0: Jungs haben sie zu uns gebracht.
1: Es ist eine Minenexplosion.
0: Nein, eine Schusswunde. Ich tue alles dafür, dass die Menschen sicher sind und am Leben bleiben und dass ihnen rechtzeitig und qualifiziert geholfen wird, damit es keine Verluste gibt. Ich fahre gern schnell, damit ich sehr schnell an verschiedenen Orten sein kann. Sie haben mir den Spitznamen Libelle gegeben. So fing es an und so werde ich seit 2014 genannt. Die Leute wissen gar nicht, wie ich wirklich heiße. Alle kennen mich nur unter dem Namen Libelle. Ich wurde eingezogen und bin jetzt Sanitätsoffizier des Bataillons. Ich bin Oberst im Sanitätsdienst.
2: Stören Ihre Nägel nicht bei der Arbeit?
0: Ja, sehr. Sie sind sehr lästig, aber ich habe keine Zeit, mich um sie zu kümmern.
3: Sie hat auch Angst, Urlaub zu nehmen. Sie kann die Jungs nicht im Stich lassen.
0: Erstens habe ich in den letzten 6 Monaten seit März keinen einzigen Tag Urlaub genommen. Wenn ich nach Hause fahre, dann nur, um ein Bad zu nehmen, solange Wasser da ist. Wasser ist ein Problem in Donetsk. Ich bin fast die ganze Zeit hier.
2: Mussten Sie schon einmal schießen?
0: Ja, aber ich mache mir wirklich nichts aus Schusswaffen. Denn ich habe im Laufe der Jahre zu viele Wunden gesehen. Ich weiß nicht einmal, ob ich einen Menschen erschießen könnte. Ich müsste es tun, um mein Leben zu schützen. Vielleicht gibt es auf der anderen Seite Wehrpflichtige, genau wie unsere Jungs, die ein friedliches Leben führen. Die regulären Truppen haben eine ganz andere Ideologie als wir. Ich kann sie wirklich nicht verstehen.
3: Und dann fiel ich hin. Ich konnte nicht mehr aufstehen und er schoss weiter. Meine Haare und meine Kleider brannten.
0: Wir bringen sie jetzt ins Krankenhaus. Es gab eine Situation, in der wir halfen. Eine Frau, eine Veteranin des großen Vaterländischen Krieges, von der ukrainischen Seite zu retten. Wir halfen Verwandten, sie nach Donetsk zu bringen. Ich sah, wie diese Frau zusammengeschlagen wurde. Und danach glaubte ich, dass wir für die richtige Sache kämpfen. Wir alle waren einmal Teil eines einzigen Landes, der Ukraine. Wie konnte es so weit kommen?
2: Die Frontlinie ist hier, oder?
0: Ja. Es wird ununterbrochen geschossen. Am schlimmsten ist es, wenn Granaten an uns vorbei in Richtung Stadt fliegen. Das ist beängstigend. Wir hören, wie die Granaten einfach an uns vorbeifliegen und auf die Stadt zusteuern. Offen gesagt, weil wir wissen, dass sie irgendwo in der Stadt einschlagen werden. Passt auf. Seht euch diesen Krater an. Hallo nochmal. Zeig uns dein Bein.
1: Na los, komm schon.
0: Was? Ich werde dich nicht mitnehmen. Ich will nur nachsehen. Komm her. Ich weiß, dass du nicht gehen willst. Komm schon. Zeig mir dein Bein. Armes kleines Bein. Tut es weh?
1: Er bekommt Schmerzmittel.
0: Lass uns noch ein Röntgenbild machen. Weil es mir nicht gefällt, es ist auf dieser Seite zu geschwollen. Der Bluterguss ist ziemlich stark. Können wir das machen? Ich bringe dich zurück.
4: Das heilt schon wieder.
0: Du glaubst also, dass es heilen wird? Was für ein süßer kleiner Kerl. Soll ich mir dich auch mal ansehen? Also, gehen wir? Wir gehen rüber zu den Jungs und sind gleich wieder da. Manchmal kann man sie nicht zum Gehen überreden. Man kann sie nicht dazu zwingen, ins Krankenhaus zu gehen. Wie geht es Ihnen?
5: Sind im Dienst.
0: Wo ist Ihr Verbandskasten?
5: Hier.
0: Zeigen Sie ihn mir.
5: Da ist alles drin.
0: Zeigen Sie mal, was Sie haben. Es ist alles da. Gut, Verbände, Aderpressen, alles. Sobald er 18 wurde, zog mein Sohn in den Krieg. Zuerst war ich hysterisch, aber dann wurde mir

0: mir klar, dass ich meinen Sohn gut erzogen hatte. Er wird zu einem Mann, der dieses Wortes würdig ist. Ein Mann muss in allen Dingen ein Mann sein. Und er muss die Entscheidungen für sich selbst treffen. Er hat gekämpft und wurde verwundet. Ich kann gar nicht beschreiben, wie ich mich fühlte. Ich war in Panik. Sie sagten, er sei verwundet. Das war's. Unsere Traumatologen und Chirurgen, ich bin ihnen sehr dankbar, haben sein Bein gerettet. Jetzt steht er vor seiner 5. Operation. Nun, das ist seine Entscheidung. Sie brauchen ein paar Knöchelschuhe, um das Gelenk zu stützen. Dieses Teil hält das Gelenk, damit es sich nicht bewegt.
1: Habe ich.
0: Damit Sie sich den Knöchel nicht verstauchen. Kann ich darüber gehen?
1: Nein.
0: Gibt es da Minen?
1: Ja.
0: Gehen wir.
1: PALRs, los, los.
0: Wir verschwinden. Wenn ich das wüsste. Kommt schon, gehen wir.

0: Jetzt können wir durchatmen. Schöner Spaziergang. Draußen an der frischen Luft. Im Nachhinein machen einem die Situationen, aus denen wir entkommen sind, Angst. Da ist ein Fahrer mit einem großen F. Wir sind in seiner kleinen Kiste schon so oft nur knapp entkommen. Er führt auch Evakuierungen durch. Wir kommen an einem Ort an und ich bleibe beim Auto. Er rennt los, um bei der Evakuierung zu helfen. Wir hatten Angst, dass sie uns entdeckt haben. Und dass sie uns beschießen, weil wir dort waren. Aber sie sagen, das sei nicht der Fall gewesen. Gott sei Dank, sonst wären sie schwer beschossen worden. Aber so ist es in Ordnung. Trotzdem versuchen wir, auf Reisen unauffällig zu bleiben, um nicht zu verraten, wo die Jungs eingesetzt sind. Es war ein richtiger weißer Krankenwagen mit roten Streifen, wie man ihn in der Stadt herumfahren sieht. Aber stellen Sie sich vor, was passieren würde, wenn Sie in einem weißen Krankenwagen mit roten Streifen unterwegs wären.
1: Er wäre ein Angriffsziel?
0: Ja, ein echtes Angriffsziel. Deshalb wurde der Wagen grün umlackiert, um die roten Buchstaben zu verdecken. Sehen Sie, hier steht sogar 103. Das wurde auch übermalt, weil grün eine sicherere Farbe ist. Das ist das Ergebnis unserer Reisen an verschiedene Orte. Hier oben wurde er durch Schrapnell beschädigt. Die Fenster sind schon lange weg. Und hier ist das Rad, das wir von dort mitgebracht haben. Wir haben damit eine lange Reise gemacht.
2: Das war eine Schmetterlingsmine.
0: Wir wurden beschossen. Sie lockten uns an, warteten, bis wir weg waren und fingen dann an, auf uns zu schießen.
1: Wissen Sie noch, es war gegen die Regeln, auf Krankenwagen zu schießen?
0: Ja, während einer Evakuierung. Diesen Leuten ist nichts heilig.
1: Das ist jetzt ein anderer Krieg.
0: Ja, ganz und gar.
1: Warum sind Sie in den Krieg gezogen, an die Front? Dort sind so viele Männer.
3: 2014 gerieten meine kleinen Kinder unter Beschuss. Damals waren sie noch Babys. Meine Mutter wollte sie nach Russland bringen. 2014 wurde ein Bus mit Flüchtlingen aus Gorlovka beschossen und brannte aus. Meine Kinder haben wie durch ein Wunder überlebt. Jeder an meiner Stelle hätte also wahrscheinlich dasselbe getan. Ich befehlige den zweiten Schützenzug, die zweite Batterie. Ich bin jetzt 39 Jahre alt. Ich wurde in Solnitschnoe verwundet.
1: Nika, welche Konfektionsgröße haben Sie?
3: 42, etwa 1,64 Meter groß.
1: Woher haben Sie diese kleine Arbeitskleidung?
3: Ich nähe es enger. Ich versuche es immer, die kleinste Größe zu finden.
1: Ist die Uniform ein Problem?
3: Nein. Nach 8 Jahren weiß ich schon, was ich tun muss. Die Offiziere unserer Batterie leben hier.
1: Sie wohnen also mit Männern zusammen? Warum?
3: Es ist nun mal so. Unsere Batterie ist hier im zweiten Stock und die Offiziere müssen in der Nähe ihrer Batterie wohnen. Also,
1: wie ist es, mit Männern ein Zimmer zu teilen? Ist das in Ordnung?
3: Wir haben uns überall ein Quartier geteilt. Es ist in Ordnung. Wenn du dich umziehen musst, gehen die Jungs raus. Keine große Sache. Entschuldigen Sie mich. Ich kann jetzt nicht reden.
1: Sie haben diesen Klingelton auf Ihrem Handy. Warum?
3: Als ich verwundet wurde und wieder zu mir kam, wollte ich meine Mutter anrufen und mit meiner Familie sprechen. Ich denke, deshalb habe ich ihn. Ich habe ein Auto, sehen Sie? Da ist mein Fahrer und Helfer. Ich danke meinem Kommandeur, dass ich ihn habe. Er hilft mir und fährt mich herum. Da mein Job ist, am Morgen sammle ich die Berichte ein und gebe sie ab. Los geht's. Am Anfang war ich eine Freiwillige. Ich trat der Kompanie als Sanitäter bei. Dann wurde ich Kommandant einer Straßensperre. Als das Korps gebildet wurde, trat ich als motorisierter Schützenzugführer ein. Nach der Kesselschlacht von Debaltsevo beschlossen mein Mann und ich, in Donetsk zu bleiben. Ich bin Aserbaidschanerin und mein Mann stammt aus Donetsk. Er kämpft jetzt auch. Er ist Offizier in der 5. Brigade. Er ist auch ein Artillerist draußen im Feld.
1: Wie wurden Sie verwundet?
3: Wir rückten in einer Kolonne mit dem 2. motorisierten Schützenbataillon aus. Unsere Batterie sollte den 2. MSB decken. Die Sonne war gerade aufgegangen. Wir fuhren nach Solnechnoe und bekamen einen Rundum-Verteidigungsbefehl. Wir stellten fest, dass wir umzingelt waren. Wir waren in einen Hinterhalt geraten. Von überall her wurden wir beschossen. Als ich getroffen wurde, übernahm mein stellvertretender Zugführer, Deckname Rat, das Kommando. Ich war vorerst außer Gefecht gesetzt. Ich brauche eine Hüftprothese, aber ich gehe, solange ich kann. Und so Gott will. Das werde ich auch weiterhin tun. Wenn ich es nicht mehr kann, werde ich eine Operation in Betracht ziehen. Um ehrlich zu sein, ich möchte nicht zum Invaliden werden. Ich will es wirklich nicht. Ich weiß sehr wohl, dass ich hier nützlich sein kann.
4: Die ukrainische Regierung ermordet im Donbass seit 8 Jahren ihr eigenes Volk. Es ist erstaunlich, dass die westlichen Medien nicht darüber berichten und 8 Jahre lang nicht darüber berichtet haben.
5: Ich bin seit 5 Minuten hier und in nur 5 Minuten habe ich erfahren, dass die ersten Leichen, die gefunden wurden, enthauptet waren.
4: Ist es das Risiko wert? Viel hängt davon ab, wie man diese Frage beantwortet. Man tut das alles, weil man es tun muss, weil man die Pflicht hat, es zu tun.
6: Der Informationskrieg. Fast alle unabhängigen Journalisten, die aufdeckten, dass die NATO und die USA für die Eskalation der Situation in der Ukraine zu einem militärischen Konflikt verantwortlich waren, fielen ihm zum Opfer.
5: Wir werden diesen Krieg so lange fortführen, wie wir wollen. Und wir werden bis zum letzten Ukrainer kämpfen. Genau das ist die ganze Zeit im Donbass passiert. Das sind keine Objekte, das sind Menschen. Deshalb tue ich, was ich tue. Deshalb bin ich hier.
7: Heute Morgen um 4 Uhr attackierten die deutschen Streitkräfte die Grenzen der Sowjetunion.
8: Der Krieg brach aus. Alle Jungs meldeten sich zum Dienst.
9: Ich sagte, ich muss an die Front. Ich habe 3 Brüder dort. Sie waren aber bereits ums Leben gekommen.
10: Wir versorgten nicht sehr viele Wunden, hauptsächlich Frostbeulen. Sie amputierten Arme und Beine.
8: Ich erreichte das andere Ufer. Plötzlich riefen sie, runter, runter, du bist in ein Minenfeld geraten.
9: Der Funker wurde getötet, der Ladekanonier wurde ebenfalls getötet. Und dann, bumm, das war's, ich wurde bewusstlos.
10: Sie sagten Dinge wie, Schwester, geben Sie mir eine Spritze, damit ich sterben kann. Man versuchte, sie zu beruhigen. Deine Familie wartet auf dich.
9: Kolja, aber du wurdest doch getötet. Du wurdest an der Front getötet. Ich sagte, Mutter, ich bin's, Kolja, dein Sohn, ich lebe.
3: Ich träume manchmal vom Krieg, aber sonst nichts. Manchmal nehme ich im Traum eine Gefechtsposition ein.
11: Du bist doch eine Artilleristin. Nach links, nach rechts.
3: Du meinst links und rechts? Das ist bei der Artillerie anders.
11: Lassen Sie mich Ihnen helfen. Langsam, langsam, langsam, langsam, langsam.
3: Danke. Kleiner, komm her, mein Junge.
12: Guten Abend.
3: Hallo, wie geht es dir?
12: Gut.
3: Mansur, wohin jetzt?
11: Die Halde entlang, dann nach links. Ich habe doch gesagt, dass uns hier oben niemand ausräuchern kann.
3: Sehr schlau, gut gemacht. Warum gehe ich nicht mit dir mit, Mansur? Weg von der Schreibtischarbeit. Ich vermisse das hier. Ich will zurück. Ich weiß, dass ich es nicht kann. Aber ich vermisse das hier, weil ich all die Jahre hauptsächlich Feuerstellungen bezogen habe und nicht auf dem Stützpunkt war.
1: Werden Sie als Kommandant zurückkehren?
3: Ich will es unbedingt. Ich weiß nicht, ob meine Gesundheit es zulässt, aber ich möchte es.
12: Ich bleibe in der Nähe des Funkgerätes.
3: Was soll ich sagen? Gute Arbeit.
12: Es ist aber ein ziemliches Chaos hier.
3: Du solltest das Ding mit Plastik abdecken, damit der Wind draußen bleibt. Brauchst du einen Schlafsack? Wenn ja, bringe ich einen mit.
12: Nein, ich habe einen. Eigentlich sogar zwei.
3: Wir befinden uns jetzt an unserem Batteriekommandoposten. Hier machen wir unsere Berechnungen für den Abschuss. Das ist unser Vermessungsoffizier Stas, der die Berechnungen durchführt.
11: Stas, wo ist dein Helm?
3: Sein Deckname ist Philosoph.
12: Mein Helm ist weggelaufen.
3: Die Positionen wechseln ständig. Wenn ich mich recht erinnere, bleiben wir höchstens 2 Tage an einem Ort. Ich habe schon in einem Panzer und auf einer Matte geschlafen. Das ist natürlich hart, auch für die Jungs. Wir werden jetzt aus einer Entfernung von 14 Kilometern feuern. Sie könnten uns entdecken und zurückschießen. Ich habe in Popasnaya gesehen, wie die Jungs unter Gegenfeuer arbeiteten. Sie machen das großartig. Sie sind abgehärtet, machen ihre Sache gut. Sie haben Schützengräben ausgehoben und Unterstände gebaut.
12: Zigeuner, hörst du mich? Ende.
13: Laut und deutlich, Ende.
3: Ziel 1151.
13: Verstanden, hochexplosiver Splitter.
12: Gesichert und geladen. Ziel 1151, Elevation 469, Elevation 469.
14: Elevation 469.
13: Elevation 469. Gesichert und geladen.
14: Zielen!
13: Feuer!

0: Hier geht es mir besser. In den 6,5 Jahren sind einige der Jungs wie eine Familie für mich geworden. Zigeuner, du hast abgenommen.
1: Ja, natürlich.
0: Warum haben sie nicht abgenommen? Wer ist denn das? Mein Gott, Shenya, ich habe dich gar nicht erkannt.
2: Es geht nicht um Muskeln, sondern um den Charakter. Manche Männer haben einen, andere nicht. Zufällig hat sie einen und übt einen Männerberuf aus und schafft es, die Arbeit zu erledigen. Wer keinen hat, kann es nicht tun. Ohne Führungsstärke kann man keine Einheit führen. Wie ein General einmal zu einem Kommandeur sagte: Denken Sie daran, Herr Oberst, schlappschwänzig schafft man es nicht.
0: Am Anfang, als man so Zugführer war, haben wir uns gestritten, sind nicht miteinander ausgekommen.
2: Eben.
0: Aber in der Regel habe ich zu den Leuten, mit denen ich mich zunächst nicht verstehe, später gute, dauerhafte Beziehungen. Hier, Jungs, trinkt Tee und unterhaltet euch. Ist es oft so ruhig?

0: Wir haben manchmal harte Nächte, aber wenigstens wissen wir, dass die Leute, die wir beschützen, in Sicherheit sind.
1: Wo sind Ihre Kinder?
2: Bei meiner Mutter in Russland. Natürlich fragen sie immer, wann der Krieg zu Ende ist und ich zurückkomme. Aber sie sind verständnisvoll, weil meine Mutter sich um sie kümmert. Sie erzieht sie gut.
1: Warum riskieren Sie Ihr Leben? Was ist das Endziel?
2: Der Sieg. Unsere Sache ist gerecht, also.
0: Ich weiß. Ich möchte nach Hause. Ich wollte schon lange meine Familie in Belgorod sehen. Meine Schwester hat ein zweites Kind bekommen.
2: Herzlichen Glückwunsch. Ist es ein Junge oder ein Mädchen?
0: Es ist ein Mädchen.
3: Schuck, Schussposition einnehmen.
4: In Schussposition, verstanden.
3: Zielen.
4: 29.99.609,31 nach rechts.
3: Zielen.
4: Corsa, Chuk 4.
3: Feuer 10. Alle Geschütze. Chuk bereit zum Zielen. Los geht's.

0: Feuer einstellen, Batterie, verlassen Sie die Position, verlassen Sie die Position. Wenn die Ergebnisse vorliegen, werde ich sehr zufrieden sein. Nach den Berechnungen müssten wir ins Schwarze getroffen haben. Mir macht das immer Spaß, denn jeder Schuss bringt uns dem Sieg näher. Alle meine Jungs verstehen wirklich, dass der Feind entweder flieht oder untergeht. Je besser wir jeden Schuss ausführen, so können wir schneller nach Mohause und zu unseren Kindern zurückkehren. Sie werden zu ihren Frauen oder Müttern zurückkehren. Wir werden in Frieden leben. Unsere Städte werden nicht bombardiert und unsere Kinder werden nicht sterben.
1: Ihre Uniform. Sie hat sie selbst aufgehängt. Sie trug immer eine Uniform und eine andere lag bereit, damit sie sich schnell umziehen konnte. Diese Uniform lag bereit für den Fall, dass sie sie anziehen wollte. Sie hatte dieses Messer mit Gravur bei sich. Ich habe es hier aufgehängt.
0: Mein Weg zur Miliz begann bereits am 1. April 2014. Damals waren wir im Grunde noch Teil der Ukraine. Der Herrscher, der den Befehl gab, Städte zu beschießen, zu zerstören und sie zu bombardieren, beging ein Verbrechen an seinem eigenen Volk. Es ist also nicht klar, wer von uns zuerst den Eid gebrochen hat, ich oder sie. Am Anfang habe ich mich in eine kleine Einheit eingereiht. Wir waren etwa 50 Leute, die nur mit Grad arbeiteten. Sie wurde im Grunde das Rückgrat unseres Bataillons. Die gesamte Miliz besteht aus Zivilisten, die sich 2014 erhoben und zu den Waffen gegriffen haben, um ihr Land zu verteidigen.
1: Was steht da? Blut und Ehre. Sie wurde sehr respektiert und erhielt solche Geschenke. Sie hatte auch Zivilklamotten, die sie liebte. Sie hatte einfach keine Zeit, um sich ein Kleid anzuziehen und auszugehen.
0: Es gibt Mädchen in der Armee, aber ich bin die einzige Divisionskommandeurin. Zu Beginn meiner militärischen Laufbahn, vor über 20 Jahren, hörte ich die Leute über mich sagen, was kann man schon von ihr erwarten? Sie ist eine Frau. Ach, ja. Bitte sehr, meine Herren. Ich werde euch beweisen, dass ich mehr kann als ihr. Seit über 20 Jahren zeige ich, was Frauen können. Sie können es und können vielleicht sogar noch etwas mehr. Sie können sogar professioneller sein als Männer. Sagen wir es mal so. Körperlich sind wir vielleicht schwächer als Männer. Es fällt mir schwer, eine Rakete allein herumzuschleppen. Aber ich werde es tun, wenn ich es muss. Aber psychologisch und physiologisch ist eine Frau stärker als ein Mann.
1: Ich habe mit ihr 4 Jahre lang in der Armee gedient. Als der Krieg begann, habe ich sie sehr vermisst. Ich war 16 Jahre alt, als der Krieg ausbrach. Ich lebte also etwa 1 Jahr und 3 Monate ohne sie.

0: Es war mir egal, solange ich bei meiner Mutter sein konnte. Aber sie wollte es nicht. Sie hat sogar offen darüber gesprochen, dass ein Soldat schon genug sei. Die Familie ist schon seit Generationen in der Armee tätig. Aber sie sagte, wenn ich diese Entscheidung treffe, werde sie mich unterstützen. Aber natürlich wollte sie es nicht wirklich.
1: Hatte sie Angst um sie?
0: Ja, sehr sogar. Sie wehrte sich etwa ein halbes Jahr lang. Ich habe zu ihr gesagt, wenn ich nicht bei dir sein kann, dann werde ich mich trotzdem einer anderen Einheit anschließen. Dann sagte sie, na gut, schaffst du es, deine Sachen innerhalb von 2 Stunden zu packen? Am Abend war ich dann schon in Golovka, in ihrer Division. Auf jeden Fall dauert der Krieg jetzt schon 8 Jahre und wir haben uns alle verändert. Sie ist praktisch die einzige Kommandeurin, die während des gesamten Krieges bei der Einheit geblieben ist.
2: Ich lade sie also ein, meine Militärunterkunft zu besuchen. Ich verbringe hier so viel Zeit wie möglich und betrachte es fast als mein Zuhause. Hier ruhen wir uns aus und bewahren unsere Sachen auf. Hier ist auch mein Schreibtisch. Wenn, sagen wir, eine unerwartete Aufgabe auf mich zukommt und ich keine Zeit habe, zur Feuerstellung zu kommen, dann arbeite ich von hier aus. Wie jede normale Frau habe ich einen Spiegel, um mich zurechtzumachen. Und eine Creme, damit die Haut nicht austrocknet und ich nicht wie ein Zombie aussehe. Hier ist ein Wasserkocher, ein kleiner Kühlschrank. Im Grunde alles, was man zum Leben auf dem Feld braucht. Da ist auch ein Waschbecken. Wir holen Wasser mit dem Eimer, genauso wie es unsere Großmütter getan haben. So ungefähr sieht unser Alltag aus. All dies sind nur vorübergehende Entbehrungen auf dem Weg zur Erreichung unseres Hauptziels. Twister, hier ist Corsa, 10 Ladungen, Ziel 2866, 10 Salven, Feuer. Das Wichtigste ist, diesen Krieg zu gewinnen. Für uns ist das ein Ereignis, das uns die Möglichkeit gibt, anerkannt zu werden und Russland beizutreten. Dann können wir an die Heimkehr denken. Dann können wir uns in Ruhe um die Tiere kümmern und die Menschen versorgen. Ich werde meinen Enkelkindern etwas zu erzählen haben. Ich saß in einem Bunker und dann erzählt die Oma irgendeinen Quatsch. Ich denke, ich werde wahrscheinlich keine gute Oma sein, denn ich werde den Kindern viele gemeine Dinge beibringen. Über Zäune klettern, mit einer Steinschleuder zielen, also die Dinge, die ich selbst kann. Ich werde wahrscheinlich die coolste Oma sein, die man sich wünschen kann.
0: Sie hatte so sehr gehofft, ihre Enkelkinder zu sehen, aber daraus wird nichts. Ich glaube nicht, dass ich das einzige Kind bin, das keine Eltern mehr hat. Ich glaube es nicht. Ich weiß es. Es ist schwer. Es herrscht Krieg. Natürlich ist das mit Ärger und Feindseligkeit verbunden,

0: эти русские. Эти русские мальчики не меняются. Война, революция, русская рулетка. Умереть, пока не успел состариться. В 19-м, 20-м, 21-м веке.
1: Wenn man ununterbrochen arbeitet, spielt es keine Rolle, welche Qualifikationen man hat. Die Leute werden sowieso müde. Minenexplosionstraumata sind vorherrschend.
2: Man hat uns sozusagen gezielt mit Mörsergranaten beschossen. Ich wurde dabei leicht an den Beinen getroffen.
1: Die Einstellung der Bewohner zu uns ist im Prinzip positiv. Wir haben keine Feindseligkeiten im Umgang mit ihnen festgestellt.
3: Ich danke Ihnen allen. Auf Wiedersehen.
1: Ein Menschenleben ist ohnehin unbezahlbar. Deshalb behandeln wir, wenn wir arbeiten und zu helfen versuchen, jeden Patienten individuell. Wir setzen unser Wissen ein, um Leben zu retten.
4: Guten Abend, Genossen. Wie Sie sicher wissen, wurden wir vor kurzem von einem Unglück heimgesucht. Einem Unfall am Atomkraftwerk Tschernobyl.
5: Eine Katastrophe dieses Ausmaßes ist in der Menschheitsgeschichte beispiellos.

0: Die Menschen gingen in den Einsatz wohl wissend, was sie erwartete.
1: Das ist nicht wie im Krieg. Radioaktivität kann man nicht sehen.
0: Man verstand, dass in der Richtung, in die man rannte, die Radioaktivität hoch war.
2: Radioaktivität verlangt Respekt.
3: Man spürt es nicht, richtig? Es gibt keinen Juckreiz oder so etwas. Man fühlt nur ein wenig Schwäche, Übelkeit und Schwindel.
1: Wir taten unser Bestes. Wir schafften es durch diese Tortur, weil wir zusammenhielten.
4: Dies ist meine Heimat, mein Heimatland. Meine Kinder sind hier. Meine Eltern wurden hier geboren und sind hier gestorben. Seit 8 Jahren beschießen sie unsere Städte, unser Land, unsere Dörfer und bedrohen unser Leben. Mit jedem Schuss wird unser Hass auf den Feind stärker. Warum soll mein Kind leiden, nur weil ein paar Bastarde ein Sieg heil zu viel gehört haben und unsere Städte und unsere Liebsten bombardieren?
5: Meine Cousine rief mich an und fragte, ist es wahr? Ich fragte zurück, was ist wahr? Sie sagte, Olga ist tot? Ich sagte, das kann nicht sein. Ich habe noch vor einer Stunde mit ihr gesprochen. Ich habe solche Falschmeldungen schon des Öfteren gehört und bis zum Schluss gehofft, dass es wieder eine sein würde. Sie geht nicht ans Telefon, antwortet nirgends. Niemand kann mir wirklich etwas sagen. Und der Bürgermeister der Stadt hat bereits eine Traueranzeige aufgegeben. Dann wurde mir natürlich klar, dass es sich nicht um eine Falschmeldung handelte. All die Sachen und das Zimmer gehören ihr. Jetzt wohne ich hier. Das ist ihre Uhrensammlung. Insgesamt 11 Uhren. Das war ihre Lieblingsuhr. Sie blieb übrigens ungefähr in dem Moment stehen, als sie starb. Sie war auf dem Rückweg von den Stellungen. Es gab einen Beschuss durch die ukrainischen Streitkräfte. Was geschehen ist, ist geschehen. Auf sie wurde mehr als einmal ein Attentat verübt. Sie wurde verfolgt und all das. Sie lebte 8 Jahre lang in Gefahr. Und diese Gefahr endete nicht, als sie die Feuerstellungen verließ. Die Gefahr war hier sogar noch größer als draußen auf dem Feld. Tja. Leider ist in unserem Leben nicht alles so, wie wir es uns wünschen. Pflicht, Ehre. Den größten Teil davon hat sie noch nicht einmal geöffnet. Sie war kein Fan davon, sich mit allen möglichen Orden zu schmücken. Dieser hier war für besondere Leistungen im Kampf. Leider leben Helden nicht lange.

0: Hier gibt es nichts Überflüssiges. Alles, was Sie sehen, dient der Erstversorgung, der ersten Hilfe. Sterilität ist eine Bedingung, das sage ich Ihnen gleich. Es ist eine Art mobile medizinische Einheit. Wir folgen unserem Bataillon. Wir sitzen nicht irgendwo draußen herum, sondern folgen unseren Soldaten. So richten wir uns in einem Dorf ein, das halbwegs sichere Arbeitsbedingungen bietet. Sie bringen alle Verletzten von der Front hierher. Es gibt Prellungen, die man nicht sofort sieht, es sei denn, die Person klagt über Beschwerden oder hat offensichtliche Verletzungen.
1: Kein Licht am Generator?
0: Ja, das ist ein Generator.
1: Sehen Sie, alles ist geschlossen, auch die Fenster.
0: Die Minen wurden buchstäblich um den ganzen Bereich herumgelegt. Alles, um einen gewissen Schutz bieten zu können.
1: Warum sind Sie an die Front gegangen?
0: Weil ich in dem Gebiet lebte, in dem alles begann. In unserer Stadt, in unserer Region. Als das Krankenhaus, in dem ich arbeitete, unter Beschuss geriet. Ich weiß noch aus meiner Schule,

0: Schulzeit, dass Krankenhäuser dem nicht ausgesetzt werden sollten. Entschuldigung, aber in welchem Jahrhundert leben wir denn? Auch die stationäre Abteilung wurde beschossen. Und mir wurde klar, dass ich wissen wollte, warum das geschah. Dazu müsste ich in der Nähe der Armee sein. Ich schaute mir die Menschen an, die sich erhoben hatten. Ich war an ihrer Psychologie interessiert, an der Tatsache, dass sie nicht einmal Angst um ihr Leben hatten, sondern bereit waren, es für ihr Land zu opfern.
1: Wie steht es mit Ihnen in dieser Hinsicht?
0: Alles gut, glauben Sie mir.
1: Haben Sie Angst?
0: Ob ich Angst habe? Natürlich, ich bin ein Mensch. Wer will denn nicht leben? Jeder will leben.
1: So ruhig. Selbst bei einer solchen Ruhe kann man sich nicht entspannen, oder?
0: Sehen Sie, man kann nicht immer auf der Hut sein. Das ist unmöglich. Hier in diesen Siedlungen leben Menschen, die etwas anders sind als wir. Sie sprechen Surzhik.
1: Ja.
0: Surzhik ist eine Mischung aus Ukrainisch und Russisch. Dieses Mal wohnen wir in einem Privathaus und haben hier eine Vermieterin. Das ist ihr Land. Morgens muss ich mich schminken. In meinem Fall sind es nur ein paar Handgriffe, denn ich bin kein Visagist. Trotzdem ist das eine zwischenmenschliche Sache. Denn es ist nicht sehr angenehm, wenn eine seltsame Kreatur auf dich zukommt. Ich weiß, dass die Leute keine Zeit dafür haben, aber trotzdem. Irgendwie, da ist diese seltsame, irritierende Kreatur, die scheinbar versucht, dir zu helfen.
1: Was ist das Schwierigste für Sie?
0: Am schwierigsten ist es, wenn Sie jemanden herbringen, den ich seit 2015 kenne. Und da liegt er dann, tot. Und er kam erst neulich vorbei und sagte, er wolle heiraten. Wir haben darüber noch buchstäblich eine Woche vor seinem Tod gesprochen. Das ist natürlich schwer zu verkraften. Ich habe gesehen, wie Menschen, die es nicht mehr aushielten, zusammenbrachen. Vor allem Frauen. Frauen sind dazu da, Kinder zur Welt zu bringen und nicht dazu, sie zu begraben. Selbst diejenigen, die als Soldatinnen marschieren, sind immer noch Frauen. Sie haben hier Korsa erwähnt. Sie führte die Menschen an und diese folgten ihr. Frauen, die ihr folgen, werden es nicht ohne Verluste schaffen. Gott bewahre, dass das im wahrsten Sinne des Wortes geschieht. Eine sehr anständige Anzahl von Mädchen. Frauen, das ist die Onkologie. Etwas, dem ich begegnet bin. Und über das ich sehr lange nachdenken musste. Das ist eine sehr stressige Situation. Generell denke ich, dass der Krieg kein Ort für eine Frau ist.
1: Ist es das wert? All diese Folgen und zerstörten Leben, ist es das wert?
0: Wissen Sie, was es wert ist? Der Frieden ist es wert. Nicht ein Frieden, wo es graue Zonen gibt, in denen sich der Feind versteckt. So haben wir 8 Jahre lang gelebt. Ich möchte nicht mein ganzes Arbeitsleben lang Verwundete retten. Ich möchte, dass es überhaupt keine Verwundeten mehr gibt. Verstehen Sie? Und dazu braucht es Frieden. Solange Sie hinter diesen grauen Zonen und so weiter stehen, wird es immer Verwundete und Tote geben. Davor sind wir nicht gefeit. Und ich möchte mit einem guten Gewissen in den Ruhestand gehen.
1: Was denken Sie über den Feind?
2: Den Feind? Manchmal hasse ich ihn einfach. Andererseits sind wir ein Volk, nur geteilt. Sie werden von uns getrennt. In Wirklichkeit sind wir gleich. Es ist sehr traurig, dass die andere Seite uns nicht mehr als Teil ihres eigenen Volkes betrachtet. Sie trafen uns dort, wo es am meisten wehtut.

0: Sie trennten uns von denen, die uns am nächsten standen. Die Ukrainer standen uns schon immer am nächsten. Mein Großvater ist Ukrainer, meine Großmutter ist Russin. Wie können wir einander fremd sein? Es ist aus Frankreich. Ich war früher Stewardess und kenne mich daher mit Kosmetik aus. Ich werde immer teure dabei haben. Das hier ist mein Make-up. Ich benutze keinen Lippenstift, nur einen Stift, einen Eyeliner und Gesichtspuder. Das war's. Ich habe früher bei Royal Jordanian Airlines gearbeitet. Danach habe ich mich für internationale Beziehungen eingeschrieben. Und in meinem zweiten Studienjahr habe ich ein Praktikum in der ukrainischen Botschaft in Jordanien gemacht. Ist das zu glauben?
1: Welche Sprachen sprechen Sie?
0: Englisch und Italienisch. Mein Englisch ist sehr gut. Mein Italienisch braucht etwas Übung. Als die Operation begann, habe ich mich freiwillig gemeldet, um als Soldat in der Armee der Donetsker Volksrepublik zu dienen. Ich packte meine Sachen und sagte, Mama, ich fahre zu einer Rekrutierungsstelle. Zuerst dachte sie, ich mache Witze, aber ich sagte, Mama, nein, es ist soweit. Ich habe die Entscheidung getroffen, ich gehe. Warum ich in den Krieg gezogen bin? Weil es mein Heimatland ist. Ich bin im Donbass geboren. Es gab Männer in der DNR-Armee, die wirklich strikt dagegen waren, eine Frau in der Armee zu haben. Kannst du das schaffen? Ja, ich konnte es und ich schaffte es. Einmal bin ich in voller Montur bis in den 9. Stock eines Gebäudes gestiegen. Ja, es war eine Herausforderung und es fühlte sich furchtbar an. Aber ich habe es geschafft und diese Herausforderung bestanden. Ich wusste gar nichts. Ich musste alles in der Praxis lernen. Es ist gar nicht so einfach, es schnell reinzukriegen. Verdammt! Was ist denn das? Das geht nicht. Ach, komm schon. Ich kann es nicht einbauen. Ich habe zwei linke Hände. Oleg, hilf mir. Das eine haben sie mir gegeben, die andere ist ein Geschenk. Das zweite habe ich noch nicht ganz durchschaut. Die Demontage ist anders. Die Jungs haben jetzt Zeit und bringen mir bei, wie man dieses spezielle Maschinengewehr benutzt.
2: Brauchst du Ohrenschützer?
0: Klar, ich wusste nicht, dass du welche hast.

0: Streck deine Hand noch weiter aus. So in die Hocke, so. Linker Ellenbogen auf dem Knie. Du solltest den Schaft an deiner Wange spüren.
1: Das war's, ich bin raus. Nein, bin ich nicht. Verdammt, was machen wir als nächstes?
0: Hinstellen. Knie leicht beugen, nicht aufrecht stehen. Finde dein Gleichgewicht. Der Schwerpunkt ist hier, hier und hier.

0: Ich bin ein schlechter Schütze. Naja. Ich habe eine Zeit lang eine Handfeuerwaffe benutzt. Ich war nämlich für kurze Zeit bei der Polizei. Das erste Mal, dass ich ein Maschinengewehr in der Hand hatte, war zu Beginn der Operation.
1: Spreng es!
2: Es hat noch niemanden Minen gegen Zivilisten produziert. Aber die Ukrainer setzen sie gegen Zivilisten ein.
3: Was ist das, wenn nicht Terrorismus? Hier in der Nähe befindet sich ein Kindergarten und eine Schule.
1: Dieser Gegenstand wurde von Ingenieuren entwickelt, um eine Person zu verkrüppeln.
4: Ich will noch das Ende von diesem ganzen Schlamassel erleben. Es muss ein Tribunal geben.
5: Die meisten Geschosse sind auf Häusern gelandet, in Gärten oder Höfen. Wir gehen große Risiken ein und graben.
2: Alles wird gut werden. Wir werden siegen.

Das Ermittlungszentrum UKR Leaks, dessen Leiter ich bin, führt journalistische Ermittlungen durch, um die Kriegsverbrechen des Kiewer Regimes aufzudecken. Einer meiner Schwerpunkte sind die Operationen der ukrainischen Geheimdienste. Ich kenne ihre Methoden in- und auswendig. Ich weiß, wie sie vorgehen. Als ich von den Aktivitäten des sogenannten russischen Freiwilligenkorps hörte, weckte das meine Neugier. Was ist das für eine Organisation? Wer leitet sie? Wer finanziert sie? Und was für Ziele verfolgt sie?

0: Anja, los. Anja, beweg dich.
1: Gib mir eine Sekunde. Ich kann nicht aufstehen.
0: Beweg dich.

0: Es klemmt. Natürlich ist es schwer. Wenn man sich mitten in einem Feuergefecht befindet, wie in Mariupol, dann ist das eine ganz andere Umgebung. Das Adrenalin verdrängt die Erschöpfung. Und man handelt viel schneller, weil das eigene Leben davon abhängt. Ich wurde zum stellvertretenden Kompaniechef des Schützenbataillons ernannt. Ich hatte 95 Mann unter meinem Kommando. Ich war bei den Reservisten, unseren Jungs aus Donetsk. Sie waren einfache Bergarbeiter, die keine Ahnung vom Krieg hatten. Der Moment, in dem wir merkten, dass wir in ein echtes Kriegsgebiet kamen, war, als wir uns in einem Industriegebiet aufhielten und sie uns mit Gradraketen beschossen. Wir hörten die Gradraketen in unsere Nähe zischen. Da wurde uns klar, wie schrecklich das ist. Schwere Feuergefechte erlebten wir, als wir nach Mariupol kamen. Unser Bataillon unterstand dem 9. Regiment der Volksmiliz der DNR. Wir schlossen uns zusammen und infiltrierten die Ilitschwerke. Das schrecklichste Erlebnis, das ich hatte, ich will nicht lügen, war in Niskutschnoje, in der Nähe von Velikaja Novoselovka. Ich ging mit unserem Zug dorthin, um das Gebiet zu sichern. Und wir wurden von Streubomben getroffen. Und ich musste den Zug da rausholen. Ehrlich gesagt dachte ich in diesem Moment, dass ich durch den Beschuss meine Gliedmaßen verlieren würde. Später wurde mir klar, dass ich einen Schützengrabenschock hatte. Als ich mich vom Boden erhob, wurde mir schwindelig. Die Jungs packten mich am Arm, zogen mich an der Kapuze und warfen mich in einen Keller. Da war mir nicht ganz klar, dass ich Schützengrabenschock hatte. Und 3 Tage lang stotterte ich und meine Ohren bluteten ein wenig. Am Anfang passierten verschiedene Dinge. Aber ich kann Ihnen sagen, dass das viele Männer beeindruckt haben dürfte. Denn wenn Sie eine Frau kämpfen sehen, verschwindet auch Ihre Angst. Wie kann das sein? Eine Frau kämpft und ich verstecke mich zu Hause. Ich glaube, es hatte eine Wirkung auf die Männer. Ja, wir kommen rein.
1: Anja, bist du das?
0: Ja, hallo.
2: Привет.
1: Hallo.
0: Das ist für dich.
3: Ich erinnere mich an dich. Ich erinnere mich an dich.
0: Hallo, Schatz. Komm her, Süßer. Süßer, nimm das. Nimm es.
3: Das ist meins.
0: Gibst du mir einen Kuss?
1: Ja, wir gehen gar nicht mehr raus. Wir haben ein paar Schuhe und ein paar Kleidungsstücke in den Korridor gelegt, damit wir im Falle einer Explosion schnell rauskommen. Dabei stellten wir fest, dass wir nicht einmal Schuhe haben. Wir hatten keine gekauft. Wir können nicht einmal auf den Markt gehen. Es ist zu gefährlich. Heute gab es so einen schweren Beschuss. Das waren wahrscheinlich HIMARS-Raketen.
0: Veras Sohn kämpfte seit Beginn der Operation.
1: Könntest du mir bitte das Foto geben?
0: Du wurdest sogar vom ukrainischen Militär wegen deines Sohnes angerufen, oder?
1: Sie haben mich nicht angerufen. Sie haben einfach ein Foto von ihm gemacht und es in den sozialen Medien hochgeladen.
0: So hast du es herausgefunden, ja?
1: Ja.
0: Sie haben die Leiche noch nicht abtransportiert.
1: Wir haben den Leichnam nicht mitgenommen. Nein, dazu waren wir nicht in der Lage. Ich meine, es gab 3 Attentatsversuche. Leider sind noch mehr von unseren Leuten getötet worden. Und seitdem gab es keine weiteren...
0: Vera hat selbst im Krieg gekämpft. Dann wurde sie verwundet.
1: Ich diente in einem Haubitzenbataillon als Funker. Ich wurde während eines Kampfeinsatzes verletzt. Als sie mich herbrachten, sagten sie, sie waren am Verbluten und hatten keine Überlebenschance. Wir wissen nicht, wie sie überlebt haben. Ich habe zu Gott gebetet, Herr, lass mich leben und zu meinen Kindern zurückkehren. Lass sie nicht zu Waisen werden. Nun, eine Beinamputation ist in unserer Familie kein Grund zur Trauer. Die Faschisten schreiben von morgens bis abends. Warum hast du deinen Sohn getötet? Naja, alles Mögliche an Unsinn. Sie versuchen, mich zu verletzen. Es ist so viel Zeit vergangen und ich hoffe, dass ich wenigstens seine Überreste finden werde. Ich weiß, dass das schwierig ist. Ich kann mir gar nicht vorstellen, wie... Aber ich hoffe es. Es hat 3 Wochen gedauert, bis ich akzeptiert habe, dass er es war. 3 Wochen. Diese 3 Wochen waren sehr hart für mich.
0: Und jetzt?
1: Jetzt bin ich wirklich stolz auf meinen Sohn. Ich habe Nachrichten von vielen Leuten bekommen. Sie haben mich als Freund hinzugefügt. Sie schreiben: Wir sind bei dir, Vera. Das hilft mir. Wie könnte ich nur aufgeben? Wie könnte ich den Mut verlieren? Niemals. Wir werden uns nicht unterkriegen lassen. Wir werden weitermachen. Wir werden weitermachen, bis wir gewonnen haben. Und wir werden uns an allen rächen.
3: Riech daran.
1: Gib mal. Oh, wie hübsch. Sehr hübsch.
3: Ah, das ist stachelig.
2: Ich möchte sagen, dass ich mich vor Frauen wie Vera verneige. Es ist so viel passiert und sie hilft wirklich allen unseren Leuten an der ganzen Front. Vera hat all die Funkgeräte, die hier liegen, beschafft. Sie besorgt Tragewesten für die Jungs, Schutzhelme und alles andere, was sie brauchen. Und zwar in großen Mengen. Sie hilft ihnen sehr.
1: Fotoberichte und Quittungen sind sehr wichtig, damit die Menschen es sehen und verstehen.
2: All das ist sehr teuer und Vera konnte es organisieren.
1: Ich schreibe in meinem Telegram-Kanal, dem Volkskanal. Die Teilnehmer sind meine Freunde. Es sind keine Fremden mehr. Meine Geschichte hat sie wahrscheinlich auf irgendeine Weise berührt.
2: Ich danke dir, Vera. Du bist eine große Hilfe. Du kennst meine Jungs. Wir waren schon oft hier. Sie lieben dich. Vera ist ein Wunder. Sie hat 4 Kinder.
1: Naja, 3. Naja, ich muss durchhalten, weiterleben. Für die Kinder und um meinen Sohn zu suchen.

0: Alles in Ordnung.
1: Du hast einen roten Kater adoptiert. Er ist so winzig. Komm, ich gebe dir etwas. Schau, wir haben ein Mädchen namens Vera in der DNR. Sie war auch im Krieg und es ist nicht das erste Mal, dass sie mir geholfen hat. Hier, sie hat uns die Funkgeräte besorgt.
2: Anja, vielen Dank.
1: Keine Ursache, wir müssen gewinnen.
2: Auf jeden Fall.
1: Wir werden auch bald ein paar Mavic-Drohnen bekommen. Wir werden auch von der Kampfbruderschaft besucht werden.
0: Oh, das ist gut.
1: Die russischen Frauen sind so hart im Nehmen, dass wir solche Kämme haben. Das ist es. Das wird ein weltweiter Trend werden. So. Hoppla. Das war's.
3: Nun, sollen wir das Restwissen aus den vorherigen Lektionen überprüfen? Richte die Kanone nach unten, okay?
1: Ja.
3: Dreh weiter.
1: Aha, ja, das ist es.
3: So ist es gut. Das war's. Schalte das Feuerleitsystem ein. Antrieb. Kippschalter. Nein, tiefer. Tiefer. Nach links. Links. Schalter nach oben.
1: Es ist an.
3: Das war's. Er läuft.
1: Weiterlaufen lassen.
3: Wir feuern auf den Feind.
1: Fertig.
3: Kampfbereit. Schneckengetriebe.
1: Drehen.
3: Ja.
1: Habe ich hier nicht coole Jungs? Ja, ich habe überall in der Abteilung so gute Jungs wie diese. Was ich wirklich mag, ist, dass unser Team so gut zusammenhält. Wie hast du einen ukrainischen Panzer gekapert?
3: Die Pufferzone beträgt hier nur 200 Meter. 200 Meter zwischen uns und ihren Bewaffneten. Wir sind mit unserem Panzer hineingefahren. Ich rannte hinter den Panzer und befestigte das erste Kabel. Ich griff nach dem zweiten, aber sie schossen schon darauf. Wir schleppten ihn mit einem Seil ab und zogen ihn auf unsere Seite. Dann hängten wir ihn an ein zweites Seil und hatten den Panzer gekapert.
1: Hattest du Angst?
3: Wir begannen mit kühlem Kopf, berechneten alles, was wir tun wollten. Dann haben wir die Mission erfüllt und dann kam der Adrenalinkick.
1: Auf geht's.
4: Haben Sie Angst vor dem Sterben?
1: Ja, habe ich. Natürlich habe ich das. Aber ich habe meine Entscheidung getroffen. Ich bin hier und werde bis zum Ende weitermachen. Wie auch immer das Ende aussehen mag, ich bin hier. Manchmal spielen meine Nerven verrückt. Ich möchte weinen, aber ich kann es nicht. Ich kann es nicht zeigen. Ich möchte, dass die Jungs mit guter Laune in die Schlacht ziehen. Ja, ich setze mein Leben aufs Spiel, aber ich habe ein Ziel. Ich will, dass wir in Frieden leben, dass wir siegen. Wenn wir es jetzt nicht beenden, wird es noch schlimmer werden. Wir müssen siegen.

0: Nastja, ein Angriff. Ich habe Angst, Nastja. Ich wurde getroffen, Nastja. Ich liege unter Trümmern. Nastja, hilf mir.
1: Die ersten Explosionen. Ich hörte ein Mädchen schreien. Unter den Trümmern hier liegt ein Mädchen. Bitte, holt sie raus.
2: Überall war Blut. Kinder, die bluteten und weinten und schrien.
3: Sie schrie und lief nach draußen. Dort war ein Junge, er legte seine Arme schützend um sie. Sie sagte, Mama, er hielt mich fest und küsste mich auf die Stirn.
0: Wer so etwas tut, ist die Saat des Teufels. Aber wir Russen, glauben an Gott. Wir sind Christen.
4: Es ist eine Katastrophe, eine wirkliche Katastrophe. Kein Kind sollte sterben müssen.
5: Wir sind hier, um die Unterstützung des amerikanischen Volkes auszudrücken.
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7: Im Mai 2014 war es noch unvorstellbar, dass die ukrainische Luftwaffe Städte bombardieren könnte.
8: Hat er etwa geschossen, Bastard?
9: Sie sagen, dass hier nur Terroristen sind. Was für Terroristen?

Das Ermittlungszentrum UKR Leaks, dessen Leiter ich bin, führt journalistische Ermittlungen durch, um die Kriegsverbrechen des Kiewer Regimes

0: Das russische Freiwilligenkorps ist eine paramilitärische Formierung, die als Teil des Militärnachrichtendienstes der Ukraine auch von diesem gesteuert wird. Die medienwirksamste Aktion des sogenannten RFK war die Operation im März 2024, als die militanten Extremisten behaupteten, ihr Überfall auf das russische Staatsgebiet diene dazu, die Präsidentschaftswahl in Russland zu stören. Um herauszufinden, was diese selbsternannten Befreier wirklich im Schilde führten, entschieden wir uns, den Schauplätzen der Kampfhandlungen in der Nähe der ukrainischen Grenzen einen Besuch abzustatten. Die westlichen Medien, darunter auch die in Kiew, stellten die Aktionen des RFK als bewaffneten Kampf gegen das totalitäre Regime der Russischen Föderation dar. Kämpfer des RFK wurden auch im Frühling 2023 bei einem versuchten Einfall in die Region Bryansk gesehen. Im Mai sowie im Sommer 2023 tauchten sie wieder auf, als sie versuchten, in die Region Belgorod einzufallen.
1: Es ist Zeit für normale russische Bürger zu erkennen, dass sie keine Sklaven sind. Erhebt euch, rebelliert und kämpft. Wir, die Kämpfer des russischen Freiwilligenkorps, nehmen dieses Video in der Bryansk-Region auf. Wir sind nicht als Saboteure hier, wir kommen als Befreiungsarmee in unsere Heimat.
0: Die letzte ihrer, könnte man sagen, aufsehenerregende Operationen fanden im März 2024 statt, wieder in der Region Belgorod im Kreis Krajvoron.
2: Jemand fliegt.
0: Der Detektor piept, heißt das, hier gibt es Drohnen?
3: Ja, Aufklärungsdrohnen.
0: Es ist also besser, nicht weiter als zur Kirche fahren?
3: Genau, hier ist es nicht sicher.
0: Wir sind auf dem Weg nach Krajvoron. Das ist eine Kreisstadt in der Region Belgorod. In diesem Kreis liegt die Siedlung Kosinka, die am 13. und 14. März 2024 von dem sogenannten RFK angegriffen wurde. Wir haben vor, auf eigene Faust nach Kosinka zu fahren, uns ein eigenes Bild von der Lage zu machen und zu sehen, welchen Schaden der RFK-Überfall verursacht hat. Ist das Ihre ruinierte Kirche, die wir gesehen haben?
4: Johannes, der Evangelist, ja.
0: Hat das RFK die Kirche so zusammengeschossen? Sieht aus, als hätten sie direkt mit Panzern draufgeschossen.
4: Wir haben fast einen Tag gebraucht, um den Schutt zu entfernen. Wir saßen alle im Keller, die Gemeindemitglieder, insgesamt 25 Menschen, auch Großmütter, die über 85 Jahre alt waren. Die Großmütter gehen nach oben und sehen, wie eine Drohne ihre Kreise dreht. Es war mitten am Tag, nicht in der Nacht. Ich habe 270 Einschläge innerhalb von 2 Stunden gezählt. Da wurde das Haus, in dem wir ausharrten, beschossen. Sie ließen uns nicht gehen.
0: Die örtliche Kirche war ein bedeutender Orientierungspunkt und gewissermaßen das Ziel des Vorstoßes des russischen Freiwilligenkorps. Eines der Hauptziele der sogenannten Befreier war es, die Kirche im Dorfzentrum von Kosinka zu erreichen und dort die RFK-Flagge zu hissen.
4: Ich war auf dem Weg nach Glotovo. Es war meine 4. oder 5. Fahrt, um die Leute dort rauszuholen. Dort blieben Kinder zurück, 4 Kinder. Ich fahre vor und sehe einen grünen Schützenpanzer. Ich dachte, das wäre einer von uns. Und dann kommt er etwas näher und wie in einem Film über den Zweiten Weltkrieg war da ein deutsches Kreuz aufgemalt. Wie damals auf Tigerpanzern. Ich dachte also, der muss wohl blind sein. Ich werde einfach dran vorbeischlüpfen, sobald der weiterfährt. Immerhin saß da niemand drauf. Dann kam ein Kosak angefahren, also irgend so ein Großer.
0: Ein großer Panzerwagen.
4: Und am Maschinengewehr saß so ein dunkelhäutiger junger Mann.
0: Sie meinen ein Schwarzer?
4: Ein Schwarzer, ja.
0: Sie haben ihn also mit eigenen Augen gesehen?
4: Ich habe ihn gesehen, da war er etwa 30 Meter von mir entfernt. Ja, das müssen etwa 30 oder 50 Meter gewesen sein. Er hat mich direkt angeschaut. Ich saß in meinem Lada Niva. Er schaute mich an und ich schaute ihn an. Ich fing gerade an zu wenden, als er das Feuer auf mich eröffnete.
0: Das Auto war also absolut zivil, aber es fing ohne Vorwarnung oder sonst was direkt an, darauf zu schießen?
4: Er fing einfach so

0: an zu schießen.
1: Und der Schütze war ein Afroamerikaner.
0: Er war dunkelhäutig, richtig schwarz.
1: Das ist also eine Geschichte aus erster Hand.
0: Dort standen ein paar Pappeln. Er hat auf die Zweige geschossen und sie fielen herunter. Erst danach konnte ich wieder Luft holen.
1: Ein richtiger Adrenalinschub.
0: Mir ist richtig das Herz in die Hose gerutscht.
1: Der französische Journalist und Kolumnist Thierry Pellet hat uns ausführlich über den wachsenden Einfluss narzisstischer Ansichten und der Nazi-Ideologie unter den ukrainischen Soldaten und ausländischen Söldnern, die in der Ukraine kämpfen, berichtet.
2: Ich würde gerne über die Ziele sprechen, die das RFK verfolgt. Im Grunde versuchen diese Leute eine weiße Herrschaftsordnung in allen europäischen Nationen zu errichten. Wir können dasselbe Problem auch in Europa beobachten. Ich nenne das die Entstehung des vierten digitalen Reichs. Diese Leute verwechseln Nationalismus mit Patriotismus. Sie verkörpern nicht die Einheit der Nation. Sie positionieren sich als kriminelle Aktivisten, die man für ihre terroristische Tätigkeit anklagen sollte. Wir sehen also einen Verlust moralischer Grundsätze und einen absoluten Werteverfall. Diese Leute sind nicht mehr als Verbrecher.
0: Wir haben 3 Mehrfamilienhäuser renoviert. Wir haben die Dorfschule renoviert. Das Rehabilitationszentrum, das Gebäude der Dorfverwaltung und das Gemeindezentrum. Können Sie sich das vorstellen? Und am Ende wurde das alles zunichte gemacht. Verstehen Sie? Dieser Ort war... Meine Freunde haben mir gesagt, du hast dir hier ein kleines Stück Himmel aufgebaut. Ein echtes Paradies, wie eine Schweiz im Mini-Format. Die Leute auf der anderen Seite der Grenze waren uns immer freundlich gesinnt. Wir kamen gut miteinander aus und haben uns immer gut verstanden. In meiner Stadt gibt es sehr viele Menschen, die im Nachbarland geboren und aufgewachsen sind. Und auch umgekehrt gibt es Leute, die dorthin gezogen sind, also mit ihrer Familie und allem. So war das. Aber dann hat sich allmählich alles verändert. Ich bin zu ihnen gefahren. Ich dachte, das wären unsere Jungs, also bin ich direkt zu ihnen gefahren. Ich war nicht mehr als 7 Meter von ihnen entfernt.
3: Los!
0: Einer dieser Jungen drehte sich um und fing an zu schießen. Ich dachte, er schießt aufs Auto. Aber er schoss unters Auto. Ich war in meinem Lada Niva.
1: Kurze Frage, womit hat er geschossen?
0: Mit einem Maschinengewehr. Er schoss also unters Auto. Ich machte die Tür auf, setzte einen Fuß aus meinem Wagen und sagte, was macht ihr Jungs denn? Ich war fassungslos. Alle dort kennen mich. Ich war verdutzt. Ich stelle mich also vor. Ich sagte, ich bin der Dorfvorsteher. Genau dann kamen noch 3 Männer hinter dem Zaun hervor. Sie zielten mit ihren Maschinengewehren auf mich und ich sah, dass sie gelbe Armbinden trugen. Die Situation war also folgendermaßen. Am Straßenrand steht ein Panzerwagen. Ich schaue hin und sehe, dass ein Nazi-Kreuz darauf gemalt wurde. Ein Kreuz, wie es auf Tigern und Panthern gemalt wurde.
1: Ja, ja, während dem Krieg.
0: Der Motor des Autos läuft. Ich bin noch mit einem Fuß im Auto. Ich brauche keine Sekunde, um mich zurück ins Auto fallen zu lassen. Ich bin 200 Meter weggefahren und das Auto hat mehrere Maschinengewehrsalven abbekommen. Das Auto war von Kugeln durchsiebt worden. Die Türen, die Fenster und die Stoßstange waren alle dahin. Alles zerstört.
1: Der Dorfvorsteher von Kosinka macht sich natürlich große Sorgen um seinen Heimatort, da nach den Streifzügen dieser sogenannten Befreier der Großteil der Wohngebäude, der Infrastruktur, also auch Kirchen, Schulen etc. jetzt unbewohnbar und unbrauchbar ist. Die sogenannten Befreier hinterließen nichts als Ruinen. Was die nationale Zusammensetzung des sogenannten russischen Freiwilligenkorps angeht, so haben die Einheimischen mit eigenen Augen eine große Anzahl an Ausländern in ihren Reihen gesehen.
4: Ich war hier vom ersten bis zum letzten Tag.
1: Können Sie uns erzählen, was Sie über diese Leute wissen, die sich das russische Freiwilligenkorps nennen?
4: Da waren kaum Russen unter ihnen. Da gab es Ukrainer, Polen. Ein paar Jungs haben sogar 2 Schwarze gesehen, oder?
5: Ja.
4: Am Übergang, am Checkpoint.
1: Aha, war das am Grenzposten?
4: Ja, genau.
1: Und hatten sie alle RFK-Abzeichen?
4: RFK-Abzeichen, ja.
3: Sie hatten alles im Haus,

0: Möbel, überhaupt alles.
1: Haben Sie eine Basis im Haus eingerichtet?
0: Ja, sie haben alles kaputtgeschlagen. Die Möbel, die Fernsehen, die Schränke, alles, was da war. Einfach alles.
1: Und dann sind Sie gegangen?
0: Dann sind Sie gegangen, ja. Sie kamen her und am nächsten Tag sind Sie weggefahren. Bei mir hat das Dach der Garage gebrannt.
1: Aha.
0: Wir haben Wasser mit Eimern hinschleppen müssen, um das Feuer zu löschen.
2: Sie haben die Autos der Zivilisten genommen und damit Barrieren aufgebaut.
1: Moment, Sie sagen, dass das die Leute waren, die mit dem RFK gekommen sind, richtig?
2: Ja, ja.
1: Sie haben den Zivilisten die Autos weggenommen?
2: Ja, sie haben sie als Barrikaden benutzt. Überall konnte man die Leute Polnisch sprechen hören.
1: Im Funk oder wo?
2: Im Funkverkehr und online wurde viel gepostet. Als unsere Jungs kamen, um sie zu vertreiben, konnte man überall Polnisch hören.
1: Aha, und Russisch?
2: Nun, Russisch auch, ja.
0: Sie haben sogar auf Telegram gepostet. Da haben Sie auch Englisch gesprochen, wie Amerikaner.
2: Ja, ja, so war es.
1: Das russische Freiwilligenkorps besteht also aus Polen und Schwarzen.
2: Und Schwarzen, ja. Das waren fast alles Schwarze. Da gab es nur wenige Ukrainer.
3: Hey Leute, wir schwärmen hier jetzt ein bisschen aus. Brüder, wir sind Kameraden. Kameraden, Kameraden im Fenster.
4: Wer hat das Kommando?
3: Krakow. Amerikaner.
4: Jungs, Amerikaner rechts von euch.
3: Das nächste Haus ist gesäubert.
1: Die zuverlässigsten und umfassendsten Informationen inklusive Vor- und Nachnamen sowie Wohnorte der Ausländer, die an dieser Operation teilgenommen haben, wurden uns vom Team Track a Nazi Merch zur Verfügung gestellt. Das ist eine internationale Online-Gemeinschaft, die sich darauf spezialisiert, ausländische Söldner aufzudecken, die in der Ukraine auf Seiten des Kiewer Regimes kämpfen.
5: Ein markantes Beispiel dafür sind die Mitglieder der sogenannten Normandischen Brigade, einer Einheit ausländischer Söldner, die dem ukrainischen GOR unterstehen. Wir haben herausgefunden, dass diese Einheit im März 2024 an einem Überfall auf die Region Belgorod teilgenommen hat. Drei Kämpfer dieser Einheit wurden auf russischem Territorium getötet. Jean-François Rattel, Deckname Hrulf, aus Quebec, Kanada. Cedric Charles Ump, Deckname Grant, aus Texas, USA. Und Patrick Alexander Diaz, Deckname Pat, aus Göteborg, Schweden. Hrulf beispielsweise wurde von einem russischen Scharfschützen getötet.
3: Jungs, es ist in der 12. Straße.
2: Langer, Langer, der Kommandant ist tot. Kopfschuss. Scheiße, Rolf hat's erwischt.
0: Wen hat es erwischt?
3: Rolf.
2: Soll ich's anziehen?
3: Ja, mach.
2: Rolf ist tot? Rolf ist tot.
3: Scheiße, der Amerikaner ist tot.
0: Ist nicht wahr.
2: Welcher?
3: Wir hatten auch einen.
2: Das heißt, hier ist Scharfschütze. Das heißt, hier ist Scharfschütze.
1: Wir erreichten den Ort, wo ukrainische Kriegsgefangene festgehalten werden. Setz dich. Also, erzähl mal kurz deine Biografie und wie du im Kraken gelandet bist.
5: Also Kraken, ich scrollte durch Telegram und auf dem Kanal Truha habe ich eine Anzeige gesehen, dass die Krakeneinheit neue Leute rekrutiert. Nur, also ich wusste damals nicht wirklich, was Kraken ist. Das war 2022.
1: Hast du ein Training im Ausland durchlaufen?
5: Ja, das habe ich.
1: Dann erzähl mir mehr darüber.
5: Wir wurden nach Lettland geschickt.
1: Lettland also? Du hast erwähnt, dass Amerikaner gekommen wären.
5: Sie waren immer da.
1: Was haben die Amerikaner euch gegeben?
5: Uns?
1: Was haben sie euch beigebracht?
5: In der zweiten Woche haben wir Waffen bekommen. Sie haben uns M16-Gewehre ausgehändigt, aber alte Modelle. Also alles 5,56 mm.
1: 5,56 mm, also NATO-Munition.
5: Ja, alles 5,56 mm. Wir hatten Daniel Defender-Gewehre, M16, CZ, kurz Langwaffen, SCARS.
1: Was ist mit belgischen FN-Gewehren, belgischen Maschinengewehren?
5: Nun, wir hatten Minimi.
1: Minimi, okay, solche hattet ihr?
5: Wir hatten Minimi-Gewehre, Waffen zur einmaligen Benutzung wie AT-4 Panzerskott.
1: Und NLAWs?
5: Enlos, Apilas und Karl-Gustav-Gewehre.
1: Das ist eine der Trophäen, das unsere Armee nach den Kämpfen mit dem sogenannten RFK im Dorf Kusinka in die Hände gefallen ist. Das ist ein belgisches Maschinengewehr, das von der Fabrique Nationale produziert und Minimi genannt wird. Es wird von vielen westlichen Streitkräften eingesetzt. Ich habe eine Reihe an interessanten Dokumenten in die Hände bekommen können. Das ist eine Genehmigung des staatlichen Exportkontrolldienstes der Ukraine für die Einfuhr von 50 Maschinengewehren Typ M249 im Auftrag der Hauptverwaltung der ukrainischen Militäraufklärung. Als Exporteur fungiert die amerikanische Firma Potomac River Group. Als Importeur ist die ukrainische GmbH Incompass gelistet. Der Kaufvertrag beläuft sich auf eine Summe in Höhe von 677.358 US-Dollar. Hier ist noch eine Genehmigung des staatlichen Exportkontrolldienstes der Ukraine, diesmal für die Lieferung von Glock 19 Pistolen. Der Empfänger ist wieder die Hauptverwaltung der ukrainischen Militäraufklärung. Der Importeur ist die GmbH Incompass mit Sitz in Kiew. Die Rolle des Exporteurs übernimmt hier die tschechische Firma 7,62 SRO. Anhand der Dokumente, die ich erhalten habe, konnte ich den Schluss ziehen, dass Slyuzarenko in Absprache mit den CIA-Offizieren Lance Soliday und Robert Dzialak sowie tschechischen Waffenherstellern ein korruptes Netzwerk aufgebaut hat, um inoffiziell Waffen aus dem Westen in die Ukraine zu liefern. Bemerkenswert ist, dass ein Teil dieser Waffen über Bulgarien in die Hände bewaffneter Verbände fällt, die im Interesse der USA auf der ganzen Welt aktiv sind.
5: Am 24. haben wir über die Operation Kosinka Spodoyushino erfahren. Man hat uns erklärt, warum wir Spodoyushino stürmen würden. Dort gab es einen Checkpoint. Unsere Aufgabe, also die Aufgabe unserer Kompanie, war es, den Checkpoint zu stürmen und dort Fuß zu fassen. Dann würde die nächste Kompanie weiter ins Innere vordringen.
1: Haben Sie euch gesagt, was das Ziel ist, der Sinn der Operation?
5: Nun, das war im Vorfeld der Wahlen, also haben sie uns das nicht erklärt. Sie haben nicht gesagt, das müsst ihr wegen dem und dem so machen. Uns war das nicht klar. Wir haben also nicht verstanden, warum wir etwas einnehmen und dort Fuß fassen sollen. Und dann? Was ist der Sinn dabei? Versuchen wir, Territorium zu besetzen oder was? Das waren also eine Art Medienoperationen. Alles rein zur Schau.
1: Welche Abzeichen habt ihr im Kampf getragen?
5: Also den Sturmtruppen wurden RFK-Abzeichen ausgeteilt, damit das nicht nach einem Überfall der GUR aussah, sondern als wäre das RFK so groß und mächtig.
1: Hast du selbst RFK-Truppen gesehen, also mit eigenen Augen?
5: Mit eigenen Augen? Nein, aber ich habe gehört, dass es sie gibt.
6: Wissen Sie, bei uns haben sie genau das Gleiche gemacht. Das war ein CIA-Projekt. Die CIA hat Leute aus dem Ausland hergebracht und sie ausgebildet. Das waren auch Nazis. Es gab ziemlich viele Nazis, vor allem in Kroatien. Sie haben sie ausgebildet und dann als Serben ausgegeben, die gegen andere Serben kämpfen. Aber das Paradebeispiel dafür ist Bosnien. In Bosnien leben Muslime und dort haben sie eine ganze Gruppe Muslime gegen ihre eigenen Leute aufgehetzt. Ihnen ist es egal, wer wen tötet. Sie wollen dafür sorgen, dass sich die Einheimischen im Kriegsgebiet gegenseitig umbringen. Sie stört die große Anzahl an Menschen, die dort leben. Die Bruderschaft zwischen den Völkern ist ihnen ein Dorn im Auge. Das alles steht ihnen einfach im Weg.
1: Erzähl mir bitte, wo ihr die Abzeichen herhattet. Wer hat sie euch ausgehändigt? Wie haben sie euch erklärt, warum ihr das alles machen musstet?
3: Die Abzeichen hat man uns auf dem Schießplatz ausgehändigt, sobald wir angekommen waren. Division hat sie uns ausgehändigt. Das ist der Stabschef.
1: Sein Deckname ist Division?
3: Ja, sein Deckname ist Division. Er ist der Stabschef und er hat uns die Abzeichen gegeben. Sie haben uns gesagt, dass wir dort als russisches Freiwilligenkorps einfallen und diese Abzeichen tragen sollen.
1: Warte, seid ihr nicht eine Einheit der ukrainischen Streitkräfte? Ihr untersteht doch dem GUR, oder? Aber man hat euch gesagt, ihr solltet Abzeichen tragen, um euch als RFK auszugeben?
3: Ja.
1: Hat man euch den Sinn hinter dieser Maskerade erklärt?
3: Nun, sie haben es uns nicht gesagt, aber es war klar, dass... Wir mussten zeigen, dass wir nicht Teil der ukrainischen Streitkräfte sind. Keine Ukrainer, sondern eben das russische Freiwilligenkorps, das reingehen und sein Land befreien wollte und so weiter. Im Grunde war unsere Aufgabe, die Kirche in Kosinka zu erreichen und ein Video zu drehen.
1: Was für eine Art von Video?
3: Also, dass wir das russische Freiwilligenkorps seien und gekommen sind, um...
1: Das waren also die Internationale Legion, die GUR-Bataillone, Bruderschaft, Artan und Kraken. Alles Einheiten der ukrainischen Streitkräften. Trugen sie alle RFK-Abzeichen?
3: Ja, alle trugen Abzeichen des russischen Freiwilligenkorps.
1: Was glauben Sie, was steckt dahinter? Warum ist der Westen so beflissen darauf bedacht, seine Hände in Unschuld zu waschen, was seine Verwicklung mit dem RFK JFK angeht.
2: Ich glaube, es geht gar nicht darum, dass sie sich von ihrer Schuld reinwaschen wollen. Dort im Westen müssen sie der Öffentlichkeit zeigen, dass Russland eine Diktatur ist und dass die Menschen im Prinzip gegen Putin sind, dass das alles eine brutale Diktatur ist. Deswegen brauchen sie irgendwelche oppositionellen oder angeblich oppositionellen Kräfte, die zeigen, dass es einen Widerstand gegen Putin gibt und sich praktisch ein Putsch in Russland anbahnt. Sie wollen zeigen, dass die Menschen Putin absetzen wollen. Also brauchen sie solche Kräfte, um auf sie zu zeigen und zu sagen, schaut, da sind sie doch.
0: In der derzeitigen Situation könnt ihr euch in jedem Armeegeschäft jede Art von Militärtechnik kaufen. Also glaube ich nicht, dass das etwas Exotisches ist.
1: Wir hatten einen sehr interessanten Gesprächspartner, den Kommandanten einer Spezialeinheit. Er war der Kommandant einer der Brigaden, die unmittelbar an den Kämpfen im März 24 in der Umgebung des Dorfes Kosinka beteiligt war.
5: Ich weiß, dass das eine ausschließliche medienorientierte Operation war, weil es dort außer Publicity nichts zu erreichen gab. Sie sollten sich also grob gesagt hinstellen und zeigen, wie cool sie doch sind. Los, schaut uns an. Es war einfach dazu da, um in den Medien und im Internet auf dicke Hose zu machen und vorzugeben, dass sie dort etwas erreicht hätten.
1: Haben sie etwas erreicht?
5: Nein.
1: Wie würdest du ihre Verluste während dieser Operation einschätzen? Ich verstehe ja, dass es da keine exakten Zahlen gibt.
5: Schwere Verluste. Ich würde sagen, sie haben schwere Verluste erlitten. Von denen, die beim Überfall dabei waren, sind wahrscheinlich ca. 70% nicht am Ziel angekommen. Sie wurden grob gesagt eliminiert, als sie unser Territorium erreichen wollten. Erst die Nächsten erreichten ihr Zielgebiet.
1: Die nächsten Wellen?
5: Ja, sie hatten sogar Black Hawk-Hubschrauber, die sie unterstützten.
1: Black Hawk-Hubschrauber? Also hat es doch einen gegeben.
5: Das war ein Black Hawk-Hubschrauber, ja, das wurde per Video bestätigt. Der war auch auf dem Videomaterial zu sehen, das den toten Soldaten abgenommen wurde. Die Gefangenen haben es auch bestätigt. Für all das gibt es verlässliche Quellen.
1: Ich habe gehört, sie hatten irgendwelche Probleme mit den Hubschraubern.
5: Ja, genau.
1: Habt ihr sie abgeschossen?
5: Wir haben sie abgeschossen. Einen haben wir auf jeden Fall abgeschossen. Ein Amerikaner auf dem Video, sie sprechen ja Englisch untereinander, sagte einem anderen, Mann, bin ich froh, dass das kein Airsoft ist und ich eine Schutzweste anhabe.
1: Du meinst also?
5: Ja, wir haben uns auch gedacht, was meint der mit Airsoft? Ich hab's überhaupt nicht kapiert.
1: Ist er hergekommen, um Soldat zu spielen?
3: Mir gefällt es, wie wir hier mit den Abzeichen die Teams markieren. Wie beim verdammten Airsoft oder Paintball. Team Dedication.
7: Alter, sei froh, dass wir nicht in verdammten Trikots rumlaufen.
3: Wir könnten uns auch aufteilen. Ein Team mit T-Shirts, das andere ohne.
7: Alter!
3: Nein, du kannst kein T-Shirt anziehen. Das ist nicht fair.
8: Hey, kommt ihr?
3: Dumme Frage, aber haben wir das Haus da gesäubert?
9: Ich glaube nicht, dass irgendwelche Überfälle auf russisches Territorium, also auf das echte russische Territorium, ohne Zustimmung aus Washington über die Bühne laufen können. Ich denke nicht, dass das sein kann. Genauso wenig wie ich denke, dass Raketen auf die Strände der Krim abgeschossen werden können, ohne dass die USA dem zustimmen. Ich bin überzeugt, dass die USA über alles, was in der Ukraine passiert, genauestens Bescheid wissen. Ich fürchte, dass sie dieses Spiel auf die Spitze treiben und eine rote Linie nach der anderen überschreiten werden, bis es zu spät ist.
1: Kommt es dann zum Atomkrieg?
9: Es sieht so aus, als ob wir genau darauf zusteuern. Wenn ihr damit prahlen wollt, wie ihr jede rote Linie überschreitet, dann seid nicht überrascht, wenn beim Überschreiten von Linie Nummer 400 Präsident Putin beschließt zu antworten.
1: Während ich Nachforschungen zu den Kriegsverbrechen des Kiewer Regimes anstellte und dabei auch ihren Einsatz von terroristischen Methoden der Kriegsführung untersuchte, wurde ich selbst zum Ziel eines terroristischen Anschlags der Kiewer Geheimdienste. Am 12. April 2024 haben sie versucht, mich mitten in Moskau in meinem eigenen Auto in die Luft zu jagen. Hier parkte mein Auto, als es am 12. April 2024 in die Luft gejagt wurde.
5: Was ist passiert?
1: Ich ging aus dem Haus und stieg ins Auto. Das Auto explodierte, nachdem ich den Motor gestartet hatte. Da ich nicht ernsthaft verletzt war, konnte ich aus dem Auto steigen und den Notdienst anrufen. Ich habe den Krankenwagen gerufen und mir selbst erste Hilfe geleistet. Dann kamen auch schon alle, die kommen mussten. Ich habe kleine Narben an meinem Arm davongetragen und eine kleine Schnittwunde am linken Bein.
10: Parvala.
1: Ich werde meine Ermittlungen fortsetzen und versuchen, immer tiefer zu graben, immer mehr Beweise ans Tageslicht zu befördern und der Ukraine damit immer schmerzhaftere Schläge zu versetzen.

Nach monatelangen investigativen Ermittlungen zu den Aktivitäten des russischen Freiwilligenkorps haben wir folgende Schlüsse gezogen. Erstens, das russische Freiwilligenkorps existiert nicht. Es ist einzig und allein ein mediales Projekt der Hauptverwaltung, der ukrainischen Militäraufklärung und westlicher Geheimdienste. Zweitens, das Ziel aller vom RFK durchgeführten Operationen ist es, die öffentliche Meinung im Westen so zu beeinflussen, dass die Menschen dort glauben, es gäbe eine bewaffnete Opposition in Russland, die die Regierung in Moskau mit Waffengewalt bekämpft. Drittens, alle RFK-Operationen werden von der Hauptverwaltung der ukrainischen Militäraufklärung und westlichen Geheimdiensten vorbereitet. Viertens, der Überfall während der Präsidentschaftswahlen in Russland im März 2024 wurde von den Amerikanern vorbereitet. Der fünfte und vielleicht wichtigste Punkt ist folgender. Westliche Geheimdienste benutzen Proxys, in diesem Fall den RFK und die Hauptverwaltung der ukrainischen Militäraufklärung, um terroristische Operationen auf dem Territorium Russlands durchzuführen. Das RFK existiert nicht und die westlichen Geheimdienste haben einen Kardinalfehler gemacht, als sie auf solche Verräter gesetzt haben. Diesen Leuten wird sich in Russland niemand anschließen.

0: Der bedeutendste Gerichtsprozess der Weltgeschichte. Die Strafverfolgung der Kriegsverbrecher des Dritten Reiches.
1: Die sowjetische Anklage verfügt über umfangreiches Beweismaterial, das dem Gericht vorgelegt wird.
0: Innerhalb von 10 Monaten wurden genügend Beweise gesammelt, sodass heute, 80 Jahre später, niemand mehr daran zweifeln kann, dass Faschismus und Nationalsozialismus das größte Übel sind, das der menschliche Geist hervorbringen konnte. Die Hauptanklagepunkte lauteten Verbrechen gegen den Frieden, Verbrechen gegen die Menschlichkeit und Kriegsverbrechen.
2: Der Begriff Völkermord wurde nicht in das Urteil des Nürnberger Tribunals aufgenommen.
3: Im Rechtsspruch der Nürnberger Prozesse wird jedoch anerkannt, dass es einen Plan gab, die besetzten Gebiete der Sowjetunion von ihrer ursprünglichen Bevölkerung zu säubern, um sie anschließend durch Deutsche zu kolonisieren.
4: Der große Vaterländische Krieg war in der Tat ein Krieg, in dem die physische Vernichtung der Völker der UdSSR auf dem Spiel stand.

0: Als ich 13 Jahre alt war, begann ich mit meinem Vater zusammenzuarbeiten.
1: Ich habe noch nicht erreicht, was ich erreichen will. Wenn ich mein Ziel erreicht habe, werde ich vielleicht meine Leidenschaft für das Handwerk verlieren.
2: Jeder omanische Dolch repräsentiert den sozialen Status des Trägers und die Beziehungen der Menschen zueinander.
3: Diese Dolche, die in der Omanhalle im Nationalmuseum ausgestellt sind, sind in der Tat einzigartig.

Liebe Zuschauer, ich freue mich, dass Sie wieder eingeschaltet haben bei Realpolitik mit Alexander von Bismarck. Heute geht es natürlich wieder um die Ukraine. Bekommen wir Diplomatie oder Eskalation? Und wir werden über das Chaos der Innenpolitik, der Reformen in Deutschland sprechen. Wir beginnen zunächst einmal mit der NZZ. Wir sollten mit Putin reden, sagt Finnlands Präsident Alexander Stubb. Er ist der Europäer, der mit Trump gut kann. Ja, er spielt mit Trump Golf und spricht natürlich auch privat mit ihm. Und vielleicht ist das ein kleiner Ansatz, dann vielleicht doch mal über Diplomatie zu sprechen in diesem Konflikt. Denn wir wissen, auf dem Schlachtfeld wird das nicht gewonnen. Wir sehen, dass die Drohnen hin und her fliegen, aber man sollte es nicht verkennen. Wir kriegen hier ja immer die falschen Meldungen. Russland geht immer ein Stückchen weiter. Zwar sehr langsam, aber weiter. Das muss doch mal in der EU festgestellt werden. Das muss doch mal in der EU berücksichtigt werden. Aber genau das Gegenteil wird im Grunde genommen, wahrscheinlich ist es so, dass die natürlich treiben. Und Kiesewetter sagt ja, jetzt muss Taurus nach Moskau gehen. Ja, weil natürlich, wenn einer über Diplomatie oder Gespräche mit Putin nachdenkt, muss natürlich in Deutschland genau das Gegenteil passieren. Kiesewetter, der in der CDU der Hardliner ist, treibt das voran. Und wir haben es gerade gehört, dass der Außenminister von Deutschland, Wadephul, in Kiew sagt, die Ukraine wird siegen. Ich frage mich, leben die auf einem anderen Stern oder kriegen sie das gar nicht mit, dass man so ein Land wie Russland nicht besiegen kann? Das haben doch die Jahrhunderte gezeigt, dass das nicht funktioniert. Also was geht eigentlich in den Köpfen dieser Politiker vor sich? Ich kann das alles nicht mehr nachvollziehen. Es ist eigentlich unerträglich, wie die Sprache hochgerüstet wird in der EU, um einfach diesen Krieg weiter zu verlängern und immer weiter junge Menschen sterben. Es ist doch nicht mehr zu ertragen. Wir brauchen endlich, und ich sage das immer wieder, wir brauchen die Diplomatie. Wir brauchen die Menschen, die miteinander reden. Nur dann, wenn man persönlich miteinander redet, an einem Tisch gemeinsam sitzt, kann es Stück für Stück weitergehen. Wir brauchen diese Eskalationsspirale, brauchen wir nicht. Es trifft uns hier in Deutschland genauso. Und zwar indirekt. Wir kriegen das alles mit, dass gar kein Geld mehr vorhanden ist, dass alles in Waffen, alles in die Ukraine gesteckt wird. Und wir, wenn es darum geht, vielleicht einen Kindergarten mal zu renovieren, wir bleiben als Menschen in Deutschland komplett auf der Strecke. Und dann kommen wir natürlich zum nächsten Spiegel. EU-Chefdiplomatin Kallas will weitreichendste Sanktionsliste seit Kriegsbeginn vorlegen. Und sie sagt auch noch, die Sanktionen greifen in Russland. Sicherlich findet Russland das nicht gut, dass diese internationalen Beziehungen vor allen Dingen in die EU gekappt worden ist. Aber wir merken doch, dass die gesamten Sanktionen, und wir haben 21 Sanktionspakete, die sind jetzt am Vorbereiten an dem schlimmsten Sanktionspaket, dem 22. Das muss man sich doch wirklich auf der Zunge zergehen lassen. Man braucht so viele Sanktionen, um ein Land in die Knie zu bringen. Also, und wir merken, diese ganzen Sanktionen, die gehen gegen uns Menschen. Wahrscheinlich ist das sogar geplant, dass wir mit unserer Wirtschaft, mit unseren eigenen privaten Haushalten nach unten gehen, dass wir kein Geld mehr haben. Und wir merken ja durch die Schulden, die aufgenommen werden müssen in der EU, dass die Zinsen steigen und damit auch die Inflation.
Das bedeutet, dass die, wenn die Inflation uns betrifft, ich komme nachher dann dabei bei den Reformen in Deutschland, dass wir weniger Geld in der Tasche haben, weil das alles finanziert werden muss. Über diese ganze Sachen, die die EU an Schulden aufnimmt, um die Ukraine einseitig zu unterstützen. Anstatt dieses Geld zu nehmen, um Frieden herbeizuführen. Frieden, indem man Gespräche führt, indem man lieber Konferenzen macht und die vernünftig organisiert. Aber nein, sie wollen eine harte Linie nur mit Sanktionen. Und wir haben das doch gemerkt. Das ist jetzt ja schon ein bisschen her. Wir sprechen über 4,5 Jahre. Und sie kriegen es nicht in den Griff. Vielleicht wird es doch so sein, dass Finnland, die ja auch betroffen sind von diesen Sanktionen, weil in Helsinki sind die Geschäfte leer. Früher sind die Menschen aus St. Petersburg, aus Russland dorthin gefahren, haben eingekauft. Viele Geschäfte machen in Helsinki zu. Vielleicht merken die, wir müssen eine andere Strategie fahren. Aber sie haben gar keine Strategie. Die EU hat keine Strategie. Deshalb machen sie auch Sanktionen. Unerträglich, was hier eigentlich in der EU passiert. Das ist nicht unsere EU, die wir einmal haben wollten. Wir wollten ein Friedensprojekt Europa haben. Wir haben ein Kriegsprojekt bekommen. Das kann nicht Sinn von der EU sein. Das kann nicht Sinn von der westlichen Gemeinschaft sein. Das sind nicht unsere Werte. Das sind die Werte der Machthaber, die in den jeweiligen Ländern sitzen. Unglaublich. In Amerika sagt man, War kills reform. Krieg tötet Reform. Und das ist ein toller Satz. Es ist so, wenn wir Krieg haben, und den haben wir, werden Reformen nicht vorangetrieben. Und jetzt sind wir schon gleich in der Innenpolitik. Und zwar die Bild. Versteckte Steuererhöhung ab 2027. Die Regierung ist skrupellos. Das merken wir, dass die Bundesregierung komplett an den Reformen, die sie machen wollte, vorbeigeht. Die CDU hat ganz andere Reformen angekündigt als die Vorlagen, die wir haben in der Steuerreform, Rentenreform. Sie hat damals immer im Wahlkampf gesagt, wir werden keine Steuererhöhung mitmachen, wir werden Steuererleichterung machen. Was passiert jetzt durch die Zinsen, durch das, was Sie jetzt vorhaben? Wir werden Inflation bekommen, dass wir natürlich höhere Preise in unseren Geschäften überall bezahlen, bei der Energie sowieso. Und wer profitiert davon bei höheren Preisen? Der Staat. Hat mit der Mehrwertsteuer diese kalte Progression. Und genau diese kalte Progression soll aufgehoben werden. Bis in diesem Jahr wurde die kalte Progression ausgeglichen. Das soll ab 27 nicht mehr geschehen, so der Finanzminister aus Deutschland. Und die CDU hat dem schon zugestimmt. Es gibt wohl 2 E-Mails, die gesagt haben, da machen wir mit, weil sie brauchen immer mehr Geld. Sie können mit dem Geld, was wir ihnen geben, mit unseren Steuern, können sie nicht mehr umgehen. Wir merken das. Wir sind ja schon über 500 Milliarden bei dem Haushalt. Wo geht das Ganze denn noch hin? Und sie kommen immer noch nicht mit dem Geld aus. Sie machen immer weitere Schulden. Es ist einfach nicht mehr zu fassen, wie hier wir Menschen verschaukelt werden von unserer eigenen Regierung. Ich glaube, und man kann nur hoffen, dass der Vorsitzende des Parlamentskreises Mittelstand, Christian von Stetten, sich durchsetzt innerhalb der CDU und sagt, wir werden das nicht mehr mitmachen. Und er hat ja sehr klar sich geäußert zu Merz und sagt, schmeiß endlich die SPD aus der Koalition raus. Weil wenn klare CDU-Politik vielleicht durch eine andere Partei auch im Bundestag zugestimmt wird,
und wir Steuererleichterung kriegen und nicht Steuererhöhung, dann würde vielleicht sich etwas tun und vielleicht würde die Wirtschaft dann wieder ein bisschen Hoffnung kriegen. Sie investieren zurzeit natürlich nicht, weil sie nicht wissen, was auf sie morgen zukommt. Die SPD will weitere Steuererhöhungen im Erbschaft. Sie will die Reichen besteuern und immer mehr. Sie wollen eben die Kleinen entlasten, in Anführungsstrichen mit 500 Euro im Jahr. Was ist das für eine Entlastung? Das ist gar keine. Das wird ihnen ja durch alle Sachen wieder weggenommen. Durch höhere Sozialversicherungsbeiträge und. Es ist nicht mehr zu ertragen, was hier in Deutschland passiert mit diesem Unwissen in der Regierung und mit falschen Leuten

an der richtigen Stelle, kann man sagen. Und man kann eigentlich nur hoffen, dass sich das so schnell wie möglich ändert. Die großen Reformen sollten eigentlich eine Entlastung der Bürger kriegen, eine Entlastung der Firmen kriegen, damit Investitionen wieder möglich ist, damit die Menschen auch wieder das bezahlen können, wovon sie leben. Es wird ja immer weniger. Sie haben immer weniger von ihrem Geld über und können sich kaum mehr was leisten. Und gerade in der Energiepolitik, ich sage das immer wieder, die teuerste Energiepolitik, die wir seit Jahrzehnten haben, ist in Deutschland. Wir brauchen endlich die Gemeinsamkeit mit Russland. Wir brauchen wieder das russische Gas. Wir brauchen wieder das russische Öl, damit wir auch wieder bezahlbare Energiekosten haben und nicht eine Spirale, die immer höher geht. Wir kommen dann zur Wirtschaftswoche. Die Union hat eine Wahl, Steuererhöhungen oder Steuererhöhung. Oder sie hat gar keine Wahl. Und zwar ist ja das, dass Lars Klingbeil vorlegt, dass die vielen indirekten Steuern, Mitarbeiterrabatte sollen abgeschafft werden. Das heißt, wenn jemand in einem Klamottengeschäft arbeitet und vielleicht 10 oder 20% auf die Sachen bekommt, weil er dort Mitarbeiter ist, soll abgeschafft werden. Das heißt, der Staat will natürlich die höheren Mehrwertsteuer haben und die Entlastung, die ein Arbeitgeber dem Arbeitnehmer gibt, weil er in der eigenen Firma mitarbeitet, soll abgeschafft werden. Das sind alles so Kleinigkeiten, die wir alle gar nicht mitkriegen. Die Bürokratie wird grenzenlos ausgebaut. Genau das Gegenteil, was die Regierung will. Ein Bürokratieabbau findet nicht statt. Unvorstellbar. Wir Unternehmer, wir gucken das uns an und werden natürlich in solche Sachen nicht mehr investieren. Wir werden da andere Wege suchen müssen und wir sehen das leider. Leider gehen viele Unternehmen weg, was man verstehen kann, weil sie vieles nicht mehr bezahlen können und machen dann auch keine Gewinne mehr. Und die Gewinne brauchen wir doch, damit der Staat überhaupt Steuern einnehmen kann. Und ich glaube, die Steuereinnahmen werden rapide sinken in den nächsten Jahren, wenn man nicht hier den Menschen und der Wirtschaft entgegenkommt. Das ist einfach unerträglich. Und es ist eigentlich so einfach, wenn die Ministerien einen Sparzwang bekommen, dass sie mit dem Geld, was ihnen zur Verfügung steht, auskommen müssen, dann muss man halt sparen. Und dann braucht man vielleicht dieses ganze Geld, was wir ins Ausland geben, was zum Teil auch in Ordnung ist für einige Länder, die auch Hilfe brauchen. Aber wir müssen doch erstmal bei uns die Finanzen in Ordnung bringen, damit wir überhaupt anderen helfen können. Wir zahlen horrende Summen an die linken NGOs, die dann auf die bezahlt auf die Straße gehen und gegen die Regierung oder gegen Parteien vorgehen. Unglaublich. Und sie unterstützen, die Regierung unterstützt damit auch die Meinungsfreiheit, die nicht mehr da ist. Sie unterstützen mit dieser Form der NGOs, dass die gegen Menschen vorgehen, die eine andere Meinung haben. Und man kann ja gerne unterschiedlicher Meinung haben, aber sie drehen immer an der Spirale der Meinungsfreiheit und höhlen eigentlich den Artikel 5 des Grundgesetzes komplett aus. Und damit traut sich der ein oder andere nicht mehr klar zu sagen, wie man weiterkommen soll, wie es weitergehen kann, was man braucht, weil sie Angst haben, dass dadurch im Grunde genommen sie keine Fördergelder mehr kriegen oder nicht unterstützt werden oder gemieden werden. Wo sind wir eigentlich in Deutschland gelandet? Wir waren mal ein blühendes Land für die Menschen draußen, für die anderen Länder. Wir sind kein Vorzeigeland mehr, wenn es so weitergeht. Und deshalb kann man eigentlich nur unterstützen, was Christian von Stetten sagt. CDU, schmeißt doch endlich die SPD raus, die mit dem Geld, was man ihnen gibt, nicht umgehen kann. Und immer mehr, noch mehr fordert, ja, sie sagen es ja ganz offen, sie wollen eine Umverteilung.
Sie wollen eine Umverteilung von oben nach unten. Wir wissen, dass das alles völliger Schwachsinn ist und dass das gar nicht funktioniert. Sie wollen aber an die Gelder ran, die eigentlich die Menschen und die Firmen für Investitionen brauchen. Es kann sich doch kaum mehr jemand ein Haus leisten, wenn er jetzt die höheren Zinsen bezahlen muss für die Kredite. Und wir brauchen doch eine Entlastung auch für die Zukunft, für die Rentner, damit sie vielleicht sich eine Wohnung gekauft haben, ein Haus gebaut haben, damit sie nachher diese hohen Mieten, die wir heute haben, nicht mehr bezahlen können. Und der Staat hat eins komplett vergessen in den ganzen letzten 20, 30 Jahren. Sie hat den sozialen Wohnungsbau nicht mehr durchgeführt. Das ist das, was so fatal ist, dass diese sozialen Wohnungsbau nicht mehr richtig funktioniert. Denn wir brauchen doch auch Wohnungen, die noch mal für die Menschen bezahlbar sind. Das kann nicht angehen. Dieses ganze Geld geht in die Kriegsmaschinerie. Unglaublich. Wir sollten eigentlich damit endlich aufhören. Wir sollten als Deutschland unsere Menschen, unser deutsches Volk endlich mal wieder in die Lage versetzen, dass man atmen kann und sie nicht erstickt mit den ganzen Steuererhöhungen. Und ich will da vielleicht doch noch mal ein Zitat dabei bringen, was sehr schön klingt oder auch nicht. Selbst das seriöse Handelsblatt schreibt, schlechter hätte die Union, CDU, CSU nicht verhandeln können. Und damit wird das deutlich, dass mittlerweile auch die Medien, die Presse, nicht der öffentlich-rechtliche Rundfunk, aber die Printmedien immer mehr erkennen, was in Berlin mit dieser Regierung passiert. Und ich will noch ein Zitat bringen, was ich ganz hervorragend finde, weil das von dem Vorsitzenden des Parlamentskreises Mittelstand, Christian von Stetten, kommt, der ein Papier auch an die Regierung geschickt hat. Und in einem Punkt sagt er klar, wir fordern, dass versicherungsfremde Leistungen, insbesondere für die Grundsicherungsempfänger, nicht zulasten der gesetzlichen Krankenversicherung finanziert wird. Und zwar geht ja dieses ganze Geld, was die arbeitende Bevölkerung in die Sozialversicherung einzahlt, für Bürgergeldempfänger, die nicht eingezahlt haben in die sozialen Kassen, wird dadurch finanziert. Und dass dadurch natürlich ein Riesenloch dort entsteht, ist ja eigentlich klar. Und da kommen wir dann gleich zum nächsten Punkt. Fokus Online. Zoff wegen Bürgergeldkosten. 79 Kassen klagen gegen den Bund. Die Krankenkassen haben die Schnauze voll. Das sagen sie und sagen, es kann doch nicht angehen, dass Bürgergeldempfänger, die nie eingezahlt haben in die Sozialversicherung, dass dieses Geld uns als Krankenkasse weggenommen wird, um das zu finanzieren. Sie kriegen nur einen ganz kleinen Zuschuss vom Bund, von der Regierung für die Bürgergeldempfänger. Den größten Anteil soll die Sozialversicherung zahlen. Und wer bedient die Sozialversicherung? Die arbeitenden Menschen. Das heißt, sie werden doppelt belastet. Sie müssen auch dafür aufkommen, dass die Bürgergeldempfänger mitfinanziert werden. Dieses System kann gar nicht funktionieren. Und wenn man dann noch hört, dass ein Riesenloch bei der Arbeitslosenversicherung da ist, weil immer mehr Leute entlassen werden von den großen Konzernen. Wir hören es ja jeden Tag, VW will entlassen, Werke schließen, weil sie eben nicht mehr produzieren kann, weil sie nicht mehr konkurrenzfähig produzieren kann. Diese Sachen gehen ins Ausland. In erster Linie ist die Autoindustrie fürs Ausland wichtig. Und wenn man da nicht konkurrenzfähig ist und mit China nicht mithalten kann, dann fallen hier diese Arbeitsplätze weg. Unglaublich. Und deshalb ist das so fatal, dass wir
bei der Arbeitslosenversicherung auch ein Riesenloch bekommen werden. Und der Staat bedient sich dieser Gelder und schafft dort auch noch zusätzlich Löcher und zahlt ihre Sachen, die sie an die Sozialversicherung und an die Arbeitslosenversicherung nicht zurück. Und dann ist kein Geld mehr auf einmal da. Dann müssen überall gekürzt werden. Das ist ein Kreislauf, den kann keiner mehr stoppen, wenn nicht endlich diese Regierung abgelöst wird. Wir brauchen so eine Regierung nicht. Wir brauchen endlich Neuwahlen, damit wir vielleicht endlich eine Veränderung in dieser katastrophalen politischen Situation hinbekommen. Die Menschen können sonst nicht mehr atmen. Wir brauchen dringend einen Wechsel in unserer Regierung. Und wir sehen es ja an den Umfragewerten, die wir überall lesen, dass denen wird nichts mehr zugetraut. Es hat es noch nie in dieser Form gegeben, wie wenig Zustimmung die Bevölkerung zu unserer Regierung hatten. Das war mal komplett anders. Das war mal, wir haben mitgeholfen. Wir haben auch hart gearbeitet dafür. Und. Also, wir brauchen Neuwahlen. Dringendst. Neuwahlen. Und kein Gestückel da, was da gemacht wird. Die Reformpakete sind keine Reformpakete für die Bevölkerung, sondern sind ein Bedienungsladen der Regierung, damit sie weiterhin ihre ganzen Fründe haben. Unglaublich, wie sie uns abzocken, aufhören damit. Mir kommt dann, ach nein, ich muss noch ein Zitat bringen zu diesem Punkt. Und zwar, selbst die britischen Medien schreiben, Deutschland fällt auseinander. Der Niedergang geht ganz langsam. Es funktioniert einfach nicht mehr. Das Ausland erkennt schon, was bei uns in Deutschland passiert. Und unsere eigene Regierung erkennt das nicht. Das ist die Folge. Und es gibt auch noch ein tolles Zitat eines italienischen Dichters, der lange vor unserer Zeit gelebt hat. Dazu passt ein Ausspruch dieses italienischen Dichters und Philosophen. Der eine wartet, bis die Zeit sich wandelt. Der andere packt sie kräftig an und handelt. Wir brauchen jemand, der kräftig handelt. Wir brauchen endlich mal jemand, der handelt im Sinne der eigenen Bevölkerung. Wir kommen dann zur Frankfurter Rundschau. Vor Landtagswahl in Sachsen-Anhalt. AfD-Spitzenkandidat wittert Briefwahlbetrug in Pflegeheim. Nun, wir merken, dass die SPD und die CDU ganz massiv für Briefwahl wirbt. Sie möchten, dass viele zur Wahl gehen. Sie möchten, dass viele. Und wir hier in Sachsen-Anhalt, vor allen Dingen dort, wo ich lebe, in Stendal, wir sind sehr, sehr sensibel für diese Briefwahl. Wir hatten schon, dass die CDU hier mit 3000 Briefwahlstimmen gefälscht hat. Das war die CDU und nicht irgendeine andere Partei. Wir sind sehr sensibel, was das betrifft. Und wir sind auch sehr wachsam. Und wir wissen das doch. Der gesunde Menschenverstand sagt uns doch, dass natürlich bei einer Briefwahl, wenn in Pflegeheim oder anderen, dass natürlich da, das ist ja auch menschlich, sagt Mensch, wähl doch lieber das oder wähl doch lieber das. Man spricht mit denen, die haben Vertrauen. Ich glaube, dass das ein richtiger Punkt ist. Deshalb muss das Verfassungsgericht vielleicht endlich mal darüber nachdenken, wie viel Prozent maximal überhaupt Briefwahl für die Menschen, die wirklich nicht zur Präsidentwahl gehen kann, auch sprechen kann. Jetzt kann jeder sich entschuldigen und kann sagen, ich mache Briefwahl, mache das von zu Hause aus und. Aber man kann behoffen, dass nicht, vielleicht durch Schnelligkeit der Auszählung, dass hier wieder Wahlen nicht mehr richtig ausgezählt werden, so wie bei der Bundestagswahl, bei der BSW, wo man das auch nicht getan hat. Wir kommen dann zum letzten Punkt. Wirtschaftswoche. Faule Jugend. Daten widersprechen dem Vorwurf. Die Zahlen für die jungen Menschen sprechen eine ganz andere Sprache. 77% der jungen Menschen sind in einem sozialpflichtigen Job.
Das heißt, sie wollen arbeiten und sie wollen auch Verantwortung übernehmen. Das hat eine Studie, sehr ausführliche Studie ergeben. Und es ist eine falsche Beschreibung der jungen Menschen, dass die alle nur faul sind und nicht arbeiten wollen. Es sind vielleicht andere Möglichkeiten zum Arbeiten. Aber ich setze auf diese jungen Menschen. Ich setze auch, wenn sie Verantwortung übernehmen. Und ich hoffe, dass sie auch zur Wahl gehen und ihre Meinung ausdrücken. Sie müssen sich um ihre Zukunft selber kümmern. Die alten Säcke in Berlin können das nicht mehr. Die machen etwas Falsches. Also geht zur Wahl, geht wählen, wählt, was ihr für eure Zukunft richtig macht. Ich traue den jungen Menschen viel zu und dass sie für Deutschland kämpfen und auch daran festhalten. Vielen Dank, dass Sie heute dabei waren. Ich hoffe, Sie schalten das nächste Mal wieder ein, wenn es darum geht, Realpolitik mit Alexander von Bismarck.

0: Vor dem Reichstag stehen sowjetische Kriegsberichterstatter. Und hier steht mein Vater. Dass mein Vater der bedingungslosen Kapitulation beiwohnen konnte und dann Teil der Berichterstattung über die Nürnberger Prozesse war, ist der ganze Stolz unserer Familie.
1: Es waren die westlichen Mächte, die eine politische Verurteilung der Nazi-Kriegsverbrecher anstrebten. Sie wollten Erhängungen und Erschießungen hierfür und dafür beschließen und das ohne jeden Gerichtsprozess.
2: Stalin sagte, dass wenn wir sie nicht vor Gericht stellen, man uns das als Schwäche auslegen würde.
3: Am 20. November 1945 begann der Nürnberger Prozess. Noch nie hatte es in der Geschichte etwas dergleichen gegeben. Auf der Anklagebank saß die Spitze des NS-Staats.
2: Zum ersten Mal in der Menschheitsgeschichte mussten sich Verbrecher, die sich eines ganzen Staates bemächtigt und diesen als Instrument für ihre monströsen Verbrechen missbraucht hatten, vor Gericht verantworten.
4: Das war eine Verurteilung des Nationalsozialismus, die weit über den Rahmen eines einzelnen Staates hinausging.
1: Hier wurden die Kriegsverbrecher erstmals vor Gericht gestellt. Das war ein Prozess von fundamentalem Charakter.
5: Die Völker der Erde klagten den Faschismus an.
6: Als ich in Libyen ankam, sperrte mich ein Vermittler in ein Zimmer, während ich zu Hause anrief. Mir wurde gesagt, er würde mich nicht freilassen, wenn ich kein Geld beschaffe.
7: Mitglieder der afrikanischen Mafia versprechen ihnen eine sichere und schnelle Überfahrt nach Europa. Aber sobald sie in Libyen ankommen, werden sie versklavt. Sie erreichen also nicht Europa.
6: Da es in Libyen keinen Schutz gibt, wollen wir nach Italien. Nur Italien kann uns schützen. Denn es ging um 5 Milliarden Euro öffentliche Gelder. Die Wirtschaftselite der Welt sorgt absichtlich dafür, dass diese Menschen importiert werden. Und sie werden zu Sklaven des neuen Jahrtausends.

Wenn ich in der Scheide ruhe still, bin ich Segen, was man will. In der Hand bin ich der Mut, Sternenglanz in ferner Glut. Ende jeder eitlen Hast, Wachsamkeit, die ewig fasst. Nicht ein Mensch, ein Wächter nur. Krieg mein Los, mein Weg, mein Schwur. Doch im Frieden, licht und frei, bin ich Traum der Seligkeit. Macht und Höhe tragen.

0: Ich arbeite seit meinem 5. Lebensjahr. Im selben Jahr starb mein Vater. Anfangs half ich meinem Bruder. Aber später übernahm ich alles, was mit Silber zu tun hatte. Ich arbeite zu Hause, weil das Geschäft klein ist und die Energiekosten hoch sind. Ich habe noch ein weiteres Geschäft, aber dieses hier ist mir lieber. Es ist im Staatsbesitz. Die Miete zahlen wir an den Staat, das ist viel günstiger. Die Miete für das andere Geschäft kostet mich 200 Rial, während die Miete für den Laden im Staatsbesitz nur 15 Rial kostet.
1: Der Dolch der Said-Dynastie, auch bekannt als der Dolch der Sultane, besteht aus mehreren Teilen. Dies hier zum Beispiel ist die Dolchscheide. Dieser gesamte Abschnitt hier ist die Dolchscheide. An der Vorderseite befinden sich die Gürtelschlaufe, ein paar Ringe, der Knauf und der Kranz. Hier ist das Antimongefäß, die Koliya. Hier eine Platte mit Verzierungen und Ringen. Natürlich gibt es auch einen Gürtel, den Hasak. Er wird mit der Tabliga geliefert, der Gürtelschnalle. Unter den verschiedenen Arten von Dolchen unterscheidet sich der Kinnschal durch seine Größe. Er ist stets größer als die anderen. Dieser hier ist einer der größten, rund 18 cm lang. Das hier ist das Gehänge. Wir nennen es Munkasch. Was diesen Dolch von dem aus der Said-Dynastie unterscheidet, ist der Griff. Es ist groß und komplett sichtbar, während die Klingen stets identisch sind. Der Said-Dolch hat 7 Ringe, der Nizwan-Dolch nur 4. Der Dolch kommt mit einem Gefäß, der Kolia. Es dient der Aufbewahrung des Antimons, Kohl genannt. Ein Silberstäbchen wird in das Kohl eingetunkt, welches dann auf die Augenlider aufgetragen wird.
2: Dieser Dolch ist ca. 120 bis 150 Jahre alt. Das Alter bestimmen wir anhand der antiken Prägung. Die Prägungen unterschieden sich von Region zu Region. Der erste Schritt bei der Reinigung ist es, die Dolchscheide zu entfernen. Selbst falls sie verrostet ist,

kann man den Originalzustand wiederherstellen. Wir verwenden Chemikalien, Hitze und manuelle Reinigungstechniken. Die Wiederherstellung des Griffs erfolgt nach Wunsch des Klienten und kann im Nizwa- oder Said-Stil oder aus Sanelholz gefertigt werden.

Eines unserer wichtigsten Werkzeuge ist die Bürste. Damit tragen wir chemische Lösungsmittel auf und polieren die Oberfläche, bis sie glänzt. Man kann auch zu Hause reinigen und einfache Mittel auftragen, wie Zitronensaft oder Seife. Als ich 13 Jahre alt war, begann ich mit meinem Vater zusammenzuarbeiten. Ich lernte von ihm und eignete mir sein Wissen und seine Erfahrung an.

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0: mir bitte...
1: Der Gründer unserer Werkstatt war mein Urgroßvater Muhammad. Er war der Erste, der sich mit dem Silberschmieden befasste. Er hat das Handwerk an meinen Großvater Ismail weitergegeben, der es dann seinen Kindern beibrachte. Einige von ihnen spezialisierten sich auf die Herstellung von Frauenschmuck, während andere Goldschmiede wurden oder sich auf die Herstellung von Pferdegeschirr konzentrierten. Jeder Künstler hat seinen eigenen individuellen Stil und Geschmack, was in der Arbeit und den Ornamenten zum Ausdruck kommt. Zum Beispiel, die Wellen, die diesen Dolch verzieren, sind typisch für die Stadt Sur. Der Geruch von Kleber und Holz, dieses unverwechselbare Aroma, erinnert mich an meinen Vater. Wenn ich die Werkstatt betrete und den Duft der Späne, des Sandelholzes und der Gasflamme einatme, tragen mich meine Erinnerungen weit weg, weit zurück, zu meinem Vater. Eines Tages arbeitete ich an einem Dolch, verziert mit Edelsteinen. Ich bemühte mich sehr, aber das Resultat war nicht im Einklang mit meiner Seele. Also habe ich den Dolch beiseite gelegt. Ja, so war das. Ich habe noch nicht erreicht, was ich erreichen will. Wenn ich mein Ziel erreicht habe, werde ich vielleicht meine Leidenschaft für das Handwerk verlieren. Das könnte das Ende meiner Reise bedeuten.

Meine Klinge, Rettung sei. Mein Schlafgebet, still und frei. Amulett der Ahnenzeit. Erbe künftiger Ewigkeit. In der Klinge lebt der Klang unseres Landes Ruhm und Rang.

Wir, die Bürger Omans, sollten stolz auf das große Erbe sein, das uns unsere Vorfahren überliefert haben. Aber wir dürfen uns nicht damit zufrieden geben, in Erinnerungen an die Vergangenheit zu schwelgen, ihren Ruhm zu preisen und von ihren Errungenschaften zu zehren. Das wäre Müßiggang und Stillstand. Solche Dinge sind uns Omanern fremd.

0: Eine perforierende Schusswunde. Ich tue alles dafür, dass die Menschen sicher sind und am Leben bleiben.
1: Zielen! Feuer!
2: 2014 wurde ein Bus mit Flüchtlingen aus Gorlovka beschossen und brannte aus. Meine Kinder haben wie durch ein Wunder überlebt. Jeder an meiner Stelle hätte also wahrscheinlich dasselbe getan.
0: Schussposition einnehmen. Bereit zum Zielen? Los geht's! Mir macht das immer Spaß, denn jeder Schuss bringt uns dem Sieg näher.
3: Auf geht's. Natürlich habe ich Angst, aber ich habe meine Entscheidung getroffen. Ich bin hier. Manchmal spielen meine Nerven verrückt. Ich möchte weinen, aber ich kann es nicht zeigen. Ich möchte, dass die Jungs mit guter Laune in die Schlacht ziehen. Ja, ich setze mein Leben aufs Spiel. Aber ich habe ein Ziel. Wenn wir es jetzt nicht beenden, wird es noch schlimmer werden. Wir müssen siegen.

Solche Studien bieten Generationen von Omanern. Es ist wichtig, sofort Maßnahmen zu ergreifen, um es vor äußeren Einflüssen zu bewahren. Die Dekoration der Griffe und Scheiden mit Gold- und Silbereinlagen, verziert mit verwobenen Mustern. Der Dolch kennt viele verschiedene Namen im Oman. Einige der Namen haben einen hiesigen Ursprung. Dies ist der traditionelle Dolch des Oman.

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Im Oman ist der Dolch ein Statussymbol. Seit dem Bronzezeitalter ist er im Einsatz. Älteste Funde datieren auf 5000 Jahre zurück. Neben seiner praktischen Funktion birgt der Dolch tiefe symbolische Bedeutungen. Seine Ursprünge gehen zurück auf das Königreich Magan, der ersten Zivilisation im Oman in der Bronzezeit.

Diese Dolche, die in der Omanhalle im Nationalmuseum ausgestellt sind, sind in der Tat einzigartig. Sie datieren auf die erste Hälfte des 19. Jahrhunderts zurück. Nur wenige dieser Dolche haben bis heute überlebt. Die übrig gebliebenen kann man an einer Hand abzählen. Die Ausstellung, wie sie dem russischen Publikum heute gezeigt wird, ist die einzige ihrer Art.

0: Nachdem die Ausstellungsstücke von unseren Freunden in der Eremitage ausgesucht wurden, prüfen unsere Restauratoren den Zustand der Gegenstände, um sicherzustellen, dass der Transport ohne Beschädigungen durchgeführt werden kann. Dies ist besonders wichtig bei Gegenständen, die aus verschiedenen Materialien sind, wie bei Dolchen zum Beispiel.
1: Eine der wichtigsten Maßnahmen, wenn man ein Ausstellungsstück annimmt, ist die Dokumentation der Parameter. Wir messen die Länge, die Breite und das Gewicht und zeichnen alles auf. Danach fotografieren wir den Gegenstand. Das ist ein kritischer Schritt, der es uns erlaubt, den Gegenstand vor und nach der Restauration zu vergleichen. Wir bearbeiten eine breite Palette an Gegenständen. Dies hier zum Beispiel ist ein Dolch aus der Said-Dynastie. Wir erhalten auch Gegenstände aus Metall und Stoff oder Metall und Leder. Die Restaurationstechniken sind von den jeweiligen Materialien abhängig. Das muss man bei jedem einzelnen Stück in Betracht ziehen. Nach der Restauration lassen wir die Gegenstände eine Weile ruhen, meist für einen Tag. Danach ist der Gegenstand transportbereit.

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Eremitage. Die Eremitage ist eines der feinsten und größten Museen weltweit. Seine Geschichte ist einzigartig, da es ursprünglich als Palastmuseum gegründet wurde, während andere Museen erst später in Palästen untergebracht wurden. Zur Zeit von Katharina der Großen diente die Eremitage zuerst als privates Museum, bevor sie der Öffentlichkeit zugänglich wurde.

In einem Museum dreht sich alles um Menschen, die Geschichte und eine individuelle Kulturpolitik. In diesem Kontext haben wir die Beziehung zu Oman entwickelt. Durch die Zusammenarbeit mit Jamal al-Musawi ist eine neue Form der Kooperation entstanden, der Austausch ganzer Ausstellungshallen. Wir schufen eine Eremitagehalle im Sultanat Oman und eine Halle des Sultanats Oman wurde in der Eremitage eingerichtet.

0: Die Wurzeln des arabischen Dolches sind in der Geschichte tief verwurzelt. Wenn man sich unsere Sammlung anschaut, ist es wichtig zu verstehen, wie verschiedene künstlerische Stile und der Symbolismus dieser Waffen sich entwickelten. Jeder omanische Dolch repräsentiert den sozialen Status des Trägers und die Beziehungen der Menschen zueinander. Die Zivilisation des Oman wird durch die Kleidung repräsentiert. Wir sind an nationalen Traditionen sehr interessiert. Kultur ist heute wichtiger denn je, nicht nur von einem politischen Standpunkt aus. Wir alle haben Interesse an der Kultur als Ganzes. So wie der Rest der Welt auch, diskutieren wir nicht nur Wirtschaft und Politik, sondern auch die Traditionen der Nationen, den Schutz traditioneller Werte und den Erhalt des historischen Gedächtnisses.
1: Inspiration des Herzens Glut, Freiheit für die Hände Mut, klingende Rettung, niemals Schand, Gebet, mein Muster, wohlbekannt, Ahnenlied und Zeitenband, Erbe aus der Väter Hand, Sand der Erinnerung in mir, und ihre Ehre lebt in mir.

0: Jet 3000. Auf die Aufräumarbeiten. Oh.
1: Was wurde ihm injiziert?
2: Dreifachpräparat.
1: Das war's?
2: Ja.
1: Okay, verstanden. Los geht's. Dima, Licht. Eine perforierende Schusswunde. Ich schätze, sie kamen raus und ein Scharfschütze hat sie erwischt. Wir haben gewartet. Die Jungs haben sie zu uns gebracht.
2: Es ist eine Minenexplosion.
1: Nein, eine Schusswunde. Ich tue alles dafür, dass die Menschen sicher sind und am Leben bleiben und dass ihnen rechtzeitig und qualifiziert geholfen wird, damit es keine Verluste gibt. Ich fahre gern schnell, damit ich sehr schnell an verschiedenen Orten sein kann. Sie haben mir den Spitznamen Libelle gegeben. So fing es an und so werde ich seit 2014 genannt. Die Leute wissen gar nicht, wie ich wirklich heiße. Alle kennen mich nur unter dem Namen Libelle. Ich wurde eingezogen und bin jetzt Sanitätsoffizier des Bataillons. Ich bin Oberst im Sanitätsdienst.
3: Stören Ihre Nägel nicht bei der Arbeit?
1: Ja, sehr. Sie sind sehr lästig, aber ich habe keine Zeit, mich um sie zu kümmern.
4: Sie hat auch Angst, Urlaub zu nehmen. Sie kann die Jungs nicht im Stich lassen.
1: Erstens habe ich in den letzten 6 Monaten seit März keinen einzigen Tag Urlaub genommen. Wenn ich nach Hause fahre, dann nur, um ein Bad zu nehmen, solange Wasser da ist. Wasser

0: ist ein Problem in Donetsk. Ich bin fast die ganze Zeit hier.
1: Mussten Sie schon einmal schießen?
0: Ja, aber ich mache mir wirklich nichts aus Schusswaffen. Denn ich habe im Laufe der Jahre zu viele Wunden gesehen. Ich weiß nicht einmal, ob ich einen Menschen erschießen könnte. Ich müsste es tun, um mein Leben zu schützen. Vielleicht gibt es auf der anderen Seite Wehrpflichtige, genau wie unsere Jungs, die ein friedliches Leben führen. Die regulären Truppen haben eine ganz andere Ideologie als wir. Ich kann sie wirklich nicht verstehen.
2: Und dann fiel ich hin. Ich konnte nicht mehr aufstehen und er schoss weiter. Meine Haare und meine Kleider brannten.
0: Wir bringen sie jetzt ins Krankenhaus. Es gab eine Situation, in der wir halfen. Eine Frau, eine Veteranin des großen Vaterländischen Krieges, von der ukrainischen Seite zu retten. Wir halfen Verwandten, sie nach Donetsk zu bringen. Ich sah, wie diese Frau zusammengeschlagen wurde. Und danach glaubte ich, dass wir für die richtige Sache kämpfen. Wir alle waren einmal Teil eines einzigen Landes, der Ukraine. Wie konnte es so weit kommen?
1: Die Frontlinie ist hier, oder?
0: Ja. Es wird ununterbrochen geschossen. Am schlimmsten ist es, wenn Granaten an uns vorbei in Richtung Stadt fliegen. Das ist beängstigend. Wir hören, wie die Granaten einfach an uns vorbeifliegen und auf die Stadt zusteuern. Offen gesagt, weil wir wissen, dass sie irgendwo in der Stadt einschlagen werden. Passt auf. Seht euch diesen Krater an. Hallo nochmal. Zeig uns dein Bein.
3: Na los, komm schon.
0: Was? Ich werde dich nicht mitnehmen. Ich will nur nachsehen. Komm her. Ich weiß, dass du nicht gehen willst. Komm schon. Zeig mir dein Bein. Armes kleines Bein. Tut es weh?
3: Er bekommt Schmerzmittel.
0: Lass uns noch ein Röntgenbild machen. Weil es mir nicht gefällt, es ist auf dieser Seite zu geschwollen. Der Bluterguss ist ziemlich stark. Können wir das machen? Ich bringe dich zurück.
4: Das heilt schon wieder.
0: Du glaubst also, dass es heilen wird? Was für ein süßer kleiner Kerl. Soll ich mir dich auch mal ansehen? Also, gehen wir? Wir gehen rüber zu den Jungs und sind gleich wieder da. Manchmal kann man sie nicht zum Gehen überreden. Man kann sie nicht dazu zwingen, ins Krankenhaus zu gehen. Wie geht es Ihnen?
5: Sind im Dienst.
0: Wo ist Ihr Verbandskasten?
5: Hier.
0: Zeigen Sie ihn mir.
5: Da ist alles drin.
0: Zeigen Sie mal, was Sie haben. Es ist alles da. Gut, Verbände, Aderpressen, alles. Sobald er 18 wurde, zog mein Sohn in den Krieg. Zuerst war ich hysterisch, aber dann wurde mir klar, dass ich meinen Sohn gut erzogen hatte. Er wird zu einem Mann, der dieses Wortes würdig ist. Ein Mann muss in allen Dingen ein Mann sein und er muss die Entscheidungen für sich selbst treffen. Er hat gekämpft und wurde verwundet. Ich kann gar nicht beschreiben, wie ich mich fühlte. Ich war in Panik. Sie sagten, er sei verwundet. Das war's. Unsere Traumatologen und Chirurgen, ich bin ihnen sehr dankbar, haben sein Bein gerettet. Jetzt steht er vor seiner 5. Operation. Nun, das ist seine Entscheidung. Sie brauchen ein paar Knöchelschuhe, um das Gelenk zu stützen. Dieses Teil hält das Gelenk, damit es sich nicht bewegt.
4: Habe ich.
0: Damit sie sich den Knöchel nicht verstauchen. Kann ich darüber gehen?
4: Nein.
0: Gibt es da Minen?
4: Ja.
0: Gehen wir.
4: PALRs, los, los.
0: Wir verschwinden. Wenn ich das wüsste. Kommt schon, gehen wir.

0: Jetzt können wir durchatmen. Schöner Spaziergang. Draußen an der frischen Luft. Im Nachhinein machen einem die Situationen, aus denen wir entkommen sind, Angst. Da ist ein Fahrer mit einem großen F. Wir sind in seiner kleinen Kiste schon so oft nur knapp entkommen. Er führt auch Evakuierungen durch. Wir kommen an einem Ort an und ich bleibe beim Auto. Er rennt los, um bei der Evakuierung zu helfen. Wir hatten Angst, dass sie uns entdeckt haben. Und dass sie uns beschießen, weil wir dort waren. Aber sie sagen, das sei nicht der Fall gewesen. Gott sei Dank. Sonst wären sie schwer beschossen worden. Aber so ist es in Ordnung. Trotzdem versuchen wir, auf Reisen unauffällig zu bleiben, um nicht zu verraten, wo die Jungs eingesetzt sind. Es war ein richtiger weißer Krankenwagen mit roten Streifen, wie man ihn in der Stadt herumfahren sieht. Aber stellen Sie sich vor, was passieren würde, wenn Sie in einem weißen Krankenwagen mit roten Streifen unterwegs wären.
1: Er wäre ein Angriffsziel?
0: Ja, ein echtes Angriffsziel. Deshalb wurde der Wagen grün umlackiert, um die roten Buchstaben zu verdecken. Sehen Sie, hier steht sogar 103. Das wurde auch übermalt, weil grün eine sicherere Farbe ist. Das ist das Ergebnis unserer Reisen an verschiedene Orte. Hier oben wurde er durch Schrapnell beschädigt. Die Fenster sind schon lange weg. Und hier ist das Rad, das wir von dort mitgebracht haben. Wir haben damit eine lange Reise gemacht.
2: Das war eine Schmetterlingsmine.
0: Wir wurden beschossen. Sie lockten uns an, warteten, bis wir weg waren und fingen dann an, auf uns zu schießen.
1: Wissen Sie noch, es war gegen die Regeln, auf Krankenwagen zu schießen?
0: Ja, während einer Evakuierung. Diesen Leuten ist nichts heilig.
1: Das ist jetzt ein anderer Krieg.
0: Ja, ganz und gar.
1: Warum sind Sie in den Krieg gezogen, an die Front? Dort sind so viele Männer.
3: 2014 gerieten meine kleinen Kinder unter Beschuss. Damals waren sie noch Babys. Meine Mutter wollte sie nach Russland bringen. 2014 wurde ein Bus mit Flüchtlingen aus Gorlovka beschossen und brannte aus. Meine Kinder haben wie durch ein Wunder überlebt. Jeder an meiner Stelle hätte also wahrscheinlich dasselbe getan. Ich befehlige den zweiten Schützenzug, die zweite Batterie. Ich bin jetzt 39 Jahre alt. Ich wurde in Solnitschnoe verwundet.
1: Nika, welche Konfektionsgröße haben Sie?
3: 42, etwa 1,64 Meter groß.
1: Woher haben Sie diese kleine Arbeitskleidung?
3: Ich nähe es enger. Ich versuche es immer, die kleinste Größe zu finden.
1: Ist die Uniform ein Problem?
3: Nein. Nach 8 Jahren weiß ich schon, was ich tun muss. Die Offiziere unserer Batterie leben hier.
1: Sie wohnen also mit Männern zusammen? Warum?
3: Es ist nun mal so. Unsere Batterie ist hier im zweiten Stock und die Offiziere müssen in der Nähe ihrer Batterie wohnen. Also,
1: wie ist es, mit Männern ein Zimmer zu teilen? Ist das in Ordnung?
3: Wir haben uns überall ein Quartier geteilt. Es ist in Ordnung. Wenn du dich umziehen musst, gehen die Jungs raus. Keine große Sache. Entschuldigen Sie mich. Ich kann jetzt nicht reden.
1: Sie haben diesen Klingelton auf Ihrem Handy. Warum?
3: Als ich verwundet wurde und wieder zu mir kam, wollte ich meine Mutter anrufen und mit meiner Familie sprechen. Ich denke, deshalb habe ich ihn. Ich habe ein Auto, sehen Sie? Da ist mein Fahrer und Helfer. Ich danke meinem Kommandeur, dass ich ihn habe. Er hilft mir und fährt mich herum. Da mein Job ist, am Morgen sammle ich die Berichte ein und gebe sie ab. Los geht's. Am Anfang war ich eine Freiwillige. Ich trat der Kompanie als Sanitäter bei. Dann wurde ich Kommandant einer Straßensperre. Als das Korps gebildet wurde, trat ich als motorisierter Schützenzugführer ein. Nach der Kesselschlacht von Debaltsevo beschlossen mein Mann und ich, in Donetsk zu bleiben. Ich bin Aserbaidschanerin und mein Mann stammt aus Donetsk. Er kämpft jetzt auch. Er ist Offizier in der 5. Brigade. Er ist auch ein Artillerist draußen im Feld.
1: Wie wurden Sie verwundet?
3: Wir rückten in einer Kolonne mit dem 2. motorisierten Schützenbataillon aus. Unsere Batterie sollte den 2. MSB decken. Die Sonne war gerade aufgegangen. Wir fuhren nach Solnechnoe und bekamen einen Rundum-Verteidigungsbefehl. Wir stellten fest, dass wir umzingelt waren. Wir waren in einen Hinterhalt geraten. Von überall her wurden wir beschossen. Als ich getroffen wurde, übernahm mein stellvertretender Zugführer, Deckname Rat, das Kommando. Ich war vorerst außer Gefecht gesetzt. Ich brauche eine Hüftprothese, aber ich gehe, solange ich kann. Und so Gott will. Das werde ich auch weiterhin tun. Wenn ich es nicht mehr kann, werde ich eine Operation in Betracht ziehen. Um ehrlich zu sein, ich möchte nicht zum Invaliden werden. Ich will es wirklich nicht. Ich weiß sehr wohl, dass ich hier nützlich sein kann.
4: Der Donbass. Hier teilt die Frontlinie die Welt. Jenseits davon werden Häuser zu Ruinen und Kirchen zu stummen Zeugen der Tragödie.
5: Am 24. Februar 2022 fanden wir uns um 6 Uhr morgens am Kloster ein. Es gab einen Knall, eine Granate. Wir verstanden sehr genau, dass der Krieg begonnen hatte.
6: Es war wie eine Mondlandschaft. Krater neben Krater. Manchmal träume ich noch davon. Wie kann man so etwas vergessen?
7: Sie stellten Mörser auf und beschossen die Kirche. Einfach so, ohne jeglichen Grund. Nichts konnte gerettet werden.
4: Jetzt findet im Donbass eine groß angelegte Wiederherstellung der geistlichen Zentren statt. 16 orthodoxe Stätten wurden bereits wiederhergestellt.
8: Eine Kirche ist das geistliche Herz einer Stadt. Solange dieses Herz schlägt, gibt es Leben.

0: Der Tag des Sieges ist Russlands wichtigster und heiligster Nationalfeiertag. Vor 80 Jahren, nach dem Sieg über Nazi-Deutschland, marschierten die Helden, die diesen historischen Sieg in 4 langen und brutalen Jahren errungen hatten, triumphierend über dieses Kopfsteinpflaster.
1: Kameraden der Roten Armee und der Roten Marine, Waffenbrüder, ich grüße euch und beglückwünsche euch zu eurem großen Sieg über den deutschen Imperialismus.
2: An der Parade nahmen die Soldaten von den 10 Fronten teil, an denen der große Vaterländische Krieg gewonnen wurde.
3: Mehr als 35.000 Soldaten wurden ausgewählt.
2: In der Roten Armee kämpften Angehörige aller Ethnien. Es war wichtig, die Einheit und den multinationalen Charakter des Landes hervorzuheben.
3: Diesen großartigen Menschen, diesen Helden, gedenken wir heute.
4: Ich träume manchmal vom Krieg, aber sonst nichts. Manchmal nehme ich im Traum eine Gefechtsposition ein.
5: Du bist doch eine Artilleristin. Nach links, nach rechts.
4: Du meinst links und rechts? Das ist bei der Artillerie anders.
5: Lassen Sie mich Ihnen helfen. Langsam, langsam, langsam, langsam, langsam.
4: Danke. Kleiner, komm her, mein Junge.
6: Guten Abend.
4: Hallo, wie geht es dir?
6: Gut.
4: Mansur, wohin jetzt?
5: Die Halde entlang, dann nach links. Ich habe doch gesagt, dass uns hier oben niemand ausräuchern kann.
4: Sehr schlau. Gut gemacht. Warum gehe ich nicht mit dir mit, Mansur? Weg von der Schreibtischarbeit. Ich vermisse das hier. Ich will zurück. Ich weiß, dass ich es nicht kann. Aber ich vermisse das hier, weil ich all die Jahre hauptsächlich Feuerstellungen bezogen habe und nicht auf dem Stützpunkt war.
7: Werden Sie als Kommandant zurückkehren?
4: Ich will es unbedingt. Ich weiß nicht, ob meine Gesundheit es zulässt, aber ich möchte es.
6: Ich bleibe in der Nähe des Funkgerätes.
4: Was soll ich sagen? Gute Arbeit.
6: Es ist aber ein ziemliches Chaos hier.
4: Du solltest das Ding mit Plastik abdecken, damit der Wind draußen bleibt. Brauchst du einen Schlafsack? Wenn ja, bringe ich einen mit.
6: Nein, ich habe einen. Eigentlich sogar 2.
4: Wir befinden uns jetzt an unserem Batteriekommandoposten. Hier machen wir unsere Berechnungen für den Abschuss. Das ist unser Vermessungsoffizier Stas, der die Berechnungen durchführt.
5: Stas, wo ist dein Helm?
4: Sein Deckname ist Philosoph.
6: Mein Helm ist weggelaufen.
4: Die Positionen wechseln ständig. Wenn ich mich recht erinnere, bleiben wir höchstens 2 Tage an einem Ort. Ich habe schon in einem Panzer und auf einer Matte geschlafen. Das ist natürlich hart, auch für die Jungs. Wir werden jetzt aus einer Entfernung von 14 Kilometern feuern. Sie könnten uns entdecken und zurückschießen. Ich habe in Popasnaya gesehen, wie die Jungs unter Gegenfeuer arbeiteten. Sie machen das großartig. Sie sind abgehärtet, machen ihre Sache gut. Sie haben Schützengräben ausgehoben und Unterstände gebaut.
6: Zigeuner, hörst du mich? Ende.
8: Laut und deutlich, Ende.
4: Ziel 1151.
8: Verstanden, hochexplosiver Splitter.
6: Gesichert und geladen. Ziel 1151, Elevation 469, Elevation 469.
9: Elevation 469.
8: Elevation 469. Gesichert und geladen.
9: Zielen!
8: Feuer!

0: Hier geht es mir besser. In den 6,5 Jahren sind einige der Jungs wie eine Familie für mich geworden. Zigeuner, du hast abgenommen.
1: Ja, natürlich.
0: Warum haben Sie nicht abgenommen? Wer ist denn das? Mein Gott, Shenya, ich habe dich gar nicht erkannt.
2: Es geht nicht um Muskeln, sondern um den Charakter. Manche Männer haben einen, andere nicht. Zufällig hat sie einen und übt einen Männerberuf aus und schafft es, die Arbeit zu erledigen. Wer keinen hat, kann es nicht tun. Ohne Führungsstärke kann man keine Einheit führen. Wie ein General einmal zu einem Kommandeur sagte: Denken Sie daran, Herr Oberst, schlappschwänzig schafft man es nicht.
0: Am Anfang, als man so Zugführer war, haben wir uns gestritten, sind nicht miteinander ausgekommen.
2: Eben.
0: Aber in der Regel habe ich zu den Leuten, mit denen ich mich zunächst nicht verstehe, später gute, dauerhafte Beziehungen. Hier, Jungs, trinkt Tee und unterhaltet euch. Ist es oft so ruhig?
1: Wir haben manchmal harte Nächte, aber wenigstens wissen wir, dass die Leute, die wir beschützen, in Sicherheit sind.
3: Wo sind Ihre Kinder?
0: Bei meiner Mutter in Russland. Natürlich fragen sie immer, wann der Krieg zu Ende ist und ich zurückkomme. Aber sie sind verständnisvoll, weil meine Mutter sich um sie kümmert. Sie erzieht sie gut.
3: Warum riskieren Sie Ihr Leben? Was ist das Endziel?
0: Der Sieg. Unsere Sache ist gerecht, also.
1: Ich weiß. Ich möchte nach Hause. Ich wollte schon lange meine Familie in Belgorod sehen. Meine Schwester hat ein zweites Kind bekommen.
0: Herzlichen Glückwunsch. Ist es ein Junge oder ein Mädchen?
1: Es ist ein Mädchen.
4: Schuck, Schussposition einnehmen.
5: In Schussposition, verstanden.
4: Zielen.
5: 29.99.609,31 nach rechts.
4: Zielen.
5: Corsa, Schuck 4.
4: Feuer 10, alle Geschütze. Schuck, bereit zum Zielen. Los geht's.

Feuer einstellen. Batterie. Verlassen Sie die Position. Verlassen Sie die Position. Wenn die Ergebnisse vorliegen, werde ich sehr zufrieden sein. Nach den Berechnungen

0: müssten wir ins Schwarze getroffen haben. Mir macht das immer Spaß, denn jeder Schuss bringt uns dem Sieg näher. Alle meine Jungs verstehen wirklich, dass der Feind entweder flieht oder untergeht. Je besser wir jeden Schuss ausführen, so können wir schneller nach Mohause und zu unseren Kindern zurückkehren. Sie werden zu ihren Frauen oder Müttern zurückkehren. Wir werden in Frieden leben. Unsere Städte werden nicht bombardiert und unsere Kinder werden nicht sterben.
1: Ihre Uniform. Sie hat sie selbst aufgehängt. Sie trug immer eine Uniform und eine andere lag bereit, damit sie sich schnell umziehen konnte. Diese Uniform lag bereit für den Fall, dass sie sie anziehen wollte. Sie hatte dieses Messer mit Gravur bei sich. Ich habe es hier aufgehängt.
0: Mein Weg zur Miliz begann bereits am 1. April 2014. Damals waren wir im Grunde noch Teil der Ukraine. Der Herrscher, der den Befehl gab, Städte zu beschießen, zu zerstören und sie zu bombardieren, beging ein Verbrechen an seinem eigenen Volk. Es ist also nicht klar, wer von uns zuerst den Eid gebrochen hat, ich oder sie. Am Anfang habe ich mich in eine kleine Einheit eingereiht. Wir waren etwa 50 Leute, die nur mit Grad arbeiteten. Sie wurde im Grunde das Rückgrat unseres Bataillons. Die gesamte Miliz besteht aus Zivilisten, die sich 2014 erhoben und zu den Waffen gegriffen haben, um ihr Land zu verteidigen.
1: Was steht da? Blut und Ehre. Sie wurde sehr respektiert und erhielt solche Geschenke. Sie hatte auch Zivilklamotten, die sie liebte. Sie hatte einfach keine Zeit, um sich ein Kleid anzuziehen und auszugehen.
0: Es gibt Mädchen in der Armee, aber ich bin die einzige Divisionskommandeurin. Zu Beginn meiner militärischen Laufbahn, vor über 20 Jahren, hörte ich die Leute über mich sagen: Was kann man schon von ihr erwarten? Sie ist eine Frau. Ach, ja. Bitte sehr, meine Herren, ich werde euch beweisen, dass ich mehr kann als ihr. Seit über 20 Jahren zeige ich, was Frauen können. Sie können es und können vielleicht sogar noch etwas mehr. Sie können sogar professioneller sein als Männer. Sagen wir es mal so, körperlich sind wir vielleicht schwächer als Männer. Es fällt mir schwer, eine Rakete allein herumzuschleppen. Aber ich werde es tun, wenn ich es muss. Aber psychologisch und physiologisch ist eine Frau stärker als ein Mann.
1: Ich habe mit ihr 4 Jahre lang in der Armee gedient. Als der Krieg begann, habe ich sie sehr vermisst. Ich war 16 Jahre alt, als der Krieg ausbrach. Ich lebte also etwa 1 Jahr und 3 Monate ohne sie. Es war mir egal, solange ich bei meiner Mutter sein konnte. Aber sie wollte es nicht. Sie hat sogar offen darüber gesprochen, dass ein Soldat schon genug sei. Die Familie ist schon seit Generationen in der Armee tätig. Aber sie sagte, wenn ich diese Entscheidung treffe, werde sie mich unterstützen. Aber natürlich wollte sie es nicht wirklich.
2: Hatte sie Angst um sie?
1: Ja, sehr sogar. Sie wehrte sich etwa ein halbes Jahr lang. Ich habe zu ihr gesagt, wenn ich nicht bei dir sein kann, dann werde ich mich trotzdem einer anderen Einheit anschließen. Dann sagte sie, na gut, schaffst du es, deine Sachen innerhalb von 2 Stunden zu packen? Am Abend war ich dann schon in Golovka, in ihrer Division. Auf jeden Fall dauert der Krieg jetzt schon 8 Jahre und wir haben uns alle verändert. Sie ist praktisch die einzige Kommandeurin, die während des gesamten Krieges bei der Einheit geblieben ist.
0: Ich lade Sie also ein, meine Militärunterkunft zu besuchen. Ich verbringe hier so viel Zeit wie möglich und betrachte es fast als mein Zuhause. Hier ruhen wir uns aus und bewahren unsere Sachen auf. Hier ist auch mein Schreibtisch. Wenn, sagen wir, eine unerwartete Aufgabe auf mich zukommt und ich keine Zeit habe, zur Feuerstellung zu kommen, dann arbeite ich von hier aus. Wie jede normale Frau habe ich einen Spiegel, um mich zurechtzumachen. Und eine Creme, damit die Haut nicht austrocknet und ich nicht wie ein Zombie aussehe. Hier ist ein Wasserkocher, ein kleiner Kühlschrank. Im Grunde alles, was man zum Leben auf dem Feld braucht. Da ist auch ein Waschbecken. Wir holen Wasser mit dem Eimer, genauso wie es unsere Großmütter getan haben. So ungefähr sieht unser Alltag aus. All dies sind nur vorübergehende Entbehrungen auf dem Weg zur Erreichung unseres Hauptziels. Twister, hier ist Corsa, 10 Ladungen, Ziel 2866, 10 Salven, Feuer. Das Wichtigste ist, diesen Krieg zu gewinnen. Für uns ist das ein Ereignis, das uns die Möglichkeit gibt, anerkannt zu werden und Russland beizutreten. Dann können wir an die Heimkehr denken. Dann können wir uns in Ruhe um die Tiere kümmern und die Menschen versorgen. Ich werde meinen Enkelkindern etwas zu erzählen haben. Ich saß in einem Bunker und dann erzählt die Oma irgendeinen Quatsch. Ich denke, ich werde wahrscheinlich keine gute Oma sein, denn ich werde den Kindern viele gemeine Dinge beibringen. Über Zäune klettern, mit einer Steinschleuder zielen, also die Dinge, die ich selbst kann. Ich werde wahrscheinlich die coolste Oma sein, die man sich wünschen kann.
1: Sie hatte so sehr gehofft, ihre Enkelkinder zu sehen, aber daraus wird nichts. Ich glaube nicht, dass ich das einzige Kind bin, das keine Eltern mehr hat. Ich glaube es nicht. Ich weiß es. Es ist schwer. Es herrscht Krieg. Natürlich ist das mit Ärger und Feindseligkeit verbunden.
0: Grüße von OpenTX.
3: Versuchen wir es. Erstmal eine Runde. Mit der militärischen Sonderoperation begann auch die FPV-Revolution. Leute bauten Drohnen in Garagen und verwendeten Komponenten, die sie bei AliExpress kauften.
4: Ohne vorherige Kontrolle und Testflug schicken wir keine Drohne an die Front. Durch die Erfahrung aus der Herstellung von Tausenden von Drohnen kann man meist schon hören, wenn etwas nicht stimmt. Wenn sie ein Paket von uns erhalten, müssen die Frontsoldaten die Geräte nur auspacken. Sie müssen den Akku nur noch einbauen. Das war's. Der Soldat schaltet die Drohne ein und los geht's.
5: Es ist eine gute Arbeitsdrohne, genau das, was wir momentan an der Front brauchen, weil dies eine völlig neue Art von Krieg ist. Drohnen sind die Zukunft.
6: Guten Abend, Genossen. Wie Sie sicher wissen, wurden wir vor kurzem von einem Unglück heimgesucht, einem Unfall am Atomkraftwerk Tschernobyl.
7: Eine Katastrophe dieses Ausmaßes ist in der Menschheitsgeschichte beispiellos.
8: Die Menschen gingen in den Einsatz wohl wissend, was sie erwartete.
9: Das ist nicht wie im Krieg. Radioaktivität kann man nicht sehen.
8: Man verstand, dass in der Richtung, in die man rannte, die Radioaktivität hoch war.
9: Radioaktivität verlangt Respekt.
10: Man spürt es nicht, richtig? Es gibt keinen Juckreiz oder so etwas. Man fühlt nur ein wenig Schwäche, Übelkeit und Schwindel.
9: Wir taten unser Bestes. Wir schafften es durch diese Tortur, weil wir zusammenhielten.
0: Dies ist meine Heimat, mein Heimatland. Meine Kinder sind hier, meine Eltern wurden hier geboren und sind hier gestorben. Seit 8 Jahren beschießen sie unsere Städte, unser Land, unsere Dörfer und bedrohen unser Leben. Mit jedem Schuss wird unser Hass auf den Feind stärker. Warum soll mein Kind leiden, nur weil ein paar Bastarde ein Musik heil zu viel gehört haben und unsere Städte und unsere Liebsten bombardieren?
1: Meine Cousine rief mich an und fragte, ist es wahr? Ich fragte zurück, was ist wahr? Sie sagte, Olga ist tot?

Insgesamt 11 Uhren. Das war ihre Lieblingsuhr. Sie blieb übrigens ungefähr in dem Moment stehen, als sie starb. Sie war auf dem Rückweg von den Stellungen. Es gab einen Beschuss durch die ukrainischen Streitkräfte. Was geschehen ist, ist geschehen. Auf sie wurde mehr als einmal ein Attentat verübt. Sie wurde verfolgt und all das. Sie lebte 8 Jahre lang in Gefahr. Und diese Gefahr endete nicht, als sie die Feuerstellungen verließ. Die Gefahr war hier sogar noch größer als draußen auf dem Feld. Tja. Leider ist in unserem Leben nicht alles so, wie wir es uns wünschen. Pflicht, Ehre. Den größten Teil davon hat sie noch nicht einmal geöffnet. Sie war kein Fan davon, sich mit allen möglichen Orden zu schmücken. Dieser hier war für besondere Leistungen im Kampf. Leider leben Helden nicht lange.

0: Hier gibt es nichts Überflüssiges. Alles, was Sie sehen, dient der Erstversorgung, der ersten Hilfe. Sterilität ist eine Bedingung, das sage ich Ihnen gleich. Es ist eine Art mobile medizinische Einheit. Wir folgen unserem Bataillon. Wir sitzen nicht irgendwo draußen herum, sondern folgen unseren Soldaten. So richten wir uns in einem Dorf ein, das halbwegs sichere Arbeitsbedingungen bietet. Sie bringen alle Verletzten von der Front hierher. Es gibt Prellungen, die man nicht sofort sieht, es sei denn, die Person klagt über Beschwerden oder hat offensichtliche Verletzungen.
1: Kein Licht am Generator?
0: Ja, das ist ein Generator.
1: Sehen Sie, alles ist geschlossen, auch die Fenster.
0: Die Minen wurden buchstäblich um den ganzen Bereich herumgelegt. Alles, um einen gewissen Schutz bieten zu können.
1: Warum sind Sie an die Front gegangen?
0: Weil ich in dem Gebiet lebte, in dem alles begann. In unserer Stadt, in unserer Region. Als das Krankenhaus, in dem ich arbeitete, unter Beschuss geriet. Ich weiß noch aus meiner Schulzeit, dass Krankenhäuser dem nicht ausgesetzt werden sollten. Entschuldigung, aber in welchem Jahrhundert leben wir denn? Auch die stationäre Abteilung wurde beschossen. Und mir wurde klar, dass ich wissen wollte, warum das geschah. Dazu müsste ich in der Nähe der Armee sein. Ich schaute mir die Menschen an, die sich erhoben hatten. Ich war an ihrer Psychologie interessiert, an der Tatsache, dass sie nicht einmal Angst um ihr Leben hatten, sondern bereit waren, es für ihr Land zu opfern.
1: Wie steht es mit Ihnen in dieser Hinsicht?
0: Alles gut, glauben Sie mir.
1: Haben Sie Angst?
0: Ob ich Angst habe? Natürlich, ich bin ein Mensch. Wer will denn nicht leben? Jeder will leben.
1: So ruhig. Selbst bei einer solchen Ruhe kann man sich nicht entspannen, oder?
0: Sehen Sie, man kann nicht immer auf der Hut sein. Das ist unmöglich. Hier in diesen Siedlungen leben Menschen, die etwas anders sind als wir. Sie sprechen Surzhik.
1: Ja, ja.
0: Surzhik ist eine Mischung aus Ukrainisch und Russisch. Dieses Mal wohnen wir in einem Privathaus und haben hier eine Vermieterin. Das ist ihr Land. Morgens muss ich mich schminken. In meinem Fall sind es nur ein paar Handgriffe, denn ich bin kein Visagist. Trotzdem ist das eine zwischenmenschliche Sache. Denn es ist nicht sehr angenehm, wenn eine seltsame Kreatur auf dich zukommt. Ich weiß, dass die Leute keine Zeit dafür haben, aber trotzdem. Irgendwie, da ist diese seltsame, irritierende Kreatur, die scheinbar versucht, dir zu helfen.

0: helfen. Was ist das Schwierigste für Sie?
1: Am schwierigsten ist es, wenn Sie jemanden herbringen, den ich seit 2015 kenne. Und da liegt er dann, tot. Und er kam erst neulich vorbei und sagte, er wolle heiraten. Wir haben darüber noch buchstäblich eine Woche vor seinem Tod gesprochen. Das ist natürlich schwer zu verkraften. Ich habe gesehen, wie Menschen, die es nicht mehr aushielten, zusammenbrachen. Vor allem Frauen. Frauen sind dazu da, Kinder zur Welt zu bringen und nicht dazu, sie zu begraben. Selbst diejenigen, die als Soldatinnen marschieren, sind immer noch Frauen. Sie haben hier Korsa erwähnt. Sie führte die Menschen an und diese folgten ihr. Frauen, die ihr folgen, werden es nicht ohne Verluste schaffen. Gott bewahre, dass das im wahrsten Sinne des Wortes geschieht. Eine sehr anständige Anzahl von Mädchen. Frauen, das ist die Onkologie. Etwas, dem ich begegnet bin. Und über das ich sehr lange nachdenken musste. Das ist eine sehr stressige Situation. Generell denke ich, dass der Krieg kein Ort für eine Frau ist.
2: Ist es das wert? All diese Folgen und zerstörten Leben, ist es das wert?
1: Wissen Sie, was es wert ist? Der Frieden ist es wert. Nicht ein Frieden, wo es graue Zonen gibt, in denen sich der Feind versteckt. So haben wir 8 Jahre lang gelebt. Ich möchte nicht mein ganzes Arbeitsleben lang Verwundete retten. Ich möchte, dass es überhaupt keine Verwundeten mehr gibt. Verstehen Sie? Und dazu braucht es Frieden. Solange Sie hinter diesen grauen Zonen und so weiter stehen, wird es immer Verwundete und Tote geben. Davor sind wir nicht gefeit. Und ich möchte mit einem guten Gewissen in den Ruhestand gehen.
2: Was denken Sie über den Feind?
3: Den Feind? Manchmal hasse ich ihn einfach. Andererseits sind wir ein Volk, nur geteilt. Sie werden von uns getrennt. In Wirklichkeit sind wir gleich. Es ist sehr traurig, dass die andere Seite uns nicht mehr als Teil ihres eigenen Volkes betrachtet. Sie trafen uns dort, wo es am meisten wehtut. Sie trennten uns von denen, die uns am nächsten standen. Die Ukrainer standen uns schon immer am nächsten. Mein Großvater ist Ukrainer, meine Großmutter ist Russin. Wie können wir einander fremd sein? Es ist aus Frankreich. Ich war vorher Stewardess und kenne mich daher mit Kosmetik aus. Ich werde immer teure dabei haben. Das hier ist mein Make-up. Ich benutze keinen Lippenstift, nur einen Stift, einen Eyeliner und Gesichtspuder. Das war's. Ich habe früher bei Royal Jordanian Airlines gearbeitet. Danach habe ich mich für internationale Beziehungen eingeschrieben. Und in meinem 2. Studienjahr habe ich ein Praktikum in der ukrainischen Botschaft in Jordanien gemacht. Ist das zu glauben?
2: Welche Sprachen sprechen Sie?
3: Englisch und Italienisch. Mein Englisch ist sehr gut. Mein Italienisch braucht etwas Übung. Als die Operation begann, habe ich mich freiwillig gemeldet, um als Soldat in der Armee der Donetsker Volksrepublik zu dienen. Ich packte meine Sachen und sagte, Mama, ich fahre zu einer Rekrutierungsstelle. Zuerst dachte sie, ich mache Witze, aber ich sagte, Mama, nein, es ist soweit. Ich habe die Entscheidung getroffen, ich gehe. Warum ich in den Krieg gezogen bin? Weil es mein Heimatland ist. Ich bin im Donbass geboren. Es gab Männer in der DNR-Armee, die wirklich strikt dagegen waren, eine Frau in der Armee zu haben. Kannst du das schaffen? Ja, ich konnte es und ich schaffte es. Einmal bin ich in voller Montur bis in den 9. Stock eines Gebäudes gestiegen. Ja, es war eine Herausforderung und es fühlte sich furchtbar an. Aber ich habe es geschafft und diese Herausforderung bestanden. Ich wusste gar nichts. Ich musste alles in der Praxis lernen. Es ist gar nicht so einfach, es schnell reinzukriegen. Verdammt! Was ist denn das? Das geht nicht. Ach, komm schon. Ich kann es nicht einbauen. Ich habe 2 linke Hände. Oleg, hilf mir. Das eine haben sie mir gegeben, die andere ist ein Geschenk. Das zweite habe ich noch nicht ganz durchschaut. Die Demontage ist anders. Die Jungs haben jetzt Zeit und bringen mir bei, wie man dieses spezielle Maschinengewehr benutzt.
4: Brauchst du Ohrenschützer?
3: Klar, ich wusste nicht, dass du welche hast.

0: Streck deine Hand noch weiter aus. So in die Hocke, so. Linker Ellenbogen auf dem Knie. Du solltest den Schaft an deiner Wange spüren.
1: Das war's, ich bin raus. Nein, bin ich nicht. Verdammt. Was machen wir als nächstes?
0: Hinstellen. Knie leicht beugen, nicht aufrecht stehen. Finde dein Gleichgewicht. Der Schwerpunkt ist hier, hier und hier.

0: Ich bin ein schlechter Schütze. Naja. Ich habe eine Zeit lang eine Handfeuerwaffe benutzt. Ich war nämlich für kurze Zeit bei der Polizei. Das erste Mal, dass ich ein Maschinengewehr in der Hand hatte, war zu Beginn der Operation.
1: Эти русские. Эти русские мальчики не меняются. Война, революция, русская рулетка. Умереть, пока не успел состариться. В 19-м, 20-м, 21-м веке.
2: Wenn man ununterbrochen arbeitet, spielt es keine Rolle, welche Qualifikationen man hat. Die Leute werden sowieso müde. Minenexplosionstraumata sind vorherrschend.
3: Man hat uns sozusagen gezielt mit Mörsergranaten beschossen. Ich wurde dabei leicht an den Beinen getroffen.
2: Die Einstellung der Bewohner zu uns ist im Prinzip positiv. Wir haben keine Feindseligkeiten im Umgang mit ihnen festgestellt.
4: Ich danke Ihnen allen. Auf Wiedersehen.
2: Ein Menschenleben ist ohnehin unbezahlbar. Deshalb behandeln wir, wenn wir arbeiten und zu helfen versuchen, jeden Patienten individuell. Wir setzen unser Wissen ein, um Leben zu retten.

Das Ermittlungszentrum UKR Leaks, dessen Leiter ich bin, führt journalistische Ermittlungen durch, um die Kriegsverbrechen des Kiewer Regimes aufzudecken. Einer meiner Schwerpunkte sind die Operationen der ukrainischen Geheimdienste. Ich kenne ihre Methoden in- und auswendig. Ich weiß, wie sie vorgehen. Als ich von den Aktivitäten des sogenannten russischen Freiwilligenkorps hörte, weckte das meine Neugier. Was ist das für eine Organisation? Wer leitet sie? Wer finanziert sie? Und was für Ziele verfolgt sie?

0: Anja, los. Anja, beweg dich.
1: Gib mir eine Sekunde. Ich kann nicht aufstehen.
0: Beweg dich.

0: Es klemmt. Natürlich ist es schwer. Wenn man sich mitten in einem Feuergefecht befindet, wie in Mariupol, dann ist das eine ganz andere Umgebung. Das Adrenalin verdrängt die Erschöpfung. Und man handelt viel schneller, weil das eigene Leben davon abhängt. Ich wurde zum stellvertretenden Kompaniechef des Schützenbataillons ernannt. Ich hatte 95 Mann unter meinem Kommando. Ich war bei den Reservisten, unseren Jungs aus Donetsk. Sie waren einfache Bergarbeiter, die keine Ahnung vom Krieg hatten. Der Moment, in dem wir merkten, dass wir in ein echtes Kriegsgebiet kamen, war, als wir uns in einem Industriegebiet aufhielten und sie uns mit Gradraketen beschossen. Wir hörten die Gradraketen in unsere Nähe zischen. Da wurde uns klar, wie schrecklich das ist. Schwere Feuergefechte erlebten wir, als wir nach Mariupol kamen. Unser Bataillon unterstand dem 9. Regiment der Volksmiliz der DNR. Wir schlossen uns zusammen und infiltrierten die Ilitsch-Werke. Das schrecklichste Erlebnis, das ich hatte, ich will nicht lügen, war in Niskutschnoje, in der Nähe von Velika Novoselovka. Ich ging mit unserem Zug dorthin, um das Gebiet zu sichern. Und wir wurden von Streubomben getroffen. Und ich musste den Zug da rausholen. Ehrlich gesagt dachte ich in diesem Moment, dass ich durch den Beschuss meine Gliedmaßen verlieren würde. Später wurde mir klar, dass ich einen Schützengrabenschock hatte. Als ich mich vom Boden erhob, wurde mir schwindelig. Die Jungs packten mich am Arm, zogen mich an der Kapuze und warfen mich in einen Keller. Da war mir nicht ganz klar, dass ich Schützengrabenschock hatte. Und 3 Tage lang stotterte ich und meine Ohren bluteten ein wenig. Am Anfang passierten verschiedene Dinge. Aber ich kann Ihnen sagen, dass das viele Männer beeindruckt haben dürfte. Denn wenn Sie eine Frau kämpfen sehen, verschwindet auch Ihre Angst. Wie kann das sein? Eine Frau kämpft und ich verstecke mich zu Hause. Ich glaube, es hatte eine Wirkung auf die Männer. Ja, wir kommen rein.
1: Anja, bist du das?
0: Ja, hallo.
2: Привет.
1: Hallo.
0: Das ist für dich.
3: Ich erinnere mich an dich. Ich erinnere mich an dich.
0: Hallo, Schatz. Komm her, Süßer. Süßer, nimm das. Nimm es.
3: Das ist meins.
0: Gibst du mir einen Kuss?
1: Ja, wir gehen gar nicht mehr raus. Wir haben ein paar Schuhe und ein paar Kleidungsstücke in den Korridor gelegt, damit wir im Falle einer Explosion schnell rauskommen. Dabei stellten wir fest, dass wir nicht einmal Schuhe haben. Wir hatten keine gekauft. Wir können nicht einmal auf den Markt gehen. Es ist zu gefährlich. Heute gab es so einen schweren Beschuss. Das waren wahrscheinlich HIMARS-Raketen.
0: Veras Sohn kämpfte seit Beginn der Operation.
1: Könntest du mir bitte das Foto geben?
0: Du wurdest sogar vom ukrainischen Militär wegen deines Sohnes angerufen, oder?
1: Sie haben mich nicht angerufen. Sie haben einfach ein Foto von ihm gemacht und es in den sozialen Medien hochgeladen.
0: So hast du es herausgefunden, ja?
1: Ja.
0: Sie haben die Leiche noch nicht abtransportiert.
1: Wir haben den Leichnam nicht mitgenommen. Nein, dazu waren wir nicht in der Lage. Ich meine, es gab 3 Attentatsversuche. Leider sind noch mehr von unseren Leuten getötet worden. Und seitdem gab es keine weiteren...
0: Vera hat selbst im Krieg gekämpft. Dann wurde sie verwundet.
1: Ich diente in einem Haubitzenbataillon als Funker. Ich wurde während eines Kampfeinsatzes verletzt. Als sie mich herbrachten, sagten sie, sie waren am Verbluten und hatten keine Überlebenschance. Wir wissen nicht, wie sie überlebt haben. Ich habe zu Gott gebetet, Herr, lass mich leben und zu meinen Kindern zurückkehren. Lass sie nicht zu Waisen werden. Nun, eine Beinamputation ist in unserer Familie kein Grund zur Trauer. Die Faschisten schreiben von morgens bis abends. Warum hast du deinen Sohn getötet? Naja, alles Mögliche an Unsinn. Sie versuchen, mich zu verletzen. Es ist so viel Zeit vergangen und ich hoffe, dass ich wenigstens seine Überreste finden werde. Ich weiß, dass das schwierig ist. Ich kann mir gar nicht vorstellen, wie... Aber ich hoffe es. Es hat 3 Wochen gedauert, bis ich akzeptiert habe, dass er es war. 3 Wochen. Diese 3 Wochen waren sehr hart für mich.
0: Und jetzt?
1: Jetzt bin ich wirklich stolz auf meinen Sohn. Ich habe Nachrichten von vielen Leuten bekommen. Sie haben mich als Freund hinzugefügt. Sie schreiben: Wir sind bei dir, Vera. Das hilft mir. Wie könnte ich nur aufgeben? Wie könnte ich den Mut verlieren? Niemals. Wir werden uns nicht unterkriegen lassen. Wir werden weitermachen. Wir werden weitermachen, bis wir gewonnen haben. Und wir werden uns an allen rächen.
3: Riech daran.
1: Gib mal. Oh, wie hübsch. Sehr hübsch.
3: Ah, das ist stachelig.
2: Ich möchte sagen, dass ich mich vor Frauen wie Vera verneige. Es ist so viel passiert und sie hilft wirklich allen unseren Leuten an der ganzen Front. Vera hat all die Funkgeräte, die hier liegen, beschafft. Sie besorgt Tragewesten für die Jungs, Schutzhelme und alles andere, was sie brauchen. Und zwar in großen Mengen. Sie hilft ihnen sehr.
1: Fotoberichte und Quittungen sind sehr wichtig, damit die Menschen es sehen und verstehen.
2: All das ist sehr teuer und Vera konnte es organisieren.
1: Ich schreibe in meinem Telegram-Kanal, dem Volkskanal. Die Teilnehmer sind meine Freunde. Es sind keine Fremden mehr. Meine Geschichte hat sie wahrscheinlich auf irgendeine Weise berührt.
2: Ich danke dir, Vera. Du bist eine große Hilfe. Du kennst meine Jungs. Wir waren schon oft hier. Sie lieben dich. Vera ist ein Wunder. Sie hat 4 Kinder.
1: Naja, 3. Naja, ich muss durchhalten, weiterleben. Für die Kinder und um meinen Sohn zu suchen.

0: Alles in Ordnung.
1: Du hast einen roten Kater adoptiert. Er ist so winzig. Komm, ich gebe dir etwas. Schau, wir haben ein Mädchen namens Vera in der DNR. Sie war auch im Krieg und es ist nicht das erste Mal, dass sie mir geholfen hat. Hier, sie hat uns die Funkgeräte besorgt.
2: Anja, vielen Dank.
1: Keine Ursache, wir müssen gewinnen.
2: Auf jeden Fall.
1: Wir werden auch bald ein paar Mavic-Drohnen bekommen. Wir werden auch von der Kampfbruderschaft besucht werden.
0: Oh, das ist gut.
1: Die russischen Frauen sind so hart im Nehmen, dass wir solche Kämme haben. Das ist es. Das wird ein weltweiter Trend werden. So. Hoppla. Das war's.
3: Nun, sollen wir das Restwissen aus den vorherigen Lektionen überprüfen? Richte die Kanone nach unten, okay?
1: Ja.
3: Dreh weiter.
1: Aha, ja, das ist es.
3: So ist es gut. Das war's. Schalte das Feuerleitsystem ein. Antrieb. Kippschalter. Nein, tiefer. Tiefer. Nach links. Links. Schalter nach oben.
1: Es ist an.
3: Das war's. Er läuft.
1: Weiterlaufen lassen.
3: Wir feuern auf den Feind.
1: Fertig.
3: Kampfbereit. Schneckengetriebe.
1: Drehen.
3: Ja.
1: Habe ich hier nicht coole Jungs? Ja, ich habe überall in der Abteilung so gute Jungs wie diese. Was ich wirklich mag, ist, dass unser Team so gut zusammenhält. Wie hast du einen ukrainischen Panzer gekapert?
3: Die Pufferzone beträgt hier nur 200 Meter. 200 Meter zwischen uns und ihren Bewaffneten. Wir sind mit unserem Panzer hineingefahren. Ich rannte hinter den Panzer und befestigte das erste Kabel. Ich griff nach dem zweiten, aber sie schossen schon darauf. Wir schleppten ihn mit einem Seil ab und zogen ihn auf unsere Seite. Dann hängten wir ihn an ein zweites Seil und hatten den Panzer gekapert.
1: Hattest du Angst?
3: Wir begannen mit kühlem Kopf, berechneten alles, was wir tun wollten. Dann haben wir die Mission erfüllt und dann kam der Adrenalinkick.
1: Auf geht's.
4: Haben Sie Angst vor dem Sterben?
1: Ja, habe ich. Natürlich habe ich das. Aber ich habe meine Entscheidung getroffen. Ich bin hier und werde bis zum Ende weitermachen. Wie auch immer das Ende aussehen mag, ich bin hier. Manchmal spielen meine Nerven verrückt. Ich möchte weinen, aber ich kann es nicht. Ich kann es nicht zeigen. Ich möchte, dass die Jungs mit guter Laune in die Schlacht ziehen. Ja, ich setze mein Leben aufs Spiel, aber ich habe ein Ziel. Ich will, dass wir in Frieden leben, dass wir siegen. Wenn wir es jetzt nicht beenden, wird es noch schlimmer werden. Wir müssen siegen.

0: Nastja, ein Angriff. Ich habe Angst, Nastja. Ich wurde getroffen, Nastja. Ich liege unter Trümmern. Nastja, hilf mir.
1: Die ersten Explosionen. Ich hörte ein Mädchen schreien. Unter den Trümmern hier liegt ein Mädchen. Bitte, holt sie raus.
2: Überall war Blut. Kinder, die bluteten und weinten und schrien.
3: Sie schrie und lief nach draußen. Dort war ein Junge, er legte seine Arme schützend um sie. Sie sagte, Mama, er hielt mich fest und küsste mich auf die Stirn.
0: Wer so etwas tut, ist die Saat des Teufels. Aber wir Russen, glauben an Gott. Wir sind Christen.
4: Es ist eine Katastrophe, eine wirkliche Katastrophe. Kein Kind sollte sterben müssen.

0: Das Ermittlungszentrum UKR Leaks, dessen Leiter ich bin, führt journalistische Ermittlungen durch, um die Kriegsverbrechen des Kiewer Regimes aufzudecken. Einer meiner Schwerpunkte sind die Operationen der ukrainischen Geheimdienste. Ich kenne ihre Methoden in- und auswendig. Ich weiß, wie sie vorgehen. Als ich von den Aktivitäten des sogenannten russischen Freiwilligenkorps hörte, weckte das meine Neugier. Was ist das für eine Organisation? Wer leitet sie? Wer finanziert sie? Und was für Ziele verfolgt sie? Das russische Freiwilligenkorps ist eine paramilitärische Formierung, die als Teil des Militärnachrichtendienstes der Ukraine auch von diesem gesteuert wird. Die medienwirksamste Aktion des sogenannten RFK war die Operation im März 2024, als die militanten Extremisten behaupteten, ihr Überfall auf das russische Staatsgebiet diene dazu, die Präsidentschaftswahl in Russland zu stören. Um herauszufinden, was diese selbsternannten Befreier wirklich im Schilde führten, entschieden wir uns, den Schauplätzen der Kampfhandlungen in der Nähe der ukrainischen Grenzen einen Besuch abzustatten. Die westlichen Medien, darunter auch die in Kiew, stellten die Aktionen des RFK als bewaffneten Kampf gegen das totalitäre Regime der Russischen Föderation dar. Kämpfer des RFK wurden auch im Frühling 2023 bei einem versuchten Einfall in die Region Bryansk gesehen. Im Mai sowie im Sommer 2023 tauchten sie wieder auf, als sie versuchten, in die Region Belgorod einzufallen.
1: Es ist Zeit für normale russische Bürger zu erkennen, dass sie keine Sklaven sind. Erhebt euch, rebelliert und kämpft. Wir, die Kämpfer des russischen Freiwilligenkorps, nehmen dieses Video in der Bryansk-Region auf. Wir sind nicht als Saboteure hier. Wir kommen als Befreiungsarmee in unsere Heimat.
0: Die letzte ihrer, könnte man sagen, aufsehenerregende Operationen fanden im März 2024 statt, wieder in der Region Belgorod im Kreis Grajvoron.
2: Jemand fliegt.
0: Der Detektor piept, heißt das, hier gibt es Drohnen?
3: Ja, Aufklärungsdrohnen.
0: Es ist also besser, nicht weiter als zur Kirche fahren?
3: Genau, hier ist es nicht sicher.
0: Wir sind auf dem Weg nach Grajovron. Das ist eine Kreisstadt in der Region Belgorod. In diesem Kreis liegt die Siedlung Kusinka, die am 13. und 14. März 2024 von dem sogenannten RFK angegriffen wurde. Wir haben vor, auf eigene Faust nach Kusinka zu fahren, uns ein eigenes Bild von der Lage zu machen und zu sehen, welchen Schaden der RFK-Überfall verursacht hat. Ist das Ihre ruinierte Kirche, die wir gesehen haben?
4: Johannes, der Evangelist, ja.
0: Hat das RFK die Kirche so zusammengeschossen? Sieht aus, als hätten sie direkt mit Panzern draufgeschossen.
4: Wir haben fast einen Tag gebraucht, um den Schutt zu entfernen. Wir saßen alle im Keller, die Gemeindemitglieder, insgesamt 25 Menschen, auch Großmütter, die über 85 Jahre alt waren. Die Großmütter gehen nach oben und sehen, wie eine Drohne ihre Kreise dreht. Es war mitten am Tag, nicht in der Nacht. Ich habe 270 Einschläge innerhalb von 2 Stunden gezählt. Da wurde das Haus, in dem wir ausharrten, beschossen. Sie ließen uns nicht gehen.
0: Die örtliche Kirche war ein bedeutender Orientierungspunkt und gewissermaßen das Ziel des Vorstoßes des russischen Freiwilligenkorps. Eines der Hauptziele der sogenannten Befreier war es, die Kirche im Dorfzentrum von Kusinka zu erreichen und dort die RFK-Flagge zu hissen.
4: Ich war auf dem Weg nach Glotovo. Es war meine 4. oder 5. Fahrt, um die Leute dort rauszuholen. Dort blieben Kinder zurück, 4 Kinder. Ich fahre vor und sehe einen grünen Schützenpanzer. Ich dachte, das wäre einer von uns. Und dann kommt er etwas näher und wie in einem Film über den Zweiten Weltkrieg war da ein deutsches Kreuz aufgemalt. Wie damals auf Tigerpanzern. Ich dachte also, der muss wohl blind sein. Ich werde einfach dran vorbeischlüpfen, sobald der weiterfährt. Immerhin saß da niemand drauf. Dann kam ein Kosak angefahren, also irgend so ein Großer.
0: Ein großer Panzerwagen.
4: Und am Maschinengewehr saß so ein dunkelhäutiger junger Mann.
0: Sie meinen ein Schwarzer?
4: Ein Schwarzer, ja.
0: Sie haben ihn also mit eigenen Augen gesehen?
4: Ich habe ihn gesehen, da war er etwa 30 Meter von mir entfernt. Ja, das müssen etwa 30 oder 50 Meter gewesen sein. Er hat mich direkt angeschaut. Ich saß in meinem Lada Niva. Er schaute mich an und ich schaute ihn an. Ich fing gerade an zu wenden, als er das Feuer auf mich eröffnete.
0: Das Auto war also absolut zivil, aber es fing ohne Vorwarnung oder sonst was direkt an, darauf zu schießen?
4: Er fing einfach so an zu schießen.
0: Und der Schütze war ein Afroamerikaner.
4: Er war dunkelhäutig, richtig schwarz.
0: Das ist also eine Geschichte aus erster Hand.
4: Dort standen ein paar Pappeln. Er hat auf die Zweige geschossen und sie fielen herunter. Erst danach konnte ich wieder Luft holen.
0: Ein richtiger Adrenalinschub.
4: Mir ist richtig das Herz in die Hose gerutscht.
0: Der französische Journalist und Kolumnist Thierry Pellet hat uns ausführlich über den wachsenden Einfluss narzisstischer Ansichten und der Nazi-Ideologie unter den ukrainischen Soldaten und ausländischen Söldnern, die in der Ukraine kämpfen, berichtet.
3: Ich würde gerne über die Ziele sprechen, die das RFK verfolgt. Im Grunde versuchen diese Leute eine weiße Herrschaftsordnung in allen europäischen Nationen zu errichten. Wir können dasselbe Problem auch in Europa beobachten. Ich nenne das die Entstehung des vierten digitalen Reichs. Diese Leute verwechseln Nationalismus mit Patriotismus.

0: Sie verkörpern nicht die Einheit der Nation. Sie positionieren sich als kriminelle Aktivisten, die man für ihre terroristische Tätigkeit anklagen sollte. Wir sehen also einen Verlust moralischer Grundsätze und einen absoluten Werteverfall. Diese Leute sind nicht mehr als Verbrecher.
1: Wir haben 3 Mehrfamilienhäuser renoviert. Wir haben die Dorfschule renoviert. Das Rehabilitationszentrum, das Gebäude der Dorfverwaltung und das Gemeindezentrum. Können Sie sich das vorstellen? Und am Ende wurde das alles zunichte gemacht. Verstehen Sie? Dieser Ort war... Meine Freunde haben mir gesagt, du hast dir hier ein kleines Stück Himmel aufgebaut. Ein echtes Paradies, wie eine Schweiz im Mini-Format. Die Leute auf der anderen Seite der Grenze waren uns immer freundlich gesinnt. Wir kamen gut miteinander aus und haben uns immer gut verstanden. In meiner Stadt gibt es sehr viele Menschen, die im Nachbarland geboren und aufgewachsen sind. Und auch umgekehrt gibt es Leute, die dorthin gezogen sind, also mit ihrer Familie und allem. So war das. Aber dann hat sich allmählich alles verändert. Ich bin zu ihnen gefahren. Ich dachte, das wären unsere Jungs, also bin ich direkt zu ihnen gefahren. Ich war nicht mehr als 7 Meter von ihnen entfernt.
2: Los!
1: Einer dieser Jungen drehte sich um und fing an zu schießen. Ich dachte, er schießt aufs Auto. Aber er schoss unters Auto. Ich war in meinem Lada Niva.
3: Kurze Frage, womit hat er geschossen?
1: Mit einem Maschinengewehr. Er schoss also unters Auto. Ich machte die Tür auf, setzte einen Fuß aus meinem Wagen und sagte, was macht ihr Jungs denn? Ich war fassungslos. Alle dort kennen mich. Ich war verdutzt. Ich stelle mich also vor. Ich sagte, ich bin der Dorfvorsteher. Genau dann kamen noch 3 Männer hinter dem Zaun hervor. Sie zielten mit ihren Maschinengewehren auf mich und ich sah, dass sie gelbe Armbinden trugen. Die Situation war also folgendermaßen. Am Straßenrand steht ein Panzerwagen. Ich schaue hin und sehe, dass ein Nazi-Kreuz darauf gemalt wurde. Ein Kreuz, wie es auf Tigern und Panthern gemalt wurde.
3: Ja, ja, während dem Krieg.
1: Der Motor des Autos läuft. Ich bin noch mit einem Fuß im Auto. Ich brauche keine Sekunde, um mich zurück ins Auto fallen zu lassen. Ich bin 200 Meter weggefahren und das Auto hat mehrere Maschinengewehrsalven abbekommen. Das Auto war von Kugeln durchsiebt worden. Die Türen, die Fenster und die Stoßstange waren alle dahin. Alles zerstört.
3: Der Dorfvorsteher von Kosinka macht sich natürlich große Sorgen um seinen Heimatort, da nach den Streifzügen dieser sogenannten Befreier der Großteil der Wohngebäude, der Infrastruktur, also auch Kirchen, Schulen etc. jetzt unbewohnbar und unbrauchbar ist. Die sogenannten Befreier hinterließen nichts als Ruinen. Was die nationale Zusammensetzung des sogenannten russischen Freiwilligenkorps angeht, so haben die Einheimischen mit eigenen Augen eine große Anzahl an Ausländern in ihren Reihen gesehen.
4: Ich war hier vom ersten bis zum letzten Tag.
3: Können Sie uns erzählen, was Sie über diese Leute wissen, die sich das russische Freiwilligenkorps nennen?
4: Da waren kaum Russen unter ihnen. Da gab es Ukrainer, Polen. Ein paar Jungs haben sogar 2 Schwarze gesehen, oder?
5: Ja.
4: Am Übergang, am Checkpoint.
3: Aha, war das am Grenzposten?
4: Ja, ja, genau.
3: Und hatten sie alle RFK-Abzeichen?
4: RFK-Abzeichen, ja.
5: Sie hatten alles im Haus, Möbel, überhaupt alles.
3: Haben Sie eine Basis im Haus eingerichtet?
5: Ja, sie haben alles kaputtgeschlagen. Die Möbel, die Fernsehen, die Schränke, alles, was da war. Einfach alles.
3: Und dann sind Sie gegangen?
5: Dann sind Sie gegangen, ja. Sie kamen her und am nächsten Tag sind Sie weggefahren. Bei mir hat das Dach der Garage gebrannt.
3: Aha.
5: Wir haben Wasser mit Eimern hinschleppen müssen, um das Feuer zu löschen.
4: Sie haben die Autos der Zivilisten genommen und damit Barrieren aufgebaut.
3: Moment, Sie sagen, dass das die Leute waren, die mit dem RFK gekommen sind, richtig?
4: Ja, ja.
3: Sie haben den Zivilisten die Autos weggenommen.
4: Ja, sie haben sie als Barrikaden benutzt. Überall konnte man die Leute Polnisch sprechen hören.
3: Im Funk oder wo?
4: Im Funkverkehr und online wurde viel gepostet. Als unsere Jungs kamen, um sie zu vertreiben, konnte man überall Polnisch hören.
3: Aha, und Russisch?
4: Nun, Russisch auch, ja.
5: Sie haben sogar auf Telegram gepostet. Da haben Sie auch Englisch gesprochen, wie Amerikaner.
4: Ja, ja, so war es.
3: Das russische Freiwilligenkorps besteht also aus Polen und Schwarzen.
4: Und Schwarzen, ja. Das waren fast alles Schwarze. Da gab es nur wenige Ukrainer.
0: Hey Leute, wir schwärmen hier jetzt ein bisschen auf.

0: aus. Brüder, wir sind Kameraden. Kameraden, Kameraden im Fenster.
1: Wer hat das Kommando?
0: Krakow. Amerikaner.
1: Jungs, Amerikaner rechts von euch.
0: Das nächste Haus ist gesäubert.
2: Die zuverlässigsten und umfassendsten Informationen inklusive Vor- und Nachnamen sowie Wohnorte der Ausländer, die an dieser Operation teilgenommen haben, wurden uns vom Team Track a Nazi Merch zur Verfügung gestellt. Das ist eine internationale Online-Gemeinschaft, die sich darauf spezialisiert, ausländische Söldner aufzudecken, die in der Ukraine auf Seiten des Kiewer Regimes kämpfen.
3: Ein markantes Beispiel dafür sind die Mitglieder der sogenannten Normandischen Brigade, einer Einheit ausländischer Söldner, die dem ukrainischen GUR unterstehen. Wir haben herausgefunden, dass diese Einheit im März 2024 an einem Überfall auf die Region Belgorod teilgenommen hat. Drei Kämpfer dieser Einheit wurden auf russischem Territorium getötet. Jean-François Rattel, Deckname Chrulf, aus Quebec, Kanada. Cedric Charles Ump, Deckname Grant, aus Texas, USA. Und Patrick Alexander Diaz, Deckname Pat, aus Göteborg, Schweden. Chrulf beispielsweise wurde von einem russischen Scharfschützen getötet.
0: Jungs, es ist in der 12. Straße.
1: Langer, Langer, der Kommandant ist tot. Kopfschuss. Scheiße, Rulf hat's erwischt.
4: Wen hat es erwischt?
0: Rulf.
1: Soll ich's anziehen?
0: Ja, mach.
1: Rulf ist tot? Rulf ist tot.
0: Scheiße, der Amerikaner ist tot.
4: Ist nicht wahr.
1: Welcher?
0: Wir hatten auch einen.
1: Das heißt, hier ist Scharfschütze. Das heißt, hier ist Scharfschütze.
2: Wir erreichten den Ort, wo ukrainische Kriegsgefangene festgehalten werden. Setz dich. Also, erzähl mal kurz deine Biografie und wie du im Kraken gelandet bist.
3: Also Kraken, ich scrollte durch Telegram und auf dem Kanal Truha habe ich eine Anzeige gesehen, dass die Krakeneinheit neue Leute rekrutiert. Nur, also ich wusste damals nicht wirklich, was Kraken ist. Das war 2022.
2: Hast du ein Training im Ausland durchlaufen?
3: Ja, das habe ich.
2: Dann erzähl mir mehr darüber.
3: Wir wurden nach Lettland geschickt.
2: Lettland also. Du hast erwähnt, dass Amerikaner gekommen wären.
3: Sie waren immer da.
2: Was haben die Amerikaner euch gegeben?
3: Uns?
2: Was haben sie euch beigebracht?
3: In der zweiten Woche haben wir Waffen bekommen. Sie haben uns M16-Gewehre ausgehändigt, aber alte Modelle. Also alles 5,56 mm.
2: 5,56 mm, also NATO-Munition.
3: Ja, alles 5,56 mm. Wir hatten Daniel Defender-Gewehre, M16, CZ, kurz Langwaffen, SCARS.
2: Was ist mit belgischen FN-Gewehren, belgischen Maschinengewehren?
3: Nun, wir hatten Minimi.
2: Minimi, okay, solche hattet ihr?
3: Wir hatten Minimi-Gewehre, Waffen zur einmaligen Benutzung wie AT-4 Panzer Scott.
2: Und NLAWs?
3: NLAWs, Apilas und Karl-Gustav-Gewehre.
2: Das ist eine der Trophäen, das unsere Armee nach den Kämpfen mit dem sogenannten RFK im Dorf Kusinka in die Hände gefallen ist. Das ist ein belgisches Maschinengewehr, das von der Fabrique Nationale produziert und Minimi genannt wird. Es wird von vielen westlichen Streitkräften eingesetzt. Ich habe eine Reihe an interessanten Dokumenten in die Hände bekommen können. Das ist eine Genehmigung des staatlichen Exportkontrolldienstes der Ukraine für die Einfuhr von 50 Maschinengewehren Typ M249 im Auftrag der Hauptverwaltung der ukrainischen Militäraufklärung. Als Exporteur fungiert die amerikanische Firma Potomac River Group. Als Importeur ist die ukrainische GmbH Incompass gelistet. Der Kaufvertrag beläuft sich auf eine Summe in Höhe von 677.358 US-Dollar. Hier ist noch eine Genehmigung des staatlichen Exportkontrolldienstes der Ukraine, diesmal für die Lieferung von Glock 19 Pistolen. Der Empfänger ist wieder die Hauptverwaltung der ukrainischen Militäraufklärung. Der Importeur ist die GmbH Incompass mit Sitz in Kiew. Die Rolle des Exporteurs übernimmt hier die tschechische Firma 7,62 SRO. Anhand der Dokumente, die ich erhalten habe, konnte ich den Schluss ziehen, dass Slyuzarenko in Absprache mit den CIA-Offizieren

0: Hans Soliday und Robert Zjalak sowie tschechischen Waffenherstellern ein korruptes Netzwerk aufgebaut hat, um inoffiziell Waffen aus dem Westen in die Ukraine zu liefern. Bemerkenswert ist, dass ein Teil dieser Waffen über Bulgarien in die Hände bewaffneter Verbände fällt, die im Interesse der USA auf der ganzen Welt aktiv sind.
1: Am 24. haben wir über die Operation Kosinka Spodoyushino erfahren. Man hat uns erklärt, warum wir Spodoyushino stürmen würden. Dort gab es einen Checkpoint. Unsere Aufgabe, also die Aufgabe unserer Kompanie, war es, den Checkpoint zu stürmen und dort Fuß zu fassen. Dann würde die nächste Kompanie weiter ins Innere vordringen.
0: Haben Sie euch gesagt, was das Ziel ist, der Sinn der Operation?
1: Nun, das war im Vorfeld der Wahlen, also haben sie uns das nicht erklärt. Sie haben nicht gesagt, das müsst ihr wegen dem und dem so machen. Uns war das nicht klar. Wir haben also nicht verstanden, warum wir etwas einnehmen und dort Fuß fassen sollen. Und dann? Was ist der Sinn dabei? Versuchen wir, Territorium zu besetzen oder was? Das waren also eine Art Medienoperationen. Alles rein zur Schau.
0: Welche Abzeichen habt ihr im Kampf getragen?
1: Also den Sturmtruppen wurden RFK-Abzeichen ausgeteilt, damit das nicht nach einem Überfall der GUR aussah, sondern als wäre das RFK so groß und mächtig.
0: Hast du selbst RFK-Truppen gesehen, also mit eigenen Augen?
1: Mit eigenen Augen? Nein, aber ich habe gehört, dass es sie gibt.
2: Wissen Sie, bei uns haben sie genau das Gleiche gemacht. Das war ein CIA-Projekt. Die CIA hat Leute aus dem Ausland hergebracht und sie ausgebildet. Das waren auch Nazis. Es gab ziemlich viele Nazis, vor allem in Kroatien. Sie haben sie ausgebildet und dann als Serben ausgegeben, die gegen andere Serben kämpfen. Aber das Paradebeispiel dafür ist Bosnien. In Bosnien leben Muslime und dort haben sie eine ganze Gruppe Muslime gegen ihre eigenen Leute aufgehetzt. Ihnen ist es egal, wer wen tötet. Sie wollen dafür sorgen, dass sich die Einheimischen im Kriegsgebiet gegenseitig umbringen. Sie stört die große Anzahl an Menschen, die dort leben. Die Bruderschaft zwischen den Völkern ist ihnen ein Dorn im Auge. Das alles steht ihnen einfach im Weg.
0: Erzähl mir bitte, wo ihr die Abzeichen herhattet. Wer hat sie euch ausgehändigt? Wie haben sie euch erklärt, warum ihr das alles machen musstet?
3: Die Abzeichen hat man uns auf dem Schießplatz ausgehändigt, sobald wir angekommen waren. Division hat sie uns ausgehändigt. Das ist der Stabschef.
0: Sein Deckname ist Division?
3: Ja, sein Deckname ist Division. Er ist der Stabschef und er hat uns die Abzeichen gegeben. Sie haben uns gesagt, dass wir dort als russisches Freiwilligenkorps einfallen und diese Abzeichen tragen sollen.
0: Warte, seid ihr nicht eine Einheit der ukrainischen Streitkräfte? Ihr untersteht doch dem GUR, oder? Aber man hat euch gesagt, ihr solltet Abzeichen tragen, um euch als RFK auszugeben?
3: Ja.
0: Hat man euch den Sinn hinter dieser Maskerade erklärt?
3: Nun, sie haben es uns nicht gesagt, aber es war klar, dass... Wir mussten zeigen, dass wir nicht Teil der ukrainischen Streitkräfte sind. Keine Ukrainer, sondern eben das russische Freiwilligenkorps, das reingehen und sein Land befreien wollte und so weiter. Im Grunde war unsere Aufgabe, die Kirche in Kosinka zu erreichen und ein Video zu drehen.
0: Was für eine Art von Video?
3: Also, dass wir das russische Freiwilligenkorps seien und gekommen sind, um...
0: Das waren also die Internationale Legion, die GUR-Bataillone, Bruderschaft, Artan und Kraken, alles Einheiten der ukrainischen Streitkräften. Trugen sie alle RFK-Abzeichen?
3: Ja, alle trugen Abzeichen des russischen Freiwilligenkorps.
0: Was glauben Sie, was steckt dahinter? Warum ist der Westen so beflissen darauf bedacht, seine Hände in Unschuld zu waschen, was seine Verwicklung mit dem RFK angeht.
2: Ich glaube, es geht gar nicht darum, dass sie sich von ihrer Schuld reinwaschen wollen. Dort im Westen müssen sie der Öffentlichkeit zeigen, dass Russland eine Diktatur ist und dass die Menschen im Prinzip gegen Putin sind, dass das alles eine brutale Diktatur ist. Deswegen brauchen sie irgendwelche oppositionellen oder angeblich oppositionellen Kräfte, die zeigen, dass es einen Widerstand gegen Putin gibt und sich praktisch ein Putsch in Russland anbahnt. Sie wollen zeigen, dass die Menschen Putin absetzen wollen. Also brauchen sie solche Kräfte, um auf sie zu zeigen und zu sagen, schaut, da sind sie doch.
4: In der derzeitigen Situation könnt ihr euch in jedem Armeegeschäft jede Art von Militärtechnik kaufen. Also glaube ich nicht, dass das etwas Exotisches ist.
0: Wir hatten einen sehr interessanten Gesprächspartner, den Kommandanten einer Spezialeinheit. Er war der Kommandant einer der Brigaden, die unmittelbar an den Kämpfen im März 24 in der Umgebung des Dorfes Kosinka beteiligt war.
1: Ich weiß, dass das eine ausschließliche medienorientierte Operation war, weil es dort außer Publicity nichts zu erreichen gab. Sie sollten sich also grob gesagt hinstellen und zeigen, wie cool sie doch sind. Los, schaut uns an. Es war einfach dazu da, um in den Medien und im Internet auf dicke Hose zu machen und vorzugeben, dass sie dort etwas erreicht hätten.
0: Haben sie etwas erreicht?
1: Nein.
0: Wie würdest du ihre Verluste während dieser Operation einschätzen? Ich verstehe ja, dass es da keine exakten Zahlen gibt.
1: Schwere Verluste. Ich würde sagen, sie haben schwere Verluste erlitten. Von denen, die beim Überfall dabei waren, sind

0: sind wahrscheinlich ca. 70% nicht am Ziel angekommen. Sie wurden grob gesagt eliminiert, als sie unser Territorium erreichen wollten. Erst die Nächsten erreichten ihr Zielgebiet.
1: Die nächsten Wellen?
0: Ja, ja, sie hatten sogar Black Hawk-Hubschrauber, die sie unterstützten.
1: Black Hawk-Hubschrauber, also hat es doch einen gegeben.
0: Das war ein Black Hawk-Hubschrauber, ja, das wurde per Video bestätigt. Der war auch auf dem Videomaterial zu sehen, das den toten Soldaten abgenommen wurde. Die Gefangenen haben es auch bestätigt. Für all das gibt es verlässliche Quellen.
1: Ich habe gehört, Sie hatten irgendwelche Probleme mit den Hubschraubern.
0: Ja, genau.
1: Habt ihr sie abgeschossen?
0: Wir haben sie abgeschossen. Einen haben wir auf jeden Fall abgeschossen. Ein Amerikaner auf dem Video, sie sprechen ja Englisch untereinander, sagte einem anderen, Mann, bin ich froh, dass das kein Airsoft ist und ich eine Schutzweste anhabe.
1: Du meinst also?
0: Ja, wir haben uns auch gedacht, was meint der mit Airsoft? Ich hab's überhaupt nicht kapiert.
1: Ist er hergekommen, um Soldat zu spielen?
2: Mir gefällt es, wie wir hier mit den Abzeichen die Teams markieren. Wie beim verdammten Airsoft oder Paintball.
3: Alter, sei froh, dass wir nicht in verdammten Trikots rumlaufen.
2: Wir könnten uns auch aufteilen. Ein Team mit T-Shirts, das andere ohne.
3: Alter!
2: Nein, du kannst kein T-Shirt anziehen, das ist nicht fair.
4: Hey, kommt ihr?
2: Dumme Frage, aber haben wir das Haus da gesäubert? Ich glaube nicht, dass irgendwelche Überfälle auf russisches Territorium, also auf das echte russische Territorium, ohne Zustimmung aus Washington über die Bühne laufen können. Ich denke nicht, dass das sein kann. Genauso wenig wie ich denke, dass Raketen auf die Strände der Krim abgeschossen werden können, ohne dass die USA dem zustimmen. Ich bin überzeugt, dass die USA über alles, was in der Ukraine passiert, genauestens Bescheid wissen. Ich fürchte, dass sie dieses Spiel auf die Spitze treiben und eine rote Linie nach der anderen überschreiten werden, bis es zu spät ist.
1: Kommt es dann zum Atomkrieg?
2: Es sieht so aus, als ob wir genau darauf zusteuern. Wenn ihr damit prahlen wollt, wie ihr jede rote Linie überschreitet, dann seid nicht überrascht, wenn beim Überschreiten von Linie Nummer 400 Präsident Putin beschließt zu antworten.
1: Während ich Nachforschungen zu den Kriegsverbrechen des Kiewer Regimes anstellte und dabei auch ihren Einsatz von terroristischen Methoden der Kriegsführung untersuchte, wurde ich selbst zum Ziel eines terroristischen Anschlags der Kiewer Geheimdienste. Am 12. April 2024 haben sie versucht, mich mitten in Moskau in meinem eigenen Auto in die Luft zu jagen. Hier parkte mein Auto, als es am 12. April 2024 in die Luft gejagt wurde.
0: Was ist passiert?
1: Ich ging aus dem Haus und stieg ins Auto. Das Auto explodierte, nachdem ich den Motor gestartet hatte. Da ich nicht ernsthaft verletzt war, konnte ich aus dem Auto steigen und den Notdienst anrufen. Ich habe den Krankenwagen gerufen und mir selbst Erste Hilfe geleistet. Dann kamen auch schon alle, die kommen mussten. Ich habe kleine Narben an meinem Arm davongetragen und eine kleine Schnittwunde am linken Bein. Ich werde meine Ermittlungen fortsetzen und versuchen, immer tiefer zu graben, immer mehr Beweise ans Tageslicht zu befördern und der Ukraine damit immer schmerzhaftere Schläge zu versetzen. Nach monatelangen investigativen Ermittlungen zu den Aktivitäten des russischen Freiwilligenkorps haben wir folgende Schlüsse gezogen. Erstens, das russische Freiwilligenkorps existiert nicht. Es ist einzig und allein ein mediales Projekt der Hauptverwaltung, der ukrainischen Militäraufklärung und westlicher Geheimdienste. Zweitens, das Ziel aller vom RFK durchgeführten Operationen ist es, die öffentliche Meinung im Westen so zu beeinflussen, dass die Menschen dort glauben, es gebe eine bewaffnete Opposition in Russland, die die Regierung in Moskau mit Waffengewalt bekämpft. Drittens, alle RFK-Operationen werden von der Hauptverwaltung der ukrainischen Militäraufklärung und westlichen Geheimdiensten vorbereitet. Viertens, der Überfall während der Präsidentschaftswahlen in Russland im März 2024 wurde von den Amerikanern vorbereitet. Der fünfte und vielleicht wichtigste Punkt ist folgender. Westliche Geheimdienste benutzen Proxys, in diesem Fall den RFK und die Hauptverwaltung der ukrainischen Militäraufklärung, um terroristische Operationen auf dem Territorium Russlands durchzuführen. Das RFK existiert.

0: Der Tag des Sieges ist Russlands wichtigster und heiligster Nationalfeiertag. Vor 80 Jahren, nach dem Sieg über Nazi-Deutschland, marschierten die Helden, die diesen historischen Sieg in vier langen und brutalen Jahren errungen hatten, triumphierend über dieses Kopfsteinpflaster.
1: Kameraden der Roten Armee und der Roten Marine, Waffenbrüder, ich grüße euch und beglückwünsche euch zu eurem großen Sieg über den deutschen Imperialismus.
2: An der Parade nahmen die Soldaten von den 10 Fronten teil, an denen der große Vaterländische Krieg gewonnen wurde.
3: Mehr als 35.000 Soldaten wurden ausgewählt.
2: In der Roten Armee kämpften Angehörige aller Ethnien. Es war wichtig, die Einheit und den multinationalen Charakter des Landes hervorzuheben.
3: Diesen großartigen Menschen, diesen Helden, gedenken wir heute.
4: Nimm dein Bein weg.
5: Er trinkt nur, lass ihn.
6: In der Ecke liegt noch was. Da, schau, alles Müll. Du trägst kein Stroh?
7: Ich warte auf den Dünger.
6: Als ich erfuhr, dass meine Mutter gestorben war, sagte ich gleich, dass ich die Kinder nicht weggeben wollte.
7: Unter einem Dach mit Brüdern und Schwestern sind wir besser aufgehoben als in einem Waisenhaus.
8: Jenja nennt sie manchmal Mama. Manchmal rutscht es ihm raus und er nennt sie Mama.
6: Sie wissen, dass ich nicht ihre Mama bin, sondern ihre Schwester. Ein Kindermädchen.

0: Importersetzung ist gerade das Thema in Russland, aber eigentlich sind Sanktionen für Russland nichts Neues. 2014 verschwanden zum Beispiel bereits sämtliche Import-, Käse- und Fleischsorten aus Russland, was viele schockiert hat, aber einige haben auch die Chance dahinter gesehen, wie zum Beispiel Alexei Rata, der mittlerweile wohl bekannteste Käsehersteller Russlands, und ihn besuchen wir es natürlich. Im Jahr 2014 wurden plötzlich einige importierte Lebensmittel wegen des Lebensmittelembargos aus den Regalen genommen. Das Verbot galt für die Einfuhr bestimmter Agrarprodukte, Rohstoffe und Lebensmittel aus Ländern, die Wirtschaftssanktionen gegen Russland verhängt hatten. Diese Situation diente als Ausgangspunkt für den Prozess der Importsubstitution. Dieser kulinarischen Tragödie fiel als allererstes der Käse zum Opfer. Es gab eine Zeit, da war einem zum Heulen zumute, wenn man den Käse in den Mund nahm.
1: Er war widerlich.
0: Aber je mehr Zeit vergeht, desto mehr Erfahrung sammeln unsere Käsemacher. Einen Schritt nach dem anderen haben sie den russischen Gruyère und Parmesan perfektioniert. Wir sind heute zu Besuch bei einem der charismatischsten Käsemacher Russlands, Alexei Rata, der im Gebiet Istra bei Moskau sein eigenes Käseimperium aufgebaut hat. Aber bevor wir mit ihm persönlich sprechen, zeigt uns seine Schwester Evgenia das Reifungslager.
2: Wir befinden uns an einem sehr wichtigen Ort. Hier darf keine einzige falsche Bakterie eindringen.
0: Den Käse anstecken.
2: Deswegen auch diese ganzen Schutzvorkehrungen. Der Käse muss vor allen äußeren Einflüssen geschützt werden.
3: Was ist das da vorne?
2: Das ist unser Käseschmierroboter, der junge

0: Ingenieur, der den Käse ebenfalls einschmiert. Der junge Mann steuert den Roboter, der den Käse aus den oberen Regalen herunterholt und einschmiert.
1: Wohnt der junge Mann hier oder darf er auch nach draußen?
0: Er wohnt praktisch hier, aber nach draußen darf er schon. Wir können jetzt sogar mit ihm sprechen.
1: Ja, machen wir das.
2: Müssen wir das hier umgehen?
0: Ja, hier kann er nicht durch. Die Hälfte der Käseleibe wird aber trotzdem von Hand eingeschmiert. Dieser Beruf heißt Affineur. In unserem Land ist das ein sehr seltener Beruf. Es gibt weniger als 100 Affineure in ganz Russland.
2: Die Hälfte davon hier?
0: Ja.
1: Wie lange wird der Käse hier gelagert?
0: Das ist immer unterschiedlich, von anderthalb Monaten bis zu mehreren Jahren. Ich zeige euch gleich ein paar der Ältesten.
1: Einige Jahre?
0: Wir haben hier den Jahrgang 2019 und da drüben 2017.
1: Kann Parmesan russisch sein?
0: Der Parmesan ist russisch, wenn er hier hergestellt wird. Parmesan aus Parma wäre einfach nur Parmesan, kein russischer Parmesan. Wir haben hier noch einen Käseleib, der für Wladimir Putin reserviert ist. Oleg hat ihm mehrfach gesagt, dass wir hier auf ihn warten.
1: Ist er das?
0: Nein, das ist ein anderer. Der Roboter nimmt den Käseleib aus dem Regal, hebt ihn hoch, schmiert ihn dann mit einer Salzlösung ein, dreht ihn um und legt ihn wieder zurück.
1: Hier ist eine Schweizer Flagge und eine russische, aber der Roboter Werther kommt wahrscheinlich aus der Schweiz, oder?
0: Werther selbst kommt aus der Schweiz, aber er wurde hier zusammengebaut. Und da kommt auch schon der Junge, der ihn bedient. Wladislav!
1: Aber auf Wladislav mussten wir noch etwas warten. Der Gehilfe im Reich des Käses war nicht aufzutreiben.
0: Ein Käserad wiegt 7 Kilo. Wenn die Affineure hier anfangen, sind sie noch ziemlich schwächlich. Aber nach ein paar Monaten Arbeit bekommen sie richtige Muskeln. Wenn die Mädels in den Betrieb kommen und diese gut durchtrainierten Jungs bei der Käseherstellung sehen, fangen sie direkt an zu gaffen.
1: Wo sind denn diese Jungs?
0: Wladislav ist noch jung, aber die anderen wissen, wie gut sie aussehen. Sie geben sich aber distanziert.
2: Ziehen Sie auch noch Ihre T-Shirts aus?
0: Nein, Sie lassen Ihre feuchten T-Shirts an.
1: Sieh mal einer an.
0: Wollen Sie nicht bei uns anfangen?
2: Ach, rufen Sie lieber Vlad. Lassen wir ihn doch Gewichte heben und rufen Mädels dazu.
0: Und das ist Vlad, der beste Freund von Werther. Ich lasse euch kurz allein zum Plaudern und sehe nach, was der Käse so macht.
1: Erzähl mal, man hat uns gesagt, dass du seit 2 Jahren praktisch hier zwischen den Käseleiben lebst und dich nur von Käse ernährst. Und das hier ist dein bester Freund, richtig?
3: Am Anfang war das für mich ein Sommerjob. Da waren gerade die Spezialisten aus der Schweiz da, um die Maschinen zu installieren. Man hat mich gebeten, ihnen zu helfen. Als sie hier alles eingerichtet haben, habe ich natürlich zugeschaut. Ich fand das alles sehr spannend. Sie haben mich gefragt, ob ich mich dafür interessiere. Ich sagte ja. Also haben sie mir gezeigt, wie man die Maschine bedient.
2: Ist es dir schon mal passiert, dass der Käse wie im Supermarkt einfach heruntergefallen ist?
3: Das passiert manchmal bei Helga.
1: Helga macht da also manchmal Unfug. Die schauen wir uns auch nochmal an.
3: Werther ist durchgehend im Betrieb. Er geht nur sehr selten kaputt. Und wenn, dann sind das nur Kleinigkeiten. Helga hatte aber schon mehrmals einen ernsten Defekt. Es gab sogar Fälle, da mussten wir in die Schweiz fahren, um Ersatzteile zu besorgen.
2: Evgenia hat uns davon erzählt. Dabei sind die Roboter eigentlich gleich, aber einer geht kaputt und der andere nicht.
3: Ja.
2: Natürlich, weil Helga ein Mädchen ist, geht sie schneller kaputt.
3: Dafür arbeitet sie schneller.
1: Wie viele Käseleibe gibt es hier eigentlich?
3: Im ganzen Lager sind es etwa 50.000.
1: Also Käseleibe, nicht Kilogramm.
3: Ja.
2: Also Käseräder.
3: Ja, 50.000.
1: Schauen wir uns mal Helga an.
2: Ist sie gerade angezogen?
0: Das hier ist die menschliche Version eines Roboters.
2: Und du schneidest Helga nicht zufällig die Kabel durch, damit sie kaputt geht und du deinen Job behältst?
4: Nein, ganz im Gegenteil. Sie hilft uns sehr. Sie sehen ja, wie viel Käse wir hier haben. Wir schmieren nur die kleinen Laibe und unseren Honigkäse per Hand ein.
0: Kannst du uns sagen, was hier steht?
3: Hier steht...
1: Soll ich das vorlesen?
5: Sicherungsbolzen der Z-Achse.
3: Die Schweizer sprechen das wie Z-Achse aus.
1: Ist vielleicht im Schweizerdeutsch so. Was ist also mit den Ersatzteilen? Du hast gesagt, dass sie hin und wieder kaputt geht. Wie kommt man jetzt an die Ersatzteile aus Deutschland oder der Schweiz?
3: Ich denke, wir haben noch genug auf Vorrat. Wir werden aber versuchen, Defekten vorzubeugen.
1: Werden wir selbst solche Roboter herstellen oder ist das nicht möglich?
3: Ich denke, bald werden auch in Russland solche Roboter hergestellt.
1: Wer wird sie entwickeln? Und wann?
3: Gute Frage.
2: Alle Fragen.

0: Ja, wann kommen die russischen Roboter?
1: Wissen Sie, viele kommen hierher für ihre Berufsorientierung. Das sind junge Leute, die etwas mit Robotertechnik machen wollen oder bereits eine Berufsschule besuchen. Wer sich für Technik interessiert, weiß eher, welchen Berufsweg er einschlagen will. Die Leute aus der Landwirtschaft wissen das sehr oft nicht. Sie machen eine Ausbildung zum Tierwirt, wollen danach aber programmieren lernen oder etwas mit sozialen Netzwerken machen. Aber alle Farmen brauchen jetzt unbedingt Tierwirte. Ohne die jungen Leute, die in den Berufsschulen und später in den Hochschulen ausgebildet werden, kann es keinen technologischen Durchbruch geben. Ich sage Ihnen ja, wir brauchen euch. Aber diese Generation ist noch nicht bereit dazu. Die nächste Generation wird aber sehen, dass sich die Landwirtschaft entwickelt. Ich denke, dann kommt es zu einem Durchbruch.
2: Im Reifungslager ist es kühl. Die Temperatur beträgt nur 11 Grad. Das ist erforderlich für den Zubereitungsprozess sowie für die richtige Lagerung der Käseleibe mitsamt ihrer Bakterien. In Shorts und T-Shirts kann man sich hier nicht lange aufhalten. Wir waren daher froh, als wir uns ins Restaurant der Farm setzen konnten, wo bereits Käse zur Verkostung auf uns wartete. Dort trafen wir auch auf Alec, der uns über seine Geschäfte aus der Welt des Käses und darüber hinaus erzählte. Alec, wo warst du im Jahr 2014? Ich denke, das ist eine wichtige Frage, die man einem Käsemacher stellen muss.
3: 2014 habe ich auf dem Puschkinplatz die erste Kundgebung für die Krim und den Donbass organisiert. Dort waren Limonov, möge er in Frieden ruhen, German Sterligov, Konstantin Babkin und viele andere. Diese Kundgebung habe ich 2014 auf die Beine gestellt. Später wollte ich etwas Gutes für mein Land tun, dann fing der Krieg an und, wenn ich ehrlich bin, war ich nicht tapfer genug, um hinzufahren.
2: Und dann verschwand der Käse.
3: Nein, das war später. Ich habe damals in meinem Blog geschrieben, ich wollte Käse machen und eine Käserei eröffnen. Irgendwo in der Nähe von Nowgorod wollte ich gerade einen neuen Post über die Dörfer schreiben, die ich besucht habe. Da lese ich plötzlich, dass Russland als Gegensanktion ein Lebensmittelembargo verhängt hat. Ich habe erkannt, dass das meine letzte Chance ist. Die Chance, mich jetzt dem Käse zu widmen und mein Leben umzukrempeln. Ich habe vorher als Programmierer gearbeitet und Codes geschrieben.
2: Du hattest also nichts mit Käse zu tun?
3: Nein, ich habe aber viel Käse gegessen.
2: Welchen? Importierten Käse?
3: Ehrlich gesagt, ja.
2: Weil unser Käse nicht geschmeckt hat, richtig?
3: Er war widerlich, den konnte man überhaupt nicht essen.
2: Was geschah danach?
3: Danach habe ich versucht, einen Standort für die Produktion zu finden. Damals war zum Glück gerade Worobjow Gouverneur geworden. Alle haben versucht, irgendetwas für die Importsubstitution zu machen. Die Regierung hat angefangen, Land zu verteilen. Da alles, was ich sage, gerade aufgezeichnet wird, möchte ich allen, die ein Start-up-Unternehmen gründen wollen und das hier sehen, etwas sagen. Alles, was ich sage, könnt ihr gerne überprüfen. Wenn ihr wirklich in die Landwirtschaft investieren wollt, könnt ihr ins Landwirtschaftsministerium der Moskauer Oblast gehen und dort Land für euer Projekt bekommen. Für eine Kuh bekommt man 2 Hektar Land. Für 4 Ziegen bekommt man 1 Hektar. Für den Anbau von Beeren ist das Angebot sogar noch besser. Beeren sind in Russland gerade nämlich sehr gefragt. Raps ist auch stark im Kommen. Hör mal, ich baue jetzt sogar Hanf an.
2: Ja, ich habe davon gelesen.
3: Mein Unternehmen hat somit 4 Geschäftszweige. Mit Hanf kann man nichts falsch machen. Hanf als Rohstoff ist in China gerade sehr gefragt für nicht brennbare Stoffe. Sie verwenden es für Schutzbekleidung, Militäruniformen oder irgendeine spezielle Ausrüstung.
2: Jetzt ist also die Zeit zu handeln und sich zu engagieren.
3: Ich habe letztes Jahr 150 Hektar Land gepachtet und wir haben Getreide angepflanzt. Hätte ich gewusst, was noch alles kommt, hätte ich 1000 Hektar gepachtet. Aber wenn man jetzt 1000 Hektar pachtet, zittern einem richtig die Hände. Jetzt kann man nicht einmal normal einen Traktor kaufen. Unseren importierten Traktor können wir jetzt getrost wegschmeißen, denn wir haben keine Ersatzteile dafür. Er steht jetzt schon seit 4 oder 6 Wochen einfach nur herum. Die weißrussischen Traktoren sind weiterhin in Betrieb. In Russland haben wir 2 großartige Traktorenwerke. Eines davon ist Rostselmasch. Das ist der 5. größte Hersteller von landwirtschaftlichen Maschinen auf der Welt. Hervorragende Erntemaschinen. Sie haben sogar einen Autopiloten. Aber die Wartezeit ist ziemlich lang. Wenn ich jetzt eine Kirovets-Erntemaschine kaufe oder lease, müsste ich etwa 90 oder 100 Tage darauf warten.
2: Wir haben also das Know-how, aber die Produktion muss schneller gehen?
3: Es hat ja niemand gewusst, dass es dazu kommen wird. Sonst hätten sie ihre Produktion ja hochgefahren und ich hätte mehr Getreide gepflanzt. Im Nachhinein ist man immer schlauer.
0: Bauer.
2: Kommen wir nochmal auf den Käse zu sprechen. Du hast dich also entschieden, Käse zu machen. In Russland fehlen die Technologien dafür. Ein Käsemacher in der Schweiz hat dieses Problem ja nicht. Wie kommst du zurecht? Wie entwickelt man seine Zubereitungsmethoden, wenn es keine Vorgänge gibt, auf denen man aufbauen kann? Wie kann man da gute Resultate erzielen?
3: Unser Hauptproblem ist der Fachkräftemangel. Wir haben unzählige Juristen und irgendwelche Leute, die in Büros arbeiten wollen. Aber es gibt kaum Leute, die Käse machen können und für 150.000 Rubel im Monat Käsekessel aufsetzen können.
2: Aber wo sollen sie denn herkommen?
3: Leute, die Getreide anbauen können, verdienen 150.000 bis 200.000 Rubel im Monat. Aber es gibt solche Leute hier im Land nicht. Wir mussten den verdammten Bäcker aus Frankreich hierher holen. Aber als die Sonderoperation begann, ist er abgehauen. Kommen wir aber zurück zum Käse. Da läuft alles viel besser. Wir haben auf die Schnelle eine Werkhalle aufgebaut und uns Ausrüstung verschafft. Das waren alte sowjetische Geräte. Die waren richtig beschissen. Wir haben sie irgendwie umgebaut. Das waren solche Eimer mit Umrührstäben. Eines davon haben wir behalten und werden damit eine experimentelle Werkhalle aufmachen. Ich konnte damals aber überhaupt noch keinen Käse machen. Ich hätte vielleicht irgendwie einen adygeischen Käse machen können, aber keinen normalen Käse. Wir haben den Käse in einem Topf gemacht, später dann in einem sowjetischen Kessel. Mit der Zeit haben wir uns weiterentwickelt. Dann ist mir das Geld ausgegangen. Wir haben eine Crowdfunding-Kampagne gestartet und 6 Millionen Rubel gesammelt, unter anderem mit Vorbestellungen für Käse.
2: Wie ist dann schließlich dieser Käse entstanden?
3: Ich möchte dir zuerst etwas anderes erzählen. Der Käse ist super. Und das, obwohl viele behaupten, dass Russen quasi genetisch nicht in der Lage sind, guten Käse zu machen. Wenn du mit deinem Programm durchs Land fährst, solltest du wissen, dass es hier nicht einfach nur um Käse geht, sondern um etwas anderes.
2: Darum, dass wir alles selbst machen können?
3: Nicht einmal darum. Alles hat damit angefangen, dass ich insgesamt 6 Millionen Rubel mit Vorbestellungen eingenommen habe. Ich hatte noch keine Milch, keine eigenen Kühe, keinen eigenen Kuhstall. Die Milch, die ich bekommen konnte, war schlecht. Milchproduzenten als Partner hatte ich keine. Die Milch war abscheulich und wir mussten sie wegschütten. Der Käse zerplatzte einfach. In den ersten Monaten hat nichts geklappt. Ich habe verstanden, dass ich reinen Tisch machen musste. Und das war sehr schwer, weil die Leute mir vertraut haben und ich sie getäuscht hatte. Ich sitze also da, mir zittern die Hände, aber nicht vor Kälte, sondern vor Angst. Ich setze mich also in einer Februarnacht hin, während draußen ein Schneesturm heult. Ich sitze da und schreibe auf meinem amerikanischen Notebook, dass ich es nicht geschafft habe und dass es keine Milch gibt. Die wird es wahrscheinlich erst im Sommer geben. Käse gibt es auch keinen. Ich war bereit, ein Darlehen aufzunehmen oder eine Niere zu verkaufen. Nieren kosten aber einen Scheißdreck, nur 500.000 Rubel.
2: Nur?
3: Selbst wenn ich alle Nieren verkauft hätte, hätte es vorne und hinten nicht gereicht. Ich musste ja 6 Millionen zurückzahlen. Ich habe den Leuten angeboten, entweder bis zum Sommer zu warten oder ihnen ihr Geld zurückzugeben. Ich dachte, das wäre das Ende. Das Ende des Unterfangs. Ich war davon überzeugt. Ich habe natürlich nicht daran gedacht, mich zu erhängen oder so. Aber ich wusste, dass ich erledigt war. Ich dachte schon, ich müsste jetzt als Taxifahrer arbeiten und mein Unternehmen verkaufen. Ich war echt am Arsch. Ich habe den 800 Menschen, von denen ich Geld genommen habe, eine Nachricht geschickt. Ich habe die ganze Nacht ihre Antworten gelesen und geweint. Das war die wichtigste Nacht meines Lebens. Die Leute haben mir solche Sachen geschrieben wie: Mach weiter, du kriegst alles hin, wir brauchen solche Leute wie dich. Wag es bloß nicht aufzugeben. Wir brauchen unsere eigenen Hersteller. Du bist für viele von uns ein Vorbild. Geh wieder an die Arbeit. Manche haben Geld geschickt. Ich habe in der Nacht noch einmal etwa 150.000 Rubel gesammelt. Irgendein Typ hat geschrieben, ich habe selbst zweimal pleite gemacht. Das ist nicht so schlimm. Wir haben später gescherzt, dass es wohl Donald Trump geschrieben hat, der zweimal bankrott gegangen war und dadurch nur besser wurde. In den Morgenstunden habe ich dann selbst geglaubt, dass ich alles hinkriege. Nur 8 von 800 Leuten haben ihr Geld zurückverlangt. Nur 8 von 800 Leuten haben ihr Geld zurückverlangt.
2: Unglaublich.
3: Meine Erfolgsgeschichte ist dieser tolle Käse. Wir haben bei der Käse-Weltmeisterschaft Bronze gewonnen. Das ist alles wirklich cool. Aber das ist nicht das Wichtigste. Am wichtigsten ist, dass die Menschen uns jetzt brauchen. In unserem Land hat ein Umdenken stattgefunden. Unsere russische Produktion wird jetzt gebraucht. Ich kann das vielleicht schlecht in Worte fassen. Ich bin kein guter Redner. Aber ich habe verstanden, wodurch sich unser Volk von anderen unterscheidet.
2: Wodurch?
3: Wären das Deutsche, hätte ich ihnen wahrscheinlich ihr ganzes Geld zurückgegeben. Das wäre anders gelaufen. Dafür können wir keine so guten Fabriken bauen.
2: Warum nicht?
3: Wie die Deutschen, was die Arbeit angeht.
2: Fehlt es an Disziplin?
3: Diese Ordnung, wie bei den Deutschen, gibt es bei uns einfach nicht.
2: Das mangelt also an Disziplin.
3: Das ist Fakt. Das lässt sich nicht bestreiten. Unsere Stärke zeigt sich in solchen Momenten, wenn wir uns in der Burg einschließen und die Stadt abfackeln müssen. während wir von Feinden umzingelt sind und wenn wir verfaultes Heu anzünden, damit es Napoleons Truppen nicht in die Hände bekommen können.
2: Ja.
3: Das ist unser genetischer Code. Wenn überall um dich herum Feinde sind und du dich in deiner Burg einschließen musst, um dort dann selbst Käse und alles andere zu machen, genau da kommt unser wahres Selbst zum Vorschein. Genau in solchen Momenten ist unser Land aufgeblüht. Wenn alles im Arsch ist und überall Feinde sind, entwickeln wir uns weiter und ergreifen die Initiative. Wir vereinigen uns und rücken zusammen wie eine gespannte Feder. Genau das habe ich damals gefühlt. Ich bin mit meiner Idee vorgeprescht und hatte Glück.
2: Alec, du hast mich beinahe zu Tränen gerührt. Lass uns jetzt deinen Käse probieren.
3: Okay.
2: Setz dich zu uns.
4: Oleg, hallo nochmal. Frage Nummer 1. Hast du es nicht satt, diese ganzen Interviews zu geben? Sie rennen dir ja seit 2014 hinterher.
3: Ich weiß nicht, heute waren die Fragen interessant.
4: Dein wievieltes Interview ist das? Das 5000ste?
3: Naja, das ist eine interessante Frage.
2: Wir versuchen genau das zu ersetzen, was wir vorher hatten. Ich mag zum Beispiel diesen Käse. Aber ich kann in Russland keinen Manchego-Käse wie in Spanien und keinen Gruyère wie in Frankreich finden. Aber brauchen wir das alles überhaupt? Müssen wir versuchen, die Produkte so zu ersetzen, wie sie waren? Oder müssen wir versuchen, etwas Eigenes zu machen?
3: Ehrlich gesagt wird der Käse hier in Istra nach demselben Rezept gefertigt wie der Schweizer Bergkäse mit dreimonatiger Reifung.
2: Probieren wir mal. Ich kenne diesen Käse sehr gut.
3: Er wurde früher in der UdSSR auch als sowjetischer Käse bezeichnet. Es ist genau die gleiche Rezeptur.
4: Das ist der Hammer.
3: Danke.
4: Es gibt bestimmt auch noch andere gute Produzenten, oder?
3: Wenn ihr jetzt herumfahrt, findet ihr Tausende. Denkt ihr etwa, ich bin der Einzige?
4: Es ist unmöglich, nicht zu bemerken, wie du dich verändert hast, seit wir das letzte Mal für ein Interview hier waren. Was ist passiert und wie kam das?
3: Ich habe aufgehört, in der Werkhalle zu arbeiten und habe angefangen, Fett anzusetzen. Ich hatte einen Schreibtischjob. Als ich 32 war, hatte ich plötzlich Herzrasen, irgendetwas mit den Nieren oder der Leber, Rückenschmerzen, etwas in der Art. Ich fing an, zu Fuß ins Dorf zu gehen. Das sind etwa 10 Kilometer.
4: Echt cool.
3: Danke.
4: Deine Mutter hatte doch noch eine Frage, oder?
2: Was für eine Frage?
4: Los, mach schon.
2: Welche Frage?
3: Mach schon.
4: Margos Mutter schmeckt der Joghurt nicht.
2: Ja.
3: Warum nicht? Was hat sie daran auszusetzen?
4: Das werden wir gleich herausfinden.
3: Also, warum ist sie unzufrieden? Ist er zu lecker?
2: Sie sagt, dass seine Konsistenz nicht so ist wie beim deutschen Joghurt. Wir haben ja lange in Deutschland gelebt und dort sind die Joghurts anders. Sie fragt also, warum die Konsistenz nicht so ist wie bei normalen deutschen Joghurt.
4: Soll heißen, warum ist es kein Trinkjoghurt?
3: Was ist das Problem? Ist er zu flüssig oder zu dickflüssig? Oder ist er wie Rotz?
2: Nein, flüssig, so wie...
3: Genau das wollten wir erreichen. Wir haben extra die nötigen Bakterien rausgesucht, damit er wie Rotz ist.
2: Was ist dein Lieblingskäse?
3: Du hast doch 2 Kinder. Welches ist dein Lieblingskind?
2: Oh, jetzt geht's aber los.
3: Ja, genau. Ich mag sie alle. Den Käse, der mir nicht schmeckt, machen wir hier nicht. Ich mag sie also alle.
2: Na gut. Zeigst du uns deine Mädels?
3: Ihr wollt sehen, wie die anderen Kühe gemolken werden?
2: Wir sind gekommen, um deine Mädels anzuschauen.
3: Dass er das sehen will, ist klar. Aber warum willst du zuschauen?
4: Sie steht auch auf so etwas.
3: Okay, gehen wir. Vielleicht können wir sie heute sogar besamen. Mit teurem importiertem Sperma.
2: In den letzten 7 Jahren wurden auf Alex Farm mehr als 2,5 Millionen Kilogramm Käse hergestellt und über 500 Arbeitsplätze geschaffen. Vor kurzem hat er sein 100. Geschäft eröffnet. Heute werden Alex Produkte überall in Moskau und der Moskauer Region verkauft. Aber am besten ist es natürlich, die Farm selbst zu besuchen. Hier kann man selbst alles probieren, sehen und anfassen.
3: Guten Tag.
5: Guten Tag.
3: Wir helfen ein bisschen. Erst einmal ein wenig sauber machen. Welche ist hier schon sauber?
2: Wie viele Kühe hast du hier, Alec?
3: Steh nicht einfach rum, hilf mit. Schau mal, Margo. Das Wichtigste ist, die Zitzen sanft zu bearbeiten. Hauptsache, die Zitzen bleiben unbeschädigt. Eine Kuh mit kaputten Zitzen ist zu nichts mehr zu gebrauchen. Nimm. Mach sanfter. Stell dir vor, dich würde man so anfassen.
4: Ist irgendwie so lala, wenn ich ehrlich bin. Mach sanfter.
2: Beide?
4: Schau dir die Kuh an. Wenn sie zufrieden ist, machst du es richtig.
5: Richtig so.
2: Richtig?
5: Ja.
4: Warum kommt keine Milch?
2: Habe ich es gut gemacht?
3: Die Milch kommt gleich.
2: Ja, muss ich nicht erst so machen?
3: Doch nicht so. So kannst du das woanders machen.
2: Okay.
3: Das macht man nicht so. Man nimmt die Zitze und macht es so. Man hält sie so und drückt sie. Das muss man für das erste Rinnsal machen. Man nimmt die Zitze so und drückt sie. Hier, probier mal.
2: Wie heißt sie?
3: Tante.
4: Verschwende die Milch doch nicht. Stell doch was drunter oder trink direkt raus.
3: Nein, das passt schon.
2: Was das?
3: Nimm jetzt die nächste Zitze. Man muss sie alle ein wenig melken, damit es keine Mastitis gibt und sie nicht bluten.
4: Kann das denn passieren?
2: Hier klappt es nicht.
3: Ich zeige es dir.
4: Kratz mit dem Finger dran.
3: Nein, auf keinen Fall. Vorsichtig, du reißt ihr noch die Zitze ab. Weißt du, wie viel eine Kuh heute kostet? 200.000 Rubel.
2: Wie hast du das gemacht? Gib mal.
4: Männer haben da einfach mehr Erfahrung.
2: Komm mal her, los. Hier.
4: Nein, ich habe schmutzige Hände. Du kriegst das super hin.
2: Versuch du es. Versuch's.
3: Hauptsache sanft.
4: Ich habe das noch nie gemacht.
2: Ich doch auch nicht.
4: Sieh zu und lerne.
2: Versuch die dort.
3: Nimm die hinteren Zitzen.
2: Siehst du?
4: Sie ist leer.
3: Nein, bei Oleg hat alles geklappt.
4: Diese hier hat keine Milch.
3: Natürlich hat sie Milch, lass mich mal.
4: Schau mal her, Margot hat's kaputt gemacht.
3: Hat sie die Kuh kaputt gemacht?
4: Mehr in die Richtung.
3: Hier?
4: Wow, das klappt ja.
2: Siehst du? Ist das hier besser für sie?
3: Ja, schließ sie an. Tu das hier auf die Zitze. Siehst du, wie die Milch fließt?
2: Oh ja.
3: Gut gemacht. Danach wird der Apparat abgenommen und die Zitzen müssen mit einem Zitzenversiegler bearbeitet werden. Die Zitze muss versiegelt werden, damit es nicht zu einer Infektion kommt. Los, gehen wir. Ich zeige euch jetzt die Schafe.
2: Eine Kuh zu melken ist in der Praxis viel schwieriger, als es aussieht. Wenn man nicht stark genug zudrückt, fließt keine Milch. Wenn man zu stark zudrückt, tut man der Kuh weh. Und wenn man falsch zudrückt, bekommt man keine Milch, die Kuh ist unglücklich und man bekommt eine Lektion von Alec. Hier gibt es eine Menge Nuancen.
3: Hallo Mädels. Was gebt ihr heute? Milch oder Fleisch? Habt ihr euch schon entschieden?
2: Wie meinst du das, Milch oder Fleisch?
3: Wir stehen jeden Tag vor dieser Wahl.
2: Im Ernst?
3: Nein, ich mache nur Witze. Natürlich liebe ich sie. Komm her, meine Süße. Bist du traurig? Wir gehen dich gleich melken.
2: Du liebst die, ja?
3: Ja, schon.
2: Das ist das Geheimnis des Käses, die Liebe.
3: Also, Margot, sieh her. Hier steht, eine Kuh ist kein Hund und keine Katze. Man darf sie weder küssen noch umarmen. Verstehst du? Auch wenn du das ganz doll willst.
2: Ich werde versuchen, mich zurückzuhalten, aber ich kann es nicht versprechen.
3: Für solche wie dich haben wir extra diese Vorrichtung hier angebracht, damit man hier keine Selfies machen kann. Das ist ein Anti-Selfie-Schutz.
2: Darf man sie so anfassen?
3: Klar, das dient nur dazu, dass du nicht hereinkletterst, um einen Selfie zu machen.
4: Gab es irgendwelche Vorfälle?
3: Ja.
4: Auch Verletzungen?
3: Ja. Wo ist Boruschka?
2: Heißt sie Boruschka?
3: Ja, sie ist meine Lieblingskuh.
2: Boruschka, wo bist du?
3: Wahrscheinlich ist sie gerade beim Melken.
5: Boruschka!
2: Deine Kühe scheinen glücklich zu sein.
3: Das hoffe ich doch.
2: Heißt das, dass auch der Käse gut wird?
3: Ja.
2: Das Erfolgsgeheimnis ist also, dass man seine Arbeit lieben muss?
3: Seine Arbeit und sein Land lieben. Ich liebe mein Dorf.
2: Also dann auf die Liebe zum Land.
3: Ja, ganz genau. Die Liebe zum Heimatland und sonst nichts.
2: Außer Kühen gibt es auf der Farm noch viele andere Tiere, wie es sich in einem Dorf gehört. Zum Beispiel flauschige Hunde und ihre Welpen. Wer ist das denn?
3: Wer ist das? Zeige mal.
2: Darf man den anfassen?
3: Ja, das muss man sogar.
5: Das ist Charka.
1: Manche haben sie Dana genannt, andere Sabawa. Wir nennen sie Charka.
2: Charka. Gibt es 9 solcher Welpen?
1: Nein, 12, glaube ich.
2: 9!
3: Woher weißt du das?
5: Es waren 9.
4: Man hat uns alles verraten.
3: Mit allem drum und dran?
4: Aha.
3: Das ist unser Hühnerstall. Wir nennen ihn die Berchovnaya Rada. Das sind die Hähne Avakov und Ljaschko.
4: Hauptsache nicht rauslassen, sonst greifen die alle an.
3: Hier sind die Kälber. Margot, wo bist du?
2: Ich bin hier.
3: Hier sind die Kälber.
2: Hier ist es wirklich toll.
3: Kratz es mal hinter dem Ohr.
4: Das mag es, ja? Beißt es auch nicht?
2: Hast du etwa Angst vor einer Kuh?
3: Sie beißen ziemlich fest zu, wenn sie wollen. Hallo Mädels.
2: Oh, das gibt's ja nicht.
3: Hier haben wir Schafe und Ziegen.
2: Gibt's nicht.
4: Margot, fass mal hier durch. Da sind Hörner.
2: Was hat sie hier? Schau mal.
3: Was ist da?
2: Verfilzte Wolle.
3: Verfilzte Wolle, ja. Wir haben sie geschoren. Jetzt ist die Wolle etwas nachgewachsen.
2: Machen die dann auch Käse?
3: Sie werden Milch geben. Käse werden sie wohl kaum machen. Sie werden wohl auch kaum Traktor fahren. Aber sie können Milch geben.
2: Können wir hier wohnen bleiben?
3: Klar, bleib hier. Du hast die richtigen Hände zu melken.
2: Selber.
3: Das war doch ein Kompliment. Das ist die böse Ziege Merkel.
4: Die Ziege, oder?
3: Die Ziege, ja. Sie hat schwere Beziehungsprobleme.
2: Was ist das denn?
3: Das ist der Talisman unserer Käserei. Diesen Spitznamen hat sie bekommen, weil sie versucht hat, die Importsubstitution zu verhindern und Russlands Fortschritt im Wege zu stehen. Sie hat die Baupläne für die Käserei gefressen und der Bau musste für 2 Tage pausieren. Da haben wir sie Merkel getauft. Sie wird ihrem Namen voll gerecht. Später hat sie versucht, mit ihren Hörnern die Käserei einzureißen.
2: Eine richtige deutsche Rebellin.
3: Sie hat es nicht leicht im Leben. Alle Männer sind Schweine, aber sie ist eine Ziege.
4: Ich fasse sie besser nicht an.
2: Wir kommen ihr lieber nicht zu nahe. Vielleicht wird bei ihr ja alles wieder gut.
3: Wir können ruhig reingehen.
2: Was machst du da? Wir gehen nicht zu Merkel.
3: Wir können ruhig hineingehen. Ist doch nichts dabei. Hallo, hallo. Na, hallo du. Hallo, wie geht's denn so?
4: Kommt Merkels Freund ihr nicht zu Hilfe?
3: Nein, der hilft ihr nicht. Der ist in Ordnung. So, jetzt Hauptsache schnell abhauen.

0: Opa. Seht ihr, was ihr anstellt?
1: Käse, Milch und die böse Merkel-Ziege. Was braucht ein Stadtbewohner mehr für einen Urlaub mit Kulturprogramm in der Natur? Das ist ein Ort, zu dem man auf jeden Fall zurückkehren möchte. Das alles ist einer Kombination aus unternehmerischem Talent und einer glühenden Leidenschaft zu verdanken, die zusammen Berge versetzen können. Dank der Sanktionen kommen wir jetzt in den Genuss dieses hervorragenden russischen Käses. Mit einem Lack Käse unter dem Arm setzten wir unsere Reise fort. Eine Reise, die gerade erst begonnen hat.

0: Dieses Forschungsschiff ist jetzt auf einer sehr ungewöhnlichen Mission. Es soll sich einen Monat lang mit dem Eis treiben lassen.
1: Wir arbeiten in einer neuen Art von Station. Schiff und Eis. Das ist unser Zuhause für die nächsten Tage, vielleicht Monate. Also macht euch bereit für die Drift.
2: Atmosphärentests der Erdoberflächenschicht, der Grenzschicht und die Ionosphäre.
0: Wir registrierten Temperatur, Salzgehalt, Druck, die Strömungsgeschwindigkeit und Richtung sowie hydrophysikalische Eigenschaften.
3: Am liebsten würde ich herumlaufen und schreien. Das Eis ist gebrochen. Da ist er. Ich sehe ihn.
4: Da vor dem Haus?
2: Auf der einen Seite waren Häuser und auf der anderen Seite die Pavillons.
0: Ich hatte keine Angst, weil ich nicht wusste, wovor.

Liebe Zuschauer, ich freue mich, dass Sie wieder eingeschaltet haben bei Realpolitik mit Alexander von Bismarck. Heute geht es natürlich wieder um die Ukraine. Bekommen wir Diplomatie oder Eskalation? Und wir werden über das Chaos der Innenpolitik, der Reformen in Deutschland sprechen. Wir beginnen zunächst einmal mit der NZZ. Wir sollten mit Putin reden, sagt Finnlands Präsident Alexander Stubb. Er ist der Europäer, der mit Trump gut kann. Ja, er spielt mit Trump Golf und spricht natürlich auch privat mit ihm. Und vielleicht ist das ein kleiner Ansatz, dann vielleicht doch mal über Diplomatie zu sprechen in diesem Konflikt. Denn wir wissen, auf dem Schlachtfeld wird das nicht gewonnen. Wir sehen, dass die Drohnen hin und her fliegen, aber man sollte es nicht verkennen. Wir kriegen hier ja immer die falschen Meldungen. Russland geht immer ein Stückchen weiter. Zwar sehr langsam, aber weiter. Das muss doch mal in der EU festgestellt werden. Das muss doch mal in der EU berücksichtigt werden. Aber genau das Gegenteil wird im Grunde genommen, wahrscheinlich ist es so, dass die natürlich treiben. Und Kiesewetter sagt ja, jetzt muss Taurus nach Moskau gehen. Ja, weil natürlich, wenn einer über Diplomatie oder Gespräche mit Putin nachdenkt, muss natürlich in Deutschland genau das Gegenteil passieren. Kiesewetter, der in der CDU der Hardliner ist, treibt das voran. Und wir haben es gerade gehört, dass der Außenminister von Deutschland, Wadephul, in Kiew sagt, die Ukraine wird siegen. Ich frage mich, leben die auf einem anderen Stern oder kriegen sie das gar nicht mit, dass man so ein Land wie Russland nicht besiegen kann? Das haben doch die Jahrhunderte gezeigt, dass das nicht funktioniert. Also was geht eigentlich in den Köpfen dieser Politiker vor sich? Ich kann das alles nicht mehr nachvollziehen. Es ist eigentlich unerträglich, wie die Sprache hochgerüstet wird in der EU, um einfach diesen Krieg weiter zu verlängern und immer weiter junge Menschen sterben. Es ist doch nicht mehr zu ertragen. Wir brauchen endlich, und ich sage das immer wieder, wir brauchen die Diplomatie. Wir brauchen die Menschen, die miteinander reden. Nur dann, wenn man persönlich miteinander redet, an einem Tisch gemeinsam sitzt, kann es Stück für Stück weitergehen. Wir brauchen diese Eskalationsspirale, brauchen wir nicht. Es trifft uns hier in Deutschland genauso. Und zwar indirekt. Wir kriegen das alles mit, dass gar kein Geld mehr vorhanden ist, dass alles in Waffen, alles in die Ukraine gesteckt wird. Und wir, wenn es darum geht, vielleicht einen Kindergarten mal zu renovieren, wir bleiben als Menschen in Deutschland komplett auf der Strecke. Und dann kommen wir natürlich zum nächsten Spiegel. EU-Chefdiplomatin Kallas will weitreichendste Sanktionsliste seit Kriegsbeginn vorlegen. Und sie sagt auch noch, die Sanktionen greifen in Russland. Sicherlich findet Russland das nicht gut, dass diese internationalen Beziehungen vor allen Dingen in die EU gekappt worden ist. Aber wir merken doch, dass die gesamten Sanktionen, und wir haben 21 Sanktionspakete, die sind jetzt am Vorbereiten an der schlimmsten Sanktion, an dem schlimmsten Sanktionspaket, dem 22. Das muss man sich doch wirklich auf der Zunge zergehen lassen. Man braucht so viele Sanktionen, um ein Land in die Knie zu bringen. Also, und wir merken, diese ganzen Sanktionen, die gehen gegen uns Menschen. Wahrscheinlich ist das sogar geplant, dass wir mit unserer Wirtschaft, mit unseren eigenen privaten Haushalten nach unten gehen, dass wir kein Geld mehr haben. Und wir merken ja durch die Schulden, die aufgenommen werden müssen in der EU, dass die Zinsen steigen und damit auch die Inflation.
Das bedeutet, dass die, wenn die Inflation uns betrifft, ich komme nachher dann dabei bei den Reformen in Deutschland, dass wir weniger Geld in der Tasche haben, weil das alles finanziert werden muss. Über diese ganze Sachen, die die EU an Schulden aufnimmt, um die Ukraine einseitig zu unterstützen. Anstatt dieses Geld zu nehmen, um Frieden herbeizuführen. Frieden, indem man Gespräche führt, indem man lieber Konferenzen macht und die vernünftig organisiert. Aber nein, sie wollen eine harte Linie nur mit Sanktionen. Und wir haben das doch gemerkt. Das ist jetzt ja schon ein bisschen her. Wir sprechen über 4,5 Jahre. Und sie kriegen es nicht in den Griff. Vielleicht wird es doch so sein, dass Finnland, die ja auch betroffen sind von diesen Sanktionen, weil in Helsinki sind die Geschäfte leer. Früher sind die Menschen aus St. Petersburg, aus Russland dorthin gefahren, haben eingekauft. Viele Geschäfte machen in Helsinki zu. Vielleicht merken die, wir müssen eine andere Strategie fahren. Aber sie haben gar keine Strategie. Die EU hat keine Strategie, deshalb machen sie auch Sanktionen. Unerträglich, was hier eigentlich in der EU passiert. Das ist nicht unsere EU, die wir einmal haben wollten. Wir wollten ein Friedensprojekt Europa haben. Wir haben ein Kriegsprojekt bekommen. Das kann nicht Sinn von der EU sein. Das kann nicht Sinn von der westlichen Gemeinschaft sein. Das sind nicht unsere Werte. Das sind die Werte der Machthaber, die in den jeweiligen Ländern sitzen. Unglaublich. In Amerika sagt man, War kills reform. Krieg tötet Reform. Und das ist ein toller Satz. Es ist so, wenn wir Krieg haben, und den haben wir, werden Reformen nicht vorangetrieben. Und jetzt sind wir schon gleich in der Innenpolitik. Und zwar die Bild. Versteckte Steuererhöhung ab 2027. Die Regierung ist skrupellos. Das merken wir, dass die Bundes

Regierung komplett an den Reformen, die sie machen wollte, vorbeigeht. Die CDU hat ganz andere Reformen angekündigt als die Vorlagen, die wir haben in der Steuerreform, Rentenreform. Sie hat damals immer im Wahlkampf gesagt, wir werden keine Steuererhöhung mitmachen, wir werden Steuererleichterung machen. Was passiert jetzt durch die Zinsen, durch das, was Sie jetzt vorhaben? Wir werden Inflation bekommen, dass wir natürlich höhere Preise in unseren Geschäften überall bezahlen, bei der Energie sowieso. Und wer profitiert davon bei höheren Preisen? Der Staat. Er hat mit der Mehrwertsteuer diese kalte Progression. Und genau diese kalte Progression soll aufgehoben werden. Bis in diesem Jahr wurde die kalte Progression ausgeglichen. Das soll ab 27 nicht mehr geschehen, so der Finanzminister aus Deutschland. Und die CDU hat dem schon zugestimmt. Es gibt wohl zwei E-Mails, die gesagt haben, da machen wir mit, weil sie brauchen immer mehr Geld. Sie können mit dem Geld, was wir ihnen geben, mit unseren Steuern, können sie nicht mehr umgehen. Wir merken das. Wir sind ja schon über 500 Milliarden bei dem Haushalt. Wo geht das Ganze denn noch hin? Und sie kommen immer noch nicht mit dem Geld aus. Sie machen immer weitere Schulden. Es ist einfach nicht mehr zu fassen, wie hier wir Menschen verschaukelt werden von unserer eigenen Regierung. Ich glaube, und man kann nur hoffen, dass der Vorsitzende des Parlamentskreises Mittelstand, Christian von Stetten, sich durchsetzt innerhalb der CDU und sagt, wir werden das nicht mehr mitmachen. Und er hat ja sehr klar sich geäußert zu Merz und sagt, schmeiß endlich die SPD aus der Koalition raus. Weil wenn klare CDU-Politik, vielleicht durch eine andere Partei auch im Bundestag, zugestimmt wird und wir Steuererleichterung kriegen und nicht Steuererhöhung, dann würde vielleicht sich etwas tun und vielleicht würde die Wirtschaft dann wieder ein bisschen Hoffnung kriegen. Sie investieren zurzeit natürlich nicht, weil sie nicht wissen, was auf sie morgen zukommt. Die SPD will weitere Steuererhöhungen im Erbschaft, sie will die Reichen besteuern und immer mehr. Sie wollen eben die Kleinen entlasten, in Anführungsstrichen mit 500 Euro im Jahr. Was ist das für eine Entlastung? Das ist gar keine. Das wird ihnen ja durch alle Sachen wieder weggenommen. Durch höhere Sozialversicherungsbeiträge und. Es ist nicht mehr zu ertragen, was hier in Deutschland passiert mit diesem Unwissen in der Regierung und mit falschen Leuten an der richtigen Stelle, kann man sagen. Und man kann eigentlich nur hoffen, dass sich das so schnell wie möglich ändert. Die großen Reformen sollten eigentlich eine Entlastung der Bürger kriegen, eine Entlastung der Firmen kriegen, damit Investitionen wieder möglich ist, damit die Menschen auch wieder das bezahlen können, wovon sie leben. Es wird ja immer weniger. Sie haben immer weniger von ihrem Geld über und können sich kaum mehr was leisten. Und gerade in der Energiepolitik, ich sage das immer wieder, die teuerste Energiepolitik, die wir seit Jahrzehnten haben, ist in Deutschland. Wir brauchen endlich die Gemeinsamkeit mit Russland. Wir brauchen wieder das russische Gas. Wir brauchen wieder das russische Öl, damit wir auch wieder bezahlbare Energiekosten haben und nicht eine Spirale, die immer höher geht. Wir kommen dann zur Wirtschaftswoche. Die Union hat eine Wahl, Steuererhöhungen oder Steuererhöhung. Oder sie hat gar keine Wahl. Und zwar ist ja das, dass Lars Klingbeil vorlegt, dass die vielen indirekten Steuern, Mitarbeiterrabatte sollen abgeschafft werden. Das heißt, wenn jemand in einem Klamottengeschäft arbeitet und vielleicht 10 oder 20% auf die Sachen bekommt, weil er dort Mitarbeiter ist, soll abgeschafft werden. Das heißt,
Der Staat will natürlich die höheren Mehrwertsteuer haben und die Entlastung, die ein Arbeitgeber dem Arbeitnehmer gibt, weil er in der eigenen Firma mitarbeitet, soll abgeschafft werden. Das sind alles so Kleinigkeiten, die wir alle gar nicht mitkriegen. Die Bürokratie wird grenzenlos ausgebaut. Genau das Gegenteil, was die Regierung will. Ein Bürokratieabbau findet nicht statt. Unvorstellbar. Wir Unternehmer, wir gucken das uns an und werden natürlich in solche Sachen nicht mehr investieren. Wir werden da andere Wege suchen müssen und wir sehen das leider. Leider gehen viele Unternehmen weg, was man verstehen kann, weil sie vieles nicht mehr bezahlen können und machen dann auch keine Gewinne mehr. Und die Gewinne brauchen wir doch, damit der Staat überhaupt Steuern einnehmen kann. Und ich glaube, die Steuereinnahmen werden rapide sinken in den nächsten Jahren, wenn man nicht hier den Menschen und der Wirtschaft entgegenkommt. Das ist einfach unerträglich. Und es ist eigentlich so einfach, wenn die Ministerien einen Sparzwang bekommen, dass sie mit dem Geld, was ihnen zur Verfügung steht, auskommen müssen, dann muss man halt sparen. Und dann braucht man vielleicht dieses ganze Geld, was wir ins Ausland geben, was zum Teil auch in Ordnung ist für einige Länder, die auch Hilfe brauchen. Aber wir müssen doch erstmal bei uns die Finanzen in Ordnung bringen, damit wir überhaupt anderen helfen können. Wir zahlen horrende Summen an die linken NGOs, die dann auf die bezahlt auf die Straße gehen und gegen die Regierung oder gegen Parteien vorgehen. Unglaublich. Und sie unterstützen, die Regierung unterstützt damit auch die Meinungsfreiheit, die nicht mehr da ist. Sie unterstützen mit dieser Form der NGOs, dass die gegen Menschen vorgehen, die eine andere Meinung haben. Und man kann ja gerne unterschiedlicher Meinung haben, aber sie drehen immer an der Spirale der Meinungsfreiheit und höhlen eigentlich den Artikel 5 des Grundgesetzes komplett aus. Und damit traut sich der ein oder andere nicht mehr klar zu sagen, wie man weiterkommen soll, wie es weitergehen kann, was man braucht, weil sie Angst haben, dass dadurch im Grunde genommen sie keine Fördergelder mehr kriegen oder nicht unterstützt werden oder gemieden werden. Wo sind wir eigentlich in Deutschland gelandet? Wir waren mal ein blühendes Land für die Menschen draußen, für die anderen Länder. Wir sind kein Vorzeigeland mehr, wenn es so weitergeht. Und deshalb kann man eigentlich nur unterstützen, was Christian von Stetten sagt. CDU, schmeißt doch endlich die SPD raus, die mit dem Geld, was man ihnen gibt, nicht umgehen kann. Und immer mehr, noch mehr fordert. Ja, Sie sagen es ja ganz offen, Sie wollen eine Umverteilung. Sie wollen eine Umverteilung von oben nach unten. Wir wissen, dass das alles völliger Schwachsinn ist und dass das gar nicht funktioniert. Sie wollen aber an die Gelder ran, die eigentlich die Menschen und die Firmen für Investitionen brauchen. Es kann sich doch kaum mehr jemand ein Haus leisten, wenn er jetzt die höheren Zinsen bezahlen muss für die Kredite. Und wir brauchen doch eine Entlastung auch für die Zukunft, für die Rentner, damit sie vielleicht sich eine Wohnung gekauft haben, ein Haus gebaut haben, damit sie nachher diese hohen Mieten, die wir heute haben, nicht mehr bezahlen können. Und der Staat hat eins komplett vergessen in den ganzen letzten 20, 30 Jahren. Sie hat den sozialen Wohnungsbau nicht mehr durchgeführt. Das ist das, was so fatal ist, dass diese sozialen Wohnungsbau nicht mehr richtig funktioniert. Denn wir brauchen doch auch Wohnungen, die nochmal für die Menschen bezahlbar sind. Das kann nicht angehen. Dieses ganze Geld geht in die Kriegsmaschinerie. Unglaublich. Wir sollten eigentlich damit endlich aufhören. Wir sollten als Deutschland unsere Menschen, unser deutsches Volk endlich mal wieder in die Lage versetzen, dass man atmen kann und sie nicht erstickt mit den ganzen Steuererhöhungen. Und ich will da vielleicht doch noch mal ein Zitat dabei bringen, was sehr schön klingt oder auch nicht.
Selbst das seriöse Handelsblatt schreibt, schlechter hätte die Union, CDU, CSU, nicht verhandelt.

handeln können. Und damit wird das deutlich, dass mittlerweile auch die Medien, die Presse, nicht der öffentlich-rechtliche Rundfunk, aber die Printmedien immer mehr erkennen, was in Berlin mit dieser Regierung passiert. Und ich will noch ein Zitat bringen, was ich ganz hervorragend finde, weil das von dem Vorsitzenden des Parlamentskreises Mittelstand, Christian von Stetten, kommt, der ein Papier auch an die Regierung geschickt hat. Und in einem Punkt sagt er klar, wir fordern, dass versicherungsfremde Leistungen, insbesondere für die Grundsicherungsempfänger, nicht zulasten der gesetzlichen Krankenversicherung finanziert wird. Und zwar geht ja dieses ganze Geld, was die arbeitende Bevölkerung in die Sozialversicherung einzahlt, für Bürgergeldempfänger, die nicht eingezahlt haben in die sozialen Kassen, wird dadurch finanziert. Und dass dadurch natürlich ein Riesenloch dort entsteht, ist ja eigentlich klar. Und da kommen wir dann gleich zum nächsten Punkt. Fokus Online. Zoff wegen Bürgergeldkosten. 79 Kassen klagen gegen den Bund. Die Krankenkassen haben die Schnauze voll. Das sagen sie und sagen, es kann doch nicht angehen, dass Bürgergeldempfänger, die nie eingezahlt haben in die Sozialversicherung, dass dieses Geld uns als Krankenkasse weggenommen wird, um das zu finanzieren. Sie kriegen nur einen ganz kleinen Zuschuss vom Bund, von der Regierung für die Bürgergeldempfänger. Den größten Anteil soll die Sozialversicherung zahlen. Und wer bedient die Sozialversicherung? Die arbeitenden Menschen. Das heißt, sie werden doppelt belastet. Sie müssen auch dafür aufkommen, dass die Bürgergeldempfänger mitfinanziert werden. Dieses System kann gar nicht funktionieren. Und wenn man dann noch hört, dass ein Riesenloch bei der Arbeitslosenversicherung da ist, weil immer mehr Leute entlassen werden von den großen Konzernen. Wir hören es ja jeden Tag. VW will entlassen, Werke schließen, weil sie eben nicht mehr produzieren kann, weil sie nicht mehr konkurrenzfähig produzieren kann. Diese Sachen gehen ins Ausland. In erster Linie ist die Autoindustrie fürs Ausland wichtig. Und wenn man da nicht konkurrenzfähig ist und mit China nicht mithalten kann, dann fallen hier diese Arbeitsplätze weg. Unglaublich. Und deshalb ist das so fatal, dass wir bei der Arbeitslosenversicherung auch ein Riesenloch bekommen werden. Und der Staat bedient sich dieser Gelder und schafft dort auch noch zusätzlich Löcher und zahlt ihre Sachen, die sie an die Sozialversicherung und an die Arbeitslosenversicherung nicht zurück. Und dann ist kein Geld mehr auf einmal da. Dann müssen überall gekürzt werden. Das ist ein Kreislauf, den kann keiner mehr stoppen, wenn nicht endlich diese Regierung abgelöst wird. Wir brauchen so eine Regierung nicht. Wir brauchen endlich Neuwahlen, damit wir vielleicht endlich eine Veränderung in dieser katastrophalen politischen Situation hinbekommen. Die Menschen können sonst nicht mehr atmen. Wir brauchen dringend einen Wechsel in unserer Regierung. Und wir sehen es ja an den Umfragewerten, die wir überall lesen, dass denen wird nichts mehr zugetraut. Es hat es noch nie in dieser Form gegeben, wie wenig Zustimmung die Bevölkerung zu unserer Regierung hatten. Das war mal komplett anders. Das war mal, wir haben mitgeholfen. Wir haben auch hart gearbeitet dafür. Und. Also, wir brauchen Neuwahlen. Dringendst. Neuwahlen. Und kein Gestückel da, was da gemacht wird. Die Reformpakete sind keine Reformpakete für die Bevölkerung, sondern sind ein Bedienungsladen der Regierung, damit sie weiterhin ihre ganzen Freunde haben. Unglaublich, wie sie uns abzocken, aufhören damit. Wir kommen dann, ach nein, ich muss noch ein Zitat bringen zu diesem Punkt. Und zwar, selbst die britischen Medien schreiben,
Deutschland fällt auseinander. Der Niedergang geht ganz langsam. Es funktioniert einfach nicht mehr. Das Ausland erkennt schon, was bei uns in Deutschland passiert. Und unsere eigene Regierung erkennt das nicht. Das ist die Folge. Und es gibt auch noch ein tolles Zitat eines italienischen Dichters, der lange vor unserer Zeit gelebt hat. Dazu passt ein Ausspruch dieses italienischen Dichters und Philosophen. Der eine wartet, bis die Zeit sich wandelt. Der andere packt sie kräftig an und handelt. Wir brauchen jemand, der kräftig handelt. Wir brauchen endlich mal jemand, der handelt im Sinne der eigenen Bevölkerung. Wir kommen dann zur Frankfurter Rundschau. Vor Landtagswahl in Sachsen-Anhalt. AfD-Spitzenkandidat wittert Briefwahlbetrug in Pflegeheim. Nun, wir merken, dass die SPD und die CDU ganz massiv für Briefwahl wirbt. Sie möchten, dass viele zur Wahl gehen. Sie möchten, dass viele. Und wir hier in Sachsen-Anhalt, vor allen Dingen dort, wo ich lebe, in Stendal, wir sind sehr, sehr sensibel für diese Briefwahl. Wir hatten schon, dass die CDU hier mit 3000 Briefwahlstimmen gefälscht hat. Das war die CDU und nicht irgendeine andere Partei. Wir sind sehr sensibel, was das betrifft. Und wir sind auch sehr wachsam. Und wir wissen das doch. Der gesunde Menschenverstand sagt uns doch, dass natürlich bei einer Briefwahl, wenn in Pflegeheim oder anderen, dass natürlich da, das ist ja auch menschlich, sagt Mensch, wähl doch lieber das oder wähl doch lieber das. Man spricht mit denen, die haben Vertrauen. Ich glaube, dass das ein richtiger Punkt ist. Deshalb muss das Verfassungsgericht vielleicht endlich mal darüber nachdenken, wie viel Prozent maximal überhaupt Briefwahl für die Menschen, die wirklich nicht zur Präsentwahl gehen kann, auch sprechen kann. Jetzt kann jeder sich entschuldigen und kann sagen, ich mache Briefwahl, mache das von zu Hause aus und. Aber man kann nur hoffen, dass nicht vielleicht durch Schnelligkeit der Auszählung, dass hier wieder Wahlen nicht mehr richtig ausgezählt werden, so wie bei der Bundestagswahl, bei der BSW, wo man das auch nicht getan hat. Wir kommen dann zum letzten Punkt. Wirtschaftswoche. Faule Jugend. Daten widersprechen dem Vorwurf. Die Zahlen für die jungen Menschen sprechen eine ganz andere Sprache. 77% der jungen Menschen sind in einem sozialpflichtigen Job. Das heißt, sie wollen arbeiten und sie wollen auch Verantwortung übernehmen. Das hat eine Studie, sehr ausführliche Studie ergeben. Und es ist eine falsche Beschreibung der jungen Menschen, dass die alle nur faul sind und nicht arbeiten wollen. Es sind vielleicht andere Möglichkeiten zum Arbeiten. Aber ich setze auf diese jungen Menschen. Ich setze auch, wenn sie Verantwortung übernehmen. Und ich hoffe, dass sie auch zur Wahl gehen und ihre Meinung ausdrücken. Sie müssen sich um ihre Zukunft selber kümmern. Die alten Säcke in Berlin können das nicht mehr. Die machen etwas Falsches. Also geht zur Wahl, geht wählen, wählt, was ihr für eure Zukunft richtig macht. Ich traue den jungen Menschen viel zu und dass sie für Deutschland kämpfen und auch daran festhalten. Vielen Dank, dass Sie heute dabei waren. Ich hoffe, Sie schalten das nächste Mal wieder ein, wenn es darum geht, Realpolitik mit Alexander von Bismarck.

0: In späten 1990er Jahren träumten Alexander Bogatyrov und Galina Kravchenko, beide Tänzer am Bolschoi-Theater in Moskau, von einem Projekt, welches die Kunst der russischen Ballettschule im Ausland populär machen sollte.
1: Das Ziel der Bolschoi-Theaterschule war neben der Verbreitung der russischen Ballettkunst vor allem die Heranbildung von Bürgern und die Ausbildung von Fachleuten.
0: Alexander Bogatyrov und Galina Kravchenkes Traum von einer Ballettschule im Ausland erfüllte sich in der brasilianischen Stadt Joinville.
2: Ich möchte eine Tänzerin sein, die auch jene bezaubert, die von Ballett nichts verstehen.
3: Ich denke, dass das Ballett mir eine großartige und aufregende Zukunft bieten wird.
4: Ich möchte ins Ausland gehen und berühmt werden. Russland war mein größter Traum. Nach dem Schulabschluss ging ich zum Bolschoi-Theater in Moskau. Als ich den Ort betrat, dachte ich, das ist es, was ich machen will.
5: Ballett ist Liebe. Hier gehöre ich hin. Ich sehne mich nach dem Applaus. Ich sehne mich nach der Bühne.
0: Jeden Frühling und Sommer gibt die Schneeschmelze in der Arktis zurückgelassene Maschinen, Millionen rostiger Tonnen und sonstige Überbleibsel der menschlichen Expansion in eines der unzugänglichsten Territorien preis.
1: Ich war geschockt. Wie kann jemand ein solches Schlamassel anrichten? Es war ein trauriger Anblick.
0: Freiwillige des Projektes Saubere Arktis reisen zur Hayes-Insel, auf der sich die größte Polarstation im Franz-Josef-Land befindet.
6: Alles grau in grau, Ozeane aus Schlamm. Oh mein Gott, ich werde einen ganzen Monat hier sein.
1: Mein erster Gedanke war, dass wir getäuscht wurden, dass es die schlimmste Insel des Archipels sei.
7: Ich weiß, dass es sich um einen der nördlichsten Orte auf unserem Planeten handelt, ungefähr 1000 Kilometer vom Nordpol entfernt.
0: Das Hauptziel der Arktis-Pioniere war es, die schroffen Landmassen zu bezwingen und zu erforschen. Man hatte keine Zeit, um über Müllentsorgung nachzudenken.
6: Die Menschheit gibt ein nicht wirklich schmeichelhaftes Bild ab. Es sieht so aus, als würden wir den Planeten zerstören, nur um dann woanders hinzugehen und wieder das Gleiche zu tun.
8: Ein sauberer Norden, eine saubere Arktis. Hurra!

0: Nach der Käseverkostung beschlossen wir, beim kulinarischen Thema zu bleiben und zu einer Farm im Gebiet Kostroma zu fahren, wo Biowurst von echten Österreichern produziert wird. Auf dem Weg dorthin wollten wir uns ansehen, wie es um die Getränkeproduktion bestellt ist. Für die Lebensqualität spielen Kaffee, Tee und Kakao eine ebenso wichtige Rolle wie Essen. Während der Tee durch seine lange Tradition nichts zu befürchten hat, waren Kaffee und Kakao schon immer von Importen abhängig. In Rostov Veliki haben wir eine Fabrik gefunden, die eine große Auswahl an Getränken herstellt. Übernachten wollten wir aber in der Stadt Jaroslawl.
1: Wir haben es geschafft.
0: Ja, die ersten 350 Kilometer sind geschafft. Das war der erste Schritt.
1: Ich dachte, es würde schlimmer werden. War aber okay.
0: Ja, noch sind wir nicht müde.
1: Wir übernachten hier und morgen geht's weiter. Margo, schau mal.
0: Ja, toller Bär.
1: Was für ein Bär? Da ist eine Brauerei.
0: Bleib stehen. Schauen wir uns doch erstmal das Hotel an. Weiter, weiter. Nee, oder?
1: War nur ein Witz. Gehen wir weiter.
0: Auf das Bier kommen wir auf jeden Fall noch zurück, aber etwas später. Zunächst sind wir an alkoholfreien Getränken interessiert. Am nächsten Morgen brachen wir nach Rostov Veliki auf. Die Stadt war schon zu der Zeit ein angesehenes kulturelles und religiöses Zentrum Russlands, als es Moskau noch gar nicht gab. Sie hat sich bis heute ihre Einzigartigkeit bewahrt, mit hunderten Denkmälern traditioneller russischer Architektur. Schön und erhaben, doch uns beschäftigen weltliche Freuden. Wusstest du, dass Russen durchschnittlich 60 Liter Kaffee im Jahr trinken, also 300 Tassen? Nein? Dann wirst du es gleich herausfinden. Im Durchschnitt trinkt jeder

0: als geröstet importiert. Grüner Kaffee kommt hauptsächlich aus Vietnam und Brasilien. Gerösteter Kaffee kommt dagegen meist aus Italien und Deutschland. Genau bei diesen Zulieferern kommt es nun zu Problemen. Die einheimische Kaffeeröstung ist jetzt unsere einzige Hoffnung. Wir haben der Fabrik Aronap einen Besuch abgestattet, die sich auf Kaffee spezialisiert hat. Aber nicht nur darauf. Nicht weniger wichtig sind ihre Kakaoprodukte, vor allem nach dem angekündigten Weggang von Nestlé, sowie unerwarteterweise ihre Zikorienprodukte. Dmitri von Aronap ist überzeugt, dass man auch heute seine Wurzeln nicht vergessen sollte.
1: Es kam einmal eine Delegation zu uns, deren Teilnehmer uns erzählt haben, dass sie in ihrer Jugend immer versucht haben, den Kaffee mit dem Bild einer Frau darauf zu bekommen. Das waren alles Menschen über 60. Diese Kaffeeverpackung aus der Sowjetunion hatte ihren eigenen, ganz besonderen Reiz. Das heißt, die Leute haben aufrichtig daran geglaubt, dass genau diese Verpackung echten Kaffee enthält. Kaffee ohne Zichorien.
0: Kommen wir ins Hier und Jetzt zurück. Wegen der Sanktionen verlassen viele Unternehmen Russland. Was können Sie den Kunden anbieten, die Kaffee, Zichorienkaffee und nicht zuletzt auch Kakao kaufen wollen?
1: Was Kakao angeht, haben wir schon ein neues Produkt auf den Markt gebracht. Das Kakaogetränk Weißer Bär. Zu dem Zeitpunkt, als westliche Unternehmen anfingen davon zu sprechen, dass sie sich aus Russland zurückziehen wollen, war dieser Kakao, was die Verkaufszahlen angeht, in Russland auf dem zweiten Platz.
0: Wie viel Prozent machten westliche Produkte im Vergleich zu russischen in etwa aus?
1: Tatsächlich ist die Dominanz westlicher Unternehmen auf dem russischen Markt beachtlich. Hauptsächlich dank Nestlé, eines sehr großen Global Players, der mehrere Betriebe unterhält, unter anderem in Russland. Mit Nestlé verlässt jetzt eine weltbekannte Marke den russischen Markt. Aber wir sind bereit, sie zu ersetzen.
0: Sie meinen Nesquik?
1: Ganz genau. Wir sind bereit, die Produktionskapazitäten zu schaffen, die Nesquik hatte, damit Kinder in Russland nicht auf Kakao verzichten müssen. Tatsächlich ist der Weggang von Unternehmen mit solchen Verkaufsmengen eine Art von Sanktionskrieg gegen Kinder. Und das ist natürlich
0: sehr traurig.
1: Wir können das Verhalten ausländischer Unternehmen natürlich nicht kommentieren, aber
0: Wir können sagen, dass wir Kakao trinken wollen.
1: Wir sind bereit, die nötigen Produktionsmengen zu erreichen, auch was Kakao für Kinder angeht.
0: Sind Sie bereit dazu oder tun Sie es jetzt schon?
1: Wir sind rein technisch dazu in der Lage, unsere Produktionsmenge jetzt zu erhöhen. Mit den Produktionsanlagen und den technischen Kapazitäten, die uns heute zur Verfügung stehen, können wir die Produktionsmenge von Kakaoprodukten, wie zum Beispiel Weißer Bär oder Prinzessin, um etwa das Zehnfache erhöhen. Anders als bei westlichen Herstellern werden unsere Produkte mit Vitaminen angereichert. Wir sorgen für einen besseren Geschmack, indem wir unseren Produkten mehr Kakao und weniger Zucker beigeben. Was ist hier der Unterschied? Russische Lebensmittelstandards unterscheiden sich von westlichen. In Russland findet eine strengere Kontrolle der Produkte statt, die auf den Markt kommen. Besonders, wenn sie für Kinder bestimmt sind. Die Anforderungen an die Zusammensetzung und den Herstellungsprozess sind hoch. In der EU erhalten die meisten Produkte ihre Zulassung wesentlich einfacher. Das Zulassungsverfahren ist viel einfacher für europäische Hersteller, nicht jedoch für russische.
0: Kann man also sagen, dass die Importsubstitution für Russland eine Chance ist, nicht nur etwas Bekanntes wieder aufleben zu lassen, sondern dem Konsumenten auch bessere Produkte zu bieten?
1: Importsubstitution verstehen wir als Chance, den russischen Markt an die russischen Hersteller zurückzugeben. Wenn wir an die Sowjetunion zurückdenken, so hat es damals nicht so viele ausländische Hersteller und Lieferanten gegeben. Wir sind aber trotzdem irgendwie zurechtgekommen. Sie können sehen, dass die Regale in den Geschäften bis heute voll geblieben sind. Sehr viele europäische Unternehmen haben ihren Rückzug bekannt gegeben, aber die Regale sind nicht leer. Warum? Weil russische Hersteller bereit waren, die Marktnische zu füllen, die durch den Abzug ausländischer Hersteller entstanden war.
0: Uns gefiel die Idee, die Produktion ausländischer Unternehmen nicht eins zu eins zu kopieren, sondern stattdessen zu versuchen, ein besseres, gesünderes Produkt herzustellen und die eigenen Traditionen wiederzubeleben. Jetzt ist ein guter Zeitpunkt, um zu sehen, wo und wie das geschieht.
1: Wir befinden uns im Herzen unserer Fabrik. Das ist der Kontrollraum. Alle technologischen Prozesse werden von hier aus gesteuert. Alles, was im Betrieb geschieht, wird von hier aus überwacht. Unsere Techniker kontrollieren alle Maschinen, jedes einzelne Gerät, damit alles reibungslos, korrekt und planbar ist.

0: standardmäßig funktioniert. Fast alle Prozesse sind automatisiert. Man braucht nur wenig Personal, um alles zu überwachen. Die Techniker arbeiten mit den Leuten in der Produktionshalle zusammen.
1: Jetzt zur Produktionsmenge. Wie viel wird hier pro Tag produziert?
0: Dieser Betrieb arbeitet ununterbrochen rund um die Uhr, 24/7. Hier werden am Tag 6 Tonnen Rohware produziert. Nach der Verarbeitung ist die Produktionsmenge natürlich etwas höher, da die hier produzierte Rohware in der Verpackungsabteilung in fertige Produkte umgewandelt wird. Diese sieht dann der Kunde in den Supermärkten in den Regalen. Wir brauchen keinen Zuckerkouleur, um den Geschmack eines Getränks zu genießen. Bei allen unseren wichtigsten Produkten verwenden wir ausschließlich die natürlichen Rohstoffe unseres Landes. Wir haben in Russland unendliche Vorräte, was Beeren und Früchte angeht. Unser Land verfügt über riesige Nutzflächen und alle möglichen Ressourcen. Man nehme zum Beispiel das Weidenröschen. In Europa ist es unbekannt, weil es dort nicht so stark verbreitet ist. Solche Felder mit Weidenröschen wie bei uns gibt es dort nicht. Wir verwenden bei unseren Produkten echte Moosbeeren, echte Himbeeren, echte Erdbeeren und andere natürliche Zutaten, die entweder bei uns oder in Partnerländern wachsen. So schaffen wir die Bedingungen, die es Russland ermöglichen, sich selbst mit allem zu versorgen.
1: Klingt optimistisch. Der Wiederaufbau einer eigenen gesunden organischen Produktion ist in vollem Gange. Aber den Konsumenten kann man nicht so leicht hinters Licht führen. Was zählt, ist der Geschmack. Wir beschlossen also, die verschiedenen Getränke selbst zu probieren. Ich kann jetzt schon verraten, unser persönlicher Favorit wurde überraschenderweise das Hagebuttenkonzentrat.
2: Dimitri, ist das französischer Kaffee?
0: Ja.
2: Riecht schlechter als der russische. Ehrlich gesagt, ich weiß nicht, wie der russische riecht.
0: In Wirklichkeit soll die Pariser Sorte der beste Zichorien-Kaffee sein.
2: Ist jetzt alles fertig?
1: Was für einen Kaffee trinken wir jetzt?
0: Das ist wahrscheinlich Brazil Blend Silvana.
1: Der schmeckt gut, er ist nicht zu sauer. Meinen Lieblingskaffee Lavazza gibt es leider nicht mehr, aber der hier ist gut, nicht zu sauer.
0: Lavazza wird immer noch verkauft.
2: Er verschwindet langsam.
0: Zum Glück.
2: Zum Glück, ja.
0: Warum seht ihr unsere Produkte nicht im Handel?
2: Weil sie nicht angeboten werden?
0: Nein, es ist ganz einfach. Ihr seht unsere Marke nicht, weil die Konkurrenz alle Regale eingenommen hat, die sie einnehmen konnte.
2: Mich interessiert vor allem echter Kaffee, was gerade aktuell ist.
0: Dann sollte ich den noch holen.
1: Wie heißt der hier?
2: Und was kostet 1 Kilo von eurem Kaffee?
0: Im Einzelhandel, oder?
2: Im Einzelhandel, ja.
0: Im Einzelhandel kostet 1 Kilo unseres Kaffees bei den heutigen Preisen ca. 2000 Rubel.
2: Das ist nicht gerade billig.
0: Das ist nicht billig, aber Sie kaufen hier reinsten Arabica-Kaffee ohne irgendwelche Zusatzstoffe oder Robusta. Ihr habt ja davon gesprochen, dass ihr keinen Kaffee mit saurem Geschmack trinken wollt.
1: Nein, den nicht.
2: Manche mögen solchen Kaffee.
1: Ich nicht.
2: Aber manche schon.
0: Manche mögen das, ja.
2: Ich mag ihn auch nicht.
0: Hier geht es darum, auch russische Hersteller haben irgendwo.
1: Bitter?
0: Ja, den trinkt man gewöhnlich mit Milch, aber manche mögen ihn bestimmt so.
2: Ein klasse Getränk.
1: Lass mal probieren. Mein schmeckt mir.
0: Sie hat Hagebuttenkaffee.
1: Der ist gut. Willst du mal probieren?
2: Welchen habe ich denn? Zichorien?
1: Zichorienkaffee, ja.
0: Das ist ein Naturprodukt. Man könnte es auch als energetisches Getränk bezeichnen.
2: Ich kann die Hagebutte dazu mischen. Das wäre besser als nur Zichorien, oder?
0: Wir bieten auch...
1: Verdirb ihn nicht. Ich will ihn noch mitnehmen.
2: Du trinkst Kaffee doch mit Zucker, oder?
0: In unserer Produktserie haben wir Zichorien-Kaffee mit Hagebutten. Er wird als Mischung aus Zichorien und Hagebutten verkauft.
2: Dieses Programm richtet sich auch an ein deutsches Publikum und Sie haben so etwas nicht.
1: Stimmt.
0: Stimmt.
2: Sie kennen das nicht?
0: Wahrscheinlich nicht.
1: Das gibt es dort nicht.
2: Werden Sie überhaupt wissen, was das ist?
0: Die Frage ist eher...
1: Jetzt eher nicht.
2: Kann man das per Post bestellen? Wahrscheinlich nicht.
0: Bei der heutigen Wirtschaftslage wird man das wahrscheinlich eher nicht bestellen können.
2: Keinen Hagebuttenkaffee für euch.
1: Insgesamt muss man sich wegen Getränken in Russland keine Sorgen machen. In Russland gibt es viele solche Fabriken wie Arunap. Mit der Röstung von Kaffeebohnen, die wir größtenteils aus Partnerländern importieren, gibt es keine Probleme. Und das Vorhaben, eigene traditionelle Getränke populärer zu machen, hat uns umso mehr gefreut. Wir setzten unseren Weg fort und fuhren nach Galich, eine Kleinstadt in der Oblast Kostroma. Genauer gesagt zu einer Farm in der Nähe der Stadt, die nicht nur Kühe, sondern noch sehr viel mehr Interessantes zu bieten hatte. Langsam werden wir schon müde.

0: Heute und morgen bleiben wir hier. Und übermorgen. Auch hier. Nein, übermorgen fahren wir weiter.
1: Mir wurde für morgen Spaß ohne Ende versprochen. Wildschweine, Kühe und Kuzma die Baumfellmaschine.
0: Da, lass uns Hallo sagen. Ilja.
1: Hallo, ich bin Margarita. Freut mich. Vielleicht sollten wir uns erst anziehen.
0: Was ist das?
1: Es ist irgendwie kalt.
0: Ist das Quass?
1: Wir trinken kein deutsches Bier mehr. An der frischen Luft schlief es sich ausgezeichnet. Und am nächsten Morgen machten wir uns auf zu einer Sommerweide in der Nähe der Farm, um Kühe zu sehen und über Import und Importsubstitution zu sprechen. Im Jahr 2021 importierte Russland etwa 548.000 Tonnen Fleisch für 1,5 Milliarden Dollar. Bei der Importmenge ist Geflügel der Spitzenreiter. Es macht etwa 44% des russischen Fleischimports aus. Auf dem zweiten Platz ist Rindfleisch mit etwa 39%. Mit großem Abstand folgt dann Schweinefleisch mit kaum 1,5%, während Lammfleisch nicht einmal 0,5% ausmacht. Die größten russischen Fleischlieferanten sind Weißrussland, Brasilien, Paraguay, Argentinien und Kasachstan. Alles befreundete Länder. Aber Logistikprobleme aufgrund der Sanktionen bleiben vor allem bei Südamerika weiterhin bestehen. Martin und sein Geschäftspartner beschäftigen sich schon sehr lange mit der Rindfleischproduktion und ihr Geschäft läuft wie immer.
2: Ich habe Ende der 90er begonnen, Wursthaut zu verkaufen, also Kunstdärme. Und da war schon sichtbar, dass es in Russland ein Defizit an Rindfleisch gibt. Also Rindfleisch ist hauptsächlich importiert worden und das, was am Lokalmarkt ist, war damals ausschließlich, das, was da Abfallprodukt von den Milchfarmen.
3: Und von wo wurde das importiert?
2: Aus der ganzen Welt eigentlich, ja. Amerika, also Amerika, Nord-Südamerika und auch Australien viel. Und da haben wir uns halt einmal gedacht, okay, versuchen wir es. Jetzt sind da ein paar Rinder.
3: Und jetzt habt ihr wie viele davon?
2: Ah, das sind viele, insgesamt ca. 1000 Rinder. Und ja.
3: Und ihr habt hier ja wirklich extrem viele Weiden.
2: Es ist Platz ohne Ende. Wir könnten, wenn unsere Ressourcen ausreichen würden, wahrscheinlich 50 Mal so groß sein, weil einfach rundherum keine Landwirtschaft mehr betrieben wird oder fast keine Landwirtschaft mehr betrieben wird. Und die ganzen Felder, die irgendwann vor, weiß ich nicht, 800 Jahren von euren Vorfahren dem Wald abgerungen wurden, die verwachsen alle wieder.
3: Aber warum wird die Landwirtschaft hier nicht betrieben? Ich meine, du sagst...
2: Es ist vielleicht einfach Holz aus dem Wald zu holen und das zu verkaufen, als Rinder zu züchten. Das dauert doch relativ lange, bis man da irgendwas herausbekommt aus dieser Rinderzucht. Und deswegen ist kein schnelles Geld und man muss wirklich einen langen Atem haben und dranbleiben.
3: Aber wie war denn, ich hab von vielen gehört, dass die Fleischqualität des russischen Fleisches früher schlechter war, vor 2014.
2: Ja, was heißt schlecht? Es war einfach ein anderes Fleisch. Wenn jetzt so ein wirklich fettgemästetes Rindfleisch habe, wie es jetzt immer für Steak verwendet wird, das mit Mais und Soja und sonstigen Getreide gemästet wird, 2-3 Monate lang, dann ist das etwas anderes, wie wenn... Wie bei uns hier die Rinder das ganze Jahr herumlaufen und nur das Gras fressen. Die wachsen viel langsamer, das Fleisch ist fester.
3: Und teurer?
2: Oder teurer, nicht? Ja.
3: Ist das
2: nicht
3: teurer?
2: Viel, nicht viel. Nein, wir haben ja viel weniger Ausgaben. Derjenige, der zuerst das Korn anbauen und ernten muss, der hat mehr Ausgaben als wir, die wir nur unsere Rinder hier herumlaufen lassen. Es wächst langsamer. Und mittlerweile gibt es Rindermastbetriebe in Russland auch und die Fleischqualität ist nicht schlechter als das importierte Fleisch aus, weiß ich nicht, Brasilien, aber USA oder Australien.
3: Braucht Russland dieses importierte Fleisch dann
2: noch? Es ist immer die Frage, was brauche ich, was will ich, was reguliert der Markt, wie wird der Markt von der Politik reguliert? Das
3: Sie haben auch was zu sagen.
2: Ja, die wollen mitreden. Ja.
3: Wir wollen
2: ist gar nicht schlecht. Ja. Deswegen diese ganzen Embargos, Sanktionen, Gegensanktionen sind, weiß ich nicht, für Russland ist sicher eine Chance, dass mehr selbst wieder investiert wird in die Landwirtschaft. Weil wenn man so schaut, die ganzen Felder, die da unten sind, also man sieht schon sehr viel Busch. Das waren alles einmal bewirtschaftete Felder. Ja.

0: Potenzial.
1: Sehr viel Potenzial, ja. Also man kann, wie gesagt, erweitern ohne Ende.
0: Wie war das denn jetzt in der letzten Zeit? Also es gibt ja enorm viele neue Sanktionen. Habt ihr da was gespürt?
1: Nein, ich habe eigentlich hauptsächlich solche Freunde, die sagen, dass das ganze Sanktionszeugs eher für, ja, eher kontraproduktiv ist, sagen wir mal so, um schöne Worte zu verwenden, weil es, ich glaube nicht und es glaubt auch sonst keiner, dass dieser Militäreinsatz einen Tag früher enden wird, ob jetzt Sanktionen da sind oder nicht. Dass das irgendwelche Auswirkungen drauf hat, ist eher unwahrscheinlich. Und die Sanktionen, die Europa beschlossen hat, ob das jetzt Öl, Gas oder sonstige Blödheiten sind, das ist ja immer der Schuss ins eigene Knie. Weil da leidet leider der österreichische Verbraucher weit mehr drunter als der russische Staat.
0: Eure Farm ist ja nicht wirklich nur ein rein pragmatisches Projekt, oder? Ich meine, ihr habt ja nicht nur Kühe da zum Geld verdienen, ihr habt ja auch viele interessante Sachen, Tiere, sonstiges. Ist es so zum Spaß haben auch?
1: Ja, das ist Erholung. Im Prinzip ist es eigentlich ein Erholungsprojekt, weil es wirft eigentlich kein Geld ab. Kann man sagen, es erhält sich selbst, diese Farm, aber man kommt her und kann ein bisschen bei Freunden da jagen gehen auch und ab und zu mal ein bisschen im Winter Schneemobil fahren, im Sommer Quad fahren oder sonst sich in der Natur herumtreiben, also als Ausgleich zum stressigen
0: Moskauer Leben
1: auf alle Fälle.
0: 600 Kilometer ja. In eine Richtung.
1: Genau.
2: Ein echter Kameramann lässt sich von nichts ablenken, wenn er in seine Arbeit vertieft ist, sagte Ilja, als er in Kudung trat. In Wirklichkeit filmt er in dem Moment nicht einmal. Wir machten uns also auf die Suche nach einem Gewässer, das hier irgendwo in der Nähe sein sollte.
3: Margo, Margo, Margo!
2: Ich bin nicht reingetreten.
3: Keine Ahnung, wie das passiert ist.
2: Mit dir fahre ich nicht mehr Auto.
3: Nie mehr.
2: Nie mehr.
3: Los, los!
2: Nein, nein. Was? Gesicht voraus? Ich habe starke Muskeln.
3: Ja, klar. Los, waschen wir das ab. Margo, eine Birke. Du weißt, was zu tun ist.
2: Ja, ich muss sie unbedingt umarmen. Das tut der russischen Seele gut.
3: Bist du sicher, dass das eine Birke ist?
2: Wie jetzt? Ja klar, das ist eine Birke.
3: Bis zum Wasser ist es doch ziemlich weit, oder?
2: Nein, geht schon.
3: Vielleicht wasche ich den Fuß gar nicht.
2: Dann fahre ich und du läufst hinter dem Auto her.
3: Martin macht gerne Witze darüber, dass hier ein Fluss ist, oder?
2: Ja, dort hinten, hat er gesagt. Du wirst ihn schon sehen.
3: Wenn man lange genug in die Richtung geht,
2: kommt irgendwann dein Fluss.
3: Findet man einen Fluss, ja. Halt, hörst du das? Hörst du Wasser?
2: Nein.
3: Ich auch nicht.
2: Jetzt wird es antrocknen.
3: Später kratzen wir es ab.
2: Mit dem Nagel. Martin sagte, er verfolge mit der Farm zwei Ziele. Einerseits wollte er Kühe halten, andererseits einen Ort außerhalb der Stadt schaffen, abseits von Regeln, Verpflichtungen und Trübsal. Für ihn war beides gleich wichtig. Er schuf eine richtige Wildparkattraktion, in die wir mit Begeisterung eintauchten. Als erstes stellte man uns Kusia vor, ein sehr harmloser Name für dieses Ungetüm.
3: Kusia! Steig ein!

Ich muss dorthin bis zum Zaun gehen und dann nach links. Am Zaun entlang. In Crocs. Da muss ich

0: hin.
1: Nach der Spritztour mit Kuzma setzten wir unseren Aktivurlaub fort. Diesmal jedoch ohne uns dabei in Lebensgefahr zu begeben. Wir verbrachten den Tag damit, mit Quads herumzufahren. Auch eine Bootsfahrt durfte nicht fehlen. Nach der Arbeit kommt das Vergnügen. Am Ende waren wir zwar sehr müde, aber vollauf zufrieden.

0: Es wurde Zeit, unsere Reise fortzusetzen. Aber vor der Abreise wollten wir noch den Tieren Hallo sagen, sie streicheln und knuddeln. Aber längst nicht alle.
1: Margot, klatsch in die Hände. Schau mal, hier sind Pfaue. Halt die Tür. Halt die Tür. Pfau in Gefahr.
0: Busse hat beschlossen, ein Jagdhund zu werden.
1: Die machen da so etwas mit ihrem Schnabel. Ich halte mich lieber zurück.
0: Müssen wir da unbedingt reingehen?
1: Ja, geh rein.
0: Ich will nicht.
1: Keine Angst, ich war schon drin.
0: Nein. Lass mich bitte raus.
1: Schau mal, eine Margot. Nee, vergiss es.
0: Ja, lass mich raus.
1: Margot, die greifen dich gleich an.
0: Lass mich raus. Los, komm rein.
1: Mach aber nicht hinter mir zu, sonst ist das nicht witzig.
0: Ich lehne die Tür nur an, damit sie nicht weglaufen.
1: Auf sie!
0: Du wolltest doch ein Wildschwein fangen. Versuch erst mal einen Truthahn zu fangen.
1: Versuch du es doch.
0: Wie Pocahontas. Das geht nicht gut aus. Mit dem Truthahn.
1: Okay, sollen sie doch hier herumlaufen und ihren Truthahn-Geschäften nachgehen.
0: War's das? Bist du zufrieden?
1: Nein, nicht besonders. So, das war's jetzt, Leute.
0: Du hast zwar keinen gefangen, aber hier hast du ein Geschenk vom Truthahn. So, die Feder wird immer bei dir sein.
1: Busja, da ist er ja.
0: Also, was schauen wir uns noch an?
1: Schauen wir uns an, wie die Schafe da hinten brennen. Ich will wirklich nicht weg von hier.
0: Ja, wir waren nur einen vollen Tag hier, zwei Übernachtungen. Es hat sich aber wie eine Woche angefühlt.
1: Vielleicht fährst du alleine weiter und holst mich auf dem Rückweg ab?
0: Ich verstehe schon. Es fühlt sich an, als könnte es nicht mehr besser werden.
1: Ich könnte noch ein paar Truthähne filmen. Aber okay, wir sollten jetzt nicht übertreiben. Was kommt, wird bestimmt auch gut.
0: So lustig wird es bestimmt nicht mehr.
1: Vielleicht schon.
0: Hast du nichts vergessen?
1: Nein, wir haben alles. Die Koffer sind im Auto. Wir haben alles.
0: Ilja, der Hund. Lass den Hund hier.
1: Hör auf zu nerven.
0: Jetzt im Ernst, lass den Hund hier.
1: Meine Busja.
0: Ilja, lass den Hund hier.
1: Spielverderberin.
0: Mach's gut, Busja.
1: Busja, tschüssi, tschüssi.
0: Tschüss, wir kommen wieder.
1: Tschüss, tschüss. Leider müssen wir dich deinem Herrchen zurückgeben.
0: Damit ging unsere kulinarische Tour fürs Erste zu Ende. Es wurde Zeit, sich einem neuen Thema zu widmen, der Schwerindustrie. Dafür brachen wir nach Nizhny Novgorod auf. Nächster Stopp, Lastkähne, Schiffe, Chemiewerke. Wir kamen spät abends in Nizhny Novgorod an, einer schönen und modernen Stadt mit einer langen Geschichte. Dort sollten wir den Wirtschaftsminister der Region treffen. Uns stand ein ereignisreicher Tag bevor.

0: Ich bin hier, um zu versuchen, 70 Meter tief zu tauchen. Meine Freunde haben lange versucht, mich zum Tauchen unter dem Eis zu überreden. Ich mochte die Kälte nie. Ich beschloss, es auszuprobieren, nur um zu sehen, wie es sich anfühlt, im kalten Wasser zu tauchen, unter Eis. Ich will einen Meter tiefer tauchen als der Rekordhalter.
1: 3, 2, 1, los!

0: 3000.
1: Auf die Aufräumarbeiten. Oh.
2: Kehrt um! Flieht, ihr Narren! Da sind Eisberge!
3: Jeden Frühling und Sommer gibt die Schneeschmelze in der Arktis zurückgelassene Maschinen Millionen rostiger Tonnen und sonstige Überbleibsel der menschlichen Expansion in eines der unzugänglichsten Territorien preis.
2: Die Menschheit gibt ein nicht wirklich schmeichelhaftes Bild ab. Es sieht so aus, als würden wir den Planeten zerstören, nur um dann woanders hinzugehen und wieder das Gleiche zu tun.
3: Das Hauptziel der Arktis-Pioniere war es, die schroffen Landmassen zu bezwingen und zu erforschen. Man hatte keine Zeit, um über Müllentsorgung nachzudenken. Und jetzt könnten ihre Hinterlassenschaften ganze Jahrhunderte überdauern, denn in diesen frostigen Temperaturen läuft die Verwitterung viel langsamer ab als sonst wo.
2: Es war ein trauriger Anblick. Man hat alles einfach diesen Abhang hinuntergeworfen. Sie dachten wohl, aus den Augen, aus dem Sinn.
3: Freiwillige des Projektes Saubere Arktis reisen zur Hayes-Insel, auf der sich die größte Polarstation im Franz-Josef-Land befindet.
4: Ich bin Teilnehmer der Saubere Arktis-Expedition auf der Hayes-Insel im Franz-Josef-Land-Archipel. Ich weiß, dass es sich um einen der nördlichsten Orte auf unserem Planeten handelt, ungefähr 1000 Kilometer vom Nordpol entfernt. Hier ist es immer kalt. Momentan haben wir 24 Stunden Tageslicht und viele Eisbären. Unser Trinkwasser holen wir aus dem Kosmicheskoe-See. An der Expedition im vergangenen Jahr konnte ich nicht teilnehmen, da sie sehr lange dauerte. 3,5 Monate. Dieses Jahr sind es 6 Wochen. Es fällt nicht leicht, den Arbeitsplatz und die Familie so lange allein zu lassen. Wir werden keinen Kontakt haben. Aber irgendjemand muss hierher kommen und die guten Taten vollbringen. Diese Gelegenheit wollte ich nicht verpassen. Ich kontaktierte die Organisatoren, wurde ausgewählt und hier bin ich.
2: Ich habe bereits einiges an Expertenwissen über die Arktis. Mir gefällt das Franz-Josef-Land besonders. Als ich auf der Insel Novaya Zemlya war, nun der gut erforschte Teil Arktis, wo die Pomoren jagten und Fremde in Richtung China zogen. Jetzt sind wir in Richtung Franz-Josef-Land unterwegs. Welches dank des Interesses der Wissenschaft am Unbekannten im Wettlauf zum Nordpol entdeckt wurde. Es ist faszinierend, die Arktis, die ich kenne, mit der Arktis zu vergleichen, die ich sehen werde. An das Ende der Welt nehme ich Bücher und Kondensmilch mit. Ich habe bereits ein wenig Expeditionserfahrung und hatte eine Liste angelegt von den Dingen, die ich brauchen werde. Vor der Abreise habe ich anhand der Liste sichergestellt, dass ich alles mitbringe, was ich brauche. Dies ist ein tragbares, globales, mobiles Satellitenkommunikationssystem. Keiner von uns ist zufällig hier. Jeder wurde für seine besonderen Stärken ausgewählt.
5: Ich bin Sportstudent an der Staatlichen Universität Tomsk. Außerdem bin ich Techniker in einem Forschungslabor. An der Expedition nehme ich aus verschiedenen Gründen teil. Ein sehr wichtiger Grund war natürlich, die Arktis, den Norden, aufzuräumen und gemütlich zu machen. Ein sauberer Norden, eine saubere Arktis, hurra! Der Hauptgrund ist jedoch die Durchführung physiologischer und psychologischer Untersuchungen an den Expeditionsteilnehmern. Stellt das Spirometer auf Null und blasen. Blas so fest du kannst, bis nichts mehr geht.
2: Habe ich es richtig gemacht? Mein Bauch ist ganz rot.
5: Sieh mal an. Vova hat mehr Fett.
3: Die Hayes-Insel kann nur per Eisbrecher erreicht werden. Jedes Jahr bringt die Mikhail Somov ein Forschungsschiff von Roskidromet, Mitarbeiter zur Wetterstation auf der Insel. Die Freiwilligen der Saubere Arktis-Expedition fahren sozusagen per Anhalter mit.
2: Dreimal umgezogen ist einmal abgebrannt. Ich weiß nicht, was ich zuerst schleppen soll. Alles ist so sperrig und schwer.

0: Als wir uns mit dem Schiff näherten, sahen wir all die schönen, schneebedeckten Inseln. Unsere Heißinsel ist aber ziemlich langweilig. Dort gibt es wenig Schnee und mein erster Gedanke war, dass wir getäuscht wurden, dass es die schlimmste Insel des Archipels sei.
1: Ein Hubschrauber bringt das Team vom Eisbrecher auf die Insel. Mit dabei ist ein Container mit Ausrüstung und Proviant für einen Monat.
2: Dieses Wohnmodul ist ziemlich neu und schön warm. Arbat. Unsere eigene kleine Arbatstraße. Ein Komiker hat das Schild hier aufgehängt. Eine kleine Bibliothek mit viel interessanter Literatur. Hier der Wassertank. Er wird einmal pro Monat aufgefüllt. Im Winter reicht er 5 Personen für 50 bis 55 Tage. Hier machen wir Ozonmessungen und führen all unsere meteorologischen, hydrologischen und aerologischen Beobachtungen durch.
3: Guten Appetit.
4: Danke.
3: Ah, Lebkuchen. Darf ich Tee und Lebkuchen haben?
4: Klar, komm und greif zu. Sag bitte, wie heißt du?
3: Slava. Ich bin Mechaniker.
4: Ah, Slava, Mechaniker. Freut mich, dich kennenzulernen. Wir sind Vova, Vova, Vlad und Juri.
5: Du willst etwas Heißes in den Kühlschrank stellen?
4: Es ist kalt.
5: Kalt?
4: Mal sehen, was stärker ist. Ein heißer Topf oder ein Kühlschrank.
3: Dich werde ich wohl im Auge behalten.
6: Sollte man jemanden alarmieren, wenn man draußen einen Bären sieht?
7: Natürlich, alle müssen informiert werden.
2: Ohne Hund geht es auf der Station nicht. Diesen Winter wurde unser Hund von einem Bären gefressen und ohne ist es schwer. Es war ein guter Hund. Hier auf der Station sagt man, ein guter Wachhund lebt nicht lange. Unser Hund kam sozusagen bei der Pflichterfüllung ums Leben. Es war kein törichter Tod, wie auf einer Eisscholle ins Meer gezogen worden zu sein. Er ist nicht ertrunken. Er starb im Einsatz. Die Bären auf der Heißinsel sind tatsächlich seltsam. Sie schauen durch die Fenster.

0: Von März bis Mai streuen sie jeden Tag zwei- oder dreimal herum, wie es ihnen gefällt. Nachts gehen wir nur zu zweit oder zu dritt hinaus. Die Beleuchtung hilft mehr oder weniger. Aber wir gehen kaum vor die Tür. Wir fordern das Schicksal nicht heraus.
1: Wir gehen nach draußen. Wir müssen nachsehen, ob da draußen keine Bären sind. Alles klar, los geht's.
2: Das Projekt wurde vor ein paar Jahren ins Leben gerufen. Es bringt Menschen zusammen, die das Ziel haben, Russlands Arktis aufzuräumen. Niemand kann Abfall aus mehr als 70 Jahren auf einmal einsammeln. Selbst wenn das möglich wäre. Man kann den Müll nicht einfach zu einer Deponie bringen, sondern man muss Wege finden, den Abfall korrekt zu entsorgen.
3: Welchen Eindruck hattest du, als du hier ankamst und die Vermüllung sahst?
4: Angesichts der unberührten Schönheit, die sich uns hier bietet, hat mich der Kontrast doch sehr verblüfft. Die Menschheit gibt ein nicht wirklich schmeichelhaftes Bild ab. Es sieht so aus, als würden wir den Planeten zerstören, nur um dann woanders hinzugehen und wieder das Gleiche zu tun. Auch wenn unser Beitrag hier irrelevant oder gar lächerlich wirkt, muss die Theorie der kleinen Taten doch funktionieren. Wir müssen unseren Planeten wieder in Ordnung bringen.
1: Ich war geschockt. Wie kann jemand ein solches Schlamassel anrichten? Es war ein trauriger Anblick. Man hat alles einfach diesen Abhang hinuntergeworfen. Sie dachten wohl, aus den Augen, aus dem Sinn. Irgendwie kann ich die Leute ja verstehen. Denn sie arbeiteten hier unter harschen Bedingungen und es war schwer, den Müll zu sortieren. Das ist aber trotzdem keine Entschuldigung. Batterien müssen vorsichtig entsorgt werden, um Bodenverseuchungen zu vermeiden. Haushaltsabfall sollte getrennt entsorgt werden, aufgeteilt auf separate Haufen. Jetzt durchkämmen wir die gesamte Halde und sortieren den Müll in verschiedene Kategorien.
3: Meine Stimmung hat sich drastisch gewandelt, ebenso wie mein Eindruck von dieser Insel. Dies ist vielleicht der beste Ort, wo man leben kann. Soweit ich es verstehe, gibt es hier keinen Permafrost. Hier hat es festen, steinigen Boden und es gibt viel Vegetation. Die Felsen ringsum sind mit kleinen Blumen sowie Gras und Moos bedeckt. Es ist sehr bunt und schön. Ich denke nicht, dass das auf anderen Inseln auch der Fall ist. Außerdem gibt es auf dieser Insel wohl weniger unserer Freunde, weniger Polarbären, denn sie leben und jagen im Eis. Dort ist ihr Lebensraum. Und deshalb finden sie unsere Insel wohl weniger attraktiv, was für uns ein Glück ist.
1: Wenn du durch den Müll wühlst, bekommst du kaum etwas von deiner Umwelt mit. Während ein Polarbär dich aber sehr genau beobachten kann. Aber dank der Jungs bei der Station können wir vier hier arbeiten, während man von der Station aus die Situation im Auge behält.

0: Ich schlafe hier. Ich ziehe meine Schuhe an, gehe spazieren, esse. Ich spiele.
1: Es gab eine riesige Explosion, als ich in Donetsk auf dem Weg zum Tanzkurs war.
2: Warum haben Sie Ihre Tochter versteckt?
3: Damit sie nicht gewaltsam weggebracht werden würde.
1: Ukrainische Freiwillige. Sie konnten Kinder zwingen, mit ihnen zu gehen. Mit Gewalt.
0: Ich weiß nicht, wo meine Eltern sind. Ich habe sie schon lange nicht gesehen.
3: Ich bin gegangen, weil ich die Kinder retten wollte.
2: Man weiß nicht, ob man überlebt oder nicht.

Kränkel-Sternwarte, eine atmosphärische Raketenforschungsstation, ist seit 1957 auf der Insel in Betrieb.

0: Dieser Ballon kann rund 1800 Gramm anheben.
1: Aha, fast 2 Kilogramm, ja?
0: Ja, fast 2.
1: Mit 50 von denen könnte ich also fliegen.
0: Ich mache das schon seit 4 Jahren, aber nicht immer auf dieser Station. Zuvor war ich auf der Dixon-Insel. Hier auf der Kränkel-Station habe ich 2 Winter verbracht. Es ist der nördlichste Punkt. Wir leben und arbeiten höher im Norden als sonst irgendjemand. Ich bin Aerologe. Ich teste die obere Atmosphäre und beobachte die Windrichtung, die Temperatur und den Luftdruck.
2: Zu Zeiten der Sowjetunion gab es mehr als 40 Häuser auf der Hayes-Insel sowie die nördlichste Postfiliale der Welt und den nördlichsten Kindergarten der UdSSR. Die höchste Einwohnerzahl lag bei 200. Heute ist die Wetterstation aber nur von 4 Männern bewohnt, die im Jahresrhythmus abgelöst werden.
0: Irgendwie ist es romantisch und sehr schön hier. Mensch und Tier sind hier anders. Ganz anders als auf dem Festland. Man verdient zwar Geld, aber man kann es nicht ausgeben. Man kommt hierher und das Geld bleibt einfach in der Tasche. Auf dem Festland kann man Dinge kaufen, eine Hypothek aufnehmen oder ein Auto anschaffen.
3: Wie seid ihr hierher gekommen?
4: Mit dem Bus.
0: Die Line fährt noch?
3: Was hat die Fahrt gekostet?
4: 28 Rubel.
2: Das einzige Verkehrsmittel auf der Insel ist ein Traktor. Er hat den liebevollen Spitznamen Ferrari. Einst gab es hier sogar einen kleinen Flugplatz. Heute fallen die geplanten Tätigkeiten wegen Nebels aus. Bei solchem Wetter steigt die Gefahr von Angriffen durch Bären. Das Team nutzt die unfreiwillige Pause, um verlassene Gebäude zu erkunden.

0: Diese Zeitung wird Ihnen helfen, Ihre Privatgutscheine einzulösen. An die erinnere ich mich. Argumente und Fakten. Oktober 1992. Überschriften: Sklaven des Magens. Wann werden sich die Preise beruhigen?
1: Die Zeitung Sojus. Ausgabe vom 9. Februar 1990. Das große Ereignis der Woche. Der oberste Sowjet der UdSSR hat ein Gesetz zur Schaffung des Präsidentenamtes verabschiedet, samt Änderung und Ergänzung der Verfassung. Was für eine Zeit! Diese Zeilen. Erinnerst du dich, wo du es gefunden hast?
2: Nein.
3: Die Freiwilligen müssen sich an das Leben in einer geschlossenen Gruppe gewöhnen. Oft sind es kleine Dinge, die Konflikte aufflammen lassen.
2: Hört auf, euch zu streiten. Es ist alles in Ordnung.
4: Sie gehen in ein anderes Zimmer.
5: Nun ja, um hier arbeiten zu können, muss man physisch und psychisch stabil sein. Es ist hart. Es gibt Schwierigkeiten, aber sie stören mich nicht weiter. Ich habe mich schon lange daran gewöhnt, allein zu leben. Manche Leute können damit nicht umgehen. Konflikte und anderes gibt es nun mal. Manche Leute kriegen Heimweh, wollen nach Hause. Diese Arbeit ist nicht für jedermann.
1: Wir versuchen, eine Verbindung zu den Satelliten herzustellen. Wir wollen anrufen und mitteilen, dass alles in Ordnung ist.
4: Jungs, habe ich nicht gesagt, dass ihr nicht auf das Dach dürft? Runter, aber schnell!
3: Jeder verarbeitet die Erschöpfung durch die tägliche Arbeit unter harten Bedingungen auf seine Weise. Am ersten Tag hatte Vlad Schwierigkeiten damit, dass die Sonne nie unterging. Also kochte er bis in die frühen Morgenstunden.
6: Der Pfannkuchenstapel wird so hoch werden.

0: Man sitzt hier, hat diesen wunderschönen Ausblick auf die Arktis, das Meer. Die Vögel fliegen, die Enten watscheln. Das hat mich dazu inspiriert, den ganzen Tag lang zu kochen.
1: Er hat die Suppe gekocht und dann Pfannkuchen gebacken?
2: Das auch, ja?
1: Ja.
3: Habt ihr eine Stelle frei für einen Koch?
1: Die freie Stelle gibt es. Aber wir zahlen nichts.
4: Vlads Schlaflosigkeit trieb seine Mitbewohner an den Rand des Wahnsinns, die ebenfalls nicht genug Schlaf bekamen. Die Polartage sind für den Körper nicht weniger anstrengend als die Polarnächte.
0: Wir waren etwas über einen Monat auf Expedition mit der Gruppe. Natürlich war jeder müde. Vier von uns teilten sich ein Zimmer. Ich dachte, naja, ich kann nicht schlafen, also werde ich lesen. Ich setzte mich hin und las in aller Stille. Die Jungs schliefen. Dann wachte Vova auf, setzte sich auf, schaute mich verdrossen an und sagte mürrisch, die Musik und die Lichter stören mich. Dann schlief er wieder ein. Ich dachte, gut, wenn ich den Vorhang ein wenig anpasse. Ein paar Minuten später kam Vova zu mir und sagte, Vlad, mach die Musik aus, sie stört mich. Ich saß da mit dem Buch und sagte, Vova, ich höre keine Musik, keine. Vova sah mich an und fragte, bin ich der Einzige, der das hört? Nun, jetzt geht jeder mehr oder weniger seinen eigenen Weg. Alles ist gut, ja. Die Spannungen haben sich gelegt. Alle schlafen gut und sind nett zueinander. 47. Schreib das auf. Siehst du, es ist weniger geworden. Es war bei 54, jetzt ist es bei 47. Deshalb überprüfe ich das. Ja, 99 zu 47. Weiter geht's.
3: So, nun zur nächsten Aufgabe.
2: Wir messen den Blutdruck.
3: Ist dir klar, dass diese Quälerei bis zum Ende der Expedition andauern wird?
0: Was heißt hier Quälerei? Die Gesundheit ist kein Scherz.
3: Tatsächlich ist es eine gute Sache, dass wir hier so wenige sind. Keine Infrastruktur, keine bekannten Abläufe. Man kann einen Neustart machen. Es bietet einem die Chance, neue Ideen zu entwickeln. Wir nehmen eine Wasserprobe, um den Gehalt an Mikroplastik darin zu bestimmen. Was benötigen wir dafür? Wir brauchen ein spezielles Gerät, welches wir bekommen haben. Es sieht einfach aus, das ist es aber nicht. Hier haben wir drei Siebe mit unterschiedlichen Maschenweiten, die Plastikteile verschiedener Größen aufnehmen.
0: Hast du es gewaschen?
3: Ja, ich habe es ausgespült.
5: Mein erster Eindruck war, dass alles grau in grau sei. Ozeane aus Schlamm. Ich dachte, oh mein Gott, ich werde einen ganzen Monat hier sein. Wo bin ich hier gelandet? Warum bin ich hier? Ja, das waren meine Gedanken. Aber jetzt nicht mehr. Jeden Morgen, wenn ich aufwache, bin ich glücklich. Es ist ein faszinierender Ort. Ich habe viele interessante Vorhaben. Und die schiere Bandbreite von Aktivitäten, die wir haben, inspiriert mich. Hier sieht man den Hang, wo wir die großen Teile stapelten, die wir aufgesammelt hatten. Es wäre nur logisch gewesen, die Säcke hier zu lagern, weil es flach und für den Hubschrauber geeignet gewesen wäre, um die Teile abzuholen. Aber links von mir ist das Stationsgebäude und das hat die Situation geändert, weil die Säcke nur von Eisbrechern abgeholt werden können. Bis es soweit wäre, wären sie mit Schnee bedeckt und würden den Eisbären Unterschlupf bieten. Das wäre dann bei der Abholung der Säcke problematisch. Also haben wir uns entschieden, die Säcke zu der Stelle zu bringen, für die wir uns zuvor entschieden hatten.
4: Im Vergleich zur gesamten Arktis ist das natürlich nur ein Tropfen auf den heißen Stein. Aber allein von dieser kleinen Insel müssen rund 50 Tonnen Müll entfernt werden.

0: Wir sind mit dem Aufräumen fertig. Die Stimmung ist gut, wir sind entspannt, machen Musik, machen Fotos und führen Gesundheitstests durch. Mein wissenschaftlicher Leiter und ich werden die Ergebnisse zusammenfassen, Artikel schreiben und weiter daran arbeiten.
1: Sauber, hier Basis. Sauber, bitte kommen.
0: Hier sauber. Wir hören. Bitte kommen.
1: Sehr gut. Was wollen Sie mitteilen?
0: Heute Abend um 18 Uhr gibt es ein Festessen. Sie sind eingeladen. Seien Sie bitte pünktlich.
1: Wirklich? Toll. Vielen Dank. Wir kommen.
2: Welche Art Teig verwendest du?
0: Hefeteig.
2: Ich nehme Brandteig.
0: Gut, dann nehmen wir Brandteig.
2: Lass uns beide machen, zum Vergleich.
0: Mach du den Teig.
2: Amateur versus Profi.
0: Von wegen.
2: Lass uns eine Blindverkostung machen. Probier die Pasteten. Sei einfach objektiv.
3: Wo war? Sei unvoreingenommen.
4: Die hier sind besser. Die dunklen.
0: Welche wählst du? Welche schmecken dir besser?
5: Ich stimme für die dunklen.
3: Aha, die dunklen. Slava, probier mal. Aber nicht alles herunterschlingen.
6: Die hier ist besser.
3: Gut, ist notiert. Die hellen, ja?
6: Ja, die hellen. Die dunklen sind zu ölig.
5: Ich vertrage kein Fett. Mir sind die hellen lieber.
3: Die hellen, ja?
5: Ja.
3: Ist notiert.
0: Ich lade euch ein, mich in Tomsk zu besuchen.
7: 2,5 Stunden Autofahrt.
3: Wir kommen.
0: Wir haben die besten Mädchen. Hübsche, kluge Mädchen aus aller Welt.
2: Warum?
0: Zum Studieren.
3: Wegen Vlad.
8: Auf der Rückfahrt von seiner Tour nimmt der Eisbrecher Somov die Freiwilligen an Bord.
5: Kehrt um! Flieht, ihr Narren! Da sind Eisberge!
8: Mit der technischen Ausrüstung kommen auch Welpen auf die Insel. Sie werden die Station künftig vor Bären schützen.
0: Wenn wir sie bei unserer Ankunft gleich mitgebracht hätten, wäre das echt toll gewesen.
3: Ihrer Mutter weggenommen, um sie hierher zu bringen. Kälte, Schnee, Sommer und all das. Meine Güte.
5: Dieser wirkt etwas aufgeweckter.
0: Hallo, mein Kleiner.
5: Lebt wohl. Habt ein langes Leben. Leider hatten wir nur wenig Freizeit auf der Insel. Die meiste Zeit haben wir gearbeitet. Aber trotzdem konnten wir ein paar Ausflüge machen. Es war wunderschön und interessant. Was das Erkunden der Insel angeht, ich wünschte, wir hätten hierfür ein paar Monate Zeit gehabt. Auch um Mineralproben zu sammeln. Ein paar kleinere Proben verschiedener Mineralien und des Bodens konnte ich sammeln. Die gehen an das Mineralogische Museum in Irkutsk, wo sich Spezialisten damit befassen und ihre Expertise abgeben werden. Ich denke, wir sind ein großartiges Team. Unsere Gruppe und die Gruppe, die kam, um uns zu treffen, sowie die Kollegen von der Landvermessung. Alle sind einfach großartig. Ich kann ehrlich sagen, dass es keinerlei größere Konflikte gab. Das ist bemerkenswert unter diesen Umständen, wenn man in einer Gruppe weit weg vom Festland ist. Alle haben hervorragende Arbeit geleistet. Einfach toll.
8: Nach Abschluss der Aufräumarbeiten soll die Hayes-Insel für Touristen zugänglich gemacht werden. Bis jetzt können nur wenige der 192 Inseln des Archipels erreicht werden. Wie und wohin der Müll abtransportiert werden soll, wird für jede Arktisregion separat entschieden. Für die Hayes-Insel wurden zwei Optionen diskutiert.

0: Verladung auf einen Eisbrecher, per Hubschrauber oder auf ein Schiff, welches die neue Mannschaft für die Wetterstation bringt und auf dem Weg nach Archangelsk ist. Die Details bezüglich des Transport und der Durchführbarkeit werden vor der nächsten Fahrt geklärt, damit der Müll nicht zu einer noch größeren Last wird.
1: Dieses Forschungsschiff ist jetzt auf einer sehr ungewöhnlichen Mission. Es soll sich einen Monat lang mit dem Eis treiben lassen.
2: Wir arbeiten in einer neuen Art von Station. Schiff und Eis? Das ist unser Zuhause für die nächsten Tage, vielleicht Monate. Also macht euch bereit für die Drift.
3: Atmosphärentests der Erdoberflächenschicht, der Grenzschicht und die Ionosphäre.
1: Wir registrierten Temperatur, Salzgehalt, Druck, die Strömungsgeschwindigkeit und Richtung sowie hydrophysikalische Eigenschaften.
4: Am liebsten würde ich herumlaufen und schreien. Das Eis ist gebrochen. Da ist er. Ich sehe ihn.
5: Da vor dem Haus?
3: Auf der einen Seite waren Häuser und auf der anderen Seite die Pavillons.
1: Ich hatte keine Angst, weil ich nicht wusste, wovor.

0: Ich schlafe hier. Ich ziehe meine Schuhe an, gehe spazieren, esse. Ich spiele.
1: Das war nicht normal. Die Einschläge kamen uns immer näher.
2: Wir hatten im Flur Kissen und warme Decken, um keine Glasscherben abzubekommen.
3: Wir haben die Kinder sogar angekleidet ins Bett gebracht.
4: Es gab eine riesige Explosion, als ich in Donetsk auf dem Weg zum Tanzkurs war.
2: Man weiß nicht, ob man überlebt oder nicht.
0: Ich weiß nicht, wo meine Eltern sind. Ich habe sie schon lange nicht gesehen.
3: Niemand hat uns gezwungen. Ich bin gegangen, weil ich die Kinder retten wollte. Was kann ich über mich erzählen? Ich bin auch eine Zeit lang im Waisenhaus aufgewachsen. Meine Mutter musste arbeiten. Wir hatten nicht genug Geld. Ich wollte immer viele Kinder haben und allen Kindern helfen. 1993 wurden in Moskau erstmals Kinderheime eingerichtet, die nach Pflegefamilien für die Kinder suchten. Dieses System wurde dann auch in der Ukraine übernommen. In der Ukraine gab es dann also die ersten Pflegeheime. Und wir haben uns eingebracht und uns regelmäßig um ein oder zwei Kinder gekümmert. Mein Mann hatte nichts dagegen und die Kinder auch nicht. Wir haben erst drei Kinder aufgenommen, dann zwei, dann nochmal zwei. Und so kam langsam alles zusammen. Wir hatten eine Vierzimmerwohnung und dann hat die Stadt uns ein großes Haus gebaut. Dann hat alles angefangen. Als man uns gesagt hat, dass eine große Offensive bevorsteht, wurden wir alle evakuiert, alle Kinderheime.
5: Im Februar 2022 brachte Lydia Kowaljowa, oder Mama Lydia, wie die Kinder sie nennen, zusammen mit ihrer Tochter Natalia ihre eigenen Kinder und ihre 23 Pflegekinder aus Donetsk nach Nowotscherkassk. Sie sagen, dass das ihr Leben gerettet hat.
3: Guten Appetit euch allen. Als wir Donetsk verlassen haben, habe ich all meine Bekannten angerufen und um Hilfe gebeten, damit wir woanders hingehen konnten als in die Auffanglager. Kolja war der Erste, der reagiert hat.
6: Danke, meine Lieben. Wir werden uns ab jetzt um euch kümmern. Alles wird gut werden. Ihr müsst nicht mehr zurück. Das waren noch nicht alle Überraschungen. Hier kommen sie. Lesen Sie, lesen Sie. Kowaljowa Kolomies, VR Donetsk, Donbass in unserem Herzen. Wir hatten eine sehr gute, enge Beziehung zu Mama Lida. Sie sagte mir, dass der Beschuss im

immer schlimmer wird. Und eines Tages sagte sie, Kolja, wir müssen wahrscheinlich gehen. Ich habe Angst, dass die Kinder sterben werden. Das ist das Zimmer. Es ist genau gleich. Ich glaube, die Kinder

0: Wir haben eine Schule mit einer Turniertanzgruppe und wir melden die Kinder dort direkt an. Wenn sie Spaß daran haben, bleiben sie. Die Mädchen trainieren nun also mit unserem Trainer in Donetsk. Und die Jungs trainieren mit dieser Mascha.
1: Pam, pam, cha-cha, eins. Pam, pam, cha-cha, eins.
0: Wir haben eine großartige Trainerin gefunden. So eine wundervolle Dame. Sie nimmt kein Geld von uns.
1: Cha-cha und eins und zwei und drei. Achtet auf eure Füße. Zwei und drei.

0: Ich habe in den sozialen Medien die Story einer Freiwilligen gesehen, die diesen Kindern hilft. Also habe ich sie angerufen und sagte, kann ich diese Kinder irgendwie kontaktieren? Ich würde sie gern kostenlos in meine Gruppe aufnehmen, damit sie sich von dieser Situation ablenken können, indem sie bei mir tanzen lernen.
1: Ich tanze seit 5 Jahren. Als ich mit 11 Jahren ins Pflegeheim kam, bin ich sofort einer Tanzgruppe beigetreten. Mir wurden verschiedene Möglichkeiten angeboten, Fußball, Boxen, andere Tänze wie Folk und Hip-Hop, aber irgendwie hat mir das hier am besten gefallen.
0: Danke. Rostik, binde deine Schuhe.
2: Ich heiße Rostik. Ich bin 9 Jahre alt. Ich tanze seit 6 Jahren. Und ich habe eine Partnerin.
3: Ich werde in Rostov an einem Turniertanzwettbewerb teilnehmen. Ich hoffe, dass wir die ersten Plätze belegen.
0: Dort findet die allrussische Etappe des RDU-Pokals statt. Das ist ein Ranglistenwettbewerb, bei dem man mehr Punkte verdienen kann, um in eine höhere Klasse aufzusteigen. Ivan, Rostik und Arthur haben in Moskau sehr gut getanzt, also sollten sie gut abschneiden. Ich glaube, sie werden es aufs Podium schaffen.
4: Die Parlamentarische Versammlung des Europarats bezeichnete die Evakuierung von Kindern aus dem Konfliktgebiet als Genozid und führte sogar eine Zahl an. 19.000 Kinder sollen verschleppt worden sein. Mama Lida sagt, dass das nicht wahr ist.
5: Keines der Kinder wurde gewaltsam weggebracht. Das ist nicht wahr. Sie wurden nicht sofort evakuiert. Zuerst hat man versucht, Pflegeeltern für sie alle zu finden. Viele von ihnen, knapp die Hälfte, wurden von Verwandten aus der Ukraine abgeholt. Nein, niemand wurde mit Gewalt zu irgendetwas gezwungen.
4: Doch im März 2023 erließ der Internationale Strafgerichtshof, dessen Jurisdiktion von Russland, den USA und China nicht anerkannt wird, einen Haftbefehl für die russische Kinderrechtsbeauftragte Maria Lvova-Belova.
0: Wie Sie wissen, wurde mir eine unfassbare Zahl zur Last gelegt, 16.000 Kinder. Übrigens sind sie sich immer noch nicht einig darüber, wie groß die Zahl tatsächlich sein soll. Aber wir wissen, dass die Ukraine keine Kinder evakuiert hat. Das war keine Priorität für sie. Beispielsweise haben die ukrainischen Streitkräfte während der aktiven Kämpfe in Mariupol Kinder als lebende Schilde benutzt und sie in Fenster gesteckt, aus denen Scharfschützen feuerten. Wir haben Zeugenaussagen von den Kindern selbst und von ihren nahen Verwandten, die zu dieser Zeit an ihrer Seite waren. In Bachmut haben sie die Evakuierung von Kindern erst ernsthaft erwogen, als es schon für Erwachsene unmöglich war, sich länger dort aufzuhalten.
4: Alexei Ioschtschenko und Tatjana Scheremetjeva wissen sehr gut, wie die ukrainische Armee Kinder aus Artyomovsk evakuiert hat. Sie haben sich mit Tatjanas Tochter im Keller eines Kindergartens versteckt. Sie haben sich fast 6 Monate lang mit anderen Nachbarn dort aufgehalten.
6: Warum haben sie ihre Tochter versteckt? Und warum taten andere dasselbe?
5: Damit sie nicht gewaltsam weggebracht werden würde.

0: Als ukrainische Soldaten oder Freiwillige in den Keller kamen, versteckten die Eltern ihre Kinder in einem Hinterzimmer.
1: Diana wusste, dass sie still sitzen mussten.
2: Wir haben sie immer gewarnt, wenn jemand kommt, musst du sofort ins Zimmer gehen.
1: Und auch die Erwachsenen wussten, dass wenn Soldaten oder Freiwillige reinkommen, wir uns gegenseitig helfen mussten. Wenn jemand sie sah, mussten wir die Kinder aus dem Zimmer führen. Wir hielten alle zusammen und wir alle kannten die Routine. Wir standen alle zusammen und versteckten die Kinder hinter unserem Rücken, während einer von uns sie aus dem Zimmer führte.
2: Ihr Zimmer war weit hinten und wir haben alle Glühbirnen abgeschraubt, damit es dort dunkel war.
0: Allerdings hat die Armee trotzdem einige Kinder in die Ukraine gebracht. Doch Diana konnte sich verstecken.
3: Es kamen Freiwillige zu uns. Ukrainische Freiwillige. Sie konnten Kinder zwingen, mit ihnen zu gehen. Mit Gewalt.
4: Und du wolltest das nicht?
3: Nein, auf keinen Fall. Ich wollte nicht auf diese Seite evakuiert werden. Ich habe überhaupt keinen Wunsch, dorthin zu gehen.
4: Wie viele andere waren mit euch da unten?
1: 40 Leute. Sie waren alle aus unserer Nachbarschaft, unsere Nachbarn.
4: Es gibt sogenannte Wartende. Sie konnten einem vorwerfen, dass man einer von ihnen ist. Ihr wartet wohl auf die Russen, oder?
1: Ja, sowas gab es oft.
2: Wir hörten das oft. Seid ihr Wartende?
1: Der letzte Soldat, der zu den Leuten im Keller meines Hauses kam, das war kurz vor ihrem Rückzug. Er sagte, okay, Wartende, wenn wir uns zurückziehen, sprengen wir euch mit Granaten in die Luft. So war das.
2: Ihr wartet umsonst.
0: Auch der Leiter der zivil-militärischen Administration von Avdiivka gab im ukrainischen Fernsehen traurig zu, dass die Einwohner frontnaher Städte auf die Ankunft der Russen warten.
5: Ist es inzwischen gelungen, die Minderjährigen zu evakuieren, die sich bislang noch immer an einem der heißesten Bereiche der Front aufgehalten hatten?
4: Leider nein. Es waren ursprünglich 5, aber jetzt sind es 8. Das ist leider wahr. Wir haben 3 weitere gefunden. Ihre Eltern verstecken sie. Sie benehmen sich wie Spione. Erst verstecken sie sie an einem Ort, dann an einem anderen. Und sobald wir sie finden, verstecken sie sie erneut woanders.
0: Alexei, Tatjana und Diana haben lange genug gewartet, um endlich russische Truppen zu sehen. Um genauer zu sein, Soldaten der Wagner-Gruppe.
1: Uns wurde klar, dass die russischen Truppen uns suchen würden. Aber wir haben viele Gerüchte gehört, dass ukrainische Soldaten sich manchmal verkleiden und als Russen ausgeben. Also hatten wir auch Angst. Jedenfalls kam irgendwann ein freundlicher junger Mann und sagte vorsichtig, hallo. Dann kam ein anderer rein. Und sie sagten, hier sind wir. Wir sind hier, um euch abzuholen. Wir führen eine dringende Evakuierung durch. Der Feind wird diesen Ort beschießen. Wenn sie hier bleiben, der Kindergarten ist nicht sicher und es gibt keine Garantie, dass sie überleben werden.
2: Wir hatten eine Tasche wie diese, in die wir unsere Dokumente und Ähnliches gelegt haben. Und wir hatten noch eine wichtige Fracht. Unsere Ratte, die mit uns im Keller gesessen hat. Ansonsten kamen wir nur mit den Winterklamotten heraus, die wir anhatten und sonst nichts.
1: Wir haben viele Kilometer unter Beschuss zurückgelegt. Sie haben uns als Erste evakuiert, weil wir Kinder hatten. Wir waren die erste Familie, die ging. In der Gruppe, die nach uns kam, wurde der Soldat von einem Scharfschützen ins Bein getroffen.
2: Einer der Wagner-Soldaten. Ein Soldat ging voran und 5 Leute folgten ihm. Aber hinter ihnen lief noch ein weiterer Soldat, der sie von vorne und hinten quasi mit seinem Körper gedeckt hat.
0: Solche Geschichten hört man oft. Laut Soldaten der Wagner-Gruppe war bei den Kämpfen um Artyomovsk nicht jede Evakuierung ein Erfolg.
6: Eine Frau kam nachts zu uns und sagte, dass in einem der Treppenhäuser ihres Hauses Geiseln gehalten werden. Wir waren nur 15 Minuten zu spät. Die ukrainischen Soldaten haben 2 Geiseln erschossen. Aber wir konnten die restlichen 4 retten. Wir hatten uns beeilt, aber wir haben es nicht rechtzeitig geschafft. Aber etwa 25 Minuten später haben wir sie eingeholt und sie alle ausgeschaltet.
3: Ich bin einfach gegangen. Ich wusste bereits, dass alles gut werden würde und dass eine gute Zukunft vor uns liegt, in der wir uns vor nichts mehr fürchten werden müssen.
7: Oktober 2023. Der unerwartete Angriff der Hamas auf Israel schockierte die Welt. Zu dieser Zeit rechnete niemand damit, dass die palästinensischen Extremisten so viele moderne Waffen haben würden. Schon kurze Zeit nach dem Angriff bedankten sich die Hamas-Kämpfer fast hämisch bei den USA und der Ukraine für die Feuerkraft, mit der sie Israels Städte überzogen haben.
8: Wir bedanken uns bei der ukrainischen Regierung für diese Waffen. Wir werden sie gegen Israel richten.
7: Wie kommt es, dass im Nahen Osten ständig Waffen aus einem Land auftauchen, dessen Vertreter sich andauernd über mangelnde Munition und militärische Ausrüstung beschweren?
9: Waffen für die Ukraine, Munition für die Ukraine, neue Verteidigungssysteme für die Ukraine.
7: Die Militärhilfen der USA und der Europäischen Union belaufen sich auf Dutzende Milliarden US-Dollar. Aber wo landen diese Lieferungen? Und wer hat überhaupt entschieden, einem Land Waffen zu liefern, das seit fast 30 Jahren einer der größten Knotenpunkte für den illegalen Waffenhandel ist?
0: Aus der New York Times: Die Russen haben ihre Kinder mitgenommen. Diese Mütter haben sie zurückgeholt. Dieser Artikel schildert, wie einige Frauen ihre Kinder wiedergefunden haben, die angeblich gewaltsam weggebracht wurden. Er erzählt die Geschichte von Natalia Schornik und ihrem Sohn Artyom. Die amerikanische Journalistin berichtet, dass Natalia nicht wusste, wo Artyom war und was mit ihm passiert ist.
5: Sie lügt, dreist. Ich habe nämlich noch alle Telefonnummern und Chatverläufe. Seine Mutter war ständig in Kontakt mit uns. Und er hat jede Nacht über mein Telefon, wir hatten hier nämlich damals kein eigenes Telefon, mit seiner Mutter gesprochen. Seine Mutter wusste also bestens Bescheid. Das ist das Zimmer, in dem die Kinder gelebt haben. Das ist das Bett von Artyom Gutarov. Zurzeit, Svetik, schläfst du hier? Ja, oder? Momentan schläft Svetik in diesem Bett. Er hat das Bett neben dem Fenster ausgesucht. Genau in diesem Bett hat er geschlafen. 8 Kinder wurden in die Ukraine übergeben. 5 sind hier bei mir geblieben.
0: Die Direktorin des Internats ist bereit, die 5 Kinder aus Kubjansk ihren Eltern in der Ukraine zu übergeben, sobald sie Kontakt mit ihnen aufnehmen.
5: Dieses Kind könnte schon bald mit seinen Eltern in der Ukraine wiedervereint werden. Wir haben kein Problem damit, die Kinder zurückzugeben. Wenn die Eltern sich melden und ihre Kinder mitnehmen wollen, übergeben wir sie immer ihren gesetzlichen Sorgeberechtigten. Momentan leben hier 70 Kinder. 40 von ihnen waren schon hier, die anderen sind Flüchtlinge. Sie sind Kinder aus dem Internat Irmino, das seit Februar 2022 permanent unter Beschuss war. Diese Kinder sind aus Kupjansk in der Oblast Charkow, die von dort weggebracht wurden, um ihr Leben zu retten. Die Ukraine hat ein Strafverfahren über die Entführung von Kindern eingeleitet. Aber wo sind unsere Kinder? Als in Kiew die Unruhen auf dem Maidan ausgebrochen sind, haben wir unsere Waisenkinder ans Meer geschickt, wie jedes Jahr. Diese Kinder wurden uns nicht zurückgegeben. Mehr als 200 Kinder aus der Volksrepublik Lugansk wurden entführt. Und wo sind diese Kinder danach aufgetaucht? Sie wurden über verschiedene Internate verstreut.
3: Mein Lieblingsfach ist Musik. Ich singe sehr gerne.

0: Ich bin 12.
1: Ja.
0: Mein Name ist Sonja. Ich bin... Sofia Storoschuk.
2: Maxim, was ist dein Name?
3: Maxim.
2: Und dein Nachname?
3: Maxim Storoschuk.
2: Maxim Storoschuk, wie alt bist du?
3: Ich bin 7.
0: Wir waren 3 Tage unterwegs, bis wir hier ankamen. Und als wir ankamen, wurden wir sehr freundlich empfangen.
2: Warum seid ihr hierher gekommen? Warum hat man euch gesagt zu gehen?
0: Weil Krieg ist. Sie sagten uns, packt eure Sachen. Krieg.
2: Sonja, und was ist, wenn jemand deine Eltern findet? Wartest du darauf?
0: Ja, die ganze Zeit. Aber ich denke, dass meine Eltern...

0: Tatjana Viktorowna ist wie eine Mutter für uns.
1: Sie sind für uns wie unsere eigenen kleinen Kinder. Natürlich will jedes Kind seine echte Mutter und seinen echten Vater umarmen. Ich hoffe also, dass wir eure Eltern finden werden und ihr alle nach Hause gehen könnt. Um Milchenko zum Beispiel.
0: Seine Eltern wurden gefunden.
1: Ja, genau, sehen Sie. Wir senden Kinder wieder nach Hause und die restlichen Kinder, bis das vorbei ist. Ihr bleibt so lange erstmal hier, damit er gesund und wohlauf bleibt und nicht im Krieg umkommt, der in der Ukraine wütet.
2: Im friedlichen Nowotscherkassk haben Lydias Kinder erst vor kurzem angefangen, den Krieg zu vergessen. Lydia erzählt, dass die Kinder sich am Anfang noch unter ihren Betten versteckten, wenn sie laute Geräusche oder Flugzeuglärm gehört haben.
3: Wir haben hier in Nowotscherkassk eine Bäckerei, die uns Brot bringt. Sie bringen uns auch Wasser aus der Oblast Rostow. Ebenfalls umsonst. Es gibt hier Menschen, die uns helfen und uns die Sachen bringen, die wir brauchen. Das sind sehr viele Menschen. Es würde also eine Weile dauern, sie alle aufzuzählen.
2: Heute erhielt die Kowaljow-Kolomoyes-Familie sogar humanitäre Hilfe aus Deutschland. Beim Entladen der Hilfsgüter verwandelt sich das Zimmer der Kinder in einen kleinen Zirkus.
4: 4, 5. Ups, der Stuhl ist hinüber. Hier sind Jacken, Pullover.
3: Zurzeit brauchen sie das alles. Hier, es ist Frühling. Ruf Joscha.
4: Er wird sich freuen.
3: Sie haben deine Größe. 46. Probier sie an.
2: Der Philanthrop wollte sich nicht vorstellen und hat gebeten, ihn stattdessen Dimitri Donskoi zu nennen.
4: Unsere Gruppe besteht aus 20 Familien und ein paar Alleinstehenden. Wir helfen so gut wir können. Unsere Leute sind nicht reich, einige sind sogar relativ arm. Aber wenn wir gebraucht werden, halten wir alle zusammen.
3: Wir wollen am 10. oder 11. losfahren und zwei Kinder abholen. Das sind Kinder aus Donetsk, ohne Eltern. Sobald wir die Dokumente sehen und vorbeikommen, um sie abzuholen, werden sie uns alles über die Kinder erzählen. Vor kurzem hat Natascha sie besucht und kennengelernt. Sie mochte diese Kinder, wobei wir ihnen natürlich so oder so helfen müssen.
2: Natalia, Lydias Tochter, ist unterwegs, um Kinder aus Donetsk zu retten, das unter permanentem Beschuss ist. Sie will sie nach Nowotscherkassk in Sicherheit bringen. Nikolai, ein Freund der Familie, begleitet sie.
1: Wir befinden uns in der Innenstadt von Donetsk. Wir sind hier, um zwei Kinder in unsere große Familie aufzunehmen, Vanya und Alisa. Wir werden alle zusammenleben und uns umeinander kümmern. Das ist mein Freund Nikolai Nikolaevich.
5: Und das ist Vanya?
0: Habt ihr da zwei Betten? Gut.
5: Wir haben drei Kühlschränke, zwei Waschmaschinen und einen Gefrierschrank.
1: Kannst du mit deinen Fingern zählen?
0: 1, 2, 3, 4, 5, 6, 7, 8, 9, 11, 12.
1: Und wo ist die 10?
6: Du hast die 10 und die 7 vergessen. Ah, wir bleiben also nicht in Donetsk?
5: Nein, ihr kommt nach Nowotscherkassk.
1: Vorerst.
5: Sobald wieder Frieden herrscht, könnt ihr zurück nach Donetsk.
3: Nehmen Sie diese Dokumente mit, das ist alles.
1: Jetzt gehört ihr zu mir.
0: Für wie lange?
1: Für immer.
6: Bis Papa uns abholt.
1: Für immer.
0: Wirklich?
1: Ja.
5: Ich werde euch besuchen.
0: Wo ist mein Hut? Mein Hut.
3: Du brauchst ihn nicht, Alisa. Es ist warm draußen.
5: Alles Gute.
6: Auf Wiedersehen.
3: Auf Wiedersehen. Alles Gute euch.
0: Wir sind gestern sogar rausgegangen.
6: Und wir haben jeden Tag gelesen.
0: Hier ist unser Spielplatz.
5: Vorsicht!
6: Ist das Ihr Auto?
5: Ja.
0: Wer sitzt drin?
1: Es ist hier momentan nicht sicher. Die Stadt wird beschossen. Also bringe ich die Kinder nach Nowotscherkassk. Ich denke, es wird ihnen in meiner Familie gut gehen. Ihre Mutter ist leider gestorben. Sie wurden allein gelassen und brauchen Hilfe, um Glück und eine Familie zu finden. Ich glaube, dass sie mich brauchen und ich brauche sie. Nicht wahr, Vanya? Hi.
5: Das ist Alisa.
1: Nehmt Alisa.
5: Und das ist Vanya. Das sind Danja, Ljova, Max.
3: Ihr werdet jetzt hier in unserer Familie leben. Und alles wird gut werden. Verstehst du? Vanya, das ist dein Bett und dein Nachttisch.
6: Wer ist das?
1: Das ist Swiper.
3: Fasst ihn besser nicht an, bevor er sich an euch gewöhnt.
1: Hier, gib mir deine Hand.
3: Passt auf, dass er nicht eure Hand beißt.
6: Swiper, Swiper.
3: Oh, er hat dich sofort akzeptiert. Wo ist mein Mädchen?
1: Alisa ist schon verschwunden, nicht wahr, Swiper?
3: Hier ist dein Bett. Wir werden es gleich ordentlich machen. Wir verschieben es ein wenig, machen es sauber und das Bett gehört dir, okay?
7: Wo wird ihr Nachttisch stehen?
8: Sie wird neben mir schlafen.
3: Ach, mein gutes Mädchen, mach dir keine Sorgen.
1: Sie brauchen Liebe und Respekt. Jedes der Kinder hat einen eigenen Charakter. Jedes Kind braucht einen individuellen Ansatz. Jedes Kind ist ein Mensch und Menschen müssen sich entwickeln. Sie sind alle verschieden und individuell, mit eigenen Bedürfnissen und Wünschen. Ich versuche, ihnen zu helfen. Wir fahren oft zu Wettbewerben. Jetzt ist das alles natürlich etwas schwieriger, weil einige unserer Partnerinnen in Donetsk sind und meine Jungs sind alle in Nowotscherkassk. Wir versuchen, uns in Verbindung zu setzen. Mama Lida ist mit den restlichen Kindern zu Hause in Nowotscherkassk geblieben und wartet mit ihnen auf unseren Sieg. Wir haben ein wenig trainiert und sind bereit, um den Preis zu kämpfen. Nicht wahr? Werden wir gewinnen?
8: Ja.
9: Ja.

0: Die Kinder haben sich großartig geschlagen, gut gemacht. Wir haben alle Preise gewonnen für den ersten, zweiten und dritten Platz. Wir waren sehr gut, wir haben gewonnen.
1: Es ist nicht wahr, dass wir die Kinder gewaltsam irgendwohin weggebracht haben. Sowas kommt nie vor. Wir hatten viele Kinder. 500 oder 600 wurden von Pflegeeltern in Moskau aufgenommen. Einige wurden in Familien aufgenommen. Andere haben einen Vormund bekommen oder kamen in Internate.

Wir sind jetzt eine Familie mit Russland. Und ich glaube, dass wir uns alle als eine gemeinsame Familie vereinen sollten. Und ich glaube, dass diese Familie bald wachsen und gedeihen wird. Wir werden alle in Frieden und Wohlstand leben.

0: Der bedeutendste Gerichtsprozess der Weltgeschichte. Die Strafverfolgung der Kriegsverbrecher des Dritten Reiches.
1: Die sowjetische Anklage verfügt über umfangreiches Beweismaterial, das dem Gericht vorgelegt wird.
0: Innerhalb von 10 Monaten wurden genügend Beweise gesammelt, sodass heute, 80 Jahre später, niemand mehr daran zweifeln kann, dass Faschismus und Nationalsozialismus das größte Übel sind, das der menschliche Geist hervorbringen konnte. Die Hauptanklagepunkte lauteten Verbrechen gegen den Frieden, Verbrechen gegen die Menschlichkeit und Kriegsverbrechen.
2: Der Begriff Völkermord wurde nicht in das Urteil des Nürnberger Tribunals aufgenommen.
3: Im Rechtsspruch der Nürnberger Prozesse wird jedoch anerkannt, dass es einen Plan gab, die besetzten Gebiete der Sowjetunion von ihrer ursprünglichen Bevölkerung zu säubern, um sie anschließend durch Deutsche zu kolonisieren.
4: Der große Vaterländische Krieg war in der Tat ein Krieg, in dem die physische Vernichtung der Völker der UdSSR auf dem Spiel stand.

0: Oktober 2023. Der unerwartete Angriff der Hamas auf Israel schockierte die Welt. Zu dieser Zeit rechnete niemand damit, dass die palästinensischen Extremisten so viele moderne Waffen haben würden. Schon kurze Zeit nach dem Angriff bedankten sich die Hamas-Kämpfer fast hämisch bei den USA und der Ukraine für die Feuerkraft, mit der sie Israels Städte überzogen haben.
1: Wir bedanken uns bei der ukrainischen Regierung für diese Waffen. Wir werden sie gegen Israel richten.
0: Wie kommt es, dass im Nahen Osten ständig Waffen aus einem Land auftauchen, dessen Vertreter sich andauernd über mangelnde Munition und militärische Ausrüstung beschweren?
2: Waffen für die Ukraine, Munition für die Ukraine, neue Verteidigungssysteme für die Ukraine.
0: Die Militärhilfen der USA und der Europäischen Union belaufen sich auf Dutzende Milliarden US-Dollar.
3: Wir werden weiterhin die Kraft unserer Partnerschaft demonstrieren und wir werden die ukrainischen Streitkräfte um die Kapazitäten der FEMA verstärken, die sie benötigen, um ihr Land zu schützen.
0: Aber wo landen diese Lieferungen? Und wer hat überhaupt entschieden, einem Land Waffen zu liefern, das seit fast 30 Jahren einer der größten Knotenpunkte für den illegalen Waffenhandel ist?

0: Ich heiße Radwan Mortada. Ich bin Journalist und spezialisiere mich auf Sicherheit, Justiz und Terrorbewegungen. Ich beschäftige mich mit Sicherheitsfragen und studiere die Sicherheitslage im Libanon, in Syrien, im Irak und im gesamten Nahen Osten.
1: Radwan Mortada ist ein unabhängiger libanesischer Journalist. Im Laufe seiner Karriere hat er hunderte von Reportagen über die Kriege im Nahen Osten gefilmt. Er hat sich wiederholt mit Anführern islamischer Dschihad-Bewegungen getroffen und weiß sehr gut Bescheid, wie Waffen in ihre Hände gelangen.
0: Lassen Sie mich Ihnen etwas auf der Karte zeigen. Hier auf dieser Karte sehen Sie, dass es entlang der syrisch-libanesischen Grenze viele illegale Grenzübergänge gibt, über die illegale Waren zwischen dem Libanon und den Gebieten Syriens geschmuggelt werden, die nicht unter Kontrolle der Regierung stehen. Die Mittelmänner bei diesen Geschäften sind meist Einheimische auf beiden Seiten der Grenze, die seit vielen Jahrzehnten damit Geld verdienen.
1: Radwan war schockiert, als er erfuhr, dass die größten Waffenströme heute aus der Ukraine in den Nahen Osten fließen. Seine Informationen bestätigten auch die größten Munitionshändler in der Region.
0: Wir rufen jetzt einen Waffenhändler an. Wir werden ein Treffen mit ihm vereinbaren, damit er uns alles über die Waffen aus der Ukraine erzählt.
2: Hallo?
0: Ja, hallo.
2: Hallo.
0: Wie geht's?
2: Alles gut, und dir?
0: Auch gut. Mein Freund, ich wollte fragen, ob wir uns heute für den Dreh treffen können.
2: Wann hast du Zeit? Heute? Morgen?
0: Können wir heute kommen? Wird jemand auf uns warten und zeigen, wo wir hin müssen?
2: Jemand wird euch treffen und zu uns bringen.
1: Die Händler der Waffenmafia vereinbaren ein Treffen in einer kleinen Stadt an der Grenze zwischen dem Libanon und syrischen Gebieten, die nicht von der Regierung in Damaskus kontrolliert werden. Hier verläuft eine der wichtigsten Waffenhandelsrouten des Nahen Ostens.
0: Wir wollen uns ansehen, welche Waffen zu welchem Preis verkauft werden und woher die Nachfrage kommt. Außerdem wollen wir herausfinden, wie der Krieg in der Ukraine mit dem Waffenhandel im Libanon, in Syrien und in der Türkei verbunden ist.
1: Wir sind in der libanesischen Stadt Zahleh. Die syrische Grenze ist eine halbe Autostunde entfernt. Hier sollen wir uns mit einer Kontaktperson treffen, die Radwan zu einem der größten Waffenhändler bringen wird.
2: Mach die Kamera aus.
1: Ein unauffälliges, graues Haus am Stadtrand. Doch im Inneren sieht dieses unscheinbare Gebäude wie ein Waffenlager aus. Der Waffenhandel ist für die Einheimischen eine große Einkommensquelle. Für viele ist er sogar die einzige Möglichkeit zu überleben.
0: Warum bist du in dieses Geschäft eingestiegen?
2: Schon meine Großväter waren im Waffengeschäft. Die libanesische Regierung hat uns nichts zu bieten. Wir haben keine Regierung. Wir haben keine Regierung, keine Krankenhäuser, keine Arbeitsplätze, nichts. Deshalb waren all meine Vorfahren, meine Großväter und Urgroßväter im Waffenhandel. Und wir setzen ihr Werk fort.
1: Diese Aufnahmen entstanden ein Jahr vor der erneuten Eskalation des israelisch-palästinensischen Konfliktes. Schon damals begann in der gesamten Region ein riesiger Aufkauf von Waffen.
0: Woher kommen diese Waffen?
2: Die Waffen, die Sie hier sehen, kommen aus zwei Quellen. Aufgrund der Wirtschaftskrise haben viele syrische und libanesische Gruppierungen begonnen, mit örtlichen Waffen zu handeln. Das sind Einzelverkäufe, kleine Partien, aber ihnen fehlt es an schweren und großkalibrigen Waffen. Und die zweite Quelle ist die Ukraine. Von dort kommen momentan große Lieferungen. Wie Sie wissen, liefert die NATO der Ukraine Waffen für den Krieg. Viele dieser Waffen gelangen über den Schwarzmarkt in die Türkei, von wo aus sie anschließend in den Irak und dann nach Syrien und in den Libanon kommen. Wir erhalten dank der NATO Lieferungen Waffen mittlerer und großer Kaliber aus der Ukraine. Das sind recht gute, neue Waffen. Sie sind teurer als das, was es auf dem libanesischen Markt gibt, aber dafür sind die ukrainischen Waffen sehr, sehr gut.
0: Was wird am meisten geliefert?
2: Über die nicht von der syrischen Regierung kontrollierten Gebiete erhalten wir Kalaschnikow-Maschinengewehre und Panzerabwehrraketen, komplett neu und in bestem Zustand. Wir haben einige Kunden, die diese ukrainischen Waffen bevorzugen und sehr viele davon kaufen. Sie kaufen neue Panzerabwehrsysteme, neue Kalaschnikow-Maschinengewehre und andere Schusswaffen.
0: Auch Scharfschützengewehre?
2: In Syrien gibt es eine größere Nachfrage nach Scharfschützengewehren als im Libanon, weil dort derzeit Krieg herrscht. Hier im Libanon werden sie seltener verwendet. Hier werden aktuell viel mehr ukrainische Maschinengewehre als Scharfschützengewehre gekauft.
1: Warum verbreiten sich Waffen aus der Ukraine auf der ganzen Welt? Wer hat dieses Land in einen riesigen Knotenpunkt des Waffenhandels verwandelt? Um diese Fragen zu beantworten, müssen wir auf das Jahr 1991 zurückblicken.

0: Am 26. Dezember 1991 berichteten die sowjetischen Nachrichten Folgendes.
1: Hallo, Sie schauen Vesti. Die UdSSR existiert nicht mehr. Die Republiken der ehemaligen Sowjetunion mit Ausnahme Georgiens und der baltischen Länder, 11 an der Zahl, haben die Gemeinschaft unabhängiger Staaten gegründet. Ihre obersten Organe sind der Rat der Staatsoberhäupter und der Rat der Regierungschefs. Die Grenzen bleiben offen, die Kontrolle der Atomwaffen ist einheitlich. Die Struktur und das Oberkommando der Streitkräfte bleiben bis zum nächsten Treffen der Staatsoberhäupter am 30. Dezember in ihrer bisherigen Form erhalten.
0: In der Ukraine, in der westlichsten Republik der UdSSR, befanden sich zu dieser Zeit die sogenannten Arsenale des Kalten Krieges. Das waren die weltweit größten Lager von Waffen und Kriegsgeräten, die für den Fall eines Konfliktes mit der NATO angelegt wurden.
2: Riesige Mengen an Schusswaffen und große militärische Verbände blieben in der Ukraine zurück. Dazu kamen die gewaltigen Mengen an Waffen in den Lagern. Zuerst standen sie unter freiem Himmel, aber später wurden Lagerräume für sie errichtet und mit Stacheldraht eingezäunt.
0: Nachdem am 1. Juli 1991 der Warschauer Vertrag aufgelöst wurde, wuchsen die Arsenale noch weiter an. Der osteuropäische Block aus 8 Ländern, dessen Aufgabe der Erhalt des Friedens in Europa nach dem Krieg war, ist verschwunden. Die Waffen aus allen sowjetischen Militärstützpunkten im Ausland kehrten nach Hause zurück.
3: Umzüge sind immer sehr aufwendig, vor allem wenn es so viel Mobiliar mitzunehmen gilt.
0: Der Großteil der Waffen kam in die Ukraine.
3: Aus der DDR, der Tschechoslowakei und Ungarn kehren 6 Panzerdivisionen nach Hause zurück.
2: Auf Entschluss der sowjetischen Regierung wurden hierher auch die gesamte Kriegstechnik und alle Waffen aus Ungarn und Polen verfrachtet. Das war eine riesige Menge an Waffen, ein goldenes Fass.
0: Nach dem Zusammenbruch der Sowjetunion befanden sich auf dem Gebiet der bereits unabhängigen Ukraine nach den vorsichtigsten Schätzungen plötzlich 9.000 Panzer, 11.000 gepanzerte Fahrzeuge, 18.000 Artilleriesysteme, 4.000 Flugzeuge und Hubschrauber sowie Zehntausende Schusswaffen und Milliarden von Patronen. Nach Angaben des Londoner Instituts für strategische Studien wurde das militärische Eigentum der Ukraine damals auf rund 90 Milliarden Dollar geschätzt.
1: Alles dort war auf dem neuesten Stand der Technik. Die Ukraine hatte damals Panzer vom Typ T-80.
3: Der Gasturbinenpanzer kann einen Vorsprung von 15 bis 20 Kilometern aufbauen, was bei Kampfalarmeinsätzen besonders wichtig ist.
1: Das war ein wirklich sehr moderner Panzer. Der T-80 hatte einen Gasturbinenantrieb und war absolut einzigartig.
0: Kaum einen Monat nach dem Zerfall der UdSSR erklärte die neue ukrainische Regierung einen weltweiten Ausverkauf sowjetischer Waffen. Die ersten Verträge ließen nicht lange auf sich warten. 1991 begann auf dem Gebiet Jugoslawiens ein Bürgerkrieg nach dem anderen.

0: Der größte militärische Konflikt herrschte in Bosnien-Herzegowina.
1: Ich habe den Zusammenbruch Jugoslawiens miterlebt und selbst am Krieg teilgenommen. Ich habe während meines Armeedienstes durch die Sicherheitskurse in der Garnison Pančevo, Militäreinheit 285 unter Führung von General Mladen Bratić, einige militärische Grundkenntnisse erworben.
0: Anfang der 90er Jahre war Djevat Galjacevic ein Aufklärungsoffizier der bosnischen Armee und überwachte persönlich die Waffenlieferungen auf das Gebiet des ehemaligen Jugoslawiens.
1: Mujahedin, also Terroristen, kamen unter dem Deckmantel internationaler Organisationen in Autos an. So kamen sie nach Jugoslawien. Waffen hingegen wurden hauptsächlich per Flugzeug transportiert. Das waren vorwiegend AN-2-Transportflugzeuge, die von ukrainischen Piloten geflogen wurden. Die Waffen und Kriegsgeräte aus der Ukraine wurden von einzelnen ukrainischen Generälen übergeben, die unter Kutschma hohe Positionen in der damaligen ukrainischen Politik erreicht hatten. Sie hatten Verbindungen zum Verteidigungsministerium.
0: Djevat hat einen Teil der Dokumente aufbewahrt, die die ukrainische Herkunft der Waffen beweisen.
1: Das warf schwierige Fragen über die Verantwortung der politischen Eliten für die Finanzierung des Terrorismus und der Kriegsverbrechen auf, die an der kroatischen und serbischen Bevölkerung in Mittelbosnien verübt wurden. Das Unternehmen Astra lieferte ein S-300-Raketensystem. Das war damals eine Art Wunderwaffe. Kaum ein Land hatte solche Technologien. Die Ukraine hatte damals zwei solcher Raketenkomplexe. Und einen davon haben sie nach Kroatien geschickt.
2: Wenn man ununterbrochen arbeitet, spielt es keine Rolle, welche Qualifikationen man hat. Die Leute werden sowieso müde. Minenexplosionstraumata sind vorherrschend.
3: Man hat uns sozusagen gezielt mit Mörsergranaten beschossen. Ich wurde dabei leicht an den Beinen getroffen.
2: Die Einstellung der Bewohner zu uns ist im Prinzip positiv. Wir haben keine Feindseligkeiten im Umgang mit ihnen festgestellt.
4: Ich danke Ihnen allen. Auf Wiedersehen.
2: Ein Menschenleben ist ohnehin unbezahlbar. Deshalb behandeln wir, wenn wir arbeiten und zu helfen versuchen, jeden Patienten individuell. Wir setzen unser Wissen ein, um Leben zu retten.
0: Schwere Waffen wurden über das Meer aus Odessa nach Bosnien transportiert. Sie wurden in den kroatischen Hafenstädten Rijeka und Split entladen. Schusswaffen und Munition wurden oft mit Flugzeugen geliefert, die von ukrainischen Piloten geflogen wurden.
5: Während des Krieges herrschte von 1991 bis 1995 ein Embargo auf die Einfuhr von Waffen in die Sozialistische Föderative Republik Jugoslawien. Das Embargo wurde von der UN erlassen, aber in Wirklichkeit wurde es ignoriert. Ich habe sofort davon erfahren, dass ein ukrainisches Antonov-Transportflugzeug über den Plitvice Seen abgeschossen wurde. Es ist in einem dichten Wald abgestürzt. Das Antonov-Transportflugzeug wurde in der Sowjetunion hergestellt, aber seine Aufgabe bestand darin, aus Kroatien vom Flughafen Pleso in Zagreb oder vom Flughafen der Insel Krk aus Waffen und Uniformen für die 5. Armeebrigade der bosnischen Muslime zu transportieren.
0: Einer der Kuratoren dieser Waffenlieferungen war Leonid Minin, Geschäftsmann und Vertrauter der obersten Ebenen der ukrainischen Regierung. Auf diesen Aufnahmen beobachten Minin und seine Kollegen eine Demonstration von Schusswaffen. Wir hätten nie von der Existenz dieses wichtigen Todeshändlers erfahren, hätte es nicht diesen einen kleinen Vorfall gegeben.
6: Er war Besitzer eines Hotels in Cinzello Balsamo. Im obersten Stockwerk dieses Hotels befand sich eine luxuriöse Präsidentensuite. Eine Präsidentensuite in einem Hotel mit nicht einmal 4 Sternen. Ja, trotz allem gab es dort dieses coole Zimmer. Die Sache ist, er heuerte Prostituierte an und brachte sie in dieses Luxuszimmer. Eine von ihnen hat er nicht bezahlt und sie hat deshalb die Polizei kontaktiert. Sie sagte zum Polizisten, Herr Wachtmeister, gehen Sie in dieses Hotel und Sie finden dort diesen Minin mit anderen Prostituierten.
0: So gelangte der Waffenbaron zufällig in die Hände der italienischen Polizei. In Minins Zimmer wurde ein Berg von Kokain gefunden, $150.000 in Bar, Diamanten und eine Aktentasche mit Dokumenten.
7: Er wurde in Italien verhaftet und ihm wurden diese 2 riesigen Koffer beschlagnahmt, in denen sich seine gesamte Dokumentation befand. Er hat niemandem vertraut und diese Dokumente immer bei sich gehabt.
0: Hier ist eines der gefundenen Dokumente, eine Waffenbestellung, unterzeichnet vom Verteidigungsminister der Elfenbeinküste. 5 Millionen Patronen, 10.000 Granaten, Tausende von Maschinengewehren und Granatwerfern.
7: Diese Dokumentation stellte sich als der Schlüssel zum liberianischen Export, zum Export in die Demokratische Republik Kongo, nach Burkina Faso, nach Eritrea und nach Äthiopien heraus.

0: Massimo Alberici ist ein legendärer Militärjournalist, der sein Leben lang über die Konflikte in Afrika berichtet hat.
1: Wir haben diese illegalen Waffenhandelsrouten aufgedeckt, die Minin zwischen der Ukraine und den Rebellen in Sierra Leone organisiert hat. Er hat mit Charles Taylor zusammengearbeitet, dem damaligen Präsidenten Liberias.
0: Eines von Minins Unternehmen hieß ETTE. Das ist eine Abkürzung für Unternehmen zur Produktion von exotischem Tropenholz. Vorgeblich ein Holzabbauunternehmen in Liberia. Tatsächlich aber, und eine Sonderkommission der UNO hat das bestätigt, diente es der Lieferung von Waffen an das Regime von Charles Taylor. Das war ein blutiger Diktator, der einen wahren Völkermord an den Bürgern seines Landes verübt hat.
1: Ich bin in die liberianische Hauptstadt Monrovia gereist und habe diese Fabrik besucht, um weitere Dokumente zu finden. Wie sich herausstellte, belieferte er im Rahmen einer Vereinbarung mit Taylor gleichzeitig auch die Rebellen der revolutionären Vereinigten Front Liberias.
2: Das ist kein Militärputsch. Das ist ein rein bürgerlicher Aufstand.
0: Minin nutzte verschiedene Briefkastenfirmen, um Waffen beim Unternehmen Ukrspets Export zu kaufen. Das ist eine komplett staatliche Struktur, die Anfang der 2000er Jahre zum Hauptwaffenlieferant afrikanischer Diktatoren wurde.
3: Seit den ersten Tagen seines Bestehens erfüllte Ukrspets Export Aufträge der Regierung. Einer dieser Aufträge war es, die Überschüsse an Waffen und Kriegsgeräten loszuwerden, die aus Sowjetzeiten übrig geblieben waren. In kurzer Zeit wurden die ersten großen Verträge unterzeichnet.
0: Doch die Bezahlung für die tödliche Fracht erfolgte meist in einer Art, die für staatliche Strukturen unüblich ist.
1: Die Lieferungen konnten beispielsweise mit Öl bezahlt werden. Es gab natürlich keine Barzahlungen in Dollar. Stattdessen wurde mit Lieferungen von Erdöl, von Diamanten oder ähnlichen Dingen bezahlt.
4: Der ukrainische Waffenhandel in der Ukraine war eng mit den sogenannten Blutdiamanten verwoben. Sie sind leicht zu transportieren und werden im Gegensatz zu Metallen wie Gold von keinem Scanner erkannt. Dabei sind ein Kilo, ein halbes Kilo oder auch nur 200 Gramm an Diamanten schon eine riesige Summe.
0: Für den Transport großer Partien an Waffen charterten ukrainische Waffenbarone Flugzeuge, die in Offshore-Jurisdiktionen registriert waren. Der Großteil der Waffen wurde mit einem BAC-111-Transportflugzeug transportiert, das dem israelischen Geschäftsmann ukrainischer Herkunft Leonid Minin gehörte. Das Flugzeug war auf den Cayman Islands registriert und gehörte zum in Monaco registrierten Unternehmen Limat. Hier sind ein paar Fotos eines dieser Flugzeuge, das unter Missachtung des UN-Waffenembargos in Liberia gelandet ist. Der Frachtraum ist voll von Kisten mit Waffen. Leonid Minin wird als Eigentümer dieses Flugzeugs benannt.
5: Die erste Lieferung organisierte Minin im März 1999. Zur 68 Tonnen schweren Fracht gehörten 3000 Kalaschnikow-Maschinengewehre, 1 Million Patronen, 25 RPG-7 und dazugehörige Munition, Strela 3 und Metis-Raketensysteme, sowie 80 dazugehörige Raketen. Die Waffen wurden vom ukrainischen Unternehmen Ukrspets Export erworben.
0: Die Namen Minins und seiner Geschäftspartner und die Waffenlieferungen des Unternehmens Ukrspets Export sind durch eine Untersuchung des Waffenhandels im Nahen Osten aufgedeckt worden.
5: Die Zahlungen für diese Geschäfte wiesen auf den globalen Charakter von Minins Waffenhandel hin. Laut einigen Angaben soll die italienische Staatsanwaltschaft Minins Hinweisen folgend ein ungarisches Bankkonto aufgedeckt haben, das einer mit ihm verbundenen Firma gehörte. Von diesem Bankkonto aus wurden Zahlungen an verschiedene Unternehmen getätigt. Unter anderem an Ukrspets Export, Airfoil, Transbalkan, Cargo Service, Phoenix, Arsenal Corp, General Technica, Bulgarien.
0: Das Ausmaß dieses Handels ist erstaunlich. Hunderttausende Tonnen illegaler Waffen kursierten zwischen verschiedenen Kontinenten. Doch aus irgendeinem Grund blieben diese Bewegungen jahrelang unbemerkt.
5: Seine zweite Waffenlieferung führte Minin nicht über Burkina Faso, sondern über die Elfenbeinküste durch. Er verkaufte 113 Tonnen an Waffen, darunter 10.500 Kalaschnikow-Maschinengewehre, 120 Scharfschützengewehre, 100 Granatwerfer, Nachtsichtgeräte, 8 Millionen Patronen, Die Waffen wurden am 15. Juli vom Flughafen Gostomel mit derselben AN-124 nach Abidjan in der Elfenbeinküste transportiert, die 1999 Waffen nach Burkina Faso lieferte. Ein Teil dieser Waffen wurde im Juli 2000 geliefert und war laut einem Endanwenderzertifikat, das am 26. Mai 2000 vom Verteidigungsministerium unterzeichnet wurde, für die Elfenbeinküste bestimmt.
0: Weder die Beamten, die in diesen Dokumenten genannt wurden, noch ihre Kuratoren in Kiew, noch Leonid Minin oder seine Freunde schienen für die Geheimdienste zu existieren. Minin erwarb problemlos Pässe in verschiedenen Ländern. Sie wurden bei der Durchsuchung seines Zimmers in Italien gefunden.
1: Er hatte einen deutschen Pass, einen ukrainischen Pass sowie einen israelischen Pass. Auf diese Weise konnte er sich leicht fortbewegen. Wir können daraus schließen, dass er sehr gute Kontakte hatte. Man fragt sich doch schließlich, wie es ihm sonst hätte gelingen können, an all diese Pässe zu kommen. Alle Behörden stritten ab, ihm diese Pässe jemals ausgestellt zu haben, aber er hatte sie trotzdem.
0: Im Laufe seiner Untersuchung ist der Journalist zum Schluss gekommen, dass es ohne die Unterstützung hochrangiger US-Beamter unmöglich gewesen wäre, ukrainische Waffen in diesem Ausmaß zu verkaufen. Auf diese Weise konnten über den Schwarzmarkt die heikelsten Fragen der Außenpolitik gelöst werden.
1: Wir haben diesen riesigen Haufen an Dokumenten durchstöbert und konnten so alle Verbindungen und Kontakte nachvollziehen. Die Zahlungen sind die Beweise. Es ist alles in den Bankunterlagen ersichtlich. Außerdem geben die Dokumente Aufschluss über die Beziehungen, in denen diese Leute zueinander standen. Sie führten verschiedene zwielichtige, illegale Waffenverkäufe durch. Und aus seinen Dokumenten wird klar, dass er kein einfacher Verkäufer, sondern ein Bindeglied, eine Art offizieller Vertreter von großen und wichtigen Lieferanten wie Mark Rich war. Das ist ein bekannter und sehr wichtiger Waffenhändler, der in den letzten Tagen seiner Präsidentschaft unter persönlichem Schutz Clintons stand.
0: Minins Schicksal, seine waghalsig gewonnenen Milliarden, seine Intrigen mit afrikanischen Terroristen und seine Verbindungen zu Politikern und Beamten in der ganzen Welt inspirierten sogar Hollywood. In diesem Film ist fast alles wahr. Doch im Gegensatz zum Filmcharakter von Nicolas Cage wurde Leonid Minin nicht von der Polizei verfolgt. Trotz der ganzen Koffer voll kompromittierender Beweise warf das italienische Gericht Minin nur den illegalen Besitz von Drogen und Diamanten vor.
1: Das italienische Rechtssystem arbeitet recht langsam. Wer Pech hat, kann Jahre auf seine Verhandlung warten. Herr Minin gelang es jedoch, in weniger als einem Jahr Berufung einzulegen und eine Kassation zu erreichen, in deren Folge er freigesprochen wurde. Leonid Minin ist spurlos verschwunden. Es ist praktisch nichts darüber bekannt, was aus ihm geworden ist.
0: Das merkwürdige Verhalten der italienischen Justiz kann nur auf eine Art erklärt werden. Minin war ein Bindeglied in einer Kette aus äußerst mächtigen und einflussreichen Leuten. Diese Leute hatten so viel Macht, dass das ukrainische Parlament spezielle Gesetze für sie erließ. Zum Beispiel dieses hier, Nummer 1919.
5: Ein phänomenales Gesetz, das es jedem Menschen erlaubte, Waffen zu exportieren, die nicht als Waffen, sondern als Waren registriert waren. Das war in vollkommenem Einklang mit dem ukrainischen Gesetz. Gesetzliche Schlupflöcher wie dieses wurden mit Absicht geschaffen.
0: Viele wussten darüber Bescheid, dass die Ukraine in institutionellen Maßstäben Waffen verkauft. Aber die wahren Verkaufsvolumen wurden nur durch Zufall bekannt, als somalische Piraten 2008 das Handelsschiff Faina kaperten.
1: Durch so ein Fernglas sahen wir zum ersten Mal die Piraten.
0: Der Kapitän der Faina, Viktor Nikolski, ist heute bereits in Rente. An die Ereignisse von damals erinnern ihn nur noch die Fotos und Zeitungsausschnitte an der Wand. Sie hängen an der auffälligsten Stelle, damit niemand in der Familie vergisst, was für eine Hölle Kapitän Nikolski erleben musste.
1: Das Schiff wurde um 16 Uhr während des Schichtwechsels gekapert. Wir bemerkten ein Boot am Horizont. Die Menschen im Boot schwenkten mit den Armen. Sie kamen immer näher und fingen dann an zu schießen. Sie hatten eine gut trainierte Kaperungstechnik. Eine Gruppe kletterte an Bord des Schiffs, während die andere ihnen Feuerschutz gab. Überall waren Einschusslöcher. Außerdem haben sie noch zwei Schüsse aus einem Granatwerfer abgegeben. Einer ist im Meer gelandet, ohne das Schiff zu treffen. Der andere ist an Bord gelandet, aber nicht explodiert. Ja, ich habe daraus geschlussfolgert, dass die Piraten nicht wissen konnten, was für eine Fracht an Bord des Schiffes war. Denn hätten sie gewusst, dass es eine riesige Menge Sprengstoff transportiert, dann hätten sie auf keinen Fall geschossen. Wären diese 10.000 Tonnen nämlich explodiert, dann hätten sie die Piraten mit sich ins Meer gerissen. Aber als sie in den Laderaum hinabgestiegen sind und die Fracht sahen, haben sie ganz große Augen gemacht, weil sie noch nie zuvor so einen Jackpot gelandet hatten.
6: Wir sind hier, um die Unterstützung des amerikanischen Volkes auszudrücken.
7: Die freie Welt ist an eurer Seite. Amerika ist an eurer Seite. Ich bin an eurer Seite. Morgen marschieren wir gemeinsam voraus. Wenn das unseren Tod bedeutet, so werden wir diesen Preis zahlen.
8: Im Mai 2014 war es noch unvorstellbar, dass die ukrainische Luftwaffe Städte bombardieren könnte.
4: Hat er etwa geschossen? Bastard.
9: Sie sagen, dass hier nur Terroristen sind. Was für Terroristen?

0: Die Faina hätte wie Dutzende andere Schiffe des ukrainischen Waffenexpresses unbemerkt bleiben können. Doch die Piraten haben selbst Kontakt mit Journalisten aufgenommen und bekannt gemacht, was im Lager des Schiffes verborgen lag. So wurde der Name des Schiffs, das eine enorme Menge an Waffen transportierte, in der Weltpresse bekannt.
1: An Bord waren 10.000 Tonnen an Geschossen, 33 Panzer, 6 Grad-Raketenwerfer, 6 Flak-Systeme und 250 RPG-7-Granatwerfer. Das waren recht moderne Waffen. Das alles war im Lagerraum verborgen. Auf dem Oberdeck war nichts. Normalerweise wird auf dem Oberdeck ebenfalls Fracht transportiert, aber hier hatte Geheimhaltung Priorität.
2: Es ist natürlich unmöglich, einen Panzer so zu verpacken, dass er beispielsweise wie ein Schulbus oder etwas Ähnliches aussehen würde. Aber die Empfänger und die Lieferrouten wurden trotzdem maximal geheim gehalten. Das galt auch für die Route des Ro-Ro-Schiffs Faina.
0: Der Kapitän, der die längste Gefangenschaft, 133 Tage, in der Geschichte des somalischen Piratentums überstanden hatte, erinnert sich daran, dass sein Leben jederzeit hätte enden können. In der Zwischenzeit verwischte der ukrainische Staat eilig alle Spuren seiner Beteiligung am internationalen Waffenschmuggel.
3: In Ilovaisk gab es einen großen Armeestützpunkt, auf dem es einen Brand gab. Möglicherweise ist das, was bei diesem Brand zerstört wurde, auf der Faina gelandet. Aber niemand wird so eine Untersuchung durchführen. Das ist nicht in ihrem Interesse.
2: Die Piraten wussten nicht einmal, an wen sie ihre Lösegeldforderung stellen sollten, weil hier offensichtlich zu große Mächte am Werk waren. Aber sie haben trotzdem eine Forderung von mehr als 3 Millionen Dollar formuliert.
0: Es ist bis heute nicht bekannt, wer das Lösegeld für die Befreiung der Faina bezahlt hat. Aber seit den ersten Meldungen über die Gefangennahme des Schiffs nahm Präsident Viktor Juschtschenko persönlich die Situation unter seine Aufsicht.
3: Es ist schwer, unsere Gefühle auszudrücken. Diese Fahrt war zu schwer für uns alle. Zu schwer für die Mannschaft und für alle, die unsere Befreiung erreichen wollten. Vielen Dank.
2: Juschtschenko tat alles in seiner Macht Stehende, um die Faina zu befreien. Seine Handlungen zeigen, dass die Strippen bis ganz nach oben reichten.
0: Wie sich später herausstellte, wurde die Faina vom Unternehmen Carlby International, das mit hochrangigen ukrainischen Beamten verbunden ist, auf ihre gefährliche Fahrt geschickt.
2: Carlby International gehört zur Carlby Group und ist ein ukrainisches Schifffahrtsunternehmen, das speziell im Verkauf von Waffen tätig ist. Der Hauptsitz des Unternehmens befindet sich in der ukrainischen Stadt Odessa. Aber sie ist auf den britischen Jungferninseln registriert und hat Filialen in verschiedenen Ländern. Die Presse erhielt 2008 Informationen über die Entführung eines Frachtschiffs durch somalische Piraten.
0: Einer der Miteigentümer von Carlby Shipping war der Unternehmer Igor Ubanski. Er war es, der in Panama die Carlby Group gegründet hatte, aus der später Dutzende von Offshore-Unternehmen zur Verschleierung des Waffenhandels entstanden sind.

0: In diesem Handel sind viele Menschen und Unternehmen involviert. Die Firmen der Carbyte Group waren es, die ukrainische CH-55 Marschflugkörper in den Iran und nach China exportierten. Das Auftauchen dieser Waffen in Teheran und Peking hat seinerzeit für einen echten globalen Skandal gesorgt, in dessen Folge sich in der Ukraine eine Reihe mysteriöser Morde an wichtigen Teilnehmern dieses Handels ereignete.
1: Der Hauptfigurant in diesem Fall, der wahrscheinlich für die Lieferung dieser Raketen verantwortlich war, hieß Valery Malev. Er war der Geschäftsführer von Ukrspets Export und ist bei einem geheimnisvollen Autounfall ums Leben gekommen. Neben Malev ist auch ein australischer Mittelsmann gestorben, der für Banküberweisungen und für die Organisation der Flüge aus Gostomel zuständig war, bei denen Marschflugkörper transportiert wurden. Wir sehen hier also eine klassische Beseitigung der wichtigsten Akteure. Allerdings haben sie alles wie Unfälle aussehen lassen.
0: Die gesamte Geschichte des ukrainischen Waffenhandels erinnert stark an eine billige Fernsehserie über die Mafia. Morde und Entführungen von Personen, die in diesem Geschäft involviert waren, haben in all diesen Jahren nicht aufgehört. Im August 1999 starb Boris Marusevich, der Generaldirektor des staatlichen ukrainischen Waffenexporteurs Ukrinmash, bei einem Autounfall. Im Januar 2004 wurde Sergei Petrov, Leiter einer Waffenhandelsfirma, mit seinem Auto in die Luft gesprengt. Im Juli 2007 wurde Oleg Orlov, ein weiterer Angeklagter im illegalen Verkauf von Marschflugkörpern, in seiner Gefängniszelle getötet. Im April 2009 erschoss ein Auftragsmörder Semyon Trachtenberg, den Finanzberater von Ukrspets Export.
2: Hochrangige Funktionäre von Ukrspets Export starben im Laufe der vergangenen 20 Jahre regelmäßig. Das war ziemlich überraschend, weil das Leute waren, die eigentlich vor solchen Ereignissen hätten geschützt sein sollen. Aber sie starben in Autounfällen oder weil ihnen Ziegelsteine auf den Kopf fielen.
1: Die Ukraine erlebte zu dieser Zeit nicht zuletzt dank des Waffenhandels einen wirtschaftlichen Aufstieg. Vor allen Dingen haben ukrainische Geschäftsleute aber verstanden, dass sie keine wirtschaftlich produktiven Unternehmen brauchten, die mit dem Westen konkurrieren könnten. Es reichte ihnen aus, Waffen zu haben und sie verkaufen zu können. Sie haben alles verkauft, was da war. Panzer, Raketenwerfer, Artillerie, Geschosse, Munition und vieles mehr. Etwa Anfang des Jahres 2000 waren all diese Waffen ausverkauft und sind in Afrika und in Lateinamerika gelandet, vor allem aber in Afrika und vor allem in den afrikanischen Staaten, die sich unter UN-Sanktionen befanden und in die der Export von Waffen verboten war.

0: Bambus- und Schilfhütten stehen dicht beieinander. Je mehr Nachbarn, umso weniger Angst, sagen die Einheimischen. Der Imam ruft die Bewohner des Flüchtlingslagers zum Gebet. Kinder spielen im Hof, Frauen in bunten Tüchern tauschen laut Neuigkeiten miteinander aus und kochen gemeinsam Mittagessen. Das könnten alltägliche Szenen aus einem ganz normalen afrikanischen Dorf sein. Doch die hunderten Familien, die hier leben, sind nur durch ein Wunder dem Tod entkommen.
1: Egal, welch gute Tat ihr verbringt, Allah wird wahrhaftig davon wissen.
2: Ich heiße Buba Musa Shechu. Ich bin ein Schamane und ein innerhalb meines Landes Vertriebener. Jetzt lebe ich im Bundesstaat Bauchi. Ich bin fast 63 Jahre alt. Von Beruf bin ich Lehrer. Ich habe 35 Jahre lang gearbeitet, aber dann kamen die Terroristen. Deshalb bin ich seit 2014 im Ruhestand. Ich musste wegen Boko Haram fliehen und bin in Bauchi gelandet.
0: Boko Haram ist eine der erbarmungslosesten islamischen Gruppen, die seit Jahrzehnten Westafrika terrorisiert.
3: Boko Haram terrorisiert den Norden Nigerias. Am Sonntag tötete die Gruppierung mehr als 100 Zivilisten im Nordosten. In den letzten 11 Jahren wurden fast 36.000 nigerianische Bürger durch Boko Haram getötet.

0: Erstaunlicherweise hat sich bislang noch niemand die Frage gestellt, wie eine der blutrünstigsten Terrorgruppen der Welt an modernste Raketen und Panzer gekommen ist. Die nigerianischen Streitkräfte haben bei der gestrigen Schlacht in Konduga im Bundesstaat Borno einen T-55-Panzer und einen modern gepanzerten Truppentransporter von den islamischen Rebellen erbeutet. Die Waffen, die die Terroristen in die Hände bekommen haben, waren wahrlich ungewöhnlich und furchteinflößend. Die Einheimischen haben so etwas noch nie zuvor gesehen.
1: Sie haben Waffen, die sie in die Luft schießen können und die dann auf den Boden einschlagen und explodieren. Also Raketen. Das sind wirklich beängstigende Waffen.
0: Im Herbst 2022 berichtete der nigerianische Präsident vom Ursprung der hochmodernen Waffen in den Händen der Rebellen.
2: Leider sind die Situation im Sahel und der tobende Krieg in der Ukraine die Hauptquellen für die Aufständischen. Dieser illegale Schmuggel hat zu einer größeren Verbreitung von Schusswaffen und leichten Waffen in der Region geführt. Das ist eine Bedrohung für unseren kollektiven Frieden und die Sicherheit in der Region.
0: Heute ist Nigeria noch immer eines der Zentren des internationalen Terrorismus. Ebenso wie im Nahen Osten erhalten auch hier islamistische Bewegungen Ströme von Waffen aus der Ukraine.
3: Nigeria hat 36 Bundesstaaten und nur in 5 davon gehören Entführungen von Menschen nicht zum Alltag der Bürger. Es hat große Sicherheitsprobleme, große Probleme mit Entführungen, Bandenkriminalität, Mord und der Zerstörung von Gemeinden. Die Lage ist schrecklich. Die Situation gerät immer mehr außer Kontrolle und einige Insider in der Armee haben bestätigt, dass tatsächlich Waffen aus der Ukraine zu uns nach Nigeria geschmuggelt werden.
4: Der ukrainische Waffenexport nach Afrika war immer ein großes Thema. Afrika ist der größte Markt für alte sowjetische und neu produzierte ukrainische Waffen.
0: Die Exportkontrollbehörde der Ukraine veröffentlicht einen jährlichen Bericht über den Umfang des internationalen Waffenhandels. Das sind die offiziellen Zahlen der letzten Jahre. Die tatsächlichen Mengen an Waffen, die aus der Ukraine exportiert wurden, sind allerdings niemandem bekannt.
4: Wissen Sie, Anfang der 2000er Jahre gab es einen Zeitraum, als ständig Waffenlager explodiert sind, mal an einem Ort, mal an einem anderen.

0: Nastja, ein Angriff. Ich habe Angst, Nastja. Ich wurde getroffen, Nastja. Ich liege unter Trümmern. Nastja, hilf mir.
1: Die ersten Explosionen. Ich hörte ein Mädchen schreien. Unter den Trümmern hier liegt ein Mädchen. Bitte, holt sie raus.
2: Überall war Blut. Kinder, die bluteten und weinten und schrien.
3: Sie schrie und lief nach draußen. Dort war ein Junge, er legte seine Arme schützend um sie. Sie sagte, Mama, er hielt mich fest und küsste mich auf die Stirn.
0: Wer so etwas tut, ist die Saat des Teufels. Aber wir Russen, glauben an Gott. Wir sind Christen.
4: Es ist eine Katastrophe, eine wirkliche Katastrophe. Kein Kind sollte sterben müssen.

0: ракеты.
1: Смотри, смотри, ракеты летают, да.
2: Niemand hat offen darüber gesprochen, aber unter eingeweihten Leuten in den hohen Hallen gab es viele Gespräche darüber, dass irgendjemand das getan hat, weil sonst ans Licht kommen würde, dass in den Lagern bestimmte Posten fehlen oder nicht in voller Stückzahl vorhanden sind.
3: Hinter mir sehen Sie, wie stark das Arsenal der 65. Raketen- und Artillerieverwaltung brennt.
4: 23. März 2017, Region Kharkov, Bezirk Balaklea. 26. September 2017, Dorf Kalinowka, Region Vinnytsia.
3: Der Vorfall in Kalinowka wird als Sabotageakt untersucht.
4: 3. Mai 2018, Balaklea.
3: Munitionslagerexplosionen in Balaklea, Region Kharkov.
4: 9. Oktober 2018, die Stadt Ichnia, Region Tschernigow.
5: Es gab eine Explosion in einem Munitionslager nahe Tschernigow. Die Zahl der Opfer ist noch unbekannt. Der Vorfall ereignete sich in der Stadt Ichnia.
3: Abteilungsleiter Stepan Bulturak gab bekannt, dass erste Erkenntnisse auf einen Sabotageakt als Ursache der Explosionen deuten.
6: Erneute Explosionen in Waffenlagern und ein erneuter Verlust von hunderten Millionen Dollar, die sich buchstäblich in Luft aufgelöst haben.
7: Diese Waffen hat die Ukraine verkauft, bevor sie ausgegangen sind. Als um die Jahrhundertwende Inspektionen durchgeführt werden sollten, um herauszufinden, wie viel und wohin verschwunden ist, ereignete sich in der Ukraine eine Reihe geheimnisvoller Explosionen und Brände in Waffenlagern. Die Explosionen waren so gewaltig, dass das im Grunde menschengemachte Katastrophen waren. Sie sind abgebrannt und zusammen mit ihnen verschwanden in den Flammen und Explosionen alle Spuren.
4: Auf der Suche nach demjenigen, der in all diesen Affären involviert war und noch immer einen Teil des internationalen Waffenhandels kontrollieren soll, begab sich Radwan nach Italien, dem Lieblingsurlaubsort der ukrainischen Waffenbarone. Als erster unter ihnen hat sich Leonid Minin hier niedergelassen, um ein luxuriöses Leben mit Ausblick auf antike Ruinen zu genießen. Zwei von Minins Wohnungen befinden sich im Bezirk Monte Parioli. Das ist eine ruhige, malerische Gegend für Aristokraten, die nur selten von Touristen besucht wird. Auf den Websites von Immobilienagenturen werden Objekte in diesem Bezirk mit einem Wort beschrieben. Luxus.
8: Heute erfahren wir mehr über die Gegend, in der Leonid Minin gelebt hat. Das ist eines der schicksten Viertel Roms. Wir treffen uns heute mit einem Immobilienmakler, der uns alles über die Immobilien dieser Gegend und über Leonid Minins Wohnungen und Autos erzählen wird. 5 Autos waren auf seine Frau registriert. Außerdem lebten hier einige seiner Komplizen, die ihm beim Transport der Waffen halfen. Einer von ihnen war der Bürgermeister von Odessa.
3: Das ist der luxuriöseste, prestigereichste und teuerste Bezirk Roms nach dem historischen Stadtzentrum.
8: Wenn Sie sagen, dass es der teuerste Bezirk ist, über was für Preise reden wir da? Wie viel Geld?
3: Was die Straße angeht, in der sich Herrn Minins Wohnung befand. Eine Wohnung hier ist sehr teuer. Ich denke, dass die Preise bei um die 2 oder sogar 3 Millionen Euro pro Wohnung liegen können.
7: Er hat es geschafft, sich in die High Society Roms zu integrieren. Seine Kinder besuchten zum Beispiel eine äußerst elitäre Schule. Sein Sohn war sogar ein Mitschüler des Sohns eines meiner Freunde. Sie waren also wirklich gut assimiliert.
4: Im nicht weniger luxuriösen Nachbarviertel fährt die Maklerin uns zu einem Haus, in dem sich die Wohnung eines weiteren ukrainischen Waffenbarons befindet. Einer von Minins engsten Vertrauten und heute Bürger.

0: Bürgermeister der größten ukrainischen Hafenstadt Odessa, Gennadi Truchanow.
1: Die meisten Wohnungen hier sind nicht klein, mit mindestens 3 Schlafzimmern.
2: Wie viele Quadratmeter?
1: Im Durchschnitt um die 200. Mit großen Terrassen und einer fantastischen Aussicht, weil wir uns auf einem Hügel befinden. Das ist ein besonderer Bezirk Roms.
2: Gennadi Truchanow lebt in diesem Bezirk?
1: Soweit ich weiß, ja.
0: Das ist ein Dossier über Minin und seine kriminelle Gruppierung, das sehr sorgfältig von den italienischen Geheimdiensten zusammengestellt wurde. Gennadi Truchanow ist hier als einer von Minins engsten Kollegen aufgeführt. In der kriminellen Unterwelt ist er unter dem Spitznamen Gena der Wetterfrosch bekannt. Er war einst ein Leibwächter eines weiteren Waffenbarons, Alexander Angert, Spitzname Sanja. In einem Interview bezeichnete der ehemalige Präsident Georgiens und Gouverneur von Odessa sie als die wichtigsten Akteure der Waffenmafia von Odessa.
3: Dort ist alles monopolisiert. Das Problem ist, dass alles unter 2 bis 4 Gruppen aufgeteilt ist. Und wenn all diese Leute...
2: Wer sind die Anführer dieser 2 bis 4 Gruppen?
3: Nun, da ist einmal die Angert-Gruppe unter Angert Schukow. Angert ist ein bekannter Krimineller aus den 90ern, der viele Jahre lang für verschiedene schwere Verbrechen im Gefängnis saß, auch für Mord. Und der heutige Bürgermeister war seinerzeit sein Leibwächter. Er ist sein Nachfolger.
0: Trotz der veröffentlichten Fakten ist der Mensch, den die italienische Polizei als einen der Anführer der ukrainischen Waffenmafia identifiziert hat, nach wie vor Oberhaupt der größten Hafenstadt der Ukraine. 2022 zeichnete Gennadi Truchanow sogar den britischen Premierminister Boris Johnson für die britischen Waffenlieferungen an die ukrainische Armee aus.
3: Ich habe einen Beschluss zur Auszeichnung des britischen Premierministers Boris Johnson, mit dem er Grigori Marsali Ehrenabzeichen der 1., 2. und 3. Stufe verabschiedet. Damit wird er zum Ehrenbürger von Odessa. Das ist die höchste Auszeichnung der Stadt und unsere höchste Anerkennung für die Hilfe, die er der Ukraine geleistet hat.
0: Es ist unwahrscheinlich, dass der ehemalige britische Premierminister nicht wusste, wer ihn da auszeichnet. Er wird sicherlich auch gewusst haben, dass die politische und militärische Führung der Ukraine jahrzehntelang im internationalen Waffenschmuggel involviert war.
4: Wir werden die ukrainischen Streitkräfte auch für kommende Schlachten unterstützen und festigen.
0: Ab 2022 lieferten die NATO-Länder der Ukraine Waffen im Wert von Dutzenden Milliarden US-Dollar. Und die Staatschefs der USA und der EU bestehen darauf, die militärischen Hilfen noch weiter zu erhöhen.
4: Die Kontaktgruppe unter Führung der USA und ihrer NATO-Verbündeten hat der Ukraine beispiellose Hilfe zukommen lassen. Mehr als 98% der Kriegsgeräte, die der Ukraine versprochen wurden, sind bereits ausgeliefert. Das sind 1550 gepanzerte Fahrzeuge, 230 Panzer und andere Maschinen, einschließlich einer großen Menge an Munition.
0: Unterdessen funktionieren die über Jahre bewährten Schmuggelsysteme weiterhin wie eine Schweizer Taschenuhr. Aus der Ukraine werden noch immer Waffen in erstaunlichen Maßstäben verkauft. NATO-Waffen aus der Ukraine haben das Darknet überflutet. Zum Verkauf stehen Maschinengewehre, Kamikaze-Drohnen, explosive Minen, die neuesten Javelin-Panzerabwehrwaffen und Manpads. Der unabhängige russische Journalist Mavsis Gazarian hat sich als ein arabischer Kämpfer ausgegeben und mit einigen Verkäufern Kontakt aufgenommen.
2: Wir haben geschrieben, dass wir 15 Javelins, 20 Panzerfäuste, 10 N-Laws und 20 Stugnas mit Lieferung in den Libanon brauchen. Im weiteren Verlauf des Gesprächs haben wir außerdem angemerkt, dass wir auf eine langfristige Zusammenarbeit hoffen, da wir ein recht intensives Projekt verfolgen. Mit dem intensiven Projekt ist natürlich ein großer militärischer Konflikt gemeint. Die Vertreter dieses Ladens haben gesagt, dass das kein Problem ist. Sie haben uns auch versichert, dass sie bereit sind, in den Libanon zu liefern. Die Logistik, die Beschaffung der Waffen, die Lieferungen, das ist alles ein abgearbeitetes System, eine ganze Industrie. Wir hätten über diese Online-Shops im Darknet mit, sagen wir, 15, 20, 30.000 Dollar in der Tasche, also theoretisch Waffen für militärische Kampfhandlungen kaufen können.
0: So landen Waffen, die russische Soldaten töten sollten, oft im Gazastreifen.
3: Wir werden uns am verbrecherischen israelischen Regime für das Massaker im Al-Ali-Krankenhaus und für die Ermordung von Zivilisten und Muslimen in Gaza rächen. Unsere Rache wird nicht lange auf sich warten lassen, so Gott will. Allahu Akbar.
0: Und ironischerweise auch an der US-amerikanischen Grenze.
1: In Tamaulipas wurde ein mutmaßliches Mitglied des Cartel del Golfo aufgezeichnet, wie er eine explosive und hochgefährliche Javelin-Panzerabwehrwaffe transportiert, die beim Krieg in der Ukraine eingesetzt wurde. Auf seiner anderen Schulter trug er eine AK-47. Der Preis dieser Waffe auf dem Schwarzmarkt liegt zwischen 20 und 60.000 Dollar.
0: Diese von mexikanischen Journalisten beschafften Aufnahmen zeigen einen Banditen des Kartells Golfo, eine der ältesten kriminellen Gruppierungen in Mexiko.
2: Wir sehen ein Mitglied des Kartells Golfo, das zur Gruppe Scorpione gehört. Auf der kugelsicheren Weste, die er trägt, sind deutlich ein Adler, ein Skorpion und die Initialen des Kartells zu erkennen. Dieses Jahr hat die mexikanische Nationalgarde ein Arsenal entdeckt und beschlagnahmt, das einer anderen Drogenhändlergruppierung gehörte, dem Kartell Sinaloa. Dazu gehörten Flugabwehrwaffen, 50er Kaliber Barrett-Gewehre und Javelin-Panzerabwehrsysteme, die bekanntlich in die Ukraine geschickt und dort benutzt werden. Uns liegt ein Bericht des Forschers Victor Hernandez vor, der belegt, dass die von Washington an das ukrainische Regime gesendeten Waffen auf mexikanischem Territorium gelandet sind und das illegale Arsenal der Kartelle vergrößert haben.
4: Die Waffen selbst landen meist nicht an der Front. Sie werden abgeschrieben, noch bevor sie an die Front kommen. Das ist eine rein formelle Frage. Offensichtlich sind dabei hochrangige Offiziere des ukrainischen Verteidigungsministeriums und die Befehlshaber involviert, deren Unterschriften gebraucht werden, um das Ganze zu legalisieren. Im Laufe der militärischen Sonderoperation mussten wir oft feststellen, dass die Waffen, die der Westen an die Ukraine liefert, also die Europäer, die Amerikaner, die Briten, diese Waffen landen ständig auf dem Schwarzmarkt.
1: Wir haben der Ukraine militärische und andere Hilfe im Wert von 1,3% unseres BIP bereitgestellt und werden genauso weitermachen.
0: Als das Ausmaß des Diebstahls in der ukrainischen Armee zu offensichtlich wurde, ist der ukrainische Verteidigungsminister Alexei Resnikow seines Amtes enthoben und ohne unnötigen Lärm in den Ruhestand geschickt worden. Jetzt verbringt er den Großteil des Jahres außerhalb seines eigenen Landes, vorwiegend in Frankreich und Italien. Am 20. Oktober 2023 reichte US-Präsident Joe Biden eine weitere Anfrage an den Kongress seines Landes ein, um finanzielle Hilfen im Wert von fast 62 Milliarden Dollar für die Ukraine zu genehmigen. Seit Februar 2022 stellt die Europäische Union und die USA Kiew mehr als 250 Milliarden Euro an Hilfen bereit, von denen der Großteil ausgegeben wurde, um Waffen für die ukrainische Armee zu kaufen.

0: Die ukrainische Regierung ermordet im Donbass seit 8 Jahren ihr eigenes Volk. Es ist erstaunlich, dass die westlichen Medien nicht darüber berichten und 8 Jahre lang nicht darüber berichtet haben.
1: Ich bin seit 5 Minuten hier und in nur 5 Minuten habe ich erfahren, dass die ersten Leichen, die gefunden wurden, enthauptet waren.
0: Ist es das Risiko wert? Viel hängt davon ab, wie man diese Frage beantwortet. Man tut das alles, weil man es tun muss, weil man die Pflicht hat, es zu tun.
2: Der Informationskrieg. Fast alle unabhängigen Journalisten, die aufdeckten, dass die NATO und die USA für die Eskalation der Situation in der Ukraine zu einem militärischen Konflikt verantwortlich waren, fielen ihm zum Opfer.
1: Wir werden diesen Krieg so lange fortführen, wie wir wollen. Und wir werden bis zum letzten Ukrainer kämpfen. Genau das ist die ganze Zeit im Donbass passiert. Das sind keine Objekte, das sind Menschen. Deshalb tue ich, was ich tue. Deshalb bin ich hier.

Liebe Zuschauer, ich freue mich, dass Sie wieder eingeschaltet haben bei Realpolitik mit Alexander von Bismarck. Heute geht es natürlich wieder um die Ukraine. Bekommen wir Diplomatie oder Eskalation? Und wir werden über das Chaos der Innenpolitik, der Reformen in Deutschland sprechen. Wir beginnen zunächst einmal mit der NZZ. Wir sollten mit Putin reden, sagt Finnlands Präsident Alexander Stubb. Er ist der Europäer, der mit Trump gut kann. Ja, er spielt mit Trump Golf und spricht natürlich auch privat mit ihm. Und vielleicht ist das ein kleiner Ansatz, dann vielleicht doch mal über Diplomatie zu sprechen in diesem Konflikt. Denn wir wissen, auf dem Schlachtfeld wird das nicht gewonnen. Wir sehen, dass die Drohnen hin und her fliegen, aber man sollte es nicht verkennen. Wir kriegen hier ja immer die falschen Meldungen. Russland geht immer ein Stückchen weiter. Zwar sehr langsam, aber weiter. Das muss doch mal in der EU festgestellt werden. Das muss doch mal in der EU berücksichtigt werden. Aber genau das Gegenteil wird im Grunde genommen, wahrscheinlich ist es so, dass die natürlich treiben. Und Kiesewetter sagt ja, jetzt muss Taurus nach Moskau gehen. Ja, weil natürlich, wenn einer über Diplomatie oder Gespräche mit Putin nachdenkt, muss natürlich in Deutschland genau das Gegenteil passieren. Kiesewetter, der in der CDU der Hardliner ist, treibt das voran. Und wir haben es gerade gehört, dass der Außenminister von Deutschland, Wadephul, in Kiew sagt, die Ukraine wird siegen. Ich frage mich, leben die auf einem anderen Stern oder kriegen sie das gar nicht mit, dass man so ein Land wie Russland nicht besiegen kann? Das haben doch die Jahrhunderte gezeigt, dass das nicht funktioniert. Also was geht eigentlich in den Köpfen dieser Politiker vor sich? Ich kann das alles nicht mehr nachvollziehen. Es ist eigentlich unerträglich, wie die Sprache hochgerüstet wird in der EU, um einfach diesen Krieg weiter zu verlängern und immer weiter junge Menschen sterben. Es ist doch nicht mehr zu ertragen. Wir brauchen endlich, und ich sage das immer wieder, wir brauchen die Diplomatie. Wir brauchen die Menschen, die miteinander reden. Nur dann, wenn man persönlich miteinander redet, an einem Tisch gemeinsam sitzt, kann es Stück für Stück weitergehen. Wir brauchen diese Eskalationsspirale, brauchen wir nicht. Es trifft uns hier in Deutschland genauso. Und zwar indirekt. Wir kriegen das alles mit, dass gar kein Geld mehr vorhanden ist, dass alles in Waffen, alles in die Ukraine gesteckt wird. Und wir, wenn es darum geht, vielleicht einen Kindergarten mal zu renovieren, wir bleiben als Menschen in Deutschland komplett auf der Strecke. Und dann kommen wir natürlich zum nächsten Spiegel. EU-Chefdiplomatin Kallas will weitreichendste Sanktionsliste seit Kriegsbeginn vorlegen. Und sie sagt auch noch, die Sanktionen greifen in Russland. Sicherlich findet Russland das nicht gut, dass diese internationalen Beziehungen vor allen Dingen in die EU gekappt worden ist. Aber wir merken doch, dass die gesamten Sanktionen, und wir haben 21 Sanktionspakete, die sind jetzt am Vorbereiten an der schlimmsten Sanktion, an dem schlimmsten Sanktionspaket, dem 22. Das muss man sich doch wirklich auf der Zunge zergehen lassen. Man braucht so viele Sanktionen, um ein Land in die Knie zu bringen. Also, und wir merken, diese ganzen Sanktionen, die gehen gegen uns Menschen. Wahrscheinlich ist das sogar geplant, dass wir mit unserer Wirtschaft, mit unseren eigenen privaten Haushalten nach unten gehen, dass wir kein Geld mehr haben. Und wir merken ja durch die Schulden, die aufgenommen werden müssen in der EU, dass die Zinsen steigen und damit auch die Inflation.
Das bedeutet, dass die, wenn die Inflation uns betrifft, ich komme nachher dann dabei bei den Reformen in Deutschland, dass wir weniger Geld in der Tasche haben, weil das alles finanziert werden muss. Über diese ganze Sachen, die die EU an Schulden aufnimmt, um die Ukraine einseitig zu unterstützen. Anstatt dieses Geld zu nehmen, um Frieden herbeizuführen. Frieden, indem man Gespräche führt, indem man lieber Konferenzen macht und die vernünftig organisiert. Aber nein, sie wollen eine harte Linie nur mit Sanktionen. Und wir haben das doch gemerkt. Das ist jetzt ja schon ein bisschen her. Wir sprechen über 4,5 Jahre. Und sie kriegen es nicht in den Griff. Vielleicht wird es doch so sein, dass Finnland, die ja auch betroffen sind von diesen Sanktionen, weil in Helsinki sind die Geschäfte leer. Früher sind die Menschen aus St. Petersburg, aus Russland dorthin gefahren, haben eingekauft. Viele Geschäfte machen in Helsinki zu. Vielleicht merken die, wir müssen eine andere Strategie fahren. Aber sie haben gar keine Strategie. Die EU hat keine Strategie. Deshalb machen sie auch Sanktionen. Unerträglich, was hier eigentlich in der EU passiert. Das ist nicht unsere EU, die wir einmal haben wollten. Wir wollten ein Friedensprojekt Europa haben. Wir haben ein Kriegsprojekt bekommen. Das kann nicht Sinn von der EU sein. Das kann nicht Sinn von der westlichen Gemeinschaft sein. Das sind nicht unsere Werte. Das sind die Werte der Machthaber, die in den jeweiligen Ländern sitzen. Unglaublich. In Amerika sagt man, War kills reform. Krieg tötet Reform. Und das ist ein toller Satz. Es ist so, wenn wir Krieg haben, und den haben wir, werden Reformen nicht vorangetrieben. Und jetzt sind wir schon gleich in der Innenpolitik. Und zwar die Bild. Versteckte Steuererhöhung ab 2027. Die Regierung ist skrupellos. Das merken wir, dass die Bundesregierung komplett an den Reformen, die sie machen wollte, vorbeigeht. Die CDU hat ganz andere Reformen angekündigt als die Vorlagen, die wir haben in der Steuerreform, Rentenreform. Sie hat damals immer im Wahlkampf gesagt, wir werden keine Steuererhöhung mitmachen, wir werden Steuererleichterung machen. Was passiert jetzt durch die Zinsen, durch das, was Sie jetzt vorhaben? Wir werden Inflation bekommen, dass wir natürlich höhere Preise in unseren Geschäften überall bezahlen, bei der Energie sowieso. Und wer profitiert davon bei höheren Preisen? Der Staat. Hat mit der Mehrwertsteuer diese kalte Progression. Und genau diese kalte Progression soll aufgehoben werden. Bis in diesem Jahr wurde die kalte Progression ausgeglichen. Das soll ab 27 nicht mehr geschehen, so der Finanzminister aus Deutschland. Und die CDU hat dem schon zugestimmt. Es gibt wohl 2 E-Mails, die gesagt haben, da machen wir mit, weil sie brauchen immer mehr Geld. Sie können mit dem Geld, was wir ihnen geben, mit unseren Steuern, können sie nicht mehr umgehen. Wir merken das. Wir sind ja schon über 500 Milliarden bei dem Haushalt. Wo geht das Ganze denn noch hin? Und sie kommen immer noch nicht mit dem Geld aus. Sie machen immer weitere Schulden. Es ist einfach nicht mehr zu fassen, wie hier wir Menschen verschaukelt werden von unserer eigenen Regierung. Ich glaube, und man kann nur hoffen, dass der Vorsitzende des Parlamentskreises Mittelstand, Christian von Stetten, sich durchsetzt innerhalb der CDU und sagt, wir werden das nicht mehr mitmachen. Und er hat ja sehr klar sich geäußert zu Merz und sagt, schmeiß endlich die SPD aus der Koalition raus. Weil wenn klare CDU-Politik vielleicht durch eine andere Partei auch im Bundestag zugestimmt wird
und wir Steuererleichterung kriegen und nicht Steuererhöhung, dann würde vielleicht sich etwas tun und vielleicht würde die Wirtschaft dann wieder ein bisschen Hoffnung kriegen. Sie investieren zurzeit natürlich nicht, weil sie nicht wissen, was auf sie morgen zukommt. Die SPD will weitere Steuererhöhungen im Erbschaft, sie will die Reichen besteuern und immer mehr. Sie wollen eben die Kleinen entlasten, in Anführungsstrichen mit 500 Euro im Jahr. Was ist das für eine Entlastung? Das ist gar keine. Das wird ihnen ja durch alle Sachen wieder weggenommen, durch höhere Sozialversicherungsbeiträge und. Es ist nicht mehr zu ertragen, was hier in Deutschland passiert mit diesem Unwissen in der Regierung und mit falschen Leuten an der richtigen Stelle, kann man sagen. Und man kann eigentlich nur hoffen, dass sich das so schnell wie möglich ändert. Die großen Reformen sollten eigentlich eine Entlastung der Bürger kriegen, eine Entlastung der Firmen kriegen, damit Investitionen wieder möglich ist, damit die Menschen auch wieder das bezahlen können, wovon sie leben. Es wird ja immer weniger. Sie haben immer weniger von ihrem Geld über und können sich kaum mehr was leisten. Und gerade in der Energiepolitik, ich sage das immer wieder, die teuerste Energiepolitik, die wir seit Jahrzehnten haben, ist in Deutschland. Wir brauchen endlich die Gemeinsamkeit mit Russland. Wir brauchen wieder das russische Gas. Wir brauchen wieder das russische Öl, damit wir auch wieder bezahlbare Energiekosten haben und nicht eine Spirale, die immer höher geht. Wir kommen dann zur Wirtschaftswoche. Die Union hat eine Wahl, Steuererhöhungen oder Steuererhöhung. Oder sie hat gar keine Wahl. Und zwar ist ja das, dass Lars Klingbeil vorlegt, dass die vielen indirekten Steuern, Mitarbeiterrabatte sollen abgeschafft werden. Das heißt, wenn jemand in einem Klamottengeschäft arbeitet und vielleicht 10% oder 20% auf die Sachen bekommt, weil er dort Mitarbeiter ist, soll abgeschafft werden. Das heißt, der Staat will natürlich die höheren Mehrwertsteuer haben und die Entlastung, die ein Arbeitgeber dem Arbeitnehmer gibt, weil er in der eigenen Firma mitarbeitet, soll abgeschafft werden. Das sind alles so Kleinigkeiten, die wir alle gar nicht mitkriegen. Die Bürokratie wird grenzenlos ausgebaut. Genau das Gegenteil, was die Regierung will. Ein Bürokratieabbau findet nicht statt. Unvorstellbar. Wir Unternehmer, wir gucken das uns an und werden natürlich in solche Sachen nicht mehr investieren. Wir werden da andere Wege suchen müssen und wir sehen das leider. Leider gehen viele Unternehmen weg, was man verstehen kann, weil sie vieles nicht mehr bezahlen können und machen dann auch keine Gewinne mehr. Und die Gewinne brauchen wir doch, damit der Staat überhaupt Steuern einnehmen kann. Und ich glaube, die Steuereinnahmen werden rapide sinken in den nächsten Jahren, wenn man nicht hier den Menschen und der Wirtschaft entgegenkommt. Das ist einfach unerträglich. Und es ist eigentlich so einfach, wenn die Ministerien einen Sparzwang bekommen, dass sie mit dem Geld, was ihnen zur Verfügung steht, auskommen müssen, dann muss man halt sparen. Und dann braucht man vielleicht dieses ganze Geld, was wir ins Ausland geben, was zum Teil auch in Ordnung ist für einige Länder, die auch Hilfe brauchen. Aber wir müssen doch erstmal bei uns die Finanzen in Ordnung bringen, damit wir überhaupt anderen helfen können. Wir zahlen horrende Summen an die linken NGOs, die dann auf die bezahlt auf die Straße gehen und gegen die Regierung oder gegen Parteien vorgehen. Unglaublich. Und sie unterstützen die Regierung

unterstützt damit auch die Meinungsfreiheit, die nicht mehr da ist. Sie unterstützen mit dieser Form der NGOs, dass die gegen Menschen vorgehen, die eine andere Meinung haben. Und man kann ja gerne unterschiedlicher Meinung haben, aber sie drehen immer an der Spirale der Meinungsfreiheit und höhlen eigentlich den Artikel 5 des Grundgesetzes komplett aus. Und damit traut sich der ein oder andere nicht mehr klar zu sagen, wie man weiterkommen soll, wie es weitergehen kann, was man braucht, weil sie Angst haben, dass dadurch im Grunde genommen sie keine Fördergelder mehr kriegen oder nicht unterstützt werden oder gemieden werden. Wo sind wir eigentlich in Deutschland gelandet? Wir waren mal ein blühendes Land für die Menschen draußen, für die anderen Länder. Wir sind kein Vorzeigeland mehr, wenn es so weitergeht. Und deshalb kann man eigentlich nur unterstützen, was Christian von Stetten sagt. CDU, schmeißt doch endlich die SPD raus, die mit dem Geld, was man ihnen gibt, nicht umgehen kann und immer mehr, noch mehr fordert. Ja, sie sagen es ja ganz offen, sie wollen eine Umverteilung. Sie wollen eine Umverteilung von oben nach unten. Wir wissen, dass das alles völliger Schwachsinn ist und dass das gar nicht funktioniert. Sie wollen aber an die Gelder ran, die eigentlich die Menschen und die Firmen für Investitionen brauchen. Es kann sich doch kaum mehr jemand ein Haus leisten, wenn er jetzt die höheren Zinsen bezahlen muss für die Kredite. Und wir brauchen doch eine Entlastung auch für die Zukunft, für die Rentner, damit sie vielleicht sich eine Wohnung gekauft haben, ein Haus gebaut haben, damit sie nachher diese hohen Mieten, die wir heute haben, nicht mehr bezahlen können. Und der Staat hat eins komplett vergessen in den ganzen letzten 20, 30 Jahren. Sie hat den sozialen Wohnungsbau nicht mehr durchgeführt. Das ist das, was so frappal ist, dass diese sozialen Wohnungsbau nicht mehr richtig funktioniert. Denn wir brauchen doch auch Wohnungen, die nochmal für die Menschen bezahlbar sind. Das kann nicht angehen. Dieses ganze Geld geht in die Kriegsmaschinerie. Unglaublich. Wir sollten eigentlich damit endlich aufhören. Wir sollten als Deutschland unsere Menschen, unser deutsches Volk endlich mal wieder in die Lage versetzen, dass man atmen kann und sie nicht erstickt mit den ganzen Steuererhöhungen. Und ich will da vielleicht doch noch mal ein Zitat dabei bringen, was sehr schön klingt oder auch nicht. Selbst das seriöse Handelsblatt schreibt, schlechter hätte die Union, CDU, CSU nicht verhandeln können. Und damit wird das deutlich, dass mittlerweile auch die Medien, die Presse, nicht der öffentlich-rechtliche Rundfunk, aber die Printmedien immer mehr erkennen, was in Berlin mit dieser Regierung passiert. Und ich will noch ein Zitat bringen, was ich ganz hervorragend finde, weil das von dem Vorsitzenden des Parlamentskreises Mittelstand, Christian von Stetten, kommt, der ein Papier auch an die Regierung geschickt hat. Und in einem Punkt sagt er klar, wir fordern, dass versicherungsfremde Leistungen, insbesondere für die Grundsicherungsempfänger, nicht zulasten der gesetzlichen Krankenversicherung finanziert wird. Und zwar geht ja dieses ganze Geld, was die arbeitende Bevölkerung in die Sozialversicherung einzahlt, für Bürgergeldempfänger, die nicht eingezahlt haben in die sozialen Kassen, wird dadurch finanziert. Und dass dadurch natürlich ein Riesenloch dort entsteht, ist ja eigentlich klar. Und da kommen wir dann gleich zum nächsten Punkt. Fokus Online. Zoff wegen Bürgergeldkosten. 79 Kassen klagen gegen den Bund. Die Krankenkassen haben die Schnauze voll. Das sagen sie und sagen, es kann doch nicht angehen, dass Bürgergeldempfänger, die nie eingezahlt haben in die Sozialversicherung, dass dieses Geld uns als Krankenkasse weggenommen wird, um das zu

finanzieren. Sie kriegen nur einen ganz kleinen Zuschuss vom Bund, von der Regierung für die Bürgergeldempfänger. Den größten Anteil soll die Sozialversicherung zahlen. Und wer bedient die Sozialversicherung? Die arbeitenden Menschen. Das heißt, sie werden doppelt belastet. Sie müssen auch dafür aufkommen, dass die Bürgergeldempfänger mitfinanziert werden. Dieses System kann gar nicht funktionieren. Und wenn man dann noch hört, dass ein Riesenloch bei der Arbeitslosenversicherung da ist, weil immer mehr Leute entlassen werden von den großen Konzernen. Wir hören es ja jeden Tag, VW will entlassen, Werke schließen, weil sie eben nicht mehr produzieren kann, weil sie nicht mehr konkurrenzfähig produzieren kann. Diese Sachen gehen ins Ausland. In erster Linie ist die Autoindustrie fürs Ausland wichtig. Und wenn man da nicht konkurrenzfähig ist und mit China nicht mithalten kann, dann fallen hier diese Arbeitsplätze weg. Unglaublich. Und deshalb ist das so fatal, dass wir bei der Arbeitslosenversicherung auch ein Riesenloch bekommen werden. Und der Staat bedient sich dieser Gelder und schafft dort auch noch zusätzlich Löcher und zahlt ihre Sachen, die sie an die Sozialversicherung und an die Arbeitslosenversicherung nicht zurück. Und dann ist kein Geld mehr auf einmal da. Dann müssen überall gekürzt werden. Das ist ein Kreislauf, den kann keiner mehr stoppen, wenn nicht endlich diese Regierung abgelöst wird. Wir brauchen so eine Regierung nicht. Wir brauchen endlich Neuwahlen, damit wir vielleicht eine Veränderung in dieser katastrophalen politischen Situation hinbekommen. Die Menschen können sonst nicht mehr atmen. Wir brauchen dringend einen Wechsel in unserer Regierung. Und wir sehen es ja an den Umfragewerten, die wir überall lesen, dass denen wird nichts mehr zugetraut. Es hat es noch nie in dieser Form gegeben, wie wenig Zustimmung die Bevölkerung zu unserer Regierung hatten. Das war mal komplett anders. Das war mal, wir haben mitgeholfen, wir haben auch hart gearbeitet dafür. Und. Also, wir brauchen Neuwahlen. Dringendst. Neuwahlen. Und kein Gestückel da, was da gemacht wird. Die Reformpakete sind keine Reformpakete für die Bevölkerung, sondern sind ein Bedienungsladen der Regierung, damit sie weiterhin ihre ganzen Freunde haben. Unglaublich, wie sie uns abzocken, aufhören damit. Mir kommt dann, ach nein, ich muss noch ein Zitat bringen zu diesem Punkt. Und zwar, selbst die britischen Medien schreiben, Deutschland fällt auseinander. Der Niedergang geht ganz langsam. Es funktioniert einfach nicht mehr. Das Ausland erkennt schon, was bei uns in Deutschland passiert und unsere eigene Regierung erkennt das nicht. Das ist die Folge. Und es gibt auch noch ein tolles Zitat eines italienischen Dichters, der lange vor unserer Zeit gelebt hat. Dazu passt ein Ausspruch dieses italienischen Dichters und Philosophen. Der eine wartet, bis die Zeit sich wandelt. Der andere packt sie kräftig an und handelt. Wir brauchen jemand, der kräftig handelt. Wir brauchen endlich mal jemand, der handelt im Sinne der eigenen Bevölkerung. Wir kommen dann zur Frankfurter Rundschau. Vor Landtagswahl in Sachsen-Anhalt. AfD-Spitzenkandidat wittert Briefwahlbetrug in Pflegeheim. Nun, wir merken, dass die SPD und die CDU ganz massiv für Briefwahl wirbt. Sie möchten, dass viele zur Wahl gehen. Sie möchten, dass viele. Und wir hier in Sachsen-Anhalt, vor allen Dingen dort, wo ich lebe, in Stendal, wir sind sehr, sehr sensibel für diese Briefwahl. Wir hatten schon, dass die CDU hier mit 3000 Briefwahlstimmen gefälscht hat. Das war die CDU und nicht irgendeine andere Partei. Wir sind sehr sensibel, was das betrifft. Und wir sind auch sehr wachsam,
Und wir wissen das doch. Der gesunde Menschenverstand sagt uns doch, dass natürlich bei einer Briefwahl, wenn in Pflegeheim oder anderen, dass natürlich da, das ist ja auch menschlich, sagt Mensch, wähl doch lieber das oder wähl doch lieber das. Man spricht mit denen, die haben Vertrauen. Ich glaube, dass das ein richtiger Punkt ist. Deshalb muss das Verfassungsgericht vielleicht endlich mal darüber nachdenken, wie viel Prozent maximal überhaupt Briefwahl für die Menschen, die wirklich nicht zur Präsentwahl gehen kann, auch sprechen kann. Jetzt kann jeder sich entschuldigen und kann sagen, ich mache Briefwahl, mache das von zu Hause aus und. Aber man kann nur hoffen, dass nicht vielleicht durch Schnelligkeit der Auszählung, dass hier wieder Wahlen nicht mehr richtig ausgezählt werden, so wie bei der Bundestagswahl bei der BSW, wo man das auch nicht getan hat. Wir kommen dann zum letzten Punkt. Wirtschaftswoche. Faule Jugend. Daten widersprechen dem Vorwurf. Die Zahlen für die jungen Menschen sprechen eine ganz andere Sprache. 77% der jungen Menschen sind in einem sozialpflichtigen Job. Das heißt, sie wollen arbeiten und sie wollen auch Verantwortung übernehmen. Das hat eine Studie, sehr ausführliche Studie ergeben. Und es ist eine falsche Beschreibung der jungen Menschen, dass die alle nur faul sind und nicht arbeiten wollen. Es sind vielleicht andere Möglichkeiten zum Arbeiten. Aber ich setze auf diese jungen Menschen. Ich setze auch, wenn sie Verantwortung übernehmen. Und ich hoffe, dass sie auch zur Wahl gehen und ihre Meinung ausdrücken. Sie müssen sich um ihre Zukunft selber kümmern. Die alten Säcke in Berlin können das nicht mehr. Die machen etwas Falsches. Also geht zur Wahl, geht wählen, wählt, was ihr für eure Zukunft richtig macht. Ich traue den jungen Menschen viel zu und dass sie für Deutschland kämpfen und auch daran festhalten. Vielen Dank, dass Sie heute dabei waren. Ich hoffe, Sie schalten das nächste Mal wieder ein, wenn es darum geht, Realpolitik mit Alexander von Bismarck.

0: Heute Morgen um 4 Uhr attackierten die deutschen Streitkräfte die Grenzen der Sowjetunion.
1: Der Krieg brach aus. Alle Jungs meldeten sich zum Dienst.
2: Ich sagte, ich muss an die Front. Ich habe 3 Brüder dort. Sie waren aber bereits ums Leben gekommen.
3: Wir versorgten nicht sehr viele Wunden, hauptsächlich Frostbeulen. Sie amputierten Arme und Beine.
1: Ich erreichte das andere Ufer. Plötzlich riefen sie, runter, runter, du bist in ein Minenfeld geraten.
2: Der Funker wurde getötet, der Ladekanonier wurde ebenfalls getötet. Und dann, bumm, das war's, ich wurde bewusstlos.
3: Sie sagten Dinge wie, Schwester, geben Sie mir eine Spritze, damit ich sterben kann. Man versuchte, sie zu beruhigen. Deine Familie wartet auf dich.
2: Kolja, aber du wurdest doch getötet. Du wurdest an der Front getötet. Ich sagte, Mutter, ich bin's, Kolja, dein Sohn, ich lebe.
0: Jeden Frühling und Sommer gibt die Schneeschmelze in der Arktis zurückgelassene Maschinen, Millionen rostiger Tonnen und sonstige Überbleibsel der menschlichen Expansion in eines der unzugänglichsten Territorien preis.
4: Ich war geschockt. Wie kann jemand ein solches Schlamassel anrichten? Es war ein trauriger Anblick.
0: Freiwillige des Projektes Saubere Arktis reisen zur Hayes-Insel, auf der sich die größte Polarstation im Franz-Josef-Land befindet.
4: Alles grau in grau, Ozeane aus Schlamm. Oh mein Gott, ich werde einen ganzen Monat hier sein. Mein erster Gedanke war, dass wir getäuscht wurden, dass es die schlimmste Insel des Archipels sei.
5: Ich weiß, dass es sich um einen der nördlichsten Orte auf unserem Planeten handelt, ungefähr 1000 Kilometer vom Nordpol entfernt.
0: Das Hauptziel der Arktis-Pioniere war es, die schroffen Landmassen zu bezwingen und zu erforschen. Man hatte keine Zeit, um über Müllentsorgung nachzudenken.
4: Die Menschheit gibt ein nicht wirklich schmeichelhaftes Bild ab. Es sieht so aus, als würden wir den Planeten zerstören.

0: Nach der Käseverkostung beschlossen wir, beim kulinarischen Thema zu bleiben und zu einer Farm im Gebiet Kostroma zu fahren, wo Biowurst von echten Österreichern produziert wird. Auf dem Weg dorthin wollten wir uns ansehen, wie es um die Getränkeproduktion bestellt ist. Für die Lebensqualität spielen Kaffee, Tee und Kakao eine ebenso wichtige Rolle wie Essen. Während der Tee durch seine lange Tradition nicht zu befürchten hat, waren Kaffee und Kakao schon immer von Importen abhängig. In Rostov-Veliki haben wir eine Fabrik gefunden, die eine große Auswahl an Getränken herstellt. Übernachten wollten wir aber in der Stadt Jaroslawl.
1: Wir haben es geschafft.
0: Ja, die ersten 350 Kilometer sind geschafft. Das war der erste Schritt.
1: Ich dachte, es würde schlimmer werden. War aber okay.
0: Ja, noch sind wir nicht müde.
1: Wir übernachten hier und morgen geht's weiter. Margot, schau mal.
0: Ja, toller Bär.
1: Was für ein Bär? Da ist eine Brauerei.
0: Bleib stehen. Schauen wir uns doch erstmal das Hotel an. Weiter, weiter. Nee, oder?
1: War nur ein Witz. Gehen wir weiter.
0: Auf das Bier kommen wir auf jeden Fall noch zurück, aber etwas später. Zunächst sind wir an alkoholfreien Getränken interessiert. Am nächsten Morgen brachen wir nach Rostov-Veliki auf. Die Stadt war schon zu der Zeit ein angesehenes kulturelles und religiöses Zentrum Russlands, als es Moskau noch gar nicht gab. Sie hat sich bis heute ihre Einzigartigkeit bewahrt, mit hunderten Denkmälern traditioneller russischer Architektur. Schön und erhaben, doch uns beschäftigen weltliche Freuden. Wusstest du, dass Russen durchschnittlich 60 Liter Kaffee im Jahr trinken, also 300 Tassen? Nein? Dann wirst du es gleich herausfinden. Im Durchschnitt trinkt jeder Russe 60 Liter Kaffee im Jahr, 1,5 Kilo pro Person. Nach dem Zusammenbruch der Sowjetunion hat sich der Kaffeekonsum um das 7-fache erhöht, wodurch die traditionelle Vorherrschaft des Tees gebrochen wurde. Dabei trinken wir von Jahr zu Jahr immer mehr Kaffee. Nicht zuletzt wegen der hohen Qualität, an die wir uns längst gewöhnt haben und auf die wir nicht verzichten wollen. Der größte Teil des Kaffeeimports, ca. 85%, machen grüne Kaffeebohnen aus, die dann in Russland geröstet werden. Weniger als 15% der Kaffeebohnen werden bereits geröstet importiert. Grüner Kaffee kommt hauptsächlich aus Vietnam und Brasilien. Gerösteter Kaffee kommt dagegen meist aus Italien und Deutschland. Genau bei diesen Zulieferern kommt es nun zu Problemen. Die einheimische Kaffeeröstung ist jetzt unsere einzige Hoffnung. Wir haben der Fabrik Aronap einen Besuch abgestattet, die sich auf Kaffee spezialisiert hat. Aber nicht nur darauf. Nicht weniger wichtig sind ihre Kakaoprodukte, vor allem nach dem angekündigten Weggang von Nestlé, sowie unerwarteterweise ihre Zikorienprodukte. Dmitri von Aronap ist überzeugt, dass man auch heute seine Wurzeln nicht vergessen sollte.
2: Es kam einmal eine Delegation zu uns, deren Teilnehmer uns erzählt haben, dass sie in ihrer Jugend immer versucht haben, den Kaffee mit dem Bild einer Frau darauf zu bekommen. Das waren alles Menschen über 60. Diese Kaffeeverpackung aus der Sowjetunion hatte ihren eigenen, ganz besonderen Reiz. Das heißt, die Leute haben aufrichtig daran geglaubt, dass genau diese Verpackung echten Kaffee enthält. Kaffee ohne Zichorien.
0: Kommen wir ins Hier und Jetzt zurück. Wegen der Sanktionen verlassen viele Unternehmen Russland. Was können sie den Kunden anbieten, die Kaffee, Zichorienkaffee und nicht zuletzt auch Kakao kaufen wollen?
2: Was Kakao angeht, haben wir schon ein neues Produkt auf den Markt gebracht. Das Kakaogetränk Weißer Bär. Zu dem Zeitpunkt, als westliche Unternehmen anfingen davon zu sprechen, dass sie sich aus Russland zurückziehen wollen, war dieser Kakao, was die Verkaufszahlen

0: Ganz genau. Wir sind bereit, die Produktionskapazitäten zu schaffen, die Nesquik hatte, damit Kinder in Russland nicht auf Kakao verzichten müssen. Tatsächlich ist der Weggang von Unternehmen mit solchen Verkaufsmengen eine Art von Sanktionskrieg gegen Kinder. Und das ist natürlich
1: sehr traurig.
0: Wir können das Verhalten ausländischer Unternehmen natürlich nicht kommentieren, aber
1: Wir können sagen, dass wir Kakao trinken wollen.
0: Wir sind bereit, die nötigen Produktionsmengen zu erreichen, auch was Kakao für Kinder angeht.
1: Sind Sie bereit dazu oder tun Sie es jetzt schon?
0: Wir sind rein technisch dazu in der Lage, unsere Produktionsmenge jetzt zu erhöhen. Mit den Produktionsanlagen und den technischen Kapazitäten, die uns heute zur Verfügung stehen, können wir die Produktionsmenge von Kakaoprodukten, wie zum Beispiel Weißer Bär oder Prinzessin, um etwa das Zehnfache erhöhen. Anders als bei westlichen Herstellern werden unsere Produkte mit Vitaminen angereichert. Wir sorgen für einen besseren Geschmack, indem wir unseren Produkten mehr Kakao und weniger Zucker beigeben. Was ist hier der Unterschied? Russische Lebensmittelstandards unterscheiden sich von westlichen. In Russland findet eine strengere Kontrolle der Produkte statt, die auf den Markt kommen. Besonders wenn sie für Kinder bestimmt sind. Die Anforderungen an die Zusammensetzung und den Herstellungsprozess sind hoch. In der EU erhalten die meisten Produkte ihre Zulassung wesentlich einfacher. Das Zulassungsverfahren ist viel einfacher für europäische Hersteller, nicht jedoch für russische.
1: Kann man also sagen, dass die Importsubstitution für Russland eine Chance ist, nicht nur etwas Bekanntes wieder aufleben zu lassen, sondern dem Konsumenten auch bessere Produkte zu bieten?
0: Importsubstitution verstehen wir als Chance, den russischen Markt an die russischen Hersteller zurückzugeben. Wenn wir an die Sowjetunion zurückdenken, so hat es damals nicht so viele ausländische Hersteller und Lieferanten gegeben. Wir sind aber trotzdem irgendwie zurechtgekommen. Sie können sehen, dass die Regale in den Geschäften bis heute voll geblieben sind. Sehr viele europäische Unternehmen haben ihren Rückzug bekannt gegeben, aber die Regale sind nicht leer. Warum? Weil russische Hersteller bereit waren, die Marktnische zu füllen, die durch den Abzug ausländischer Hersteller entstanden war.
1: Uns gefiel die Idee, die Produktion ausländischer Unternehmen nicht eins zu eins zu kopieren, sondern stattdessen zu versuchen, ein besseres, gesünderes Produkt herzustellen und die eigenen Traditionen wiederzubeleben. Jetzt ist ein guter Zeitpunkt, um zu sehen, wo und wie das geschieht.
0: Wir befinden uns im Herzen unserer Fabrik. Das ist der Kontrollraum. Alle technologischen Prozesse werden von hier aus gesteuert. Alles, was im Betrieb geschieht, wird von hier aus überwacht. Unsere Techniker kontrollieren alle Maschinen, jedes einzelne Gerät, damit alles reibungslos, korrekt und planmäßig funktioniert. Fast alle Prozesse sind automatisiert. Man braucht nur wenig Personal, um alles zu überwachen. Die Techniker arbeiten mit den Leuten in der Produktionshalle zusammen.
1: Jetzt zur Produktionsmenge. Wie viel wird hier pro Tag produziert?
0: Dieser Betrieb arbeitet ununterbrochen rund um die Uhr, 24/7. Hier werden am Tag 6 Tonnen Rohware produziert. Nach der Verarbeitung ist die Produktionsmenge natürlich etwas höher, da die hier produzierte Rohware in der Verpackungsabteilung in fertige Produkte umgewandelt wird. Diese sieht dann der Kunde in den Supermärkten in den Regalen. Wir brauchen keinen Zuckerkouleur, um den Geschmack eines Getränks zu genießen. Bei allen unseren wichtigsten Produkten verwenden wir ausschließlich die natürlichen Rohstoffe unseres Landes. Wir haben in Russland unendliche Vorräte, was Beeren und Früchte angeht. Unser Land verfügt über riesige Nutzflächen und alle möglichen Ressourcen. Man nehme zum Beispiel das Weidenröschen. In Europa ist es unbekannt, weil es dort nicht so stark verbreitet ist. Solche Felder mit Weidenröschen wie bei uns gibt es dort nicht. Wir verwenden bei unseren Produkten echte Moosbeeren, echte Himbeeren, echte Erdbeeren und andere natürliche Zutaten, die entweder bei uns oder in Partnerländern wachsen. So schaffen wir die Bedingungen, die es Russland ermöglichen, sich selbst mit allem zu versorgen.
1: Klingt optimistisch. Der Wiederaufbau einer eigenen, gesunden, organischen Produktion ist in vollem Gange. Aber den Konsumenten kann man nicht so leicht hinters Licht führen. Was zählt, ist der Geschmack. Wir beschlossen also, die verschiedenen Getränke selbst zu probieren. Ich kann jetzt schon verraten, unser persönlicher Favorit wurde überraschenderweise das Hagebuttenkonzentrat.
2: Dimitri, ist das französischer Kaffee?
0: Ja.

0: Riecht schlechter als der russische. Ehrlich gesagt, ich weiß nicht, wie der russische riecht.
1: In Wirklichkeit soll die Pariser Sorte der beste Zichorien-Kaffee sein.
0: Ist jetzt alles fertig?
2: Was für einen Kaffee trinken wir jetzt?
1: Das ist wahrscheinlich Brazil Blend Silvana.
2: Der schmeckt gut, er ist nicht zu sauer. Meinen Lieblingskaffee Lavazza gibt es leider nicht mehr, aber der hier ist gut, nicht zu sauer.
1: Lavazza wird immer noch verkauft.
0: Er verschwindet langsam.
1: Zum Glück.
0: Zum Glück, ja.
1: Warum seht ihr unsere Produkte nicht im Handel?
0: Weil sie nicht angeboten werden?
1: Nein, es ist ganz einfach. Ihr seht unsere Marke nicht, weil die Konkurrenz alle Regale eingenommen hat, die sie einnehmen konnte.
0: Mich interessiert vor allem echter Kaffee, was gerade aktuell ist.
1: Dann sollte ich den noch holen.
2: Wie heißt der hier?
0: Und was kostet ein Kilo von eurem Kaffee?
1: Im Einzelhandel, oder?
0: Im Einzelhandel, ja.
1: Im Einzelhandel kostet ein Kilo unseres Kaffees bei den heutigen Preisen ca. 2000 Rubel.
0: Das ist nicht gerade billig.
1: Das ist nicht billig, aber sie kaufen hier reinsten Arabica-Kaffee ohne irgendwelche Zusatzstoffe oder Robusta. Ihr habt ja davon gesprochen, dass ihr keinen Kaffee mit saurem Geschmack trinken wollt.
2: Nein, den nicht.
0: Manche mögen solchen Kaffee.
2: Ich nicht.
0: Aber manche schon.
1: Manche mögen das, ja.
0: Ich mag ihn auch nicht.
1: Hier geht es darum, auch russische Hersteller haben irgendwo.
2: Bitte?
1: Ja, den trinkt man gewöhnlich mit Milch, aber manche mögen ihn bestimmt so.
0: Ein klasse Getränk.
2: Lass mal probieren. Mein schmeckt mir.
1: Sie hat Hagebuttenkaffee.
2: Der ist gut. Willst du mal probieren?
0: Welchen habe ich denn? Zichorien?
2: Zichorienkaffee, ja.
1: Das ist ein Naturprodukt. Man könnte es auch als energetisches Getränk bezeichnen.
0: Ich kann die Hagebutte dazu mischen. Das wäre besser als nur Zichorien, oder?
1: Wir bieten auch.
2: Verdirb ihn nicht. Ich will ihn noch mitnehmen.
0: Du trinkst Kaffee doch mit Zucker, oder?
1: In unserer Produktserie haben wir Zichorienkaffee mit Hagebutten. Er wird als Mischung aus Zichorien und Hagebutten verkauft.
0: Dieses Programm richtet sich auch an ein deutsches Publikum und Sie haben so etwas nicht.
2: Stimmt.
1: Stimmt.
0: Sie kennen das nicht.
1: Wahrscheinlich nicht.
2: Das gibt es dort nicht.
0: Werden Sie überhaupt wissen, was das ist?
1: Die Frage ist eher.
2: Jetzt eher nicht.
0: Kann man das per Post bestellen? Wahrscheinlich nicht.
1: Bei der heutigen Wirtschaftslage wird man das wahrscheinlich eher nicht bestellen können.
0: Keinen Hagebuttenkaffee für euch.
2: Insgesamt muss man sich wegen Getränken in Russland keine Sorgen machen. In Russland gibt es viele solche Fabriken wie Arunap. Mit der Röstung von Kaffeebohnen, die wir größtenteils aus Partnerländern importieren, gibt es keine Probleme. Und das Vorhaben, eigene traditionelle Getränke populärer zu machen, hat uns umso mehr gefreut. Wir setzten unseren Weg fort und fuhren nach Galich, eine Kleinstadt in der Oblast Kostroma. Genauer gesagt zu einer Farm in der Nähe der Stadt, die nicht nur Kühe, sondern noch sehr viel mehr Interessantes zu bieten hatte. Langsam werden wir schon müde.
0: Heute und morgen bleiben wir hier. Und übermorgen. Auch hier. Nein, übermorgen fahren wir weiter.
2: Mir wurde für morgen Spaß ohne Ende versprochen. Wildschweine, Kühe und Kuzma die Baumfellmaschine.
0: Da, lass uns Hallo sagen. Ilja.
2: Hallo, ich bin Margarita. Freut mich. Vielleicht sollten wir uns erst anziehen.
0: Was ist das?
2: Es ist irgendwie kalt.
0: Ist das Kwas?
2: Wir trinken kein deutsches Bier mehr. An der frischen Luft schlief es sich ausgezeichnet. Und am nächsten Morgen machten wir uns auf zu einer Sommerweide in der Nähe der Farm, um Kühe zu sehen und über Import und Importsubstitution zu sprechen. Im Jahr 2021 importierte Russland etwa 548.000 Tonnen Fleisch für 1,5 Milliarden Dollar. Bei der Importmenge ist Geflügel der Spitzenreiter. Es macht etwa 44% des russischen Fleischimports aus. Auf dem zweiten Platz ist Rindfleisch mit etwa 39%. Mit großem Abstand folgt dann Schweinefleisch mit kaum 1,5%, während Lammfleisch nicht einmal 0,5% ausmacht. Die größten russischen Fleischlieferanten sind Weißrussland, Brasilien, Paraguay, Argentinien und Kasachstan. Alles befreundete Länder. Aber Logistikprobleme aufgrund der Sanktionen bleiben vor allem bei Südamerika weiterhin bestehen. Martin und sein Geschäftspartner beschäftigen sich schon sehr lange mit der Rindfleischproduktion und ihr Geschäft läuft wie immer.
3: Ich habe Ende der 90er begonnen, Wursthaut zu verkaufen, also Kunstdärme. Und da war schon sichtbar, dass es in Russland ein Defizit an Rindfleisch gibt. Also Rindfleisch ist hauptsächlich importiert worden und das, was am lokalen Markt ist, war damals ausschließlich, das, was der Abfallprodukt von den Milchfarmen.
4: Und von wo wurde das importiert?
3: Aus der ganzen Welt eigentlich, ja. Amerika, also Amerika, Nord-Südamerika und auch Australien viel. Und da haben wir uns halt einmal gedacht, okay, versuchen wir es. Jetzt sind ein paar Rinder.
4: Und jetzt habt ihr wie viele davon?
3: Ah, das sind viele, insgesamt ca. 1000 Rinder. Und ja.
4: Und habt ihr ja wirklich extrem viele.
3: Es ist Platz ohne Ende. Wir könnten, wenn unsere Ressourcen ausreichen würden, wahrscheinlich 50 Mal so groß sein, weil einfach rundherum keine Landwirtschaft mehr betrieben wird oder fast keine Landwirtschaft mehr betrieben wird. Und die ganzen Felder, die irgendwann vor, weiß ich nicht, 800 Jahren von euren Vorfahren dem Wald abgerungen wurden, die verwachsen alle wieder.
4: Aber warum wird die Landwirtschaft hier nicht betrieben? Ich meine, du sagst.
3: Es ist vielleicht einfach Holz aus dem Wald zu holen und das zu verkaufen, als Rinder zu züchten. Das dauert doch relativ lange, bis man da irgendwas herausbekommt aus dieser Rinderzucht. Und deswegen ist kein schnelles Geld und man muss wirklich einen langen Atem haben und dranbleiben.
4: Aber wie war denn? Ich hab von vielen gehört, dass die Fleischqualität des russischen Fleisches früher schlechter war, vor 2014.
3: Ja, was heißt schlecht? Es war einfach ein anderes Fleisch. Wenn jetzt so ein wirklich fettgemästetes Rindfleisch habe, wie es jetzt immer für Steak verwendet wird, das mit Mais und Soja und sonstigen Getreide gemästet wird, 2-3 Monate lang, dann ist das etwas anderes, wie bei uns hier die Rinder das ganze Jahr herumlaufen und nur das Gras fressen. Die wachsen viel langsamer, das Fleisch ist fester.
4: Und teurer?
3: Oder teurer, nicht? Ja. Nicht
4: teurer?
3: Viel, nicht viel. Nein, wir haben ja viel weniger Ausgaben. Derjenige, der zuerst das Korn anbauen und ernten muss, der hat mehr Ausgaben als wir, die wir nur unsere Rinder hier herumlaufen lassen. Das wächst langsamer. Und mittlerweile gibt es Rindermastbetriebe in Russland auch und die Fleischqualität ist nicht schlechter als das importierte Fleisch aus, weiß ich nicht, Brasilien, aber USA oder Australien.
4: Braucht Russland dieses importierte Fleisch danach?
3: Es ist immer die Frage, was brauche ich, was will ich, was reguliert der Markt, wie wird der Markt von der Politik reguliert? Das
4: Sie haben auch was zu sagen.
3: Ja, die wollen mitreden. Ja.
4: Ist
3: gar nicht schlecht.
4: Ja.
3: Deswegen diese ganzen Embargos, Sanktionen, Gegensanktionen sind, weiß ich nicht, für Russland ist sicher eine Chance, dass mehr selbst wieder investiert wird in die Landwirtschaft, weil wenn man so schaut, die ganzen Felder, die da unten sind, also man sieht schon sehr viel Busch. Das waren alles einmal bewirtschaftete Felder.
4: Ja. Und viel Potenzial.
3: Sehr viel Potenzial, ja. Also man kann, wie gesagt, erweitern ohne Ende.
4: Wie war das denn jetzt in der letzten Zeit? Also es gibt ja enorm viele neue Sanktionen. Habt ihr da was gespürt?
3: Nein, ich habe eigentlich hauptsächlich solche Freunde, die sagen, dass das ganze Sanktionszeug eher eher kontraproduktiv ist, sagen wir mal so, um schöne Worte zu verwenden, weil ich glaube nicht und es glaubt auch sonst keiner, dass dieser Militäreinsatz einen Tag früher enden wird, ob jetzt Sanktionen da sind oder nicht. Dass das irgendwelche Auswirkungen drauf hat, ist eher unwahrscheinlich. Und die Sanktionen, die Europa beschlossen hat, ob das jetzt Öl, Gas oder sonstige Blödheiten sind, das ist ja immer der Schuss ins eigene Knie. Weil da leidet leider der österreichische Verbraucher weit mehr drunter als der russische Staat.
4: Eure Farm ist ja nicht wirklich nur ein rein pragmatisches Projekt, oder? Ich meine, ihr habt ja nicht nur Kühe da zum Geld verdienen, ihr habt ja auch viele interessante Sachen, Tiere, sonstiges. Das ist so zum Spaß haben auch?
3: Ja, das ist Erholung. Im Prinzip ist es eigentlich ein Erholungsprojekt, weil es wirft eigentlich kein Geld ab, kann man sagen. Es erhält sich selbst, diese Farm, aber man kommt her und ein bisschen bei Freunden da jagen gehen auch und ab und zu mal ein bisschen im Winter Schneemobil fahren, im Sommer Quad fahren oder sonst sich in der Natur herumtreiben. Also als Ausgleich zum stressigen
4: Moskauer Leben.
3: Moskauer Leben auf alle Fälle.
4: Kilometer ja. In eine

0: Richtung.
1: Genau.
2: Ein echter Kameramann lässt sich von nichts ablenken, wenn er in seine Arbeit vertieft ist, sagte Ilya, als er in Kudung trat. In Wirklichkeit filmt er in dem Moment nicht einmal. Wir machten uns also auf die Suche nach einem Gewässer, das hier irgendwo in der Nähe sein sollte.
3: Margo, Margo, Margo!
2: Ich bin nicht reingetreten.
3: Keine Ahnung, wie das passiert ist.
2: Mit dir fahre ich nicht mehr Auto.
3: Nie mehr.
2: Nie mehr.
3: Los, los.
2: Nein, nein. Was? Gesicht voraus? Ich habe starke Muskeln.
3: Ja, klar. Los, waschen wir das ab. Margo, eine Birke. Du weißt, was zu tun ist.
2: Ja, ich muss sie unbedingt umarmen. Das tut der russischen Seele gut.
3: Bist du sicher, dass das eine Birke ist?
2: Wie jetzt? Ja klar, das ist eine Birke.
3: Bis zum Wasser ist es doch ziemlich weit, oder?
2: Nein, geht schon.
3: Vielleicht wasche ich den Fuß gar nicht.
2: Dann fahre ich und du läufst hinter dem Auto her.
3: Martin macht gerne Witze darüber, dass hier ein Fluss ist, oder?
2: Ja, dort hinten, hat er gesagt. Du wirst ihn schon sehen.
3: Wenn man lange genug in die Richtung geht,
2: kommt irgendwann dein Fluss.
3: Findet man einen Fluss, ja. Halt, hörst du das? Hörst du Wasser?
2: Nein.
3: Ich auch nicht.
2: Jetzt wird es antrocknen.
3: Später kratzen wir es ab.
2: Mit dem Nagel. Martin sagte, er verfolge mit der Farm zwei Ziele. Einerseits wollte er Kühe halten, andererseits einen Ort außerhalb der Stadt schaffen, abseits von Regeln, Verpflichtungen und Trübsal. Für ihn war beides gleich wichtig. Er schuf eine richtige Wildparkattraktion, in die wir mit Begeisterung eintauchten. Als erstes stellte man uns Kusia vor, ein sehr harmloser Name für dieses Ungetüm.
3: Kusia! Steig ein!

0: Ich muss dorthin bis zum Zaun gehen und dann nach links. Am Zaun entlang. In Crocs. Da muss ich hin.
1: Nach der Spritztour mit Kuzma setzten wir unseren Aktivurlaub fort. Diesmal jedoch ohne uns dabei in Lebensgefahr zu begeben. Wir verbrachten den Tag damit, mit Quads herumzufahren. Auch eine Bootsfahrt durfte nicht fehlen. Nach der Arbeit kommt das Vergnügen. Am Ende waren wir zwar sehr müde, aber vollauf zufrieden.

0: Es wurde Zeit, unsere Reise fortzusetzen. Aber vor der Abreise wollten wir noch den Tieren Hallo sagen, sie streicheln und knuddeln. Aber längst nicht alle.
1: Margo, klatsch in die Hände. Schau mal, hier sind Pfaue. Halt die Tür. Halt die Tür. Pfau in Gefahr.
0: Busse hat beschlossen, ein Jagdhund zu werden.
1: Die machen da so etwas mit ihrem Schnabel. Ich halte mich lieber zurück.
0: Müssen wir da unbedingt reingehen?
1: Ja, geh rein.
0: Ich will nicht.
1: Keine Angst, ich war schon drin.
0: Nein. Lass dich bitte raus.
1: Schau mal, eine Marke.

0: Nee, vergiss es.
1: Ilja, lass mich raus.
0: Margot, die greifen dich gleich an.
1: Lass mich raus. Los, komm rein.
0: Mach aber nicht hinter mir zu, sonst ist das nicht witzig.
1: Ich lehne die Tür nur an, damit sie nicht weglaufen.
0: Auf sie!
1: Du wolltest doch ein Wildschwein fangen. Versuche erstmal einen Truthahn zu fangen.
0: Versuch du es doch.
1: Wie Pocahontas. Das geht nicht gut aus. Mit dem Truthahn.
0: Okay, sollen sie doch hier herumlaufen und ihren Truthahn-Geschäften nachgehen.
1: War's das? Bist du zufrieden?
0: Nein, nicht besonders. So, das war's jetzt, Leute.
1: Du hast zwar keinen gefangen, aber hier hast du ein Geschenk vom Truthahn. So, die Feder wird immer bei dir sein.
0: Busja, da ist er ja.
1: Also, was schauen wir uns noch an?
0: Schauen wir uns an, wie die Schafe da hinten brennen. Ich will wirklich nicht weg von hier.
1: Ja, wir waren nur einen vollen Tag hier, 2 Übernachtungen. Es hat sich aber wie eine Woche angefühlt.
0: Vielleicht fährst du alleine weiter und holst mich auf dem Rückweg ab?
1: Ich verstehe schon. Es fühlt sich an, als könnte es nicht mehr besser werden.
0: Ich könnte noch ein paar Truthähne filmen. Aber okay, wir sollten jetzt nicht übertreiben. Was kommt, wird bestimmt auch gut.
1: So lustig wird es bestimmt nicht mehr.
0: Vielleicht schon.
1: Hast du nichts vergessen?
0: Nein, wir haben alles. Die Koffer sind im Auto. Wir haben alles.
1: Ilja, der Hund. Lass den Hund hier.
0: Hör auf zu nerven.
1: Jetzt im Ernst, lass den Hund hier.
0: Meine Busja.
1: Ilja, lass den Hund hier.
0: Spielverderberin.
1: Mach's gut, Busja.
0: Busja, tschüssi, tschüssi.
1: Tschüss, wir kommen wieder.
0: Tschüss, tschüss. Leider müssen wir dich deinem Herrchen zurückgeben.
1: Damit ging unsere kulinarische Tour fürs Erste zu Ende. Es wurde Zeit, sich einem neuen Thema zu widmen, der Schwerindustrie. Dafür brachen wir nach Nizhny Novgorod auf. Nächster Stopp, Lastkähne, Schiffe, Chemiewerke. Wir kamen spät abends in Nizhny Novgorod an, einer schönen und modernen Stadt mit einer langen Geschichte. Dort sollten wir den Wirtschaftsminister der Region treffen. Uns stand ein ereignisreicher Tag bevor.

0: Guten Abend, Genossen. Wie Sie sicher wissen, wurden wir vor kurzem von einem Unglück heimgesucht. Einem Unfall am Atomkraftwerk Tschernobyl.
1: Eine Katastrophe dieses Ausmaßes ist in der Menschheitsgeschichte beispiellos.
2: Die Menschen gingen in den Einsatz wohl wissend, was sie erwartete.
3: Das ist nicht wie im Krieg. Radioaktivität kann man nicht sehen.
2: Man verstand, dass in der Richtung, in die man rannte, die Radioaktivität hoch war.
3: Radioaktivität verlangt Respekt.
4: Man spürt es nicht, richtig? Es gibt keinen Juckreiz oder so etwas. Man fühlt nur ein wenig Schwäche, Übelkeit und Schwindel.
3: Wir taten unser Bestes. Wir schafften es durch diese Tortur, weil wir zusammenhielten.
5: Kehrt um! Flieht, ihr Narren! Da sind Eier!

0: Eisberge.
1: Jeden Frühling und Sommer gibt die Schneeschmelze in der Arktis zurückgelassene Maschinen, Millionen rostiger Tonnen und sonstige Überbleibsel der menschlichen Expansion in eines der unzugänglichsten Territorien preis.
0: Die Menschheit gibt ein nicht wirklich schmeichelhaftes Bild ab. Es sieht so aus, als würden wir den Planeten zerstören, nur um dann woanders hinzugehen und wieder das Gleiche zu tun.
1: Das Hauptziel der Arktis-Pioniere war es, die schroffen Landmassen zu bezwingen und zu erforschen. Man hatte keine Zeit, um über Müllentsorgung nachzudenken. Und jetzt könnten ihre Hinterlassenschaften ganze Jahrhunderte überdauern, denn in diesen frostigen Temperaturen läuft die Verwitterung viel langsamer ab als sonst wo.
0: Es war ein trauriger Anblick. Man hat alles einfach diesen Abhang hinuntergeworfen. Sie dachten wohl, aus den Augen, aus dem Sinn.
1: Freiwillige des Projektes Saubere Arktis reisen zur Hayes-Insel, auf der sich die größte Polarstation im Franz-Josef-Land befindet.
2: Ich bin Teilnehmer der Saubere Arktis-Expedition auf der Hayes-Insel im Franz-Josef-Land-Archipel. Ich weiß, dass es sich um einen der nördlichsten Orte auf unserem Planeten handelt, ungefähr 1000 Kilometer vom Nordpol entfernt. Hier ist es immer kalt. Momentan haben wir 24 Stunden Tageslicht und viele Eisbären. Unser Trinkwasser holen wir aus dem Kosmicheskoer See. An der Expedition im vergangenen Jahr konnte ich nicht teilnehmen, da sie sehr lange dauerte. 3,5 Monate. Dieses Jahr sind es 6 Wochen. Es fällt nicht leicht, den Arbeitsplatz und die Familie so lange allein zu lassen. Wir werden keinen Kontakt haben. Aber irgendjemand muss hierher kommen und die guten Taten vollbringen. Diese Gelegenheit wollte ich nicht verpassen. Ich kontaktierte die Organisatoren, wurde ausgewählt und hier bin ich.
0: Ich habe bereits einiges an Expertenwissen über die Arktis. Mir gefällt das Franz-Josef-Land besonders. Als ich auf der Insel Novaya Zemlya war, nun der gut erforschte Teil Arktis, wo die Pomoren jagten und Fremde in Richtung China zogen. Jetzt sind wir in Richtung Franz-Josef-Land unterwegs. Welches dank des Interesses der Wissenschaft am Unbekannten im Wettlauf zum Nordpol entdeckt wurde. Es ist faszinierend, die Arktis, die ich kenne, mit der Arktis zu vergleichen, die ich sehen werde. An das Ende der Welt nehme ich Bücher und Kondensmilch mit. Ich habe bereits ein wenig Expeditionserfahrung und hatte eine Liste angelegt von den Dingen, die ich brauchen werde. Vor der Abreise habe ich anhand der Liste sichergestellt, dass ich alles mitbringe, was ich brauche. Dies ist ein tragbares, globales, mobiles Satellitenkommunikationssystem. Keiner von uns ist zufällig hier. Jeder wurde für seine besonderen Stärken ausgewählt.
3: Ich bin Sportstudent an der Staatlichen Universität Tomsk. Außerdem bin ich Techniker in einem Forschungslabor. An der Expedition nehme ich aus verschiedenen Gründen teil. Ein sehr wichtiger Grund war natürlich, die Arktis, den Norden, aufzuräumen und gemütlich zu machen. Ein sauberer Norden, eine saubere Arktis, hurra! Der Hauptgrund ist jedoch die Durchführung physiologischer und psychologischer Untersuchungen an den Expeditionsteilnehmern. Stell das Spirometer auf Null und blasen. Blas so fest du kannst, bis nichts mehr geht.
0: Habe ich es richtig gemacht? Mein Bauch ist ganz rot.
3: Sieh mal an. Vova hat mehr Fett.
1: Die Hayes-Insel kann nur per Eisbrecher erreicht werden. Jedes Jahr bringt die Mikhail Somov ein Forschungsschiff von Roski Dromet, Mitarbeiter zur Wetterstation

0: auf der Insel. Die Freiwilligen der Saubere Arktis-Expedition fahren sozusagen per Anhalter mit.
1: Dreimal umgezogen ist einmal abgebrannt. Ich weiß nicht, was ich zuerst schleppen soll. Alles ist so sperrig und schwer.

0: Als wir uns mit dem Schiff näherten, sahen wir all die schönen, schneebedeckten Inseln. Unsere Heißinsel ist aber ziemlich langweilig. Dort gibt es wenig Schnee und mein erster Gedanke war, dass wir getäuscht wurden, dass es die schlimmste Insel des Archipels sei.
1: Ein Hubschrauber bringt das Team vom Eisbrecher auf die Insel. Mit dabei ist ein Container mit Ausrüstung und Proviant für einen Monat.
2: Dieses Wohnmodul ist ziemlich neu und schön warm. Arbat. Unsere eigene kleine Arbatstraße. Ein Komiker hat das Schild hier aufgehängt. Eine kleine Bibliothek mit viel interessanter Literatur. Hier der Wassertank. Er wird einmal pro Monat aufgefüllt. Im Winter reicht er 5 Personen für 50 bis 55 Tage. Hier machen wir Ozonmessungen und führen all unsere meteorologischen, hydrologischen und aerologischen Beobachtungen durch.
3: Guten Appetit.
4: Danke.
3: Ah, Lebkuchen. Darf ich Tee und Lebkuchen haben?
4: Klar, komm und greif zu. Sag bitte, wie heißt du?
3: Slava. Ich bin Mechaniker.
4: Ah, Slava, Mechaniker. Freut mich, dich kennenzulernen. Wir sind Vova, Vova, Vlad und Juri.
5: Du willst etwas Heißes in den Kühlschrank stellen?
4: Es ist kalt.
5: Kalt?
4: Mal sehen, was stärker ist. Ein heißer Topf oder ein Kühlschrank.
3: Dich werde ich wohl im Auge behalten.
6: Sollte man jemanden alarmieren, wenn man draußen einen Bären sieht?
7: Natürlich, alle müssen informiert werden.
2: Ohne Hund geht es auf der Station nicht. Diesen Winter wurde unser Hund von einem Bären gefressen und ohne ist es schwer. Es war ein guter Hund. Hier auf der Station sagt man, ein guter Wachhund lebt nicht lange. Unser Hund kam sozusagen bei der Pflichterfüllung ums Leben. Es war kein törichter Tod, wie auf einer Eisscholle ins Meer gezogen worden zu sein. Er ist nicht ertrunken. Er starb im Einsatz. Die Bären auf der Heißinsel sind tatsächlich seltsam. Sie schauen durch die Fenster. Von März bis Mai streuen sie jeden Tag 2 oder 3 Mal herum, wie es ihnen gefällt. Nachts gehen wir nur zu zweit oder zu dritt hinaus. Die Beleuchtung hilft mehr oder weniger. Aber wir gehen kaum vor die Tür. Wir fordern das Schicksal nicht heraus.
4: Wir gehen nach draußen. Wir müssen nachsehen, ob da draußen keine Bären sind. Alles klar, los geht's.
1: Das Projekt wurde vor ein paar Jahren ins Leben gerufen. Es bringt Menschen zusammen, die das Ziel haben, Russlands Arktis aufzuräumen. Niemand kann Abfall aus mehr als 70 Jahren auf einmal einsammeln. Selbst wenn das möglich wäre. Man kann den Müll nicht einfach zu einer Deponie bringen, sondern man muss Wege finden, den Abfall korrekt zu entsorgen.
5: Welchen Eindruck hattest du, als du hier ankamst und die Vermüllung sahst?
6: Angesichts der unberührten Schönheit, die sich uns hier bietet, hat mich der Kontrast doch sehr verblüfft. Die Menschheit gibt ein nicht wirklich schmeichelhaftes Bild ab. Es sieht so aus, als würden wir den Planeten zerstören, nur um dann woanders hinzugehen und wieder das Gleiche zu tun. Auch wenn unser Beitrag hier irrelevant oder gar lächerlich wirkt, muss die Theorie der kleinen Taten doch funktionieren. Wir müssen unseren Planeten wieder in Ordnung bringen.
4: Ich war geschockt. Wie kann jemand ein solches Schlamassel anrichten? Es war ein trauriger Anblick. Man hat alles einfach diesen Abhang hinuntergeworfen. Sie dachten wohl, aus den Augen, aus dem Sinn. Irgendwie kann ich die Leute ja verstehen. Denn sie arbeiteten hier unter harschen Bedingungen und es war schwer, den Müll zu sortieren. Das ist aber trotzdem keine Entschuldigung. Batterien müssen vorsichtig entsorgt werden, um Bodenverseuchungen zu vermeiden. Haushaltsabfall sollte getrennt entsorgt werden, aufgeteilt auf separate Haufen. Jetzt durchkämmen wir die gesamte Halde und sortieren den Müll in verschiedene Kategorien.
8: Ab
5: Meine Stimmung hat sich drastisch gewandelt, ebenso wie mein Eindruck von dieser Insel. Dies ist vielleicht der beste Ort, wo man leben kann. Soweit ich es verstehe, gibt es hier keinen Permafrost. Hier hat es festen, steinigen Boden und es gibt viel Vegetation. Die Felsen ringsum sind mit kleinen Blumen sowie Gras und Moos bedeckt. Es ist sehr bunt und schön. Ich denke nicht, dass das auf anderen Inseln auch der Fall ist. Außerdem gibt es auf dieser Insel wohl weniger unserer Freunde, weniger Polarbären, denn sie leben und jagen im Eis. Dort ist ihr Lebensraum. Und deshalb finden sie unsere Insel wohl weniger attraktiv, was für uns ein Glück ist.
4: Wenn du durch den Müll wühlst, bekommst du kaum etwas von deiner Umwelt mit. Während ein Polarbär dich aber sehr genau beobachten kann. Aber dank der Jungs bei der Station können wir vier hier arbeiten, während man von der Station aus die Situation im Auge behält.

0: Ich schlafe hier. Ich ziehe meine Schuhe an, gehe spazieren, esse. Ich spiele.
1: Es gab eine riesige Explosion, als ich in Donetsk auf dem Weg zum Tanzkurs war.
2: Warum haben Sie Ihre Tochter versteckt?
1: Damit sie nicht gewaltsam weggebracht werden würde. Ukrainische Freiwillige. Sie konnten Kinder zwingen, mit ihnen zu gehen. Mit Gewalt.
0: Ich weiß nicht, wo meine Eltern sind. Ich habe sie schon lange nicht gesehen.
1: Ich bin gegangen, weil ich die Kinder retten wollte.
2: Man weiß nicht, ob man überlebt oder nicht.

Kränkel-Sternwarte, eine atmosphärische Raketenforschungsstation, ist seit 1957 auf der Insel in Betrieb.

0: Dieser Ballon kann rund 1800 Gramm anheben.
1: Aha, fast 2 Kilogramm, ja?
0: Ja, fast 2.
1: Mit 50 von denen könnte ich also fliegen.
0: Ich mache das schon seit 4 Jahren, aber nicht immer auf dieser Station. Zuvor war ich auf der Dixon-Insel. Hier auf der Kränkel-Station habe ich 2 Winter verbracht. Es ist der nördlichste Punkt. Wir leben und arbeiten höher im Norden als sonst irgendjemand. Ich bin Aerologe. Ich teste die obere Atmosphäre und beobachte die Windrichtung, die Temperatur und den Luftdruck.
2: Zu Zeiten der Sowjetunion gab es mehr als 40 Häuser auf der Hayes-Insel sowie die nördlichste Postfiliale der Welt und den nördlichsten Kindergarten der UdSSR. Die höchste Einwohnerzahl lag bei 200. Heute ist die Wetterstation aber nur von 4 Männern bewohnt, die im Jahresrhythmus abgelöst werden.
0: Irgendwie ist es romantisch und sehr schön hier. Mensch und Tier sind hier anders. Ganz anders als auf dem Festland. Man verdient zwar Geld, aber man kann es nicht ausgeben. Man kommt hierher und das Geld bleibt einfach in der Tasche. Auf dem Festland kann man Dinge kaufen, eine Hypothek aufnehmen oder ein Auto anschaffen.
3: Wie seid ihr hierher gekommen?
4: Mit dem Bus.
0: Die Line fährt noch?
3: Was hat die Fahrt gekostet?
4: 28 Rubel.
2: Das einzige Verkehrsmittel auf der Insel ist ein Traktor. Er hat den liebevollen Spitznamen Ferrari. Einst gab es hier sogar einen kleinen Flugplatz. Heute fallen die geplanten Tätigkeiten wegen Nebels aus. Bei solchem Wetter steigt die Gefahr von Angriffen durch Bären. Das Team nutzt die unfreiwillige Pause, um verlassene Gebäude zu erkunden.

0: Diese Zeitung wird Ihnen helfen, Ihre Privatgutscheine einzulösen. An die erinnere ich mich. Argumente und Fakten. Oktober 1992. Überschriften: Sklaven des Magens. Wann werden sich die Preise beruhigen?
1: Die Zeitung Sojus. Ausgabe vom 9. Februar 1990. Das große Ereignis der Woche. Der oberste Sowjet der UdSSR hat ein Gesetz zur Schaffung des Präsidentenamtes verabschiedet, samt Änderung und Ergänzung der Verfassung. Was für eine Zeit! Diese Zeilen. Erinnerst du dich, wo du es gefunden hast?
2: Nein.
3: Die Freiwilligen müssen sich an das Leben in einer geschlossenen Gruppe gewöhnen. Oft sind es kleine Dinge, die Konflikte aufflammen lassen.
4: Hört auf, euch zu streiten. Es ist alles in Ordnung.
2: Sie gehen in ein anderes Zimmer.
5: Nun ja, um hier arbeiten zu können, muss man physisch und psychisch stabil sein. Es ist hart. Es gibt Schwierigkeiten, aber sie stören mich nicht weiter. Ich habe mich schon lange daran gewöhnt, allein zu leben. Manche Leute können damit nicht umgehen. Konflikte und anderes gibt es nun mal. Manche Leute kriegen Heimweh, wollen nach Hause. Diese Arbeit ist nicht für jedermann.
1: Wir versuchen, eine Verbindung zu den Satelliten herzustellen. Wir wollen anrufen und mitteilen, dass alles in Ordnung ist.
2: Jungs, habe ich nicht gesagt, dass ihr nicht auf das Dach dürft? Runter, aber schnell!
3: Jeder verarbeitet die Erschöpfung durch die tägliche Arbeit unter harten Bedingungen auf seine Weise. Am ersten Tag hatte Vlad Schwierigkeiten damit, dass die Sonne nie unterging. Also kochte er bis in die frühen Morgenstunden.
2: Der Pfannkuchenstapel wird so hoch werden.

0: Man sitzt hier, hat diesen wunderschönen Ausblick auf die Arktis, das Meer. Die Vögel fliegen, die Enten watscheln. Das hat mich dazu inspiriert, den ganzen Tag lang zu kochen.
1: Er hat die Suppe gekocht und dann Pfannkuchen gebacken?
2: Das auch, ja?
1: Ja.
3: Habt ihr eine Stelle frei für einen Koch?
1: Die freie Stelle gibt es. Aber wir zahlen nichts.
4: Vlads Schlaflosigkeit trieb seine Mitbewohner an den Rand des Wahnsinns, die ebenfalls nicht genug Schlaf bekamen. Die Polartage sind für den Körper nicht weniger anstrengend als die Polarnächte.
0: Wir waren etwas über einen Monat auf Expedition mit der Gruppe. Natürlich war jeder müde. Vier von uns teilten sich ein Zimmer. Ich dachte, naja, ich kann nicht schlafen, also werde ich lesen. Ich setzte mich hin und las in aller Stille. Die Jungs schliefen. Dann wachte Vova auf, setzte sich auf, schaute mich verdrossen an und sagte mürrisch, die Musik und die Lichter stören mich. Dann schlief er wieder ein. Ich dachte, gut, wenn ich den Vorhang ein wenig anpasse. Ein paar Minuten später kam Vova zu mir und sagte, Vlad, mach die Musik aus, sie stört mich. Ich saß da mit dem Buch und sagte, Vova, ich höre keine Musik, keine. Vova sah mich an und fragte, bin ich der Einzige, der das hört? Nun, jetzt geht jeder mehr oder weniger seinen eigenen Weg. Alles ist gut, ja. Die Spannungen haben sich gelegt. Alle schlafen gut und sind nett zueinander. 47. Schreib das auf. Siehst du, es ist weniger geworden. Es war bei 54, jetzt ist es bei 47. Deshalb überprüfe ich das. Ja, 99 zu 47. Weiter geht's.
3: So, nun zur nächsten Aufgabe.
2: Wir messen den Blutdruck.
3: Ist dir klar, dass diese Quälerei bis zum Ende der Expedition andauern wird?
0: Was heißt hier Quälerei? Die Gesundheit ist kein Scherz.
3: Tatsächlich ist es eine gute Sache, dass wir hier so wenige sind. Keine Infrastruktur, keine bekannten Abläufe. Man kann einen Neustart machen. Es bietet einem die Chance, neue Ideen zu entwickeln. Wir nehmen eine Wasserprobe, um den Gehalt an Mikroplastik darin zu bestimmen. Was benötigen wir dafür? Wir brauchen ein spezielles Gerät, welches wir bekommen haben. Es sieht einfach aus, das ist es aber nicht. Hier haben wir drei Siebe mit unterschiedlichen Maschenweiten, die Plastikteile verschiedener Größen aufnehmen.
0: Hast du es gewaschen?
3: Ja, ich habe es ausgespült.

0: Mein erster Eindruck war, dass alles grau in grau sei. Ozeane aus Schlamm. Ich dachte, oh mein Gott, ich werde einen ganzen Monat hier sein. Wo bin ich hier gelandet? Warum bin ich hier? Ja, das waren meine Gedanken. Aber jetzt nicht mehr. Jeden Morgen, wenn ich aufwache, bin ich glücklich. Es ist ein faszinierender Ort. Ich habe viele interessante Vorhaben. Und die schiere Bandbreite von Aktivitäten, die wir haben, inspiriert mich. Hier sieht man den Hang, wo wir die großen Teile stapelten, die wir aufgesammelt hatten. Es wäre nur logisch gewesen, die Säcke hier zu lagern, weil es flach und für den Hubschrauber geeignet gewesen wäre, um die Teile abzuholen. Aber links von mir ist das Stationsgebäude und das hat die Situation geändert, weil die Säcke nur von Eisbrechern abgeholt werden können. Bis es soweit wäre, wären sie mit Schnee bedeckt und würden den Eisbären Unterschlupf bieten. Das wäre dann bei der Abholung der Säcke problematisch. Also haben wir uns entschieden, die Säcke zu der Stelle zu bringen, für die wir uns zuvor entschieden hatten.
1: Im Vergleich zur gesamten Arktis ist das natürlich nur ein Tropfen auf den heißen Stein. Aber allein von dieser kleinen Insel müssen rund 50 Tonnen Müll entfernt werden.
2: Wir sind mit dem Aufräumen fertig. Die Stimmung ist gut, wir sind entspannt, machen Musik, machen Fotos und führen Gesundheitstests durch. Mein wissenschaftlicher Leiter und ich werden die Ergebnisse zusammenfassen, Artikel schreiben und weiter daran arbeiten.
3: Sauber, hier Basis. Sauber, bitte kommen.
2: Hier sauber. Wir hören. Bitte kommen.
3: Sehr gut. Was wollen Sie mitteilen?
2: Heute Abend um 18 Uhr gibt es ein Festessen. Sie sind eingeladen. Seien Sie bitte pünktlich.
3: Wirklich? Toll. Vielen Dank. Wir kommen.
4: Welche Art Teig verwendest du?
2: Hefeteig.
4: Ich nehme Brandteig.
2: Gut, dann nehmen wir Brandteig.
4: Lass uns beide machen, zum Vergleich.
2: Mach du den Teig.
4: Amateur versus Profi.
2: Von wegen.
4: Lass uns eine Blindverkostung machen.

0: Probier die Pasteten. Sei einfach objektiv.
1: Wo war? Sei unvoreingenommen.
2: Die hier sind besser. Die dunklen.
3: Welche wählst du? Welche schmecken dir besser?
4: Ich stimme für die dunklen.
1: Aha, die dunklen. Slava, probier mal. Aber nicht alles herunterschlingen.
5: Die hier ist besser.
1: Gut, ist notiert. Die hellen, ja?
5: Ja, die hellen. Die dunklen sind zu ölig.
4: Ich vertrage kein Fett. Mir sind die hellen lieber.
1: Die hellen, ja?
4: Ja.
1: Ist notiert.
3: Ich lade euch ein, mich in Tomsk zu besuchen.
6: 2,5 Stunden Autofahrt.
1: Wir kommen.
3: Wir haben die besten Mädchen. Hübsche, kluge Mädchen aus aller Welt.
0: Warum?
3: Zum Studieren.
1: Wegen Vlad.
7: Auf der Rückfahrt von seiner Tour nimmt der Eisbrecher Somow die Freiwilligen an Bord.
8: Kehrt um! Flieht, ihr Narren! Da sind Eisberge!
7: Mit der technischen Ausrüstung kommen auch Welpen auf die Insel. Sie werden die Station künftig vor Bären schützen.
3: Wenn wir sie bei unserer Ankunft gleich mitgebracht hätten, wäre das echt toll gewesen.
1: Ihrer Mutter weggenommen, um sie hierher zu bringen. Kälte, Schnee, Sommer und all das. Meine Güte.
4: Dieser wirkt etwas aufgeweckter.
3: Hallo, mein Kleiner.
4: Lebt wohl. Habt ein langes Leben.
8: Leider hatten wir nur wenig Freizeit auf der Insel. Die meiste Zeit haben wir gearbeitet. Aber trotzdem konnten wir ein paar Ausflüge machen. Es war wunderschön und interessant. Was das Erkunden der Insel angeht, ich wünschte, wir hätten hierfür ein paar Monate Zeit gehabt. Auch um Mineralproben zu sammeln. Ein paar kleinere Proben verschiedener Mineralien und des Bodens konnte ich sammeln. Die gehen an das Mineralogische Museum in Irkutsk, wo sich Spezialisten damit befassen und ihre Expertise abgeben werden. Ich denke, wir sind ein großartiges Team. Unsere Gruppe und die Gruppe, die kam, um uns zu treffen, sowie die Kollegen von der Landvermessung. Alle sind einfach großartig. Ich kann ehrlich sagen, dass es keinerlei größere Konflikte gab. Das ist bemerkenswert unter diesen Umständen, wenn man in einer Gruppe weit weg vom Festland ist. Alle haben hervorragende Arbeit geleistet. Einfach toll.
7: Nach Abschluss der Aufräumarbeiten soll die Hayes-Insel für Touristen zugänglich gemacht werden. Bis jetzt können nur wenige der 192 Inseln des Archipels erreicht werden. Wie und wohin der Müll abtransportiert werden soll, wird für jede Arktisregion separat entschieden. Für die Hayes-Insel wurden 2 Optionen diskutiert. Die Verladung auf einen Eisbrecher per Hubschrauber oder auf ein Schiff, welches die neue Mannschaft für die Wetterstation bringt und auf dem Weg nach Archangelsk ist. Die Details bezüglich des Transport und der Durchführbarkeit werden vor der nächsten Fahrt geklärt, damit der Müll nicht zu einer noch größeren Last wird.
9: Ich bin hier, um zu versuchen, 70 Meter tief zu tauchen. Meine Freunde haben lange versucht, mich zum Tauchen unter dem Eis zu überreden. Ich mochte die Kälte nie. Ich beschloss, es auszuprobieren, nur um zu sehen, wie es sich anfühlt, im kalten Wasser zu tauchen, unter Eis. Ich will 1 Meter tiefer tauchen als der Rekordhalter.
10: 3, 2, 1. Los!

0: ich spiele. Das war nicht normal. Die Einschläge kamen uns immer näher.
1: Wir hatten im Flur Kissen und warme Decken, um keine Glasscherben abzubekommen.
2: Wir haben die Kinder sogar angekleidet ins Bett gebracht.
3: Es gab eine riesige Explosion, als ich in Donetsk auf dem Weg zum Tanzkurs war.
1: Man weiß nicht, ob man überlebt oder nicht.
0: Ich weiß nicht, wo meine Eltern sind. Ich habe sie schon lange nicht gesehen.
2: Niemand hat uns gezwungen. Ich bin gegangen, weil ich die Kinder retten wollte.

0: Was kann ich über mich erzählen? Ich bin auch eine Zeit lang im Waisenhaus aufgewachsen. Meine Mutter musste arbeiten. Wir hatten nicht genug Geld. Ich wollte immer viele Kinder haben und allen Kindern helfen. 1993 wurden in Moskau erstmals Kinderheime eingerichtet, die nach Pflegefamilien für die Kinder suchten. Dieses System wurde dann auch in der Ukraine übernommen. In der Ukraine gab es dann also die ersten Pflegeheime. Und wir haben uns eingebracht und uns regelmäßig um ein oder zwei Kinder gekümmert. Mein Mann hatte nichts dagegen und die Kinder auch nicht. Wir haben erst drei Kinder aufgenommen, dann zwei, dann nochmal zwei. Und so kam langsam alles zusammen. Wir hatten eine Vier-Zimmer-Wohnung und dann hat die Stadt uns ein großes Haus gebaut. Dann hat alles angefangen. Als man uns gesagt hat, dass eine große Offensive bevorsteht, wurden wir alle evakuiert, alle Kinderheime.
1: Im Februar 2022 brachte Lydia Kowaljowa, oder Mama Lydia, wie die Kinder sie nennen, zusammen mit ihrer Tochter Natalia ihre eigenen Kinder und ihre 23 Pflegekinder aus Donetsk nach Nowotscherkassk. Sie sagen, dass das ihr Leben gerettet hat.
0: Guten Appetit euch allen. Als wir Donetsk verlassen haben, habe ich all meine Bekannten angerufen und um Hilfe gebeten, damit wir woanders hingehen konnten als in die Auffanglager. Kolja war der Erste, der reagiert hat.
2: Danke, meine Lieben. Wir werden uns ab jetzt um euch kümmern. Alles wird gut werden. Ihr müsst nicht mehr zurück. Das waren noch nicht alle Überraschungen. Hier kommen sie. Lesen Sie, lesen Sie. Kowaljowa Kolomies, VR Donetsk, Donbass in unserem Herzen. Wir hatten eine sehr gute, enge Beziehung zu Mama Lida. Sie sagte mir, dass der Beschuss immer schlimmer wird. Und eines Tages sagte sie, Kolja, wir müssen wahrscheinlich gehen. Ich habe Angst, dass die Kinder sterben werden. Das ist das Zimmer. Es ist genau gleich. Ich glaube, die Kinder werden sie sich selbst aussuchen. Das da kann zum Beispiel ein Zimmer für Mädchen und das da für Jungs sein oder umgekehrt.
0: Er sagte mir, gib mir 3 Tage. Ich habe ein Büro. Ich werde es umbauen. Also warnte er sich an alle Gruppenchats in Nowotscherkassk. Und wir kamen hierher. Wir wurden spektakulär willkommen geheißen. Ich liebe Turniertänze. Wir haben eine Schule mit einer Turniertanzgruppe und wir melden die Kinder dort direkt an. Wenn sie Spaß daran haben, bleiben sie. Die Mädchen trainieren nun also mit unserem Trainer in Donetsk. Und die Jungs trainieren mit dieser Mascha.
3: Pam, pam, cha-cha, eins. Pam, pam, cha-cha, eins.
0: Wir haben eine großartige Trainerin gefunden. So eine wundervolle Dame. Sie nimmt kein Geld von uns.
3: Cha-cha und eins und zwei und drei. Achtet auf eure Füße. Zwei und drei.

Ich habe in den sozialen Medien die Story einer Freiwilligen gesehen, die diesen Kindern hilft. Also habe ich sie angerufen und sagte, kann ich diese Kinder irgendwie kontaktieren? Ich würde sie gern kostenlos in meine Gruppe aufnehmen, damit sie sich von dieser Situation ablenken können, indem sie bei mir tanzen lernen.

0: Ja, ich werde in Rostov an einem Turniertanzwettbewerb teilnehmen. Ich hoffe, dass wir die ersten Plätze belegen.
1: Dort findet die allrussische Etappe des RDU-Pokals statt. Das ist ein Ranglistenwettbewerb, bei dem man mehr Punkte verdienen kann, um in eine höhere Klasse aufzusteigen. Ivan Röstig und Arthur haben in Moskau sehr gut getanzt, also sollten sie gut abschneiden. Ich glaube, sie werden es aufs Podium schaffen.
2: Die Parlamentarische Versammlung des Europarats bezeichnete die Evakuierung von Kindern aus dem Konfliktgebiet als Genozid und führte sogar eine Zahl an. 19.000 Kinder sollen verschleppt worden sein. Mama Lida sagt, dass das nicht wahr ist.
3: Keines der Kinder wurde gewaltsam weggebracht. Das ist nicht wahr. Sie wurden nicht sofort evakuiert. Zuerst hat man versucht, Pflegeeltern für sie alle zu finden. Viele von ihnen, knapp die Hälfte, wurden von Verwandten aus der Ukraine abgeholt. Nein, niemand wurde mit Gewalt zu irgendetwas gezwungen.
2: Doch im März 2023 erließ der Internationale Strafgerichtshof, dessen Jurisdiktion von Russland, den USA und China nicht anerkannt wird, einen Haftbefehl für die russische Kinderrechtsbeauftragte Maria Lvova-Belova.
1: Wie Sie wissen, wurde mir eine unfassbare Zahl zur Last gelegt, 16.000 Kinder. Übrigens sind sie sich immer noch nicht einig darüber, wie groß die Zahl tatsächlich sein soll. Aber wir wissen, dass die Ukraine keine Kinder evakuiert hat. Das war keine Priorität für sie. Beispielsweise haben die ukrainischen Streitkräfte während der aktiven Kämpfe in Mariupol Kinder als lebende Schilde benutzt und sie in Fenster gesteckt, aus denen Scharfschützen feuerten. Wir haben Zeugenaussagen von den Kindern selbst und von ihren nahen Verwandten, die zu dieser Zeit an ihrer Seite waren. In Bachmut haben sie die Evakuierung von Kindern erst ernsthaft erwogen, als es schon für Erwachsene unmöglich war, sich länger dort aufzuhalten.
2: Alexei Ioschtschenko und Tatjana Scheremetjewa wissen sehr gut, wie die ukrainische Armee Kinder aus Artyomowsk evakuiert hat. Sie haben sich mit Tatjanas Tochter im Keller eines Kindergartens versteckt. Sie haben sich fast 6 Monate lang mit anderen Nachbarn dort aufgehalten.
4: Warum haben sie ihre Tochter versteckt? Und warum taten andere dasselbe?
3: Damit sie nicht gewaltsam weggebracht werden würde.
2: Als ukrainische Soldaten oder Freiwillige in den Keller kamen, versteckten die Eltern ihre Kinder in einem Hinterzimmer.
3: Diana wusste, dass sie still sitzen mussten.
5: Wir haben sie immer gewarnt, wenn jemand kommt, musst du sofort ins Zimmer gehen.
3: Und auch die Erwachsenen wussten, dass wenn Soldaten oder Freiwillige reinkommen, wir uns gegenseitig helfen mussten. Wenn jemand sie sah, mussten wir die Kinder aus dem Zimmer führen. Wir hielten alle zusammen und wir alle kannten die Routine. Wir standen alle zusammen und versteckten die Kinder hinter unserem Rücken, während einer von uns sie aus dem Zimmer führte.
5: Ihr Zimmer war weit hinten und wir haben alle Glühbirnen abgeschraubt, damit es dort dunkel war.
2: Allerdings hat die Armee trotzdem einige Kinder in die Ukraine gebracht. Doch Diana konnte sich verstecken.
6: Es kamen Freiwillige zu uns, ukrainische Freiwillige. Sie konnten Kinder zwingen, mit ihnen zu gehen. Mit Gewalt.
4: Und du wolltest das nicht?
6: Nein, auf keinen Fall. Ich wollte nicht auf diese Seite evakuiert werden. Ich habe überhaupt keinen Wunsch, dorthin zu gehen.
4: Wie viele andere waren mit euch da unten?
3: 40 Leute. Sie waren alle aus unserer Nachbarschaft, unsere Nachbarn.
4: Es gibt sogenannte Wartende. Sie konnten einem vorwerfen, dass man einer von ihnen ist. Ihr wartet wohl auf die Russen, oder?
3: Ja, sowas gab es oft.
5: Wir hörten das oft. Seid ihr Wartende?
3: Der letzte Soldat, der zu den Leuten im Keller meines Hauses kam, das war kurz vor ihrem Rückzug. Er sagte, okay, Wartende, wenn wir uns zurückziehen, sprengen wir euch mit Granaten in die Luft. So war das.
5: Ihr wartet umsonst.
2: Auch der Leiter der zivil-militärischen Administration von Avdiivka gab im ukrainischen Fernsehen traurig zu, dass die Einwohner frontnaher Städte auf die Ankunft der Russen warten.
1: Ist es inzwischen gelungen, die Minderjährigen zu evakuieren, die sich bislang noch immer an einem der heißesten Bereiche der Front aufgehalten hatten?
4: Leider nein. Es waren ursprünglich 5, aber jetzt sind es 8. Das ist leider wahr. Wir haben 3 weitere gefunden. Ihre Eltern verstecken sie. Sie benehmen sich wie Spione. Erst verstecken sie sie an einem Ort, dann an einem anderen.

0: Und sobald wir sie finden, verstecken sie sie erneut woanders.
1: Alexei, Tatjana und Diana haben lange genug gewartet, um endlich russische Truppen zu sehen. Um genauer zu sein, Soldaten der Wagner-Gruppe.
2: Uns wurde klar, dass die russischen Truppen uns suchen würden. Aber wir haben viele Gerüchte gehört, dass ukrainische Soldaten sich manchmal verkleiden und als Russen ausgeben. Also hatten wir auch Angst. Jedenfalls kam irgendwann ein freundlicher junger Mann und sagte vorsichtig, hallo. Dann kam ein anderer rein. Und sie sagten, hier sind wir. Wir sind hier, um euch abzuholen. Wir führen eine dringende Evakuierung durch. Der Feind wird diesen Ort beschießen, wenn sie hier bleiben. Der Kindergarten ist nicht sicher und es gibt keine Garantie, dass sie überleben werden.
3: Wir hatten eine Tasche wie diese, in die wir unsere Dokumente und Ähnliches gelegt haben. Und wir hatten noch eine wichtige Fracht. Unsere Ratte, die mit uns im Keller gesessen hat. Ansonsten kamen wir nur mit den Winterklamotten heraus, die wir anhatten und sonst nichts.
2: Wir haben viele Kilometer unter Beschuss zurückgelegt. Sie haben uns als Erste evakuiert, weil wir Kinder hatten. Wir waren die erste Familie, die ging. In der Gruppe, die nach uns kam, wurde der Soldat von einem Scharfschützen ins Bein getroffen.
3: Einer der Wagner-Soldaten. Ein Soldat ging voran und 5 Leute folgten ihm. Aber hinter ihnen lief noch ein weiterer Soldat, der sie von vorne und hinten quasi mit seinem Körper gedeckt hat.
1: Solche Geschichten hört man oft. Laut Soldaten der Wagner-Gruppe war bei den Kämpfen um Artyomovsk nicht jede Evakuierung ein Erfolg.
4: Eine Frau kam nachts zu uns und sagte, dass in einem der Treppenhäuser ihres Hauses Geiseln gehalten werden. Wir waren nur 15 Minuten zu spät. Die ukrainischen Soldaten haben 2 Geiseln erschossen. Aber wir konnten die restlichen 4 retten. Wir hatten uns beeilt, aber wir haben es nicht rechtzeitig geschafft. Aber etwa 25 Minuten später haben wir sie eingeholt und sie alle ausgeschaltet.
5: Ich bin einfach gegangen. Ich wusste bereits, dass alles gut werden würde und dass eine gute Zukunft vor uns liegt, in der wir uns vor nichts mehr fürchten werden müssen.

0: Oktober 2023. Der unerwartete Angriff der Hamas auf Israel schockierte die Welt. Zu dieser Zeit rechnete niemand damit, dass die palästinensischen Extremisten so viele moderne Waffen haben würden. Schon kurze Zeit nach dem Angriff bedankten sich die Hamas-Kämpfer fast hämisch bei den USA und der Ukraine für die Feuerkraft, mit der sie Israels Städte überzogen haben.
1: Wir bedanken uns bei der ukrainischen Regierung für diese Waffen. Wir werden sie gegen Israel richten.
0: Wie kommt es, dass im Nahen Osten ständig Waffen aus einem Land auftauchen, dessen Vertreter sich andauernd über mangelnde Munition und militärische Ausrüstung beschweren?
2: Waffen für die Ukraine, Munition für die Ukraine, neue Verteidigungssysteme für die Ukraine.
0: Die Militärhilfen der USA und der Europäischen Union belaufen sich auf Dutzende Milliarden US-Dollar. Aber wo landen diese Lieferungen? Und wer hat überhaupt entschieden, einem Land Waffen zu liefern, das seit fast 30 Jahren einer der größten Knotenpunkte für den illegalen Waffenhandel ist?
3: Aus der New York Times: Die Russen haben ihre Kinder mitgenommen. Diese Mütter haben sie zurückgeholt. Dieser Artikel schildert, wie einige Frauen ihre Kinder wiedergefunden haben, die angeblich gewaltsam weggebracht wurden. Er erzählt die Geschichte von Natalia Schornik und ihrem Sohn Artyom. Die amerikanische Journalistin berichtet, dass Natalia nicht wusste, wo Artyom war und was mit ihm passiert ist.
4: Sie lügt, dreist. Ich habe nämlich noch alle Telefonnummern und Chatverläufe. Seine Mutter war ständig in Kontakt mit uns. Und er hat jede Nacht über mein Telefon, wir hatten hier nämlich damals kein eigenes Telefon, mit seiner Mutter gesprochen. Seine Mutter wusste also bestens Bescheid. Das ist das Zimmer, in dem die Kinder gelebt haben. Das ist das Bett von Artyom Gutarov. Zurzeit, Svetik, schläfst du hier? Ja, oder? Momentan schläft Svetik in diesem Bett. Er hat das Bett neben dem Fenster ausgesucht. Genau in diesem Bett hat er geschlafen. 8 Kinder wurden in die Ukraine übergeben. 5 sind hier bei mir geblieben.
3: Die Direktorin des Internats ist bereit, die 5 Kinder aus Kubjansk ihren Eltern in der Ukraine zu übergeben, sobald sie Kontakt mit ihnen aufnehmen.
4: Dieses Kind könnte schon bald mit seinen Eltern in der Ukraine wiedervereint werden. Wir haben kein Problem damit, die Kinder zurückzugeben. Wenn die Eltern sich melden und ihre Kinder mitnehmen wollen, übergeben wir sie immer ihren gesetzlichen Sorgeberechtigten. Momentan leben hier 70 Kinder. 40 von ihnen waren schon hier, die anderen sind Flüchtlinge. Sie sind Kinder aus dem Internat Irmino, das seit Februar 2022 permanent unter Beschuss war. Diese Kinder sind aus Kupjansk in der Oblast Charkow, die von dort weggebracht wurden, um ihr Leben zu retten. Die Ukraine hat ein Strafverfahren über die Entführung von Kindern eingeleitet. Aber wo sind unsere Kinder? Als in Kiew die Unruhen auf dem Maidan ausgebrochen sind, haben wir unsere Waisenkinder ans Meer geschickt, wie jedes Jahr. Diese Kinder wurden uns nicht zurückgegeben. Mehr als 200 Kinder aus der Volksrepublik Lugansk wurden entführt. Und wo sind diese Kinder danach aufgetaucht? Sie wurden über verschiedene Internate verstreut.
5: Mein Lieblingsfach ist Musik. Ich singe sehr gerne.

0: Ich bin 12.
1: Ja.
0: Mein Name ist Sonja. Ich bin... Sofia Storoschuk.
2: Maxim, was ist dein Name?
3: Maxim.
2: Und dein Nachname?
3: Maxim Storoschuk.
2: Maxim Storoschuk, wie alt bist du?
3: Ich bin 7.
0: Wir waren 3 Tage unterwegs, bis wir hier ankamen. Und als wir ankamen, wurden wir sehr freundlich empfangen.
2: Warum seid ihr hierher gekommen? Warum hat man euch gesagt zu gehen?
0: Weil Krieg ist. Sie sagten uns, packt eure Sachen. Krieg.
2: Sonja, und was ist, wenn jemand deine Eltern findet? Wartest du darauf?
0: Ja, die ganze Zeit. Aber ich denke, dass meine Eltern...

0: Tatjana Viktorowna ist wie eine Mutter für uns.
1: Sie sind für uns wie unsere eigenen kleinen Kinder. Natürlich will jedes Kind seine echte Mutter und seinen echten Vater umarmen. Ich hoffe also, dass wir eure Eltern finden werden und ihr alle nach Hause gehen könnt. Um Milchenko zum Beispiel.
0: Seine Eltern wurden gefunden.
1: Ja, genau, sehen Sie. Wir senden Kinder wieder nach Hause und die restlichen Kinder, bis das vorbei ist. Ihr bleibt so lange erstmal hier, damit er gesund und wohlauf bleibt und nicht im Krieg umkommt, der in der Ukraine wütet.
2: Im friedlichen Nowotscherkassk haben Lidias Kinder erst vor kurzem angefangen, den Krieg zu vergessen. Lidia erzählt, dass die Kinder sich am Anfang noch unter ihren Betten versteckten, wenn sie laute Geräusche oder Flugzeuglärm gehört haben.
3: Wir haben hier in Nowotscherkassk eine Bäckerei, die uns Brot bringt. Sie bringen uns auch Wasser aus der Oblast Rostov. Ebenfalls umsonst. Es gibt hier Menschen, die uns helfen und uns die Sachen bringen, die wir brauchen. Das sind sehr viele Menschen. Es würde also eine Weile dauern, sie alle aufzuzählen.
2: Heute erhielt die Kowaljow-Kolomoyes-Familie sogar humanitäre Hilfe aus Deutschland. Beim Entladen der Hilfsgüter verwandelt sich das Zimmer der Kinder in einen kleinen Zirkus.
4: 4, 5. Ups, der Stuhl ist hinüber. Hier sind Jacken, Pullover.
3: Zurzeit brauchen sie das alles. Hier, es ist Frühling. Ruf Joscha.
4: Er wird sich freuen.
3: Sie haben deine Größe. 46. Probier sie an.
2: Der Philanthrop wollte sich nicht vorstellen und hat gebeten, ihn stattdessen Dimitri Donskoi zu nennen.
4: Unsere Gruppe besteht aus 20 Familien und ein paar Alleinstehenden. Wir helfen so gut wir können. Unsere Leute sind nicht reich, einige sind sogar relativ arm. Aber wenn wir gebraucht werden, halten wir alle zusammen.
3: Wir wollen am 10. oder 11. losfahren und zwei Kinder abholen. Das sind Kinder aus Donetsk, ohne Eltern. Sobald wir die Dokumente sehen und vorbeikommen, um sie abzuholen, werden sie uns alles über die Kinder erzählen. Vor kurzem hat Natascha sie besucht und kennengelernt. Sie mochte diese Kinder, wobei wir ihnen natürlich so oder so helfen müssen.
2: Natalia, Lidias Tochter, ist unterwegs, um Kinder aus Donetsk zu retten, das unter permanentem Beschuss ist. Sie will sie nach Nowotscherkassk in Sicherheit bringen. Nikolai, ein Freund der Familie, begleitet sie.
1: Wir befinden uns in der Innenstadt von Donetsk. Wir sind hier, um zwei Kinder in unsere große Familie aufzunehmen, Vanya und Alisa. Wir werden alle zusammenleben und uns umeinander kümmern. Das ist mein Freund Nikolai Nikolaevich.
5: Und das ist Vanya?
0: Habt ihr da zwei Betten? Gut.
5: Wir haben drei Kühlschränke, zwei Waschmaschinen und einen Gefrierschrank.
1: Kannst du mit deinen Fingern zählen?
0: 1, 2, 3, 4, 5, 6, 7, 8, 9, 11, 12.
1: Und wo ist die 10?
6: Du hast die 10 und die 7 vergessen. Wir bleiben also nicht in Donetsk?
5: Nein, ihr kommt nach Nowotscherkassk.
1: Vorerst.
5: Sobald wieder Frieden herrscht, könnt ihr zurück nach Donetsk.
3: Nehmen Sie diese Dokumente mit, das ist alles.
1: Jetzt gehört ihr zu mir.
0: Für wie lange?
1: Für immer.
6: Bis Papa uns abholt.
1: Für immer.
0: Wirklich?
1: Ja.
5: Ich werde euch besuchen.
0: Wo ist mein Hut? Mein Hut.
3: Du brauchst ihn nicht, Alisa. Es ist warm draußen.
5: Alles Gute.
6: Auf Wiedersehen.
3: Auf Wiedersehen. Alles Gute euch.
0: Wir sind gestern sogar rausgegangen.
6: Und wir haben jeden Tag gelesen.
0: Hier ist unser Spielplatz.
5: Vorsicht.
6: Ist das Ihr Auto?
5: Ja.
0: Wer sitzt drin?
1: Es ist hier momentan nicht sicher. Die Stadt wird beschossen. Also bringe ich die Kinder nach Nowotscherkassk. Ich denke, es wird ihnen in meiner Familie gut gehen. Ihre Mutter ist leider gestorben. Sie wurden allein gelassen und brauchen Hilfe, um Glück und eine Familie zu finden. Ich glaube, dass sie mich brauchen und ich brauche sie. Nicht wahr, Vanya? Hi.
5: Das ist Alisa.
1: Nehmt Alisa.
5: Und das ist Vanya. Das sind Danja, Ljova, Max.
3: Ihr werdet jetzt hier in unserer Familie leben. Und alles wird gut werden. Verstehst du? Vanya, das ist dein Bett und dein Nachttisch.
6: Wer ist das?
1: Das ist Swiper.
3: Fasst ihn besser nicht an, bevor er sich an euch gewöhnt.
1: Hier, gib mir deine Hand.
3: Passt auf, dass er nicht eure Hand beißt.
6: Swiper, Swiper.
3: Oh, er hat dich sofort akzeptiert. Wo ist mein Mädchen?
1: Alisa ist schon verschwunden, nicht wahr, Swiper?
3: Hier ist dein Bett. Wir werden es gleich ordentlich machen. Wir verschieben es ein wenig, machen es sauber und das Bett gehört dir, okay?
7: Wo wird ihr Nachttisch stehen?
8: Sie wird neben mir schlafen.
3: Ach, mein gutes Mädchen, mach dir keine Sorgen.
1: Sie brauchen Liebe und Respekt. Jedes der Kinder hat einen eigenen Charakter. Jedes Kind braucht einen individuellen Ansatz. Jedes Kind ist ein Mensch und Menschen müssen sich entwickeln. Sie sind alle verschieden und individuell, mit eigenen Bedürfnissen und Wünschen. Ich versuche, ihnen zu helfen. Wir fahren oft zu Wettbewerben. Jetzt ist das alles natürlich etwas schwieriger, weil einige unserer Partnerinnen in Donetsk sind. Und meine Jungs sind alle in Novo.

0: Tscherkassk. Wir versuchen, uns in Verbindung zu setzen. Mama Lida ist mit den restlichen Kindern zu Hause in Novocherkassk geblieben und wartet mit ihnen auf unseren Sieg. Wir haben ein wenig trainiert und sind bereit, um den Preis zu kämpfen. Nicht wahr? Werden wir gewinnen?
1: Ja.
2: Ja.

0: Die Kinder haben sich großartig geschlagen, gut gemacht. Wir haben alle Preise gewonnen für den ersten, zweiten und dritten Platz. Wir waren sehr gut, wir haben gewonnen.
1: Es ist nicht wahr, dass wir die Kinder gewaltsam irgendwohin weggebracht haben. Sowas kommt nie vor. Wir hatten viele Kinder. 500 oder 600 wurden von Pflegeeltern in Moskau aufgenommen. Einige wurden in Familien aufgenommen. Andere haben einen Vormund bekommen oder kamen in Internate.

Wir sind jetzt eine Familie mit Russland. Und ich glaube, dass wir uns alle als eine gemeinsame Familie vereinen sollten. Und ich glaube, dass diese Familie bald wachsen und gedeihen wird. Wir werden alle in Frieden und Wohlstand leben.

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1: Wenn man ununterbrochen arbeitet, spielt es keine Rolle, welche Qualifikationen man hat. Die Leute werden sowieso müde. Minenexplosionstraumata sind vorherrschend.
2: Man hat uns sozusagen gezielt mit Mörsergranaten beschossen. Ich wurde dabei leicht an den Beinen getroffen.
1: Die Einstellung der Bewohner zu uns ist im Prinzip positiv. Wir haben keine Feindseligkeiten im Umgang mit ihnen festgestellt.
3: Ich danke Ihnen allen. Auf Wiedersehen.
1: Ein Menschenleben ist ohnehin unbezahlbar. Deshalb behandeln wir, wenn wir arbeiten und zu helfen versuchen, jeden Patienten individuell. Wir setzen unser Wissen ein, um Leben zu retten.

0: Oktober 2023. Der unerwartete Angriff der Hamas auf Israel schockierte die Welt. Zu dieser Zeit rechnete niemand damit, dass die palästinensischen Extremisten so viele moderne Waffen haben würden. Schon kurze Zeit nach dem Angriff bedankten sich die Hamas-Kämpfer fast hämisch bei den USA und der Ukraine für die Feuerkraft, mit der sie Israels Städte überzogen haben.
1: Wir bedanken uns bei der ukrainischen Regierung für diese Waffen. Wir werden sie gegen Israel richten.
0: Wie kommt es, dass im Nahen Osten ständig Waffen aus einem Land auftauchen, dessen Vertreter sich andauernd über mangelnde Munition und militärische Ausrüstung beschweren?
2: Waffen für die Ukraine, Munition für die Ukraine, neue Verteidigungssysteme für die Ukraine.
0: Die Militärhilfen der USA und der Europäischen Union belaufen sich auf Dutzende Milliarden US-Dollar.
3: Wir werden weiterhin die Kraft unserer Partnerschaft demonstrieren und wir werden die ukrainischen Streitkräfte um die Kapazitäten der FEMA verstärken, die sie benötigen, um ihr Land zu schützen.
0: Aber wo landen diese Lieferungen? Und wer hat überhaupt entschieden, einem Land Waffen zu liefern, das seit fast 30 Jahren einer der größten Knotenpunkte für den illegalen Waffenhandel ist?

0: Ich heiße Radwan Mortada. Ich bin Journalist und spezialisiere mich auf Sicherheit, Justiz und Terrorbewegungen. Ich beschäftige mich mit Sicherheitsfragen und studiere die Sicherheitslage im Libanon, in Syrien, im Irak und im gesamten Nahen Osten.
1: Radwan Mortada ist ein unabhängiger libanesischer Journalist. Im Laufe seiner Karriere hat er hunderte von Reportagen über die Kriege im Nahen Osten gefilmt. Er hat sich wiederholt mit Anführern islamischer Dschihad-Bewegungen getroffen und weiß sehr gut Bescheid, wie Waffen in ihre Hände gelangen.
0: Lassen Sie mich Ihnen etwas auf der Karte zeigen. Hier auf dieser Karte sehen Sie, dass es entlang der syrisch-libanesischen Grenze viele illegale Grenzübergänge gibt, über die illegale Waren zwischen dem Libanon und den Gebieten Syriens geschmuggelt werden, die nicht unter Kontrolle der Regierung stehen. Die Mittelmänner bei diesen Geschäften sind meist Einheimische auf beiden Seiten der Grenze, die seit vielen Jahrzehnten damit Geld verdienen.
1: Radwan war schockiert, als er erfuhr, dass die größten Waffenströme heute aus der Ukraine in den Nahen Osten fließen. Seine Informationen bestätigten auch die größten Munitionshändler in der Region.
0: Wir rufen jetzt einen Waffenhändler an. Wir werden ein Treffen mit ihm vereinbaren, damit er uns alles über die Waffen aus der Ukraine erzählt.
2: Hallo?
0: Ja, hallo.
2: Ja. Hallo.
0: Wie geht's?
2: Alles gut, und dir?
0: Auch gut. Mein Freund, ich wollte fragen, ob wir uns heute für den Dreh treffen können.
2: Wann hast du Zeit? Heute? Morgen?
0: Können wir heute kommen? Wird jemand auf uns warten und zeigen, wo wir hin müssen?
2: Jemand wird euch treffen und zu uns bringen.
1: Die Händler der Waffenmafia vereinbaren ein Treffen in einer kleinen Stadt an der Grenze zwischen dem Libanon und syrischen Gebieten, die nicht von der Regierung in Damaskus kontrolliert werden. Hier verläuft eine der wichtigsten Waffenhandelsrouten des Nahen Ostens.
0: Wir wollen uns ansehen, welche Waffen zu welchem Preis verkauft werden und woher die Nachfrage kommt. Außerdem wollen wir herausfinden, wie der Krieg in der Ukraine mit dem Waffenhandel im Libanon, in Syrien und in der Türkei verbunden ist.
1: Wir sind in der libanesischen Stadt Zahle. Die syrische Grenze ist eine halbe Autostunde entfernt. Hier sollen wir uns mit einer Kontaktperson treffen, die Radwan zu einem der größten Waffenhändler bringen wird.
2: Mach die Kamera aus.
1: Ein unauffälliges, graues Haus am Stadtrand. Doch im Inneren sieht dieses unscheinbare Gebäude wie ein Waffenlager aus. Der Waffenhandel ist für die Einheimischen eine große Einkommensquelle. Für viele ist er sogar die einzige Möglichkeit zu überleben.
0: Warum bist du in dieses Geschäft eingestiegen?
2: Schon meine Großväter waren im Waffengeschäft. Die libanesische Regierung hat uns nichts zu bieten. Wir haben keine Regierung. Wir haben keine Regierung, keine Krankenhäuser, keine Arbeitsplätze, nichts. Deshalb waren all meine Vorfahren, meine Großväter und Urgroßväter im Waffenhandel. Und wir setzen ihr Werk fort.
1: Diese Aufnahmen entstanden ein Jahr vor der erneuten Eskalation des israelisch-palästinensischen Konfliktes. Schon damals begann in der gesamten Region ein riesiger Aufkauf von Waffen.
0: Woher kommen diese Waffen?
2: Die Waffen, die Sie hier sehen,

0: kommen aus zwei Quellen. Aufgrund der Wirtschaftskrise haben viele syrische und libanesische Gruppierungen begonnen, mit örtlichen Waffen zu handeln. Das sind Einzelverkäufe, kleine Partien, aber ihnen fehlt es an schweren und großkalibrigen Waffen. Und die zweite Quelle ist die Ukraine. Von dort kommen momentan große Lieferungen. Wie Sie wissen, liefert die NATO der Ukraine Waffen für den Krieg. Viele dieser Waffen gelangen über den Schwarzmarkt in die Türkei, von wo aus sie anschließend in den Irak und dann nach Syrien und in den Libanon kommen. Wir erhalten dank der NATO Lieferungen Waffen mittlerer und großer Kaliber aus der Ukraine. Das sind recht gute, neue Waffen. Sie sind teurer als das, was es auf dem libanesischen Markt gibt, aber dafür sind die ukrainischen Waffen sehr, sehr gut.
1: Was wird am meisten geliefert?
0: Über die nicht von der syrischen Regierung kontrollierten Gebiete erhalten wir Kalaschnikow-Maschinengewehre und Panzerabwehrraketen, komplett neu und in bestem Zustand. Wir haben einige Kunden, die diese ukrainischen Waffen bevorzugen und sehr viele davon kaufen. Sie kaufen neue Panzerabwehrsysteme, neue Kalaschnikow-Maschinengewehre und andere Schusswaffen.
1: Auch Scharfschützengewehre?
0: In Syrien gibt es eine größere Nachfrage nach Scharfschützengewehren als im Libanon, weil dort derzeit Krieg herrscht. Hier im Libanon werden sie seltener verwendet. Hier werden aktuell viel mehr ukrainische Maschinengewehre als Scharfschützengewehre gekauft.
2: Warum verbreiten sich Waffen aus der Ukraine auf der ganzen Welt? Wer hat dieses Land in einen riesigen Knotenpunkt des Waffenhandels verwandelt? Um diese Fragen zu beantworten, müssen wir auf das Jahr 1991 zurückblicken.

0: Am 26. Dezember 1991 berichteten die sowjetischen Nachrichten Folgendes.
1: Hallo, Sie schauen Vesti. Die UdSSR existiert nicht mehr. Die Republiken der ehemaligen Sowjetunion mit Ausnahme Georgiens und der baltischen Länder, 11 an der Zahl, haben die Gemeinschaft unabhängiger Staaten gegründet. Ihre obersten Organe sind der Rat der Staatsoberhäupter und der Rat der Regierungschefs. Die Grenzen bleiben offen, die Kontrolle der Atomwaffen ist einheitlich. Die Struktur und das Oberkommando der Streitkräfte bleiben bis zum nächsten Treffen der Staatsoberhäupter am 30. Dezember in ihrer bisherigen Form erhalten.
0: In der Ukraine, in der westlichsten Republik der UdSSR, befanden sich zu dieser Zeit die sogenannten Arsenale des Kalten Krieges. Das waren die weltweit größten Lager von Waffen und Kriegsgeräten, die für den Fall eines Konfliktes mit der NATO angelegt wurden.
2: Riesige Mengen an Schusswaffen und große militärische Verbände blieben in der Ukraine zurück. Dazu kamen die gewaltigen Mengen an Waffen in den Lagern. Zuerst standen sie unter freiem Himmel, aber später wurden Lagerräume für sie errichtet und mit Stacheldraht eingezäunt.
0: Nachdem am 1. Juli 1991 der Warschauer Vertrag aufgelöst wurde, wuchsen die Arsenale noch weiter. Der osteuropäische Block aus 8 Ländern, dessen Aufgabe der Erhalt des Friedens in Europa nach dem Krieg war, ist verschwunden. Die Waffen aus allen sowjetischen Militärstützpunkten im Ausland kehrten nach Hause zurück.
3: Umzüge sind immer sehr aufwendig, vor allem wenn es so viel Mobiliar mitzunehmen gilt.
0: Der Großteil der Waffen kam in die Ukraine.
3: Aus der DDR, der Tschechoslowakei und Ungarn kehren 6 Panzerdivisionen nach Hause zurück.
2: Auf Entschluss der sowjetischen Regierung wurden hierher auch die gesamte Kriegstechnik und alle Waffen aus Ungarn und Polen verfrachtet. Das war eine riesige Menge an Waffen, ein goldenes Fass.
0: Nach dem Zusammenbruch der Sowjetunion befanden sich auf dem Gebiet der bereits unabhängigen Ukraine nach den vorsichtigsten Schätzungen plötzlich 9.000 Panzer, 11.000 gepanzerte Fahrzeuge, 18.000 Artilleriesysteme, 4.000 Flugzeuge und Hubschrauber sowie Zehntausende Schusswaffen und Milliarden von Patronen. Nach Angaben des Londoner Instituts für strategische Studien wurde das militärische Eigentum der Ukraine damals auf rund 90 Milliarden Dollar geschätzt.
1: Alles dort war auf dem neuesten Stand der Technik. Die Ukraine hatte damals Panzer vom Typ T-80.
3: Der Gasturbinenpanzer kann einen Vorsprung von 15 bis 20 Kilometern aufbauen, was bei Kampfalarmeinsätzen besonders wichtig ist.
1: Das war ein wirklich sehr moderner Panzer. Der T-80 hatte einen Gasturbinenantrieb und war absolut einzigartig.
0: Kaum einen Monat nach dem Zerfall der UdSSR erklärte die neue ukrainische Regierung einen weltweiten Ausverkauf sowjetischer Waffen. Die ersten Verträge ließen nicht lange auf sich warten. 1991 begann auf dem Gebiet Jugoslawiens ein Bürgerkrieg nach dem anderen.

0: Der größte militärische Konflikt herrschte in Bosnien-Herzegowina.
1: Ich habe den Zusammenbruch Jugoslawiens miterlebt und selbst am Krieg teilgenommen. Ich habe während meines Armeedienstes durch die Sicherheitskurse in der Garnison Pančevo, Militäreinheit 285 unter Führung von General Mladen Bratić, einige militärische Grundkenntnisse erworben.
0: Anfang der 90er Jahre war Djevat Galjacevic ein Aufklärungsoffizier der bosnischen Armee und überwachte persönlich die Waffenlieferungen auf das Gebiet des ehemaligen Jugoslawiens.
1: Mujahedin, also Terroristen, kamen unter dem Deckmantel internationaler Organisationen in Autos an. So kamen sie nach Jugoslawien. Waffen hingegen wurden hauptsächlich per Flugzeug transportiert. Das waren vorwiegend AN-2-Transportflugzeuge, die von ukrainischen Piloten geflogen wurden. Die Waffen und Kriegsgeräte aus der Ukraine wurden von einzelnen ukrainischen Generälen übergeben, die unter Kutschma hohe Positionen in der damaligen ukrainischen Politik erreicht hatten. Sie hatten Verbindungen zum Verteidigungsministerium.
0: Djevat hat einen Teil der Dokumente aufbewahrt, die die ukrainische Herkunft der Waffen beweisen.
1: Das warf schwierige Fragen über die Verantwortung der politischen Eliten für die Finanzierung des Terrorismus und der Kriegsverbrechen auf, die an der kroatischen und serbischen Bevölkerung in Mittelbosnien verübt wurden. Das Unternehmen Astra lieferte ein S-300-Raketensystem. Das war damals eine Art Wunderwaffe. Kaum ein Land hatte solche Technologien. Die Ukraine hatte damals zwei solcher Raketenkomplexe. Und einen davon haben sie nach Kroatien geschickt.
2: Spreng es.
3: Es hat noch niemanden Minen gegen Zivilisten produziert. Aber die Ukrainer setzen sie gegen Zivilisten ein.
4: Was ist das, wenn nicht Terrorismus? Hier in der Nähe befindet sich ein Kindergarten und eine Schule.
5: Dieser Gegenstand wurde von Ingenieuren entwickelt, um eine Person zu verkrüppeln.
6: Ich will noch das Ende von diesem ganzen Schlamassel erleben. Es muss ein Tribunal geben.
7: Die meisten Geschosse sind auf Häusern gelandet, in Gärten oder Höfen. Wir gehen große Risiken ein und graben.
3: Alles wird gut werden. Wir werden siegen.

0: Schwere Waffen wurden über das Meer aus Odessa nach Bosnien transportiert. Sie wurden in den kroatischen Hafenstädten Rijeka und Split entladen. Schusswaffen und Munition wurden oft mit Flugzeugen geliefert, die von ukrainischen Piloten geflogen wurden.
1: Während des Krieges herrschte von 1991 bis 1995 ein Embargo auf die Einfuhr von Waffen in die Sozialistische Föderative Republik Jugoslawien. Das Embargo wurde von der UN erlassen, aber in Wirklichkeit wurde es ignoriert. Ich habe sofort davon erfahren, dass ein ukrainisches Antonov-Transportflugzeug über den Plitvice Seen abgeschossen wurde. Es ist in einem dichten Wald abgestürzt. Das Antonov-Transportflugzeug wurde in der Sowjetunion hergestellt, aber seine Aufgabe bestand darin, aus Kroatien vom Flughafen Pleso in Zagreb oder vom Flughafen der Insel Krk aus Waffen und Uniformen für die 5. Armeebrigade der bosnischen Muslime zu transportieren.
0: Einer der Kuratoren dieser Waffenlieferungen war Leonid Minin, Geschäftsmann und Vertrauter der obersten Ebenen der ukrainischen Regierung. Auf diesen Aufnahmen beobachten Minin und seine Kollegen eine Demonstration von Schusswaffen. Wir hätten nie von der Existenz dieses wichtigen Todeshändlers erfahren, hätte es nicht diesen einen kleinen Vorfall gegeben.
2: Er war Besitzer eines Hotels in Cinzello Balsamo. Im obersten Stockwerk dieses Hotels befand sich eine luxuriöse Präsidentensuite. Eine Präsidentensuite in einem Hotel mit nicht einmal 4 Sternen. Ja, trotz allem gab es dort dieses coole Zimmer. Die Sache ist, er heuerte Prostituierte an und brachte sie in dieses Luxuszimmer. Eine von ihnen hat er nicht bezahlt und sie hat deshalb die Polizei kontaktiert. Sie sagte zum Polizisten, Herr Wachtmeister, gehen Sie in dieses Hotel und Sie finden dort diesen Minin mit anderen Prostituierten.
0: So gelangte der Waffenbaron zufällig in die Hände der italienischen Polizei. In Minins Zimmer wurde ein Berg von Kokain gefunden, $150.000 in Bar, Diamanten und eine Aktentasche mit Dokumenten.
1: Er wurde in Italien verhaftet und ihm wurden diese 2 riesigen Koffer beschlagnahmt, in denen sich seine gesamte Dokumentation befand. Er hat niemandem vertraut und diese Dokumente immer bei sich gehabt.
0: Hier ist eines der gefundenen Dokumente, eine Waffenbestellung, unterzeichnet vom Verteidigungsminister der Elfenbeinküste. 5 Millionen Patronen, 10.000 Granaten, Tausende von Maschinengewehren und Granatwerfern.
1: Diese Dokumentation stellte sich als der Schlüssel zum liberianischen Export, zum Export in die Demokratische Republik Kongo, nach Burkina Faso, nach Eritrea und nach Äthiopien heraus.

0: Massimo Alberici ist ein legendärer Militärjournalist, der sein Leben lang über die Konflikte in Afrika berichtet hat.
1: Wir haben diese illegalen Waffenhandelsrouten aufgedeckt, die Minin zwischen der Ukraine und den Rebellen in Sierra Leone organisiert hat. Er hat mit Charles Taylor zusammengearbeitet, dem damaligen Präsidenten Liberias.
0: Eines von Minins Unternehmen hieß ETTE. Das ist eine Abkürzung für Unternehmen zur Produktion von exotischem Tropenholz. Vorgeblich ein Holzabbauunternehmen in Liberia. Tatsächlich aber, und eine Sonderkommission der UNO hat das bestätigt, diente es der Lieferung von Waffen an das Regime von Charles Taylor. Das war ein blutiger Diktator, der einen wahren Völkermord an den Bürgern seines Landes verübt hat.
1: Ich bin in die liberianische Hauptstadt Monrovia gereist und habe diese Fabrik besucht, um weitere Dokumente zu finden. Wie sich herausstellte, belieferte er im Rahmen einer Vereinbarung mit Taylor gleichzeitig auch die Rebellen der revolutionären Vereinigten Front Liberias.
2: Das ist kein Militärputsch. Das ist ein rein bürgerlicher Aufstand.
0: Minin nutzte verschiedene Briefkastenfirmen, um Waffen beim Unternehmen Ukrspets Export zu kaufen. Das ist eine komplett staatliche Struktur, die Anfang der 2000er Jahre zum Hauptwaffenlieferant afrikanischer Diktatoren wurde.
3: Seit den ersten Tagen seines Bestehens erfüllte Ukrspets Export Aufträge der Regierung. Einer dieser Aufträge war es, die Überschüsse an Waffen und Kriegsgeräten loszuwerden, die aus Sowjetzeiten übrig geblieben waren. In kurzer Zeit wurden die ersten großen Verträge unterzeichnet.
0: Doch die Bezahlung für die tödliche Fracht erfolgte meist in einer Art, die für staatliche Strukturen unüblich ist.
1: Die Lieferungen konnten beispielsweise mit Öl bezahlt werden. Es gab natürlich keine Barzahlungen in Dollar. Stattdessen wurde mit Lieferungen von Erdöl, von Diamanten oder ähnlichen Dingen bezahlt.
4: Der ukrainische Waffenhandel in der Ukraine war eng mit den sogenannten Blutdiamanten verwoben. Sie sind leicht zu transportieren und werden im Gegensatz zu Metallen wie Gold von keinem Scanner erkannt. Dabei sind ein Kilo, ein halbes Kilo oder auch nur 200 Gramm an Diamanten schon

0: Eine riesige Summe.
1: Für den Transport großer Partien an Waffen charterten ukrainische Waffenbarone Flugzeuge, die in Offshore-Jurisdiktionen registriert waren. Der Großteil der Waffen wurde mit einem BAC-111-Transportflugzeug transportiert, das dem israelischen Geschäftsmann ukrainischer Herkunft Leonid Minin gehörte. Das Flugzeug war auf den Cayman Islands registriert und gehörte zum in Monaco registrierten Unternehmen Limat. Hier sind ein paar Fotos eines dieser Flugzeuge, das unter Missachtung des UN-Waffenembargos in Liberia gelandet ist. Der Frachtraum ist voll von Kisten mit Waffen. Leonid Minin wird als Eigentümer dieses Flugzeugs benannt.
2: Die erste Lieferung organisierte Minin im März 1999. Zur 68 Tonnen schweren Fracht gehörten 3000 Kalaschnikow-Maschinengewehre, 1 Million Patronen, 25 RPG-7 und dazugehörige Munition, Strela 3 und Metis-Raketensysteme, sowie 80 dazugehörige Raketen. Die Waffen wurden vom ukrainischen Unternehmen Ukrspets Export erworben.
1: Die Namen Minins und seiner Geschäftspartner und die Waffenlieferungen des Unternehmens Ukrspets Export sind durch eine Untersuchung des Waffenhandels im Nahen Osten aufgedeckt worden.
2: Die Zahlungen für diese Geschäfte wiesen auf den globalen Charakter von Minins Waffenhandel hin. Laut einigen Angaben soll die italienische Staatsanwaltschaft Minins Hinweisen folgend ein ungarisches Bankkonto aufgedeckt haben, das einer mit ihm verbundenen Firma gehörte. Von diesem Bankkonto aus wurden Zahlungen an verschiedene Unternehmen getätigt. Unter anderem an Ukrspets Export, Airfoil, Transbalkan, Cargo Service, Phoenix, Arsenal Corp, General Technica, Bulgarien.
1: Das Ausmaß dieses Handels ist erstaunlich. Hunderttausende Tonnen illegaler Waffen kursierten zwischen verschiedenen Kontinenten. Doch aus irgendeinem Grund blieben diese Bewegungen jahrelang unbemerkt.
2: Seine zweite Waffenlieferung führte Minin nicht über Burkina Faso, sondern über die Elfenbeinküste durch. Er verkaufte 113 Tonnen an Waffen, darunter 10.500 Kalaschnikow-Maschinengewehre, 120 Scharfschützengewehre, 100 Granatwerfer, Nachtsichtgeräte, 8 Millionen Patronen. Die Waffen wurden am 15. Juli vom Flughafen Gostomel mit derselben AN-124 nach Abidjan in der Elfenbeinküste transportiert, die 1.999 Waffen nach Burkina Faso lieferte. Ein Teil dieser Waffen wurde im Juli 2000 geliefert und war laut einem Endanwenderzertifikat, das am 26. Mai 2000 vom Verteidigungsministerium unterzeichnet wurde, für die Elfenbeinküste bestimmt.
1: Weder die Beamten, die in diesen Dokumenten genannt wurden, noch ihre Kuratoren in Kiew, noch Leonid Minin oder seine Freunde schienen für die Geheimdienste zu existieren. Minin erwarb problemlos Pässe in verschiedenen Ländern. Sie wurden bei der Durchsuchung seines Zimmers in Italien gefunden.
3: Er hatte einen deutschen Pass, einen ukrainischen Pass sowie einen israelischen Pass. Auf diese Weise konnte er sich leicht fortbewegen. Wir können daraus schließen, dass er sehr gute Kontakte hatte. Man fragt sich doch schließlich, wie es ihm sonst hätte gelingen können, an all diese Pässe zu kommen. Alle Behörden stritten ab, ihm diese Pässe jemals ausgestellt zu haben, aber er hatte sie trotzdem.
1: Im Laufe seiner Untersuchung ist der Journalist zum Schluss gekommen, dass es ohne die Unterstützung hochrangiger US-Beamter unmöglich gewesen wäre, ukrainische Waffen in diesem Ausmaß zu verkaufen. Auf diese Weise konnten über den Schwarzmarkt die heikelsten Fragen der Außenpolitik gelöst werden.
3: Wir haben diesen riesigen Haufen an Dokumenten durchstöbert und konnten so alle Verbindungen und Kontakte nachvollziehen. Die Zahlungen sind die Beweise. Es ist alles in den Bankunterlagen ersichtlich. Außerdem geben die Dokumente Aufschluss über die Beziehungen, in denen diese Leute zueinander standen. Sie führten verschiedene zwielichtige, illegale Waffenverkäufe durch. Und aus seinen Dokumenten wird klar, dass er kein einfacher Verkäufer, sondern ein Bindeglied, eine Art offizieller Vertreter von großen und wichtigen Lieferanten wie Mark Rich war. Das ist ein bekannter und sehr wichtiger Waffenhändler, der in den letzten Tagen seiner Präsidentschaft unter persönlichem Schutz Clintons stand.
1: Minins Schicksal, seine waghalsig gewonnenen Milliarden, seine seine Intrigen mit afrikanischen Terroristen und seine Verbindungen zu Politikern und Beamten in der ganzen Welt.

0: inspirierten sogar Hollywood. In diesem Film ist fast alles wahr. Doch im Gegensatz zum Filmcharakter von Nicolas Cage wurde Leonid Mienin nicht von der Polizei verfolgt. Trotz der ganzen Koffer voll kompromittierender Beweise warf das italienische Gericht Mienin nur den illegalen Besitz von Drogen und Diamanten vor.
1: Das italienische Rechtssystem arbeitet recht langsam. Wer Pech hat, kann Jahre auf seine Verhandlung warten. Herr Mienin gelang es jedoch, in weniger als einem Jahr Berufung einzulegen und eine Kassation zu erreichen, in deren Folge er freigesprochen wurde. Leonid Mienin ist spurlos verschwunden. Es ist praktisch nichts darüber bekannt, was aus ihm geworden ist.
0: Das merkwürdige Verhalten der italienischen Justiz kann nur auf eine Art erklärt werden. Mienin war ein Bindeglied in einer Kette aus äußerst mächtigen und einflussreichen Leuten. Diese Leute hatten so viel Macht, dass das ukrainische Parlament spezielle Gesetze für sie erließ. Zum Beispiel dieses hier, Nummer 1919.
2: Ein phänomenales Gesetz, das es jedem Menschen erlaubte, Waffen zu exportieren, die nicht als Waffen, sondern als Waren registriert waren. Das war in vollkommenem Einklang mit dem ukrainischen Gesetz. Gesetzliche Schlupflöcher wie dieses wurden mit Absicht geschaffen.
0: Viele wussten darüber Bescheid, dass die Ukraine in institutionellen Maßstäben Waffen verkauft. Aber die wahren Verkaufsvolumen wurden nur durch Zufall bekannt, als somalische Piraten 2008 das Handelsschiff Faina kaperten.
1: Durch so ein Fernglas sahen wir zum ersten Mal die Piraten.
0: Der Kapitän der Faina, Viktor Nikolski, ist heute bereits in Rente. An die Ereignisse von damals erinnern ihn nur noch die Fotos und Zeitungsausschnitte an der Wand. Sie hängen an der auffälligsten Stelle, damit niemand in der Familie vergisst, was für eine Hölle Kapitän Nikolski erleben musste.
1: Das Schiff wurde um 16 Uhr während des Schichtwechsels gekapert. Wir bemerkten ein Boot am Horizont. Die Menschen im Boot schwenkten mit den Armen. Sie kamen immer näher und fingen dann an zu schießen. Sie hatten eine gut trainierte Kaperungstechnik. Eine Gruppe kletterte an Bord des Schiffs, während die andere ihnen Feuerschutz gab. Überall waren Einschusslöcher. Außerdem haben sie noch zwei Schüsse aus einem Granatwerfer abgegeben. Einer ist im Meer gelandet, ohne das Schiff zu treffen. Der andere ist an Bord gelandet, aber nicht explodiert. Ja, ich habe daraus geschlussfolgert, dass die Piraten nicht wissen konnten, was für eine Fracht an Bord des Schiffes war. Denn hätten sie gewusst, dass es eine riesige Menge Sprengstoff transportiert, dann hätten sie auf keinen Fall geschossen. Wären diese 10.000 Tonnen nämlich explodiert, dann hätten sie die Piraten mit sich ins Meer gerissen. Aber als sie in den Laderaum hinabgestiegen sind und die Fracht sahen, haben sie ganz große Augen gemacht, weil sie noch nie zuvor so einen Jackpot gelandet hatten.
2: Die ukrainische Regierung ermordet im Donbass seit 8 Jahren ihr eigenes Volk. Es ist erstaunlich, dass die westlichen Medien nicht darüber berichten und 8 Jahre lang nicht darüber berichtet haben.
3: Ich bin seit 5 Minuten hier und in nur 5 Minuten habe ich erfahren, dass die ersten Leichen, die gefunden wurden, enthauptet waren.
2: Ist es das Risiko wert? Viel hängt davon ab, wie man diese Frage beantwortet. Man tut das alles, weil man es tun muss, weil man die Pflicht hat, es zu tun.
4: Der Informationskrieg. Fast alle unabhängigen Journalisten, die aufdeckten, dass die NATO und die USA für die Eskalation der Situation in der Ukraine zu einem militärischen Konflikt verantwortlich waren, fielen ihm zum Opfer.
3: Wir werden diesen Krieg so lange fortführen, wie wir wollen. Und wir werden bis zum letzten Ukrainer kämpfen. Genau das ist die ganze Zeit im Donbass passiert. Das sind keine Objekte, das sind Menschen. Deshalb tue ich, was ich tue. Deshalb bin ich hier.
0: Die Faina hätte wie Dutzende andere Schiffe des ukrainischen Waffenexpresses unbemerkt bleiben können. Doch die Piraten haben selbst Kontakt mit Journalisten aufgenommen und bekannt gemacht, was im Lager des Schiffes verborgen lag. So wurde der Name des Schiffs, das eine enorme Menge an Waffen transportierte, in der Weltpresse bekannt.
1: An Bord waren 10.000 Tonnen an Geschossen, 33 Panzer, 6 Grad-Raketenwerfer, 6 Flak-Systeme und 250 RPG-7-Granatwerfer. Das waren recht moderne Waffen. Das alles war im Lagerraum verborgen. Auf dem Oberdeck war nichts. Normalerweise wird auf dem Oberdeck ebenfalls Fracht transportiert, aber hier hatte Geheimhaltung Priorität.
2: Es ist natürlich unmöglich, einen Panzer so zu verpacken, dass er beispielsweise wie ein Schulbus oder etwas Ähnliches aussehen würde. Aber die Empfänger und die Lieferrouten wurden trotzdem maximal geheim gehalten. Das galt auch für die Route des Ro-Ro-Schiffs Faina.
0: Der Kapitän, der die längste Gefangenschaft, 133 Tage, in der Geschichte des somalischen Piratentums überstanden hatte, erinnert sich daran, dass sein Leben jederzeit hätte enden können. In der Zwischenzeit verwischte der ukrainische Staat eilig alle Spuren seiner Beteiligung am internationalen Waffenschmuggel.
5: In Ilovaisk gab es einen großen Armeestützpunkt, auf dem es einen Brand gab. Möglicherweise ist das, was bei diesem Brand zerstört wurde, auf der Faina gelandet. Aber niemand wird so eine Untersuchung durchführen. Das ist nicht in ihrem Interesse.
2: Die Piraten wussten nicht einmal, an wen sie ihre Lösegeldforderung stellen sollten, weil hier offensichtlich zu große Mächte am Werk waren. Aber sie haben trotzdem eine Forderung von mehr als 3 Millionen Dollar formuliert.
0: Es ist bis heute nicht bekannt, wer das Lösegeld für die Befreiung der Faina bezahlt hat. Aber seit den ersten Meldungen über die Gefangennahme des Schiffs nahm Präsident Viktor Juschtschenko persönlich die Situation unter seine Aufsicht.
5: Es ist schwer, unsere Gefühle auszudrücken. Diese Fahrt war zu schwer für uns alle. Zu schwer für die Mannschaft und für alle, die unsere Befreiung erreichen wollten. Vielen Dank.
2: Juschtschenko tat alles in seiner Macht Stehende, um die Faina zu befreien. Seine Handlungen zeigen, dass die Strippen bis ganz nach oben reichten.
0: Wie sich später herausstellte, wurde die Faina vom Unternehmen Carlby International, das mit hochrangigen ukrainischen Beamten verbunden ist, auf ihre gefährliche Fahrt geschickt.
2: Carlby International gehört zur Carlby Group und ist ein ukrainisches Schifffahrtsunternehmen, das speziell im Verkauf von Waffen tätig ist. Der Hauptsitz des Unternehmens befindet sich in der ukrainischen Stadt Odessa. Aber sie ist auf den britischen Jungferninseln registriert und hat Filialen in verschiedenen Ländern. Die Presse erhielt 2008 Informationen über die Entführung eines Frachtschiffs durch somalische Piraten.
0: Einer der Miteigentümer von Carlby Shipping war der Unternehmer Igor Ubanski. Er war es, der in Panama die Carlby Group gegründet hatte, aus der später Dutzende von Offshore-Unternehmen zur Verschleierung des Waffenhandels entstanden sind. Seit Dezember 2007 war Herr Ubanski, Gründer der Carlby Group, neben dem illegalen Waffenhandel auch als stellvertretender Verkehrsminister der Ukraine tätig. Durch sein Amt war er eng mit dem Geschäftsleiter von Ukrspets Export, Sergei Bondarchuk, verbunden. Der einst sagte, jeder weiß genau, dass wir keine Bananen, Ananas oder Kinderspielzeug verkaufen. Wir verkaufen Waffen. Ja, die Welt kennt uns unter anderem als Waffenhändler. Aber wir müssen uns dafür nicht schämen. In diesem Handel sind viele Menschen und Unternehmen involviert. Die Firmen der Carlby Group waren es, die ukrainische CH-55 Marschflugkörper in den Iran und nach China exportierten. Das Auftauchen dieser Waffen in Teheran und Peking hat seinerzeit für einen echten globalen Skandal gesorgt, in dessen Folge sich in der Ukraine eine Reihe mysteriöser Morde an wichtigen Teilnehmern dieses Handels ereignete.
2: Der Hauptfigurant in diesem Fall, der wahrscheinlich für die Lieferung dieser Raketen verantwortlich war, hieß Valery Malev. Er war der Geschäftsführer von Ukrspets Export und ist bei einem geheimnisvollen Autounfall ums Leben gekommen. Neben Malev ist auch ein australischer Mittelsmann gestorben. der für Banküberweisungen und für die Organisation der Flüge aus Gostomel zuständig war, bei denen Marschflugkörper transportiert wurden. Wir sehen hier also eine klassische Beseitigung der wichtigsten Akteure. Allerdings haben sie alles wie Unfälle aussehen lassen.
0: Die gesamte Geschichte des ukrainischen Waffenhandels erinnert stark an eine billige Fernsehserie über die Mafia.

0: dem Finanzberater von Ukrspets Export.
1: Hochrangige Funktionäre von Ukrspets Export starben im Laufe der vergangenen 20 Jahre regelmäßig. Das war ziemlich überraschend, weil das Leute waren, die eigentlich vor solchen Ereignissen hätten geschützt sein sollen. Aber sie starben in Autounfällen oder weil ihnen Ziegelsteine auf den Kopf fielen.
2: Die Ukraine erlebte zu dieser Zeit nicht zuletzt dank des Waffenhandels einen wirtschaftlichen Aufstieg. Vor allen Dingen haben ukrainische Geschäftsleute aber verstanden, dass sie keine wirtschaftlich produktiven Unternehmen brauchten, die mit dem Westen konkurrieren könnten. Es reichte ihnen aus, Waffen zu haben und sie verkaufen zu können. Sie haben alles verkauft, was da war. Panzer, Raketenwerfer, Artillerie, Geschosse, Munition und vieles mehr. Etwa Anfang des Jahres 2000 waren all diese Waffen ausverkauft und sind in Afrika und in Lateinamerika gelandet, vor allem aber in Afrika und vor allem in den afrikanischen Staaten, die sich unter UN-Sanktionen befanden und in die der Export von Waffen verboten war.

0: Bambus- und Schilfhütten stehen dicht beieinander. Je mehr Nachbarn, umso weniger Angst, sagen die Einheimischen. Der Imam ruft die Bewohner des Flüchtlingslagers zum Gebet. Kinder spielen im Hof, Frauen in bunten Tüchern tauschen laut Neuigkeiten miteinander aus und kochen gemeinsam Mittagessen. Das könnten alltägliche Szenen aus einem ganz normalen afrikanischen Dorf sein. Doch die hunderten Familien, die hier leben, sind nur durch ein Wunder dem Tod entkommen.
1: Egal, welch gute Tat ihr verbringt, Allah wird wahrhaftig davon wissen.
2: Ich heiße Buba Musa Shechu. Ich bin ein Schamane und ein innerhalb meines Landes Vertriebener. Jetzt lebe ich im Bundesstaat Bauchi. Ich bin fast 63 Jahre alt. Von Beruf bin ich Lehrer. Ich habe 35 Jahre lang gearbeitet, aber dann kamen die Terroristen. Deshalb bin ich seit 2014 im Ruhestand. Ich musste wegen Boko Haram fliehen und bin in Bauchi gelandet.
0: Boko Haram ist eine der erbarmungslosesten islamischen Gruppen, die seit Jahrzehnten Westafrika terrorisiert.
3: Boko Haram terrorisiert den Norden Nigerias. Am Sonntag tötete die Gruppierung mehr als 100 Zivilisten im Nordosten. In den letzten 11 Jahren wurden fast 36.000 nigerianische Bürger durch Boko Haram getötet.
0: Erstaunlicherweise hat sich bislang noch niemand die Frage gestellt, wie eine der blutrünstigsten Terrorgruppen der Welt an modernste Raketen und Panzer gekommen ist. Die nigerianischen Streitkräfte haben bei der gestrigen Schlacht in Konduga im Bundesstaat Borno einen T-55-Panzer und einen modern gepanzerten Truppentransporter von den islamischen Rebellen erbeutet. Die Waffen, die die Terroristen in die Hände bekommen haben, waren wahrlich ungewöhnlich und furchteinflößend. Die Einheimischen haben so etwas noch nie zuvor gesehen.
4: Sie haben Waffen, die sie in die Luft schießen können und die dann auf den Boden einschlagen und explodieren. Also Raketen. Das sind wirklich beängstigende Waffen.
0: Im Herbst 2022 berichtete der nigerianische Präsident vom Ursprung der hochmodernen Waffen in den Händen der Rebellen.
5: Leider sind die Situation im Sahel und der tobende Krieg in der Ukraine die Hauptquellen für die Aufständischen. Dieser illegale Schmuggel hat zu einer größeren Verbreitung von Schusswaffen und leichten Waffen in der Region geführt. Das ist eine Bedrohung für unseren kollektiven Frieden und die Sicherheit in der Region.
0: Heute ist Nigeria noch immer eines der Zentren des internationalen Terrorismus. Ebenso wie im Nahen Osten erhalten auch hier islamistische Bewegungen Ströme von Waffen aus der Ukraine.
2: Nigeria hat 36.

0: Bundesstaaten und nur in 5 davon gehören Entführungen von Menschen nicht zum Alltag der Bürger. Es hat große Sicherheitsprobleme, große Probleme mit Entführungen, Bandenkriminalität, Mord und der Zerstörung von Gemeinden. Die Lage ist schrecklich. Die Situation gerät immer mehr außer Kontrolle und einige Insider in der Armee haben bestätigt, dass tatsächlich Waffen aus der Ukraine zu uns nach Nigeria geschmuggelt werden.
1: Der ukrainische Waffenexport nach Afrika war immer ein großes Thema. Afrika ist der größte Markt für alte sowjetische und neu produzierte ukrainische Waffen.
2: Die Exportkontrollbehörde der Ukraine veröffentlicht einen jährlichen Bericht über den Umfang des internationalen Waffenhandels. Das sind die offiziellen Zahlen der letzten Jahre. Die tatsächlichen Mengen an Waffen, die aus der Ukraine exportiert wurden, sind allerdings niemandem bekannt.
1: Wisst ihr, Anfang der 2000er Jahre gab es einen Zeitraum, als ständig Waffenlager explodiert sind, mal an einem Ort, mal an einem anderen.

0: Nastja, ein Angriff. Ich habe Angst, Nastja. Ich wurde getroffen, Nastja. Ich liege unter Trümmern. Nastja, hilf mir.
1: Die ersten Explosionen. Ich hörte ein Mädchen schreien. Unter den Trümmern hier liegt ein Mädchen. Bitte, holt sie raus.
2: Überall war Blut. Kinder, die bluteten und weinten und schrien.
3: Sie schrie und lief nach draußen. Dort war ein Junge, er legte seine Arme schützend um sie. Sie sagte, Mama, er hielt mich fest und küsste mich auf die Stirn.
0: Wer so etwas tut, ist die Saat des Teufels. Aber wir Russen, glauben an Gott. Wir sind Christen.
4: Es ist eine Katastrophe, eine wirkliche Katastrophe. Kein Kind sollte sterben müssen.

0: ракеты.
1: Смотри, смотри, ракеты летают, да.
2: Niemand hat offen darüber gesprochen, aber unter eingeweihten Leuten in den hohen Hallen gab es viele Gespräche darüber, dass irgendjemand das getan hat, weil sonst ans Licht kommen würde, dass in den Lagern bestimmte Posten fehlen oder nicht in voller Stückzahl vorhanden sind.
3: Hinter mir sehen Sie, wie stark das Arsenal der 65. Raketen- und Artillerieverwaltung brennt.
4: 23. März 2017, Region Kharkov, Bezirk Balaklea. 26. September 2017, Dorf Kalinowka, Region Vinnytsia.
3: Der Vorfall in Kalinowka wird als Sabotageakt untersucht.
4: 3. Mai 2018, Balaklea.
3: Munitionslagerexplosionen in Balaklea, Region Kharkov.
4: 9. Oktober 2018, die Stadt Ichnia, Region Tschernigow.
5: Es gab eine Explosion in einem Munitionslager nahe Tschernigow. Die Zahl der Opfer ist noch unbekannt. Der Vorfall ereignete sich in der Stadt Ichnia.
3: Abteilungsleiter Stepan Buldurak gab bekannt, dass erste Erkenntnisse auf einen Sabotageakt als Ursache der Explosionen deuten.
6: Erneute Explosionen in Waffenlagern und ein erneuter Verlust von hunderten Millionen Dollar, die sich buchstäblich in Luft aufgelöst haben.
7: Diese Waffen hat die Ukraine verkauft, bevor sie ausgegangen sind. Als um die Jahrhundertwende Inspektionen durchgeführt werden sollten, um herauszufinden, wie viel und wohin verschwunden ist, ereignete sich in der Ukraine eine Reihe geheimnisvoller Explosionen und Brände in Waffenlagern. Die Explosionen waren so gewaltig, dass das im Grunde menschengemachte Katastrophen waren. Sie sind abgebrannt und zusammen mit ihnen verschwanden in den Flammen und Explosionen alle Spuren.
4: Auf der Suche nach demjenigen, der in all diesen Affären involviert war und noch immer einen Teil des internationalen Waffenhandels kontrollieren soll, begab sich Radwan nach Italien, dem Lieblingsurlaubsort der ukrainischen Waffenbarone. Als erster unter ihnen hat sich Leonid Minin hier niedergelassen, um ein luxuriöses Leben mit Ausblick auf antike Ruinen zu genießen. Zwei von Minins Wohnungen befinden sich im Bezirk Monte Parioli. Das ist eine ruhige, malerische Gegend für Aristokraten, die nur selten von Touristen besucht wird. Auf den Websites von Immobilienagenturen werden Objekte in diesem Bezirk mit einem Wort beschrieben. Luxus.
8: Heute erfahren wir mehr über die Gegend, in der Leonid Minin gelebt hat. Das ist eines der schicksten Viertel Roms. Wir treffen uns heute mit einem Immobilienmakler, der uns alles über die Immobilien dieser Gegend und über Leonid Minins Wohnungen und Autos erzählen wird. 5 Autos waren auf seine Frau registriert. Außerdem lebten hier einige seiner Komplizen, die ihm beim Transport der Waffen halfen. Einer von ihnen war der Bürgermeister von Odessa.
3: Das ist der luxuriöseste, prestigereichste und teuerste Bezirk Roms nach dem historischen Stadtzentrum.
8: Wenn Sie sagen, dass es der teuerste Bezirk ist, über was für Preise reden wir da? Wie viel Geld?
3: Was die Straße angeht, in der sich Herrn Minins Wohnung befand. Eine Wohnung hier ist sehr teuer. Ich denke, dass die Preise bei um die 2 oder sogar 3 Millionen Euro pro Wohnung liegen können.
7: Er hat es geschafft, sich in die High Society Roms zu integrieren. Seine Kinder besuchten zum Beispiel eine äußerst elitäre Schule. Sein Sohn war sogar ein Mitschüler des Sohns eines meiner Freunde. Sie waren also wirklich gut assimiliert.
4: Im nicht weniger luxuriösen Nachbarviertel fährt die Maklerin uns zu einem Haus, in dem sich die Wohnung eines weiteren ukrainischen Waffenbarons befindet. Einer von Minins engsten Vertrauten und heute Bürgermeister der größten ukrainischen Hafenstadt Odessa, Gennady Truchanow.
3: Die meisten Wohnungen hier sind nicht klein, mit mindestens 3 Schlafzimmern.
8: Wie viele Quadratmeter?
3: Im Durchschnitt um die 200. mit großen Terrassen und einer fantastischen Aussicht, weil wir uns auf einem Hügel befinden. Das ist ein besonderer Bezirk Roms.
8: Fenadi Trukhanov lebt in diesem Bezirk?
3: Soweit ich weiß, ja.
4: Das ist ein Dossier über Minin und seine kriminelle Gruppierung, das sehr sorgfältig von den italienischen Geheimdiensten zusammengestellt wurde. Gennady Trukhanov ist hier als einer von Minins engsten Kollegen aufgeführt. In der kriminellen Unterwelt ist er unter dem Spitznamen Gena der Wetterfrosch bekannt. Er war einst ein Leibwächter eines weiteren Waffenbarons, Alexander Angert, Spitzname Sanja. In einem Interview bezeichnete der ehemalige Präsident Georgiens und Gouverneur von Odessa sie als die wichtigsten Akteure der Waffenmafia von Odessa.
7: Dort ist alles monopolisiert. Das Problem ist, dass alles unter 2 bis 4 Gruppen aufgeteilt ist. Und wenn all diese Leute...
8: Wer sind die Anführer dieser 2 bis 4 Gruppen?
7: Nun, da ist einmal die Angert-Gruppe unter Angert Schukow. Angert ist ein bekannter Krimineller aus den 90ern, der viele Jahre lang für verschiedene schwere Verbrechen im Gefängnis saß, auch für Mord. Und der heutige Bürgermeister war seinerzeit sein Leibwächter. Er ist sein Nachfolger.
4: Trotz der veröffentlichten Fakten ist der Mensch, den die italienische Polizei als einen der Anführer der ukrainischen Waffenmafia identifiziert hat, nach wie vor Oberhaupt der größten Hafenstadt der Ukraine. 2022 zeichnete Gennady Trukhanov sogar den britischen Premierminister Boris Johnson für die britische

0: Waffenlieferungen an die ukrainische Armee aus.
1: Ich habe einen Beschluss zur Auszeichnung des britischen Premierministers Boris Johnson, mit dem er Grigori Marsali-Ehrenabzeichen der ersten, zweiten und dritten Stufe verabschiedet. Damit wird er zum Ehrenbürger von Odessa. Das ist die höchste Auszeichnung der Stadt und unsere höchste Anerkennung für die Hilfe, die er der Ukraine geleistet hat.
0: Es ist unwahrscheinlich, dass der ehemalige britische Premierminister nicht wusste, wer ihn da auszeichnet. Er wird sicherlich auch gewusst haben, dass die politische und militärische Führung der Ukraine jahrzehntelang im internationalen Waffenschmuggel involviert war.
2: Wir werden die ukrainischen Streitkräfte auch für kommende Schlachten unterstützen und festigen.
0: Ab 2022 lieferten die NATO-Länder der Ukraine Waffen im Wert von Dutzenden Milliarden US-Dollar. Und die Staatschefs der USA und der EU bestehen darauf, die militärischen Hilfen noch weiter zu erhöhen.
2: Die Kontaktgruppe unter Führung der USA und ihrer NATO-Verbündeten hat der Ukraine beispiellose Hilfe zukommen lassen. Mehr als 98% der Kriegsgeräte, die der Ukraine versprochen wurden, sind bereits ausgeliefert. Das sind 1550 gepanzerte Fahrzeuge, 230 Panzer und andere Maschinen, einschließlich einer großen Menge an Munition.
0: Unterdessen funktionieren die über Jahre bewährten Schmuggelsysteme weiterhin wie eine Schweizer Taschenuhr. Aus der Ukraine werden noch immer Waffen in erstaunlichen Maßstäben verkauft. NATO-Waffen aus der Ukraine haben das Darknet überflutet. Zum Verkauf stehen Maschinengewehre, Kamikaze-Drohnen, explosive Minen, die neuesten Javelin-Panzerabwehrwaffen und Manpads. Der unabhängige russische Journalist Mavsis Gazarian hat sich als ein arabischer Kämpfer ausgegeben und mit einigen Verkäufern Kontakt aufgenommen.
3: Wir haben geschrieben, dass wir 15 Javelins, 20 Panzerfäuste, 10 N-Laws und 20 Stugnas mit Lieferung in den Libanon brauchen. Im weiteren Verlauf des Gesprächs haben wir außerdem angemerkt, dass wir auf eine langfristige Zusammenarbeit hoffen, da wir ein recht intensives Projekt verfolgen. Mit dem intensiven Projekt ist natürlich ein großer militärischer Konflikt gemeint. Die Vertreter dieses Ladens haben gesagt, dass das kein Problem ist. Sie haben uns auch versichert, dass sie bereit sind, in den Libanon zu liefern. Die Logistik, die Beschaffung der Waffen, die Lieferungen, das ist alles ein abgearbeitetes System, eine ganze Industrie. Wir hätten über diese Online-Shops im Darknet mit, sagen wir, 15, 20, 30.000 Dollar in der Tasche, also theoretisch Waffen für militärische Kampfhandlungen kaufen können.
0: So landen Waffen, die russische Soldaten töten sollten, oft im Gazastreifen.
1: Wir werden uns am verbrecherischen israelischen Regime für das Massaker im Al-Ali-Krankenhaus und für die Ermordung von Zivilisten und Muslimen in Gaza rächen. Unsere Rache wird nicht lange auf sich warten lassen, so Gott will. Allahu Akbar.
0: Und ironischerweise auch an der US-amerikanischen Grenze.
4: In Tamaulipas wurde ein mutmaßliches Mitglied des Kartell del Golfo aufgezeichnet, wie er eine explosive und hochgefährliche Javelin-Panzerabwehrwaffe transportiert, die beim Krieg in der Ukraine eingesetzt wurde. Auf seiner anderen Schulter trug er eine AK-47. Der Preis dieser Waffe auf dem Schwarzmarkt liegt zwischen 20 und 60.000 Dollar.
0: Diese von mexikanischen Journalisten beschafften Aufnahmen zeigen einen Banditen des Kartells Golfo, eine der ältesten kriminellen Gruppierungen in Mexiko.
3: Wir sehen ein Mitglied des Kartells Golfo, das zur Gruppe Scorpione gehört. Auf der kugelsicheren Weste, die er trägt, sind deutlich ein Adler, ein Skorpion und die Initialen des Kartells zu erkennen. Dieses Jahr hat die mexikanische Nationalgarde ein Arsenal entdeckt und beschlagnahmt, das einer anderen Drogenhändlergruppierung gehörte, dem Kartell Sinaloa. Dazu gehörten Flugabwehrwaffen, 50er Kaliber Barrett-Gewehre und Javelin-Panzerabwehrsysteme, die bekanntlich in die Ukraine geschickt und dort benutzt werden. Uns liegt ein Bericht des Forschers Victor Hernandez vor, der belegt, dass die von Washington an das ukrainische Regime gesendeten Waffen auf mexikanischem Territorium gelandet sind und das illegale Arsenal der Kartelle vergrößert haben.
2: Die Waffen selbst landen meist nicht an der Front. Sie werden abgeschrieben, noch bevor sie an die Front kommen. Das ist eine rein formelle Frage. Offensichtlich sind dabei hochrangige Offiziere des ukrainischen Verteidigungsministeriums und die Befehlshaber involviert, deren Unterschriften gebraucht werden, um das Ganze zu legalisieren. Im Laufe der militärischen Sonderoperation mussten wir oft feststellen, dass die Waffen, die der Westen an die Ukraine liefert, also die Europäer, die Amerikaner, die Briten, diese Waffen landen ständig auf dem Schwarzmarkt.
4: Wir haben der Ukraine militärische und andere Hilfe im Wert von 1,3% unseres BIP bereitgestellt und werden genauso weitermachen.
0: Als das Ausmaß des Diebstahls in der ukrainischen Armee zu offensichtlich wurde, ist der ukrainische Verteidigungsminister Alexei Reznikow seines Amtes enthoben und ohne unnötigen Lärm in den Ruhestand geschickt worden. Jetzt verbringt er den Großteil des Jahres außerhalb seines eigenen Landes, vorwiegend in Frankreich und Italien. Am 20. Oktober 2023 reichte US-Präsident Joe Biden eine weitere Anfrage an den Kongress seines Landes ein, um finanzielle Hilfen im Wert von fast 62 Milliarden Dollar für die Ukraine zu genehmigen. Seit Februar 2022 stellt die Europäische Union und die USA Kiew mehr als 250 Milliarden Euro an Hilfen bereit, von denen der Großteil ausgegeben wurde, um Waffen für die ukrainische Armee zu kaufen.

0: Vor dem Reichstag stehen sowjetische Kriegsberichterstatter. Und hier steht mein Vater. Dass mein Vater der bedingungslosen Kapitulation beiwohnen konnte und dann Teil der Berichterstattung über die Nürnberger Prozesse war, ist der ganze Stolz unserer Familie.
1: Es waren die westlichen Mächte, die eine politische Verurteilung der Nazi-Kriegsverbrecher anstrebten. Sie wollten Erhängungen und Erschießungen hierfür und dafür beschließen und das ohne jeden Gerichtsprozess.
2: Stalin sagte, dass wenn wir sie nicht vor Gericht stellen, man uns das als Schwäche auslegen würde.
3: Am 20. November 1945 begann der Nürnberger Prozess. Noch nie hatte es in der Geschichte etwas dergleichen gegeben. Auf der Anklagebank saß die Spitze des NS-Staats.
2: Zum ersten Mal in der Menschheitsgeschichte mussten sich Verbrecher, die sich eines ganzen Staates bemächtigt und diesen als Instrument für ihre monströsen Verbrechen missbraucht hatten, vor Gericht verantworten.
4: Das war eine Verurteilung des Nationalsozialismus, die weit über den Rahmen eines einzelnen Staates hinausging.
1: Hier wurden die Kriegsverbrecher erstmals vor Gericht gestellt. Das war ein Prozess von fundamentalem Charakter.
5: Die Völker der Erde klagten den Faschismus an.

Liebe Zuschauer, ich freue mich, dass Sie wieder eingeschaltet haben bei Realpolitik mit Alexander von Bismarck. Heute geht es natürlich wieder um die Ukraine. Bekommen wir Diplomatie oder Eskalation? Und wir werden über das Chaos der Innenpolitik, der Reformen in Deutschland sprechen. Wir beginnen zunächst einmal mit der NZZ. Wir sollten mit Putin reden, sagt Finnlands Präsident Alexander Stubb. Er ist der Europäer, der mit Trump gut kann. Ja, er spielt mit Trump Golf und spricht natürlich auch privat mit ihm. Und vielleicht ist das ein kleiner Ansatz, dann vielleicht doch mal über Diplomatie zu sprechen in diesem Konflikt. Denn wir wissen, auf dem Schlachtfeld wird das nicht gewonnen. Wir sehen, dass die Drohnen hin und her fliegen, aber man sollte es nicht verkennen. Wir kriegen hier ja immer die falschen Meldungen. Russland geht immer ein Stückchen weiter. Zwar sehr langsam, aber weiter. Das muss doch mal in der EU festgestellt werden. Das muss doch mal in der EU berücksichtigt werden. Aber genau das Gegenteil wird im Grunde genommen, wahrscheinlich ist es so, dass die natürlich treiben. Und Kiesewetter sagt ja, jetzt muss Taurus nach Moskau gehen. Ja, weil natürlich, wenn einer über Diplomatie oder Gespräche mit Putin nachdenkt, muss natürlich in Deutschland genau das Gegenteil passieren. Kiesewetter, der in der CDU der Hardliner ist, treibt das voran. Und wir haben es gerade gehört, dass der Außenminister von Deutschland, Wadephul, in Kiew sagt, die Ukraine wird siegen. Ich frage mich, leben die auf einem anderen Stern oder kriegen sie das gar nicht mit, dass man so ein Land wie Russland nicht besiegen kann? Das haben doch die Jahrhunderte gezeigt, dass das nicht funktioniert. Also was geht eigentlich in den Köpfen dieser Politiker vor sich? Ich kann das alles nicht mehr nachvollziehen. Es ist eigentlich unerträglich, wie die Sprache hochgerüstet wird in der EU, um einfach diesen Krieg weiter zu verlängern und immer weiter junge Menschen sterben. Es ist doch nicht mehr zu ertragen. Wir brauchen endlich, und ich sage das immer wieder, wir brauchen die Diplomatie. Wir brauchen die Menschen, die miteinander reden. Nur dann, wenn man persönlich miteinander redet, an einem Tisch gemeinsam sitzt, kann es Stück für Stück weitergehen. Wir brauchen diese Eskalationsspirale, brauchen wir nicht. Es trifft uns hier in Deutschland genauso. Und zwar indirekt. Wir kriegen das alles mit, dass gar kein Geld mehr vorhanden ist, dass alles in Waffen, alles in die Ukraine gesteckt wird. Und wir, wenn es darum geht, vielleicht einen Kindergarten mal zu renovieren, wir bleiben als Menschen in Deutschland komplett auf der Strecke. Und dann kommen wir natürlich zum nächsten Spiegel. EU-Chefdiplomatin Kallas will weitreichendste Sanktionsliste seit Kriegsbeginn vorlegen. Und sie sagt auch noch, die Sanktionen greifen in Russland. Sicherlich findet Russland das nicht gut, dass diese internationalen Beziehungen vor allen Dingen in die EU gekappt worden ist. Aber wir merken doch, dass die gesamten Sanktionen, und wir haben 21 Sanktionspakete, die sind jetzt am Vorbereiten an der schlimmsten Sanktion, an dem schlimmsten Sanktionspaket, dem 22. Das muss man sich doch wirklich auf der Zunge zergehen lassen. Man braucht so viele Sanktionen, um ein Land in die Knie zu bringen. Also, und wir merken, diese ganzen Sanktionen, die gehen gegen uns Menschen. Wahrscheinlich ist das sogar geplant, dass wir mit unserer Wirtschaft, mit unseren eigenen privaten Haushalten nach unten gehen, dass wir kein Geld mehr haben. Und wir merken ja durch die Schulden, die aufgenommen werden müssen in der EU, dass die Zinsen steigen und damit auch die Inflation.
Das bedeutet, dass die, wenn die Inflation uns betrifft, ich komme nachher dann dabei bei den Reformen in Deutschland, dass wir weniger Geld in der Tasche haben, weil das alles finanziert werden muss. Über diese ganze Sachen, die die EU an Schulden aufnimmt, um die Ukraine einseitig zu unterstützen. Anstatt dieses Geld zu nehmen, um Frieden herbeizuführen. Frieden, indem man Gespräche führt, indem man lieber Konferenzen macht und die vernünftig organisiert. Aber nein, sie wollen eine harte Linie nur mit Sanktionen. Und wir haben das doch gemerkt. Das ist jetzt ja schon ein bisschen her. Wir sprechen über 4,5 Jahre. Und sie kriegen es nicht in den Griff. Vielleicht wird es doch so sein, dass Finnland, die ja auch betroffen sind von diesen Sanktionen, weil in Helsinki sind die Geschäfte leer. Früher sind die Menschen aus St. Petersburg, aus Russland dorthin gefahren, haben eingekauft. Viele Geschäfte machen in Helsinki zu. Vielleicht merken die, wir müssen eine andere Strategie fahren.

Aber sie haben gar keine Strategie. Die EU hat keine Strategie, deshalb machen sie auch Sanktionen. Unerträglich, was hier eigentlich in der EU passiert. Das ist nicht unsere EU, die wir einmal haben wollten. Wir wollten ein Friedensprojekt Europa haben. Wir haben ein Kriegsprojekt bekommen. Das kann nicht Sinn von der EU sein. Das kann nicht Sinn von der westlichen Gemeinschaft sein. Das sind nicht unsere Werte. Das sind die Werte der Machthaber, die in den jeweiligen Ländern sitzen. Unglaublich. In Amerika sagt man, War kills reform. Krieg tötet Reform. Und das ist ein toller Satz. Es ist so, wenn wir Krieg haben, und den haben wir, werden Reformen nicht vorangetrieben. Und jetzt sind wir schon gleich in der Innenpolitik. Und zwar die Bild. Versteckte Steuererhöhung ab 2027. Die Regierung ist skrupellos. Das merken wir, dass die Bundesregierung komplett an den Reformen, die sie machen wollte, vorbeigeht. Die CDU hat ganz andere Reformen angekündigt als die Vorlagen, die wir haben in der Steuerreform, Rentenreform. Sie hat damals immer im Wahlkampf gesagt, wir werden keine Steuererhöhung mitmachen, wir werden Steuererleichterung machen. Was passiert jetzt durch die Zinsen, durch das, was Sie jetzt vorhaben? Wir werden Inflation bekommen, dass wir natürlich höhere Preise in unseren Geschäften überall bezahlen, bei der Energie sowieso. Und wer profitiert davon bei höheren Preisen? Der Staat. Hat mit der Mehrwertsteuer diese kalte Progression. Und genau diese kalte Progression soll aufgehoben werden. Bis in diesem Jahr wurde die kalte Progression ausgeglichen. Das soll ab 27 nicht mehr geschehen, so der Finanzminister aus Deutschland. Und die CDU hat dem schon zugestimmt. Es gibt wohl zwei E-Mails, die gesagt haben, da machen wir mit, weil sie brauchen immer mehr Geld. Sie können mit dem Geld, was wir ihnen geben, mit unseren Steuern, können sie nicht mehr umgehen. Wir merken das. Wir sind ja schon über 500 Milliarden bei dem Haushalt. Wo geht das Ganze denn noch hin? Und sie kommen immer noch nicht mit dem Geld aus. Sie machen immer weitere Schulden. Es ist einfach nicht mehr zu fassen, wie hier wir Menschen verschaukelt werden von unserer eigenen Regierung. Ich glaube, und man kann nur hoffen, dass der Vorsitzende des Parlamentskreises Mittelstand, Christian von Stetten, sich durchsetzt innerhalb der CDU und sagt, wir werden das nicht mehr mitmachen. Und er hat ja sehr klar sich geäußert zu Merz und sagt, schmeiß endlich die SPD aus der Koalition raus. Weil wenn klare CDU-Politik vielleicht durch eine andere Partei auch im Bundestag zugestimmt wird und wir Steuererleichterung kriegen und nicht Steuererhöhung, dann würde vielleicht sich etwas tun und vielleicht würde die Wirtschaft dann wieder ein bisschen Hoffnung kriegen. Sie investieren zurzeit natürlich nicht, weil sie nicht wissen, was auf sie morgen zukommt. Die SPD will weitere Steuererhöhungen im Erbschaft. Sie will die Reichen besteuern und immer mehr. Sie wollen eben die Kleinen entlasten, in Anführungsstrichen mit 500 Euro im Jahr. Was ist das für eine Entlastung? Das ist gar keine. Das wird ihnen ja durch alle Sachen wieder weggenommen. Durch höhere Sozialversicherungsbeiträge und. Es ist nicht mehr zu ertragen, was hier in Deutschland passiert mit diesem Unwissen in der Regierung und mit falschen Leuten an der richtigen Stelle, kann man sagen. Und man kann eigentlich nur hoffen, dass sich das so schnell wie möglich ändert. Die großen Reformen sollten eigentlich eine Entlastung der Bürger kriegen, eine Entlastung der Firmen kriegen, damit Investitionen wieder möglich ist, damit die Menschen auch wieder das bezahlen können, wovon sie leben.
Es wird ja immer weniger.

weniger. Sie haben immer weniger von ihrem Geld über und können sich kaum mehr was leisten. Und gerade in der Energiepolitik, ich sage das immer wieder, die teuerste Energiepolitik, die wir seit Jahrzehnten haben, ist in Deutschland. Wir brauchen endlich die Gemeinsamkeit mit Russland. Wir brauchen wieder das russische Gas. Wir brauchen wieder das russische Öl, damit wir auch wieder bezahlbare Energiekosten haben und nicht eine Spirale, die immer höher geht. Wir kommen dann zur Wirtschaftswoche. Die Union hat eine Wahl, Steuererhöhungen oder Steuererhöhungen. Oder sie hat gar keine Wahl. Und zwar ist ja das, dass Lars Klingbeil vorlegt, dass die vielen indirekten Steuern, Mitarbeiterrabatte sollen abgeschafft werden. Das heißt, wenn jemand in einem Klamottengeschäft arbeitet und vielleicht 10 oder 20% auf die Sachen bekommt, weil er dort Mitarbeiter ist, soll abgeschafft werden. Das heißt, der Staat will natürlich die höheren Mehrwertsteuer haben und die Entlastung, die ein Arbeitgeber dem Arbeitnehmer gibt, weil er in der eigenen Firma mitarbeitet, soll abgeschafft werden. Das sind alles so Kleinigkeiten, die wir alle gar nicht mitkriegen. Die Bürokratie wird grenzenlos ausgebaut. Genau das Gegenteil, was die Regierung will. Ein Bürokratieabbau findet nicht statt. Unvorstellbar. Wir Unternehmer, wir gucken das uns an und werden natürlich in solche Sachen nicht mehr investieren. Wir werden da andere Wege suchen müssen und wir sehen das leider gehen viele Unternehmen weg, was man verstehen kann, weil sie vieles nicht mehr bezahlen können und machen dann auch keine Gewinne mehr. Und die Gewinne brauchen wir doch, damit der Staat überhaupt Steuern einnehmen kann. Und ich glaube, die Steuereinnahmen werden rapide sinken in den nächsten Jahren, wenn man nicht hier den Menschen und der Wirtschaft entgegenkommt. Das ist einfach unerträglich. Und es ist eigentlich so einfach, wenn die Ministerien einen Sparzwang bekommen, dass sie mit dem Geld, was ihnen zur Verfügung steht, auskommen müssen, dann muss man halt sparen. Und dann braucht man vielleicht dieses ganze Geld, was wir ins Ausland geben, was zum Teil auch in Ordnung ist für einige Länder, die auch Hilfe brauchen. Aber wir müssen doch erstmal bei uns die Finanzen in Ordnung bringen, damit wir überhaupt anderen helfen können. Wir zahlen horrende Summen an die linken NGOs, die dann auf die bezahlt auf die Straße gehen und gegen die Regierung oder gegen Parteien vorgehen. Unglaublich. Und sie unterstützen, die Regierung unterstützt damit auch die Meinungsfreiheit, die nicht mehr da ist. Sie unterstützen mit dieser Form der NGOs, dass die gegen Menschen vorgehen, die eine andere Meinung haben. Und man kann ja gerne unterschiedlicher Meinung haben, aber sie drehen immer an der Spirale der Meinungsfreiheit und höhlen eigentlich den Artikel 5 des Grundgesetzes komplett aus. Und damit traut sich der ein oder andere nicht mehr klar zu sagen, wie man weiterkommen soll, wie es weitergehen kann, was man braucht, weil sie Angst haben, dass dadurch im Grunde genommen sie keine Fördergelder mehr kriegen oder nicht unterstützt werden oder gemieden werden. Wo sind wir eigentlich in Deutschland gelandet? Wir waren mal ein blühendes Land für die Menschen draußen, für die anderen Länder. Wir sind kein Vorzeigeland mehr, wenn es so weitergeht. Und deshalb kann man eigentlich nur unterstützen, was Christian von Stetten sagt. CDU, schmeißt doch endlich die SPD raus, die mit dem Geld, was man ihnen gibt, nicht umgehen kann. Und immer mehr, noch mehr fordert, ja, sie sagen es ja ganz offen, sie wollen eine Umverteilung. Sie wollen eine Umverteilung von oben nach unten. Wir wissen, dass das alles völliger Schwachsinn ist und dass das gar nicht funktioniert. Sie wollen aber an die Gelder ran, die eigentlich die Menschen und die Firmen für Investitionen brauchen. Es kann sich doch kaum mehr jemand ein Haus leisten, wenn er jetzt die höheren Zinsen bezahlen muss für die Kredite. Und

Wir brauchen doch eine Entlastung auch für die Zukunft, für die Rentner, damit sie vielleicht sich eine Wohnung gekauft haben, ein Haus gebaut haben, damit sie nachher diese hohen Mieten, die wir heute haben, nicht mehr bezahlen können. Und der Staat hat eins komplett vergessen in den ganzen letzten 20, 30 Jahren. Sie hat den sozialen Wohnungsbau nicht mehr durchgeführt. Das ist das, was so frappal ist, dass diese sozialen Wohnungsbau nicht mehr richtig funktioniert. Denn wir brauchen doch auch Wohnungen, die noch mal für die Menschen bezahlbar sind. Das kann nicht angehen. Dieses ganze Geld geht in die Kriegsmaschinerie. Unglaublich. Wir sollten eigentlich damit endlich aufhören. Wir sollten als Deutschland unsere Menschen, unser deutsches Volk endlich mal wieder in die Lage versetzen, dass man atmen kann und sie nicht erstickt mit den ganzen Steuererhöhungen. Und ich will da vielleicht doch noch mal ein Zitat dabei bringen, was sehr schön klingt oder auch nicht. Selbst das seriöse Handelsblatt schreibt, schlechter hätte die Union, CDU, CSU nicht verhandeln können. Und damit wird das deutlich, dass mittlerweile auch die Medien, die Presse, nicht der öffentlich-rechtliche Rundfunk, aber die Printmedien immer mehr erkennen, was in Berlin mit dieser Regierung passiert. Und ich will noch ein Zitat bringen, was ich ganz hervorragend finde, weil das von dem Vorsitzenden des Parlamentskreises Mittelstand, Christian von Stetten, kommt, der ein Papier auch an die Regierung geschickt hat. Und in einem Punkt sagt er klar, wir fordern, dass versicherungsfremde Leistungen, insbesondere für die Grundsicherungsempfänger, nicht zulasten der gesetzlichen Krankenversicherung finanziert wird. Und zwar geht ja dieses ganze Geld, was die arbeitende Bevölkerung in die Sozialversicherung einzahlt, für Bürgergeldempfänger, die nicht eingezahlt haben in die sozialen Kassen, wird dadurch finanziert. Und dass dadurch natürlich ein Riesenloch dort entsteht, ist ja eigentlich klar. Und da kommen wir dann gleich zum nächsten Punkt. Fokus Online. Zoff wegen Bürgergeldkosten. 79 Kassen klagen gegen den Bund. Die Krankenkassen haben die Schnauze voll. Das sagen sie und sagen, es kann doch nicht angehen, dass Bürgergeldempfänger, die nie eingezahlt haben in die Sozialversicherung, dass dieses Geld uns als Krankenkasse weggenommen wird, um das zu finanzieren. Sie kriegen nur einen ganz kleinen Zuschuss vom Bund, von der Regierung für die Bürgergeldempfänger. Den größten Anteil soll die Sozialversicherung zahlen. Und wer bedient die Sozialversicherung? Die arbeitenden Menschen. Das heißt, sie werden doppelt belastet. Sie müssen auch dafür aufkommen, dass die Bürgergeldempfänger mitfinanziert werden. Dieses System kann gar nicht funktionieren. Und wenn man dann noch hört, dass ein Riesenloch bei der Arbeitslosenversicherung da ist, weil immer mehr Leute entlassen werden von den großen Konzernen. Wir hören es ja jeden Tag, VW will entlassen, Werke schließen, weil sie eben nicht mehr produzieren kann, weil sie nicht mehr konkurrenzfähig produzieren kann. Diese Sachen gehen ins Ausland. In erster Linie ist die Autoindustrie fürs Ausland wichtig. Und wenn man da nicht konkurrenzfähig ist und mit China nicht mithalten kann, dann fallen hier diese Arbeitsplätze weg. Unglaublich. Und deshalb ist das so fatal, dass wir bei der Arbeitslosenversicherung auch ein Riesenloch bekommen werden. Und der Staat bedient sich dieser Gelder und schafft dort auch noch zusätzlich Löcher und zahlt ihre Sachen, die sie an die Sozialversicherung und an die Arbeitslosenversicherung nicht zurück. Und dann ist kein Geld mehr auf einmal da. Dann müssen überall gekürzt werden. Das ist ein Kreislauf, den kann
keiner mehr stoppen, wenn nicht endlich diese Regierung abgelöst wird. Wir brauchen so eine Regierung nicht. Wir brauchen endlich Neuwahlen, damit wir vielleicht endlich eine Veränderung in dieser katastrophalen politischen Situation hinbekommen. Die Menschen können sonst nicht mehr atmen. Wir brauchen dringend einen Wechsel in unserer Regierung. Und wir sehen es ja an den Umfragewerten, die wir überall lesen, dass denen wird nichts mehr zugetraut. Es hat es noch nie in dieser Form gegeben, wie wenig Zustimmung die Bevölkerung zu unserer Regierung hatten. Das war mal komplett anders. Das war mal, wir haben mitgeholfen, wir haben auch hart gearbeitet dafür. Und, also, wir brauchen Neuwahlen. Dringendst. Neuwahlen. Und kein Gestückel da, was da gemacht wird. Die Reformpakete sind keine Reformpakete für die Bevölkerung, sondern sind ein Bedienungsladen der Regierung, damit sie weiterhin ihre ganzen Freunde haben. Unglaublich, wie sie uns abzocken, aufhören damit. Mir kommt dann, och nein, ich muss noch ein Zitat bringen zu diesem Punkt. Und zwar, selbst die britischen Medien schreiben, Deutschland fällt auseinander. Der Niedergang geht ganz langsam. Es funktioniert einfach nicht mehr. Das Ausland erkennt schon, was bei uns in Deutschland passiert, und unsere eigene Regierung erkennt das nicht. Das ist die Folge. Und es gibt auch noch ein tolles Zitat eines italienischen Dichters, der lange vor unserer Zeit gelebt hat. Dazu passt ein Ausspruch dieses italienischen Dichters und Philosophen. Der eine wartet, bis die Zeit sich wandelt. Der andere packt sie kräftig an und handelt. Wir brauchen jemand, der kräftig handelt. Wir brauchen endlich mal jemand, der handelt im Sinne der eigenen Bevölkerung. Wir kommen dann zur Frankfurter Rundschau. Vor Landtagswahl in Sachsen-Anhalt. AfD-Spitzenkandidat wittert Briefwahlbetrug in Pflegeheim. Nun, wir merken, dass die SPD und die CDU ganz massiv für Briefwahl wirbt. Sie möchten, dass viele zur Wahl gehen. Sie möchten, dass viele. Und wir hier in Sachsen-Anhalt, vor allen Dingen dort, wo ich lebe, in Stendal, wir sind sehr, sehr sensibel für diese Briefwahl. Wir hatten schon, dass die CDU hier mit 3000 Briefwahlstimmen gefälscht hat. Das war die CDU und nicht irgendeine andere Partei. Wir sind sehr sensibel, was das betrifft. Und wir sind auch sehr wachsam. Und wir wissen das doch. Der gesunde Menschenverstand sagt uns doch, dass natürlich bei einer Briefwahl, wenn in Pflegeheim oder anderen, dass natürlich da, das ist ja auch menschlich, sagt Mensch, wähl doch lieber das oder wähl doch lieber das. Man spricht mit denen, die haben Vertrauen. Ich glaube, dass das ein richtiger Punkt ist. Deshalb muss das Verfassungsgericht vielleicht endlich mal darüber nachdenken, wie viel Prozent maximal überhaupt Briefwahl für die Menschen, die wirklich nicht zur Präsentwahl gehen kann, auch sprechen kann. Jetzt kann jeder sich entschuldigen und kann sagen, ich mache Briefwahl, mache das von zu Hause aus und. Aber man kann nur hoffen, dass nicht vielleicht durch Schnelligkeit der Auszählung, dass hier wieder Wahlen nicht mehr richtig ausgezählt werden, so wie bei der Bundestagswahl, bei der BSW, wo man das auch nicht getan hat. Wir kommen dann zum letzten Punkt. Wirtschaftswoche. Faule Jugend. Daten widersprechen dem Vorwurf. Die Zahlen für die jungen Menschen sprechen eine ganz andere Sprache. 77% der jungen Menschen sind in einem sozialpflichtigen Job. Das heißt, sie wollen arbeiten und sie wollen auch Verantwortung übernehmen. Das hat eine Studie, sehr ausführliche Studie ergeben. Und es ist eine falsche Beschreibung der jungen Menschen, dass die alle nur faul sind und nicht arbeiten wollen. Es sind vielleicht andere Möglichkeiten zum Arbeiten. Aber ich setze auf diese jungen Menschen. Ich setze auch, wenn sie Verantwortung übernehmen. Und ich hoffe,
dass sie auch zur Wahl gehen. Und

ihre Meinung ausdrücken. Sie müssen sich um ihre Zukunft selber kümmern. Die alten Säcke in Berlin können das nicht mehr. Die machen etwas Falsches. Also geht zur Wahl, geht wählen, wählt, was ihr für eure Zukunft richtig macht. Ich traue den jungen Menschen viel zu und dass sie für Deutschland kämpfen und auch daran festhalten. Vielen Dank, dass Sie heute dabei waren. Ich hoffe, Sie schalten das nächste Mal wieder ein, wenn es darum geht, Realpolitik mit Alexander von Bismarck.

0: Der bedeutendste Gerichtsprozess der Weltgeschichte. Die Strafverfolgung der Kriegsverbrecher des Dritten Reiches.
1: Die sowjetische Anklage verfügt über umfangreiches Beweismaterial, das dem Gericht vorgelegt wird.
0: Innerhalb von 10 Monaten wurden genügend Beweise gesammelt, sodass heute, 80 Jahre später, niemand mehr daran zweifeln kann, dass Faschismus und Nationalsozialismus das größte Übel sind, das der menschliche Geist hervorbringen konnte. Die Hauptanklagepunkte lauteten Verbrechen gegen den Frieden, Verbrechen gegen die Menschlichkeit und Kriegsverbrechen.
2: Der Begriff Völkermord wurde nicht in das Urteil des Nürnberger Tribunals aufgenommen.
3: Im Rechtsspruch der Nürnberger Prozesse wird jedoch anerkannt, dass es einen Plan gab, die besetzten Gebiete der Sowjetunion von ihrer ursprünglichen Bevölkerung zu säubern, um sie anschließend durch Deutsche zu kolonisieren.
4: Der große Vaterländische Krieg war in der Tat ein Krieg, in dem die physische Vernichtung der Völker der UdSSR auf dem Spiel stand.
5: Jeden Frühling und Sommer gibt die Schneeschmelze in der Arktis zurückgelassene Maschinen, Millionen rostiger Tonnen und sonstige Überbleibsel der menschlichen Expansion in eines der unzugänglichsten Territorien preis.
3: Ich war geschockt. Wie kann jemand ein solches Schlamassel anrichten? Es war ein trauriger Anblick.
5: Freiwillige des Projektes Saubere Arktis reisen zur Hayes-Insel, auf der sich die größte Polarstation im Franz-Josef-Land befindet.
3: Alles grau in grau, Ozeane aus Schlamm. Oh mein Gott, ich werde einen ganzen Monat hier sein.
6: Mein erster Gedanke war, dass wir getäuscht wurden, dass es die schlimmste Insel des Archipels sei.
7: Ich weiß, dass es sich um einen der nördlichsten Orte auf unserem Planeten handelt, ungefähr 1000 Kilometer vom Nordpol entfernt.
5: Das Hauptziel der Arktis-Pioniere war es, die schroffen Landmassen zu bezwingen und zu erforschen. Man hatte keine Zeit, um über Müllentsorgung nachzudenken.
3: Die Menschheit gibt ein nicht wirklich schmeichelhaftes Bild ab. Es sieht so aus, als würden wir den Planeten zerstören, nur um dann woanders hinzugehen und wieder das Gleiche zu tun.
8: Ein sauberer Norden, eine saubere Arktis. Hurra!

Nach der Käseverkostung beschlossen wir, beim kulinarischen Thema zu bleiben und zu einer Farm im Gebiet Kostroma zu fahren, wo Biowurst von echten Österreichern produziert wird. Auf dem Weg dorthin wollten wir uns ansehen, wie es um die Getränkeproduktion bestellt ist. Für die Lebensqualität spielen Kaffee, Tee und Kakao eine ebenso wichtige Rolle wie Essen. Während der Tee durch seine lange Tradition nichts zu befürchten hat, waren Kaffee und Kakao schon immer von Importen abhängig. In Rostov-Veliki haben wir eine Fabrik gefunden, die eine große Auswahl an Getränken herstellt.

0: Übernachten wollten wir aber in der Stadt Jaroslawl. Juhu!
1: Wir haben es geschafft.
0: Ja, die ersten 350 Kilometer sind geschafft. Das war der erste Schritt.
1: Ich dachte, es würde schlimmer werden. War aber okay.
0: Ja, noch sind wir nicht müde.
1: Wir übernachten hier und morgen geht's weiter. Margot, schau mal.
0: Ja, toller Bär.
1: Was für ein Bär? Da ist eine Brauerei.
0: Bleib stehen. Schauen wir uns doch erstmal das Hotel an. Weiter, weiter. Nee, oder?
1: War nur ein Witz. Gehen wir weiter.
0: Auf das Bier kommen wir auf jeden Fall noch zurück, aber etwas später. Zunächst sind wir an alkoholfreien Getränken interessiert. Am nächsten Morgen brachen wir nach Rostow Veliki auf. Die Stadt war schon zu der Zeit ein angesehenes kulturelles und religiöses Zentrum Russlands, als es Moskau noch gar nicht gab. Sie hat sich bis heute ihre Einzigartigkeit bewahrt, mit hunderten Denkmälern traditioneller russischer Architektur. Schön und erhaben, doch uns beschäftigen weltliche Freuden. Wusstest du, dass Russen durchschnittlich 60 Liter Kaffee im Jahr trinken, also 300 Tassen? Nein? Dann wirst du es gleich herausfinden. Im Durchschnitt trinkt jeder Russe 60 Liter Kaffee im Jahr, 1,5 Kilo pro Person. Nach dem Zusammenbruch der Sowjetunion hat sich der Kaffeekonsum um das 7-fache erhöht, wodurch die traditionelle Vorherrschaft des Tees gebrochen wurde. Dabei trinken wir von Jahr zu Jahr immer mehr Kaffee. Nicht zuletzt wegen der hohen Qualität, an die wir uns längst gewöhnt haben und auf die wir nicht verzichten wollen. Der größte Teil des Kaffeeimports, ca. 85%, machen grüne Kaffeebohnen aus, die dann in Russland geröstet werden. Weniger als 15% der Kaffeebohnen werden bereits geröstet importiert. Grüner Kaffee kommt hauptsächlich aus Vietnam und Brasilien. Gerösteter Kaffee kommt dagegen meist aus Italien und Deutschland. Genau bei diesen Zulieferern kommt es nun zu Problemen. Die einheimische Kaffeeröstung ist jetzt unsere einzige Hoffnung. Wir haben der Fabrik Aronap einen Besuch abgestattet, die sich auf Kaffee spezialisiert hat. Aber nicht nur darauf. Nicht weniger wichtig sind ihre Kakaoprodukte, vor allem nach dem angekündigten Weggang von Nestlé, sowie unerwarteterweise ihre Zikorienprodukte. Dmitri von Aronap ist überzeugt, dass man auch heute seine Wurzeln nicht vergessen sollte.
2: Es kam einmal eine Delegation zu uns, deren Teilnehmer uns erzählt haben, dass sie in ihrer Jugend immer versucht haben, den Kaffee mit dem Bild einer Frau darauf zu bekommen. Das waren alles Menschen über 60. Diese Kaffeeverpackung aus der Sowjetunion hatte ihren eigenen, ganz besonderen Reiz. Das heißt, die Leute haben aufrichtig daran geglaubt, dass genau diese Verpackung echten Kaffee enthält. Kaffee ohne Zichorien.
0: Kommen wir ins Hier und Jetzt zurück. Wegen der Sanktionen verlassen viele Unternehmen Russland. Was können sie den Kunden anbieten, die Kaffee, Zichorienkaffee und nicht zuletzt auch Kakao kaufen wollen?
2: Was Kakao angeht, haben wir schon ein neues Produkt auf den Markt gebracht. Das Kakaogetränk Weißer Bär. Zu dem Zeitpunkt, als westliche Unternehmen anfingen davon zu sprechen, dass sie sich aus Russland zurückziehen wollen, war dieser Kakao, was die Verkaufszahlen angeht, in Russland auf dem 2. Platz.
0: Wie viel Prozent machten westliche Produkte im Vergleich zu russischen in etwa aus?
2: Tatsächlich ist die Dominanz westlicher Unternehmen auf dem russischen Markt beachtlich. Hauptsächlich dank Nestlé, eines sehr großen Global Players, der mehrere Betriebe unterhält, unter anderem in Russland. Mit Nestlé verlässt jetzt eine weltbekannte Marke den russischen Markt. Aber wir sind bereit, sie zu ersetzen.
0: Sie meinen Nesquik?
2: Ganz genau. Wir sind bereit, die Produktionskapazitäten zu schaffen, die Nesquik hatte, damit Kinder in Russland nicht auf Kakao verzichten müssen. Tatsächlich ist der Weggang von Unternehmen mit solchen Verkaufsmengen eine Art von Sanktionskrieg gegen Kinder. Und das ist natürlich
0: sehr traurig.
2: Wir können das Verhalten ausländischer Unternehmen natürlich nicht kommentieren, aber
0: Wir können sagen, dass wir Kakao trinken wollen.
2: Wir sind bereit, die nötigen Produktionsmengen zu erreichen, auch was Kakao für Kinder angeht.
0: Sind Sie bereit dazu oder tun Sie es jetzt schon?
2: Wir sind rein technisch dazu in der Lage, unsere Produktionsmenge jetzt zu erhöhen. Mit den Produktionsanlagen und den technischen Kapazitäten, die uns heute zur Verfügung stehen, können wir die Produktionsmenge von Kakaoprodukten, wie zum Beispiel Weißer Bär oder Prinzessin, um etwa das 10-fache erhöhen? Anders als bei westlichen Herstellern werden unsere Produkte mit Vitaminen angereichert. Wir sorgen für einen besseren Geschmack, indem wir unseren

Produkten mehr Kakao und weniger Zucker beigeben. Was ist hier der Unterschied? Russische Lebensmittelstandards unterscheiden sich von westlichen. In Russland findet eine strengere Kontrolle der

0: nur etwas Bekanntes wieder aufleben zu lassen, sondern dem Konsumenten auch bessere Produkte zu bieten.
1: Importsubstitution verstehen wir als Chance, den russischen Markt an die russischen Hersteller zurückzugeben. Wenn wir an die Sowjetunion zurückdenken, so hat es damals nicht so viele ausländische Hersteller und Lieferanten gegeben. Wir sind aber trotzdem irgendwie zurechtgekommen. Sie können sehen, dass die Regale in den Geschäften bis heute voll geblieben sind. Sehr viele europäische Unternehmen haben ihren Rückzug bekannt gegeben, aber die Regale sind nicht leer. Warum? Weil russische Hersteller bereit waren, die Marktnische zu füllen, die durch den Abzug ausländischer Hersteller entstanden war.
0: Uns gefiel die Idee, die Produktion ausländischer Unternehmen nicht eins zu eins zu kopieren, sondern stattdessen zu versuchen, ein besseres, gesünderes Produkt herzustellen und die eigenen Traditionen wiederzubeleben. Jetzt ist ein guter Zeitpunkt, um zu sehen, wo und wie das geschieht.
1: Wir befinden uns im Herzen unserer Fabrik. Das ist der Kontrollraum. Alle technologischen Prozesse werden von hier aus gesteuert. Alles, was im Betrieb geschieht, wird von hier aus überwacht. Unsere Techniker kontrollieren alle Maschinen, jedes einzelne Gerät, damit alles reibungslos, korrekt und planmäßig funktioniert. Fast alle Prozesse sind automatisiert. Man braucht nur wenig Personal, um alles zu überwachen. Die Techniker arbeiten mit den Leuten in der Produktionshalle zusammen.
0: Jetzt zur Produktionsmenge. Wie viel wird hier pro Tag produziert?
1: Dieser Betrieb arbeitet ununterbrochen rund um die Uhr, 24/7. Hier werden am Tag 6 Tonnen Rohware produziert. Nach der Verarbeitung ist die Produktionsmenge natürlich etwas höher, da die hier produzierte Rohware in der Verpackungsabteilung in fertige Produkte umgewandelt wird. Diese sieht dann der Kunde in den Supermärkten in den Regalen. Wir brauchen keinen Zuckerkouleur, um den Geschmack eines Getränks zu genießen. Bei allen unseren wichtigsten Produkten verwenden wir ausschließlich die natürlichen Rohstoffe unseres Landes. Wir haben in Russland unendliche Vorräte, was Beeren und Früchte angeht. Unser Land verfügt über riesige Nutzflächen und alle möglichen Ressourcen. Man nehme zum Beispiel das Weidenröschen. In Europa ist es unbekannt, weil es dort nicht so stark verbreitet ist. Solche Felder mit Weidenröschen wie bei uns gibt es dort nicht. Wir verwenden bei unseren Produkten echte Moosbeeren, echte Himbeeren, echte Erdbeeren und andere natürliche Zutaten, die entweder bei uns oder in Partnerländern wachsen. So schaffen wir die Bedingungen, die es Russland ermöglichen, sich selbst mit allem zu versorgen.
0: Klingt optimistisch. Der Wiederaufbau einer eigenen gesunden organischen Produktion ist in vollem Gange. Aber den Konsumenten kann man nicht so leicht hinters Licht führen. Was zählt, ist der Geschmack. Wir beschlossen also, die verschiedenen Getränke selbst zu probieren. Ich kann jetzt schon verraten, unser persönlicher Favorit wurde überraschenderweise das Hagebuttenkonzentrat.
2: Dimitri, ist das französischer Kaffee?
1: Ja.
2: Riecht schlechter als der russische. Ehrlich gesagt, ich weiß nicht, wie der russische riecht.
1: In Wirklichkeit soll die Pariser Sorte der beste Zichorien-Kaffee sein.
2: Ist jetzt alles fertig?
0: Was für einen Kaffee trinken wir jetzt?
1: Das ist wahrscheinlich Brazil Blend Silvana.
0: Der schmeckt gut, er ist nicht zu sauer. Mein Lieblingskaffee Lavazza gibt es leider nicht mehr, aber der hier ist gut, nicht zu sauer.
1: Lavazza wird immer noch verkauft.
2: Er verschwindet langsam.
1: Zum Glück.
2: Zum Glück, ja.
1: Warum seht ihr unsere Produkte nicht im Handel?
2: Weil sie nicht angeboten werden?
1: Nein, es ist ganz einfach. Ihr seht unsere Marke nicht, weil die Konkurrenz alle Regale eingenommen hat, die sie einnehmen konnte.
2: Mich interessiert vor allem echter Kaffee, was gerade aktuell ist.
1: Dann sollte ich den noch holen.
0: Wie heißt der hier?
2: Und was kostet ein Kilo von eurem Kaffee?
1: Im Einzelhandel, oder?
2: Im Einzelhandel, ja.
1: Im Einzelhandel kostet ein Kilo unseres Kaffees bei den heutigen Preisen ca. 2000 Rubel.
2: Das ist nicht gerade billig.
1: Das ist nicht billig, aber Sie kaufen hier reinsten Arabica-Kaffee ohne irgendwelche Zusatzstoffe oder Robusta. Ihr habt ja davon gesprochen, dass ihr keinen Kaffee mit saurem Geschmack trinken wollt.
0: Nein, den nicht.
2: Manche mögen solchen Kaffee.
0: Ich nicht.
2: Aber manche schon.
1: Manche mögen das, ja.
2: Ich mag ihn auch nicht.
1: Hier geht es darum, auch russische Hersteller haben irgendwo.
0: Bitter?
1: Ja, den trinkt man gewöhnlich mit Milch, aber manche mögen ihn bestimmt so.
2: Ein klasse Getränk.
0: Lass mal probieren. Mein schmeckt mir.
1: Sie hat Hagebuttenkaffee.
0: Der ist gut. Willst du mal probieren?
2: Welchen habe ich denn? Zichorien?

0: Zikorien?
1: Zikorien-Kaffee, ja.
2: Das ist ein Naturprodukt. Man könnte es auch als energetisches Getränk bezeichnen.
0: Ich kann die Hagebutte dazu mischen. Das wäre besser als nur Zichorien, oder?
2: Wir bieten auch.
1: Verdirb ihn nicht. Ich will ihn noch mitnehmen.
0: Du trinkst Kaffee doch mit Zucker, oder?
2: In unserer Produktserie haben wir Zichorien-Kaffee mit Hagebutten. Er wird als Mischung aus Zichorien und Hagebutten verkauft.
0: Dieses Programm richtet sich auch an ein deutsches Publikum und Sie haben so etwas nicht.
1: Stimmt.
2: Stimmt.
0: Sie kennen das nicht?
2: Wahrscheinlich nicht.
1: Das gibt es dort nicht.
0: Werden Sie überhaupt wissen, was das ist?
2: Die Frage ist eher...
1: Jetzt eher nicht.
0: Kann man das per Post bestellen? Wahrscheinlich nicht.
2: Bei der heutigen Wirtschaftslage wird man das wahrscheinlich eher nicht bestellen können.
0: Keinen Hagebuttenkaffee für euch.
1: Insgesamt muss man sich wegen Getränken in Russland keine Sorgen machen. In Russland gibt es viele solcher Fabriken wie Arunap. Mit der Röstung von Kaffeebohnen, die wir größtenteils aus Partnerländern importieren, gibt es keine Probleme. Und das Vorhaben, eigene traditionelle Getränke populärer zu machen, hat uns umso mehr gefreut. Wir setzten unseren Weg fort und fuhren nach Galitsch, eine Kleinstadt in der Oblast Kostroma. Genauer gesagt zu einer Farm in der Nähe der Stadt, die nicht nur Kühe, sondern noch sehr viel mehr Interessantes zu bieten hatte. Langsam werden wir schon müde.
0: Heute und morgen bleiben wir hier. Und übermorgen. Auch hier. Nein, übermorgen fahren wir weiter.
1: Mir wurde für morgen Spaß ohne Ende versprochen. Wildschweine, Kühe und Kuzma die Baumfellmaschine.
0: Da, lass uns Hallo sagen. Ilja.
1: Hallo, ich bin Margarita. Freut mich. Vielleicht sollten wir uns erst anziehen.
0: Was ist das?
1: Es ist irgendwie kalt.
0: Ist das Quass?
1: Wir trinken kein deutsches Bier mehr. An der frischen Luft schlief es sich ausgezeichnet. Und am nächsten Morgen machten wir uns auf zu einer Sommerweide in der Nähe der Farm, um Kühe zu sehen und über Import und Importsubstitution zu sprechen. Im Jahr 2021 importierte Russland etwa 548.000 Tonnen Fleisch für 1,5 Milliarden Dollar. Bei der Importmenge ist Geflügel der Spitzenreiter. Es macht etwa 44% des russischen Fleischimports aus. Auf dem zweiten Platz ist Rindfleisch mit etwa 39%. Mit großem Abstand folgt dann Schweinefleisch mit kaum 1,5%, während Lammfleisch nicht einmal 0,5% ausmacht. Die größten russischen Fleischlieferanten sind Weißrussland, Brasilien, Paraguay, Argentinien und Kasachstan. Alles befreundete Länder. Aber Logistikprobleme aufgrund der Sanktionen bleiben vor allem bei Südamerika weiterhin bestehen. Martin und sein Geschäftspartner beschäftigen sich schon sehr lange mit der Rindfleischproduktion und ihr Geschäft läuft wie immer.
3: Ich habe Ende der 90er begonnen, Wursthaut zu verkaufen, also Kunstdärme. Und da war schon sichtbar, dass es in Russland ein Defizit an Rindfleisch gibt. Also Rindfleisch ist hauptsächlich importiert worden und das, was am lokalen Markt ist, war damals ausschließlich, das, was da Abfallprodukt von den Milchfarmen.
4: Und von wo wurde das importiert?
3: Aus der ganzen Welt eigentlich, ja. Amerika, also Amerika, Nord-Südamerika und auch Australien viel. Und da haben wir uns halt einmal gedacht, okay, versuchen wir es. Jetzt sind wir bei Rinder.
4: Und jetzt habt ihr wie viele davon?
3: Ah, das sind viele, insgesamt ca. 1000 Rinder und ja.
4: Und habt ihr ja wirklich extrem viele.
3: Es ist
4: viel Platz
3: ohne Ende. Wir könnten, wenn unsere Ressourcen ausreichen würden, wahrscheinlich 50 Mal so groß sein, weil einfach rundherum keine Landwirtschaft mehr betrieben wird oder fast keine Landwirtschaft mehr betrieben wird. Und die ganzen Felder, die irgendwann vor, weiß ich nicht, 800 Jahren von euren Vorfahren dem Wald abgerungen wurden, die verwachsen alle wieder.
4: Aber warum wird die Landwirtschaft hier nicht betrieben? Ich meine, du sagst...
3: Es ist vielleicht einfach Holz aus dem Wald zu holen und das zu verkaufen, als Rinder zu züchten. Das dauert doch relativ lange, bis man da irgendwas herausbekommt aus dieser Rinderzucht. Und deswegen ist kein schnelles Geld und man muss wirklich einen langen Atem haben und dranbleiben.
4: Aber wie war denn, ich hab von vielen gehört, dass die Fleischqualität des russischen Fleisches früher schlechter war, vor 2014.
3: Ja, was heißt schlecht? Es war einfach ein anderes Fleisch. Wenn jetzt so ein wirklich fettgemästetes Rindfleisch habe, wie es jetzt immer für Steak verwendet wird, das mit Mais und so Soja und sonstigen Getreide gemästet wird, 2-3 Monate lang, dann ist das etwas anderes, wie wenn wie bei uns hier die Rinder das ganze Jahr herumlaufen und nur das Gras fressen. Die wachsen viel langsamer, das Fleisch ist fester.
4: Und teurer.
3: Teurer, ja, nicht viel, nicht viel. Nein, wir haben ja viel weniger Ausgaben. Derjenige, der zuerst das Korn anbauen und ernten muss, der hat mehr Ausgaben als wir, die wir nur unsere Rinder hier herumlaufen lassen. Es wächst langsamer. Und mittlerweile gibt es Rindermastbetriebe in Russland auch und die Fleischqualität ist nicht schlechter als das importierte Fleisch aus, weiß ich nicht, Brasilien, USA oder Australien.
4: Braucht Russland dieses importierte Fleisch dann
3: noch? Es ist immer die Frage, was brauche ich, was will ich, was reguliert der Markt, wie wird der Markt von der Politik reguliert? Das
4: Sie haben auch was zu sagen.
3: Ja, ja, die wollen mitreden. Ja.
4: Ist
3: gar nicht schlecht. Ja. Deswegen diese ganzen Embargos, Sanktionen, Gegensanktionen sind. Also nicht. Für Russland ist sicher eine Chance, dass mehr selbst wieder investiert wird in die Landwirtschaft. Weil wenn man so schaut, die ganzen Felder, die da unten sind, also man sieht schon sehr viel Busch. Das ja. waren alles einmal bewirtschaftete Felder.
4: Ja. Und viel Potenzial.
3: Sehr viel Potenzial, ja. Also man kann, wie gesagt, erweitern ohne Ende.
4: Wie war das denn jetzt in der letzten Zeit? Also es gibt ja enorm viele neue Sanktionen. Habt ihr da was gespürt?
3: Nein, ich habe eigentlich hauptsächlich solche Freunde, die sagen, dass das ganze Sanktionszeug eher kontraproduktiv ist, sagen wir mal so, um schöne Worte zu verwenden, weil ich glaube nicht und es glaubt auch sonst keiner, dass dieser Militäreinsatz einen Tag früher enden wird, ob jetzt Sanktionen da sind oder nicht. Dass das irgendwelche Auswirkungen drauf hat, ist eher unwahrscheinlich. Und die Sanktionen, die Europa beschlossen hat, ob das jetzt Öl, Gas oder sonstige Blödheiten sind, das ist ja immer der Schuss ins eigene Knie. Weil da leidet leider der österreichische Verbraucher weit mehr drunter als der russische Staat.
4: Eure Farm ist ja nicht wirklich nur ein rein pragmatisches Projekt, oder? Ich meine, ihr habt ja nicht nur Kühe da zum Geld verdienen, ihr habt ja auch viele interessante Sachen, Tiere, sonstiges. Ist es so zum Spaß haben auch?
3: Ja, das ist Erholung. Im Prinzip ist es eigentlich ein Erholungsprojekt, weil es wirft eigentlich kein Geld ab. Kann man sagen, es erhält sich selbst, diese Farm. Aber man kommt her und kann ein bisschen bei Freunden da jagen gehen auch. Und ab und zu mal ein bisschen im Winter Schneemobil fahren, im Sommer Quad fahren oder sonst sich in der Natur herumtreiben. Also als Ausgleich zum stressigen
4: Moskauer Leben
3: auf alle Fälle.
4: Kilometer ja. in eine Richtung.
3: Genau.
1: Ein echter Kameramann lässt sich von nichts ablenken, wenn er in seine Arbeit vertieft ist, sagte Ilja, als er in Kudung trat. In Wirklichkeit filmt er in dem Moment nicht einmal. Wir machten uns also auf die Suche nach einem Gewässer, das hier irgendwo in der Nähe sein sollte.
0: Margo, Margo, Margo!
1: Ich bin nicht reingetreten.
0: Keine Ahnung, wie das passiert ist.
1: Mit dir fahre ich nicht mehr Auto.
0: Nie mehr.
1: Nie mehr.
0: Los, los!
1: Nein, nein. Was? Gesicht voraus? Ich habe starke Muskeln.
0: Ja, klar. Los, waschen wir das ab. Margo, eine Birke. Du weißt, was zu tun ist.
1: Ja, ich muss sie unbedingt umarmen. Das tut der russischen Seele gut.
0: Bist du sicher, dass das eine Birke ist?
1: Wie jetzt? Ja klar, das ist eine Birke.
0: Bis zum Wasser ist es doch ziemlich weit, oder?
1: Nein, geht schon.
0: Vielleicht wasche ich den Fuß gar nicht.
1: Dann fahre ich und du läufst hinter dem Auto her.
0: Martin macht gerne Witze darüber, dass hier ein Fluss ist, oder?
1: Ja, dort hinten, hat er gesagt. Du wirst ihn schon sehen.
0: Wenn man lange genug in die Richtung geht,
1: kommt irgendwann dein Fluss.
0: Findet man einen Fluss, ja. Halt, hörst du das? Hörst du Wasser?
1: Nein.
0: Ich auch nicht.
1: Jetzt wird es antrocknen.
0: Später kratzen wir es ab.
1: Mit dem Nagel. Martin sagte, er verfolge mit der Farm zwei Ziele. Einerseits wollte er Kühe halten, andererseits einen Ort außerhalb der Stadt schaffen, abseits von Regeln, Verpflichtungen und Trübsal. Für ihn war beides gleich wichtig. Er schuf eine richtige Wildparkattraktion, in die wir mit Begeisterung eintauchten. Als erstes stellte man uns Kusa vor, ein sehr harmloser Name für dieses Ungetüm.
0: Kusa. Steig ein.

0: Ich muss dorthin bis zum Zaun gehen und dann nach links. Am Zaun entlang. In Crocs. Da muss ich hin.
1: Nach der Spritztour mit Kuzma setzten wir unseren Aktivurlaub fort. Diesmal jedoch ohne uns dabei in Lebensgefahr zu begeben. Wir verbrachten den Tag damit, mit Quads herumzufahren. Auch eine Bootsfahrt durfte nicht fehlen. Nach der Arbeit kommt das Vergnügen. Am Ende waren wir zwar sehr müde, aber vollauf zufrieden.

0: Es wurde Zeit, unsere Reise fortzusetzen. Aber vor der Abreise wollten wir noch den Tieren Hallo sagen, sie streicheln und knuddeln. Aber längst nicht alle.
1: Margot, klatsch in die Hände. Schau mal, hier sind Pfaue. Halt die Tür. Halt die Tür. Pfau in Gefahr.
0: Busse hat beschlossen, ein Jagdhund zu werden.
1: Die machen da so etwas mit ihrem Schnabel. Ich halte mich lieber zurück.
0: Müssen wir da unbedingt reingehen?
1: Ja, geh rein.
0: Ich will nicht.
1: Keine Angst, ich war schon drin.
0: Nein. Lass dich bitte raus.
1: Schau mal, eine Margot. Nee, vergiss es.
0: Ilja, lass mich raus.
1: Margot, die greifen dich gleich an.
0: Lass mich raus. Los, komm rein.
1: Mach aber nicht hinter mir zu, sonst ist das nicht witzig.
0: Ich lehne die Tür nur an, damit sie nicht weglaufen.
1: Auf sie!
0: Du wolltest doch ein Wildschwein fangen. Versuche erstmal einen Truthahn zu fangen.
1: Versuch du es doch.
0: Wie Pocahontas. Das geht nicht gut aus. Mit dem Truthahn.
1: Okay, sollen sie doch hier herumlaufen und ihren Truthahn-Geschäften nachgehen.
0: War's das? Bist du zufrieden?
1: Nein, nicht besonders. So, das war's jetzt, Leute.
0: Du hast zwar keinen gefangen, aber hier hast du ein Geschenk vom Truthahn. So, die Feder wird immer bei dir sein.
1: Busja, da ist er ja.
0: Also, was schauen wir uns noch an?
1: Schauen wir uns an, wie die Schafe da hinten brennen. Ich will wirklich nicht weg von hier.
0: Ja, wir waren nur einen vollen Tag hier, zwei Übernachtungen. Es hat sich aber wie eine Woche angefühlt.
1: Vielleicht fährst du alleine weiter und holst mich auf dem Rückweg ab?
0: Ich verstehe schon. Es fühlt sich an, als könnte es nicht mehr besser werden.
1: Ich könnte noch ein paar Truthähne filmen. Aber okay, wir sollten jetzt nicht übertreiben. Was kommt, wird bestimmt auch gut.
0: So lustig wird es bestimmt nicht mehr.
1: Vielleicht schon.
0: Hast du nichts vergessen?
1: Nein, wir haben alles. Die Koffer sind im Auto. Wir haben alles.
0: Ilja, der Hund. Lass den Hund hier.
1: Hör auf zu nerven.
0: Jetzt im Ernst, lass den Hund hier.
1: Meine Busja.
0: Ilja, lass den Hund hier.
1: Spielverderberin.
0: Mach's gut, Busja.
1: Busja, tschüssi, tschüssi.
0: Tschüss, wir kommen wieder.
1: Tschüss, tschüss. Leider müssen wir dich deinem Herrchen zurückgeben.
0: Damit ging unsere kulinarische Tour fürs Erste zu Ende. Es wurde Zeit, sich einem neuen Thema zu widmen, der Schwerindustrie. Dafür brachen wir nach Nizhny Novgorod auf. Nächster Stopp, Lastkähne, Schiffe, Chemiewerke. Wir kamen spät abends in Nizhny Novgorod an, einer schönen und modernen Stadt mit einer langen Geschichte. Dort sollten wir den Wirtschaftsminister der Region treffen. Uns stand ein ereignisreicher Tag bevor.

0: Nimm dein Bein weg. Er trinkt nur, lass ihn.
1: In der Ecke liegt noch was. Da, schau, alles Müll. Du trägst kein Stroh?
2: Ich warte auf den Dünger.
1: Als ich erfuhr, dass meine Mutter gestorben war, sagte ich gleich, dass ich die Kinder nicht weggeben wollte.
2: Unter einem Dach mit Brüdern und Schwestern sind wir besser aufgehoben als in einem Waisenhaus.
3: Jenja nennt sie manchmal Mama. Manchmal rutscht es ihm raus und er nennt sie Mama.
1: Sie wissen, dass ich nicht ihre Mama bin, sondern ihre Schwester. Ein Kindermädchen.

0: said 5,000.
1: Right now we're between.
0: Auf die Aufräumarbeit.
2: Oh.
3: Step by step.
4: We went to the North Korean.
5: Kehrt um! Flieht, ihr Narren! Da sind Eisberge!
6: Jeden Frühling und Sommer gibt die Schneeschmelze in der Arktis zurückgelassene Maschinen Millionen rostiger Tonnen und sonstige Überbleibsel der menschlichen Expansion in eines der unzugänglichsten Territorien preis.
5: Die Menschheit gibt ein nicht wirklich schmeichelhaftes Bild ab. Es sieht so aus, als würden wir den Planeten zerstören, nur um dann woanders hinzugehen und wieder das Gleiche zu tun.
6: Das Hauptziel der Arktis-Pioniere war es, die schroffen Landmassen zu bezwingen und zu erforschen. Man hatte keine Zeit, um über Müllentsorgung nachzudenken. Und jetzt könnten ihre Hinterlassenschaften ganze Jahrhunderte überdauern, denn in diesen frostigen Temperaturen läuft die Verwitterung viel langsamer ab als sonst wo.
5: Es war ein trauriger Anblick. Man hat alles einfach diesen Abhang hinuntergeworfen. Sie dachten wohl, aus den Augen, aus dem Sinn.
6: Freiwillige des Projektes Saubere Arktis reisen zur Hayes-Insel, auf der sich die größte Polarstation im Franz-Josef-Land befindet.
7: Ich bin Teilnehmer der Saubere Arktis-Expedition auf der Hayes-Insel im Franz-Josef-Land-Archipel. Ich weiß, dass es sich um einen der nördlichsten Orte auf unserem Planeten handelt, ungefähr 1000 Kilometer vom Nordpol entfernt. Hier ist es immer kalt. Momentan haben wir 24 Stunden Tageslicht und viele Eisbären. Unser Trinkwasser holen wir aus dem Kosmicheskoe-See. An der Expedition im vergangenen Jahr konnte ich nicht

0: teilnehmen, da sie sehr lange dauerte. 3,5 Monate. Dieses Jahr sind es 6 Wochen. Es fällt nicht leicht, den Arbeitsplatz und die Familie so lange allein zu lassen. Wir werden keinen Kontakt haben. Aber irgendjemand muss hierher kommen und die guten Taten vollbringen. Diese Gelegenheit wollte ich nicht verpassen. Ich kontaktierte die Organisatoren, wurde ausgewählt und hier bin ich.
1: Ich habe bereits einiges an Expertenwissen über die Arktis. Mir gefällt das Franz-Josef-Land besonders. Als ich auf der Insel Novaya Zemlya war, nun der gut erforschte Teil Arktis, wo die Pomoren jagten und Fremde in Richtung China zogen. Jetzt sind wir in Richtung Franz-Josef-Land unterwegs. Welches dank des Interesses der Wissenschaft am Unbekannten im Wettlauf zum Nordpol entdeckt wurde. Es ist faszinierend, die Arktis, die ich kenne, mit der Arktis zu vergleichen, die ich sehen werde. An das Ende der Welt nehme ich Bücher und Kondensmilch mit. Ich habe bereits ein wenig Expeditionserfahrung und hatte eine Liste angelegt von den Dingen, die ich brauchen werde. Vor der Abreise habe ich anhand der Liste sichergestellt, dass ich alles mitbringe, was ich brauche. Dies ist ein tragbares, globales, mobiles Satellitenkommunikationssystem. Keiner von uns ist zufällig hier. Jeder wurde für seine besonderen Stärken ausgewählt.
2: Ich bin Sportstudent an der Staatlichen Universität Tomsk. Außerdem bin ich Techniker in einem Forschungslabor. An der Expedition nehme ich aus verschiedenen Gründen teil. Ein sehr wichtiger Grund war natürlich, die Arktis, den Norden, aufzuräumen und gemütlich zu machen. Ein sauberer Norden, eine saubere Arktis, hurra! Der Hauptgrund ist jedoch die Durchführung physiologischer und psychologischer Untersuchungen an den Expeditionsteilnehmern. Stell das Spirometer auf Null und blasen. Blas so fest du kannst, bis nichts mehr geht.

0: 18. Habe ich es richtig gemacht? Mein Bauch ist ganz rot.
1: Sieh mal an. Vova hat mehr Fett.
2: Die Hayes-Insel kann nur per Eisbrecher erreicht werden. Jedes Jahr bringt die Mikhail Somov ein Forschungsschiff von Roskidromet, Mitarbeiter zur Wetterstation auf der Insel. Die Freiwilligen der Saubere Arktis-Expedition fahren sozusagen per Anhalter mit.
0: Dreimal umgezogen ist einmal abgebrannt. Ich weiß nicht, was ich zuerst schleppen soll. Alles ist so sperrig und schwer.

0: Als wir uns mit dem Schiff näherten, sahen wir all die schönen, schneebedeckten Inseln. Unsere Heißinsel ist aber ziemlich langweilig. Dort gibt es wenig Schnee und mein erster Gedanke war, dass wir getäuscht wurden, dass es die schlimmste Insel des Archipels sei.
1: Ein Hubschrauber bringt das Team vom Eisbrecher auf die Insel. Mit dabei ist ein Container mit Ausrüstung und Proviant für einen Monat.
2: Dieses Wohnmodul ist ziemlich neu und schön warm. Arbat. Unsere eigene kleine Arbatstraße. Ein Komiker hat das Schild hier aufgehängt. Eine kleine Bibliothek mit viel interessanter Literatur. Hier der Wassertank. Er wird einmal pro Monat aufgefüllt. Im Winter reicht er 5 Personen für 50 bis 55 Tage. Hier machen wir Ozonmessungen und führen all unsere meteorologischen, hydrologischen und aerologischen Beobachtungen durch.
3: Guten Appetit.
0: Danke.
3: Ah, Lebkuchen. Darf ich Tee und Lebkuchen haben?
0: Klar, komm und greif zu. Sag bitte, wie heißt du?
3: Slava. Ich bin Mechaniker.
0: Ah, Slava, Mechaniker. Freut mich, dich kennenzulernen. Wir sind Vova, Vova, Vlad und Juri.
4: Du willst etwas Heißes in den Kühlschrank stellen?
0: Es ist kalt.
4: Kalt?
0: Mal sehen, was stärker ist. Ein heißer Topf oder ein Kühlschrank.
3: Dich werde ich wohl im Auge behalten.
5: Sollte man jemanden alarmieren, wenn man draußen einen Bären sieht?
6: Natürlich, alle müssen informiert werden.
2: Ohne Hund geht es auf der Station nicht. Diesen Winter wurde unser Hund von einem Bären gefressen und ohne ist es schwer. Es war ein guter Hund. Hier auf der Station sagt man, ein guter Wachhund lebt nicht lange. Unser Hund kam sozusagen bei der Pflichterfüllung ums Leben. Es war kein törichter Tod, wie auf einer Eisscholle ins Meer gezogen worden zu sein. Er ist nicht ertrunken. Er starb im Einsatz. Die Bären auf der Heißinsel sind tatsächlich seltsam. Sie schauen durch die Fenster. Von März bis Mai streuen sie jeden Tag 2 oder 3 Mal herum, wie es ihnen gefällt. Nachts gehen wir nur zu zweit oder zu dritt hinaus. Die Beleuchtung hilft mehr oder weniger. Aber wir gehen kaum vor die Tür. Wir fordern das Schicksal nicht heraus.
0: Wir gehen nach draußen. Wir müssen nachsehen, ob da draußen keine Bären sind. Alles klar, los geht's.
1: Das Projekt wurde vor ein paar Jahren ins Leben gerufen. Es bringt Menschen zusammen, die das Ziel haben, Russlands Arktis aufzuräumen. Niemand kann Abfall aus mehr als 70 Jahren auf einmal einsammeln. Selbst wenn das möglich wäre. Man kann den Müll nicht einfach zu einer Deponie bringen, sondern man muss Wege finden, den Abfall korrekt zu entsorgen.
4: Welchen Eindruck hattest du, als du hier ankamst und die Vermüllung sahst?
5: Angesichts der unberührten Schönheit, die sich uns hier bietet, hat mich der Kontrast doch sehr verblüfft. Die Menschheit gibt ein nicht wirklich schmeichelhaftes Bild ab. Es sieht so aus, als würden wir den Planeten zerstören, nur um dann woanders hinzugehen und wieder das Gleiche zu tun. Auch wenn unser Beitrag hier irrelevant oder gar lächerlich wirkt, muss die Theorie der kleinen Taten doch funktionieren. Wir müssen unseren Planeten wieder in Ordnung bringen.
0: Ich war geschockt. Wie kann jemand ein solches Schlamassel anrichten? Es war ein trauriger Anblick. Man hat alles einfach diesen Abhang hinuntergeworfen. Sie dachten wohl, aus den Augen, aus dem Sinn. Irgendwie kann ich die Leute ja verstehen. Denn sie arbeiteten hier unter harschen Bedingungen und es war schwer, den Müll zu sortieren. Das ist aber trotzdem keine Entschuldigung. Batterien müssen vorsichtig entsorgt werden, um Bodenverseuchungen zu vermeiden. Haushaltsabfall sollte getrennt entsorgt werden, aufgeteilt auf separate Haufen. Jetzt durchkämmen wir die gesamte Halde und sortieren den Müll in verschiedene Kategorien.
4: Meine Stimmung hat sich drastisch gewandelt, ebenso wie mein Eindruck von dieser Insel. Dies ist vielleicht der beste Ort, wo man leben kann. Soweit ich es verstehe, gibt es hier keinen Permafrost. Hier hat es festen, steinigen Boden und es gibt viel Vegetation. Die Felsen ringsum sind mit kleinen Blumen sowie Gras und Moos bedeckt. Es ist sehr bunt und schön. Ich denke nicht, dass das auf anderen Inseln auch der Fall ist. Außerdem gibt es auf dieser Insel wohl weniger unserer Freunde, weniger Polarbären, denn sie leben und jagen im Eis. Dort ist ihr Lebensraum. Und deshalb finden sie unsere Insel wohl weniger attraktiv, was für uns ein Glück ist.
0: Wenn du durch den Müll wühlst, bekommst du kaum etwas von deiner Umwelt mit. Während ein Polarbär dich aber sehr genau beobachten kann. Aber dank der Jungs bei der Station können wir vier hier arbeiten, während man von der Station aus die Situation im Auge behält.

0: Ich schlafe hier. Ich ziehe meine Schuhe an, gehe spazieren, esse. Ich spiele.
1: Es gab eine riesige Explosion, als ich in Donetsk auf dem Weg zum Tanzkurs war.
2: Warum haben Sie Ihre Tochter versteckt?
1: Damit sie nicht gewaltsam weggebracht werden würde. Ukrainische Freiwillige. Sie konnten Kinder zwingen, mit ihnen zu gehen. Mit Gewalt.
0: Ich weiß nicht, wo meine Eltern sind. Ich habe sie schon lange nicht gesehen.
1: Ich bin gegangen, weil ich die Kinder retten wollte.
2: Man weiß nicht, ob man überlebt oder nicht.

Kränkel-Sternwarte, eine atmosphärische Raketenforschungsstation, ist seit 1957 auf der Insel in Betrieb.

0: Dieser Ballon kann rund 1800 Gramm anheben.
1: Aha, fast 2 Kilogramm, ja?
0: Ja, fast 2.
1: Mit 50 von denen könnte ich also fliegen.
0: Ich mache das schon seit 4 Jahren, aber nicht immer auf dieser Station. Zuvor war ich auf der Dixon-Insel. Hier auf der Kränkel-Station habe ich 2 Winter verbracht. Es ist der nördlichste Punkt. Wir leben und arbeiten höher im Norden als sonst irgendjemand. Ich bin Aerologe. Ich teste die obere Atmosphäre und beobachte die Windrichtung, die Temperatur und den Luftdruck.
2: Zu Zeiten der Sowjetunion gab es mehr als 40 Häuser auf der Hayes-Insel sowie die nördlichste Postfiliale der Welt und den nördlichsten Kindergarten der UdSSR. Die höchste Einwohnerzahl lag bei 200. Heute ist die Wetterstation aber nur von 4 Männern bewohnt, die im Jahresrhythmus abgelöst werden.
0: Irgendwie ist es romantisch und sehr schön hier. Mensch und Tier sind hier anders. Ganz anders als auf dem Festland. Man verdient zwar Geld, aber man kann es nicht ausgeben. Man kommt hierher und das Geld bleibt einfach in der Tasche. Auf dem Festland kann man Dinge kaufen, eine Hypothek aufnehmen oder ein Auto anschaffen.
3: Wie seid ihr hierher gekommen?
4: Mit dem Bus.
0: Die Line fährt noch?
3: Was hat die Fahrt gekostet?
4: 28 Rubel.
2: Das einzige Verkehrsmittel auf der Insel ist ein Traktor. Er hat den liebevollen Spitznamen Ferrari. Einst gab es hier sogar einen kleinen Flugplatz. Heute fallen die geplanten Tätigkeiten wegen Nebels aus. Bei solchem Wetter steigt die Gefahr von Angriffen durch Bären. Das Team nutzt die unfreiwillige Pause, um verlassene Gebäude zu erkunden.

0: Diese Zeitung wird Ihnen helfen, Ihre Privatgutscheine einzulösen. An die erinnere ich mich. Argumente und Fakten. Oktober 1992. Überschriften: Sklaven des Magens. Wann werden sich die Preise beruhigen?
1: Die Zeitung Sojus. Ausgabe vom 9. Februar 1990. Das große Ereignis der Woche. Der oberste Sowjet der UdSSR hat ein Gesetz zur Schaffung des Präsidentenamtes verabschiedet, samt Änderung und Ergänzung der Verfassung. Was für eine Zeit. Diese Zeilen. Erinnerst du dich, wo du es gefunden hast?
2: Nein.
3: Die Freiwilligen müssen sich an das Leben in einer geschlossenen Gruppe gewöhnen. Oft sind es kleine Dinge, die Konflikte aufflammen lassen.
2: Hört auf, euch zu streiten. Es ist alles in Ordnung.
4: Sie gehen in ein anderes Zimmer.
5: Nun ja, um hier arbeiten zu können, muss man physisch und psychisch stabil sein. Es ist hart. Es gibt Schwierigkeiten, aber sie stören mich nicht weiter. Ich habe mich schon lange daran gewöhnt, allein zu leben. Manche Leute können damit nicht umgehen. Konflikte und anderes gibt es nun mal. Manche Leute kriegen Heimweh, wollen nach Hause. Diese Arbeit ist nicht für jedermann.
1: Wir versuchen, eine Verbindung zu den Satelliten herzustellen. Wir wollen anrufen und mitteilen, dass alles in Ordnung ist.
4: Jungs, habe ich nicht gesagt, dass ihr nicht auf das Dach dürft? Runter, aber schnell!
3: Jeder verarbeitet die Erschöpfung durch die tägliche Arbeit unter harten Bedingungen auf seine Weise. Am ersten Tag hatte Vlad Schwierigkeiten damit, dass die Sonne nie unterging. Also kochte er bis in die frühen Morgenstunden.
2: Der Pfannkuchenstapel wird so hoch werden.

0: Man sitzt hier, hat diesen wunderschönen Ausblick auf die Arktis, das Meer. Die Vögel fliegen, die Enten watscheln. Das hat mich dazu inspiriert, den ganzen Tag lang zu kochen.
1: Er hat die Suppe gekocht und dann Pfannkuchen gebacken?
2: Das auch, ja?
1: Ja.
3: Habt ihr eine Stelle frei für einen Koch?
1: Die freie Stelle gibt es. Aber wir zahlen nichts.
4: Vlads Schlaflosigkeit trieb seine Mitbewohner an den Rand des Wahnsinns, die ebenfalls nicht genug Schlaf bekamen. Die Polartage sind für den Körper nicht weniger anstrengend als die Polarnächte.
0: Wir waren etwas über einen Monat auf Expedition mit der Gruppe. Natürlich war jeder müde. Vier von uns teilten sich ein Zimmer. Ich dachte, naja, ich kann nicht schlafen, also werde ich lesen. Ich setzte mich hin und las in aller Stille. Die Jungs schliefen. Dann wachte Vova auf, setzte sich auf, schaute mich verdrossen an und sagte mürrisch, die Musik und die Lichter stören mich. Dann schlief er wieder ein. Ich dachte, gut, wenn ich den Vorhang ein wenig anpasse. Ein paar Minuten später kam Vova zu mir und sagte, Vlad, mach die Musik aus, sie stört mich. Ich saß da mit dem Buch und sagte, Vova, ich höre keine Musik, keine. Vova sah mich an und fragte, bin ich der Einzige, der das hört? Nun, jetzt geht jeder mehr oder weniger seinen eigenen Weg. Alles ist gut, ja. Die Spannungen haben sich gelegt. Alle schlafen gut und sind nett zueinander. 47. Schreib das auf. Siehst du, es ist weniger geworden. Es war bei 54, jetzt ist es bei 47. Deshalb überprüfe ich das. Ja, 99 zu 47. Weiter geht's.
3: So, nun zur nächsten Aufgabe.
2: Wir messen den Blutdruck.
3: Ist dir klar, dass diese Quälerei bis zum Ende der Expedition andauern wird?
0: Was heißt hier Quälerei? Die Gesundheit ist kein Scherz.
3: Tatsächlich ist es eine gute Sache, dass wir hier so wenige sind. Keine Infrastruktur, keine bekannten Abläufe. Man kann einen Neustart machen. Es bietet einem die Chance, neue Ideen zu entwickeln. Wir nehmen eine Wasserprobe, um den Gehalt an Mikroplastik darin zu bestimmen. Was benötigen wir dafür? Wir brauchen ein spezielles Gerät, welches wir bekommen haben. Es sieht einfach aus, das ist es aber nicht. Hier haben wir drei Siebe mit unterschiedlichen Maschenweiten, die Plastikteile verschiedener Größen aufnehmen.
0: Hast du es gewaschen?
3: Ja, ich habe es ausgespült.

0: Mein erster Eindruck war, dass alles grau in grau sei. Ozeane aus Schlamm. Ich dachte, oh mein Gott, ich werde einen ganzen Monat hier sein. Wo bin ich hier gelandet? Warum bin ich hier? Ja, das waren meine Gedanken. Aber jetzt nicht mehr. Jeden Morgen, wenn ich aufwache, bin ich glücklich. Es ist ein faszinierender Ort. Ich habe viele interessante Vorhaben. Und die schiere Bandbreite von Aktivitäten, die wir haben, inspiriert mich. Hier sieht man den Hang, wo wir die großen Teile stapelten, die wir aufgesammelt hatten. Es wäre nur logisch gewesen, die Säcke hier zu lagern, weil es flach und für den Hubschrauber geeignet gewesen wäre, um die Teile abzuholen. Aber links von mir ist das Stationsgebäude und das hat die Situation geändert, weil die Säcke nur von Eisbrechern abgeholt werden können. Bis es soweit wäre, wären sie mit Schnee bedeckt und würden den Eisbären Unterschlupf bieten. Das wäre dann bei der Abholung der Säcke problematisch. Also haben wir uns entschieden, die Säcke zu der Stelle zu bringen, für die wir uns zuvor entschieden hatten.
1: Im Vergleich zur gesamten Arktis ist das natürlich nur ein Tropfen auf den heißen Stein. Aber allein von dieser kleinen Insel müssen rund 50 Tonnen Müll entfernt werden.

0: Wir sind mit dem Aufräumen fertig. Die Stimmung ist gut, wir sind entspannt, machen Musik, machen Fotos und führen Gesundheitstests durch. Mein wissenschaftlicher Leiter und ich werden die Ergebnisse zusammenfassen, Artikel schreiben und weiter daran arbeiten.
1: Sauber, hier Basis. Sauber, bitte kommen.
0: Hier sauber. Wir hören. Bitte kommen.
1: Sehr gut. Was wollen Sie mitteilen?
0: Heute Abend um 18 Uhr gibt es ein Festessen. Sie sind eingeladen. Seien Sie bitte pünktlich.
1: Wirklich? Toll. Vielen Dank. Wir kommen.
2: Welche Art Teig verwendest du?
0: Hefeteig.
2: Ich nehme Brandteig.
0: Gut, dann nehmen wir Brandteig.
2: Lass uns beide machen, zum Vergleich.
0: Mach du den Teig.
2: Amateur versus Profi.
0: Von wegen.
2: Lass uns eine Blindverkostung machen. Probier die Pasteten. Sei einfach objektiv.
3: Wo war? Sei unvoreingenommen.
4: Die hier sind besser. Die dunklen.
0: Welche wählst du? Welche schmecken dir besser?
5: Ich stimme für die dunklen.
3: Aha, die dunklen. Slava, probier mal. Aber nicht alles herunterschlingen.
6: Die hier ist besser.
3: Gut, ist notiert. Die hellen, ja?
6: Ja, die hellen. Die dunklen sind zu ölig.
5: Ich vertrage kein Fett. Mir sind die hellen lieber.
3: Die hellen, ja?
5: Ja.
3: Ist notiert.
0: Ich lade euch ein, mich in Tomsk zu besuchen.
7: 2,5 Stunden Autofahrt.
3: Wir kommen.
0: Wir haben die besten Mädchen. Hübsche, kluge Mädchen aus aller Welt.
2: Warum?
0: Zum Studieren.
3: Wegen Vlad.
8: Auf der Rückfahrt von seiner Tour nimmt der Eisbrecher Somow die Freiwilligen an Bord.
5: Kehrt um! Flieht, ihr Narren! Da sind Eisberge!
8: Mit der technischen Ausrüstung kommen auch Welpen auf die Insel. Sie werden die Station künftig vor Bären schützen.
0: Wenn wir sie bei unserer Ankunft gleich mitgebracht hätten, wäre das echt toll gewesen.
3: Ihrer Mutter weggenommen, um sie hierher zu bringen. Kälte, Schnee, Sommer und all das. Meine Güte.
5: Dieser wirkt etwas aufgeweckter.
0: Hallo, mein Kleiner.
5: Lebt wohl. Habt ein langes Leben. Leider hatten wir nur wenig Freizeit auf der Insel. Die meiste Zeit haben wir gearbeitet. Aber trotzdem konnten wir ein paar Ausflüge machen. Es war wunderschön und interessant. Was das Erkunden der Insel angeht, ich wünschte, wir hätten hierfür ein paar Monate Zeit gehabt. Auch um Mineralproben zu sammeln. Ein paar kleinere Proben verschiedener Mineralien und des Bodens konnte ich sammeln. Die gehen an das Mineralogische Museum in Irkutsk, wo sich Spezialisten damit befassen und ihre Expertise abgeben werden. Ich denke, wir sind ein großartiges Team. Unsere Gruppe und die Gruppe, die kam, um uns zu treffen, sowie die Kollegen von der Landvermessung. Alle sind einfach großartig. Ich kann ehrlich sagen, dass es keinerlei größere Konflikte gab. Das ist bemerkenswert unter diesen Umständen, wenn man in einer Gruppe weit weg vom Festland ist. Alle haben hervorragende Arbeit geleistet. Einfach toll.
8: Nach Abschluss der Aufräumarbeiten soll die Hayes-Insel für Touristen zugänglich gemacht werden. Bis jetzt können nur wenige der 192 Inseln des Archipels erreicht werden. Wie und wohin der Müll abtransportiert werden soll, wird für jede Arktisregion separat entschieden. Für die Hayes-Insel wurden 2 Optionen diskutiert. Die Verladung auf einen Eisbrecher per Hubschrauber oder auf ein Schiff, welches die neue Mannschaft für die Wetterstation bringt, und auf dem Weg nach Archangelsk ist. Die Details bezüglich des Transport und der Durchführbarkeit werden vor der nächsten Fahrt geklärt, damit der Müll nicht zu einer noch größeren Last wird.
9: Ich bin hier, um zu versuchen, 70 Meter tief zu tauchen. Meine Freunde haben lange versucht, mich zum Tauchen unter dem Eis zu überreden. Ich mochte die Kälte nie. Ich beschloss, es auszuprobieren, nur um zu sehen, wie es sich anfühlt, im kalten Wasser zu tauchen, unter Eis. Ich will 1 Meter tiefer tauchen als der Rekordhalter.
10: 3, 2, 1, los!

0: Ich schlafe hier. Ich ziehe meine Schuhe an, gehe spazieren, esse. Ich spiele.
1: Das war nicht normal. Die Einschläge kamen uns immer näher.
2: Wir hatten im Flur Kissen und warme Decken, um keine Glasscherben abzubekommen.
3: Wir haben die Kinder sogar angekleidet ins Bett gebracht.
4: Es gab eine riesige Explosion, als ich in Donetsk auf dem Weg zum Tanzkurs war.
2: Man weiß nicht, ob man überlebt oder nicht.
0: Ich weiß nicht, wo meine Eltern sind. Ich habe sie schon lange nicht gesehen.
3: Niemand hat uns gezwungen. Ich bin gegangen, weil ich die Kinder retten wollte.

0: Was kann ich über mich erzählen? Ich bin auch eine Zeit lang im Waisenhaus aufgewachsen. Meine Mutter musste arbeiten. Wir hatten nicht genug Geld. Ich wollte immer viele Kinder haben und allen Kindern helfen. 1993 wurden in Moskau erstmals Kinderheime eingerichtet, die nach Pflegefamilien für die Kinder suchten. Dieses System wurde dann auch in der Ukraine übernommen. In der Ukraine gab es dann also die ersten Pflegeheime. Und wir haben uns eingebracht und uns regelmäßig um ein oder zwei Kinder gekümmert. Mein Mann hatte nichts dagegen und die Kinder auch nicht. Wir haben erst drei Kinder aufgenommen, dann zwei, dann nochmal zwei. Und so kam langsam alles zusammen. Wir hatten eine Vier-Zimmer-Wohnung und dann hat die Stadt uns ein großes Haus gebaut. Dann hat alles angefangen. Als man uns gesagt hat, dass eine große Offensive bevorsteht, wurden wir alle evakuiert, alle Kinderheime.
1: Im Februar 2022 brachte Lydia Kowaljowa, oder Mama Lydia, wie die Kinder sie nennen, zusammen mit ihrer Tochter Natalia ihre eigenen Kinder und ihre 23 Pflegekinder aus Donetsk nach Nowotscherkassk. Sie sagen, dass das ihr Leben gerettet hat.
0: Guten Appetit euch allen. Als wir Donetsk verlassen haben, habe ich all meine Bekannten angerufen und um Hilfe gebeten, damit wir woanders hingehen konnten als in die Auffanglager. Kolja war der Erste, der reagiert hat.
2: Danke, meine Lieben. Wir werden uns ab jetzt um euch kümmern. Alles wird gut werden. Ihr müsst nicht mehr zurück. Das waren noch nicht alle Überraschungen. Hier kommen sie. Lesen Sie, lesen Sie. Kowaljowa Kolomies, VR Donetsk, Donbass in unserem Herzen. Wir hatten eine sehr gute, enge Beziehung zu Mama Lida. Sie sagte mir, dass der Beschuss immer schlimmer wird. Und eines Tages sagte sie, Kolja, wir müssen wahrscheinlich gehen. Ich habe Angst, dass die Kinder sterben werden. Das ist das Zimmer. Es ist genau gleich. Ich glaube, die Kinder werden sie sich selbst aussuchen. Das da kann zum Beispiel ein Zimmer für Mädchen und das da für Jungs sein oder umgekehrt.
0: Er sagte mir, gib mir 3 Tage. Ich habe ein Büro. Ich werde es umbauen. Also wandte er sich an alle Gruppenchats in Nowotscherkassk. Und wir kamen hierher. Wir wurden spektakulär willkommen geheißen. Ich liebe Turniertänze. Wir haben eine Schule mit einer Turniertanzgruppe und wir melden die Kinder dort direkt an. Wenn sie Spaß daran haben, bleiben sie. Die Mädchen trainieren nun also mit unserem Trainer in Donetsk. Und die Jungs trainieren mit dieser Mascha.
3: Pam, pam, cha, cha, eins. Pam, pam, cha, cha, eins.
0: Wir haben eine großartige Trainerin gefunden. So eine wundervolle Dame. Sie nimmt kein Geld von uns.
3: Cha-cha und eins und zwei und drei. Achtet auf eure Füße. Zwei und drei.

0: Ich habe in den sozialen Medien die Story einer Freiwilligen gesehen, die diesen Kindern hilft. Also habe ich sie angerufen und sagte, kann ich diese Kinder irgendwie kontaktieren? Ich würde sie gern kostenlos in meine Gruppe aufnehmen, damit sie sich von dieser Situation ablenken können, indem sie bei mir tanzen lernen.
1: Ich tanze seit 5 Jahren. Als ich mit 11 Jahren ins Pflegeheim kam, bin ich sofort einer Tanzgruppe beigetreten. Mir wurden verschiedene Möglichkeiten angeboten, Fußball, Boxen, andere Tänze wie Folk und Hip-Hop, aber irgendwie hat mir das hier am besten gefallen.
0: Danke. Rostik, binde deine Schuhe.
2: Ich heiße Rostik. Ich bin 9 Jahre alt. Ich tanze seit 6 Jahren. Und ich habe eine Partnerin.
3: Ich werde in Rostov an einem Turniertanzwettbewerb teilnehmen. Ich hoffe, dass wir die ersten Plätze belegen.
0: Dort findet die allrussische Etappe des RDU-Pokals statt. Das ist ein Ranglistenwettbewerb, bei dem man mehr Punkte verdienen kann, um in eine höhere Klasse aufzusteigen. Ivan, Rostik und Artur haben in Moskau sehr gut getanzt, also sollten sie gut abschneiden. Ich glaube, sie werden es aufs Podium schaffen.
4: Die Parlamentarische Versammlung des Europarats bezeichnete die Evakuierung von Kindern aus dem Konfliktgebiet als Genozid und führte sogar eine Zahl an. 19.000 Kinder sollen verschleppt worden sein. Mama Lida sagt, dass das nicht wahr ist.
5: Keines der Kinder wurde gewaltsam weggebracht. Das ist nicht wahr. Sie wurden nicht sofort evakuiert. Zuerst hat man versucht, Pflegeeltern für sie alle zu finden. Viele von ihnen, knapp die Hälfte, wurden von Verwandten aus der Ukraine abgeholt.

0: Nein, niemand wurde mit Gewalt zu irgendetwas gezwungen.
1: Doch im März 2023 erließ der Internationale Strafgerichtshof, dessen Jurisdiktion von Russland den

0: Das war keine Priorität für sie. Beispielsweise haben die ukrainischen Streitkräfte während der aktiven Kämpfe in Mariupol Kinder als lebende Schilde benutzt und sie in Fenster gesteckt, aus denen Scharfschützen feuerten. Wir haben Zeugenaussagen von den Kindern selbst und von ihren nahen Verwandten, die zu dieser Zeit an ihrer Seite waren. In Bachmut haben sie die Evakuierung von Kindern erst ernsthaft erwogen, als es schon für Erwachsene unmöglich war, sich länger dort aufzuhalten.
1: Alexei Joschtschenko und Tatjana Scheremetjewa wissen sehr gut, wie die ukrainische Armee Kinder aus Artyomovsk evakuiert hat. Sie haben sich mit Tatjanas Tochter im Keller eines Kindergartens versteckt. Sie haben sich fast 6 Monate lang mit anderen Nachbarn dort aufgehalten.
2: Warum haben sie ihre Tochter versteckt? Und warum taten andere dasselbe?
3: Damit sie nicht gewaltsam weggebracht werden würde.
1: Als ukrainische Soldaten oder Freiwillige in den Keller kamen, versteckten die Eltern ihre Kinder in einem Hinterzimmer.
3: Diana wusste, dass sie still sitzen mussten.
4: Wir haben sie immer gewarnt, wenn jemand kommt, musst du sofort ins Zimmer gehen.
3: Und auch die Erwachsenen wussten, dass wenn Soldaten oder Freiwillige reinkommen, wir uns gegenseitig helfen mussten. Wenn jemand sie sah, mussten wir die Kinder aus dem Zimmer führen. Wir hielten alle zusammen und wir alle kannten die Routine. Wir standen alle zusammen und versteckten die Kinder hinter unserem Rücken, während einer von uns sie aus dem Zimmer führte.
4: Ihr Zimmer war weit hinten und wir haben alle Glühbirnen abgeschraubt, damit es dort dunkel war.
1: Allerdings hat die Armee trotzdem einige Kinder in die Ukraine gebracht. Doch Diana konnte sich verstecken.
5: Es kamen Freiwillige zu uns. Ukrainische Freiwillige. Sie konnten Kinder zwingen, mit ihnen zu gehen. Mit Gewalt.
2: Und du wolltest das nicht?
5: Nein, auf keinen Fall. Ich wollte nicht auf diese Seite evakuiert werden. Ich habe überhaupt keinen Wunsch, dorthin zu gehen.
2: Wie viele andere waren mit euch da unten?
3: 40 Leute. Sie waren alle aus unserer Nachbarschaft, unsere Nachbarn.
2: Es gibt sogenannte Wartende. Sie konnten einem vorwerfen, dass man einer von ihnen ist. Ihr wartet wohl auf die Russen, oder?
3: Ja, sowas gab es oft.
4: Wir hörten das oft. Seid ihr Wartende?
3: Der letzte Soldat, der zu den Leuten im Keller meines Hauses kam, das war kurz vor ihrem Rückzug. Er sagte, okay, Wartende, wenn wir uns zurückziehen, springen wir euch mit Granaten in die Luft. So war das.
4: Ihr wartet umsonst.
1: Auch der Leiter der zivil-militärischen Administration von Avdiivka gab im ukrainischen Fernsehen traurig zu, dass die Einwohner frontnaher Städte auf die Ankunft der Russen warten.
0: Ist es inzwischen gelungen, die Minderjährigen zu evakuieren, die sich bislang noch immer an einem der heißesten Bereiche der Front aufgehalten hatten?
2: Leider nein. Es waren ursprünglich 5, aber jetzt sind es 8. Das ist leider wahr. Wir haben 3 weitere gefunden. Ihre Eltern verstecken sie. Sie benehmen sich wie Spione. Erst verstecken sie sie an einem Ort, dann an einem anderen. Und sobald wir sie finden, verstecken sie sie erneut woanders.
1: Alexei, Tatjana und Diana haben lange genug gewartet, um endlich russische Truppen zu sehen. Um genauer zu sein, Soldaten der Wagner-Gruppe.
3: Uns wurde klar, dass die russischen Truppen uns suchen würden. Aber wir haben viele Gerüchte gehört, dass ukrainische Soldaten sich manchmal verkleiden und als Russen ausgeben. Also hatten wir auch Angst. Jedenfalls kam irgendwann ein freundlicher junger Mann und sagte vorsichtig, hallo. Dann kam ein anderer rein. Und sie sagten, hier sind wir. Wir sind hier, um euch abzuholen. Wir führen eine dringende Evakuierung durch. Der Feind wird diesen Ort beschießen, wenn sie hier bleiben. Der Kindergarten ist nicht sicher und es gibt keine Garantie, dass sie überleben werden.
4: Wir hatten eine Tasche wie diese, in die wir unsere Dokumente und Ähnliches gelegt haben. Und wir hatten noch eine wichtige Fracht. Unsere Ratte, die mit uns im Keller gesessen hat. Ansonsten kamen wir nur mit den Winterklamotten heraus, die wir anhatten und sonst nichts.
3: Wir haben viele Kilometer unter Beschuss zurückgelegt. Sie haben uns als Erste evakuiert, weil wir Kinder hatten. Wir waren die erste Familie, die ging. In der Gruppe, die nach uns kam, wurde der Soldat von einem Scharfschützen ins Bein getroffen.
4: Einer der Wagner-Soldaten. Ein Soldat ging voran und 5 Leute folgten ihm. Aber hinter ihnen lief noch ein weiterer Soldat, der sie von vorne und hinten quasi mit seinem Körper gedeckt hat.
1: Solche Geschichten hört man oft. Laut Soldaten der Wagner-Gruppe war bei den Kämpfen um Artyomovsk nicht jede Evakuierung ein Erfolg.
6: Eine Frau kam nachts zu uns und sagte, dass in einem der Treppenhäuser ihres Hauses Geiseln gehalten werden. Wir waren nur 15 Minuten zu spät. Die ukrainischen Soldaten haben 2 Geiseln erschossen. Aber wir konnten die restlichen 4 retten.

0: Wir hatten uns beeilt, aber wir haben es nicht rechtzeitig geschafft. Aber etwa 25 Minuten später haben wir sie eingeholt und sie alle ausgeschaltet.
1: Ich bin einfach gegangen. Ich wusste bereits, dass alles gut werden würde und dass eine gute Zukunft vor uns liegt, in der wir uns vor nichts mehr fürchten werden müssen.
2: Oktober 2023. Der unerwartete Angriff der Hamas auf Israel schockierte die Welt. Zu dieser Zeit rechnete niemand damit, dass die palästinensischen Extremisten so viele moderne Waffen haben würden. Schon kurze Zeit nach dem Angriff bedankten sich die Hamas-Kämpfer fast hämisch bei den USA und der Ukraine für die Feuerkraft, mit der sie Israels Städte überzogen haben.
0: Wir bedanken uns bei der ukrainischen Regierung für diese Waffen. Wir werden sie gegen Israel richten.
2: Wie kommt es, dass im Nahen Osten ständig Waffen aus einem Land auftauchen, dessen Vertreter sich andauernd über mangelnde Munition und militärische Ausrüstung beschweren?
3: Waffen für die Ukraine, Munition für die Ukraine, neue Verteidigungssysteme für die Ukraine.
2: Die Militärhilfen der USA und der Europäischen Union belaufen sich auf Dutzende Milliarden US-Dollar. Aber wo landen diese Lieferungen? Und wer hat überhaupt entschieden, einem Land Waffen zu liefern, das seit fast 30 Jahren einer der größten Knotenpunkte für den illegalen Waffenhandel ist?
4: Aus der New York Times: Die Russen haben ihre Kinder mitgenommen. Diese Mütter haben sie zurückgeholt. Dieser Artikel schildert, wie einige Frauen ihre Kinder wiedergefunden haben, die angeblich gewaltsam weggebracht wurden. Er erzählt die Geschichte von Natalia Schornik und ihrem Sohn Artyom. Die amerikanische Journalistin berichtet, dass Natalia nicht wusste, wo Artyom war und was mit ihm passiert ist.
5: Sie lügt, dreist. Ich habe nämlich noch alle Telefonnummern und Chatverläufe. Seine Mutter war ständig in Kontakt mit uns. Und er hat jede Nacht über mein Telefon, wir hatten hier nämlich damals kein eigenes Telefon, mit seiner Mutter gesprochen. Seine Mutter wusste also bestens Bescheid. Das ist das Zimmer, in dem die Kinder gelebt haben. Das ist das Bett von Artyom Gutarov. Zurzeit, Svetik, schläfst du hier? Ja, oder? Momentan schläft Svetik in diesem Bett. Er hat das Bett neben dem Fenster ausgesucht. Genau in diesem Bett hat er geschlafen. 8 Kinder wurden in die Ukraine übergeben. 5 sind hier bei mir geblieben.
4: Die Direktorin des Internats ist bereit, die 5 Kinder aus Kubjansk ihren Eltern in der Ukraine zu übergeben, sobald sie Kontakt mit ihnen aufnehmen.
5: Dieses Kind könnte schon bald mit seinen Eltern in der Ukraine wiedervereint werden. Wir haben kein Problem damit, die Kinder zurückzugeben. Wenn die Eltern sich melden und ihre Kinder mitnehmen wollen, übergeben wir sie immer ihren gesetzlichen Sorgeberechtigten. Momentan leben hier 70 Kinder. 40 von ihnen waren schon hier, die anderen sind Flüchtlinge. Sie sind Kinder aus dem Internat Irmino, das seit Februar 2022 permanent unter Beschuss war. Diese Kinder sind aus Kupjansk in der Oblast Charkow, die von dort weggebracht wurden, um ihr Leben zu retten. Die Ukraine hat ein Strafverfahren über die Entführung von Kindern eingeleitet. Aber wo sind unsere Kinder? Als in Kiew die Unruhen auf dem Maidan ausgebrochen sind, haben wir unsere Waisenkinder ans Meer geschickt, wie jedes Jahr. Diese Kinder wurden uns nicht zurückgegeben. Mehr als 200 Kinder aus der Volksrepublik Lugansk wurden entführt. Und wo sind diese Kinder danach aufgetaucht? Sie wurden über verschiedene Internate verstreut.
1: Mein Lieblingsfach ist Musik. Ich singe sehr gerne.

0: Ich bin 12.
1: Ja.
0: Mein Name ist Sonja. Ich bin. Sophia Storoschuk.
2: Maxim, was ist dein Name?
3: Maxim.
2: Und dein Nachname?
3: Maxim Storoschuk.
2: Maxim Storoschuk, wie alt bist du?
3: Ich bin 7.
0: Wir waren 3 Tage unterwegs, bis

0: wir hier ankamen. Und als wir ankamen, wurden wir sehr freundlich empfangen.
1: Warum seid ihr hierher gekommen? Warum hat man euch gesagt zu gehen?
0: Weil Krieg ist. Sie sagten uns, packt eure Sachen. Krieg.
1: Sonja, und was ist, wenn jemand deine Eltern findet? Wartest du darauf?
0: Ja, die ganze Zeit. Aber ich denke, dass meine Eltern...

0: Tatjana Viktorowna ist wie eine Mutter für uns.
1: Sie sind für uns wie unsere eigenen kleinen Kinder. Natürlich will jedes Kind seine echte Mutter und seinen echten Vater umarmen. Ich hoffe also, dass wir eure Eltern finden werden und ihr alle nach Hause gehen könnt. Um Milchenko zum Beispiel.
0: Seine Eltern wurden gefunden.
1: Ja, genau, sehen Sie. Wir senden Kinder wieder nach Hause und die restlichen Kinder, bis das vorbei ist. Ihr bleibt so lange erstmal hier, damit er gesund und wohlauf bleibt und nicht im Krieg umkommt, der in der Ukraine wütet.
2: Im friedlichen Nowotscherkassk haben Lidias Kinder erst vor kurzem angefangen, den Krieg zu vergessen. Lidia erzählt, dass die Kinder sich am Anfang noch unter ihren Betten versteckten, wenn sie laute Geräusche oder Flugzeuglärm gehört haben.
3: Wir haben hier in Nowotscherkassk eine Bäckerei, die uns Brot bringt. Sie bringen uns auch Wasser aus der Oblast Rostov. Ebenfalls umsonst. Es gibt hier Menschen, die uns helfen und uns die Sachen bringen, die wir brauchen. Das sind sehr viele Menschen. Es würde also eine Weile dauern, sie alle aufzuzählen.
2: Heute erhielt die Kowaljow-Kolomoyes-Familie sogar humanitäre Hilfe aus Deutschland. Beim Entladen der Hilfsgüter verwandelt sich das Zimmer der Kinder in einen kleinen Zirkus.
4: 4 5 Ups, der Stuhl ist hinüber. Hier sind Jacken, Pullover.
3: Zurzeit brauchen sie das alles. Hier, es ist Frühling. Ruf Joscha.
4: Er wird sich freuen.
3: Sie haben deine Größe. 46. Probier sie an.
2: Der Philanthrop wollte sich nicht vorstellen und hat gebeten, ihn stattdessen Dimitri Donskoi zu nennen.
4: Unsere Gruppe besteht aus 20 Familien und ein paar Alleinstehenden. Wir helfen, so gut wir können. Unsere Leute sind nicht reich, einige sind sogar relativ arm. Aber wenn wir gebraucht werden, halten wir alle zusammen.
3: Wir wollen am 10. oder 11. losfahren und zwei Kinder abholen. Das sind Kinder aus Donetsk, ohne Eltern. Sobald wir die Dokumente sehen und vorbeikommen, um sie abzuholen, werden sie uns alles über die Kinder erzählen. Vor kurzem hat Natascha sie besucht und kennengelernt. Sie mochte diese Kinder, wobei wir ihnen natürlich so oder so helfen müssen.
2: Natalia, Lidias Tochter, ist unterwegs, um Kinder aus Donetsk zu retten, das unter permanentem Beschuss ist. Sie will sie nach Nowotscherkassk in Sicherheit bringen. Nikolai, ein Freund der Familie, begleitet sie.
1: Wir befinden uns in der Innenstadt von Donetsk. Wir sind hier, um zwei Kinder in unsere große Familie aufzunehmen, Vanya und Alisa. Wir werden alle zusammenleben und uns umeinander kümmern. Das ist mein Freund Nikolai Nikolaevich.
5: Und das ist Vanya?
0: Habt ihr da zwei Betten? Gut.
5: Wir haben drei Kühlschränke, zwei Waschmaschinen und einen Gefrierschrank.
1: Kannst du mit deinen Fingern zählen?
0: 1, 2, 3, 4, 5, 6, 7, 8, 9, 11, 12.
1: Und wo ist die 10?
6: Du hast die 10 und die 7 vergessen. Ah, wir bleiben also nicht in Donetsk?
5: Nein, ihr kommt nach Nowotscherkassk.
1: Vorerst.
5: Sobald wieder Frieden herrscht, könnt ihr zurück nach Donetsk.
3: Nehmen Sie diese Dokumente mit. Das ist

0: ist alles.
1: Jetzt gehört ihr zu mir.
2: Für wie lange?
1: Für immer.
3: Bis Papa uns abholt.
1: Für immer.
2: Wirklich?
1: Ja.
4: Ich werde euch besuchen.
2: Wo ist mein Hut? Mein Hut.
0: Du brauchst ihn nicht, Alisa. Es ist warm draußen.
4: Alles Gute.
3: Auf Wiedersehen.
0: Auf Wiedersehen. Alles Gute euch.
2: Wir sind gestern sogar rausgegangen.
3: Und wir haben jeden Tag gelesen.
2: Hier ist unser Spielplatz.
4: Vorsicht.
3: Ist das Ihr Auto?
4: Ja.
2: Wer sitzt drin?
1: Es ist hier momentan nicht sicher. Die Stadt wird beschossen. Also bringe ich die Kinder nach Nowotscherkassk. Ich denke, es wird ihnen in meiner Familie gut gehen. Ihre Mutter ist leider gestorben. Sie wurden allein gelassen und brauchen Hilfe, um Glück und eine Familie zu finden. Ich glaube, dass sie mich brauchen und ich brauche sie. Nicht wahr, Vanya? Hi.
4: Das ist Alisa.
1: Nehmt Alisa.
4: Und das ist Vanya. Das sind Danja, Ljova, Max.
0: Ihr werdet jetzt hier in unserer Familie leben. Und alles wird gut werden. Verstehst du? Vanya, das ist dein Bett und dein Nachttisch.
3: Wer ist das?
1: Das ist Swiper.
0: Fasst ihn besser nicht an, bevor er sich an euch gewöhnt.
1: Hier, gib mir deine Hand.
0: Passt auf, dass er nicht eure Hand beißt.
3: Swiper, Swiper.
0: Oh, er hat dich sofort akzeptiert. Wo ist mein Mädchen?
1: Alisa ist schon verschwunden, nicht wahr, Swiper?
0: Hier ist dein Bett. Wir werden es gleich ordentlich machen. Wir verschieben es ein wenig, machen es sauber und das Bett gehört dir, okay?
5: Wo wird ihr Nachttisch stehen?
6: Sie wird neben mir schlafen.
0: Ach, mein gutes Mädchen, mach dir keine Sorgen.
1: Sie brauchen Liebe und Respekt. Jedes der Kinder hat einen eigenen Charakter. Jedes Kind braucht einen individuellen Ansatz. Jedes Kind ist ein Mensch und Menschen müssen sich entwickeln. Sie sind alle verschieden und individuell, mit eigenen Bedürfnissen und Wünschen. Ich versuche, ihnen zu helfen. Wir fahren oft zu Wettbewerben. Jetzt ist das alles natürlich etwas schwieriger, weil einige unserer Partnerinnen in Donetsk sind und meine Jungs sind alle in Nowotscherkassk. Wir versuchen, uns in Verbindung zu setzen. Mama Lida ist mit den restlichen Kindern zu Hause in Nowotscherkassk geblieben und wartet mit ihnen auf unseren Sieg. Wir haben ein wenig trainiert und sind bereit, um den Preis zu kämpfen. Nicht wahr? Werden wir gewinnen?
6: Ja.
2: Ja.

0: Die Kinder haben sich großartig geschlagen, gut gemacht. Wir haben alle Preise gewonnen für den ersten, zweiten und dritten Platz. Wir waren sehr gut, wir haben gewonnen.
1: Es ist nicht wahr, dass wir die Kinder gewaltsam irgendwohin weggebracht haben. Sowas kommt nie vor. Wir hatten viele Kinder. 500 oder 600 wurden von Pflegeeltern in Moskau aufgenommen. Einige wurden in Familien aufgenommen. Andere haben einen Vormund bekommen oder kamen in Internate.

Wir sind jetzt eine Familie mit Russland. Und ich glaube, dass wir uns alle als eine gemeinsame Familie vereinen sollten. Und ich glaube, dass diese Familie bald wachsen und gedeihen wird. Wir werden alle in Frieden und Wohlstand leben.

0: Der Donbass. Hier teilt die Frontlinie die Welt. Jenseits davon werden Häuser zu Ruinen und Kirchen zu stummen Zeugen der Tragödie.
1: Am 24. Februar 2022 fanden wir uns um 6 Uhr morgens am Kloster ein. Es gab einen Knall, eine Granate. Wir verstanden sehr genau, dass der Krieg begonnen hatte.
2: Es war wie eine Mondlandschaft. Krater neben Krater. Manchmal träume ich noch davon. Wie kann man so etwas vergessen?
3: Sie stellten Mörser auf und beschossen die Kirche. Einfach so, ohne jeglichen Grund. Nichts konnte gerettet werden.
0: Jetzt findet in Donbass eine groß angelegte Wiederherstellung der geistlichen Zentren statt. 16 orthodoxe Stätten wurden bereits wiederhergestellt.
4: Eine Kirche ist das geistliche Herz einer Stadt. Solange dieses Herz schlägt, gibt es Leben.

0: Wow.
1: RT behaupten, Händewaschen sei wenig hilfreich gegen Covid-19.
2: Wirklich.
3: Leider löste diese falsche Meldung der Bild-Zeitung zwar Emotionen, aber keinen gesunden Menschenverstand aus. Doch es war Professor Bob Arnott, der gesagt hat, Sie können sich den ganzen Tag lang die Hände waschen, doch Sie werden trotzdem das Coronavirus bekommen, wenn jemand in Ihrer Nähe hustet. Lassen Sie sich von Fakten leiten, nicht von Emotionen.
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0: Oktober 2023. Der unerwartete Angriff der Hamas auf Israel schockierte die Welt. Zu dieser Zeit rechnete niemand damit, dass die palästinensischen Extremisten so viele moderne Waffen haben würden. Schon kurze Zeit nach dem Angriff bedankten sich die Hamas-Kämpfer fast hämisch bei den USA und der Ukraine für die Feuerkraft, mit der sie Israels Städte überzogen haben.
1: Wir bedanken uns bei der ukrainischen Regierung für diese Waffen. Wir werden sie gegen Israel richten.
0: Wie kommt es, dass im Nahen Osten ständig Waffen aus einem Land auftauchen, dessen Vertreter sich andauernd über mangelnde Munition und militärische Ausrüstung beschweren?
2: Waffen für die Ukraine, Munition für die Ukraine, neue Verteidigungssysteme für die Ukraine.
0: Die Militärhilfen der USA und der Europäischen Union belaufen sich auf Dutzende Milliarden US-Dollar.
3: Wir werden weiterhin die Kraft unserer Partnerschaft demonstrieren und wir werden die ukrainischen Streitkräfte um die Kapazitäten der FEMA verstärken, die sie benötigen, um ihr Land zu schützen.
0: Aber wo landen diese Lieferungen? Und wer hat überhaupt entschieden, einem Land Waffen zu liefern, das seit fast 30 Jahren einer der größten Knotenpunkte für den illegalen Waffenhandel ist?

0: Ich heiße Radwan Mortada. Ich bin Journalist und spezialisiere mich auf Sicherheit, Justiz und Terrorbewegungen. Ich beschäftige mich mit Sicherheitsfragen und studiere die Sicherheitslage im Libanon, in Syrien, im Irak und im gesamten Nahen Osten.
1: Radwan Mortada ist ein unabhängiger libanesischer Journalist. Im Laufe seiner Karriere hat er hunderte von Reportagen über die Kriege im Nahen Osten gefilmt. Er hat sich wiederholt mit Anführern islamischer Dschihad-Bewegungen getroffen und weiß sehr gut Bescheid, wie Waffen in ihre Hände gelangen.
0: Lassen Sie mich Ihnen etwas auf der Karte zeigen. Hier auf dieser Karte sehen Sie, dass es entlang der syrisch-libanesischen Grenze viele illegale Grenzübergänge gibt, über die illegale Waren zwischen dem Libanon und den Gebieten Syriens geschmuggelt werden, die nicht unter Kontrolle der Regierung stehen. Die Mittelmänner bei diesen Geschäften sind meist Einheimische auf beiden Seiten der Grenze, die seit vielen Jahrzehnten damit Geld verdienen.
1: Radwan war schockiert, als er erfuhr, dass die größten Waffenströme heute aus der Ukraine in den Nahen Osten fließen. Seine Informationen bestätigten auch die größten Munitionshändler in der Region.
0: Wir rufen jetzt einen Waffenhändler an. Wir werden ein Treffen mit ihm vereinbaren, damit er uns alles über die Waffen aus der Ukraine erzählt.
2: Hallo?
0: Ja, hallo.
2: Hallo.
0: Wie geht's?
2: Alles gut, und dir?
0: Auch gut. Mein Freund, ich wollte fragen, ob wir uns heute für den Dreh treffen können.
2: Wann hast du Zeit? Heute? Morgen?
0: Können wir heute kommen? Wird jemand auf uns warten und zeigen, wo wir hin müssen?
2: Jemand wird euch treffen und zu uns bringen.
1: Die Händler der Waffenmafia vereinbaren ein Treffen in einer kleinen Stadt an der Grenze zwischen dem Libanon und syrischen Gebieten, die nicht von der Regierung in Damaskus kontrolliert werden. Hier verläuft eine der wichtigsten Waffenhandelsrouten des Nahen Ostens.
0: Wir wollen uns ansehen, welche Waffen zu welchem Preis verkauft werden und woher die Nachfrage kommt. Außerdem wollen wir herausfinden, wie der Krieg in der Ukraine mit dem Waffenhandel im Libanon, in Syrien und in der Türkei verbunden ist.
1: Wir sind in der libanesischen Stadt Zahleh. Die syrische Grenze ist eine halbe Autostunde entfernt. Hier sollen wir uns mit einer Kontaktperson treffen, die Radwan zu einem der größten Waffenhändler bringen wird.
2: Mach die Kamera aus.
1: Ein unauffälliges, graues Haus am Stadtrand. Doch im Inneren sieht dieses unscheinbare Gebäude wie ein Waffenlager aus. Der Waffenhandel ist für die Einheimischen eine große Einkommensquelle. Für viele ist er sogar die einzige Möglichkeit zu überleben.
0: Warum bist du in dieses Geschäft eingestiegen?
2: Schon meine Großväter waren im Waffengeschäft. Die libanesische Regierung hat uns nichts zu bieten. Wir haben keine Regierung. Wir haben keine Regierung, keine Krankenhäuser, keine Arbeitsplätze, nichts. Deshalb waren all meine Vorfahren, meine Großväter und Urgroßväter im Waffenhandel. Und wir setzen ihr Werk fort.
1: Diese Aufnahmen entstanden ein Jahr vor der erneuten Eskalation des israelisch-palästinensischen Konfliktes. Schon damals begann in der gesamten Region ein riesiger Aufkauf von Waffen.
0: Woher kommen diese Waffen?
2: Die Waffen, die Sie hier sehen, kommen aus zwei Quellen. Aufgrund der Wirtschaftskrise haben viele syrische und libanesische Gruppierungen begonnen, mit örtlichen Waffen zu handeln. Das sind Einzelverkäufe, kleine Partien, aber ihnen fehlt es an schweren und großkalibrigen Waffen. Und die zweite Quelle ist die Ukraine. Von dort kommen momentan große Lieferungen. Wie Sie wissen, liefert die NATO der Ukraine Waffen für den Krieg. Viele dieser Waffen gelangen über den Schwarzmarkt in die Türkei, von wo aus sie anschließend in den Irak und dann nach Syrien und in den Libanon kommen. Wir erhalten dank der NATO Lieferungen Waffen mittlerer und großer Kaliber aus der Ukraine. Das sind recht gute, neue Waffen. Sie sind teurer als das, was es auf dem libanesischen Markt gibt, aber dafür sind die ukrainischen Waffen sehr, sehr gut.
0: Was wird am meisten geliefert?
2: Über die nicht von der syrischen Regierung kontrollierten Gebiete erhalten wir Kalaschnikow-Maschinengewehre und Panzerabwehrraketen, komplett neu und in bestem Zustand. Wir haben einige Kunden, die diese ukrainischen Waffen bevorzugen und sehr viele davon kaufen. Sie kaufen neue Panzerabwehrsysteme, neue Kalaschnikow-Maschinengewehre und andere Schusswaffen.

0: Auch Scharfschützengewehre?
1: In Syrien gibt es eine größere Nachfrage nach Scharfschützengewehren als im Libanon, weil dort derzeit Krieg herrscht. Hier im Libanon werden sie seltener verwendet. Hier werden aktuell viel mehr ukrainische Maschinengewehre als Scharfschützengewehre gekauft.
2: Warum verbreiten sich Waffen aus der Ukraine auf der ganzen Welt? Wer hat dieses Land in einen riesigen Knotenpunkt des Waffenhandels verwandelt? Um diese Fragen zu beantworten, müssen wir auf das Jahr 1991 zurückblicken.

0: Am 26. Dezember 1991 berichteten die sowjetischen Nachrichten Folgendes.
1: Hallo, Sie schauen Vesti. Die UdSSR existiert nicht mehr. Die Republiken der ehemaligen Sowjetunion mit Ausnahme Georgiens und der baltischen Länder, 11 an der Zahl, haben die Gemeinschaft unabhängiger Staaten gegründet. Ihre obersten Organe sind der Rat der Staatsoberhäupter und der Rat der Regierungschefs. Die Grenzen bleiben offen, die Kontrolle der Atomwaffen ist einheitlich. Die Struktur und das Oberkommando der Streitkräfte bleiben bis zum nächsten Treffen der Staatsoberhäupter am 30. Dezember in ihrer bisherigen Form erhalten.
0: In der Ukraine, in der westlichsten Republik der UdSSR, befanden sich zu dieser Zeit die sogenannten Arsenale des Kalten Krieges. Das waren die weltweit größten Lager von Waffen und Kriegsgeräten, die für den Fall eines Konfliktes mit der NATO angelegt wurden.
2: Riesige Mengen an Schusswaffen und große militärische Verbände blieben in der Ukraine zurück. Dazu kamen die gewaltigen Mengen an Waffen in den Lagern. Zuerst standen sie unter freiem Himmel, aber später wurden Lagerräume für sie errichtet und mit Stacheldraht eingezäunt.
0: Nachdem am 1. Juli 1991 der Warschauer Vertrag aufgelöst wurde, wuchsen die Arsenale noch weiter. Der osteuropäische Block aus 8 Ländern, dessen Aufgabe der Erhalt des Friedens in Europa nach dem Krieg war, ist verschwunden. Die Waffen aus allen sowjetischen Militärstützpunkten im Ausland kehrten nach Hause zurück.
3: Umzüge sind immer sehr aufwendig, vor allem wenn es so viel Mobiliar mitzunehmen gilt.
0: Der Großteil der Waffen kam in die Ukraine.
3: Aus der DDR, der Tschechoslowakei und Ungarn kehren 6 Panzerdivisionen nach Hause zurück.
2: Auf Entschluss der sowjetischen Regierung wurden hierher auch die gesamte Kriegstechnik und alle Waffen aus Ungarn und Polen verfrachtet. Das war eine riesige Menge an Waffen, ein goldenes Fass.
0: Nach dem Zusammenbruch der Sowjetunion befanden sich auf dem Gebiet der bereits unabhängigen Ukraine nach den vorsichtigsten Schätzungen plötzlich 9.000 Panzer, 11.000 gepanzerte Fahrzeuge, 18.000 Artilleriesysteme, 4.000 Flugzeuge und Hubschrauber sowie Zehntausende Schusswaffen und Milliarden von Patronen. Nach Angaben des Londoner Instituts für strategische Studien wurde das militärische Eigentum der Ukraine damals auf rund 90 Milliarden Dollar geschätzt.
1: Alles dort war auf dem neuesten Stand der Technik. Die Ukraine hatte damals Panzer vom Typ T-80.
3: Der Gasturbinenpanzer kann einen Vorsprung von 15 bis 20 Kilometern aufbauen, was bei Kampfalarmeinsätzen besonders wichtig ist.
1: Das war ein wirklich sehr moderner Panzer. Der T-80 hatte einen Gasturbinenantrieb und war absolut einzigartig.
0: Kaum einen Monat nach dem Zerfall der UdSSR erklärte die neue ukrainische Regierung einen weltweiten Ausverkauf sowjetischer Waffen. Die ersten Verträge ließen nicht lange auf sich warten. 1991 begann auf dem Gebiet Jugoslawiens ein Bürgerkrieg nach dem anderen.

0: Der größte militärische Konflikt herrschte in Bosnien-Herzegowina.
1: Ich habe den Zusammenbruch Jugoslawiens miterlebt und selbst am Krieg teilgenommen. Ich habe während meines Armeedienstes durch die Sicherheitskurse in der Garnison Pančevo, Militäreinheit 285 unter Führung von General Mladen Bratić, einige militärische Grundkenntnisse erworben.
0: Anfang der 90er Jahre war Djevat Galjacevic ein Aufklärungsoffizier der bosnischen Armee und überwachte persönlich die Waffenlieferungen auf das Gebiet des ehemaligen Jugoslawiens.
1: Mujahedin, also Terroristen, kamen unter dem Deckmantel internationaler Organisationen in Autos an. So kamen sie nach Jugoslawien. Waffen hingegen wurden hauptsächlich per Flugzeug transportiert. Das waren vorwiegend AN-2-Transportflugzeuge, die von ukrainischen Piloten geflogen wurden. Die Waffen und Kriegsgeräte aus der Ukraine wurden von einzelnen ukrainischen Generälen übergeben, die unter Kutschma hohe Positionen in der damaligen ukrainischen Politik erreicht hatten. Sie hatten Verbindungen zum Verteidigungsministerium.
0: Djevat hat einen Teil der Dokumente aufbewahrt, die die ukrainische Herkunft der Waffen beweisen.
1: Das warf schwierige Fragen über die Verantwortung der politischen Eliten für die Finanzierung des Terrorismus und der Kriegsverbrechen auf, die an der kroatischen und serbischen Bevölkerung in Mittelbosnien verübt wurden. Das Unternehmen Astra lieferte ein S-300-Raketensystem. Das war damals eine Art Wunderwaffe. Kaum ein Land hatte solche Technologien. Die Ukraine hatte damals zwei solcher Raketenkomplexe. Und einen davon haben sie nach Kroatien geschickt.
2: Grüße von OpenTX.
3: Versuchen wir es. Erstmal eine Runde. Mit der militärischen Sonderoperation begann auch die FPV-Revolution. Leute bauten Drohnen in Garagen und verwendeten Komponenten, die sie bei AliExpress kauften.
4: Ohne vorherige Kontrolle und Testflug schicken wir keine Drohne an die Front.
3: Durch die Erfahrung aus der Herstellung von Tausenden von Drohnen kann man meist schon hören, wenn etwas nicht stimmt.
4: Wenn sie ein Paket von uns erhalten, müssen die Frontsoldaten die Geräte nur auspacken. Sie müssen den Akku nur noch einbauen. Das war's. Der Soldat schaltet die Drohne ein und los geht's.
3: Es ist eine gute Arbeitsdrohne. Genau das, was wir momentan an der Front brauchen, weil dies eine völlig neue Art von Krieg ist. Drohnen sind die Zukunft.

0: Schwere Waffen wurden über das Meer aus Odessa nach Bosnien transportiert. Sie wurden in den kroatischen Hafenstädten Rijeka und Split entladen. Schusswaffen und Munition wurden oft mit Flugzeugen geliefert, die von ukrainischen Piloten geflogen wurden.
1: Während des Krieges herrschte von 1991 bis 1995 ein Embargo auf die Einfuhr von Waffen in die Sozialistische Föderative Republik Jugoslawien. Das Embargo wurde von der UN erlassen, aber in Wirklichkeit wurde es ignoriert. Ich habe sofort davon erfahren, dass ein ukrainisches Antonov-Transportflugzeug über den Plitvice Seen abgeschossen wurde. Es ist in einem dichten Wald abgestürzt. Das Antonov-Transportflugzeug wurde in der Sowjetunion hergestellt, aber seine Aufgabe bestand darin, aus Kroatien vom Flughafen Pleso in Zagreb oder vom Flughafen der Insel Krk aus Waffen und Uniformen für die 5. Armeebrigade der bosnischen Muslime zu transportieren.
0: Einer der Kuratoren dieser Waffenlieferungen war Leonid Minin, Geschäftsmann und Vertrauter der obersten Ebenen der ukrainischen Regierung. Auf diesen Aufnahmen beobachten Minin und seine Kollegen eine Demonstration von Schusswaffen. Wir hätten nie von der Existenz dieses wichtigen Todeshändlers erfahren, hätte es nicht diesen einen kleinen Vorfall gegeben.
2: Er war Besitzer eines Hotels in Cinzello Balsamo. Im obersten Stockwerk dieses Hotels befand sich eine luxuriöse Präsidentensuite. Eine Präsidentensuite in einem Hotel mit nicht einmal 4 Sternen. Ja, trotz allem gab es dort dieses coole Zimmer. Die Sache ist, er heuerte Prostituierte an und brachte sie in dieses Luxuszimmer. Eine von ihnen hat er nicht bezahlt und sie hat deshalb die Polizei kontaktiert. Sie sagte zum Polizisten, Herr Wachtmeister, gehen Sie in dieses Hotel und Sie finden dort diesen Minin mit anderen Prostituierten.
0: So gelangte der Waffenbaron zufällig in die Hände der italienischen Polizei. In Minins Zimmer wurde ein Berg von Kokain gefunden, $150.000 in Bar, Diamanten und eine Aktentasche mit Dokumenten.
1: Er wurde in Italien verhaftet und ihm wurden diese 2 riesigen Koffer beschlagnahmt, in denen sich seine gesamte Dokumentation befand. Er hat niemandem vertraut und diese Dokumente immer bei sich gehabt.
0: Hier ist eines der gefundenen Dokumente, eine Waffenbestellung, unterzeichnet vom Verteidigungsminister der Elfenbeinküste. 5 Millionen Patronen, 10.000 Granaten, Tausende von Maschinengewehren und Granatwerfern.
1: Diese Dokumentation stellte sich als der Schlüssel zum liberianischen Export, zum Export in die Demokratische Republik Kongo, nach Burkina Faso, nach Eritrea und nach Äthiopien heraus.

0: Massimo Alberici ist ein legendärer Militärjournalist, der sein Leben lang über die Konflikte in Afrika berichtet hat.
1: Wir haben diese illegalen Waffenhandelsrouten aufgedeckt, die Minin zwischen der Ukraine und den Rebellen in Sierra Leone organisiert hat. Er hat mit Charles Taylor zusammengearbeitet, dem damaligen Präsidenten Liberias.
0: Eines von Minins Unternehmen hieß ETTE. Das ist eine Abkürzung für Unternehmen zur Produktion von exotischem Tropenholz. Vorgeblich ein Holzabbauunternehmen in Liberia. Tatsächlich aber, und eine Sonderkommission der UNO hat das bestätigt, diente es der Lieferung von Waffen an das Regime von Charles Taylor. Das war ein blutiger Diktator, der einen wahren Völkermord an den Bürgern seines Landes verübt hat.
1: Ich bin in die liberianische Hauptstadt Monrovia gereist und habe diese Fabrik besucht, um weitere Dokumente zu finden. Wie sich herausstellte, belieferte er im Rahmen einer Vereinbarung mit Taylor gleichzeitig auch die Rebellen der revolutionären Vereinigten Front Liberias.
2: Das ist kein Militärputsch. Das ist ein rein bürgerlicher Aufstand.
0: Minin nutzte verschiedene Briefkastenfirmen, um Waffen beim Unternehmen Ukrspets Export zu kaufen. Das ist eine komplett staatliche Struktur, die Anfang der 2000er Jahre zum Hauptwaffenlieferant afrikanischer Diktatoren wurde.
3: Seit den ersten Tagen seines Bestehens erfüllte Ukrspets Export Aufträge der Regierung. Einer dieser Aufträge war es, die Überschüsse an Waffen und Kriegsgeräten loszuwerden, die aus Sowjetzeiten übrig geblieben waren. In kurzer Zeit wurden die ersten großen Verträge unterzeichnet.
0: Doch die Bezahlung für die tödliche Fracht erfolgte meist in einer Art, die für staatliche Strukturen unüblich ist.
1: Die Lieferungen konnten beispielsweise mit Öl bezahlt werden. Es gab natürlich keine Barzahlungen in Dollar. Stattdessen wurde mit Lieferungen von Erdöl, von Diamanten oder ähnlichen Dingen bezahlt.
4: Der ukrainische Waffenhandel in der Ukraine war eng mit den sogenannten Blutdiamanten verwoben. Sie sind leicht zu transportieren und werden im Gegensatz zu Metallen wie Gold von keinem Scanner erkannt. Dabei sind ein Kilo, ein halbes Kilo oder auch nur 200 Gramm an Diamanten schon eine riesige Summe.
0: Für den Transport großer Partien an Waffen charterten ukrainische Waffenbarone Flugzeuge, die in Offshore-Jurisdiktionen registriert waren. Der Großteil der Waffen wurde mit einem BAC-111-Transportflugzeug transportiert, das dem israelischen Geschäftsmann ukrainischer Herkunft Leonid Minin gehörte. Das Flugzeug war auf den Cayman Islands registriert und gehörte zum in Monaco registrierten Unternehmen Limat. Hier sind ein paar Fotos eines dieser Flugzeuge, das unter Missachtung des UN-Waffenembargos in Liberia gelandet ist. Der Frachtraum ist voll von Kisten mit Waffen. Leonid Minin wird als Eigentümer dieses Flugzeugs benannt.
5: Die erste Lieferung organisierte Minin im März 1999. Zur 68 Tonnen schweren Fracht gehörten 3000 Kalaschnikow-Maschinengewehre, 1 Million Patronen, 25 RPG-7 und dazugehörige Munition, Strela 3 und Metis-Raketensysteme, sowie 80 dazugehörige Raketen. Die Waffen wurden vom ukrainischen Unternehmen Ukrspets Export erworben.
0: Die Namen Minins und seiner Geschäftspartner und die Waffenlieferungen des Unternehmens Ukrspets Export sind durch eine Untersuchung des Waffenhandels im Nahen Osten aufgedeckt worden.
5: Die Zahlungen für diese Geschäfte wiesen auf den globalen Charakter von Minins Waffenhandel hin. Laut einigen Angaben soll die italienische Staatsanwaltschaft Minins Hinweisen folgend ein ungarisches Bankkonto aufgedeckt haben, das einer mit ihm verbundenen Firma gehörte. Von diesem Bankkonto aus wurden Zahlungen an verschiedene Unternehmen getätigt. Unter anderem an Ukrspets Export, Airfoil, Transbalkan, Cargo Service, Phoenix, Arsenal Corp, General Technica, Bulgarien.
0: Das Ausmaß dieses Handels ist erstaunlich. Hunderttausende Tonnen illegaler Waffen kursierten zwischen verschiedenen Kontinenten. Doch aus irgendeinem Grund blieben diese Bewegungen jahrelang unbemerkt.
5: Seine zweite Waffenlieferung führte Minin nicht über Burkina Faso, sondern über die Elfenbeinküste durch. Er verkaufte 113 Tonnen an Waffen, darunter 10.500 Kalaschnikow-Maschinengewehre, 120 Scharfschützengewehre, 100 Granatwerfer, Nachtsichtgeräte, 8 Millionen Patronen, Die Waffen wurden am 15. Juli vom Flughafen Gostomel mit derselben AN-124 nach Abidjan in der Elfenbeinküste transportiert, die 1999 Waffen nach Burkina Faso lieferte. Ein Teil dieser Waffen wurde im Juli 2000 geliefert und war laut einem Endanwenderzertifikat, das am 26. Mai 2000 vom Verteidigungsministerium unterzeichnet wurde, für die Elfenbeinküste bestimmt.
0: Weder die Beamten, die in diesen Dokumenten genannt wurden, noch ihre Kuratoren in Kiew, noch Leonid Minin oder seine Freunde schienen für die Geheimdienste zu existieren. Minin erwarb problemlos Pässe in verschiedenen Ländern. Sie wurden bei der Durchsuchung seines Zimmers in Italien gefunden.
1: Er hatte einen deutschen Pass, einen ukrainischen Pass sowie einen israelischen Pass. Auf diese Weise konnte er sich leicht fortbewegen. Wir können daraus schließen, dass er sehr gute Kontakte hatte. Man fragt sich doch schließlich, wie es ihm sonst hätte gelingen können, an all diese Pässe zu kommen. Alle Behörden stritten ab, ihm diese Pässe jemals ausgestellt zu haben, aber er hatte sie trotzdem.
0: Im Laufe seiner Untersuchung ist der Journalist zum Schluss gekommen, dass es ohne die Unterstützung hochrangiger US-Beamter unmöglich gewesen wäre, ukrainische Waffen in diesem Ausmaß zu verkaufen. Auf diese Weise konnten über den Schwarzmarkt die heikelsten Fragen der Außenpolitik gelöst werden.
1: Wir haben diesen riesigen Haufen an Dokumenten durchstöbert und konnten so alle Verbindungen und Kontakte nachvollziehen. Die Zahlungen sind die Beweise. Es ist alles in den Bankunterlagen ersichtlich. Außerdem geben die Dokumente Aufschluss über die Beziehungen, in denen diese Leute zueinander standen. Sie führten verschiedene zwielichtige, illegale Waffenverkäufe durch. Und aus seinen Dokumenten wird klar, dass er kein einfacher Verkäufer, sondern ein Bindeglied, eine Art offizieller Vertreter von großen und wichtigen Lieferanten wie Mark Rich war. Das ist ein bekannter und sehr wichtiger Waffenhändler, der in den letzten Tagen seiner Präsidentschaft unter persönlichem Schutz Clintons stand.
0: Minins Schicksal, seine waghalsig gewonnenen Milliarden, seine Intrigen mit afrikanischen Terroristen und seine Verbindungen zu Politikern und Beamten in der ganzen Welt inspirierten sogar Hollywood. In diesem Film ist fast alles wahr. Doch im Gegensatz zum Filmcharakter von Nicolas Cage wurde Leonid Minin nicht von der Polizei verfolgt. Trotz der ganzen Koffer voll kompromittierender Beweise warf das italienische Gericht Minin nur den illegalen Besitz von Drogen und Diamanten vor.
1: Das italienische Rechtssystem arbeitet recht langsam. Wer Pech hat, kann Jahre auf seine Verhandlung warten. Herr Minin gelang es jedoch in weniger als einem Jahr Berufung einzulegen und eine Kassation zu erreichen, in deren Folge er freigesprochen wurde. Leonid Minin ist spurlos verschwunden. Es ist praktisch nichts darüber bekannt, was aus ihm geworden ist.
0: Das merkwürdige Verhalten der italienischen Justiz kann nur auf eine Art erklärt werden. Minin war ein Bindeglied in einer Kette aus äußerst mächtigen und einflussreichen Leuten. Diese Leute hatten so viel Macht, dass das ukrainische Parlament spezielle Gesetze für sie erließ. Zum Beispiel dieses hier, Nummer 1919.
5: Ein phänomenales Gesetz, das es jedem Menschen erlaubte, Waffen zu exportieren, die nicht als Waffen, sondern als Waren registriert waren. Das war in vollkommenem Einklang mit dem ukrainischen Gesetz. Gesetzliche Schlupflöcher wie dieses wurden mit Absicht geschaffen.
0: Viele wussten darüber Bescheid, dass die Ukraine in institutionellen Maßstäben Waffen verkauft. Aber die wahren Verkaufsvolumen wurden nur durch Zufall bekannt, als somalische Piraten 2008 das Handelsschiff Faina kaperten.
1: Durch so ein Fernglas sahen wir zum ersten Mal die Piraten.
0: Der Kapitän der Faina, Viktor Nikolski, ist heute bereits in Rente. An die Ereignisse von damals erinnern ihn nur noch die Fotos und Zeitungsausschnitte an der Wand. Sie hängen an der auffälligsten Stelle, damit niemand in der Familie vergisst, was für eine Hölle Kapitän Nikolski erleben musste.
1: Das Schiff wurde um 16 Uhr während des Schichtwechsels gekapert. Wir bemerkten ein Boot am Horizont. Die Menschen im Boot schwenkten mit den Armen. Sie kamen immer näher und fingen dann an zu schießen. Sie hatten eine gut trainierte Kaperungstechnik. Eine Gruppe kletterte an Bord des Schiffs, während die andere ihnen Feuerschutz gab. Überall waren Einschusslöcher. Außerdem haben sie noch zwei Schüsse aus einem Granatwerfer abgegeben. Einer ist im Meer gelandet, ohne das Schiff zu treffen. Der andere ist an Bord gelandet, aber nicht explodiert. Ja, ich habe daraus geschlussfolgert, dass die Piraten nicht wissen konnten, was für eine Fracht an Bord des Schiffes war. Denn hätten sie gewusst, dass es eine riesige Menge Sprengstoff transportiert, dann hätten sie auf keinen Fall geschossen. Wären diese 10.000 Tonnen nämlich explodiert, dann hätten sie die Piraten mit sich ins Meer gerissen. Aber als sie in den Laderaum hinabgestiegen sind und die Fracht sahen, haben sie ganz große Augen gemacht, weil sie noch nie zuvor so einen Jackpot gelandet hatten.
6: Als ich in Libyen ankam, sperrte mich ein Vermittler in ein Zimmer, während ich zu Hause anrief. Mir wurde gesagt, er würde mich nicht freilassen, wenn ich kein Geld beschaffe.
7: Mitglieder der afrikanischen Mafia versprechen Ihnen eine sichere und schnelle Überfahrt nach Europa. Aber sobald Sie in Libyen ankommen, werden Sie versklavt. Sie erreichen also nicht Europa.
6: Da es in Libyen keinen Schutz gibt, wollen wir nach Italien. Nur Italien kann uns schützen. Denn es ging um 5 Milliarden Euro öffentliche Gelder. Die Wirtschaftselite der Welt sorgt absichtlich dafür, dass diese Menschen importiert werden. Sie werden zu Sklaven des neuen Jahrtausends.

0: Die Faina hätte wie Dutzende andere Schiffe des ukrainischen Waffenexpresses unbemerkt bleiben können. Doch die Piraten haben selbst Kontakt mit Journalisten aufgenommen und bekannt gemacht, was im Lager des Schiffes verborgen lag. So wurde der Name des Schiffs, das eine enorme Menge an Waffen transportierte, in der Weltpresse bekannt.
1: An Bord waren 10.000 Tonnen an Geschossen, 33 Panzer, 6 Grad-Raketenwerfer, 6 Flak-Systeme und 250 RPG-7-Granatwerfer. Das waren recht moderne Waffen. Das alles war im Lagerraum verborgen. Auf dem Oberdeck war nichts. Normalerweise wird auf dem Oberdeck ebenfalls Fracht transportiert, aber hier hatte Geheimhaltung Priorität.
2: Es ist natürlich unmöglich, einen Panzer so zu verpacken, dass er beispielsweise wie ein Schulbus oder etwas Ähnliches aussehen würde. Aber die Empfänger und die Lieferrouten wurden trotzdem maximal geheim gehalten. Das galt auch für die Route des Ro-Ro-Schiffs Faina.
0: Der Kapitän, der die längste Gefangenschaft, 133 Tage, in der Geschichte des somalischen Piratentums überstanden hatte, erinnert sich daran, dass sein Leben jederzeit hätte enden können. In der Zwischenzeit verwischte der ukrainische Staat eilig alle Spuren seiner Beteiligung am internationalen Waffenschmuggel.
3: In Ilovaisk gab es einen großen Armeestützpunkt, auf dem es einen Brand gab. Möglicherweise ist das, was bei diesem Brand zerstört wurde, auf der Faina gelandet. Aber niemand wird so eine Untersuchung durchführen. Das ist nicht in ihrem Interesse.
2: Die Piraten wussten nicht einmal, an wen sie ihre Lösegeldforderung stellen sollten, weil hier offensichtlich zu große Mächte am Werk waren. Aber sie haben trotzdem eine Forderung von mehr als 3 Millionen Dollar formuliert.
0: Es ist bis heute nicht bekannt, wer das Lösegeld für die Befreiung der Faina bezahlt hat. Aber seit den ersten Meldungen über die Gefangennahme des Schiffs nahm Präsident Viktor Juschtschenko persönlich die Situation unter seine Aufsicht.
3: Es ist schwer, unsere Gefühle auszudrücken. Diese Fahrt war zu schwer für uns alle. Zu schwer für die Mannschaft und für alle, die unsere Befreiung erreichen wollten. Vielen Dank.
2: Juschtschenko tat alles in seiner Macht Stehende, um die Faina zu befreien. Seine Handlungen zeigen, dass die Strippen bis ganz nach oben reichten.
0: Wie sich später herausstellte, wurde die Faina vom Unternehmen Carlby International, das mit hochrangigen ukrainischen Beamten verbunden ist, auf ihre gefährliche Fahrt geschickt.
2: Carlby International gehört zur Carlby Group und ist ein ukrainisches Schifffahrtsunternehmen, das speziell im Verkauf von Waffen tätig ist. Der Hauptsitz des Unternehmens befindet sich in der ukrainischen Stadt Odessa. Aber sie ist auf den britischen Jungferninseln registriert und hat Filialen in verschiedenen Ländern. Die Presse erhielt 2008 Informationen über die Entführung eines Frachtschiffs durch somalische Piraten.
0: Einer der Miteigentümer von Carlby Shipping war der Unternehmer Igor Ubanski. Er war es, der in Panama die Carlby Group gegründet hatte, aus der später Dutzende von Offshore-Unternehmen zur Verschleierung des Waffenhandels entstanden sind. Seit Dezember 2007 war Herr Ubanski, Gründer der Carlby Group, neben dem illegalen Waffenhandel auch als stellvertretender Verkehrsminister der Ukraine tätig. Durch sein Amt war er eng mit dem Geschäftsleiter von Ukrspets Export, Sergei Bondarchuk, verbunden. Der einst sagte, jeder weiß genau, dass wir keine Bananen, Ananas oder Kinderspielzeug verkaufen. Wir verkaufen Waffen. Ja, die Welt kennt uns unter anderem als Waffenhändler. Aber wir müssen uns dafür nicht schämen. In diesem Handel sind viele Menschen und Unternehmen involviert. Die Firmen der Carlby Group waren es, die ukrainische CH-55 Marschflugkörper in den Iran und nach China exportierten. Das Auftauchen dieser Waffen in Teheran und Peking hat seinerzeit für einen echten globalen Skandal gesorgt, in dessen Folge sich in der Ukraine eine Reihe mysteriöser Morde an wichtigen Teilnehmern dieses Handels ereignete.
2: Der Hauptfigurant in diesem Fall, der wahrscheinlich für die Lieferung dieser Raketen verantwortlich war, hieß Valery Malev. Er war der Geschäftsführer von Ukrspets Export und ist bei einem geheimnisvollen Autounfall ums Leben gekommen. Neben Malev ist auch ein australischer Mittelsmann gestorben. der für Banküberweisungen und für die Organisation der Flüge aus Gostomel zuständig war, bei denen Marschflugkörper transportiert wurden. Wir sehen hier also eine klassische Beseitigung der wichtigsten Akteure. Allerdings haben sie alles wie Unfälle aussehen lassen.
0: Die gesamte Geschichte des ukrainischen Waffenhandels erinnert stark an eine billige Fernsehserie über die Mafia. Morde und Entführungen von Personen, die in diesem Geschäft involviert waren, haben in all diesen Jahren nicht aufgehört. Im August 1999 starb Boris Marusewitsch, der Generaldirektor des staatlichen ukrainischen Waffenexporteurs Ukrinmash, bei einem Autounfall. Im Januar 2004 wurde Sergei Petrov, Leiter einer Waffenhandelsfirma, mit seinem Auto in die Luft gesprengt. Im Juli 2007 wurde Oleg Orlov, ein weiterer Angeklagter im illegalen Verkauf von Marschflugkörpern, in seiner Gefängniszelle getötet. Im April 2009 erschoss ein Auftragsmörder Semyon Trachtenberg, den Finanzberater von Ukrspets Export.
1: Hochrangige Funktionäre von Ukrspets Export starben im Laufe der vergangenen 20 Jahre regelmäßig. Das war ziemlich überraschend, weil das Leute waren, die eigentlich vor solchen Ereignissen hätten geschützt sein sollen. Aber sie starben in Autounfällen oder weil ihnen Ziegelsteine auf den Kopf fielen.
2: Die Ukraine erlebte zu dieser Zeit nicht zuletzt dank des Waffenhandels einen wirtschaftlichen Aufstieg. Vor allen Dingen haben ukrainische Geschäftsleute aber verstanden, dass sie keine wirtschaftlich produktiven Unternehmen brauchten, die mit dem Westen konkurrieren könnten. Es reichte ihnen aus, Waffen zu haben und sie verkaufen zu können. Sie haben alles verkauft, was da war. Panzer, Raketenwerfer, Artillerie, Geschosse, Munition und vieles mehr. Etwa Anfang des Jahres 2000 waren all diese Waffen ausverkauft und sind in Afrika und in Lateinamerika gelandet, vor allem aber in Afrika und vor allem in den afrikanischen Staaten, die sich unter UN-Sanktionen befanden.

0: Man umso weniger Angst, sagen die Einheimischen. Der Imam ruft die Bewohner des Flüchtlingslagers zum Gebet. Kinder spielen im Hof, Frauen in bunten Tüchern tauschen laut Neuigkeiten miteinander aus und kochen gemeinsam Mittagessen. Das könnten alltägliche Szenen aus einem ganz normalen afrikanischen Dorf sein. Doch die hunderten Familien, die hier leben, sind nur durch ein Wunder dem Tod entkommen.
1: Egal, welch gute Tat ihr verbringt, Allah wird wahrhaftig davon wissen.
2: Ich heiße Buba Musa Shechu. Ich bin ein Schamane und ein innerhalb meines Landes Vertriebener. Jetzt lebe ich im Bundesstaat Bauchi. Ich bin fast 63 Jahre alt. Von Beruf bin ich Lehrer. Ich habe 35 Jahre lang gearbeitet, aber dann kamen die Terroristen. Deshalb bin ich seit 2014 im Ruhestand. Ich musste wegen Boko Haram fliehen und bin in Bauchi gelandet.
0: Boko Haram ist eine der erbarmungslosesten islamischen Gruppen, die seit Jahrzehnten Westafrika terrorisiert.
3: Boko Haram terrorisiert den Norden Nigerias. Am Sonntag tötete die Gruppierung mehr als 100 Zivilisten im Nordosten. In den letzten 11 Jahren wurden fast 36.000 nigerianische Bürger durch Boko Haram getötet.
0: Erstaunlicherweise hat sich bislang noch niemand die Frage gestellt, wie eine der blutrünstigsten Terrorgruppen der Welt an modernste Raketen und Panzer gekommen ist. Die nigerianischen Streitkräfte haben bei der gestrigen Schlacht in Konduga im Bundesstaat Borno einen T-55-Panzer und einen modern gepanzerten Truppentransporter von den islamischen Rebellen erbeutet. Die Waffen, die die Terroristen in die Hände bekommen haben, waren wahrlich ungewöhnlich und furchteinflößend. Die Einheimischen haben so etwas noch nie zuvor gesehen.
4: Sie haben Waffen, die sie in die Luft schießen können und die dann auf den Boden einschlagen und explodieren. Also Raketen. Das sind wirklich beängstigende Waffen.
0: Im Herbst 2022 berichtete der nigerianische Präsident vom Ursprung der hochmodernen Waffen in den Händen der Rebellen.
5: Leider sind die Situation im Sahel und der tobende Krieg in der Ukraine die Hauptquellen für die Aufständischen. Dieser illegale Schmuggel hat zu einer größeren Verbreitung von Schusswaffen und leichten Waffen in der Region geführt. Das ist eine Bedrohung für unseren kollektiven Frieden und die Sicherheit in der Region.
0: Heute ist Nigeria noch immer eines der Zentren des internationalen Terrorismus. Ebenso wie im Nahen Osten erhalten auch hier islamistische Bewegungen Ströme von Waffen aus der Ukraine.
2: Nigeria hat 36 Bundesstaaten und nur in 5 davon gehören Entführungen von Menschen nicht zum Alltag der Bürger. Es hat große Sicherheitsprobleme, große Probleme mit Entführungen, Bandenkriminalität, Mord und der Zerstörung von Gemeinden. Die Lage ist schrecklich. Die Situation gerät immer mehr außer Kontrolle und einige Insider in der Armee haben bestätigt, dass tatsächlich Waffen aus der Ukraine zu uns nach Nigeria geschmuggelt werden.
6: Der ukrainische Waffenexport nach Afrika war immer ein großes Thema. Afrika ist der größte Markt für alte sowjetische und neu produzierte ukrainische Waffen.
0: Die Exportkontrollbehörde der Ukraine veröffentlicht einen jährlichen Bericht über den Umfang des internationalen Waffenhandels. Das sind die offiziellen Zahlen der letzten Jahre. Die tatsächlichen Mengen an Waffen, die aus der Ukraine exportiert wurden, sind allerdings niemandem bekannt.
6: Wissen Sie, Anfang der 2000er Jahre gab es einen Zeitraum, als ständig Waffenlager explodiert sind, mal an einem Ort, mal an einem anderen.
7: Der bedeutendste Gerichtsprozess der Welt.

0: Zeitgeschichte. Die Strafverfolgung der Kriegsverbrecher des Dritten Reiches.
1: Die sowjetische Anklage verfügt über umfangreiches Beweismaterial, das dem Gericht vorgelegt wird.
0: Innerhalb von 10 Monaten wurden genügend Beweise gesammelt, sodass heute, 80 Jahre später, niemand mehr daran zweifeln kann, dass Faschismus und Nationalsozialismus das größte Übel sind, das der menschliche Geist hervorbringen konnte. Die Hauptanklagepunkte lauteten Verbrechen gegen den Frieden, Verbrechen gegen die Menschlichkeit und Kriegsverbrechen.
2: Der Begriff Völkermord wurde nicht in das Urteil des Nürnberger Tribunals aufgenommen.
3: Im Rechtsspruch der Nürnberger Prozesse wird jedoch anerkannt, dass es einen Plan gab, die besetzten Gebiete der Sowjetunion von ihrer ursprünglichen Bevölkerung zu säubern, um sie anschließend durch Deutsche zu kolonisieren.
4: Der große Vaterländische Krieg war in der Tat ein Krieg, in dem die physische Vernichtung der Völker der UdSSR auf dem Spiel stand.

0: Ну, ракеты,
1: смотри, смотри, ракеты летают, да.
2: Niemand hat offen darüber gesprochen, aber unter eingeweihten Leuten in den hohen Hallen gab es viele Gespräche darüber, dass irgendjemand das getan hat, weil sonst ans Licht kommen würde, dass in den Lagern bestimmte Posten fehlen oder nicht in voller Stückzahl vorhanden sind.
3: Hinter mir sehen Sie, wie stark das Arsenal der 65. Raketen- und Artillerieverwaltung brennt.
4: 23. März 2017, Region Kharkov, Bezirk Balaklea. 26. September 2017, Dorf Kalinovka, Region Vinnytsia.
3: Der Vorfall in Kalinovka wird als Sabotageakt untersucht.
4: 3. Mai 2018, Balaklea.
3: Munitionslagerexplosionen in Balaklea, Region Kharkov.
4: 9. Oktober 2018, die Stadt Ichnia, Region Tschernigow.
5: Es gab eine Explosion in einem Munitionslager nahe Tschernigow. Die Zahl der Opfer ist noch unbekannt. Der Vorfall ereignete sich in der Stadt Ichnia.
3: Abteilungsleiter Stepan Bulturak gab bekannt, dass erste Erkenntnisse auf einen Sabotageakt als Ursache der Explosionen deuten.
6: Erneute Explosionen in Waffenlagern und ein erneuter Verlust von hunderten Millionen Dollar, die sich buchstäblich in Luft aufgelöst haben.
7: Diese Waffen hat die Ukraine verkauft, bevor sie ausgegangen sind. Als um die Jahrhundertwende Inspektionen durchgeführt werden sollten, um herauszufinden, wie viel und wohin verschwunden ist, ereignete sich in der Ukraine eine Reihe geheimnisvoller Explosionen und Brände in Waffenlagern. Die Explosionen waren so gewaltig, dass das im Grunde menschengemachte Katastrophen waren. Sie sind abgebrannt und zusammen mit ihnen verschwanden in den Flammen und Explosionen alle Spuren.
4: Auf der Suche nach demjenigen, der in all diesen Affären involviert war und noch immer einen Teil des internationalen Waffenhandels kontrollieren soll, begab sich Radwan nach Italien, dem Lieblingsurlaubsort der ukrainischen Waffenbarone. Als erster unter ihnen hat sich Leonid Minin hier niedergelassen, um ein luxuriöses Leben mit Ausblick auf antike Ruinen zu genießen. Zwei von Minins Wohnungen befinden sich im Bezirk Monte Parioli. Das ist eine ruhige, malerische Gegend für Aristokraten, die nur selten von Touristen besucht wird. Auf den Websites von Immobilienagenturen werden Objekte in diesem Bezirk mit einem Wort beschrieben. Luxus.
8: Heute erfahren wir mehr über die Gegend, in der Leonid Minin gelebt hat. Das ist eines der schicksten Viertel Roms. Wir treffen uns heute mit einem Immobilienmakler, der uns alles über die Immobilien dieser Gegend und über Leonid Minins Wohnungen und Autos erzählen wird. 5 Autos waren auf seine Frau registriert. Außerdem lebten hier einige seiner Komplizen, die ihm beim Transport der Waffen halfen. Einer von ihnen war der Bürgermeister von Odessa.

0: Das ist der luxuriöseste, prestigereichste und teuerste Bezirk Roms nach dem historischen Stadtzentrum.
1: Wenn Sie sagen, dass es der teuerste Bezirk ist, über was für Preise reden wir da? Wie viel Geld?
0: Was die Straße angeht, in der sich Herrn Minins Wohnung befand. Eine Wohnung hier ist sehr teuer. Ich denke, dass die Preise bei um die 2 oder sogar 3 Millionen Euro pro Wohnung liegen können.
2: Er hat es geschafft, sich in die High Society Roms zu integrieren. Seine Kinder besuchten zum Beispiel eine äußerst elitäre Schule. Sein Sohn war sogar ein Mitschüler des Sohns eines meiner Freunde. Sie waren also wirklich gut assimiliert.
3: Im nicht weniger luxuriösen Nachbarviertel fährt die Maklerin uns zu einem Haus, in dem sich die Wohnung eines weiteren ukrainischen Waffenbarons befindet. Einer von Minins engsten Vertrauten und heute Bürgermeister der größten ukrainischen Hafenstadt Odessa, Gennady Truchanow.
0: Die meisten Wohnungen hier sind nicht klein, mit mindestens 3 Schlafzimmern.
1: Wie viele Quadratmeter?
0: Im Durchschnitt um die 200. Mit großen Terrassen und einer fantastischen Aussicht, weil wir uns auf einem Hügel befinden. Das ist ein besonderer Bezirk Roms.
1: Gennady Truchanow lebt in diesem Bezirk?
0: Soweit ich weiß, ja.
3: Das ist ein Dossier über Minin und seine kriminelle Gruppierung, das sehr sorgfältig von den italienischen Geheimdiensten zusammengestellt wurde. Gennady Truchanow ist hier als einer von Minins engsten Kollegen aufgeführt. In der kriminellen Unterwelt ist er unter dem Spitznamen Gena der Wetterfrosch bekannt. Er war einst ein Leibwächter eines weiteren Waffenbarons, Alexander Angert, Spitzname Sanja. In einem Interview bezeichnete der ehemalige Präsident Georgiens und Gouverneur von Odessa sie als die wichtigsten Akteure der Waffenmafia von Odessa.
2: Dort ist alles monopolisiert. Das Problem ist, dass alles unter 2 bis 4 Gruppen aufgeteilt ist. Und wenn all diese Leute...
1: Wer sind die Anführer dieser 2 bis 4 Gruppen?
2: Nun, da ist einmal die Angert-Gruppe unter Angert Schukow. Angert ist ein bekannter Krimineller aus den 90ern, der viele Jahre lang für verschiedene schwere Verbrechen im Gefängnis saß, auch für Mord. Und der heutige Bürgermeister war seinerzeit sein Leibwächter. Er ist sein Nachfolger.
3: Trotz der veröffentlichten Fakten ist der Mensch, den die italienische Polizei als einen der Anführer der ukrainischen Waffenmafia identifiziert hat, nach wie vor Oberhaupt der größten Hafenstadt der Ukraine. 2022 zeichnete Gennady Truchanow sogar den britischen Premierminister Boris Johnson für die britischen Waffenlieferungen an die ukrainische Armee aus.
2: Ich habe einen Beschluss zur Auszeichnung des britischen Premierministers Boris Johnson, mit dem er Grigori Marsali Ehrenabzeichen der 1., 2. und 3. Stufe verabschiedet. Damit wird er zum Ehrenbürger von Odessa. Das ist die höchste Auszeichnung der Stadt und unsere höchste Anerkennung für die Hilfe, die er der Ukraine geleistet hat.
3: Es ist unwahrscheinlich, dass der ehemalige britische Premierminister nicht wusste, wer ihn da auszeichnet. Er wird sicherlich auch gewusst haben, dass die politische und militärische Führung der Ukraine jahrzehntelang im internationalen Waffenschmuggel involviert war.
4: Wir werden die ukrainischen Streitkräfte auch für kommende Schlachten unterstützen und festigen.
3: Ab 2022 lieferten die NATO-Länder der Ukraine Waffen im Wert von Dutzenden Milliarden US-Dollar. Und die Staatschefs der USA und der EU bestehen darauf, die militärischen Hilfen noch weiter zu erhöhen.
4: Die Kontaktgruppe unter Führung der USA und ihrer NATO-Verbündeten hat der Ukraine beispiellose Hilfe zukommen lassen. Mehr als 98% der Kriegsgeräte, die der Ukraine versprochen wurden, sind bereits ausgeliefert. Das sind 1550 gepanzerte Fahrzeuge, 230 Panzer und andere Maschinen, einschließlich einer großen Menge an Munition.
3: Unterdessen funktionieren die über Jahre bewährten Schmuggelsysteme weiterhin wie eine Schweizer Taschenuhr. Aus der Ukraine werden noch immer Waffen in erstaunlichen Maßstäben verkauft. NATO-Waffen aus der Ukraine haben das Darknet überflutet. Zum Verkauf stehen Maschinengewehre, Kamikaze-Drohnen, explosive Minen, die neuesten Javelin-Panzerabwehrwaffen und Manpads. Der unabhängige russische Journalist Mavsis Gazarian hat sich als ein arabischer Kämpfer ausgegeben und mit einigen Verkäufern Kontakt aufgenommen.
1: Wir haben geschrieben, dass wir 15 Javelins, 20 Panzerfäuste, 10 N-Laws und 20 Stugnas mit Lieferung in den Libanon brauchen. Im weiteren Verlauf des Gesprächs haben wir außerdem angemerkt, dass wir auf eine langfristige Zusammenarbeit hoffen, da wir ein recht intensives Projekt verfolgen. Mit dem intensiven Projekt ist natürlich ein großer militärischer Konflikt gemeint. Die Vertreter dieses Ladens haben gesagt, dass das kein Problem ist. Sie haben uns auch versichert, dass sie bereit sind, in den Libanon zu liefern. Die Logistik, die Beschaffung der Waffen, die Lieferungen. Das ist alles ein abgearbeitetes System. Eine ganze Industrie. Wir hätten über diese Online-Shops im Darknet mit, sagen wir, 15, 20, 30.000 Dollar in der Tasche, also theoretisch Waffen für militärische Kampfhandlungen kaufen können.
3: So landen Waffen, die russische Soldaten töten sollten, oft im Gazastreifen.
2: Wir werden uns am verbrecherischen israelischen Regime für das Massaker im Al-Ali-Krankenhaus und für die Ermordung von Zivilisten und Muslimen in Gaza rächen. Unsere Rache wird nicht lange auf sich warten lassen, so Gott will. Allahu Akbar.
3: Und ironischerweise auch an der US-amerikanischen Grenze.
0: In Tamaulipas wurde ein mutmaßliches Mitglied des Cartel del Golfo aufgezeichnet, wie er eine explosive und hochgefährliche Javelin-Panzerabwehrwaffe transportiert, die beim Krieg in der Ukraine eingesetzt wurde. Auf seiner anderen Schulter trug er eine AK-47. Der Preis dieser Waffe auf dem Schwarzmarkt liegt zwischen 20 und 60.000 Dollar.
3: Diese von mexikanischen Journalisten beschafften Aufnahmen zeigen einen Banditen des Kartells Golfo, einer der ältesten kriminellen Gruppierungen in Mexiko.
1: Wir sehen ein Mitglied des Kartells Golfo, das zur Gruppe Skorpione gehört. Auf der kugelsicheren Weste, die er trägt, sind deutlich ein Adler, ein Skorpion und die Initialen des Kartells zu erkennen. Dieses Jahr hat die mexikanische Nationalgarde ein Arsenal entdeckt und beschlagnahmt, das einer anderen Drogenhändlergruppierung gehörte, dem Kartell Sinaloa. Dazu gehörten Flugabwehrwaffen, 50er Kaliber Barrett-Gewehre und Javelin-Panzerabwehrsysteme, die bekanntlich in die Ukraine geschickt und dort benutzt werden. Uns liegt ein Bericht des Forschers Victor Hernandez vor, der belegt, dass die von Washington an das ukrainische Regime gesendeten Waffen auf mexikanischem Territorium gelandet sind und das illegale Arsenal der Kartelle vergrößert haben.
4: Die Waffen selbst landen meist nicht an der Front. Sie werden abgeschrieben, noch bevor sie an die Front kommen. Das ist eine rein formelle Frage. Offensichtlich sind dabei hochrangige Offiziere des ukrainischen Verteidigungsministeriums und die Befehlshaber involviert, deren Unterschriften gebraucht werden, um das Ganze zu legalisieren. Im Laufe der militärischen Sonderoperation mussten wir oft feststellen, dass die Waffen, die der Westen an die Ukraine liefert, also die Europäer, die Amerikaner, die Briten, diese Waffen landen ständig auf dem Schwarzmarkt.
0: Wir haben der Ukraine militärische und andere Hilfe im Wert von 1,3% unseres BIP bereitgestellt und werden genauso weitermachen.
3: Als das Ausmaß des Diebstahls in der ukrainischen Armee zu offensichtlich wurde, ist der ukrainische Verteidigungsminister Alexei Resnikow seines Amtes enthoben und ohne unnötigen Lärm in den Ruhestand geschickt worden. Jetzt verbringt er den Großteil des Jahres außerhalb seines eigenen Landes, vorwiegend in Frankreich und Italien. Am 20. Oktober 2023 reichte US-Präsident Joe Biden eine weitere Anfrage an den Kongress seines Landes ein, um finanzielle Hilfen im Wert von fast 62 Milliarden Dollar für die Ukraine zu genehmigen. Seit Februar 2022 stellt die Europäische Union und die USA Kiew mehr als 250 Milliarden Euro an Hilfen bereit, von denen der Großteil ausgegeben wurde, um Waffen für die ukrainische Armee zu kaufen.

0: Nastja, ein Angriff. Ich habe Angst, Nastja. Ich wurde getroffen, Nastja. Ich liege unter Trümmern. Nastja, hilf mir.
1: Die ersten Explosionen. Ich hörte ein Mädchen schreien. Unter den Trümmern hier liegt ein Mädchen. Bitte, holt sie raus.
2: Überall war Blut. Kinder, die bluteten und weinten und schrien.
3: Sie schrie und lief nach draußen. Dort war ein Junge, er legte seine Arme schützend um sie. Sie sagte, Mama, er hielt mich fest und küsste mich auf die Stirn.
0: Wer so etwas tut, ist die Saat des Teufels. Aber wir Russen, glauben an Gott. Wir sind Christen.
4: Es ist eine Katastrophe, eine wirkliche Katastrophe. Kein Kind sollte sterben müssen.

Liebe Zuschauer, ich freue mich, dass Sie wieder eingeschaltet haben bei Realpolitik mit Alexander von Bismarck. Heute geht es natürlich wieder um die Ukraine. Bekommen wir Diplomatie oder Eskalation? Und wir werden über das Chaos der Innenpolitik, der Reformen in Deutschland sprechen. Wir beginnen zunächst einmal mit der NZZ. Wir sollten mit Putin reden, sagt Finnlands Präsident Alexander Stubb. Er ist der Europäer, der mit Trump gut kann. Ja, er spielt mit Trump Golf und spricht natürlich auch privat mit ihm. Und vielleicht ist das ein kleiner Ansatz, dann vielleicht doch mal über Diplomatie zu sprechen in diesem Konflikt. Denn wir wissen, auf dem Schlachtfeld wird das nicht gewonnen. Wir sehen, dass die Drohnen hin und her fliegen, aber man sollte es nicht verkennen. Wir kriegen hier ja immer die falschen Meldungen. Russland geht immer ein Stückchen weiter. Zwar sehr langsam, aber weiter. Das muss doch mal in der EU festgestellt werden. Das muss doch mal in der EU berücksichtigt werden. Aber genau das Gegenteil wird im Grunde genommen, wahrscheinlich ist es so, dass die natürlich treiben. Und Kiesewetter sagt ja, jetzt muss Taurus nach Moskau gehen. Ja, weil natürlich, wenn einer über Diplomatie oder Gespräche mit Putin nachdenkt, muss natürlich in Deutschland genau das Gegenteil passieren. Kiesewetter, der in der CDU der Hardliner ist, treibt das voran. Und wir haben es gerade gehört, dass der Außenminister von Deutschland, Wadephul, in Kiew sagt, die Ukraine wird siegen. Ich frage mich, leben die auf einem anderen Stern oder kriegen sie das gar nicht mit, dass man so ein Land wie Russland nicht besiegen kann? Das haben doch die Jahrhunderte gezeigt, dass das nicht funktioniert. Also was geht eigentlich in den Köpfen dieser Politiker vor sich? Ich kann das alles nicht mehr nachvollziehen. Es ist eigentlich unerträglich, wie die Sprache hochgerüstet wird in der EU, um einfach diesen Krieg weiter zu verlängern und immer weiter junge Menschen sterben. Es ist doch nicht mehr zu ertragen. Wir brauchen endlich, und ich sage das immer wieder, wir brauchen die Diplomatie. Wir brauchen die Menschen, die miteinander reden. Nur dann, wenn man persönlich miteinander redet, an einem Tisch gemeinsam sitzt, kann es Stück für Stück weitergehen. Wir brauchen diese Eskalationsspirale, brauchen wir nicht. Es trifft uns hier in Deutschland genauso. Und zwar indirekt. Wir kriegen das alles mit, dass gar kein Geld mehr vorhanden ist, dass alles in Waffen, alles in die Ukraine gesteckt wird. Und wir, wenn es darum geht, vielleicht einen Kindergarten mal zu renovieren, wir bleiben als Menschen in Deutschland komplett auf der Strecke. Und dann kommen wir natürlich zum nächsten Spiegel. EU-Chefdiplomatin Kallas will weitreichendste Sanktionsliste seit Kriegsbeginn vorlegen. Und sie sagt auch noch, die Sanktionen greifen in Russland. Sicherlich findet Russland das nicht gut, dass diese internationalen Beziehungen vor allen Dingen in die EU gekappt worden ist. Aber wir merken doch, dass die gesamten Sanktionen, und wir haben 21 Sanktionspakete, die sind jetzt am Vorbereiten an der schlimmsten Sanktion, an dem schlimmsten Sanktionspaket, dem 22. Das muss man sich doch wirklich auf der Zunge zergehen lassen. Man braucht so viele Sanktionen, um ein Land in die Knie zu bringen. Also, und wir merken, diese ganzen Sanktionen, die gehen gegen uns Menschen. Wahrscheinlich ist das sogar geplant, dass wir mit unserer Wirtschaft, mit unseren eigenen privaten Haushalten nach unten gehen, dass wir kein Geld mehr haben. Und wir merken ja durch die Schulden, die aufgenommen werden müssen in der EU, dass die Zinsen steigen und damit auch die Inflation.
Das bedeutet, dass die, wenn die Inflation uns betrifft, ich komme nachher dann dabei bei den Reformen in Deutschland, dass wir weniger Geld in der Tasche haben, weil das alles finanziert werden muss. Über diese ganze Sachen, die die EU an Schulden aufnimmt, um die Ukraine einseitig zu unterstützen. Anstatt dieses Geld zu nehmen, um Frieden herbeizuführen. Frieden, indem man Gespräche führt, indem man lieber Konferenzen macht und die vernünftig organisiert. Aber nein, sie wollen eine harte Linie nur mit Sanktionen. Und wir haben das doch gemerkt. Das ist jetzt ja schon ein bisschen her. Wir sprechen über 4,5 Jahre. Und sie kriegen es nicht in den Griff. Vielleicht wird es doch so sein, dass Finnland, die ja auch betroffen sind von diesen Sanktionen. Weil in Helsinki sind die Geschäfte leer. Früher sind die Menschen aus St. Petersburg, aus Russland dorthin gefahren, haben eingekauft. Viele Geschäfte machen in Helsinki zu. Vielleicht merken die, wir müssen eine andere Strategie fahren. Aber sie haben gar keine Strategie. Die EU hat keine Strategie. Deshalb machen sie auch Sanktionen. Unerträglich, was hier eigentlich in der EU passiert. Das ist nicht unsere EU, die wir einmal haben wollten. Wir wollten ein Friedensprojekt Europa haben. Wir haben ein Kriegsprojekt bekommen. Das kann nicht Sinn von der EU sein. Das kann nicht Sinn von der westlichen Gemeinschaft sein. Das sind nicht unsere Werte. Das sind die Werte der Machthaber, die in den jeweiligen Ländern sitzen. Unglaublich. In Amerika sagt man, War kills reform. Krieg tötet Reform. Und das ist ein toller Satz. Es ist so, wenn wir Krieg haben, und den haben wir, werden Reformen nicht vorangetrieben. Und jetzt sind wir schon gleich in der Innenpolitik. Und zwar die Bild. Versteckte Steuererhöhung ab 2027. Die Regierung ist skrupellos. Das merken wir, dass die Bundesregierung komplett an den Reformen, die sie machen wollte, vorbeigeht. Die CDU hat ganz andere Reformen angekündigt als die Vorlagen, die wir haben in der Steuerreform, Rentenreform. Sie hat damals immer im Wahlkampf gesagt, wir werden keine Steuererhöhung mitmachen, wir werden Steuererleichterung machen. Was passiert jetzt durch die Zinsen?

bremsen durch das, was Sie jetzt vorhaben. Wir werden Inflation bekommen, dass wir natürlich höhere Preise in unseren Geschäften überall bezahlen, bei der Energie sowieso. Und wer profitiert davon bei höheren Preisen? Der Staat. Er hat mit der Mehrwertsteuer diese kalte Progression. Und genau diese kalte Progression soll aufgehoben werden. Bis in diesem Jahr wurde die kalte Progression ausgeglichen. Das soll ab 27 nicht mehr geschehen, so der Finanzminister aus Deutschland. Und die CDU hat dem schon zugestimmt. Es gibt wohl zwei E-Mails, die gesagt haben, da machen wir mit, weil sie brauchen immer mehr Geld. Sie können mit dem Geld, was wir ihnen geben, mit unseren Steuern, können sie nicht mehr umgehen. Wir merken das. Wir sind ja schon über 500 Milliarden bei dem Haushalt. Wo geht das Ganze denn noch hin? Und sie kommen immer noch nicht mit dem Geld aus. Sie machen immer weitere Schulden. Es ist einfach nicht mehr zu fassen, wie hier wir Menschen verschaukelt werden von unserer eigenen Regierung. Ich glaube, und man kann nur hoffen, dass der Vorsitzende des Parlamentskreis Mittelstand, Christian von Stetten, sich durchsetzt innerhalb der CDU und sagt, wir werden das nicht mehr mitmachen. Und er hat ja sehr klar sich geäußert zu Merz und sagt, schmeiß endlich die SPD aus der Koalition raus. Weil wenn klare CDU-Politik, vielleicht durch eine andere Partei, auch im Bundestag zugestimmt wird und wir Steuererleichterung kriegen und nicht Steuererhöhung, dann würde vielleicht sich etwas tun und vielleicht würde die Wirtschaft dann wieder ein bisschen Hoffnung kriegen. Sie investieren zurzeit natürlich nicht, weil sie nicht wissen, was auf sie morgen zukommt. Die SPD will weitere Steuererhöhungen im Erbschaft, sie will die Reichen besteuern und immer mehr. Sie wollen eben die Kleinen entlasten, in Anführungsstrichen mit 500 Euro im Jahr. Was ist das für eine Entlastung? Das ist gar keine. Das wird ihnen ja durch alle Sachen wieder weggenommen, durch höhere Sozialversicherungsbeiträge und. Es ist nicht mehr zu ertragen, was hier in Deutschland passiert mit diesem Unwissen in der Regierung und mit falschen Leuten an der richtigen Stelle, kann man sagen. Und man kann eigentlich nur hoffen, dass sich das so schnell wie möglich ändert. Die großen Reformen sollten eigentlich eine Entlastung der Bürger kriegen, eine Entlastung der Firmen kriegen, damit Investitionen wieder möglich ist, damit die Menschen auch wieder das bezahlen können, wovon sie leben. Es wird ja immer weniger. Sie haben immer weniger von ihrem Geld über und können sich kaum mehr was leisten. Und gerade in der Energiepolitik, ich sage das immer wieder, die teuerste Energiepolitik, die wir seit Jahrzehnten haben, ist in Deutschland. Wir brauchen endlich die Gemeinsamkeit mit Russland. Wir brauchen wieder das russische Gas. Wir brauchen wieder das russische Öl, damit wir auch wieder bezahlbare Energiekosten haben und nicht eine Spirale, die immer höher geht. Wir kommen dann zur Wirtschaftswoche. Die Union hat eine Wahl, Steuererhöhungen oder Steuererhöhung. Oder sie hat gar keine Wahl. Und zwar ist ja das, dass Lars Klingbeil vorlegt, dass die vielen indirekten Steuern, Mitarbeiterrabatte sollen abgeschafft werden. Das heißt, wenn jemand in einem Klamottengeschäft arbeitet und vielleicht 10 oder 20% auf die Sachen bekommt, weil er dort Mitarbeiter ist, soll abgeschafft werden. Das heißt, der Staat will natürlich die höheren Mehrwertsteuer haben und die Entlastung, die ein Arbeitgeber dem Arbeitnehmer gibt, weil er in der eigenen Firma mitarbeitet, soll abgeschafft werden. Das sind alles so Kleinigkeiten, die wir alle gar nicht mitkriegen. Die Bürokratie wird grenzenlos ausgebaut. Genau das Gegenteil, was die Regierung will. Ein Bürokratieabbau findet nicht statt. Unvorstellbar. Wir Unternehmer, wir gucken das uns an.

und werden natürlich in solche Sachen nicht mehr investieren. Wir werden da andere Wege suchen müssen und wir sehen das leider. Leider gehen viele Unternehmen weg, was man verstehen kann, weil sie vieles nicht mehr bezahlen können und machen dann auch keine Gewinne mehr. Und die Gewinne brauchen wir doch, damit der Staat überhaupt Steuern einnehmen kann. Und ich glaube, die Steuereinnahmen werden rapide sinken in den nächsten Jahren, wenn man nicht hier den Menschen und der Wirtschaft entgegenkommt. Das ist einfach unerträglich. Und es ist eigentlich so einfach, wenn die Ministerien einen Sparzwang bekommen, dass sie mit dem Geld, was ihnen zur Verfügung steht, auskommen müssen, dann muss man halt sparen. Und dann braucht man vielleicht dieses ganze Geld, was wir ins Ausland geben, was zum Teil auch in Ordnung ist für einige Länder, die auch Hilfe brauchen. Aber wir müssen doch erstmal bei uns die Finanzen in Ordnung bringen, damit wir überhaupt anderen helfen können. Wir zahlen horrende Summen an die linken NGOs, die dann auf die bezahlt auf die Straße gehen und gegen die Regierung oder gegen Parteien vorgehen. Unglaublich. Und sie unterstützen, die Regierung unterstützt damit auch die Meinungsfreiheit, die nicht mehr da ist. Sie unterstützen mit dieser Form der NGOs, dass die gegen Menschen vorgehen, die eine andere Meinung haben. Und man kann ja gerne unterschiedlicher Meinung haben, aber sie drehen immer an der Spirale der Meinungsfreiheit und höhlen eigentlich den Artikel 5 des Grundgesetzes komplett aus. Und damit traut sich der ein oder andere nicht mehr klar zu sagen, wie man weiterkommen soll, wie es weitergehen kann, was man braucht, weil sie Angst haben, dass dadurch im Grunde genommen sie keine Fördergelder mehr kriegen oder nicht unterstützt werden oder gemieden werden. Wo sind wir eigentlich in Deutschland gelandet? Wir waren mal ein blühendes Land für die Menschen draußen, für die anderen Länder. Wir sind kein Vorzeigeland mehr, wenn es so weitergeht. Und deshalb kann man eigentlich nur unterstützen, was Christian von Stetten sagt. CDU, schmeißt doch endlich die SPD raus, die mit dem Geld, was man ihnen gibt, nicht umgehen kann. Und immer mehr, noch mehr fordert. Ja, sie sagen es ja ganz offen, sie wollen eine Umverteilung. Sie wollen eine Umverteilung von oben nach unten. Wir wissen, dass das alles völliger Schwachsinn ist und dass das gar nicht funktioniert. Sie wollen aber an die Gelder ran, die eigentlich die Menschen und die Firmen für Investitionen brauchen. Es kann sich doch kaum mehr jemand ein Haus leisten, wenn er jetzt die höheren Zinsen bezahlen muss für die Kredite. Und wir brauchen doch eine Entlastung auch für die Zukunft, für die Rentner, damit sie vielleicht sich eine Wohnung gekauft haben, ein Haus gebaut haben, damit sie nachher diese hohen Mieten, die wir heute haben, nicht mehr bezahlen können. Und der Staat hat eins komplett vergessen in den ganzen letzten 20, 30 Jahren. Sie hat den sozialen Wohnungsbau nicht mehr durchgeführt. Das ist das, was so frappal ist, dass dieser sozialen Wohnungsbau nicht mehr richtig funktioniert. Denn wir brauchen doch auch Wohnungen, die nochmal für die Menschen bezahlbar sind. Das kann nicht angehen. Dieses ganze Geld geht in die Kriegsmaschinerie. Unglaublich. Wir sollten eigentlich damit endlich aufhören. Wir sollten als Deutschland unsere Menschen, unser deutsches Volk endlich mal wieder in die Lage versetzen, dass man atmen kann und sie nicht erstickt mit den ganzen Steuererhöhungen. Und ich will da vielleicht doch noch mal ein Zitat dabei bringen, was sehr schön klingt oder auch nicht. Selbst das seriöse Handelsblatt schreibt, schlechter hätte die Union, CDU, CSU nicht verhandeln können. Und damit wird das deutlich, dass mittlerweile auch die Medien, die Presse, nicht der öffentlich-rechtliche Rundfunk, aber die Printmedien immer mehr erkennen, was in Berlin mit dieser Regierung passiert. Und ich will noch ein Zitat bringen, was ich ganz hervorragend finde, weil das
von dem Vorsitzenden des Parlamentskreises Mittelstand, Christian von Stetten, kommt, der ein Papier auch an die Regierung geschickt hat. Und in einem Punkt sagt er klar, wir fordern, dass versicherungsfremde Leistungen, insbesondere für die Grundsicherungsempfänger, nicht zulasten der gesetzlichen Krankenversicherung finanziert wird. Und zwar geht ja dieses ganze Geld, was die arbeitende Bevölkerung in die Sozialversicherung einzahlt, für Bürgergeldempfänger, die nicht eingezahlt haben in die sozialen Kassen, wird dadurch finanziert. Und dass dadurch natürlich ein Riesenloch dort entsteht, ist ja eigentlich klar. Und da kommen wir dann gleich zum nächsten Punkt. Fokus Online. Zoff wegen Bürgergeldkosten. 79 Kassen klagen gegen den Bund. Die Krankenkassen haben die Schnauze voll. Das sagen sie und sagen, es kann doch nicht angehen, dass Bürgergeldempfänger, die nie eingezahlt haben in die Sozialversicherung, dass dieses Geld uns als Krankenkasse weggenommen wird, um das zu finanzieren. Sie kriegen nur einen ganz kleinen Zuschuss vom Bund, von der Regierung für die Bürgergeldempfänger. Den größten Anteil soll die Sozialversicherung zahlen. Und wer bedient die Sozialversicherung? Die arbeitenden Menschen. Das heißt, sie werden doppelt belastet. Sie müssen auch dafür aufkommen, dass die Bürgergeldempfänger mitfinanziert werden. Dieses System kann gar nicht funktionieren. Und wenn man dann noch hört, dass ein Riesenloch bei der Arbeitslosenversicherung da ist, weil immer mehr Leute entlassen werden von den großen Konzernen. Wir hören es ja jeden Tag. VW will entlassen, Werke schließen, weil sie eben nicht mehr produzieren kann, weil sie nicht mehr konkurrenzfähig produzieren kann. Diese Sachen gehen ins Ausland. In erster Linie ist die Autoindustrie fürs Ausland wichtig. Und wenn man da nicht konkurrenzfähig ist und mit China nicht mithalten kann, dann fallen hier diese Arbeitsplätze weg. Unglaublich. Und deshalb ist das so fatal, dass wir bei der Arbeitslosenversicherung auch ein Riesenloch bekommen werden. Und der Staat bedient sich dieser Gelder und schafft dort auch noch zusätzlich Löcher und zahlt ihre Sachen, die sie an die Sozialversicherung und an die Arbeitslosenversicherung nicht zurück. Und dann ist kein Geld mehr auf einmal da. Dann müssen überall gekürzt werden. Das ist ein Kreislauf, den kann keiner mehr stoppen, wenn nicht endlich diese Regierung abgelöst wird. Wir brauchen so eine Regierung nicht. Wir brauchen endlich Neuwahlen, damit wir vielleicht endlich eine Veränderung in dieser katastrophalen politischen Situation hinbekommen. Die Menschen können sonst nicht mehr atmen. Wir brauchen dringend einen Wechsel in unserer Regierung. Und wir sehen es ja an den Umfragewerten, die wir überall lesen, dass denen wird nichts mehr zugetraut. Es hat es noch nie in dieser Form gegeben, wie wenig Zustimmung die Bevölkerung zu unserer Regierung hatten. Das war mal komplett anders. Das war mal, wir haben mitgeholfen. Wir haben auch hart gearbeitet dafür. Und. Also, wir brauchen Neuwahlen. Dringendst. Neuwahlen. Und kein Gestückel da, was da gemacht wird. Die Reformpakete sind keine Reformpakete für die Bevölkerung, sondern sind ein Bedienungsladen der Regierung, damit sie weiterhin ihre ganzen Freunde haben. Unglaublich, wie sie uns abzocken, aufhören damit. Mir kommt dann, ach nein, ich muss noch ein Zitat bringen zu diesem Punkt. Und zwar, selbst die britischen Medien schreiben, Deutschland fällt auseinander. Der Niedergang geht ganz langsam. Es funktioniert einfach nicht mehr. Das Ausland erkennt schon, was bei uns in Deutschland passiert. Und unsere eigene Regierung erkennt das nicht. Das ist die Folge.
Und es gibt auch noch ein tolles Zitat eines italienischen Dichters, der lange vor unserer Zeit gelebt hat. Dazu passt ein Ausspruch dieses italienischen Dichters und Philosophen. Der eine wartet, bis die Zeit sich wandelt. Der andere packt sie kräftig an und handelt. Wir brauchen jemand, der kräftig handelt. Wir brauchen endlich mal jemand, der handelt im Sinne der eigenen Bevölkerung. Wir kommen dann zur Frankfurter Rundschau. Vor Landtagswahl in Sachsen-Anhalt. AfD-Spitzenkandidat wittert Briefwahlbetrug in Pflegeheim. Nun, wir merken, dass die SPD und die CDU ganz massiv für Briefwahl wirbt. Sie möchten, dass viele zur Wahl gehen. Sie möchten, dass viele. Und wir hier in Sachsen-Anhalt, vor allen Dingen dort, wo ich lebe, in Stendal, wir sind sehr, sehr sensibel für diese Briefwahl. Wir hatten schon, dass die CDU hier mit 3000 Briefwahlstimmen gefälscht hat. Das war die CDU und nicht irgendeine andere Partei. Wir sind sehr sensibel, was das betrifft. Und wir sind auch sehr wachsam. Und wir wissen das doch. Der gesunde Menschenverstand sagt uns doch, dass natürlich bei einer Briefwahl, wenn in Pflegeheim oder anderen, dass natürlich da, das ist ja auch menschlich, sagt Mensch, wähl doch lieber das oder wähl doch lieber das. Man spricht mit denen, die haben Vertrauen. Ich glaube, dass das ein richtiger Punkt ist. Deshalb muss das Verfassungsgericht vielleicht endlich mal darüber nachdenken, wie viel Prozent maximal überhaupt Briefwahl für die Menschen, die wirklich nicht zur Präsentwahl gehen kann, auch sprechen kann. Jetzt kann jeder sich entschuldigen und kann sagen, ich mache Briefwahl, mache das von zu Hause aus und. Aber man kann nur hoffen, dass nicht vielleicht durch Schnelligkeit der Auszählung, dass hier wieder Wahlen nicht mehr richtig ausgezählt werden, so wie bei der Bundestagswahl, bei der BSW, wo man das auch nicht getan hat. Wir kommen dann zum letzten Punkt. Wirtschaftswoche. Faule Jugend. Daten widersprechen dem Vorwurf. Die Zahlen für die jungen Menschen sprechen eine ganz andere Sprache. 77% der jungen Menschen sind in einem sozialpflichtigen Job. Das heißt, sie wollen arbeiten und sie wollen auch Verantwortung übernehmen. Das hat eine Studie, sehr ausführliche Studie ergeben. Und es ist eine falsche Beschreibung der jungen Menschen, dass die alle nur faul sind und nicht arbeiten wollen. Es sind vielleicht andere Möglichkeiten zum Arbeiten. Aber ich setze auf diese jungen Menschen. Ich setze auch, wenn sie Verantwortung übernehmen. Und ich hoffe, dass sie auch zur Wahl gehen und ihre Meinung ausdrücken. Sie müssen sich um ihre Zukunft selber kümmern. Die alten Säcke in Berlin können das nicht mehr. Die machen etwas Falsches. Also geht zur Wahl, geht wählen, wählt, was ihr für eure Zukunft richtig macht. Ich traue den jungen Menschen viel zu und dass sie für Deutschland kämpfen und auch daran festhalten. Vielen Dank, dass Sie heute dabei waren. Ich hoffe, Sie schalten das nächste Mal wieder ein, wenn es darum geht, Realpolitik mit Alexander von Bismarck.

0: Der Westen versucht, Russland zu canceln. Allerdings hat er nicht bedacht, dass genau das die Menschen zusammenschweißt und für russische Unternehmen ein wahres Geschenk ist.
1: Ich schlage dir ein Abenteuer vor. Wir nehmen ein Auto aus einheimischer Produktion und fahren nach Dagestan. Auf dem Weg dorthin schauen wir bei russischen Unternehmen aller Art vorbei, um zu sehen, wie es ihnen geht.
2: Interessant, aber auch ein bisschen

0: Beängstigend.
1: Bist du etwa eine Spaßbremse? Zweifelst du etwa an der russischen Autoindustrie? Wir werden sehen. Wir müssen etwa 6000 Kilometer damit fahren. Verschwende die Milch doch nicht. Stell doch was drunter oder trink direkt raus. Was ist das da vorne?
2: Das ist unser Käseschmierroboter.
1: Socken.
0: Übrigens, Russen machen sehr gute Socken, finde ich, mit Humor.
1: Und was machen Russen schlecht? Wir können sehr gute Raketen bauen.
0: Raketen, Socken.
3: Dieses Forschungsschiff ist jetzt auf einer sehr ungewöhnlichen Mission. Es soll sich einen Monat lang mit dem Eis treiben lassen.
4: Wir arbeiten in einer neuen Art von Station. Schiff und Eis, das ist unser Zuhause für die nächsten Tage, vielleicht Monate. Also macht euch bereit für die Drift.
1: Atmosphärentests der Erdoberflächenschicht, der Grenzschicht und die Ionosphäre.
3: Wir registrierten Temperatur, Salzgehalt, Druck, die Strömungsgeschwindigkeit und Richtung sowie hydrophysikalische Eigenschaften.
5: Am liebsten würde ich herumlaufen und schreien. Das Eis ist gebrochen. Da ist er. Ich sehe ihn.
6: Da vor dem Haus?
1: Auf der einen Seite waren Häuser und auf der anderen Seite die Pavillons.
3: Ich hatte keine Angst, weil ich nicht wusste, wovor.

0: Kehrt um! Flieht, ihr Narren! Da sind Eisberge!
1: Jeden Frühling und Sommer gibt die Schneeschmelze in der Arktis zurückgelassene Maschinen Millionen rostiger Tonnen und sonstige Überbleibsel der menschlichen Expansion in eines der unzugänglichsten Territorien preis.
0: Die Menschheit gibt ein nicht wirklich schmeichelhaftes Bild ab. Es sieht so aus, als würden wir den Planeten zerstören, nur um dann woanders hinzugehen und wieder das Gleiche zu tun.
1: Das Hauptziel der Arktis-Pioniere war es, die schroffen Landmassen zu bezwingen und zu erforschen. Man hatte keine Zeit, um über Müllentsorgung nachzudenken. Und jetzt könnten ihre Hinterlassenschaften ganze Jahrhunderte überdauern, denn in diesen frostigen Temperaturen läuft die Verwitterung viel langsamer ab als sonst wo.
0: Es war ein trauriger Anblick. Man hat alles einfach diesen Abhang hinuntergeworfen. Sie dachten wohl, aus den Augen, aus dem Sinn.
1: Freiwillige des Projektes Saubere Arktis reisen zur Hayes-Insel, auf der sich die größte Polarstation im Franz-Josef-Land befindet.
2: Ich bin Teilnehmer der Saubere Arktis-Expedition auf der Hayes-Insel im Franz-Josef-Land-Archipel. Ich weiß, dass es sich um einen der nördlichsten Orte auf unserem Planeten handelt, ungefähr 1000 Kilometer vom Nordpol entfernt. Hier ist es immer kalt. Momentan haben wir 24 Stunden Tageslicht und viele Eisbären. Unser Trinkwasser holen wir aus dem Kosmicheskoe See. An der Expedition im vergangenen Jahr konnte ich nicht teilnehmen, da sie sehr lange dauerte. 3,5 Monate. Dieses Jahr sind es 6 Wochen. Es fällt nicht leicht, den Arbeitsplatz und die Familie so lange allein zu lassen. Wir werden keinen Kontakt haben. Aber irgendjemand muss hierher kommen und die guten Taten vollbringen. Diese Gelegenheit wollte ich nicht verpassen. Ich kontaktierte die Organisatoren, wurde ausgewählt und hier bin ich.
0: Ich habe bereits einiges an Expertenwissen über die Arktis. Mir gefällt das Franz-Josef-Land besonders. Als ich auf der Insel Novaya Zemlya war, nun der gut erforschte Teil Arktis, wo die Pomoren jagten und Fremde in Richtung China zogen. Jetzt sind wir in Richtung Franz-Josef-Land unterwegs. Welches dank des Interesses der Wissenschaft am Unbekannten im Wettlauf zum Nordpol entdeckt wurde. Es ist faszinierend, die Arktis, die ich kenne, mit der Arktis zu vergleichen, die ich sehen werde.

0: An das Ende der Welt nehme ich Bücher und Kondensmilch mit. Ich habe bereits ein wenig Expeditionserfahrung und hatte eine Liste angelegt von den Dingen, die ich brauchen werde. Vor der Abreise habe ich anhand der Liste sichergestellt, dass ich alles mitbringe, was ich brauche. Dies ist ein tragbares, globales, mobiles Satellitenkommunikationssystem. Keiner von uns ist zufällig hier. Jeder wurde für seine besonderen Stärken ausgewählt.
1: Ich bin Sportstudent an der Staatlichen Universität Tomsk. Außerdem bin ich Techniker in einem Forschungslabor. An der Expedition nehme ich aus verschiedenen Gründen teil. Ein sehr wichtiger Grund war natürlich, die Arktis, den Norden, aufzuräumen und gemütlich zu machen. Ein sauberer Norden, eine saubere Arktis, hurra! Der Hauptgrund ist jedoch die Durchführung physiologischer und psychologischer Untersuchungen an den Expeditionsteilnehmern. Stellt das Spirometer auf Null und blasen. Blas so fest du kannst, bis nichts mehr geht.

0: 18. Habe ich es richtig gemacht? Mein Bauch ist ganz rot.
1: Sieh mal an. Vova hat mehr Fett.
2: Die Hayes-Insel kann nur per Eisbrecher erreicht werden. Jedes Jahr bringt die Mikhail Somov ein Forschungsschiff von Roskidromet, Mitarbeiter zur Wetterstation auf der Insel. Die Freiwilligen der Saubere Arktis-Expedition fahren sozusagen per Anhalter mit.
0: Dreimal umgezogen ist einmal abgebrannt. Ich weiß nicht, was ich zuerst schleppen soll. Alles ist so sperrig und schwer.

0: Als wir uns mit dem Schiff näherten, sahen wir all die schönen, schneebedeckten Inseln. Unsere Heißinsel ist aber ziemlich langweilig. Dort gibt es wenig Schnee und mein erster Gedanke war, dass wir getäuscht wurden, dass es die schlimmste Insel des Archipels sei.
1: Ein Hubschrauber bringt das Team vom Eisbrecher auf die Insel. Mit dabei ist ein Container mit Ausrüstung und Proviant für einen Monat.
2: Dieses Wohnmodul ist ziemlich neu und schön warm. Arbat. Unsere eigene kleine Arbat-Straße. Ein Komiker hat das Schild hier aufgehängt. Eine kleine Bibliothek mit viel interessanter Literatur. Hier der Wassertank. Er wird einmal pro Monat aufgefüllt. Im Winter reicht er 5 Personen für 50 bis 55 Tage. Hier machen wir Ozonmessungen und führen all unsere meteorologischen, hydrologischen und aerologischen Beobachtungen durch.
3: Guten Appetit.
0: Danke.
3: Ah, Lebkuchen. Darf ich Tee und Lebkuchen haben?
0: Klar, komm und greif zu. Sag bitte, wie heißt du?
3: Slava. Ich bin Mechaniker.
0: Ah, Slava, Mechaniker. Freut mich, dich kennenzulernen. Wir sind Vova, Vova, Vlad und Juri.
4: Du willst etwas Heißes in den Kühlschrank stellen?
0: Es ist kalt.
4: Kalt?
0: Mal sehen, was stärker ist. Ein heißer Topf oder ein Kühlschrank.
3: Dich werde ich wohl im Auge behalten.
5: Sollte man jemanden alarmieren, wenn man draußen einen Bären sieht?
6: Natürlich, alle müssen informiert werden.
2: Ohne Hund geht es auf der Station nicht. Diesen Winter wurde unser Hund von einem Bären gefressen und ohne ist es schwer. Es war ein guter Hund. Hier auf der Station sagt man, ein guter Wachhund lebt nicht lange. Unser Hund kam sozusagen bei der Pflichterfüllung ums Leben. Es war kein törichter Tod, wie auf einer Eisscholle ins Meer gezogen worden zu sein. Er ist nicht ertrunken. Er starb im Einsatz. Die Bären auf der Heißinsel sind tatsächlich

tatsächlich seltsam. Sie schauen durch die Fenster. Von März bis Mai streuen sie jeden Tag zwei- oder dreimal herum, wie es ihnen gefällt. Nachts gehen wir nur zu zweit oder zu dritt hinaus.

0: Das Projekt wurde vor ein paar Jahren ins Leben gerufen. Es bringt Menschen zusammen, die das Ziel haben, Russlands Arktis aufzuräumen. Niemand kann Abfall aus mehr als 70 Jahren auf einmal einsammeln. Selbst wenn das möglich wäre. Man kann den Müll nicht einfach zu einer Deponie bringen, sondern man muss Wege finden, den Abfall korrekt zu entsorgen.
1: Welchen Eindruck hattest du, als du hier ankamst und die Vermüllung sahst?
2: Angesichts der unberührten Schönheit, die sich uns hier bietet, hat mich der Kontrast doch sehr verblüfft. Die Menschheit gibt ein nicht wirklich schmeichelhaftes Bild ab. Es sieht so aus, als würden wir den Planeten zerstören, nur um dann woanders hinzugehen und wieder das Gleiche zu tun. Auch wenn unser Beitrag hier irrelevant oder gar lächerlich wirkt, muss die Theorie der kleinen Taten doch funktionieren. Wir müssen unseren Planeten wieder in Ordnung bringen.
3: Ich war geschockt. Wie kann jemand ein solches Schlamassel anrichten? Es war ein trauriger Anblick. Man hat alles einfach diesen Abhang hinuntergeworfen. Sie dachten wohl, aus den Augen, aus dem Sinn. Irgendwie kann ich die Leute ja verstehen. Denn sie arbeiteten hier unter harschen Bedingungen und es war schwer, den Müll zu sortieren. Das ist aber trotzdem keine Entschuldigung. Batterien müssen vorsichtig entsorgt werden, um Bodenverseuchungen zu vermeiden. Haushaltsabfall sollte getrennt entsorgt werden, aufgeteilt auf separate Haufen. Jetzt durchkämmen wir die gesamte Halde und sortieren den Müll in verschiedene Kategorien.
1: Meine Stimmung hat sich drastisch gewandelt, ebenso wie mein Eindruck von dieser Insel. Dies ist vielleicht der beste Ort, wo man leben kann. Soweit ich es verstehe, gibt es hier keinen Permafrost. Hier hat es festen, steinigen Boden und es gibt viel Vegetation. Die Felsen ringsum sind mit kleinen Blumen sowie Gras und Moos bedeckt. Es ist sehr bunt und schön. Ich denke nicht, dass das auf anderen Inseln auch der Fall ist. Außerdem gibt es auf dieser Insel wohl weniger unserer Freunde, weniger Polarbären, denn sie leben und jagen im Eis. Dort ist ihr Lebensraum. Und deshalb finden sie unsere Insel wohl weniger attraktiv, was für uns ein Glück ist.
3: Wenn du durch den Müll wühlst, bekommst du kaum etwas von deiner Umwelt mit. Während ein Polarbär dich aber sehr genau beobachten kann. Aber dank der Jungs bei der Station können wir vier hier arbeiten, während man von der Station aus die Situation im Auge behält.

0: Guten Abend, Genossen. Wie Sie sicher wissen, wurden wir vor kurzem von einem Unglück heimgesucht. Einem Unfall am Atomkraftwerk Tschernobyl.
1: Eine Katastrophe dieses Ausmaßes ist in der Menschheitsgeschichte beispiellos.
2: Die Menschen gingen in den Einsatz wohl wissend, was sie erwartete.
3: Das ist nicht wie im Krieg. Radioaktivität kann man nicht sehen.
2: Man verstand, dass in der Richtung, in die man rannte, die Radioaktivität hoch war.
4: Radioaktivität verlangt Respekt.
5: Man spürt es nicht, richtig? Es gibt keinen Juckreiz oder so etwas. Man fühlt nur ein wenig Schwäche, Übelkeit und Schwindel.
3: Wir taten unser Bestes. Wir schafften es durch diese Tortur, weil wir zusammenhielten. Die Krenkel-Sternwarte, eine atmosphärische Raketenforschungsstation, ist seit 1957 auf der Insel in Betrieb.

0: fast zwei.
1: Mit 50 von denen könnte ich also fliegen.
0: Ich mache das schon seit 4 Jahren, aber nicht immer auf dieser Station. Zuvor war ich auf der Dixon-Insel. Hier auf der Kränkel-Station habe ich 2 Winter verbracht. Es ist der nördlichste Punkt. Wir leben und arbeiten höher im Norden als sonst irgendjemand. Ich bin Aerologe. Ich teste die obere Atmosphäre und beobachte die Windrichtung, die Temperatur und den Luftdruck.
2: Zu Zeiten der Sowjetunion gab es mehr als 40 Häuser auf der Hayes-Insel sowie die nördlichste Postfiliale der Welt und den nördlichsten Kindergarten der UdSSR. Die höchste Einwohnerzahl lag bei 200. Heute ist die Wetterstation aber nur von 4 Männern bewohnt, die im Jahresrhythmus abgelöst werden.
0: Irgendwie ist es romantisch und sehr schön hier. Mensch und Tier sind hier anders. Ganz anders als auf dem Festland. Man verdient zwar Geld, aber man kann es nicht ausgeben. Man kommt hierher und das Geld bleibt einfach in der Tasche. Auf dem Festland kann man Dinge kaufen, eine Hypothek aufnehmen oder ein Auto anschaffen.
3: Wie seid ihr hierher gekommen?
4: Mit dem Bus.
0: Die Line fährt noch?
3: Was hat die Fahrt gekostet?
4: 28 Rubel.
2: Das einzige Verkehrsmittel auf der Insel ist ein Traktor. Er hat den liebevollen Spitznamen Ferrari. Einst gab es hier sogar einen kleinen Flugplatz. Heute fallen die geplanten Tätigkeiten wegen Nebels aus. Bei solchem Wetter steigt die Gefahr von Angriffen durch Bären. Das Team nutzt die unfreiwillige Pause, um verlassene Gebäude zu erkunden.

0: Dieser Ballon kann rund 1800 Gramm anheben.
1: Aha, fast 2 Kilogramm, ja?
0: Ja.

0: Diese Zeitung wird Ihnen helfen, Ihre Privatgutscheine einzulösen. An die erinnere ich mich. Argumente und Fakten. Oktober 1992. Überschriften: Sklaven des Magens. Wann werden sich die Preise beruhigen?
1: Die Zeitung Sojus. Ausgabe vom 9. Februar 1990. Das große Ereignis der Woche. Der oberste Sowjet der UdSSR hat ein Gesetz zur Schaffung des Präsidentenamtes verabschiedet, samt Änderung und Ergänzung der Verfassung. Was für eine Zeit! Diese Zeilen. Erinnerst du dich, wo du es gefunden hast?
2: Nein.
3: Die Freiwilligen müssen sich an das Leben in einer geschlossenen Gruppe gewöhnen. Oft sind es kleine Dinge, die Konflikte aufflammen lassen.
2: Hört auf, euch zu streiten. Es ist alles in Ordnung.
4: Sie gehen in ein anderes Zimmer.
5: Nun ja, um hier arbeiten zu können, muss man physisch und psychisch stabil sein. Es ist hart. Es gibt Schwierigkeiten, aber sie stören mich nicht weiter. Ich habe mich schon lange daran gewöhnt, allein zu leben. Manche Leute können damit nicht umgehen. Konflikte und anderes gibt es nun mal. Manche Leute kriegen Heimweh, wollen nach Hause. Diese Arbeit ist nicht für jedermann.
1: Wir versuchen, eine Verbindung zu den Satelliten herzustellen. Wir wollen anrufen und mitteilen, dass alles in Ordnung ist.
4: Jungs, habe ich nicht gesagt, dass ihr nicht auf das Dach dürft? Runter, aber schnell!
3: Jeder verarbeitet die Erschöpfung durch die tägliche Arbeit unter harten Bedingungen auf seine Weise. Am ersten Tag hatte Vlad Schwierigkeiten damit, dass die Sonne nie unterging. Also kochte er bis in die frühen Morgenstunden.
2: Der Pfannkuchenstapel wird so hoch werden.

0: Man sitzt hier, hat diesen wunderschönen Ausblick auf die Arktis, das Meer. Die Vögel fliegen, die Enten watscheln. Das hat mich dazu inspiriert, den ganzen Tag lang zu kochen.
1: Er hat die Suppe gekocht und dann Pfannkuchen gebacken?
2: Das auch, ja?
1: Ja.
3: Habt ihr eine Stelle frei für einen Koch?
1: Die freie Stelle gibt es. Aber wir zahlen nichts.
4: Vlads Schlaflosigkeit trieb seine Mitbewohner an den Rand des Wahnsinns, die ebenfalls nicht genug Schlaf bekamen. Die Polartage sind für den Körper nicht weniger anstrengend als die Polarnächte.
0: Wir waren etwas über einen Monat auf Expedition mit der Gruppe. Natürlich war jeder müde. Vier von uns teilten sich ein Zimmer. Ich dachte, naja, ich kann nicht schlafen, also werde ich lesen. Ich setzte mich hin und las in aller Stille. Die Jungs schliefen. Dann wachte Vova auf, setzte sich auf, schaute mich verdrossen an und sagte mürrisch, die Musik und die Lichter stören mich. Dann schlief er wieder ein. Ich dachte, gut, wenn ich den Vorhang ein wenig anpasse. Ein paar Minuten später kam Vova zu mir und sagte, Vlad, mach die Musik aus, sie stört mich. Ich saß da mit dem Buch und sagte, Vova, ich höre keine Musik, keine. Vova sah mich an und fragte, bin ich der Einzige, der das hört? Nun, jetzt geht jeder mehr oder weniger seinen eigenen Weg. Alles ist gut, ja. Die Spannungen haben sich gelegt. Alle schlafen gut und sind nett zueinander. 47. Schreib das auf. Siehst du, es ist weniger geworden. Es war bei 54, jetzt ist es bei 47. Deshalb überprüfe ich das. Ja, 99 zu 47. Weiter geht's.
3: So, nun zur nächsten Aufgabe.
2: Wir messen den Blutdruck.
3: Ist dir klar, dass diese Quälerei bis zum Ende der Expedition andauern wird?
0: Was heißt hier Quälerei? Die Gesundheit ist kein Scherz.
3: Tatsächlich ist es eine gute Sache, dass wir hier so wenige sind. Keine Infrastruktur, keine bekannten Abläufe. Man kann einen Neustart machen. Es bietet einem die Chance, neue Ideen zu entwickeln. Wir nehmen eine Wasserprobe, um den Gehalt an Mikroplastik darin zu bestimmen. Was benötigen wir dafür? Wir brauchen ein spezielles Gerät, welches wir bekommen haben. Es sieht einfach aus, das ist es aber nicht. Hier haben wir drei Siebe mit unterschiedlichen Maschenweiten, die Plastikteile verschiedener Größen aufnehmen.
0: Hast du es gewaschen?
3: Ja, ich habe es ausgespült.
5: Mein erster Eindruck war, dass alles grau in grau sei. Ozeane aus Schlamm. Ich dachte, oh mein Gott, ich werde einen ganzen Monat hier sein. Wo bin ich hier gelandet? Warum bin ich hier? Ja, das waren meine Gedanken. Aber jetzt nicht mehr. Jeden Morgen, wenn ich aufwache, bin ich glücklich. Es ist ein faszinierender Ort. Ich habe viele interessante Vorhaben. Und die schiere Bandbreite von Aktivitäten, die wir haben, inspiriert mich. Hier sieht man den Hang, wo wir die großen Teile stapelten, die wir aufgesammelt hatten. Es wäre nur logisch gewesen, die Säcke hier zu lagern, weil es flach und für den Hubschrauber geeignet gewesen wäre, um die Teile abzuholen. Aber links von mir ist das Stationsgebäude und das hat die Situation geändert, weil die Säcke nur von Eisbrechern abgeholt werden können. Bis es soweit wäre, wären sie mit Schnee bedeckt und würden den Eisbären Unterschlupf bieten. Das wäre dann bei der Abholung der Säcke problematisch. Also haben wir uns entschieden, die Säcke zu der Stelle zu bringen, für die wir uns zuvor entschieden hatten.
4: Im Vergleich zur gesamten

gesamten Arktis ist das natürlich nur ein Tropfen auf den heißen Stein. Aber allein von dieser kleinen Insel müssen rund 50 Tonnen Müll entfernt werden.

0: Wir sind mit dem Aufräumen fertig. Die Stimmung ist gut, wir sind entspannt, machen Musik, machen Fotos und führen Gesundheitstests durch. Mein wissenschaftlicher Leiter und ich werden die Ergebnisse zusammenfassen, Artikel schreiben und weiter daran arbeiten.
1: Sauber, hier Basis. Sauber, bitte kommen.
0: Hier sauber. Wir hören. Bitte kommen.
1: Sehr gut. Was wollen Sie mitteilen?
0: Heute Abend um 18 Uhr gibt es ein Festessen. Sie sind eingeladen. Seien Sie bitte pünktlich.
1: Wirklich? Toll. Vielen Dank. Wir kommen.
2: Welche Art Teig verwendest du?
0: Hefeteig.
2: Ich nehme Brandteig.
0: Gut, dann nehmen wir Brandteig.
2: Lass uns beide machen, zum Vergleich.
0: Mach du den Teig.
2: Amateur versus Profi.
0: Von wegen.
2: Lass uns eine Blindverkostung machen. Probier die Pasteten. Sei einfach objektiv.
3: Wo war? Sei unvoreingenommen.
4: Die hier sind besser. Die dunklen.
0: Welche wählst du? Welche schmecken dir besser?
5: Ich stimme für die dunklen.
3: Aha, die dunklen. Slava, probier mal. Aber nicht alles herunterschlingen.
6: Die hier ist besser.
3: Gut, ist notiert. Die hellen, ja?
6: Ja, die hellen. Die dunklen sind zu ölig.
5: Ich vertrage kein Fett. Mir sind die hellen lieber.
3: Die hellen, ja?
5: Ja.
3: Ist notiert.
0: Ich lade euch ein, mich in Tomsk zu besuchen.
7: 2,5 Stunden Autofahrt.
3: Wir kommen.
0: Wir haben die besten Mädchen. Hübsche, kluge Mädchen aus aller Welt.
2: Warum?
0: Zum Studieren.
3: Wegen Vlad.
8: Auf der Rückfahrt von seiner Tour nimmt der Eisbrecher Somov die Freiwilligen an Bord.
9: Kehrt um! Flieht, ihr Narren! Da sind Eisberge!
8: Mit der technischen Ausrüstung kommen auch Welpen auf die Insel. Sie werden die Station künftig vor Bären schützen.
0: Wenn wir sie bei unserer Ankunft gleich mitgebracht hätten, wäre das echt toll gewesen.
3: Ihrer Mutter weggenommen, um sie hierher zu bringen. Kälte, Schnee, Sommer und all das. Meine Güte.
5: Dieser wirkt etwas aufgeweckter.
0: Hallo, mein Kleiner.
5: Lebt wohl. Habt ein langes Leben.
9: Leider hatten wir nur wenig Freizeit auf der Insel. Die meiste Zeit haben wir gearbeitet. Aber trotzdem konnten wir ein paar Ausflüge machen. Es war wunderschön und interessant. Was das Erkunden der Insel angeht, ich wünschte, wir hätten hierfür ein paar Monate Zeit gehabt. Auch um Mineralproben zu sammeln. Ein paar kleinere Proben verschiedener Mineralien und des Bodens konnte ich sammeln. Die gehen an das Mineralogische Museum in Irkutsk, wo sich Spezialisten damit befassen und ihre Expertise abgeben werden. Ich denke, wir sind ein großartiges Team. Unsere Gruppe und die Gruppe, die kam, um uns zu treffen, sowie die Kollegen von der Landvermessung. Alle sind einfach großartig. Ich kann ehrlich sagen, dass es keinerlei größere Konflikte gab. Das ist bemerkenswert unter diesen Umständen, wenn man in einer Gruppe weit weg vom Festland ist. Alle haben hervorragende Arbeit geleistet. Einfach toll.
8: Nach Abschluss der Aufräumarbeiten soll die Hayes-Insel für Touristen zugänglich gemacht werden. Bis jetzt können nur wenige der 192 Inseln des Archipels erreicht werden. Wie und wohin der Müll abtransportiert werden soll, wird für jede Arktisregion separat entschieden. Für die Hayes-Insel wurden 2 Optionen diskutiert. Die Verladung auf einen Eisbrecher per Hubschrauber oder auf ein Schiff, welches die neue Mannschaft für die Wetterstation bringt und auf dem Weg nach Archangelsk ist. Die Details bezüglich des Transport und der Durchführbarkeit werden vor der nächsten Fahrt geklärt, damit der Müll nicht zu einer noch größeren Last wird.
10: Ich bin hier, um zu versuchen, 70 Meter tief zu tauchen. Meine Freunde haben lange versucht, mich zum Tauchen unter dem Eis zu überreden. Ich mochte die Kälte nie. Ich beschloss, es auszuprobieren, nur um zu sehen, wie es sich anfühlt, im kalten Wasser zu tauchen, unter Eis. Ich will 1 Meter tiefer tauchen als der Rekordhalter.
11: 3, 2, 1, los!

0: Bett.
1: Mein Auto.
0: Auf die Aufräumarbeit.
1: Oh. Oh.
0: Step by step.
2: We went to the North Korean.
3: Okay.

0: Nach der Käseverkostung beschlossen wir, beim kulinarischen Thema zu bleiben und zu einer Farm im Gebiet Kostroma zu fahren, wo Biowurst von echten Österreichern produziert wird. Auf dem Weg dorthin wollten wir uns ansehen, wie es um die Getränkeproduktion bestellt ist. Für die Lebensqualität spielen Kaffee, Tee und Kakao eine ebenso wichtige Rolle wie Essen. Während der Tee durch seine lange Tradition nicht zu befürchten hat, waren Kaffee und Kakao schon immer von Importen abhängig. In Rostov-Veliki haben wir eine Fabrik gefunden, die eine große Auswahl an Getränken herstellt. Übernachten wollten wir aber in der Stadt Jaroslawl.
1: Wir haben es geschafft.
0: Ja, die ersten 350 Kilometer sind geschafft. Das war der erste Schritt.
1: Ich dachte, es würde schlimmer werden. War aber okay.
0: Ja, noch sind wir nicht müde.
1: Wir übernachten hier und morgen geht's weiter. Margo, schau mal.
0: Ja, toller Bär.
1: Was für ein Bär? Da ist eine Brauerei.
0: Bleib stehen. Schauen wir uns doch erstmal das Hotel an. Weiter, weiter. Nee, oder?
1: War nur ein Witz. Gehen wir weiter.
0: Auf das Bier kommen wir auf jeden Fall noch zurück, aber etwas später. Zunächst sind wir an alkoholfreien Getränken interessiert. Am nächsten Morgen brachen wir nach Rostov-Veliki auf. Die Stadt war schon zu der Zeit ein angesehenes kulturelles und religiöses Zentrum Russlands, als es Moskau noch gar nicht gab. Sie hat sich bis heute ihre Einzigartigkeit bewahrt, mit hunderten Denkmälern traditioneller russischer Architektur. Schön und erhaben, doch uns beschäftigen weltliche Freuden. Wusstest du, dass Russen durchschnittlich 60 Liter Kaffee im Jahr trinken, also 300 Tassen? Nein? Dann wirst du es gleich herausfinden. Im Durchschnitt trinkt jeder Russe 60 Liter Kaffee im Jahr, 1,5 Kilo pro Person. Nach dem Zusammenbruch der Sowjetunion hat sich der Kaffeekonsum um das 7-fache erhöht, wodurch die traditionelle Vorherrschaft des Tees gebrochen wurde. Dabei trinken wir von Jahr zu Jahr immer mehr Kaffee. Nicht zuletzt wegen der hohen Qualität, an die wir uns längst gewöhnt haben und auf die wir nicht verzichten wollen. Der größte Teil des Kaffeeimports, ca. 85%, machen grüne Kaffeebohnen aus, die dann in Russland geröstet werden. Weniger als 15% der Kaffeebohnen werden bereits geröstet importiert. Grüner Kaffee kommt hauptsächlich aus Vietnam und Brasilien. Gerösteter Kaffee kommt dagegen meist aus Italien und Deutschland. Genau bei diesen Zulieferern kommt es nun zu Problemen. Die einheimische Kaffeeröstung ist jetzt unsere einzige Hoffnung. Wir haben der Fabrik Aronap einen Besuch abgestattet, die sich auf Kaffee spezialisiert hat. Aber nicht nur darauf. Nicht weniger wichtig sind ihre Kakaoprodukte, vor allem nach dem angekündigten Weggang von Nestle, sowie unerwarteterweise ihre Zikorienprodukte. Dmitri von Aronap ist überzeugt, dass man auch heute seine Wurzeln nicht vergessen sollte.
2: Es kam einmal eine Delegation zu uns, deren Teilnehmer uns erzählt haben, dass sie in ihrer Jugend immer versucht haben, den Kaffee mit dem Bild einer Frau darauf zu bekommen. Das waren alles Menschen über 60. Diese Kaffeeverpackung aus der Sowjetunion hatte ihren eigenen, ganz besonderen Reiz. Das heißt, die Leute haben aufrichtig daran geglaubt, dass genau diese Verpackung echten Kaffee enthält. Kaffee ohne Zichorien.
0: Kommen wir ins Hier und Jetzt zurück. Wegen der Sanktionen verlassen viele Unternehmen Russland. Was können sie den Kunden anbieten, die Kaffee, Zichorienkaffee und nicht zuletzt auch Kakao kaufen wollen?
2: Was Kakao angeht, haben wir schon ein neues Produkt auf den Markt gebracht. Das Kakaogetränk Weißer Bär. Zu dem Zeitpunkt, als westliche Unternehmen anfingen davon zu sprechen, dass sie sich aus Russland zurückziehen wollen, war dieser Kakao, was die Verkaufszahlen angeht, in Russland auf dem 2. Platz.
0: Wie viel Prozent machten westliche Produkte im Vergleich zu russischen in etwa aus?
2: Tatsächlich ist die Dominanz westlicher Unternehmen auf dem russischen Markt beachtlich. Hauptsächlich dank Nestlé, eines sehr großen Global Players, der mehrere Betriebe unterhält, unter anderem in Russland. Mit Nestlé verlässt jetzt eine weltbekannte Marke den russischen Markt. Aber wir sind bereit, sie zu ersetzen.
0: Sie meinen Nesquik?
2: Ganz genau. Wir sind bereit, die Produktionskapazitäten zu schaffen, die Nesquik hatte, damit Kinder in Russland nicht auf Kakao verzichten müssen. Tatsächlich ist der Weggang von Unternehmen mit solchen Verkaufsmengen eine Art von Sanktionskrieg gegen Kinder. Und das ist natürlich
0: sehr traurig.
2: Wir können das Verhalten ausländischer Unternehmen natürlich nicht kommentieren, aber
0: Aber wir können sagen, dass wir Kakao trinken wollen.
2: Wir sind bereit, die nötigen Produktionsmengen zu erreichen, auch was Kakao für Kinder angeht.
0: Sind Sie bereit dazu oder tun Sie es jetzt schon?
2: Wir sind rein technisch dazu in der Lage, unsere Produktionsmenge jetzt zu erhöhen. Mit den Produktionsanlagen und den technischen Kapazitäten, die uns heute zur Verfügung stehen, können wir die Produktionsmenge von Kakaoprodukten, wie zum Beispiel Weißer Bär oder Prinzessin, um etwa das Zehnfache erhöhen. Anders als bei westlichen Herstellern werden unsere Produkte mit Vitaminen angereichert. Wir sorgen für einen besseren Geschmack, indem wir unseren Produkten mehr Kakao und weniger Zucker beigeben. Was ist hier der Unterschied? Russische Lebensmittelstandards unterscheiden sich von westlichen. In Russland findet eine strengere Kontrolle der Produkte statt, die auf den Markt kommen. Besonders, wenn sie für Kinder bestimmt sind. Die Anforderungen an die Zusammensetzung und den Herstellungsprozess sind hoch. In der EU erhalten die meisten Produkte ihre Zulassung wesentlich einfacher. Das Zulassungsverfahren ist viel einfacher für europäische Hersteller, nicht jedoch für russische.
0: Kann man also sagen, dass die Importsubstitution für Russland eine Chance ist, nicht nur etwas Bekanntes wieder aufleben zu lassen, sondern dem Konsumenten auch bessere Produkte zu bieten?
2: Importsubstitution verstehen wir als Chance, den russischen Markt an die russischen Hersteller zurückzugeben. Wenn wir an die Sowjetunion zurückdenken, so hat es damals nicht so viele ausländische Hersteller und Lieferanten gegeben. Wir sind aber trotzdem irgendwie zurechtgekommen. Sie können sehen, dass die Regale in den Geschäften bis heute voll geblieben sind. Sehr viele europäische Unternehmen haben ihren Rückzug bekannt gegeben, aber die Regale sind nicht leer. Warum? Weil russische Hersteller bereit waren, die Marktnische zu füllen, die durch den Abzug ausländischer Hersteller entstanden war.
0: Uns gefiel die Idee, die Produktion ausländischer Unternehmen nicht eins zu eins zu kopieren, sondern stattdessen zu versuchen, ein besseres, gesünderes Produkt herzustellen und die eigenen Traditionen wiederzubeleben. Jetzt ist ein guter Zeitpunkt, um zu sehen, wo und wie das geschieht.
2: Wir befinden uns im Herzen unserer Fabrik. Das ist der Kontrollraum. Alle technologischen Prozesse werden von hier aus gesteuert. Alles, was im Betrieb geschieht, wird von hier aus überwacht. Unsere Techniker kontrollieren alle Maschinen, jedes einzelne Gerät, damit alles reibungslos, korrekt und planmäßig funktioniert. Fast alle Prozesse sind automatisiert. Man braucht nur wenig Personal, um alles zu überwachen. Die Techniker arbeiten mit den Leuten in der Produktionshalle zusammen.
0: Jetzt zur Produktionsmenge. Wie viel wird hier pro Tag produziert?
2: Dieser Betrieb arbeitet ununterbrochen rund um die Uhr, 24/7. Hier werden am Tag 6 Tonnen Rohware produziert. Nach der Verarbeitung ist die Produktionsmenge natürlich etwas höher, da die hier produzierte Rohware in der Verpackungsabteilung in fertige Produkte umgewandelt wird. Diese sieht dann der Kunde in den Supermärkten in den Regalen. Wir brauchen keinen Zuckercouleur, um den Geschmack eines Getränks zu genießen. Bei allen unseren wichtigsten Produkten verwenden wir ausschließlich die natürlichen Rohstoffe unseres Landes. Wir haben in Russland unendliche Vorräte, was Beeren und Früchte angeht. Unser Land verfügt über riesige Nutzflächen und alle möglichen Ressourcen. Man nehme zum Beispiel das Weidenröschen. In Europa ist es unbekannt, weil es dort nicht so stark verbreitet ist. Solche Felder mit Weidenröschen wie bei uns gibt es dort nicht. Wir verwenden bei unseren Produkten echte Moosbeeren, echte Himbeeren, echte Erdbeeren und andere natürliche Zutaten, die entweder bei uns oder in Partnerländern wachsen. So schaffen wir die Bedingungen, die es Russland ermöglichen, sich selbst mit allem zu versorgen.
0: Klingt optimistisch. Der Wiederaufbau einer eigenen gesunden organischen Produktion ist in vollem Gange. Aber den Konsumenten kann man nicht so leicht hinters Licht führen. Was zählt, ist der Geschmack. Wir beschlossen also, die verschiedenen Getränke selbst zu probieren. Ich kann jetzt schon verraten, unser persönlicher Favorit wurde überraschenderweise das Hagebuttenkonzentrat.
1: Dimitri, ist das französischer Kaffee?
2: Ja.
1: Riecht schlechter als der russische. Ehrlich gesagt, ich weiß nicht, wie der russische riecht.
2: In Wirklichkeit soll die Pariser Sorte der beste Zichorien-Kaffee sein.
1: Ist jetzt alles fertig?
0: Was für einen Kaffee trinken wir jetzt?
2: Das ist wahrscheinlich Brazil Blend Silvana.
0: Der schmeckt gut, er ist nicht zu sauer. Meinen Lieblingskaffee Lavazza gibt es leider nicht mehr, aber der hier ist gut, nicht zu sauer.
2: Lavazza wird immer noch verkauft.
1: Er verschwindet langsam.
2: Zum Glück.
1: Zum Glück, ja.
2: Warum seht ihr unsere Produkte nicht im Handel?
1: Weil sie nicht angeboten werden?
2: Nein, es ist ganz einfach. Ihr seht unsere Marke nicht, weil die Konkurrenz alle Regale eingenommen hat, die sie einnehmen konnte.
1: Mich interessiert vor allem echter Kaffee, was gerade aktuell ist.
2: Dann sollte ich den noch holen.
0: Wie heißt der hier?
1: Und was kostet ein Kilo von eurem Kaffee?
2: Im Einzelhandel, oder?
1: Im Einzelhandel, ja.
2: Im Einzelhandel kostet ein Kilo unseres Kaffees bei den heutigen Preisen ca. 2000 Rubel.
1: Das ist nicht gerade billig.
2: Das ist nicht billig, aber sie kaufen hier reinsten Arabica-Kaffee ohne irgendwelche Zusatzstoffe oder Robusta. Ihr habt ja davon gesprochen, dass ihr keinen Kaffee mit saurem Geschmack trinken wollt.
0: Nein, den nicht.
1: Manche mögen solchen Kaffee.
0: Ich nicht.
1: Aber manche schon.
2: Manche mögen das, ja.
1: Ich mag ihn auch nicht.
2: Hier geht es darum, auch russische Hersteller haben irgendwo...
0: Bitter?
2: Ja, den trinkt man gewöhnlich mit Milch, aber manche mögen ihn bestimmt so.
1: Ein klasse Getränk.
0: Lass mal probieren. Mein schmeckt mir.
2: Sie hat Hagebuttenkaffee.
0: Der ist gut. Willst du mal probieren?
1: Welchen habe ich denn? Zichorien?
0: Zichorienkaffee, ja.
2: Das ist ein Naturprodukt. Man könnte es auch als energetisches Getränk bezeichnen.
1: Ich kann die Hagebutte dazu mischen. Das wäre besser als nur Zichorien, oder?
2: Wir bieten auch...
0: Verdirb ihn nicht. Ich will ihn noch mitnehmen.
1: Du trinkst Kaffee doch mit Zucker, oder?
2: In unserer Produktserie haben wir Zichorienkaffee mit Hagebutten. Er wird als Mischung aus Zichorien und Hagebutten verkauft.
1: Dieses Programm richtet sich auch an ein deutsches Publikum und Sie haben so etwas nicht.
0: Stimmt.
2: Stimmt.
1: Sie kennen das nicht.
2: Wahrscheinlich nicht.
0: Das gibt es dort nicht.
1: Werden Sie überhaupt wissen, was das ist?
2: Die Frage ist eher...
0: Jetzt eher nicht.
1: Kann man das per Post bestellen? Wahrscheinlich nicht.
2: Bei der heutigen Wirtschaftslage wird man das wahrscheinlich eher nicht bestellen können.
1: Keinen Hagebuttenkaffee für euch.
0: Insgesamt muss man sich wegen Getränken in Russland keine Sorgen machen. In Russland gibt es viele solcher Fabriken wie Arunap. Mit der Röstung von Kaffeebohnen, die wir größtenteils aus Partnerländern importieren, gibt es keine Probleme. Und das Vorhaben, eigene traditionelle Getränke populärer zu machen, hat uns umso mehr gefreut. Wir setzten unseren Weg fort und fuhren nach Galich, eine Kleinstadt in der Oblast Kostroma. Genauer gesagt zu einer Farm in der Nähe der Stadt, die nicht nur Kühe, sondern noch sehr viel mehr Interessantes zu bieten hatte. Langsam werden wir schon müde.
1: Heute und morgen bleiben wir hier. Und übermorgen. Auch hier. Nein, übermorgen fahren wir weiter.
0: Mir wurde für morgen Spaß ohne Ende versprochen. Wildschweine, Kühe und Kuzma die Baumfellmaschine.
1: Da, lass uns Hallo sagen. Ilja.
0: Hallo, ich bin Margarita. Freut mich. Vielleicht sollten wir uns erst anziehen.
1: Was ist das?
0: Es ist irgendwie kalt.
1: Ist das Kwas?
0: Wir trinken kein deutsches Bier mehr. An der frischen Luft schlief es sich ausgezeichnet. Und am nächsten Morgen machten wir uns auf zu einer Sommerweide in der Nähe der Farm, um Kühe zu sehen und über Import und Importsubstitution zu sprechen. Im Jahr 2021 importierte Russland etwa 548.000 Tonnen Fleisch für 1,5 Milliarden Dollar. Bei der Importmenge ist Geflügel der Spitzenreiter. Es macht etwa 44% des russischen Fleischimports aus. Auf dem zweiten Platz ist Rindfleisch mit etwa 39%. Mit großem Abstand folgt dann Schweinefleisch mit kaum 1,5%, während Lammfleisch nicht einmal 0,5% ausmacht. Die größten russischen Fleischlieferanten sind Weißrussland, Brasilien, Paraguay, Argentinien und Kasachstan. Alles befreundete Länder. Aber Logistikprobleme aufgrund der Sanktionen bleiben vor allem bei Südamerika weiterhin bestehen. Martin und sein Geschäftspartner beschäftigen sich schon sehr lange mit der Rindfleischproduktion und ihr Geschäft läuft wie immer.
3: Ich habe Ende der 90er begonnen, Wursthaut zu verkaufen, also Kunstdärme. Und da war schon sichtbar, dass es in Russland ein Defizit an Rindfleisch gibt. Also Rindfleisch ist hauptsächlich importiert worden und das, was am lokalen Markt ist, war damals ausschließlich, das, was da Abfallprodukt von den Milchfarmen.
4: Und von wo wurde das importiert?
3: Aus der ganzen Welt eigentlich, ja. Amerika, also Amerika, Nord-Südamerika und auch Australien viel. Und da haben wir uns halt einmal gedacht, okay, versuchen wir es. Jetzt sind da ein paar Rinder.
4: Und jetzt habt ihr wie viele davon?
3: Ah, das sind viele, insgesamt ca. 1000 Rinder. Und ja,
4: Und ihr habt hier wirklich extrem viele.
3: Es ist Platz ohne Ende. Wir könnten, wenn unsere Ressourcen ausreichen würden, wahrscheinlich 50 Mal so groß sein, weil einfach rundherum keine Landwirtschaft mehr betrieben wird oder fast keine Landwirtschaft mehr betrieben wird. Und die ganzen Felder, die irgendwann vor, weiß ich nicht, 800 Jahren von euren Vorfahren dem Wald abgerungen wurden, die verwachsen alle wieder.
4: Aber warum wird die Landwirtschaft hier nicht betrieben? Ich meine, du sagst.
3: Es ist vielleicht einfach Holz aus dem Wald zu holen und das zu verkaufen, als Rinder zu züchten. Das dauert doch relativ lange, bis man da irgendwas herausbekommt aus dieser Rinderzucht. Und deswegen ist kein schnelles Geld und man muss wirklich einen langen Atem haben und dranbleiben.
4: Aber wie war denn? Ich hab von vielen gehört, dass die Fleischqualität des russischen Fleisches früher schlechter war, vor 2014.
3: Ja, was heißt schlecht? Es war einfach ein anderes Fleisch. Wenn jetzt so ein wirklich fettgemästetes Rindfleisch habe, wie es jetzt immer für Steak verwendet wird, das mit Mais und Soja und sonstigen Getreide gemästet wird, 2-3 Monate lang, dann ist das etwas anderes, wie bei uns hier die Rinder das ganze Jahr herumlaufen und nur das Gras fressen. Die wachsen viel langsamer, das Fleisch ist fester.
4: Und teurer.
3: Oder teurer, nicht? Ja. Nicht
4: teurer?
3: Viel, nicht viel. Nein, wir haben ja viel weniger Ausgaben. Derjenige, der zuerst das Korn anbauen und ernten muss, der hat mehr Ausgaben als wir, die wir nur unsere Rinder hier herumlaufen lassen. Es wächst langsamer. Und mittlerweile gibt es Rindermastbetriebe in Russland auch und die Fleischqualität ist nicht schlechter als das importierte Fleisch aus, weiß ich nicht, Brasilien, aber USA oder Australien.
4: Braucht Russland dieses importierte Fleisch dann
3: nach? Es ist immer die Frage, was brauche ich, was will ich, was reguliert der Markt? Wie wird der Markt von der Politik reguliert?
4: Das Sie haben auch was zu sagen.
3: Ja, die wollen mitreden. Ja.
4: Ist
3: gar nicht schlecht. Ja. Deswegen diese ganzen Embargos, Sanktionen, Gegensanktionen sind, weiß ich nicht, für Russland ist sicher eine Chance, dass mehr selbst wieder investiert wird in die Landwirtschaft. Weil wenn man so schaut, die ganzen Felder, die da unten sind, also man sieht schon sehr viel Busch. Das ja. Waren alles einmal bewirtschaftete Felder.
4: Ja. Und viel Potenzial.
3: Sehr viel Potenzial, ja. Also man kann, wie gesagt, erweitern ohne Ende.
4: Wie war das denn jetzt in der letzten Zeit? Also es gibt ja enorm viele neue Sanktionen. Habt ihr da was gespürt?
3: Nein, ich habe eigentlich hauptsächlich solche Freunde, die sagen, dass das ganze Sanktionszeugs eher für

0: ja, eher kontraproduktiv ist, sagen wir mal so, um schöne Worte zu verwenden, weil ich glaube nicht und es glaubt auch sonst keiner, dass dieser Militäreinsatz einen Tag früher enden wird, ob jetzt Sanktionen da sind oder nicht. Dass das irgendwelche Auswirkungen drauf hat, ist eher unwahrscheinlich. Und die Sanktionen, die Europa beschlossen hat, ob das jetzt Öl, Gas oder sonstige Blödheiten sind, das ist ja immer der Schuss ins eigene Knie. Weil da leidet leider der österreichische Verbraucher weit mehr drunter als der russische Staat.
1: Eure Farm ist ja nicht wirklich nur ein rein pragmatisches Projekt, oder? Ich meine, ihr habt ja nicht nur Kühe da zum Geld verdienen, ihr habt ja auch viele interessante Sachen, Tiere, sonstiges. Ist es so zum Spaß haben auch?
0: Ja, das ist Erholung. Im Prinzip ist es eigentlich ein Erholungsprojekt, weil es wirft eigentlich kein Geld ab, kann man sagen. Es erhält sich selbst, diese Farm. Aber man kommt her und kann ein bisschen bei Freunden da jagen gehen auch. Und ab und zu mal ein bisschen im Winter Schneemobil fahren, im Sommer Quad fahren oder sonst sich in der Natur herumtreiben. Also als Ausgleich zum stressigen
1: Moskauer Leben
0: auf alle Fälle.
1: 600 Kilometer in eine Richtung.
0: Genau.
2: Ein echter Kameramann lässt sich von nichts ablenken, wenn er in seine Arbeit vertieft ist, sagte Ilja, als er in Kudung trat. In Wirklichkeit filmt er in dem Moment nicht einmal. Wir machten uns also auf die Suche nach einem Gewässer, das hier irgendwo in der Nähe sein sollte.
3: Margo, Margo, Margo!
2: Ich bin nicht reingetreten.
3: Keine Ahnung, wie das passiert ist.
2: Mit dir fahre ich nicht mehr Auto.
3: Nie mehr.
2: Nie mehr.
3: Los, los.
2: Nein, nein. Was? Gesicht voraus? Ich habe starke Muskeln.
3: Ja klar. Los, waschen wir das ab. Margo, eine Birke. Du weißt, was zu tun ist.
2: Ja, ich muss sie unbedingt umarmen. Das tut der russischen Seele gut.
3: Bist du sicher, dass das eine Birke ist?
2: Wie jetzt? Ja klar, das ist eine Birke.
3: Bis zum Wasser ist es doch ziemlich weit, oder?
2: Nein, geht schon.
3: Vielleicht wasche ich den Fuß gar nicht.
2: Dann fahre ich und du läufst hinter dem Auto her.
3: Martin macht gerne Witze darüber, dass hier ein Fluss ist, oder?
2: Ja, dort hinten, hat er gesagt. Du wirst ihn schon sehen.
3: Wenn man lange genug in die Richtung geht,
2: kommt irgendwann dein Fluss.
3: Findet man einen Fluss, ja. Halt, hörst du das? Hörst du Wasser?
2: Nein.
3: Ich auch nicht.
2: Jetzt wird es antrocknen.
3: Später kratzen wir es ab.
2: Mit dem Nagel. Martin sagte, er verfolge mit der Farm zwei Ziele. Einerseits wollte er Kühe halten, andererseits einen Ort außerhalb der Stadt schaffen, abseits von Regeln, Verpflichtungen und Trübsal. Für ihn war beides gleich wichtig. Er erschuf eine richtige Wildparkattraktion, in die wir mit Begeisterung eintauchten. Als erstes stellte man uns Kuja vor, ein sehr harmloser Name für dieses Ungetüm.
3: Kuja, steig ein.

0: Ich muss dorthin bis zum Zaun gehen und dann nach links. Am Zaun entlang. In Krox. Da muss ich hin.
1: Nach der Spritztour mit Kuzma setzten wir unseren Aktivurlaub fort. Diesmal jedoch, ohne uns dabei in Lebensgefahr zu begeben. Wir verbrachten den Tag damit, mit Quads herumzufahren. Auch eine Bootsfahrt durfte nicht fehlen. Nach der Arbeit kommt das Vergnügen. Am Ende waren wir zwar sehr müde, aber vollauf zufrieden.

0: Es wurde Zeit, unsere Reise fortzusetzen. Aber vor der Abreise wollten wir noch den Tieren Hallo sagen, sie streicheln und knuddeln. Aber längst nicht alle.
1: Margot, klatsch in die Hände. Schau mal, hier sind Pfaue. Halt die Tür. Halt die Tür. Pfau in Gefahr.
0: Busse hat beschlossen, ein Jagdhund zu werden.
1: Die machen da so etwas mit ihrem Schnabel. Ich halte mich lieber zurück.
0: Müssen wir da unbedingt reingehen?
1: Ja, geh rein.
0: Ich will nicht.
1: Keine Angst, ich war schon drin.
0: Nein. Lass dich bitte raus.
1: Schau mal, eine Margot. Nee, vergiss es.
0: Ilja, lass mich raus.
1: Margot, die greifen dich gleich an.
0: Lass mich raus. Los, komm rein.
1: Mach aber nicht hinter mir zu, sonst ist das nicht witzig.
0: Ich lehne die Tür nur an, damit sie nicht weglaufen.
1: Auf sie!
0: Du wolltest doch ein Wildschwein fangen. Versuche erstmal einen Truthahn zu fangen.
1: Versuch du es doch.
0: Wie Pocahontas. Das geht nicht gut aus. Mit dem Truthahn.
1: Okay, sollen sie doch hier herumlaufen und ihren Truthahn-Geschäften nachgehen.
0: War's das? Bist du zufrieden?
1: Nein, nicht besonders. So, das war's jetzt, Leute.
0: Du hast zwar keinen gefangen, aber hier hast du ein Geschenk vom Truthahn. So, die Feder wird immer bei dir sein.
1: Busja, da ist er ja.
0: Also, was schauen wir uns noch an?
1: Schauen wir uns an, wie die Schafe da hinten brennen. Ich will wirklich nicht weg von hier.
0: Ja, wir waren nur einen vollen Tag hier, zwei Übernachtungen. Es hat sich aber wie eine Woche angefühlt.
1: Vielleicht fährst du alleine weiter und holst mich auf dem Rückweg ab?
0: Ich verstehe schon. Es fühlt sich an, als könnte es nicht mehr besser werden.
1: Ich könnte noch ein paar Truthähne filmen. Aber okay, wir sollten jetzt nicht übertreiben. Was kommt, wird bestimmt auch gut.
0: So lustig wird es bestimmt nicht mehr.
1: Vielleicht schon.
0: Hast du nichts vergessen?
1: Nein, wir haben alles. Die Koffer sind im Auto. Wir haben alles.
0: Ilja, der Hund. Lass den Hund hier.
1: Hör auf zu nerven.
0: Jetzt im Ernst, lass den Hund hier.
1: Meine Busja.
0: Ilja, lass den Hund hier.
1: Spielverderberin.
0: Mach's gut, Busja.
1: Busja, tschüssi, tschüssi.
0: Tschüss, wir kommen wieder.
1: Tschüss, tschüss. Leider müssen wir dich deinem Herrchen zurückgeben.
0: Damit ging unsere kulinarische Tour fürs Erste zu Ende. Es wurde Zeit, sich einem neuen Thema zu widmen, der Schwerindustrie. Dafür brachen wir nach Nizhny Novgorod auf. Nächster Stopp, Lastkähne, Schiffe, Chemiewerke. Wir kamen spät abends in Nizhny Novgorod an, einer schönen und modernen Stadt mit einer langen Geschichte. Dort sollten wir den Wirtschaftsminister der Region treffen. Uns stand ein ereignisreicher Tag bevor.

lautes Spielen. Der Balalaika ist ein offizieller Bestandteil der russischen Militärdoktrin.

0: das absurd? Ans Absurde grenzt auch die Aussage Angela Merkels, dass hybride Kriegsführung offiziell Teil der russischen Militärdoktrin sei, was ebenfalls viele Leute wütend machte. Die Doktrin wird im Internet veröffentlicht und es findet sich kein Wort davon im Netz. Lassen Sie sich von Fakten leiten, nicht von Emotionen.
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2: Arbeitslosigkeit steigt weiter. Die Arbeitslosigkeit in Deutschland ist im August erneut gestiegen. Aber offenbar nicht alle Branchen sind im gleichen Maße von der Krise betroffen. Während die schwächelnde Automobilbranche massiv Stellen abbaut, sucht die Rüstungsindustrie händeringend nach neuem Personal. Neue Hitzewelle. Südeuropa leidet erneut unter hohen Temperaturen. In einigen italienischen Städten wurde wegen Hitze die höchste Gefahrenstufe ausgerufen. Spanien kämpft weiterhin gegen massive Waldbrände. Nepal nach Sturzflut. 3 Tage nach der Flutkatastrophe in Nepal ist die Zahl der Todesopfer auf mehr als 670 gestiegen. Noch immer gelten rund 2500 Menschen als vermisst. Unter ihnen sind auch mindestens 8 Deutsche. Guten Abend, hier ist RT.de mit den 17 Uhr Nachrichten. Mein Name ist Marco Jankowiak. Die Zahl der Arbeitslosen in Deutschland ist im August erneut gestiegen, teilte die Bundesagentur für Arbeit mit. Doch parallel dazu verzeichnet der Rüstungssektor einen Beschäftigungszuwachs. Die Bundesagentur für Arbeit verzeichnet einen leichten Anstieg der Arbeitslosenquote im Vergleich zum Vormonat um 0,1 Prozentpunkte. Gegenüber dem Vorjahr hat sich die Gesamtzahl der Arbeitslosen um 36.000 erhöht und 3.061.000 Personen erreicht. Während Unternehmen, beispielsweise in der Automobilbranche, von dem Hintergrund der anhaltenden Krise Mitarbeiter entlassen, stellen deutsche Rüstungsbetriebe weiterhin Personal ein. Das ist beispielsweise in Schleswig-Holstein der Fall.
3: Der Wehrtechnikboom in Schleswig-Holstein hält an. Die wirtschaftliche Situation der Branche hat sich im Vorjahresvergleich noch einmal deutlich verbessert. Die Wehrtechnikunternehmen prägen zusehend den Industriestandort Schleswig-Holstein.
2: Die Rüstungsunternehmen suchen vor allem qualifizierte Fachkräfte, wie eine Handelsblatt-Umfrage feststellt. So will Rheinmetall allein in diesem Jahr mehr als 5.000 neue Mitarbeiter einstellen, wenn auch nicht nur in Deutschland. Radartechnikhersteller Hensoldt plant, in diesem Jahr insgesamt 1.600 neue Arbeitsplätze zu schaffen. Besonders gefragt sind Führungskräfte. So will beispielsweise der französisch-deutsche Panzerhersteller KNDS in den kommenden Jahren mehr als 100 neue Manager einstellen, wie das Handelsblatt berichtet. Den Trend zur Stärkung des Militärsektors haben wir mit dem Ökonomen Dr. Eike Hamer besprochen. Er betont, dass die deutschen Rüstungskonzerne eigentlich Ausländern gehören. Die Kriegswirtschaft würde also nicht im Interesse der deutschen Bevölkerung wirken, erklärt er.
4: Nun, zum einen diese Firmen, man muss einmal gerade stellen, es gibt eigentlich keine deutsche Rüstungsindustrie mehr. Die Rüstungsfirmen, die in Deutschland sind, gehören Ausländern überwiegend und insofern sind es eigentlich keine deutschen Rüstungsfirmen. Wie kann man diesen Trend erklären? Wir haben sehr mächtige Gruppierungen, die eben an einem Krieg Interesse haben. Und die Politiker scheinen in Deutschland zumindest und in Europa diesen Lobbyinteressen mehr Nachdruck oder mehr nachzugeben als den Interessen der deutschen Bevölkerung. Und insofern ist erklärbar, dass man eben auf Kriegswirtschaft macht, dass man den Forderungen von Herrn Zelensky und anderen nachgibt, hier sich in diesen Krieg reinzudrängeln, der uns eigentlich überhaupt gar nichts angibt. Und insofern muss eben auch eine Kriegswirtschaft her, denn wir haben nicht genug Waffen und deswegen muss eben auch die deutsche Industrie dann eben Waffentribute leisten.
2: Welche Perspektiven bietet die Militärwirtschaft für Deutschland? Nach Ansicht des Ökonomen Dr. Eike Hamer ist ein Krieg eine wirtschaftliche Katastrophe und kein technologischer Fortschrittsmotor.
4: Ich sehe eine ganze Reihe Folgen, denn diese Militärwirtschaft hat überhaupt gar keine Zukunft. Sie ist eine Sackgasse und sie würde besten und schlimmstenfalls dazu führen, dass wir immer neue Kriege brauchen, um überhaupt diese Wirtschaft am Laufen zu halten. Dafür bauen wir aber wichtige zivile Wirtschaft ab. Sie verdrängen sie ja. Sie werden durch Steuern, durch Abgaben und durch andere politische Entscheidungen werden sie an die Wand gedrängelt. Und die brauchen wir umso dringender. Und für diese sind wir auch kompatibel mit anderen Regionen in dieser Welt. Das heißt, wir verspielen oder wir werden um unsere Zukunft sabotiert, wenn man hier auf diese Kriegswirtschaft setzt. Krieg ist heute kein Geschäft mehr, womit man technologischen Fortschritt erreichen kann. Das war vielleicht vor ein paar hundert Jahren mal so. Krieg ist kein Geschäft mehr, sondern Krieg ist eigentlich ein volkswirtschaftlicher absoluter Verlust in jeder Hinsicht und zwar für jede der Parteien, ganz egal, wer sich dann irgendwie in irgendeiner Form als Sieger wähnt oder nicht wähnt. Es ist eine volkswirtschaftliche Katastrophe, ein volkswirtschaftlicher Schaden netto und damit ist das eigentlich ein völliger Unsinn.
2: Eine neue Hitzewelle hat Südeuropa erfasst. In Italien steigen die Temperaturen auf 44 Grad. Seit 3 Monaten ändert sich das Bild am Fuße des Kolosseums nicht. Lange Schlangen an den Trinkbrunnen, Touristen mit Sonnenschirmen und tragbaren Ventilatoren. Und alle suchen nach Schatten. Die ewige Stadt befindet sich erneut im Griff einer starken Hitzewelle. Das italienische Gesundheitsministerium hat für die Hauptstadt die höchste Gefahrenstufe ausgerufen. Das bedeutet, dass nun die gesamte Bevölkerung von hohen Temperaturen gefährdet wird und nicht mehr nur ältere Menschen oder Kranke. Der Wetterdienst der italienischen Luftwaffe hat in Rom eine Temperatur von 39 Grad Celsius gemessen. Die rote Gefahrenstufe wurde ebenfalls in Bari, Cagliari, Campobasso, Palermo und anderen Städten ausgerufen. In einigen Gebieten Siziliens und Sardiniens werden Temperaturen von rund 45 Grad Celsius erwartet. In Teilen Kalabriens und Apuliens sollen die Temperaturen laut Vorhersagen 40 Grad überschreiten. Auf den Aufnahmen ist zu sehen, wie sich die Einwohner Siziliens mit Fächern abkühlen und auf den Terrassen von Cafés unter elektrischen Ventilatoren sitzen. Die Anwohner bezeichnen die aktuelle Situation als Tragödie.
5: Diese Tragödie nimmt kein Ende. Wenn nicht fast jeder zu Hause eine Klimaanlage hätte, wäre es unmöglich zu leben, zu schlafen oder auch nur still zu sitzen. Ganz zu schweigen davon, spazieren zu gehen, einkaufen zu gehen oder andere wichtige Dinge zu erledigen. Es ist schrecklich.
6: Wir wussten, dass es heiß werden würde, aber nicht so heiß. Vor allem die Luftfeuchtigkeit, dieses Gefühl der Atemnot in der ganzen Stadt ist unerträglich.
2: Unterdessen kämpft Spanien weiterhin gegen massive Waldbrände. Nach ersten Schätzungen beträgt die Brandfläche im Naturpark Albufera mehr als 48 Hektar. Die militärische Nothilfeeinheit Spaniens war die ganze Nacht im Einsatz, um den Waldbrand südlich von Valencia einzudämmen. Diese Aufnahmen zeigen, wie die nächtlichen Einsätze im Katastrophengebiet abliefen. Daran waren mehr als 270 Einsatzkräfte, 40 Löschfahrzeuge und 10 Flugzeuge beteiligt. Nach Angaben des Roten Kreuzes wurden insgesamt 161 Einwohner evakuiert. Ungerechte Bezahlung und schlechte Arbeitsbedingungen zwangen einige Waldbrandbekämpfer auf die Straße. Auf den Aufnahmen ist zu sehen, wie die Feuerwehrleute Parolen skandieren und Plakate tragen, während andere mit Rauchkörpern und Sirenen die Brandbekämpfung nachstellen. Die Protestteilnehmer fordern Ganzjahresverträge, um auch außerhalb der sommerlichen Gefahrensaison Maßnahmen zur Waldbrandprävention

0: Wir haben uns für ein Gesetz eingesetzt, das Waldbrandbekämpfer anerkennt. Im Jahr 2024 verabschiedete das Parlament ein Rahmengesetz über Waldbrandbekämpfer, das eine Berufsgruppe mit den Aufgaben anerkennt, die wir ausüben, nämlich der Bekämpfung von Waldbränden. Wir fordern, dass dieses Gesetz umgesetzt wird und dass wir nicht länger als festangestellte Fahrer oder Hausmeister beschäftigt werden, obwohl wir in Wirklichkeit Waldbrände bekämpfen. Daher sollten wir als Waldbrandbekämpfer eingestellt werden.
1: Wir fordern unter anderem die Anerkennung eines 100%igen Ganzjahresarbeitszeitplans sowie die Anerkennung der Berufsgruppe der Waldbrandbekämpfer gemäß dem Gesetz 5/2024 über Waldbrandbekämpfer, was auch bestimmte Zulagen beinhaltet, die uns derzeit nicht gezahlt werde.
2: 3 Tage nach der verheerenden Sturzflut in Nepal steigt die Opferzahl dramatisch. Über 670 Menschen kamen ums Leben, mehr als 2500 gelten als vermisst. Darunter auch mindestens 8 Touristen aus Deutschland, wie die nepalesische Tourismusbehörde mitteilte. Das Auswärtige Amt geht von einer hohen einstelligen Zahl vermisster Deutscher aus. Die deutschen Botschaften in Kathmandu und Peking stehen mit den Familien der Betroffenen in engem Kontakt. Sie arbeiten mit lokalen Behörden zusammen, um den Verbleib der Vermissten aufzuklären. Unterdessen meldeten nepalesische Stellen die Rettung von 261 ausländischen Touristen aus dem Katastrophengebiet, darunter einer 4-köpfigen Familie aus Bayern. Nach der Katastrophe hat Bundeskanzler Friedrich Merz dem nepalesischen Ministerpräsidenten sein Beileid ausgesprochen.
0: Sehr geehrter Herr Ministerpräsident, mit tiefer Betroffenheit habe ich von der schweren Flutkatastrophe in Ihrem Land erfahren. Ihnen und dem nepalesischen Volk spreche ich mein tief empfundenes Mitgefühl aus. Unsere Gedanken sind bei den Opfern, ihren Familien und allen Menschen, die durch die Katastrophe ihr Zuhause verloren haben. Den Verletzten wünsche ich eine rasche und vollständige Genesung. Mit stillem Gruß, Friedrich Merz, Bundeskanzler der Bundesrepublik Deutschland.
2: Schlechte Wetterbedingungen in Nepal haben heute die Luftrettung vorübergehend behindert, während die Suche nach Tausenden von Vermissten bereits seit 4 Tagen andauert. Seit der Katastrophe am Mittwoch befinden sich Rettungskräfte und Militär im Dauereinsatz. In den am schwersten betroffenen Regionen konnten einige Überlebende aus den Schlammmassen gerettet werden. Nach der vorübergehenden Aussetzung der Hubschrauberflüge wurden diese in einigen Gebieten wieder aufgenommen, um Verletzte zu evakuieren und betroffene Dörfer mit Hilfsgütern zu versorgen. Nepalesische Behörden warnen momentan vor weiteren Überschwemmungen. Sie schätzen die Gefahr neuer Fluten als hoch ein. Aus diesem Grund wurden einige Bewohner der höher gelegenen Gebiete evakuiert. Überlebende, die bei der Suche nach Vermissten helfen, berichten über die Katastrophe.
0: Während wir zuschauten, wurde alles komplett überflutet. Wissen Sie, wie die Wellen des Meeres hinüberrollen? Diese Wellen waren noch gefährlicher. Unsere Flüsse Trishule und Protekoche traten über die Ufer und die Trishule wurde komplett zerstört. Soweit wir wissen, sind derzeit mindestens 70 bis 80 Menschen tot und die tatsächliche Zahl dürfte weitaus höher liegen. Es könnten etwa 300 bis 400 Menschen sein. Menschen werden evakuiert und auch wir helfen hier, so viel wir können. Falls es noch andere gibt, die bereit sind zu helfen, hoffen wir sehr, dass sie sich melden, sich mit uns abstimmen und so viel Unterstützung wie möglich leisten. Wir haben große Hoffnung, dass sie umfangreiche Hilfe bekommen.
3: Bislang gab es hier keine Schäden. Sollte es zu Schäden kommen, hätten die Menschen nichts zu essen und keinen Ort, an dem sie unterkommen könnten.
2: 2 ehemalige Kämpfer der russischen Wagner-Gruppe sind nach mehr als 2 Jahren Gefangenschaft in Mali wieder frei. Sie waren von den Terrorgruppen Jenim und FLA gefangen genommen worden, die unter anderem von der Ukraine unterstützt werden. Bei ihrer Freilassung spielte die libysche Nationalarmee eine entscheidende Vermittlerrolle. RT-Korrespondentin Daria Vaganova hat exklusiv mit den ehemaligen Kämpfern auf einer Basis des russischen Korps in Afrika gesprochen.
4: Mehr als 2 Jahre Gefangenschaft in Mali und nun endlich die Freilassung und die Rückkehr nach Hause. 2 ehemalige Kämpfer der Wagner-Gruppe wurden aus der Gefangenschaft der Terrorgruppen Jnim und FLA befreit. Das wurde möglich durch

0: gemeinsame Bemühungen der Hauptverwaltung des russischen Generalstabs und des russischen Korps in Afrika sowie des stellvertretenden Oberbefehlshabers der libyschen Streitkräfte, General Saddam Haftar. Also sind wir hier in Libyen, um exklusiv mit Ihnen zu sprechen. Sie haben 755 Tage in Gefangenschaft verbracht. Die Tage zählten Sie nach Sonnenauf- und Untergängen, völlig abgeschnitten von der Außenwelt. Die beiden Männer gerieten am 25. Juli 2024 während der Schlacht von Tinzawateng in Gefangenschaft. Ihr Gegner war ihnen zahlenmäßig und auch bei der Bewaffnung deutlich überlegen.
1: Bei uns herrschte völlige Unklarheit darüber, was passiert und was als nächstes kommt. Der Adrenalinpegel war extrem hoch. Bis heute ist das alles kaum zu begreifen.
0: Wir als Zivilisten kennen die Gefangenschaft eigentlich nur aus Filmen. Wie sieht das in Wirklichkeit aus?
1: Im Film gibt es einen zweiten Take. Hier gibt es ihn nicht. Hier gibt es keinen Stuntman.
2: Ja, und im Film kann man normalerweise fliehen. Hier gab es keinen Ort, an den man hätte fliehen können. Überall war die Sahara, die Sahara-Ketten und alles.
1: Bei uns ist es zum Glück wie im Film gelaufen, mit einem Happy End.
0: Ständige Hitze, Ketten an den Beinen, kaum eine Möglichkeit, sich zu bewegen und dazu schlechtes Trinkwasser. In ihrer Verzweiflung waren Alexander und Vassili zeitweise sogar kurz davor, die Terroristen zu bitten, sie zu erschießen. Hatten sie die Hoffnung darauf, dass sie gerettet werden?
2: Im ersten Jahr hatten wir noch Hoffnung. Im zweiten Jahr war es uns egal, was passieren würde, ob sie uns freilassen oder nicht. Es gab Momente, in denen die Situation so angespannt war, dass wir sie einfach gebeten haben, uns zu erschießen.
0: Das Wichtigste für sie ist jetzt, die Reha abzuschließen und wieder zu Kräften zu kommen. Dafür werden sie derzeit in einem Krankenhaus an einem Stützpunkt des russischen Korps in Afrika in der Region behandelt.
2: Ihr Zustand ist stabil und zufriedenstellend. Es ist offensichtlich, dass ihre Ernährung über 2 Jahre hinweg sehr arm und auch die Wasserversorgung äußerst mangelhaft war. Nach ihren Angaben bekamen sie ausschließlich Nudeln. Mehr wurde ihnen nicht gegeben. 2 Jahre lang nur Nudeln zu essen, ist für den Körper äußerst belastend. Auch die Wasserqualität ließ zu wünschen übrig. Sie wurden offenbar beinahe mit Wasser aus Pfützen versorgt. Entsprechend haben sie Probleme mit dem Darm, der Leber und anderen Organen. Wir helfen ihnen nun Schritt für Schritt, sich zu erholen. Schrittweise werden sie wieder an eine normale Ernährung gewöhnt. Derzeit bekommen sie gedämpfte und gekochte Speisen. Nach und nach werden wir auch festere und gebratene Lebensmittel einführen. Das gleiche gilt für den Wasser- und Elektrolythaushalt. Sie erhalten täglich eine Infusionstherapie und wir überwachen alle relevanten Werte, Kalium, Natrium und Magnesium. Die Hämodynamik ist inzwischen stabil. Insgesamt ist ihr Zustand zufriedenstellend. In 1 bis 2 Wochen soll sich ihr Zustand deutlich verbessern, so dass wir sie entlassen und nach Russland schicken.
0: Als sie im Juli 2024 gefangen genommen wurden, war die Gruppierung Front zur Befreiung des Azawad noch kein offizieller Verbündeter von Jnim, einem Ableger von Al-Qaida. Heute kämpfen beide Gruppierungen als Teil einer Koalition gegen die malischen Streitkräfte Fama und das russische Korps in Mali.
1: Terroristen haben sich mit Terroristen zusammengeschlossen. Das macht die Lage noch schlimmer.
2: Sie haben einfach sehr viele Leute. Wenn dort schon viele sind, dann hat Azawad sehr viele Kämpfer. Wenn sie sich mit Jnim zusammengeschlossen haben, bedeutet das, dass sie Angst haben.
0: Bekannt ist, dass die Terroristen in Mali von einigen westlichen Staaten, etwa Frankreich, sowie von der Ukraine aktiv unterstützt werden. Die ehemaligen Kämpfer bestätigen, die Terrorgruppen erhalten tatsächlich Unterstützung von außen.
1: Ja, definitiv. Sie bekommen Unterstützung, denn sie haben alles.
2: Unter Geldmangel leiden sie definitiv nicht. Geld, Fahrzeuge, Waffen, sie haben alles, in großen Mengen.
1: Die Fahrzeuge sind neu.
0: Auf ihre Pläne für die Zukunft angesprochen, sind sich beide einig.
2: Wenn die militärische Sonderoperation noch andauert, dann gehe ich an die Front.
1: Zur Sonderoperation.
0: Ihre Rückkehr wirkt wie ein großer Erfolg. Doch sie wurde erst durch einen langen Verhandlungsprozess möglich. Beide ehemaligen Kämpfer wollten sich deshalb ausdrücklich bedanken.
1: Ich danke der libyschen Armee, den libyschen Streitkräften, dem russischen Verteidigungsministerium und insbesondere dem russischen

0: russischen Korps in Afrika und der russischen Regierung. Ich möchte auch persönlich meinem Kommandeur danken, der wahre Wunder an militärischer Ausbildung gezeigt hat. Danke, Kamerad.
1: Allen ein riesengroßes Dankeschön dafür, dass wir jetzt in Sicherheit sind und bald wieder zu Hause sein werden.
2: Die Rückkehr von Alexander und Vassili aus der Gefangenschaft der Terroristen in Mali zeigt, Russland lässt seine Leute nicht im Stich. Wir wünschen den beiden eine schnelle Genesung und baldige Rückkehr nach Russland. Daria Vaganova, RT France, Benghazi, Libyen.
3: Der Sekretär des iranischen Obersten Nationalen Sicherheitsrates forderte Israel auf, seine Truppen unverzüglich und vollständig aus dem Libanon abzuziehen. Diese Erklärung erfolgte vor dem Hintergrund, dass Israel seine massiven Luft- und Bodenangriffe auf den Süden des Landes verstärkt hatte.
4: Israel rückt derzeit in Richtung der südlichen Vororte von Beirut vor. Die südlichen Vororte Beiruts sind unsere rote Linie und niemand hat das Recht, sich in Richtung Beirut oder der südlichen Vororte zu bewegen. Deshalb beobachten wir die Lage sehr aufmerksam. Israel wird früher oder später gezwungen sein, sich aus diesen Gebieten zurückzuziehen.
3: Die israelischen Streitkräfte führen weiterhin Luft- und Artillerieangriffe auf den Südlibanon durch, obwohl das Waffenstillstandsabkommen immer noch in Kraft ist. Seit Beginn der jüngsten Welle israelischer Angriffe am 2. März 2026 sind nach Angaben der libanesischen Behörden mehr als 4.000 Menschen ums Leben gekommen. Die lokale Bevölkerung leidet weiterhin. RT-Korrespondent Steve Sweeney sprach mit einem Vater, der seinen Sohn alleine großzieht, nachdem seine Frau und seine beiden jüngsten Kinder bei einem israelischen Angriff ums Leben gekommen sind.
5: Wir waren eine ganz normale libanesische Familie, ein junges Paar mit Kindern. Unser Leben war voller Lachen, Freude und Spiel. Wir hatten große Hoffnungen für die Zukunft und stellten uns vor, wie unsere Kinder einmal erwachsen werden.
4: Doch für hunderte libanesischer Familien ist diese Zukunft zerstört worden. Seit Oktober 2023 wurden bei israelischen Angriffen im Libanon mehr als 760 Kinder getötet. Das sind 9,1% der Gesamtzahl der Opfer, etwa ein Kind pro 11 Getötete. Hinter jeder dieser Zahlen steht eine Familie.
5: Meine Kinder waren einzigartig. Dschihad war zwar erst 3 Jahre alt, aber er war ein sehr einfühlsamer Junge. Er wurde von allen geliebt, die ihn kannten. Er war mein Liebling. Das alles ist schwer zu begreifen. Was Fatima angeht, so ist sie viel zu früh von uns gegangen. Sie war erst 7 Monate alt, noch ein Baby. Der größte Kummer in meinem Herzen. Ich habe sie nie Papa sagen hören.
4: Seine Frau, sein Sohn Jihad und die 7 Monate alte Fatima kamen ums Leben. Ein Kind überlebte.
5: Als ich Ali sah, stand er unter Schock. Er war 25 Minuten lang unter den Trümmern begraben. Das ist mehr als eine Zahl. Es ist leicht, 25 Minuten zu sagen, aber niemand kann begreifen, was es bedeutet, so lange unter den Trümmern zu verbringen, in der Dunkelheit, schreiend und von niemandem gehört. Selbst wenn jemand ihn gehört hätte, wäre es unmöglich gewesen, ihn zu erreichen. Nach diesen 25 Minuten war klar, dass er wieder zum Leben zurückgekehrt war. Er war dem Tod nahe gewesen und nur durch ein Wunder Gottes war es ihm gelungen, zu entkommen.
4: Die Organisation, die die Todesfälle dokumentiert, sagt, genau deshalb seien die Zahlen wichtig. Ihre Aufzeichnungen geben jedem Kind einen Namen, ein Foto, ein Alter, einen Geburtsort und ein Sterbedatum. Denn hinter jeder Statistik steht ein Mensch und sein ganzes Leben.
6: Unsere Statistiken zeigen, dass das Durchschnittsalter bei 9 Jahren liegt. Es gibt Babys, Einjährige und Siebenjährige. Sie hatten nichts mit den Kampfhandlungen zu tun, wurden aber gezielt angegriffen, denn es ist ein Vernichtungskrieg.
4: Die Familie war zu Hause, als die Rakete einschlug. Die Mutter stillte gerade ihr Baby. Sie rannte zu ihren Kindern und schirmte sie ab. Alle starben, außer Ali, der 25 Minuten lang unter den Trümmern überlebte.
5: Meine Frau hörte das Geräusch einer Rakete. Sie saß auf dem Sofa und stillte unsere Tochter. Ali hat mir davon erzählt. Niemand sonst weiß, was passierte, weil es keine weiteren Zeugen gab. Sie stillte Fatima, hielt sie in den Armen und Ali und sein Bruder spielten. Meine Frau hörte das Geräusch einer Rakete, rannte zu ihnen und schirmte sie alle mit ihrem Körper ab, auch Fatima, und dann traf die Rakete sie.
4: Ali hat überlebt, doch sein Vater sagt, die seelischen Wunden seien geblieben.
5: Nach dem Vorfall entwickelte Ali starke Angstgefühle. Er hat schreckliche Angst, mich zu verlieren. Im Moment kann Ali nicht schlafen, wenn ich nicht bei ihm bin. Und er ist nichts, wenn ich nicht in seiner Nähe bin. Er kommt jede Minute zu mir, um nach mir zu sehen. Er hat genauso große Angst davor, mich zu verlieren, wie er damals Angst davor hatte, alle, die ihm nahe standen, innerhalb eines Augenblicks zu verlieren. Anfang Juni haben wir eine Tragödie erlebt und haben uns noch immer nicht richtig davon erholt. Vor allem nachdem wir die Stütze unserer Familie verloren haben, meine Frau. Anfangs, die ersten 2 Monate, stand mein Sohn unter tiefem Schock. Er weinte nachts und hatte vor jedem Geräusch Angst. Ich versuchte, ihm aus diesem Zustand herauszuhelfen. Wir verbrachten Zeit miteinander und ich nahm ihn mit, damit er sich ein wenig an die neue Umgebung gewöhnen konnte. Anfangs geriet er jedes Mal in Panik, wenn er eine Tür zufallen hörte, weil er glaubte, wir würden erneut getroffen oder das Haus würde wieder über uns einstürzen.
4: Seine körperlichen Wunden mögen heilen, doch die seelischen Narben sind viel tiefer.
5: Unser Leben ist zur Routine geworden. Wir haben keine Lebensfreude mehr. Das Glück und die Geborgenheit sind verschwunden. Wir existieren weiter, weil wir dazu verpflichtet sind, weil wir hier sind und von uns erwartet wird, dass wir weitermachen. Gott sei Dank erholt sich Ali von Tag zu Tag.
4: Die Statistiken erzählen uns nur einen Teil der Geschichte. Sie sagen uns, wie viele Kinder getötet wurden, aber sie sagen uns nicht, wer diese Kinder waren. Hinter jeder Zahl verbirgt sich ein Name, ein Gesicht, ein Leben, die nun für immer zerstört sind. Die Familien wollen nun, dass die Verantwortlichen zur Rechenschaft gezogen werden. Sie wollen Gerechtigkeit und sie wollen, dass Israels nicht mehr ungestraft töten kann. Steve Sweeney, RT, Südlibanon.
3: Das waren die RT.de Nachrichten. Mein Name ist Marco Jankowiak. Im Anschluss sehen Sie die Dokumentation Donbass, zweite Kindheit. Die nächsten Nachrichten folgen um 18 Uhr. Bis gleich.

0: Guten Abend, Genossen. Wie Sie sicher wissen, wurden wir vor kurzem von einem Unglück heimgesucht. Einem Unfall am Atomkraftwerk Tschernobyl.
1: Eine Katastrophe dieses Ausmaßes ist in der Menschheitsgeschichte beispiellos.
2: Die Menschen gingen in den Einsatz wohl wissend, was sie erwartete.
3: Das ist nicht wie im Krieg. Radioaktivität kann man nicht sehen.
2: Man verstand, dass in der Richtung, in die man rannte, die Radioaktivität hoch war.
4: Radioaktivität verlangt Respekt.
5: Man spürt es nicht, richtig? Es gibt keinen Juckreiz oder so etwas. Man fühlt nur ein wenig Schwäche, Übelkeit und Schwindel.
3: Wir taten unser Bestes. Wir schafften es durch diese Tortur, weil wir zusammenhielten.

0: Ich schlafe hier. Ich ziehe meine Schuhe an, gehe spazieren, esse. Ich spiele.
1: Das war nicht normal. Die Einschläge kamen uns immer näher.
2: Wir hatten im Flur Kissen und warme Decken, um keine Glasscherben abzubekommen.
3: Wir haben die Kinder sogar angekleidet ins Bett gebracht.
4: Es gab eine riesige Explosion, als ich in Donetsk auf dem Weg zum Tanzkurs war.
2: Man weiß nicht, ob man überlebt oder nicht.
0: Ich weiß nicht, wo meine Eltern sind. Ich habe sie schon lange nicht gesehen.
3: Niemand hat uns gezwungen. Ich bin gegangen, weil ich die Kinder retten wollte.

0: Was kann ich über mich erzählen? Ich bin auch eine Zeit lang im Waisenhaus aufgewachsen. Meine Mutter musste arbeiten. Wir hatten nicht genug Geld. Ich wollte immer viele Kinder haben und allen Kindern helfen. 1993 wurden in Moskau erstmals Kinderheime eingerichtet, die nach Pflegefamilien für die Kinder suchten. Dieses System wurde dann auch in der Ukraine übernommen. In der Ukraine gab es dann also die ersten Pflegeheime. Und wir haben uns eingebracht und uns regelmäßig um ein oder zwei Kinder gekümmert. Mein Mann hatte nichts dagegen und die Kinder auch nicht. Wir haben erst drei Kinder aufgenommen, dann zwei, dann nochmal zwei. Und so kam langsam alles zusammen. Wir hatten eine Vier-Zimmer-Wohnung und dann hat die Stadt uns ein großes Haus gebaut. Dann hat alles angefangen. Als man uns gesagt hat, dass eine große Offensive bevorsteht, wurden wir alle evakuiert, alle Kinderheime.
1: Im Februar 2022 brachte Lydia Kowaljowa, oder Mama Lydia, wie die Kinder sie nennen, zusammen mit ihrer Tochter Natalia ihre eigenen Kinder und ihre 23 Pflegekinder aus Donetsk nach Nowotscherkassk. Sie sagen, dass das ihr Leben gerettet hat.
0: Guten Appetit euch allen. Als wir Donetsk verlassen haben, habe ich all meine Bekannten angerufen und um Hilfe gebeten, damit wir woanders hingehen konnten als in die Auffanglager. Kolja war der Erste, der reagiert hat.
2: Danke, meine Lieben. Wir werden uns ab jetzt um euch kümmern. Alles wird gut werden. Ihr müsst nicht mehr zurück. Das waren noch nicht alle Überraschungen. Hier kommen sie. Lesen Sie, lesen Sie. Kowaljowa Kolomies, VR Donetsk, Donbass in unserem Herzen. Wir hatten eine sehr gute, enge Beziehung zu Mama Lida. Sie sagte mir, dass der Beschuss immer schlimmer wird. Und eines Tages sagte sie, Kolja, wir müssen wahrscheinlich gehen. Ich habe Angst, dass die Kinder sterben werden. Das ist das Zimmer. Es ist genau gleich. Ich glaube, die Kinder werden sie sich selbst aussuchen. Das da kann zum Beispiel ein Zimmer für Mädchen und das da für Jungs sein oder umgekehrt.
0: Er sagte mir, gib mir drei Tage. Ich habe ein Büro. Ich werde es umbauen. Also warnte er sich an alle Gruppenchats in Nowotscherkassk. Und wir kamen hierher. Wir wurden spektakulär willkommen geheißen. Ich liebe Turniertänze. Wir haben eine Schule mit einer Turniertanzgruppe und wir melden die Kinder dort direkt an. Wenn sie Spaß daran haben, bleiben sie. Die Mädchen trainieren nun also mit unserem Trainer in Donetsk. Und die Jungs trainieren mit dieser Mascha.
3: Pam, pam, cha-cha, eins. Pam, pam, cha-cha, eins.
0: Wir haben eine großartige Trainerin gefunden. So eine wundervolle Dame. Sie nimmt kein Geld von uns.
3: Cha-cha und eins und zwei und drei. Achtet auf eure Füße. Zwei und drei.

0: Ich habe in den sozialen Medien die Story einer Freiwilligen gesehen, die diesen Kindern hilft. Also habe ich sie angerufen und sagte, kann ich diese Kinder irgendwie kontaktieren? Ich würde sie gern kostenlos in meine Gruppe aufnehmen, damit sie sich von dieser Situation ablenken können, indem sie bei mir tanzen lernen.
1: Ich tanze seit 5 Jahren. Als ich mit 11 Jahren ins Pflegeheim kam, bin ich sofort einer Tanzgruppe beigetreten. Mir wurden verschiedene Möglichkeiten angeboten, Fußball, Boxen, andere Tänze wie Folk und Hip-Hop, aber irgendwie hat mir das hier am besten gefallen.
0: Danke, Rostik, binde deine Schuhe.
2: Ich heiße Rostik, ich bin 9 Jahre alt. Ich tanze seit 6 Jahren und ich habe eine Partnerin.
3: Ich werde in Rostov an einem Turniertanzwettbewerb teilnehmen. Ich hoffe, dass wir die ersten Plätze belegen.
0: Dort findet die allrussische Etappe des RDU-Pokals statt. Das ist ein Ranglistenwettbewerb.

0: Wettbewerb, bei dem man mehr Punkte verdienen kann, um in eine höhere Klasse aufzusteigen. Ivan Rostik und Artur haben in Moskau sehr gut getanzt, also sollten sie gut abschneiden. Ich glaube, sie werden es aufs Podium schaffen.
1: Die Parlamentarische Versammlung des Europarats bezeichnete die Evakuierung von Kindern aus dem Konfliktgebiet als Genozid und führte sogar eine Zahl an. 19.000 Kinder sollen verschleppt worden sein. Mama Lida sagt, dass das nicht wahr ist.
2: Keines der Kinder wurde gewaltsam weggebracht. Das ist nicht wahr. Sie wurden nicht sofort evakuiert. Zuerst hat man versucht, Pflegeeltern für sie alle zu finden. Viele von ihnen, knapp die Hälfte, wurden von Verwandten aus der Ukraine abgeholt. Nein, niemand wurde mit Gewalt zu irgendetwas gezwungen.
1: Doch im März 2023 erließ der Internationale Strafgerichtshof, dessen Jurisdiktion von Russland, den USA und China nicht anerkannt wird, einen Haftbefehl für die russische Kinderrechtsbeauftragte Maria Lvova-Belova.
0: Wie Sie wissen, wurde mir eine unfassbare Zahl zur Last gelegt, 16.000 Kinder. Übrigens sind sie sich immer noch nicht einig darüber, wie groß die Zahl tatsächlich sein soll. Aber wir wissen, dass die Ukraine keine Kinder evakuiert hat. Das war keine Priorität für sie. Beispielsweise haben die ukrainischen Streitkräfte während der aktiven Kämpfe in Mariupol Kinder als lebende Schilde benutzt und sie in Fenster gesteckt, aus denen Scharfschützen feuerten. Wir haben Zeugenaussagen von den Kindern selbst und von ihren nahen Verwandten, die zu dieser Zeit an ihrer Seite waren. In Bachmut haben sie die Evakuierung von Kindern erst ernsthaft erwogen, als es schon für Erwachsene unmöglich war, sich länger dort aufzuhalten.
1: Alexei Ioschtschenko und Tatjana Scheremetjeva wissen sehr gut, wie die ukrainische Armee Kinder aus Artyomovsk evakuiert hat. Sie haben sich mit Tatjanas Tochter im Keller eines Kindergartens versteckt. Sie haben sich fast 6 Monate lang mit anderen Nachbarn dort aufgehalten.
3: Warum haben sie ihre Tochter versteckt? Und warum taten andere dasselbe?
2: Damit sie nicht gewaltsam weggebracht werden würde.
1: Als ukrainische Soldaten oder Freiwillige in den Keller kamen, versteckten die Eltern ihre Kinder in einem Hinterzimmer.
2: Diana wusste, dass sie still sitzen mussten.
4: Wir haben sie immer gewarnt, wenn jemand kommt, musst du sofort ins Zimmer gehen.
2: Und auch die Erwachsenen wussten, dass wenn Soldaten oder Freiwillige reinkommen, wir uns gegenseitig helfen mussten. Wenn jemand sie sah, mussten wir die Kinder aus dem Zimmer führen. Wir hielten alle zusammen und wir alle kannten die Routine. Wir standen alle zusammen und versteckten die Kinder hinter unserem Rücken, während einer von uns sie aus dem Zimmer führte.
4: Ihr Zimmer war weit hinten und wir haben alle Glühbirnen abgeschraubt, damit es dort dunkel war.
1: Allerdings hat die Armee trotzdem einige Kinder in die Ukraine gebracht. Doch Diana konnte sich verstecken.
5: Es kamen Freiwillige zu uns. Ukrainische Freiwillige. Sie konnten Kinder zwingen, mit ihnen zu gehen. Mit Gewalt.
3: Und du wolltest das nicht?
5: Nein, auf keinen Fall. Ich wollte nicht auf diese Seite evakuiert werden. Ich habe überhaupt keinen Wunsch, dorthin zu gehen.
3: Wie viele andere waren mit euch da unten?
2: 40 Leute. Sie waren alle aus unserer Nachbarschaft, unsere Nachbarn.
3: Es gibt sogenannte Wartende. Sie konnten einem vorwerfen, dass man einer von ihnen ist. Ihr wartet wohl auf die Russen, oder?
2: Ja, sowas gab es oft.
4: Wir hörten das oft. Seid ihr Wartende?
2: Der letzte Soldat, der zu den Leuten im Keller meines Hauses kam, das war kurz vor ihrem Rückzug. Er sagte, okay, Wartende, wenn wir uns zurückziehen, sprengen wir euch mit Granaten in die Luft. So war das.
4: Ihr wartet umsonst.
1: Auch der Leiter der zivil-militärischen Administration von Avdiivka gab im ukrainischen Fernsehen traurig zu, dass die Einwohner frontnaher Städte auf die Ankunft der Russen warten.
0: Ist es inzwischen gelungen, die Minderjährigen zu evakuieren, die sich bislang noch immer an einem der heißesten Bereiche der Front aufgehalten hatten?
3: Leider nein. Es waren ursprünglich 5, aber jetzt sind es 8. Das ist leider wahr. Wir haben 3 weitere gefunden. Ihre Eltern verstecken sie. Sie benehmen sich wie Spione. Erst verstecken sie sie an einem Ort, dann an einem anderen. Und sobald wir sie finden, verstecken sie sie erneut woanders.
1: Alexei, Tatjana und Diana haben lange genug gewartet, um endlich russische Truppen zu sehen. Um genauer zu sein, Soldaten der Wagner-Gruppe.
2: Uns wurde klar, dass die russischen Truppen uns suchen würden. Aber wir haben viele Gerüchte gehört, dass ukrainische Soldaten sich manchmal verkleiden und als Russen ausgeben. Also hatten wir auch Angst. Jedenfalls kam irgendwann ein freundlicher junger Mann und sagte vorsichtig, hallo. Dann kam ein anderer rein. Und sie sagten, hier sind wir. Wir sind hier, um euch abzuholen. Wir führen eine dringende Evakuierung durch. Der Feind wird diesen Ort beschießen. Wenn sie hier bleiben, der Kindergarten ist nicht sicher und es gibt keine Garantie, dass sie überleben werden.
4: Wir hatten eine Tasche wie diese, in die wir unsere Dokumente und Ähnliches gelegt haben. Und wir hatten noch eine wichtige Fracht. Unsere Ratte, die mit uns im Keller gesessen hat. Ansonsten kamen wir nur mit den Winterklamotten heraus, die wir anhatten, und sonst nichts.
2: Wir haben viele Kilometer unter Beschuss zurückgelegt. Sie haben uns als Erste evakuiert, weil wir Kinder hatten. Wir waren die erste Familie, die ging. In der Gruppe, die nach uns kam, wurde der Soldat von einem Scharfschützen ins Bein getroffen.
4: Einer der Wagner-Soldaten. Ein Soldat ging voran und 5 Leute folgten ihm. Aber hinter ihnen lief noch ein weiterer Soldat, der sie von vorne und hinten quasi mit seinem Körper gedeckt hat.
1: Solche Geschichten hört man oft. Laut Soldaten der Wagner-Gruppe war bei den Kämpfen um Artyomovsk nicht jede Evakuierung ein Erfolg.
6: Eine Frau kam nachts zu uns und sagte, dass in einem der Treppenhäuser ihres Hauses Geiseln gehalten werden. Wir waren nur 15 Minuten zu spät. Die ukrainischen Soldaten haben 2 Geiseln erschossen. Aber wir konnten die restlichen 4 retten. Wir hatten uns beeilt, aber wir haben es nicht rechtzeitig geschafft. Aber etwa 25 Minuten später haben wir sie eingeholt und sie alle ausgeschaltet.
5: Ich bin einfach gegangen. Ich wusste bereits, dass alles gut werden würde und dass eine gute Zukunft vor uns liegt, in der wir uns vor nichts mehr fürchten werden müssen.
7: Vor dem Reichstag stehen sowjetische Kriegsberichterstatter. Und hier steht mein Vater. Dass mein Vater der bedingungslosen Kapitulation beiwohnen konnte und dann Teil der Berichterstattung über die Nürnberger Prozesse war, ist der ganze Stolz unserer Familie.
8: Es waren die westlichen Mächte, die eine politische Verurteilung der Nazi-Kriegsverbrecher anstrebten. Sie wollten Erhängungen und Erschießungen hierfür und dafür beschließen und das ohne jeden Gerichtsprozess.
9: Stalin sagte, dass wenn wir sie nicht vor Gericht stellen, man uns das als Schwäche auslegen würde.
7: Am 20. November 1945 begann der Nürnberger Prozess. Noch nie hatte es in der Geschichte etwas dergleichen gegeben. Auf der Anklagebank saß die Spitze des NS-Staats.
9: Zum ersten Mal in der Menschheitsgeschichte mussten sich Verbrecher, die sich eines ganzen Staates bemächtigt und diesen als Instrument für ihre monströsen Verbrechen missbraucht hatten, vor Gericht verantworten.
10: Das war eine Verurteilung des Nationalsozialismus, die weit über den Rahmen eines einzelnen Staates hinausging.
8: Hier wurden die Kriegsverbrecher erstmals vor Gericht gestellt. Das war ein Prozess von fundamentalem Charakter.
4: Die Völker der Erde klagten den Faschismus an.
1: Aus der New York Times. Die Russen haben ihre Kinder mitgenommen. Diese Mütter haben sie zurückgeholt. Dieser Artikel schildert, wie einige Frauen ihre Kinder wiedergefunden haben, die angeblich gewaltsam weggebracht wurden. Er erzählt die Geschichte von Natalia Schornik und ihrem Sohn Artyom. Die amerikanische Journalistin berichtet, dass Natalia nicht wusste, wo Artyom war und was mit ihm passiert ist.
0: Sie lügt, dreist. Ich habe nämlich noch alle Telefonnummern und Chatverläufe. Seine Mutter war ständig in Kontakt mit uns. Und er hat jede Nacht über mein Telefon, wir hatten hier nämlich damals kein eigenes Telefon, mit seiner Mutter gesprochen. Seine Mutter wusste also bestens Bescheid. Das ist das Zimmer, in dem die Kinder gelebt haben. Das ist das Bett von Artyom Gutarov. Zurzeit, Svetik, schläfst du hier? Ja, oder? Momentan schläft Svetik in diesem Bett. Er hat das Bett neben dem Fenster ausgesucht. Genau in diesem Bett hat er geschlafen. 8 Kinder wurden in die Ukraine übergeben. 5 sind hier bei mir geblieben.
1: Die Direktorin des Internats ist bereit, die 5 Kinder aus Kubjansk ihren Eltern in der Ukraine zu übergeben, sobald sie Kontakt mit ihnen aufnehmen.
0: Dieses Kind könnte schon bald mit seinen Eltern in der Ukraine wiedervereint werden. Wir haben kein Problem damit, die Kinder zurückzugeben. Wenn die Eltern sich melden und ihre Kinder mitnehmen wollen, übergeben wir sie immer ihren gesetzlichen Sorgeberechtigten. Momentan leben hier 70 Kinder. 40 von ihnen waren schon hier, die anderen sind Flüchtlinge. Sie sind Kinder aus dem Internat Irmino. das seit Februar 2022 permanent unter Beschuss war. Diese Kinder sind aus Kupjansk in der Oblast Charkow, die von dort weggebracht wurden, um ihr Leben zu retten. Die Ukraine hat ein Strafverfahren über die Entführung von Kindern eingeleitet. Aber wo sind unsere Kinder? Als in Kiew die Unruhen auf dem Maidan ausgebrochen sind, haben wir unsere Waisenkinder ans Meer geschickt, wie jedes Jahr. Diese Kinder wurden uns nicht zurückgegeben. Mehr als 200 Kinder aus der Volksrepublik Lugansk wurden entführt. Und wo sind diese Kinder danach aufgetaucht? Sie wurden über verschiedene Internate verstreut.
5: Mein Lieblingsfach ist Musik. Ich singe sehr gerne.

0: Ich bin 12.
1: Ja.
0: Mein Name ist Sonja. Ich bin... Sofia Storoschuk.
2: Maxim, was ist dein Name?
3: Maxim.
2: Und dein Nachname?
3: Maxim Storoschuk.
2: Maxim Storoschuk, wie alt bist du?
3: Ich bin 7.
0: Wir waren 3 Tage unterwegs, bis wir hier ankamen. Und als wir ankamen, wurden wir sehr freundlich empfangen.
2: Warum seid ihr hierher gekommen? Warum hat man euch gesagt zu gehen?
0: Weil Krieg ist. Sie sagten uns, packt eure Sachen. Krieg.
2: Sonja, und was ist, wenn jemand deine Eltern findet? Wartest du darauf?
0: Ja, die ganze Zeit. Aber ich denke, dass meine Eltern...

0: Tatjana Viktorowna ist wie eine Mutter für uns.
1: Sie sind für uns wie unsere eigenen kleinen Kinder. Natürlich will jedes Kind seine echte Mutter und seinen echten Vater umarmen. Ich hoffe also, dass wir eure Eltern finden werden und ihr alle nach Hause gehen könnt. Um Milchenko zum Beispiel.
0: Seine Eltern wurden gefunden.
1: Ja, genau, sehen Sie. Wir senden Kinder wieder nach Hause und die restlichen Kinder, bis das vorbei ist. Ihr bleibt so lange erstmal hier, damit ihr gesund und wohlauf bleibt und nicht im Krieg umkommt, der in der Ukraine wütet.
2: Im friedlichen Nowotscherkassk haben Lidias Kinder erst vor kurzem angefangen, den Krieg zu vergessen. Lidia erzählt, dass die Kinder sich am Anfang noch unter ihren Betten versteckten, wenn sie laute Geräusche oder Flugzeuglärm gehört haben.
3: Wir haben hier in Nowotscherkassk eine Bäckerei, die uns Brot bringt. Sie bringen uns auch Wasser aus der Oblast Rostov. Ebenfalls umsonst. Es gibt hier Menschen, die uns helfen und uns die Sachen bringen, die wir brauchen. Das sind sehr viele Menschen. Es würde also eine Weile dauern, sie alle aufzuzählen.
2: Heute erhielt die Kowaljow-Kolomoyes-Familie sogar humanitäre Hilfe aus Deutschland. Beim Entladen der Hilfsgüter verwandelt sich das Zimmer der Kinder in einen kleinen Zirkus.
4: 4. 5. Ups, der Stuhl ist hinüber. Hier sind Jacken, Pullover.
3: Zurzeit brauchen sie das alles. Hier, es ist Frühling. Ruf Joscha.
4: Er wird sich freuen.
3: Sie haben deine Größe. 46. Probier sie an.
2: Der Philanthrop wollte sich nicht vorstellen und hat gebeten, ihn stattdessen Dimitri Donskoi zu nennen.
4: Unsere Gruppe besteht aus 20 Familien und ein paar Alleinstehenden.

0: Stehenden. Wir helfen so gut wir können. Unsere Leute sind nicht reich, einige sind sogar relativ arm. Aber wenn wir gebraucht werden, halten wir alle zusammen.
1: Wir wollen am 10. oder 11. losfahren und zwei Kinder abholen. Das sind Kinder aus Donetsk, ohne Eltern. Sobald wir die Dokumente sehen und vorbeikommen, um sie abzuholen, werden sie uns alles über die Kinder erzählen. Vor kurzem hat Natascha sie besucht und kennengelernt. Sie mochte diese Kinder, wobei wir ihnen natürlich so oder so helfen müssen.
2: Natalia, Lydias Tochter, ist unterwegs, um Kinder aus Donetsk zu retten, das unter permanentem Beschuss ist. Sie will sie nach Nowotscherkassk in Sicherheit bringen. Nikolai, ein Freund der Familie, begleitet sie.
3: Wir befinden uns in der Innenstadt von Donetsk. Wir sind hier, um zwei Kinder in unsere große Familie aufzunehmen, Vanya und Alisa. Wir werden alle zusammenleben und uns umeinander kümmern. Das ist mein Freund Nikolai Nikolaevich.
4: Und das ist Vanya?
5: Habt ihr da zwei Betten? Gut.
4: Wir haben drei Kühlschränke, zwei Waschmaschinen und einen Gefrierschrank.
3: Kannst du mit deinen Fingern zählen?
5: 1, 2, 3, 4, 5, 6, 7, 8, 9, 11, 12.
3: Und wo ist die 10?
6: Du hast die 10 und die 7 vergessen. Ah, wir bleiben also nicht in Donetsk?
4: Nein, ihr kommt nach Nowotscherkassk.
3: Vorerst.
4: Sobald wieder Frieden herrscht, könnt ihr zurück nach Donetsk.
1: Nehmen Sie diese Dokumente mit, das ist alles.
3: Jetzt gehört ihr zu mir.
5: Für wie lange?
3: Für immer.
6: Bis Papa uns abholt.
3: Für immer.
5: Wirklich?
3: Ja.
4: Ich werde euch besuchen.
5: Wo ist mein Hut? Mein Hut.
1: Du brauchst ihn nicht, Alisa. Es ist warm draußen.
4: Alles Gute.
6: Auf Wiedersehen.
1: Auf Wiedersehen. Alles Gute euch.
5: Wir sind gestern sogar rausgegangen.
6: Und wir haben jeden Tag gelesen.
5: Hier ist unser Spielplatz.
4: Vorsicht.
6: Ist das Ihr Auto?
4: Ja.
5: Wer sitzt drin?
3: Es ist hier momentan nicht sicher. Die Stadt wird beschossen. Also bringe ich die Kinder nach Nowotscherkassk. Ich denke, es wird ihnen in meiner Familie gut gehen. Ihre Mutter ist leider gestorben. Sie wurden allein gelassen und brauchen Hilfe, um Glück und eine Familie zu finden. Ich glaube, dass sie mich brauchen und ich brauche sie. Nicht wahr, Vanya? Hi.
4: Das ist Alisa.
3: Nehmt Alisa.
4: Und das ist Vanya. Das sind Danja, Ljowa, Max.
1: Ihr werdet jetzt hier in unserer Familie leben. Und alles wird gut werden. Verstehst du? Vanya, das ist dein Bett und dein Nachttisch.
6: Wer ist das?
3: Das ist Swiper.
1: Fasst ihn besser nicht an, bevor er sich an euch gewöhnt.
3: Hier, gib mir deine Hand.
1: Passt auf, dass er nicht eure Hand beißt.
6: Swiper, Swiper.
1: Oh, er hat dich sofort akzeptiert. Wo ist mein Mädchen?
3: Alisa ist schon verschwunden, nicht wahr, Swiper?
1: Hier ist dein Bett. Wir werden es gleich ordentlich machen. Wir verschieben es ein wenig, machen es sauber und das Bett gehört dir, okay?
7: Wo wird ihr Nachttisch stehen?
8: Sie wird neben mir schlafen.
1: Ach, mein gutes Mädchen, mach dir keine Sorgen.
3: Sie brauchen Liebe und Respekt. Jedes der Kinder hat einen eigenen Charakter. Jedes Kind braucht einen individuellen Ansatz. Jedes Kind ist ein Mensch und Menschen müssen sich entwickeln. Sie sind alle verschieden und individuell, mit eigenen Bedürfnissen und Wünschen. Ich versuche, ihnen zu helfen. Wir fahren oft zu Wettbewerben. Jetzt ist das alles natürlich etwas schwieriger, weil einige unserer Partnerinnen in Donetsk sind und meine Jungs sind alle in Nowotscherkassk. Wir versuchen, uns in Verbindung zu setzen. Mama Lida ist mit den restlichen Kindern zu Hause in Nowotscherkassk geblieben und wartet mit ihnen auf unseren Sieg. Wir haben ein wenig trainiert und sind bereit, um den Preis zu kämpfen. Nicht wahr? Werden wir gewinnen?
9: Ja.
10: Ja.

0: Die Kinder haben sich großartig geschlagen, gut gemacht. Wir haben alle Preise gewonnen für den ersten, zweiten und dritten Platz. Wir waren sehr gut, wir haben gewonnen.
1: Es ist nicht wahr, dass wir die Kinder gewaltsam irgendwohin weggebracht haben. Sowas kommt nie vor. Wir hatten viele Kinder. 500 oder 600 wurden von Pflegeeltern in Moskau aufgenommen. Einige wurden in Familien aufgenommen. Andere haben einen Vormund bekommen oder kamen in Internate.

Wir sind jetzt eine Familie mit Russland. Und ich glaube, dass wir uns alle als eine gemeinsame Familie vereinen sollten. Und ich glaube, dass diese Familie bald wachsen und gedeihen wird. Wir werden alle in Frieden und Wohlstand leben.

0: Nastja, ein Angriff. Ich habe Angst, Nastja. Ich wurde getroffen, Nastja. Ich liege unter Trümmern. Nastja, hilf mir.
1: Die ersten Explosionen. Ich hörte ein Mädchen schreien. Unter den Trümmern hier liegt ein Mädchen. Bitte, holt sie raus.
2: Überall war Blut. Kinder, die bluteten und weinten und schrien.
3: Sie schrie und lief nach draußen. Dort war ein Junge, er legte seine Arme schützend um sie. Sie sagte, Mama, er hielt mich fest und küsste mich auf die Stirn.
0: Wer so etwas tut, ist die Saat des Teufels. Aber wir Russen, glauben an Gott. Wir sind Christen.
4: Es ist eine Katastrophe, eine wirkliche Katastrophe. Kein Kind sollte sterben müssen.
5: Jeden Frühling und Sommer gibt die Schneeschmelze in der Arktis zurückgelassene Maschinen, Millionen rostiger Tonnen und sonstige Überbleibsel der menschlichen Expansion in eines der unzugänglichsten Territorien preis.
6: Ich war geschockt. Wie kann jemand ein solches Schlamassel anrichten? Es war ein trauriger Anblick.
5: Freiwillige des Projektes Saubere Arktis reisen zur Hayes-Insel, auf der sich die größte Polarstation im Franz-Josef-Land befindet.
6: Alles grau in grau, Ozeane aus Schlamm. Oh mein Gott, ich werde einen ganzen Monat hier sein. Mein erster Gedanke war, dass wir getäuscht wurden, dass es die schlimmste Insel des Archipels sei.
4: Ich weiß, dass es sich um einen der nördlichsten Orte auf unserem Planeten handelt, ungefähr 1000 Kilometer vom Nordpol entfernt.
5: Das Hauptziel der Arktis-Pioniere war es, die schroffen Landmassen zu bezwingen und zu erforschen. Man hatte keine Zeit, um über Müllentsorgung nachzudenken.
6: Die Menschheit gibt ein nicht wirklich schmeichelhaftes Bild ab. Es sieht so aus, als würden wir den Planeten zerstören, nur um dann woanders hinzugehen und wieder das Gleiche zu tun.
7: Ein sauberer Norden, eine saubere Arktis. Hurra!
8: Arbeitslosigkeit steigt weiter. Die Arbeitslosigkeit in Deutschland ist im August erneut gestiegen. Aber offenbar nicht alle Branchen sind im gleichen Maße von der Krise betroffen. Während die schwächelnde Automobilbranche massiv Stellen abbaut, sucht die Rüstungsindustrie händeringend nach neuem Personal. Neue Hitzewelle. Südeuropa leidet erneut unter hohen Temperaturen. In einigen italienischen Städten wurde wegen Hitze die höchste Gefahrenstufe ausgerufen. Spanien kämpft weiterhin gegen massive Waldbrände. Nepal nach Sturzflut. 3 Tage nach der Flutkatastrophe in Nepal ist die Zahl der Todesopfer auf mehr als 670 gestiegen. Noch immer gelten rund 2500 Menschen als vermisst. Unter ihnen sind auch mindestens 8 Deutsche.

0: Guten Abend, hier ist RTDE mit den 18 Uhr Nachrichten. Mein Name ist Marco Jankowiak. Die Zahl der Arbeitslosen in Deutschland ist im August erneut gestiegen, teilte die Bundesagentur für Arbeit mit. Doch parallel dazu verzeichnet der Rüstungssektor einen Beschäftigungszuwachs. Die Bundesagentur für Arbeit verzeichnet einen leichten Anstieg der Arbeitslosenquote im Vergleich zum Vormonat um 0,1 Prozentpunkte. Gegenüber dem Vorjahr hat sich die Gesamtzahl der Arbeitslosen um 36.000 erhöht und 3.061.000 Personen erreicht. Während Unternehmen, beispielsweise in der Automobilbranche, vor dem Hintergrund der anhaltenden Krise Mitarbeiter entlassen, stellen deutsche Rüstungsbetriebe weiterhin Personal ein. Das ist beispielsweise in Schleswig-Holstein der Fall.
1: Der Wehrtechnikboom in Schleswig-Holstein hält an. Die wirtschaftliche Situation der Branche hat sich im Vorjahresvergleich noch einmal deutlich verbessert. Die Wehrtechnikunternehmen prägen zusehend den Industriestandort Schleswig-Holstein.
0: Die Rüstungsunternehmen suchen vor allem qualifizierte Fachkräfte, wie eine Handelsblatt-Umfrage feststellt. So will Rheinmetall allein in diesem Jahr mehr als 5.000 neue Mitarbeiter einstellen, wenn auch nicht nur in Deutschland. Radartechnikhersteller Hensoldt plant in diesem Jahr insgesamt 1.600 neue Arbeitsplätze zu schaffen. Besonders gefragt sind Führungskräfte. So will beispielsweise der französisch-deutsche Panzerhersteller KNDS in den kommenden Jahren mehr als 100 neue Manager einstellen, wie das Handelsblatt berichtet. Den Trend zur Stärkung des Militärsektors haben wir mit dem Ökonomen Dr. Eike Hammer besprochen. Er betont, dass die deutschen Rüstungskonzerne eigentlich Ausländern gehören. Die Kriegswirtschaft würde also nicht im Interesse der deutschen Bevölkerung wirken, erklärt er.
2: Nun, zum einen, diese Firmen, man muss einmal gerade stellen, es gibt eigentlich keine deutsche Rüstungsindustrie mehr. Die Rüstungsfirmen, die in Deutschland sind, gehören Ausländern überwiegend und insofern sind es eigentlich keine deutschen Rüstungsfirmen. Wie kann man diesen Trend erklären? Wir haben sehr mächtige Gruppierungen, die eben an einem Krieg Interesse haben. Und die Politiker scheinen in Deutschland, zumindest in Europa, diesen Lobbyinteressen mehr Nachdruck oder mehr nachzugeben als den Interessen der deutschen Bevölkerung. Und insofern ist erklärbar, dass man eben auf Kriegswirtschaft macht, dass man den Forderungen von Herrn Zelensky und anderen nachgibt, hier sich in diesen Krieg reinzudrängeln, der uns eigentlich überhaupt gar nichts angibt. Und insofern muss eben auch eine Kriegswirtschaft her, denn wir haben nicht genug Waffen und deswegen muss eben auch die deutsche Industrie dann eben Waffentribute leisten.
0: Welche Perspektiven bietet die Militärwirtschaft für Deutschland? Nach Ansicht des Ökonomen Dr. Eike Hammer ist ein Krieg eine wirtschaftliche Katastrophe und kein technologischer Fortschrittsmotor.
2: Ich sehe eine ganze Reihe Folgen, denn diese Militärwirtschaft hat überhaupt gar keine Zukunft. Sie ist eine Sackgasse und sie würde schlimmstenfalls dazu führen, dass wir immer neue Kriege brauchen, um überhaupt diese Wirtschaft am Laufen zu halten. Dafür bauen wir aber wichtige zivile Wirtschaft ab. Sie verdrängen sie ja. Sie werden durch Steuern, durch Abgaben und durch andere politische Entscheidungen werden sie an die Wand gedrängelt. Und die brauchen wir umso dringender. Und für diese sind wir auch kompatibel mit anderen Regionen in dieser Welt. Das heißt, wir werden um unsere Zukunft sabotiert, wenn man hier auf diese Kriegswirtschaft setzt. Krieg ist heute kein Geschäft mehr, womit man technologischen Fortschritt erreichen kann. Das war vielleicht vor ein paar hundert Jahren mal so. Krieg ist kein Geschäft mehr, sondern Krieg ist eigentlich ein volkswirtschaftlicher absoluter Verlust in jeder Hinsicht und zwar für jede der Parteien, ganz egal, wer sich dann irgendwie in irgendeiner Form als Sieger wähnt oder nicht wähnt. Es ist eine volkswirtschaftliche Katastrophe, ein volkswirtschaftlicher Schaden netto und damit ist das eigentlich ein völliger Unsinn. Super.
0: Eine neue Hitzewelle hat Südeuropa erfasst. In Italien steigen die Temperaturen auf über 44 Grad. Seit 3 Monaten ändert sich das Bild am Fuße des Kolosseums nicht. Lange Schlangen an den Trinkbrunnen, Touristen mit Sonnenschirmen und tragbaren Ventilatoren. Und alle suchen nach Schatten. Die ewige Stadt befindet sich erneut im Griff einer starken Hitzewelle. Das italienische Gesundheitsministerium hat für die Hauptstadt die höchste Gefahrenstufe ausgerufen. Das bedeutet, dass nun die gesamte Bevölkerung von hohen Temperaturen gefährdet wird und nicht mehr nur ältere Menschen oder Kranke. Der Wetterdienst der italienischen Luftwaffe hat in Rom eine Temperatur von 39 Grad Celsius gemessen. Die rote Gefahrenstufe wurde ebenfalls in Bari, Cagliari, Campobasso, Palermo und anderen Städten ausgerufen. In einigen Gebieten Siziliens und Sardiniens werden Temperaturen von rund 45 Grad Celsius erwartet. In Teilen Kalabriens und Apuliens sollen die Temperaturen laut Vorhersagen 40 Grad überschreiten. Auf den Aufnahmen ist zu sehen, wie sich die Einwohner Siziliens mit Fächern abkühlen und auf den Terrassen von Cafés unter elektrischen Ventilatoren sitzen. Die Anwohner bezeichnen die aktuelle Situation als Tragödie.
3: Diese Tragödie nimmt kein Ende. Wenn nicht fast jeder zu Hause eine Klimaanlage hätte, wäre es unmöglich zu leben, zu schlafen oder auch nur still zu sitzen. Ganz zu schweigen davon, spazieren zu gehen, einkaufen zu gehen oder andere wichtige Dinge zu erledigen. Es ist schrecklich.
4: Wir wussten, dass es heiß werden würde, aber nicht so heiß. Vor allem die Luftfeuchtigkeit, dieses Gefühl der Atemnot in der ganzen Stadt ist unerträglich.
0: Unterdessen kämpft Spanien weiterhin gegen massive Waldbrände. Nach ersten Schätzungen beträgt die Brandfläche im Naturpark Albufera mehr als 48 Hektar. Die militärische Nothilfeeinheit Spaniens war die ganze Nacht im Einsatz, um den Waldbrand südlich von Valencia einzudämmen. Diese Aufnahmen zeigen, wie die nächtlichen Einsätze im Katastrophengebiet abliefen. Daran waren mehr als 270 Einsatzkräfte, 40 Löschfahrzeuge und 10 Flugzeuge beteiligt. Nach Angaben des Roten Kreuzes wurden insgesamt 161 Einwohner evakuiert. Ungerechte Bezahlung und schlechte Arbeitsbedingungen zwangen einige Waldbrandbekämpfer auf die Straße. Auf den Aufnahmen ist zu sehen, wie die Feuerwehrleute Parolen skandieren und Plakate tragen, während andere mit Rauchkörpern und Sirenen die Brandbekämpfung nachstellen. Die Protestteilnehmer fordern Ganzjahresverträge, um auch außerhalb der sommerlichen Gefahrensaison Maßnahmen zur Waldbrandprävention durchführen zu können. Sie wollen außerdem gemäß einem spanischen Gesetz von 2024 als Waldbrandbekämpfer anerkannt werden.
4: Wir sind bei der Sozialversicherung als Taxi- und Kleinbusfahrer beschäftigt. Dort wird der gefährliche, toxische und beschwerliche Charakter unserer Arbeit nicht anerkannt. Wir haben auch keine Zulagen, die andere Notfalldienste erhalten. Wir gelten auch nicht als Waldbrandbekämpfer.
3: Wir haben uns für ein Gesetz eingesetzt, das Waldbrandbekämpfer anerkennt.

Im Jahr 2024 verabschiedete das Parlament ein Rahmengesetz über Waldbrandbekämpfer, das eine Berufsgruppe mit den Aufgaben anerkennt, die wir ausüben, nämlich der Bekämpfung von Waldbränden.

0: Waldbrandbekämpfer gemäß dem Gesetz 5/2024 über Waldbrandbekämpfer, was auch bestimmte Zulagen beinhaltet, die uns derzeit nicht gezahlt werde.
1: 3 Tage nach der verheerenden Sturzflut in Nepal steigt die Opferzahl dramatisch. Über 670 Menschen kamen ums Leben, mehr als 2500 gelten als vermisst. Darunter auch mindestens 8 Touristen aus Deutschland, wie die nepalesische Tourismusbehörde mitteilte. Das Auswärtige Amt geht von einer hohen einstelligen Zahl vermisster Deutscher aus. Die deutschen Botschaften in Kathmandu und Peking stehen mit den Familien der Betroffenen in engem Kontakt. Sie arbeiten mit lokalen Behörden zusammen, um den Verbleib der Vermissten aufzuklären. Unterdessen meldeten nepalesische Stellen die Rettung von 261 ausländischen Touristen aus dem Katastrophengebiet, darunter einer 4-köpfigen Familie aus Bayern. Nach der Katastrophe hat Bundeskanzler Friedrich Merz dem nepalesischen Ministerpräsidenten sein Beileid ausgesprochen.
2: Sehr geehrter Herr Ministerpräsident, mit tiefer Betroffenheit habe ich von der schweren Flutkatastrophe in Ihrem Land erfahren. Ihnen und dem nepalesischen Volk spreche ich mein tief empfundenes Mitgefühl aus. Unsere Gedanken sind bei den Opfern, ihren Familien und allen Menschen, die durch die Katastrophe ihr Zuhause verloren haben. Den Verletzten wünsche ich eine rasche und vollständige Genesung. Mit stillem Gruß, Friedrich Merz, Bundeskanzler der Bundesrepublik Deutschland.
1: Schlechte Wetterbedingungen in Nepal haben heute die Luftrettung vorübergehend behindert, während die Suche nach Tausenden von Vermissten bereits seit 4 Tagen andauert. Seit der Katastrophe am Mittwoch befinden sich die Rettungskräfte und Militär im Dauereinsatz. In den am schwersten betroffenen Regionen konnten einige Überlebende aus den Schlammmassen gerettet werden. Nach der vorübergehenden Aussetzung der Hubschrauberflüge wurden diese in einigen Gebieten wieder aufgenommen, um Verletzte zu evakuieren und betroffene Dörfer mit Hilfsgütern zu versorgen. Nepalesische Behörden warnen momentan vor weiteren Überschwemmungen. Sie schätzen die Gefahr neuer Fluten als hoch ein. Aus diesem Grund wurden einige Bewohner der höher gelegenen Gebiete evakuiert. Überlebende, die bei der Suche nach Vermissten helfen, berichteten über die Katastrophe.
2: Während wir zuschauten, wurde alles komplett überflutet. Wissen Sie, wie die Wellen des Meeres hinüberrollen? Diese Wellen waren noch gefährlicher. Unsere Flüsse Trishule und Protekoche traten über die Ufer und die Trishule wurde komplett zerstört. Soweit wir wissen, sind derzeit mindestens 70 bis 80 Menschen tot und die tatsächliche Zahl dürfte weitaus höher liegen. Es könnten etwa 300 bis 400 Menschen sein. Menschen werden evakuiert und auch wir helfen hier, so viel wir können. Falls es noch andere gibt, die bereit sind zu helfen, hoffen wir sehr, dass sie sich melden, sich mit uns abstimmen und so viel Unterstützung wie möglich leisten. Wir haben große Hoffnung, dass sie umfangreiche Hilfe bekommen.
3: Bislang gab es hier keine Schäden. Sollte es zu Schäden kommen, hätten die Menschen nichts zu essen und keinen Ort, an dem sie unterkommen könnten.
1: 2 ehemalige Kämpfer der russischen Wagner-Gruppe sind nach mehr als 2 Jahren Gefangenschaft in Mali wieder frei. Sie waren von den Terrorgruppen Jenim und FLA gefangen genommen worden, die unter anderem von der Ukraine unterstützt werden. Bei ihrer Freilassung spielte die libysche Nationalarmee eine entscheidende Vermittlerrolle. RT-Korrespondentin Daria Vaganova hat exklusiv mit den ehemaligen Kämpfern auf einer Basis des russischen Korps in Afrika gesprochen.
4: Mehr als 2 Jahre Gefangenschaft in Mali und nun endlich die Freilassung und die Rückkehr nach Hause. 2 ehemalige Kämpfer der Wagner-Gruppe wurden aus der Gefangenschaft der Terrorgruppen Jnim und FLA befreit. Das wurde möglich durch gemeinsame Bemühungen der Hauptverwaltung des russischen Generalstabs und des russischen Korps in Afrika sowie des stellvertretenden Oberbefehlshabers der libyschen Streitkräfte, General Saddam Haftar. Also sind wir hier in Libyen, um exklusiv mit ihnen zu sprechen. Sie haben 755 Tage in Gefangenschaft verbracht. Die Tage zählten sie nach Sonnenauf- und Untergängen, völlig abgeschnitten von der Außenwelt. Die

0: Beiden Männer gerieten am 25. Juli 2024 während der Schlacht von Dinsavateng in Gefangenschaft. Ihr Gegner war ihnen zahlenmäßig und auch bei der Bewaffnung deutlich überlegen.
1: Bei uns herrschte völlige Unklarheit darüber, was passiert und was als nächstes kommt. Der Adrenalinpegel war extrem hoch. Bis heute ist das alles kaum zu begreifen.
0: Wir als Zivilisten kennen die Gefangenschaft eigentlich nur aus Filmen. Wie sieht das in Wirklichkeit aus?
1: Im Film gibt es einen zweiten Take. Hier gibt es ihn nicht. Hier gibt es keinen Stuntman.
2: Ja, und im Film kann man normalerweise fliehen. Hier gab es keinen Ort, an den man hätte fliehen können. Überall war die Sahara, die Sahara-Ketten und alles.
1: Bei uns ist es zum Glück wie im Film gelaufen, mit einem Happy End.
0: Ständige Hitze, Ketten an den Beinen, kaum eine Möglichkeit, sich zu bewegen und dazu schlechtes Trinkwasser. In ihrer Verzweiflung waren Alexander und Vassili zeitweise sogar kurz davor, die Terroristen zu bitten, sie zu erschießen. Hatten sie die Hoffnung darauf, dass sie gerettet werden?
2: Im ersten Jahr hatten wir noch Hoffnung. Im zweiten Jahr war es uns egal, was passieren würde, ob sie uns freilassen oder nicht. Es gab Momente, in denen die Situation so angespannt war, dass wir sie einfach gebeten haben, uns zu erschießen.
0: Das Wichtigste für sie ist jetzt, die Reha abzuschließen und wieder zu Kräften zu kommen. Dafür werden sie derzeit in einem Krankenhaus an einem Stützpunkt des russischen Korps in Afrika in der Region behandelt.
2: Ihr Zustand ist stabil und zufriedenstellend. Es ist offensichtlich, dass ihre Ernährung über 2 Jahre hinweg sehr arm und auch die Wasserversorgung äußerst mangelhaft war. Nach ihren Angaben bekamen sie ausschließlich Nudeln. Mehr wurde ihnen nicht gegeben. 2 Jahre lang nur Nudeln zu essen, ist für den Körper äußerst belastend. Auch die Wasserqualität ließ zu wünschen übrig. Sie wurden offenbar beinahe mit Wasser aus Pfützen versorgt. Entsprechend haben sie Probleme mit dem Darm, der Leber und anderen Organen. Wir helfen ihnen nun Schritt für Schritt, sich zu erholen. Schrittweise werden sie wieder an eine normale Ernährung gewöhnt. Derzeit bekommen sie gedämpfte und gekochte Speisen. Nach und nach werden wir auch festere und gebratene Lebensmittel einführen. Das gleiche gilt für den Wasser- und Elektrolythaushalt. Sie erhalten täglich eine Infusionstherapie und wir überwachen alle relevanten Werte, Kalium, Natrium und Magnesium. Die Hämodynamik ist inzwischen stabil. Insgesamt ist ihr Zustand zufriedenstellend. In 1 bis 2 Wochen soll sich ihr Zustand deutlich verbessern, so dass wir sie entlassen und nach Russland schicken.
0: Als sie im Juli 2024 gefangen genommen wurden, war die Gruppierung Front zur Befreiung des Azawad noch kein offizieller Verbündeter von Jnim, einem Ableger von Al-Qaida. Heute kämpfen beide Gruppierungen als Teil einer Koalition gegen die malischen Streitkräfte FAMA und das russische Korps in Mali.
1: Terroristen haben sich mit Terroristen zusammengeschlossen. Das macht die Lage noch schlimmer.
2: Sie haben einfach sehr viele Leute. Wenn dort schon viele sind, dann hat Azawad sehr viele Kämpfer. Wenn sie sich mit Jnim zusammengeschlossen haben, bedeutet das, dass sie Angst haben.
0: Bekannt ist, dass die Terroristen in Mali von einigen westlichen Staaten, etwa Frankreich, sowie von der Ukraine aktiv unterstützt werden. Die ehemaligen Kämpfer bestätigen, die Terrorgruppen erhalten tatsächlich Unterstützung von außen.
1: Ja, definitiv. Sie bekommen Unterstützung, denn sie haben alles.
2: Unter Geldmangel leiden sie definitiv nicht. Geld, Fahrzeuge, Waffen, sie haben alles, in großen Mengen.
1: Die Fahrzeuge sind neu.
0: Auf ihre Pläne für die Zukunft angesprochen, sind sich beide einig.
2: Wenn die militärische Sonderoperation noch andauert, dann gehe ich an die Front.
1: Zur Sonderoperation.
0: Ihre Rückkehr wirkt wie ein großer Erfolg. Doch sie wurde erst durch einen langen Verhandlungsprozess möglich. Beide ehemaligen Kämpfer wollten sich deshalb ausdrücklich bedanken.
1: Ich danke der libyschen Armee, den libyschen Streitkräften, dem russischen Verteidigungsministerium und insbesondere dem russischen Korps in Afrika und der russischen Regierung. Ich möchte auch persönlich meinem Kommandeur danken, der wahre Wunder an militärischer Ausbildung gezeigt hat. Danke, Kamerad.
2: Allen ein riesengroßes Dankeschön dafür, dass wir jetzt in Sicherheit sind und bald wieder zu Hause sein werden.
0: Die Rückkehr von Alexander und Vassili aus der Gefangenschaft der Terroristen in Mali zeigt, Russland lässt seine Leute nicht im Stich. Wir wünschen den beiden eine schnelle Genesung und baldige Rückkehr nach Russland. Daria Vaganova, RT France, Benghazi, Libyen.

0: Der Sekretär des iranischen Obersten Nationalen Sicherheitsrates forderte Israel auf, seine Truppen unverzüglich und vollständig aus dem Libanon abzuziehen. Diese Erklärung erfolgte vor dem Hintergrund, dass Israel seine massiven Luft- und Bodenangriffe auf den Süden des Landes verstärkt hatte.
1: Israel rückt derzeit in Richtung der südlichen Vororte von Beirut vor. Die südlichen Vororte Beiruts sind unsere rote Linie und niemand hat das Recht, sich in Richtung Beirut oder der südlichen Vororte zu bewegen. Deshalb beobachten wir die Lage sehr aufmerksam. Israel wird früher oder später gezwungen sein, sich aus diesen Gebieten zurückzuziehen.
0: Die israelischen Streitkräfte führen weiterhin Luft- und Artillerieangriffe auf den Südlibanon durch, obwohl das Waffenstillstandsabkommen immer noch in Kraft ist. Seit Beginn der jüngsten Welle israelischer Angriffe am 2. März 2026 sind nach Angaben der libanesischen Behörden mehr als 4.000 Menschen ums Leben gekommen. Die lokale Bevölkerung leidet weiterhin. RT-Korrespondent Steve Sweeney sprach mit einem Vater, der seinen Sohn alleine großzieht, nachdem seine Frau und seine beiden jüngsten Kinder bei einem israelischen Angriff ums Leben gekommen sind.
2: Wir waren eine ganz normale libanesische Familie, ein junges Paar mit Kindern. Unser Leben war voller Lachen, Freude und Spiel. Wir hatten große Hoffnungen für die Zukunft und stellten uns vor, wie unsere Kinder einmal erwachsen werden.
1: Doch für hunderte libanesischer Familien ist diese Zukunft zerstört worden. Seit Oktober 2023 wurden bei israelischen Angriffen im Libanon mehr als 760 Kinder getötet. Das sind 9,1% der Gesamtzahl der Opfer, etwa ein Kind pro 11 Getötete. Hinter jeder dieser Zahlen steht eine Familie.
2: Meine Kinder waren einzigartig. Jihad war zwar erst 3 Jahre alt, aber er war ein sehr einfühlsamer Junge. Er wurde von allen geliebt, die ihn kannten. Er war mein Liebling. Das alles ist schwer zu begreifen. Was Fatima angeht, so ist sie viel zu früh von uns gegangen. Sie war erst 7 Monate alt, noch ein Baby. Der größte Kummer in meinem Herzen, ich habe sie nie Papa sagen hören.
1: Seine Frau, sein Sohn Jihad und die 7 Monate alte Fatima kamen ums Leben. Ein Kind überlebte.
2: Als ich Ali sah, stand er unter Schock. Er war 25 Minuten lang unter den Trümmern begraben. Das ist mehr als eine Zahl. Es ist leicht, 25 Minuten zu sagen, aber niemand kann begreifen, was es bedeutet, so lange unter den Trümmern zu verbringen, in der Dunkelheit, schreiend und von niemandem gehört. Selbst wenn jemand ihn gehört hätte, wäre es unmöglich gewesen, ihn zu erreichen. Nach diesen 25 Minuten war klar, dass er wieder zum Leben zurückgekehrt war. Er war dem Tod nahe gewesen und nur durch ein Wunder Gottes war es ihm gelungen, zu entkommen.
1: Die Organisation, die die Todesfälle dokumentiert, sagt, genau deshalb seien die Zahlen wichtig. Ihre Aufzeichnungen geben jedem Kind einen Namen, ein Foto, ein Alter, einen Geburtsort und ein Sterbedatum. Denn hinter jeder Statistik steht ein Mensch und sein ganzes Leben.
3: Unsere Statistiken zeigen, dass das Durchschnittsalter bei 9 Jahren liegt. Es gibt Babys, Einjährige und Siebenjährige. Sie hatten nichts mit den Kampfhandlungen zu tun, wurden aber gezielt angegriffen, denn es ist ein Vernichtungskrieg.
1: Die Familie war zu Hause, als die Rakete einschlug. Die Mutter stillte gerade ihr Baby. Sie rannte zu ihren Kindern und schirmte sie ab. Alle starben, außer Ali, der 25 Minuten lang unter den Trümmern überlebte.
2: Meine Frau hörte das Geräusch einer Rakete. Sie saß auf dem Sofa und stillte unsere Tochter. Ali hat mir davon erzählt. Niemand sonst weiß, was passierte, weil es keine weiteren Zeugen gab. Sie stillte Fatima, hielt sie in den Armen und Ali und sein Bruder spielten. Meine Frau hörte das Geräusch einer Rakete, rannte zu ihnen und schirmte sie alle mit ihrem Körper ab, auch Fatima, und dann traf die Rakete sie.
1: Ali hat überlebt, doch sein Vater sagt, die seelischen Wunden seien geblieben.
2: Nach dem Vorfall entwickelte Ali starke Angstgefühle. Er hat schreckliche Angst, mich zu verlieren. Im Moment kann Ali nicht schlafen, wenn ich nicht bei ihm bin. Und er ist nichts, wenn ich nicht in seiner Nähe bin. Er kommt jede Minute zu mir, um nach mir zu sehen. Er hat genauso große Angst davor, mich zu verlieren, wie er damals Angst davor hatte, alle, die ihm nahe standen, innerhalb eines Augenblicks zu verlieren. Anfang Juni haben wir eine Tragödie erlebt und haben uns noch immer nicht richtig davon erholt. Vor allem, nachdem wir die Stütze unserer Familie verloren haben, meine Frau. Anfangs, die ersten 2 Monate, stand mein Sohn unter tiefem Schock. Er weinte nachts und hatte vor jedem Geräusch Angst. Ich versuchte, ihm aus diesem Zustand herauszuhelfen. Wir verbrachten Zeit miteinander und ich

0: nahm ihn mit, damit er sich ein wenig an die neue Umgebung gewöhnen konnte. Anfangs geriet er jedes Mal in Panik, wenn er eine Tür zufallen hörte, weil er glaubte, wir würden erneut getroffen oder das Haus würde wieder über uns einstürzen.
1: Seine körperlichen Wunden mögen heilen, doch die seelischen Narben sind viel tiefer.
0: Unser Leben ist zur Routine geworden. Wir haben keine Lebensfreude mehr. Das Glück und die Geborgenheit sind verschwunden. Wir existieren weiter, weil wir dazu verpflichtet sind, weil wir hier sind und von uns erwartet wird, dass wir weitermachen. Gott sei Dank erholt sich Ali von Tag zu Tag.
1: Die Statistiken erzählen uns nur einen Teil der Geschichte. Sie sagen uns, wie viele Kinder getötet wurden, aber sie sagen uns nicht, wer diese Kinder waren. Hinter jeder Zahl verbirgt sich ein Name, ein Gesicht, ein Leben, die nun für immer zerstört sind. Die Familien wollen nun, dass die Verantwortlichen zur Rechenschaft gezogen werden. Sie wollen Gerechtigkeit und sie wollen, dass Israels nicht mehr ungestraft töten kann. Steve Sweeney, RT, Südlibanon.
2: Das waren die RT.de-Nachrichten. Mein Name ist Marco Jankowiak. Im Anschluss sehen Sie die Sendung Realpolitik mit Alexander von Bismarck. Die nächsten Nachrichten folgen um 19 Uhr. Bis gleich.

0: Der Tag des Sieges ist Russlands wichtigster und heiligster Nationalfeiertag. Vor 80 Jahren, nach dem Sieg über Nazi-Deutschland, marschierten die Helden, die diesen historischen Sieg in 4 langen und brutalen Jahren errungen hatten, triumphierend über dieses Kopfsteinpflaster.
1: Kameraden der Roten Armee und der Roten Marine, Waffenbrüder, ich grüße euch und beglückwünsche euch zu eurem großen Sieg über den deutschen Imperialismus.
2: An der Parade nahmen die Soldaten von den 10 Fronten teil, an denen der große Vaterländische Krieg gewonnen wurde.
3: Mehr als 35.000 Soldaten wurden ausgewählt.
2: In der Roten Armee kämpften Angehörige aller Ethnien. Es war wichtig, die Einheit und den multinationalen Charakter des Landes hervorzuheben.
3: Diesen großartigen Menschen, diesen Helden, gedenken wir heute.

Liebe Zuschauer, ich freue mich, dass Sie wieder eingeschaltet haben bei Realpolitik mit Alexander von Bismarck. Heute geht es natürlich wieder um die Ukraine. Bekommen wir Diplomatie oder Eskalation? Und wir werden über das Chaos der Innenpolitik, der Reformen in Deutschland sprechen. Wir beginnen zunächst einmal mit der NZZ. Wir sollten mit Putin reden, sagt Finnlands Präsident Alexander Stubb. Er ist der Europäer, der mit Trump gut kann. Ja, er spielt mit Trump Golf und spricht natürlich auch privat mit ihm. Und vielleicht ist das ein kleiner Ansatz, dann vielleicht doch mal über Diplomatie zu sprechen in diesem Konflikt. Denn wir wissen, auf dem Schlachtfeld wird das nicht gewonnen. Wir sehen, dass die Drohnen hin und her fliegen, aber man sollte es nicht verkennen. Wir kriegen hier ja immer die falschen Meldungen. Russland geht immer ein Stückchen weiter. Zwar sehr langsam, aber weiter. Das muss doch mal in der EU festgestellt werden. Das muss doch mal in der EU berücksichtigt werden. Aber genau das Gegenteil wird im Grunde genommen, wahrscheinlich ist es so, dass die natürlich treiben. Und Kiesewetter sagt ja, jetzt muss Taurus nach Moskau gehen. Ja, weil natürlich, wenn einer über Diplomatie oder Gespräche mit Putin nachdenkt, muss natürlich in Deutschland genau das Gegenteil passieren. Kiesewetter, der in der CDU der Hardliner ist, treibt das voran. Und wir haben es gerade gehört, dass der Außenminister von Deutschland, Wadefuhl, in Kiew sagt, die Ukraine wird siegen. Ich frage mich, leben die auf einem anderen Stern oder kriegen sie das gar nicht mit?

dass man so ein Land wie Russland nicht besiegen kann. Das haben doch die Jahrhunderte gezeigt, dass das nicht funktioniert. Also was geht eigentlich in den Köpfen dieser Politiker vor sich? Ich kann das alles nicht mehr nachvollziehen. Es ist eigentlich unerträglich, wie die Sprache hochgerüstet wird in der EU, um einfach diesen Krieg weiter zu verlängern. Und immer weiter junge Menschen sterben. Es ist doch nicht mehr zu ertragen. Wir brauchen endlich, und ich sage das immer wieder, wir brauchen die Diplomatie. Wir brauchen die Menschen, die miteinander reden. Nur dann, wenn man persönlich miteinander redet, an einem Tisch gemeinsam sitzt, kann es Stück für Stück weitergehen. Wir brauchen diese Eskalationsspirale, brauchen wir nicht. Es trifft uns hier in Deutschland genauso. Und zwar indirekt. Wir kriegen das alles mit, dass gar kein Geld mehr vorhanden ist, dass alles in Waffen, alles in die Ukraine gesteckt wird. Und wir, wenn es darum geht, vielleicht einen Kindergarten mal zu renovieren, wir bleiben als Menschen in Deutschland komplett auf der Strecke. Und dann kommen wir natürlich zum nächsten Spiegel. EU-Chefdiplomatin Kallas will weitreichendste Sanktionsliste seit Kriegsbeginn vorlegen. Und sie sagt auch noch, die Sanktionen greifen in Russland. Sicherlich findet Russland das nicht gut, dass diese internationalen Beziehungen vor allen Dingen in die EU gekappt worden ist. Aber wir merken doch, dass die gesamten Sanktionen, und wir haben 21 Sanktionspakete, die sind jetzt am Vorbereiten an der schlimmsten Sanktion, an dem schlimmsten Sanktionspaket, dem 22. Das muss man sich doch wirklich auf der Zunge zergehen lassen. Man braucht so viele Sanktionen, um ein Land in die Knie zu bringen. Also, und wir merken, diese ganzen Sanktionen, die gehen gegen uns Menschen. Wahrscheinlich ist das sogar geplant, dass wir mit unserer Wirtschaft, mit unseren eigenen privaten Haushalten nach unten gehen, dass wir kein Geld mehr haben. Und wir merken ja durch die Schulden, die aufgenommen werden müssen in der EU, dass die Zinsen steigen und damit auch die Inflation. Das bedeutet, dass wenn die Inflation uns betrifft, ich komme nachher dann dabei bei den Reformen in Deutschland, dass wir weniger Geld in der Tasche haben, weil das alles finanziert werden muss. Über diese ganze Sachen, die EU an Schulden aufnimmt, um die Ukraine einseitig zu unterstützen. Anstatt dieses Geld zu nehmen, um Frieden herbeizuführen. Frieden, indem man Gespräche führt, indem man lieber Konferenzen macht und die vernünftig organisiert. Aber nein, sie wollen eine harte Linie nur mit Sanktionen. Und wir haben das doch gemerkt. Das ist jetzt ja schon ein bisschen her. Wir sprechen über 4,5 Jahre. Und sie kriegen es nicht in den Griff. Vielleicht wird es doch so sein, dass Finnland, die ja auch betroffen sind von diesen Sanktionen. Weil in Helsinki sind die Geschäfte leer. Früher sind die Menschen aus St. Petersburg, aus Russland dorthin gefahren, haben eingekauft. Viele Geschäfte machen in Helsinki zu. Vielleicht merken die, wir müssen eine andere Strategie fahren. Aber sie haben gar keine Strategie. Die EU hat keine Strategie, deshalb machen sie auch Sanktionen. Unerträglich, was hier eigentlich in der EU passiert. Das ist nicht unsere EU, die wir einmal haben wollten. Wir wollten ein Friedensprojekt Europa haben. Wir haben ein Kriegsprojekt bekommen. Das kann nicht Sinn von der EU sein. Das kann nicht Sinn von der westlichen Gemeinschaft sein. Das sind nicht unsere Werte. Das sind die Werte der Machthaber, die in den jeweiligen Ländern sitzen, unglaublich. In Amerika sagt man, War kills Reform. Krieg tötet Reform. Und das ist ein toller Satz. Es ist so, wenn wir Krieg haben, und den haben wir,
werden Reformen nicht vorangetrieben. Und jetzt sind wir schon gleich in der Innenpolitik. Und zwar die Bild. Versteckte Steuererhöhung ab 2027. Die Regierung ist skrupellos. Das merken wir, dass die Bundesregierung komplett an den Reformen, die sie machen wollte, vorbeigeht. Die CDU hat ganz andere Reformen angekündigt als die Vorlagen, die wir haben in der Steuerreform, Rentenreform. Sie hat damals immer im Wahlkampf gesagt, wir werden keine Steuererhöhung mitmachen, wir werden Steuererleichterung machen. Was passiert jetzt durch die Zinsen, durch das, was Sie jetzt vorhaben? Wir werden Inflation bekommen, dass wir natürlich höhere Preise in unseren Geschäften überall bezahlen, bei der Energie sowieso. Und wer profitiert davon bei höheren Preisen? Der Staat. Er hat mit der Mehrwertsteuer diese kalte Progression. Und genau diese kalte Progression soll aufgehoben werden. Bis in diesem Jahr wurde die kalte Progression ausgeglichen. Das soll ab 27 nicht mehr geschehen, so der Finanzminister aus Deutschland. Und die CDU hat dem schon zugestimmt. Es gibt wohl zwei E-Mails, die gesagt haben, da machen wir mit, weil sie brauchen immer mehr Geld. Sie können mit dem Geld, was wir ihnen geben, mit unseren Steuern, können sie nicht mehr umgehen. Wir merken das. Wir sind ja schon über 500 Milliarden bei dem Haushalt. Wo geht das Ganze denn noch hin? Und sie kommen immer noch nicht mit dem Geld aus. Sie machen immer weitere Schulden. Es ist einfach nicht mehr zu fassen, wie hier wir Menschen verschaukelt werden von unserer eigenen Regierung. Ich glaube, und man kann nur hoffen, dass der Vorsitzende des Parlamentskreises Mittelstand, Christian von Stetten, sich durchsetzt innerhalb der CDU und sagt, wir werden das nicht mehr mitmachen. Und er hat ja sehr klar sich geäußert zu Merz und sagt, schmeiß endlich die SPD aus der Koalition raus. Weil wenn klare CDU-Politik, vielleicht durch eine andere Partei auch im Bundestag, zugestimmt wird und wir Steuererleichterung kriegen und nicht Steuererhöhung, dann würde vielleicht sich etwas tun und vielleicht würde die Wirtschaft dann wieder ein bisschen Hoffnung kriegen. Sie investieren zurzeit natürlich nicht, weil sie nicht wissen, was auf sie morgen zukommt. Die SPD will weitere Steuererhöhungen im Erbschaft, sie will die Reichen besteuern und immer mehr. Sie wollen eben die Kleinen entlasten, in Anführungsstrichen mit 500 Euro im Jahr. Was ist das für eine Entlastung? Das ist gar keine. Das wird ihnen ja durch alle Sachen wieder weggenommen. Durch höhere Sozialversicherungsbeiträge und. Es ist nicht mehr zu ertragen, was hier in Deutschland passiert mit diesem Unwissen in der Regierung und mit falschen Leuten an der richtigen Stelle, kann man sagen. Und man kann eigentlich nur hoffen, dass sich das so schnell wie möglich ändert. Die großen Reformen sollten eigentlich eine Entlastung der Bürger kriegen, eine Entlastung der Firmen kriegen, damit Investitionen wieder möglich ist, damit die Menschen auch wieder das bezahlen können, wovon sie leben. Es wird ja immer weniger. Sie haben immer weniger von ihrem Geld über und können sich kaum mehr was leisten. Und gerade in der Energiepolitik, ich sage das immer wieder, die teuerste Energiepolitik, die wir seit Jahrzehnten haben, ist in Deutschland. Wir brauchen endlich die Gemeinsamkeit mit Russland. Wir brauchen wieder das russische Gas. Wir brauchen wieder das russische Öl, damit wir auch wieder bezahlbare Energiekosten haben und nicht eine Spirale, die immer höher geht. Wir kommen dann zur Wirtschaftswoche. Die Union hat eine Wahl, Steuererhöhungen oder Steuererhöhung. Oder sie hat gar keine Wahl. Und zwar ist ja das
Lars Klingbeil, Vorlicht,

dass die vielen indirekten Steuern, Mitarbeiterrabatte sollen abgeschafft werden. Das heißt, wenn jemand in einem Klamottengeschäft arbeitet und vielleicht 10 oder 20% auf die Sachen bekommt, weil er dort Mitarbeiter ist, soll abgeschafft werden. Das heißt, der Staat will natürlich die höheren Mehrwertsteuer haben und die Entlastung, die ein Arbeitgeber dem Arbeitnehmer gibt, weil er in der eigenen Firma mitarbeitet, soll abgeschafft werden. Das sind alles so Kleinigkeiten, die wir alle gar nicht mitkriegen. Die Bürokratie wird grenzenlos ausgebaut. Genau das Gegenteil, was die Regierung will. Ein Bürokratieabbau findet nicht statt. Unvorstellbar. Wir Unternehmer, wir gucken das uns an und werden natürlich in solche Sachen nicht mehr investieren. Wir werden da andere Wege suchen müssen und wir sehen das leider. Leider gehen viele Unternehmen weg, was man verstehen kann, weil sie vieles nicht mehr bezahlen können und machen dann auch keine Gewinne mehr. Und die Gewinne brauchen wir doch, damit der Staat überhaupt Steuern einnehmen kann. Und ich glaube, die Steuereinnahmen werden rapide sinken in den nächsten Jahren, wenn man nicht hier den Menschen und der Wirtschaft entgegenkommt. Das ist einfach unerträglich. Und es ist eigentlich so einfach, wenn die Ministerien einen Sparzwang bekommen, dass sie mit dem Geld, was ihnen zur Verfügung steht, auskommen müssen, dann muss man halt sparen. Und dann braucht man vielleicht dieses ganze Geld, was wir ins Ausland geben, was zum Teil auch in Ordnung ist für einige Länder, die auch Hilfe brauchen. Aber wir müssen doch erstmal bei uns die Finanzen in Ordnung bringen, damit wir überhaupt anderen helfen können. Wir zahlen horrende Summen an die linken NGOs, die dann auf die bezahlt auf die Straße gehen und gegen die Regierung oder gegen Parteien vorgehen. Unglaublich. Und sie unterstützen, die Regierung unterstützt damit auch die Meinungsfreiheit, die nicht mehr da ist. Sie unterstützen mit dieser Form der NGOs, dass die gegen Menschen vorgehen, die eine andere Meinung haben. Und man kann ja gerne unterschiedlicher Meinung haben, aber sie drehen immer an der Spirale der Meinungsfreiheit und höhlen eigentlich den Artikel 5 des Grundgesetzes komplett aus. Und damit traut sich der ein oder andere nicht mehr klar zu sagen, wie man weiterkommen soll, wie es weitergehen kann, was man braucht, weil sie Angst haben, dass dadurch im Grunde genommen sie keine Fördergelder mehr kriegen oder nicht unterstützt werden oder gemieden werden. Wo sind wir eigentlich in Deutschland gelandet? Wir waren mal ein blühendes Land für die Menschen draußen, für die anderen Länder. Wir sind kein Vorzeigeland mehr, wenn es so weitergeht. Und deshalb kann man eigentlich nur unterstützen, was Christian von Stetten sagt. CDU, schmeißt doch endlich die SPD raus, die mit dem Geld, was man ihnen gibt, nicht umgehen kann. Und immer mehr, noch mehr fordert. Ja, Sie sagen es ja ganz offen, Sie wollen eine Umverteilung. Sie wollen eine Umverteilung von oben nach unten. Wir wissen, dass das alles völliger Schwachsinn ist und dass das gar nicht funktioniert. Sie wollen aber an die Gelder ran, die eigentlich die Menschen und die Firmen für Investitionen brauchen. Es kann sich doch kaum mehr jemand ein Haus leisten, wenn er jetzt die höheren Zinsen bezahlen muss für die Kredite. Und wir brauchen doch eine Entlastung auch für die Zukunft, für die Rentner, damit sie vielleicht sich eine Wohnung gekauft haben, ein Haus gebaut haben, damit sie nachher diese hohen Mieten, die wir heute haben, nicht mehr bezahlen können. Und der Staat hat eins komplett vergessen in den ganzen letzten 20, 30 Jahren. Sie hat den sozialen Wohnungsbau nicht mehr durchgeführt. Das ist das, was so fatal ist, dass dieser sozialen Wohnungsbau nicht mehr richtig funktioniert. Denn wir brauchen doch auch Wohnungen, die nochmal für die Menschen bezahlbar sind. Das kann nicht angehen. Dieses ganze Geld geht in die Kriegsmaschinerie. Unglaublich. Wir sollten eigentlich damit endlich aufhören. Wir sollten als Deutschland unsere Menschen, unser deutsches Volk endlich

mal wieder in die Lage versetzen, dass man atmen kann und sie nicht erstickt mit den ganzen Steuererhöhungen. Und ich will da vielleicht doch noch mal ein Zitat dabei bringen, was sehr schön klingt oder auch nicht. Selbst das seriöse Handelsblatt schreibt, schlechter hätte die Union, CDU, CSU nicht verhandeln können. Und damit wird das deutlich, dass mittlerweile auch die Medien, die Presse, nicht der öffentlich-rechtliche Rundfunk, aber die Printmedien immer mehr erkennen, was in Berlin mit dieser Regierung passiert. Und ich will noch ein Zitat bringen, was ich ganz hervorragend finde, weil das von dem Vorsitzenden des Parlamentskreises Mittelstand, Christian von Stetten, kommt, der ein Papier auch an die Regierung geschickt hat. Und in einem Punkt sagt er klar, wir fordern, dass versicherungsfremde Leistungen, insbesondere für die Grundsicherungsempfänger, nicht zulasten der gesetzlichen Krankenversicherung finanziert wird. Und zwar geht ja dieses ganze Geld, was die arbeitende Bevölkerung in die Sozialversicherung einzahlt, für Bürgergeldempfänger, die nicht eingezahlt haben in die sozialen Kassen, wird dadurch finanziert. Und dass dadurch natürlich ein Riesenloch dort entsteht, ist ja eigentlich klar. Und da kommen wir dann gleich zum nächsten Punkt. Fokus Online. Zoff wegen Bürgergeldkosten. 79 Kassen klagen gegen den Bund. Die Krankenkassen haben die Schnauze voll. Das sagen sie und sagen, es kann doch nicht angehen, dass Bürgergeldempfänger, die nie eingezahlt haben in die Sozialversicherung, dass dieses Geld uns als Krankenkasse weggenommen wird, um das zu finanzieren. Sie kriegen nur einen ganz kleinen Zuschuss vom Bund, von der Regierung für die Bürgergeldempfänger. Den größten Anteil soll die Sozialversicherung zahlen. Und wer bedient die Sozialversicherung? Die arbeitenden Menschen. Das heißt, sie werden doppelt belastet. Sie müssen auch dafür aufkommen, dass die Bürgergeldempfänger mitfinanziert werden. Dieses System kann gar nicht funktionieren. Und wenn man dann noch hört, dass ein Riesenloch bei der Arbeitslosenversicherung da ist, weil immer mehr Leute entlassen werden von den großen Konzernen. Wir hören es ja jeden Tag. VW will entlassen, Werke schließen, weil sie eben nicht mehr produzieren kann, weil sie nicht mehr konkurrenzfähig produzieren kann. Diese Sachen gehen ins Ausland. In erster Linie ist die Autoindustrie fürs Ausland wichtig. Und wenn man da nicht konkurrenzfähig ist und mit China nicht mithalten kann, dann fallen hier diese Arbeitsplätze weg. Unglaublich. Und deshalb ist das so fatal, dass wir bei der Arbeitslosenversicherung auch ein Riesenloch bekommen werden. Und der Staat bedient sich dieser Gelder und schafft dort auch noch zusätzlich Löcher und zahlt ihre Sachen, die sie an die Sozialversicherung und an die Arbeitslosenversicherung nicht zurück. Und dann ist kein Geld mehr auf einmal da. Dann müssen überall gekürzt werden. Das ist ein Kreislauf, den kann keiner mehr stoppen, wenn nicht endlich diese Regierung abgelöst wird. Wir brauchen so eine Regierung nicht. Wir brauchen endlich Neuwahlen, damit wir vielleicht endlich eine Veränderung in dieser katastrophalen politischen Situation hinbekommen. Die Menschen können sonst nicht mehr atmen. Wir brauchen dringend einen Wechsel in unserer Regierung. Und wir sehen es ja an den Umfragewerten, die wir überall lesen, dass denen wird nichts mehr zugetraut. Es hat es noch nie in dieser Form gegeben, wie wenig Zustimmung die Bevölkerung zu unserer Regierung hatten. Das war mal komplett anders. Das war mal, wir haben mitgeholfen. Wir haben auch hart gearbeitet dafür. Und. Also, wir brauchen Neuwahlen. Dringendst. Neuwahlen. Und kein
Gestückel da, was da gemacht wird. Die Reformpakete sind keine Reformpakete für die Bevölkerung, sondern sind ein Bedienungsladen der Regierung, damit sie weiterhin ihre ganzen Freunde haben. Unglaublich, wie sie uns abzocken, aufhören damit. Mir kommt dann, ach nein, ich muss noch ein Zitat bringen zu diesem Punkt. Und zwar, selbst die britischen Medien schreiben, Deutschland fällt auseinander. Der Niedergang geht ganz langsam. Es funktioniert einfach nicht mehr. Das Ausland erkennt schon, was bei uns in Deutschland passiert, und unsere eigene Regierung erkennt das nicht. Das ist die Folge. Und es gibt auch noch ein tolles Zitat eines italienischen Dichters, der lange vor unserer Zeit gelebt hat. Dazu passt ein Ausspruch dieses italienischen Dichters und Philosophen. Der eine wartet, bis die Zeit sich wandelt. Der andere packt sie kräftig an und handelt. Wir brauchen jemand, der kräftig handelt. Wir brauchen endlich mal jemand, der handelt im Sinne der eigenen Bevölkerung. Wir kommen dann zur Frankfurter Rundschau. Vor Landtagswahl in Sachsen-Anhalt. AfD-Spitzenkandidat wittert Briefwahlbetrug in Pflegeheim. Nun, wir merken, dass die SPD und die CDU ganz massiv für Briefwahl wirbt. Sie möchten, dass viele zur Wahl gehen. Sie möchten, dass viele. Und wir hier in Sachsen-Anhalt, vor allen Dingen dort, wo ich lebe, in Stendal, wir sind sehr, sehr sensibel für diese Briefwahl. Wir hatten schon, dass die CDU hier mit 3000 Briefwahlstimmen gefälscht hat. Das war die CDU und nicht irgendeine andere Partei. Wir sind sehr sensibel, was das betrifft. Und wir sind auch sehr wachsam. Und wir wissen das doch. Der gesunde Menschenverstand sagt uns doch, dass natürlich bei einer Briefwahl, wenn in Pflegeheim oder anderen, dass natürlich da, das ist ja auch menschlich, sagt Mensch, wähl doch lieber das oder wähl doch lieber das. Man spricht mit denen, die haben Vertrauen. Ich glaube, dass das ein richtiger Punkt ist. Deshalb muss das Verfassungsgericht vielleicht endlich mal darüber nachdenken, wie viel Prozent maximal überhaupt Briefwahl für die Menschen, die wirklich nicht zur Präsentwahl gehen kann, auch sprechen kann. Jetzt kann jeder sich entschuldigen und kann sagen, ich mache Briefwahl, mache das von zu Hause aus und. Aber man kann nur hoffen, dass nicht vielleicht durch Schnelligkeit der Auszählung, dass hier wieder Wahlen nicht mehr richtig ausgezählt werden, so wie bei der Bundestagswahl, bei der BSW, wo man das auch nicht getan hat. Wir kommen dann zum letzten Punkt. Wirtschaftswoche. Faule Jugend. Daten widersprechen dem Vorwurf. Die Zahlen für die jungen Menschen sprechen eine ganz andere Sprache. 77% der jungen Menschen sind in einem sozialpflichtigen Job. Das heißt, sie wollen arbeiten und sie wollen auch Verantwortung übernehmen. Das hat eine Studie, sehr ausführliche Studie ergeben. Und es ist eine falsche Beschreibung der jungen Menschen, dass die alle nur faul sind und nicht arbeiten wollen. Es sind vielleicht andere Möglichkeiten zum Arbeiten. Aber ich setze auf diese jungen Menschen. Ich setze auch, wenn sie Verantwortung übernehmen. Und ich hoffe, dass sie auch zur Wahl gehen und ihre Meinung ausdrücken. Sie müssen sich um ihre Zukunft selber kümmern. Die alten Säcke in Berlin können das nicht mehr. Die machen etwas Falsches. Also geht zur Wahl, geht wählen, wählt, was ihr für eure Zukunft richtig macht. Ich traue den jungen Menschen viel zu und dass sie für Deutschland kämpfen und auch daran festhalten. Vielen Dank, dass Sie heute dabei waren. Ich hoffe, Sie schalten das nächste Mal wieder ein, wenn es darum geht, Realpolitik mit Alexander von Bismarck.

0: Heute Morgen um 4 Uhr attackierten die deutschen Streitkräfte die Grenzen der Sowjetunion.
1: Der Krieg brach aus. Alle Jungs meldeten sich zum Dienst.
2: Ich sagte, ich muss an die Front. Ich habe 3 Brüder dort. Sie waren aber bereits ums Leben gekommen.
3: Wir versorgten nicht sehr viele Wunden, hauptsächlich Frostbeulen. Sie amputierten Arme und Beine.
1: Ich erreichte das andere Ufer. Plötzlich riefen sie, runter, runter, du bist in ein Minenfeld geraten.
2: Der Funker wurde getötet, der Ladekanonier wurde ebenfalls getötet. Und dann, bumm, das war's, ich wurde bewusstlos.
3: Sie sagten Dinge wie, Schwester, geben Sie mir eine Spritze, damit ich sterben kann. Man versuchte, sie zu beruhigen. Deine Familie wartet auf dich.
2: Kolja, aber du wurdest doch getötet. Du wurdest an der Front getötet. Ich sagte, Mutter, ich bin's. Kolja, dein Sohn. Ich lebe.
1: Der Donbass. Hier teilt die Frontlinie die Welt. Jenseits davon werden Häuser zu Ruinen und Kirchen zu stummen Zeugen der Tragödie.
4: Am 24. Februar 2022 fanden wir uns um 6 Uhr morgens am Kloster ein. Es gab einen Knall, eine Granate. Wir verstanden sehr genau, dass der Krieg begonnen hatte.
5: Es war wie eine Mondlandschaft. Krater neben Krater. Manchmal träume ich noch davon. Wie kann man so etwas vergessen?
6: Sie stellten Mörser auf und beschossen die Kirche. Einfach so, ohne jeglichen Grund. Nichts konnte gerettet werden.
1: Jetzt findet im Donbass eine groß angelegte Wiederherstellung der geistlichen Zentren statt. 16 orthodoxe Stätten wurden bereits wiederhergestellt.
7: Eine Kirche ist das geistliche Herz einer Stadt. Solange dieses Herz schlägt, gibt es Leben.
8: Oktober 2023. Der unerwartete Angriff der Hamas auf Israel schockierte die Welt. Zu dieser Zeit rechnete niemand damit, dass die palästinensischen Extremisten so viele moderne Waffen haben würden. Schon kurze Zeit nach dem Angriff bedankten sich die Hamas-Kämpfer fast hämisch bei den USA und der Ukraine für die Feuerkraft, mit der sie Israels Städte überzogen haben.
9: Wir bedanken uns bei der ukrainischen Regierung für diese Waffen. Wir werden sie gegen Israel richten.
8: Wie kommt es, dass im Nahen Osten ständig Waffen aus einem Land auftauchen, dessen Vertreter sich andauernd über mangelnde Munition und militärische Ausrüstung beschweren?
10: Waffen für die Ukraine, Munition für die Ukraine, neue Verteidigungssysteme für die Ukraine.
8: Die Militärhilfen der USA und der Europäischen Union belaufen sich auf Dutzende Milliarden US-Dollar. Aber wo landen diese Lieferungen? Und wer hat überhaupt entschieden, einem Land Waffen zu liefern, das seit fast 30 Jahren einer der größten Knotenpunkte für den illegalen Waffenhandel ist?
11: Grüße von OpenTX.
12: Versuchen wir es. Erstmal eine Runde.
13: Mit der militärischen Sonderoperation begann auch die FPV-Revolution. Leute bauten Drohnen in Garagen und verwendeten Komponenten, die sie bei AliExpress kauften.
14: Ohne vorherige Kontrolle und Testflug schicken wir keine Drohne an die Front.
15: Durch die Erfahrung aus der Herstellung von Tausenden von Drohnen kann man meist schon hören, wenn etwas nicht stimmt.
14: Wenn Sie ein Paket von uns erhalten, müssen die Frontsoldaten die Geräte nur auspacken. Sie müssen den Akku nur noch einbauen. Das war's. Der Soldat schaltet die Drohne ein und los geht's.
16: Es ist eine gute Arbeitsdrohne. Genau das, was wir momentan an der Front brauchen, weil dies eine völlig neue Art von Krieg ist. Drohnen sind die Zukunft.

0: Arbeitslosigkeit steigt weiter. Die Arbeitslosigkeit in Deutschland ist im August erneut gestiegen. Aber offenbar nicht alle Branchen sind im gleichen Maße von der Krise betroffen. Während die schwächelnde Automobilbranche massiv Stellen abbaut, sucht die Rüstungsindustrie händeringend nach neuem Personal. Neue Hitzewelle. Südeuropa leidet erneut unter hohen Temperaturen. In einigen italienischen Städten wurde wegen Hitze die höchste Gefahrenstufe ausgerufen. Spanien kämpft weiterhin gegen massive Waldbrände. Nepal nach Sturzflut. 3 Tage nach der Flutkatastrophe in Nepal ist die Zahl der Todesopfer auf mehr als 670 gestiegen. Noch immer gelten rund 2500 Menschen als vermisst. Unter ihnen sind auch mindestens 8 Deutsche. Guten Abend, hier ist RTDE mit den 19 Uhr Nachrichten. Mein Name ist Marco Jankowiak. Die Zahl der Arbeitslosen in Deutschland ist im August erneut gestiegen, teilte die Bundesagentur für Arbeit mit. Doch parallel dazu verzeichnet der Rüstungssektor einen Beschäftigungszuwachs. Die Bundesagentur für Arbeit verzeichnet einen leichten Anstieg der Arbeitslosenquote im Vergleich zum Vormonat um 0,1 Prozentpunkte. Gegenüber dem Vorjahr hat sich die Gesamtzahl der Arbeitslosen um 36.000 erhöht und 3.061.000 Personen erreicht. Während Unternehmen beispielsweise in der Automobilbranche vor dem Hintergrund der anhaltenden Krise Mitarbeiter entlassen, stellen deutsche Rüstungsbetriebe weiterhin Personal ein. Das ist beispielsweise in Schleswig-Holstein der Fall.
1: Der Wehrtechnikboom in Schleswig-Holstein hält an. Die wirtschaftliche Situation der Branche hat sich im Vorjahresvergleich noch einmal deutlich verbessert. Die Wehrtechnikunternehmen prägen zusehend den Industriestandort Schleswig-Holstein.
0: Die Rüstungsunternehmen suchen vor allem qualifizierte Fachkräfte, wie eine Handelsblatt-Umfrage feststellt. So will Rheinmetall allein in diesem Jahr mehr als 5000 neue Mitarbeiter einstellen. Wenn auch nicht nur in Deutschland. Radartechnikhersteller Hensoldt plant, in diesem Jahr insgesamt 1600 neue Arbeitsplätze zu schaffen. Besonders gefragt sind Führungskräfte. So will beispielsweise der französisch-deutsche Panzerhersteller KNDS in den kommenden Jahren mehr als 100 neue Manager einstellen, wie das Handelsblatt berichtet. Den Trend zur Stärkung des Militärsektors haben wir mit dem Ökonomen Dr. Eike Hamer besprochen. Er betont, dass die deutschen Rüstungskonzerne eigentlich Ausländern gehören. Die Kriegswirtschaft würde also nicht im Interesse der deutschen Bevölkerung wirken, erklärt er.
2: Nun, zum einen diese Firmen, man muss einmal gerade stellen, es gibt eigentlich keine deutsche Rüstungsindustrie mehr. Die Rüstungsfirmen, die in Deutschland sind, gehören Ausländern überwiegend und insofern sind es eigentlich keine deutschen Rüstungsfirmen. Wie kann man diesen Trend erklären? Wir haben sehr mächtige Gruppierungen, die eben an einem Krieg Interesse haben und die Politiker scheinen in Deutschland zumindest und in Europa diesen Lobbyinteressen mehr Nachdruck oder mehr nachzugeben als den Interessen der deutschen Bevölkerung. Und insofern ist erklärbar, dass man eben auf Kriegswirtschaft macht, dass man den Forderungen von Herrn Zelensky und anderen nachgibt, hier sich in diesen Krieg reinzudrängeln, der uns eigentlich überhaupt gar nichts angibt. Und insofern muss eben auch eine Kriegswirtschaft her, denn wir haben nicht genug Waffen und deswegen muss eben auch die deutsche Industrie dann eben Waffentribute leisten.
0: Welche Perspektiven bietet die Militärwirtschaft für Deutschland? Nach Ansicht des Ökonomen Dr. Eike Hamer ist ein Krieg eine wirtschaftliche Katastrophe und kein technologischer Fortschrittsmotor.
2: Ich sehe eine ganze Reihe Folgen, denn diese Militärwirtschaft hat überhaupt gar keine Zukunft. Sie ist eine Sackgasse und sie würde schlimmstenfalls dazu führen, dass wir immer neue Kriege brauchen, um überhaupt diese Wirtschaft am Laufen zu halten. Dafür bauen wir aber wichtige zivile Wirtschaft ab. Sie verdrängen sie ja. Sie werden durch Steuern, durch Abgaben und durch andere politische Entscheidungen werden sie an die Wand gedrängelt. Und die brauchen wir umso dringender. Und für diese sind wir auch kompatibel mit anderen Regionen in dieser Welt. Das heißt, wir verspielen oder wir werden um unsere Zukunft sabotiert, wenn man hier auf diese Kriegswirtschaft setzt. Krieg ist heute kein Geschäft mehr, womit man technologischen Fortschritt erreichen kann. Das war vielleicht vor ein paar hundert Jahren mal so. Krieg ist kein Geschäft mehr, sondern Krieg ist eigentlich ein volkswirtschaftlicher absoluter Verlust in jeder Hinsicht und zwar für jede der Parteien, ganz egal, wer sich dann irgendwie in irgendeiner Form als Sieger wähnt oder nicht wähnt. Es ist eine volkswirtschaftliche Katastrophe, ein volkswirtschaftlicher Schaden netto und damit ist das eigentlich ein völliger Unsinn.
0: Die Zwangsräumung des Theater Ost in Berlin-Adlershof konnte zunächst einmal abgewendet werden. Möglich wurde das durch die Hinterlegung von 10.000 Euro bei der Gerichtsvollzieherin. Den Betrag hatte die Ostdeutsche Medienholding gespendet. Der Gründer und Mitglied des Aufsichtsrates der Medienholding, Holger Friedrich, sprach darüber in den Räumen des Theaters mit dem FDP-Vorsitzenden Wolfgang Kubicki. Die Diskussion fand im Rahmen des Politsalons Perspektivwechsel statt. Kubicki sprach sich auch für die Aufnahme der kulturellen und zivilgesellschaftlichen Kontakte mit Russland aus.
3: Deshalb warne ich dringend davor, nur auf Eskalation zu setzen, sondern ich bin ein vehementer Verfechter von Deeskalation. Und das beginnt, ich habe das vorhin versucht zu erklären, beginnt im Kleinen, im Unteren. Und dazu braucht es momentan Mut. Wenn heute eine Hochschule sagen würde, wir nehmen die Kontakte wieder auf zu unserer Partneruniversität, kann der Rektor sicher sein, kriegt er einen solchen Shitstorm, das muss man durchstehen können. Wenn heute kommunale Vertreter sagen würden, wir würden beispielsweise als Kieler wieder unsere Kontakte nach St. Petersburg aufnehmen, wüsste ich genau, was passieren würde. Es wird aber Zeit, dass mehrere sich zusammenschließen und diesen Mut dokumentieren, denn ansonsten rutschen wir immer weiter auf beiden Seiten in eine Eskalationsspirale, aus der es dann keinen Ausweg gibt.
0: Verleger Holger Friedrich kritisierte den FDP-Politiker dafür, dass es in seiner Partei starke antirussische Kräfte gebe, wie die EU-Abgeordnete Marie-Agnes Strack-Zimmermann. Sie hatte zuletzt die Schließung des Kulturzentrums Russisches Haus in Berlin gefordert.
4: Wenn es eine kleine kulturelle Initiative geben würde, würden Sie als Schirmherr zur Verfügung stehen?
3: Sie bringen mich jetzt in ein Riesenproblem.
4: Weiß ich. Aber jetzt wird
3: wenn ich,
4: es.
3: Wenn, also
4: also ich
3: wenn
4: würde es
3: ich,
4: machen.
3: Wenn ich nicht mehr Bundes, ja, Sie schon. Wenn ich nicht mehr Bundesvorsitzender der FDP bin oder meiner Partei massive Schaden zufügen könnte, würde ich das tun. Persönlich, also Frau Kubicki, würde ich das tun.
4: Sie können nur Frau Strack-Zimmermann mitbringen. Vielleicht lernt sie das. Also dieses Theater steht ja dank des SPD-Baustadtrats und eines Kreuzberger Investors vor einem ehrlichen Dilemma, weil es soll ja ausziehen, wo soll es denn hin? Im Russischen Haus gibt es eine wirklich perfekt ausgestattete Bühne. Also insofern wäre das ein Ort, wo man ins Exil gehen könnte. Ihre Kollegin stand, glaube ich, gerade mit einem großen Schild davor. Und jetzt ist es nicht eine russische Einflussoperation, sondern die SPD, ja? Treptow-Köpenick, die dieses Theater vielleicht dorthin treibt. Insofern wäre es dann gut, wenn vielleicht Frau Strack-Zimmermann die Verantwortung dafür übernimmt, dass dann trotzdem alles gut ist. Nur so als Idee.
3: Also jetzt mache ich
4: also
3: mir
4: geben
3: etwas,
4: Sie mir Ihre E-Mail.
3: Jetzt mache ich mir etwas Satirisches. Sollten Sie dort einziehen und Marie-Agnes Strack-Zimmermann wieder vor der Tür stehen und demonstrieren, wird das, glaube ich, Ihr Theater voll machen.
0: Die künstlerische Leiterin des Theater Ost, Katrin Schülein, berichtete über den Rechtsstreit mit dem Bauunternehmer Stefan Klinkenberg und dem Berliner Senat.
5: Fakt ist, dass versucht wird, mit ziemlich unlauteren Mitteln uns aus dem Haus zu drängen, ohne mit uns einen geordneten Auszug zu erarbeiten, also dafür ein Konzept zu erarbeiten, dass wir das Haus verlassen. Deshalb ist es für uns unverständlich, dass der Erbpächter jetzt in der Sommerpause, während wir im Urlaub waren, diese Gerichtsvollzieherin mit der Zwangsvollstreckung beauftragt hat. Die Gefahr ist noch da. Was uns sehr, sehr sauer aufstößt, ist, dass der SPD-Senat uns oder von der SPD geführte Senat für Stadtentwicklung, Bau und Wohnen uns zuerst Hilfe angeboten hat bei der Suche einer Interimsspielstätte. Und dann wurde das nochmal ein wenig konkretisiert, indem man uns dann nochmal erklärte, dass auch die Findung oder die Suche einer Interimsspielstätte von Ihnen nur unterstützt

wird und wir dort Hilfe bekommen, wenn wir eben auf diese bestimmte Forderung, nämlich dass wir einen Vorvertrag mit dem Pächter machen für die Zeit nach der Sanierung. Und das

0: zu diesem Konzept.
1: Und wir wollten einfach Aufmerksamkeit. Und für mich war es wichtig, oder zumindest habe ich begrüßt, dass ein FDP-Politiker bei uns mal auf der Bühne sitzt, weil ja da doch zwei Wertewelten aufeinander prallen. Wir verschließen uns nicht. Wir verschließen uns überhaupt nicht. Natürlich denken und fühlen wir in bestimmte Richtungen, aber das schließt ja nicht aus, dass wir nicht auch mit anderen in den Dialog treten wollen. Und das müssen wir auch unserem Publikum bieten.
0: Der Verleger von Edition Ost, Frank Schumann, bleibt skeptisch angesichts der aktuellen Lage des Theaters und meint, dass das Problem mit dem Vermieter noch nicht geklärt sei.
2: Also ich hoffe es, wenngleich sozusagen immer noch die Skepsis bleibt, dass sozusagen also das rechtlich alles geklärt ist. Gleichwohl, ich denke, dass die Aktion, die das Theater macht, immer größere Kreise zieht. Und wenn sozusagen heute der FDP-Vorsitzende hier erscheint, natürlich macht der Wahlkampf, keine Frage. Aber es zeigt auch, dass er der Auffassung ist, dass hier ein Publikum zu erreichen ist, was ihn bisher nicht gewählt hat. Das heißt also, es ist eine zweischneidige Geschichte, aber ich mit der Veranstaltung bin ich sehr zufrieden.
0: Die Gäste der Veranstaltung sind der Meinung, es sei wichtig, dass freie Diskussionen und der Dialog fortgesetzt werden müssen, so wie sie im Theater Ost stattfinden.
3: Es ist natürlich wichtig, dass es hier einen Ort der Begegnung gibt, wo gerade so unterschiedliche Meinungen auch aufeinandertreffen, sachlich diskutiert werden, dass man im Gespräch bleibt, dass man gerade davon wegkommt, wie gesagt, dieses Einheitsbild in den Medien vermittelt ja doch ein anderes Bild. Hier diskutiert man ergebnisoffen, das macht auch als Zuschauer Spaß.
0: Eine neue Hitzewelle hat Südeuropa erfasst. In Italien steigen die Temperaturen auf über 44 Grad. Seit 3 Monaten ändert sich das Bild am Fuße des Kolosseums nicht. Lange Schlangen an den Trinkbrunnen, Touristen mit Sonnenschirmen und tragbaren Ventilatoren. Und alle suchen nach Schatten. Die ewige Stadt befindet sich erneut im Griff einer starken Hitzewelle. Das italienische Gesundheitsministerium hat für die Hauptstadt die höchste Gefahrenstufe ausgerufen. Das bedeutet, dass nun die gesamte Bevölkerung von hohen Temperaturen gefährdet wird und nicht mehr nur ältere Menschen oder Kranke. Der Wetterdienst der italienischen Luftwaffe hat in Rom eine Temperatur von 39 Grad Celsius gemessen. Die rote Gefahrenstufe wurde ebenfalls in Bari, Cagliari, Campobasso, Palermo und anderen Städten ausgerufen. In einigen Gebieten Siziliens und Sardiniens werden Temperaturen von rund 45 Grad Celsius erwartet. In Teilen Kalabriens und Apuliens sollen die Temperaturen laut Vorhersagen 40 Grad überschreiten. Auf den Aufnahmen ist zu sehen, wie sich die Einwohner Siziliens mit Fächern abkühlen und auf den Terrassen von Cafés unter elektrischen Ventilatoren sitzen. Die Anwohner bezeichnen die aktuelle Situation als Tragödie.
4: Diese Tragödie nimmt kein Ende. Wenn nicht fast jeder zu Hause eine Klimaanlage hätte, wäre es unmöglich zu leben, zu schlafen oder auch nur still zu sitzen. Ganz zu schweigen davon, spazieren zu gehen, einkaufen zu gehen oder andere wichtige Dinge zu erledigen. Es ist schrecklich.
5: Wir wussten, dass es heiß werden würde, aber nicht so heiß. Vor allem die Luftfeuchtigkeit, dieses Gefühl der Atemnot in der ganzen Stadt ist unerträglich.
0: Unterdessen kämpft Spanien weiterhin gegen massive Waldbrände. Nach ersten Schätzungen beträgt die Brandfläche im Naturpark Albufera mehr als 48 Hektar. Die militärische Nothilfeeinheit Spaniens war die ganze Nacht im Einsatz, um den Waldbrand südlich von Valencia einzudämmen. Diese Aufnahmen zeigen, wie die nächtlichen Einsätze im Katastrophengebiet abliefen. Daran waren mehr als 270 Einsatzkräfte, 40 Löschfahrzeuge und 10 Flugzeuge beteiligt. Nach Angaben des Roten Kreuzes wurden insgesamt 161 Einwohner evakuiert. Ungerechte Bezahlung und schlechte Arbeitsbedingungen zwangen einige Waldbrandbekämpfer auf die Straße. Auf den Aufnahmen ist zu sehen, wie die Feuerwehrleute Parolen skandieren und

0: Plakate tragen, während andere mit Rauchkörpern und Sirenen die Brandbekämpfung nachstellen. Die Protestteilnehmer fordern Ganzjahresverträge, um auch außerhalb der sommerlichen Gefahrensaison Maßnahmen zur Waldbrandprävention durchführen zu können. Sie wollen außerdem gemäß einem spanischen Gesetz von 2024 als Waldbrandbekämpfer anerkannt werden.
1: Wir sind bei der Sozialversicherung als Taxi- und Kleinbusfahrer beschäftigt. Dort wird der gefährliche, toxische und beschwerliche Charakter unserer Arbeit nicht anerkannt. Wir haben auch keine Zulagen, die andere Notfalldienste erhalten. Wir gelten auch nicht als Waldbrandbekämpfer.
2: Wir haben uns für ein Gesetz eingesetzt, das Waldbrandbekämpfer anerkennt. Im Jahr 2024 verabschiedete das Parlament ein Rahmengesetz über Waldbrandbekämpfer, das eine Berufsgruppe mit den Aufgaben anerkennt, die wir ausüben, nämlich der Bekämpfung von Waldbränden. Wir fordern, dass dieses Gesetz umgesetzt wird und dass wir nicht länger als festangestellte Fahrer oder Hausmeister beschäftigt werden, obwohl wir in Wirklichkeit Waldbrände bekämpfen. Daher sollten wir als Waldbrandbekämpfer eingestellt werden.
3: Wir fordern unter anderem die Anerkennung eines 100%igen Ganzjahresarbeitszeitplans sowie die Anerkennung der Berufsgruppe der Waldbrandbekämpfer gemäß dem Gesetz 5/2024 über Waldbrandbekämpfer, was auch bestimmte Zulagen beinhaltet, die uns derzeit nicht gezahlt werde.
0: 3 Tage nach der verheerenden Sturzflut in Nepal steigt die Opferzahl dramatisch. Über 670 Menschen kamen ums Leben. Mehr als 2500 gelten als vermisst, darunter auch mindestens 8 Touristen aus Deutschland, wie die nepalesische Tourismusbehörde mitteilte. Das Auswärtige Amt geht von einer hohen einstelligen Zahl vermisster Deutscher aus. Die deutschen Botschaften in Kathmandu und Peking stehen mit den Familien der Betroffenen in engem Kontakt. Sie arbeiten mit lokalen Behörden zusammen, um den Verbleib der Vermissten aufzuklären. Unterdessen meldeten nepalesische Stellen die Rettung von 261 ausländischen Touristen aus dem Katastrophengebiet, darunter einer 4-köpfigen Familie aus Bayern. Nach der Katastrophe hat Bundeskanzler Friedrich Merz dem nepalesischen Ministerpräsidenten sein Beileid ausgesprochen.
2: Sehr geehrter Herr Ministerpräsident, mit tiefer Betroffenheit habe ich von der schweren Flutkatastrophe in Ihrem Land erfahren. Ihnen und dem nepalesischen Volk spreche ich mein tief empfundenes Mitgefühl aus. Unsere Gedanken sind bei den Opfern, ihren Familien und allen Menschen, die durch die Katastrophe ihr Zuhause verloren haben. Den Verletzten wünsche ich eine rasche und vollständige Genesung. Mit stillem Gruß, Friedrich Merz, Bundeskanzler der Bundesrepublik Deutschland.
0: Schlechte Wetterbedingungen in Nepal haben heute die Luftrettung vorübergehend behindert, während die Suche nach Tausenden von Vermissten bereits seit 4 Tagen andauert. Seit der Katastrophe am Mittwoch befinden sich Rettungskräfte und Militär im Dauereinsatz. In den am schwersten betroffenen Regionen konnten einige Überlebende aus den Schlammmassen gerettet werden. Nach der vorübergehenden Aussetzung der Hubschrauberflüge wurden diese in einigen Gebieten wieder aufgenommen, um Verletzte zu evakuieren und betroffene Dörfer mit Hilfsgütern zu versorgen. Nepalesische Behörden warnen momentan vor weiteren Überschwemmungen. Sie schätzen die Gefahr neuer Fluten als hoch ein. Aus diesem Grund wurden einige Bewohner der höher gelegenen Gebiete evakuiert. Überlebende, die bei der Suche nach Vermissten helfen, berichten über die Katastrophe.
2: Während wir zuschauten, wurde alles komplett überflutet. Wissen Sie, wie die Wellen des Meeres hinüberrollen? Diese Wellen waren noch gefährlicher. Unsere Flüsse Trishule und Protekoshe traten über die Ufer und die Trishule wurde komplett zerstört. Soweit wir wissen, sind derzeit mindestens 70 bis 80 Menschen tot und die tatsächliche Zahl dürfte weitaus höher liegen. Es könnten etwa 300 bis 400 Menschen sein. Menschen werden evakuiert und auch wir helfen hier, so viel wir können. Falls es noch andere gibt, die bereit sind zu helfen, hoffen wir sehr, dass sie sich melden, sich mit uns abstimmen und so viel Unterstützung wie möglich leisten. Wir haben große Hoffnung, dass sie umfangreiche Hilfe bekommen.
4: Bislang gab es hier keine Schäden. Sollte es zu Schäden kommen, hätten die Menschen nichts zu essen und keinen Ort, an dem sie unterkommen könnten.
0: Der Sekretär des iranischen Obersten Nationalen Sicherheitsrates forderte Israel auf, seine Truppen unverzüglich und vollständig aus dem Libanon abzuziehen. Diese Erklärung erfolgte vor dem Hintergrund, dass Israel seine massiven Luft- und Bodenangriffe auf den Süden des Landes verstärkt hatte.
1: Israel rückt derzeit in Richtung der südlichen Vororte von Beirut vor. Die südlichen Vororte Beiruts sind unsere rote Linie und niemand hat das Recht, sich in Richtung Beirut oder der südlichen Vororte zu bewegen. Deshalb beobachten wir die Lage sehr aufmerksam. Israel wird früher oder später gezwungen sein, sich aus diesen Gebieten zurückzuziehen.
0: Die israelischen Streitkräfte führen weiterhin Luft- und Artillerieangriffe auf den Südlibanon durch, obwohl das Waffenstillstandsabkommen immer noch in Kraft ist. Seit Beginn der jüngsten Welle israelischer Angriffe am 2. März 2026 sind nach Angaben der libanesischen Behörden mehr als 4.000 Menschen ums Leben gekommen. Die lokale Bevölkerung leidet weiterhin. RT-Korrespondent Steve Sweeney sprach mit einem Vater, der seinen Sohn alleine großzieht, nachdem seine Frau und seine beiden jüngsten Kinder bei einem israelischen Angriff ums Leben gekommen sind.
5: Wir waren eine ganz normale libanesische Familie, ein junges Paar mit Kindern. Unser Leben war voller Lachen, Freude und Spiel. Wir hatten große Hoffnungen für die Zukunft und stellten uns vor, wie unsere Kinder einmal erwachsen werden.
1: Doch für hunderte libanesischer Familien ist diese Zukunft zerstört worden. Seit Oktober 2023 wurden bei israelischen Angriffen im Libanon mehr als 760 Kinder getötet. Das sind 9,1% der Gesamtzahl der Opfer, etwa ein Kind pro 11 Getötete. Hinter jeder dieser Zahlen steht eine Familie.
5: Meine Kinder waren einzigartig. Dschihad war zwar erst 3 Jahre alt, aber er war ein sehr einfühlsamer Junge. Er wurde von allen geliebt, die ihn kannten. Er war mein Liebling. Das alles ist schwer zu begreifen. Was Fatima angeht, so ist sie viel zu früh von uns gegangen. Sie war erst 7 Monate alt, noch ein Baby. Der größte Kummer in meinem Herzen. Ich habe sie nie Papa sagen hören.
1: Seine Frau, sein Sohn Dschihad und die 7 Monate alte Fatima kamen ums Leben. Ein Kind überlebte.
5: Als ich Ali sah, stand er unter Schock. Er war 25 Minuten lang unter den Trümmern begraben. Das ist mehr als eine Zahl. Es ist leicht, 25 Minuten zu sagen, aber niemand kann begreifen, was es bedeutet, so lange unter den Trümmern zu verbringen, in der Dunkelheit, schreiend und von niemandem gehört. Selbst wenn jemand ihn gehört hätte, wäre es unmöglich gewesen, ihn zu erreichen. Nach diesen 25 Minuten war klar, dass er wieder zum Leben zurückgekehrt war. Er war dem Tod nahe gewesen und nur durch ein Wunder Gottes war es ihm gelungen, zu entkommen.
1: Die Organisation, die die Todesfälle dokumentiert, sagt, genau deshalb seien die Zahlen wichtig. Ihre Aufzeichnungen geben jedem Kind einen Namen, ein Foto, ein Alter, einen Geburtsort und ein Sterbedatum. Denn hinter jeder Statistik steht ein Mensch und sein ganzes Leben.
6: Unsere Statistiken zeigen, dass das Durchschnittsalter bei 9 Jahren liegt. Es gibt Babys, Einjährige und 7-Jährige. Sie hatten nichts mit den Kampfhandlungen zu tun, wurden aber gezielt angegriffen, denn es ist ein Vernichtungskrieg.
1: Die Familie war zu Hause, als die Rakete einschlug. Die Mutter stillte gerade ihr Baby. Sie rannte zu ihren Kindern und schirmte sie ab. Alle starben, außer Ali, der 25 Minuten lang unter den Trümmern überlebte.
5: Meine Frau hörte das Geräusch einer Rakete. Sie saß auf dem Sofa und stillte unsere Tochter. Ali hat mir davon erzählt. Niemand sonst weiß, was passierte, weil es keine weiteren Zeugen gab. Sie stillte Fatima, hielt sie in den Armen und Ali und sein Bruder spielten. Meine Frau hörte das Geräusch einer Rakete, rannte zu ihnen und schirmte sie alle mit ihrem Körper ab, auch Fatima, und dann traf die Rakete sie.
1: Ali hat überlebt, doch sein Vater sagt, die seelischen Wunden seien geblieben.
5: Nach dem Vorfall entwickelte Ali starke Angstgefühle. Er hat schreckliche Angst, mich zu verlieren. Im Moment kann Ali nicht schlafen, wenn ich nicht bei ihm bin. Und er ist nichts, wenn ich nicht in seiner Nähe bin. Er kommt jede Minute zu mir, um nach mir zu sehen. Er hat genauso große Angst davor, mich zu verlieren, wie er damals Angst davor hatte, alle, die ihm nahe standen, innerhalb eines Augenblicks zu verlieren. Anfang Juni haben wir eine Tragödie erlebt und haben uns noch immer nicht richtig davon erholt. Vor allem, nachdem wir die Stütze unserer Familie verloren haben, meine Frau. Anfangs, die ersten 2 Monate, stand mein Sohn unter tiefem Schock. Er weinte nachts und hatte vor jedem Geräusch Angst. Ich versuchte, ihm aus diesem Zustand herauszuhelfen. Wir verbrachten Zeit miteinander und ich nahm ihn mit, damit er sich ein wenig an die neue Umgebung gewöhnen konnte. Anfangs geriet er jedes Mal in Panik, wenn er eine Tür zufallen hörte, weil er glaubte, wir würden erneut getroffen oder das Haus würde wieder über uns einstürzen.
1: Seine körperlichen Wunden mögen heilen, doch die seelischen Narben sind viel tiefer.
5: Unser Leben ist zur Routine geworden. Wir haben keine Lebensfreude mehr. Das Glück und die Geborgenheit sind verschwunden. Wir existieren weiter, weil wir dazu verpflichtet sind, weil wir hier sind und von uns erwartet wird, dass wir weitermachen. Gott sei Dank erholt sich Ali von Tag zu Tag.
1: Die Statistiken erzählen uns nur einen Teil der Geschichte. Sie sagen uns, wie viele Kinder getötet wurden, aber sie sagen uns nicht, wer diese Kinder waren. Hinter jeder Zahl verbirgt sich ein Name, ein Gesicht, ein Leben, die nun für immer zerstört sind. Die Familien wollen nun, dass die Verantwortlichen zur Rechenschaft gezogen werden. Sie wollen Gerechtigkeit und sie wollen, dass Israels nicht mehr ungestraft töten kann. Steve Sweeney, RT, Südlibanon.
0: Das waren die rt.de-Nachrichten. Mein Name ist Marco Jankowiak. Im Anschluss sehen Sie die Dokumentation Waffenbarone der Ukraine. Die nächsten Nachrichten folgen um 20 Uhr. Bis gleich.

3000! Auf die Aufräumarbeit! Oh! Step by step! Sehr groß! Oh, ich dachte, sehr gut!

0: Oktober 2023. Der unerwartete Angriff der Hamas auf Israel schockierte die Welt. Zu dieser Zeit rechnete niemand damit, dass die palästinensischen Extremisten so viele moderne Waffen haben würden. Schon kurze Zeit nach dem Angriff bedankten sich die Hamas-Kämpfer fast hämisch bei den USA und der Ukraine für die Feuerkraft, mit der sie Israels Städte überzogen haben.
1: Wir bedanken uns bei der ukrainischen Regierung für diese Waffen. Wir werden sie gegen Israel richten.
0: Wie kommt es, dass im Nahen Osten ständig Waffen aus einem Land auftauchen, dessen Vertreter sich andauernd über mangelnde Munition und militärische Ausrüstung beschweren?
2: Waffen für die Ukraine, Munition für die Ukraine, neue Verteidigungssysteme für die Ukraine.
0: Die Militärhilfen der USA und der Europäischen Union belaufen sich auf Dutzende Milliarden US-Dollar.
3: Wir werden weiterhin die Kraft unserer Partnerschaft demonstrieren und wir werden die ukrainischen Streitkräfte um die Kapazitäten der FEMA verstärken, die sie benötigen, um ihr Land zu schützen.
0: Aber wo landen diese Lieferungen? Und wer hat überhaupt entschieden, einem Land Waffen zu liefern, das seit fast 30 Jahren einer der größten Knotenpunkte für den illegalen Waffenhandel ist?

0: Ich heiße Radwan Mortada. Ich bin Journalist und spezialisiere mich auf Sicherheit, Justiz und Terrorbewegungen. Ich beschäftige mich mit Sicherheitsfragen und studiere die Sicherheitslage im Libanon, in Syrien, im Irak und im gesamten Nahen Osten.
1: Radwan Mortada ist ein unabhängiger libanesischer Journalist. Im Laufe seiner Karriere hat er hunderte von Reportagen über die Kriege im Nahen Osten gefilmt. Er hat sich wiederholt mit Anführern islamischer Dschihad-Bewegungen getroffen und weiß sehr gut Bescheid, wie Waffen in ihre Hände gelangen.
0: Lassen Sie mich Ihnen etwas auf der Karte zeigen. Hier auf dieser Karte sehen Sie, dass es entlang der syrisch-libanesischen Grenze viele illegale Grenzübergänge gibt, über die illegale Waren zwischen dem Libanon und den Gebieten Syriens geschmuggelt werden, die nicht unter Kontrolle der Regierung stehen. Die Mittelmänner bei diesen Geschäften sind meist Einheimische auf beiden Seiten der Grenze, die seit vielen Jahrzehnten damit Geld verdienen.
1: Radwan war schockiert, als er erfuhr, dass die größten Waffenströme heute aus der Ukraine in den Nahen Osten fließen. Seine Informationen bestätigten auch die größten Munitionshändler in der Region.
0: Wir rufen jetzt einen Waffenhändler an. Wir werden ein Treffen mit ihm vereinbaren, damit er uns alles über die Waffen aus der Ukraine erzählt.
2: Hallo?
0: Ja, hallo.
2: Hallo.
0: Wie geht's?
2: Alles gut, und dir?
0: Auch gut. Mein Freund, ich wollte fragen, ob wir uns heute für den Dreh treffen können.
2: Wann hast du Zeit? Heute? Morgen?
0: Können wir heute kommen? Wird jemand auf uns warten und zeigen, wo wir hin müssen?
2: Jemand wird euch treffen und zu uns bringen.
1: Die Händler der Waffenmafia vereinbaren ein Treffen in einer kleinen Stadt an der Grenze zwischen dem Libanon und syrischen Gebieten, die nicht von der Regierung in Damaskus kontrolliert werden. Hier verläuft eine der wichtigsten Waffenhandelsrouten des Nahen Ostens.
0: Wir wollen uns ansehen, welche Waffen zu welchem Preis verkauft werden und woher die Nachfrage kommt. Außerdem wollen wir herausfinden, wie der Krieg in der Ukraine mit dem Waffenhandel im Libanon, in Syrien und in der Türkei verbunden ist.
1: Wir sind in der libanesischen Stadt Zahleh. Die syrische Grenze ist eine halbe Autostunde entfernt. Hier sollen wir uns mit einer Kontaktperson treffen, die Radwan zu einem der größten Waffenhändler bringen wird.
2: Mach die Kamera aus.
1: Ein unauffälliges, graues Haus am Stadtrand. Doch im Inneren sieht dieses unscheinbare Gebäude wie ein Waffenlager aus. Der Waffenhandel ist für die Einheimischen eine große Einkommensquelle. Für viele ist er sogar die einzige Möglichkeit zu überleben.
0: Warum bist du in dieses Geschäft eingestiegen?
2: Schon meine Großväter waren im Waffengeschäft. Die libanesische Regierung hat uns nichts zu bieten. Wir haben keine Regierung. Wir haben keine Regierung, keine Krankenhäuser, keine Arbeitsplätze, nichts. Deshalb waren all meine Vorfahren, meine Großväter und Urgroßväter im Waffenhandel. Und wir setzen ihr Werk fort.
1: Diese Aufnahmen entstanden ein Jahr vor der erneuten Eskalation des israelisch-palästinensischen Konfliktes. Schon damals begann in der gesamten Region ein riesiger Aufkauf von Waffen.
0: Woher kommen diese Waffen?
2: Die Waffen, die Sie hier sehen, kommen aus zwei Quellen. Aufgrund der Wirtschaftskrise haben viele syrische und libanesische Gruppierungen begonnen, mit örtlichen Waffen zu handeln. Das sind Einzelverkäufe, kleine Partien, aber ihnen fehlt es an schweren und großkalibrigen Waffen. Und die zweite Quelle ist die Ukraine. Von dort kommen momentan große Lieferungen. Wie Sie wissen, liefert die NATO der Ukraine Waffen für den Krieg. Viele dieser Waffen gelangen über den Schwarzmarkt in die Türkei, von wo aus sie anschließend in den Irak und dann nach Syrien und in den Libanon kommen. Wir erhalten dank der NATO Lieferungen Waffen mittlerer und großer Kaliber aus der Ukraine. Das sind recht gute, neue Waffen. Sie sind teurer als das, was es auf dem libanesischen Markt gibt, aber dafür sind die ukrainischen Waffen sehr, sehr gut.
0: Was wird am meisten geliefert?
2: Über die nicht von der syrischen Regierung kontrollierten Gebiete erhalten wir Kalaschnikow-Maschinengewehre und Panzerabwehrraketen, komplett neu und in bestem Zustand. Wir haben einige Kunden, die diese ukrainischen Waffen bevorzugen und sehr viele davon kaufen. Sie kaufen neue Panzerabwehrsysteme, neue Kalaschnikow-Maschinengewehre und andere Schusswaffen.
0: Auch Scharfschützengewehre?
2: In Syrien gibt es eine größere Nachfrage nach Scharfschützengewehren als im Libanon, weil dort derzeit Krieg herrscht. Hier im Libanon werden sie seltener verwendet. Hier werden aktuell viel mehr ukrainische Maschinengewehre als Scharfschützengewehre gekauft.
1: Warum verbreiten sich Waffen aus der Ukraine auf der ganzen Welt? Wer hat dieses Land in einen riesigen Knotenpunkt des Waffenhandels verwandelt? Um diese Fragen zu beantworten, müssen wir auf das Jahr 1991 zurückblicken.

0: Am 26. Dezember 1991 berichteten die sowjetischen Nachrichten Folgendes.
1: Hallo, Sie schauen Vesti. Die UdSSR existiert nicht mehr. Die Republiken der ehemaligen Sowjetunion mit Ausnahme Georgiens und der baltischen Länder, 11 an der Zahl, haben die Gemeinschaft unabhängiger Staaten gegründet. Ihre obersten Organe sind der Rat der Staatsoberhäupter und der Rat der Regierungschefs. Die Grenzen bleiben offen, die Kontrolle der Atomwaffen ist einheitlich. Die Struktur und das Oberkommando der Streitkräfte bleiben bis zum nächsten Treffen der Staatsoberhäupter am 30. Dezember in ihrer bisherigen Form erhalten.
0: In der Ukraine, in der westlichsten Republik der UdSSR, befanden sich zu dieser Zeit die sogenannten Arsenale des Kalten Krieges. Das waren die weltweit größten Lager von Waffen und Kriegsgeräten, die für den Fall eines Konfliktes mit der NATO angelegt wurden.
2: Riesige Mengen an Schusswaffen und große militärische Verbände blieben in der Ukraine zurück. Dazu kamen die gewaltigen Mengen an Waffen in den Lagern. Zuerst standen sie unter freiem Himmel, aber später wurden Lagerräume für sie errichtet und mit Stacheldraht eingezäunt.
0: Nachdem am 1. Juli 1991 der Warschauer Vertrag aufgelöst wurde, wuchsen die Arsenale noch weiter an. Der osteuropäische Block aus 8 Ländern, dessen Aufgabe der Erhalt des Friedens in Europa nach dem Krieg war, ist verschwunden. Die Waffen aus allen sowjetischen Militärstützpunkten im Ausland kehrten nach Hause zurück.
3: Umzüge sind immer sehr aufwendig, vor allem wenn es so viel Mobiliar mitzunehmen gilt.
0: Der Großteil der Waffen kam in die Ukraine.
3: Aus der DDR, der Tschechoslowakei und Ungarn kehren 6 Panzerdivisionen nach Hause zurück.
2: Auf Entschluss der sowjetischen Regierung wurden hierher auch die gesamte Kriegstechnik und alle Waffen aus Ungarn und Polen verfrachtet. Das war eine riesige Menge an Waffen, ein goldenes Fass.
0: Nach dem Zusammenbruch der Sowjetunion befanden sich auf dem Gebiet der bereits unabhängigen Ukraine nach den vorsichtigsten Schätzungen plötzlich 9.000 Panzer, 11.000 gepanzerte Fahrzeuge, 18.000 Artilleriesysteme, 4.000 Flugzeuge und Hubschrauber sowie Zehntausende Schusswaffen und Milliarden von Patronen. Nach Angaben des Londoner Instituts für strategische Studien wurde das militärische Eigentum der Ukraine damals auf rund 90 Milliarden Dollar geschätzt.
1: Alles dort war auf dem neuesten Stand der Technik. Die Ukraine hatte damals Panzer vom Typ T-80.
3: Der Gasturbinenpanzer kann einen Vorsprung von 15 bis 20 Kilometern aufbauen, was bei Kampfalarmeinsätzen besonders wichtig ist.
1: Das war ein wirklich sehr moderner Panzer. Der T-80 hatte einen Gasturbinenantrieb und war absolut einzigartig.
0: Kaum einen Monat nach dem Zerfall der UdSSR erklärte die neue ukrainische Regierung einen weltweiten Ausverkauf sowjetischer Waffen. Die ersten Verträge ließen nicht lange auf sich warten. 1991 begann auf dem Gebiet Jugoslawiens ein Bürgerkrieg nach dem anderen.

0: Der größte militärische Konflikt herrschte in Bosnien-Herzegowina.
1: Ich habe den Zusammenbruch Jugoslawiens miterlebt und selbst am Krieg teilgenommen. Ich habe während meines Armeedienstes durch die Sicherheitskurse in der Garnison Pančevo, Militäreinheit 285 unter Führung von General Mladen Bratić, einige militärische Grundkenntnisse erworben.
0: Anfang der 90er Jahre war Djevat Galjacevic ein Aufklärungsoffizier der bosnischen Armee und überwachte persönlich die Waffenlieferungen auf das Gebiet des ehemaligen Jugoslawiens.
1: Mujahedin, also Terroristen, kamen unter dem Deckmantel internationaler Organisationen in Autos an. So kamen sie nach Jugoslawien. Waffen hingegen wurden hauptsächlich per Flugzeug transportiert. Das waren vorwiegend AN-2-Transportflugzeuge, die von ukrainischen Piloten geflogen wurden. Die Waffen und Kriegsgeräte aus der Ukraine wurden von einzelnen ukrainischen Generälen übergeben, die unter Kutschma hohe Positionen in der damaligen ukrainischen Politik erreicht hatten. Sie hatten Verbindungen zum Verteidigungsministerium.
0: Djevat hat einen Teil der Dokumente aufbewahrt, die die ukrainische Herkunft der Waffen beweisen.
1: Das warf schwierige Fragen über die Verantwortung der politischen Eliten für die Finanzierung des Terrorismus und der Kriegsverbrechen auf, die an der kroatischen und serbischen Bevölkerung in Mittelbosnien verübt wurden. Das Unternehmen Astra lieferte ein S-300-Raketensystem. Das war damals eine Art Wunderwaffe. Kaum ein Land hatte solche Technologien. Die Ukraine hatte damals zwei solcher Raketenkomplexe. Und einen davon haben sie nach Kroatien geschickt.
2: Das erste staatliche Blasorchester der Sowjetunion, abgekürzt das Gosduch. Nur die besten Musiker durften dort spielen.
3: Die bloße Menge der Musik, die sie gespielt haben, ist selbst heute noch erstaunlich. Alle Traditionen unseres heutigen Blasorchesters haben ihre Wurzeln genau dort.
2: Juli 1941. Die Wehrmacht rückt unaufhaltsam auf Moskau vor. Als Reaktion darauf beginnen sich in der Stadt Volksmilizdivisionen zu bilden.
4: Ihnen war bewusst, dass das ganze Land in Lebensgefahr schwebte. Und ich glaube, das hat sie motiviert, sich freiwillig zu melden.
2: Das staatliche Blasorchester des Kremls bereitet sich auf einen ganz besonderen Auftritt vor. Ein Konzert ohne Publikum, zu Ehren der Gefallenen. Hier, nahe Vjazma, sind die meisten der Musiker ums Leben gekommen.
5: Es ist eine große Ehre für uns, nicht nur aufzutreten, sondern auch den Musikern Tribut zu zollen, die hier ihr Leben gaben, damit wir leben und ihre Arbeit fortsetzen können.

0: Schwere Waffen wurden über das Meer aus Odessa nach Bosnien transportiert. Sie wurden in den kroatischen Hafenstädten Rijeka und Split entladen. Schusswaffen und Munition wurden oft mit Flugzeugen geliefert, die von ukrainischen Piloten geflogen wurden.
1: Während des Krieges herrschte von 1991 bis 1995 ein Embargo auf die Einfuhr von Waffen in die Sozialistische Föderative Republik Jugoslawien. Das Embargo wurde von der UN erlassen, aber in Wirklichkeit wurde es ignoriert. Ich habe sofort davon erfahren, dass ein ukrainisches Antonov-Transportflugzeug über den Plitvice Seen abgeschossen wurde. Es ist in einem dichten Wald abgestürzt. Das Antonov-Transportflugzeug wurde in der Sowjetunion hergestellt, aber seine Aufgabe bestand darin, aus Kroatien vom Flughafen Pleso in Zagreb oder vom Flughafen der Insel Krk aus Waffen und Uniformen für die 5. Armeebrigade der bosnischen Muslime zu transportieren.
0: Einer der Kuratoren dieser Waffenlieferungen war Leonid Minin, Geschäftsmann und Vertrauter der obersten Ebenen der ukrainischen Regierung. Auf diesen Aufnahmen beobachten Minin und seine Kollegen eine Demonstration von Schusswaffen. Wir hätten nie von der Existenz dieses wichtigen Todeshändlers erfahren, hätte es nicht diesen einen kleinen Vorfall gegeben.
2: Er war Besitzer eines Hotels in Cinzello Balsamo. Im obersten Stockwerk dieses Hotels befand sich eine luxuriöse Präsidentensuite. Eine Präsidentensuite in einem Hotel mit nicht einmal 4 Sternen. Ja, trotz allem gab es dort dieses coole Zimmer. Die Sache ist, er heuerte Prostituierte an und brachte sie in dieses Luxuszimmer. Eine von ihnen hat er nicht bezahlt und sie hat deshalb die Polizei kontaktiert. Sie sagte zum Polizisten, Herr Wachtmeister, gehen Sie in dieses Hotel und Sie finden dort diesen Minin mit anderen Prostituierten.
0: So gelangte der Waffenbaron zufällig in die Hände der italienischen Polizei. In Minins Zimmer wurde ein Berg von Kokain gefunden, $150.000 in Bar, Diamanten und eine Aktentasche mit Dokumenten.
1: Er wurde in Italien verhaftet.

0: verhaftet und ihm wurden diese zwei riesigen Koffer beschlagnahmt, in denen sich seine gesamte Dokumentation befand. Er hat niemandem vertraut und diese Dokumente immer bei sich gehabt.
1: Hier ist eines der gefundenen Dokumente, eine Waffenbestellung, unterzeichnet vom Verteidigungsminister der Elfenbeinküste. 5 Millionen Patronen, 10.000 Granaten, Tausende von Maschinengewehren und Granatwerfern.
0: Diese Dokumentation stellte sich als der Schlüssel zum liberianischen Export, zum Export in die Demokratische Republik Kongo, nach Burkina Faso, nach Eritrea und nach Äthiopien heraus.

0: Massimo Alberici ist ein legendärer Militärjournalist, der sein Leben lang über die Konflikte in Afrika berichtet hat.
1: Wir haben diese illegalen Waffenhandelsrouten aufgedeckt, die Minin zwischen der Ukraine und den Rebellen in Sierra Leone organisiert hat. Er hat mit Charles Taylor zusammengearbeitet, dem damaligen Präsidenten Liberias.
0: Eines von Minins Unternehmen hieß ETTE. Das ist eine Abkürzung für Unternehmen zur Produktion von exotischem Tropenholz. Vorgeblich ein Holzabbauunternehmen in Liberia. Tatsächlich aber, und eine Sonderkommission der UNO hat das bestätigt, diente es der Lieferung von Waffen an das Regime von Charles Taylor. Das war ein blutiger Diktator, der einen wahren Völkermord an den Bürgern seines Landes verübt hat.
1: Ich bin in die liberianische Hauptstadt Monrovia gereist und habe diese Fabrik besucht, um weitere Dokumente zu finden. Wie sich herausstellte, belieferte er im Rahmen einer Vereinbarung mit Taylor gleichzeitig auch die Rebellen der revolutionären Vereinigten Front Liberias.
2: Das ist kein Militärputsch. Das ist ein rein bürgerlicher Aufstand.
0: Minin nutzte verschiedene Briefkastenfirmen, um Waffen beim Unternehmen Ukrspets Export zu kaufen. Das ist eine komplett staatliche Struktur, die Anfang der 2000er Jahre zum Hauptwaffenlieferant afrikanischer Diktatoren wurde.
3: Seit den ersten Tagen seines Bestehens erfüllte Ukrspets Export Aufträge der Regierung. Einer dieser Aufträge war es, die Überschüsse an Waffen und Kriegsgeräten loszuwerden, die aus Sowjetzeiten übrig geblieben waren. In kurzer Zeit wurden die ersten großen Verträge unterzeichnet.
0: Doch die Bezahlung für die tödliche Fracht erfolgte meist in einer Art, die für staatliche Strukturen unüblich ist.
1: Die Lieferungen konnten beispielsweise mit Öl bezahlt werden. Es gab natürlich keine Barzahlungen in Dollar. Stattdessen wurde mit Lieferungen von Erdöl, von Diamanten oder ähnlichen Dingen bezahlt.
4: Der ukrainische Waffenhandel in der Ukraine war eng mit den sogenannten Blutdiamanten verwoben. Sie sind leicht zu transportieren und werden im Gegensatz zu Metallen wie Gold von keinem Scanner erkannt. Dabei sind ein Kilo, ein halbes Kilo oder auch nur 200 Gramm an Diamanten schon eine riesige Summe.
0: Für den Transport großer Partien an Waffen charterten ukrainische Waffenbarone Flugzeuge, die in Offshore-Jurisdiktionen registriert waren. Der Großteil der Waffen wurde mit einem BAC-111-Transportflugzeug transportiert, das dem israelischen Geschäftsmann ukrainischer Herkunft Leonid Minin gehörte. Das Flugzeug war auf den Cayman Islands registriert und gehörte zum in Monaco registrierten Unternehmen Limat. Hier sind ein paar Fotos eines dieser Flugzeuge, das unter Missachtung des UN-Waffenembargos in Liberia gelandet ist. Der Frachtraum ist voll von Kisten mit Waffen. Leonid Minin wird als Eigentümer dieses Flugzeugs benannt.
5: Die erste Lieferung organisierte Minin im März 1999. Zur 68 Tonnen schweren Fracht gehörten 3000 Kalaschnikow-Maschinengewehre, 1 Million Patronen, 25 RPG-7 und dazugehörige Munition, Strela 3 und Metis-Raketensysteme, sowie 80 dazugehörige Raketen. Die Waffen wurden vom ukrainischen Unternehmen Ukrspets Export erworben.
0: Die Namen Minins und seiner Geschäftspartner und die Waffenlieferungen des Unternehmens Ukrspets Export sind durch eine Untersuchung des Waffenhandels im Nahen Osten aufgedeckt worden.
5: Die Zahlungen für diese Geschäfte wiesen auf den globalen Charakter von Minins Waffenhandel hin. Laut einigen Angaben soll die italienische Staatsanwaltschaft Minins Hinweisen folgend ein ungarisches Bankkonto aufgedeckt haben, das einer mit ihm verbundenen Firma gehörte. Von diesem Bankkonto aus wurden Zahlungen an verschiedene Unternehmen getätigt. Unter anderem an Ukrspets Export, Airfoil, Transbalkan, Cargo Service, Phoenix, Arsenal Corp, General Technica, Bulgarien.
0: Das Ausmaß dieses Handels ist erstaunlich. Hunderttausende Tonnen illegaler Waffen kursierten zwischen verschiedenen Kontinenten. Doch aus irgendeinem Grund blieben diese Bewegungen jahrelang unbemerkt.
5: Seine zweite Waffenlieferung führte Minin nicht über Burkina Faso, sondern über die Elfenbeinküste durch. Er verkaufte 113 Tonnen an Waffen, darunter 10.500 Kalaschnikow-Maschinengewehre, 120 Scharfschützengewehre, 100 Granatwerfer, Nachtsichtgeräte, 8 Millionen Patronen, Die Waffen wurden am 15. Juli vom Flughafen Gostomel mit derselben AN-124 nach Abidjan in der Elfenbeinküste transportiert, die 1999 Waffen nach Burkina Faso lieferte. Ein Teil dieser Waffen wurde im Juli 2000 geliefert und war laut einem Endanwenderzertifikat, das am 26. Mai 2000 vom Verteidigungsministerium unterzeichnet wurde, für die Elfenbeinküste bestimmt.
0: Weder die Beamten, die in diesen Dokumenten genannt wurden, noch ihre Kuratoren in Kiew, noch Leonid Minin oder seine Freunde schienen für die Geheimdienste zu existieren. Minin erwarb problemlos Pässe in verschiedenen Ländern. Sie wurden bei der Durchsuchung seines Zimmers in Italien gefunden.
1: Er hatte einen deutschen Pass, einen ukrainischen Pass sowie einen israelischen Pass. Auf diese Weise konnte er sich leicht fortbewegen. Wir können daraus schließen, dass er sehr gute Kontakte hatte. Man fragt sich doch schließlich, wie es ihm sonst hätte gelingen können, an all diese Pässe zu kommen. Alle Behörden stritten ab, ihm diese Pässe jemals ausgestellt zu haben, aber er hatte sie trotzdem.
0: Im Laufe seiner Untersuchung ist der Journalist zum Schluss gekommen, dass es ohne die Unterstützung hochrangiger US-Beamter unmöglich gewesen wäre, ukrainische Waffen in diesem Ausmaß zu verkaufen. Auf diese Weise konnten über den Schwarzmarkt die heikelsten Fragen der Außenpolitik gelöst werden.
1: Wir haben diesen riesigen Haufen an Dokumenten durchstöbert und konnten so alle Verbindungen und Kontakte nachvollziehen. Die Zahlungen sind die Beweise. Es ist alles in den Bankunterlagen ersichtlich. Außerdem geben die Dokumente Aufschluss über die Beziehungen, in denen diese Leute zueinander standen. Sie führten verschiedene zwielichtige, illegale Waffenverkäufe durch. Und aus seinen Dokumenten wird klar, dass er kein einfacher Verkäufer, sondern ein Bindeglied, eine Art offizieller Vertreter von großen und wichtigen Lieferanten wie Mark Rich war. Das ist ein bekannter und sehr wichtiger Waffenhändler, der in den letzten Tagen seiner Präsidentschaft unter persönlichem Schutz Clintons stand.
0: Minins Schicksal, seine waghalsig gewonnenen Milliarden, seine Intrigen mit afrikanischen Terroristen und seine Verbindungen zu Politikern und Beamten in der ganzen Welt inspirierten sogar Hollywood. In diesem Film ist fast alles wahr. Doch im Gegensatz zum Filmcharakter von Nicolas Cage wurde Leonid Minin nicht von der Polizei verfolgt. Trotz der ganzen Koffer voll kompromittierender Beweise warf das italienische Gericht Minin nur den illegalen Besitz von Drogen und Diamanten vor.
1: Das italienische Rechtssystem arbeitet recht langsam. Wer Pech hat, kann Jahre auf seine Verhandlung warten. Herr Minin gelang es jedoch in weniger als einem Jahr Berufung einzulegen und eine Kassation zu erreichen, in deren Folge er freigesprochen wurde. Leonid Minin ist spurlos verschwunden. Es ist praktisch nichts darüber bekannt, was aus ihm geworden ist.
0: Das merkwürdige Verhalten der italienischen Justiz kann nur auf eine Art erklärt werden. Minin war ein Bindeglied in einer Kette aus äußerst mächtigen und einflussreichen Leuten. Diese Leute hatten so viel Macht, dass das ukrainische Parlament spezielle Gesetze für sie erließ. Zum Beispiel dieses hier, Nummer 1919.
5: Ein phänomenales Gesetz, das es jedem Menschen erlaubte, Waffen zu exportieren, die nicht als Waffen, sondern als Waren registriert waren. Das war in vollkommenem Einklang mit dem ukrainischen Gesetz. Gesetzliche Schlupflöcher wie dieses wurden mit Absicht geschaffen.
0: Viele wussten darüber Bescheid, dass die Ukraine in institutionellen Maßstäben Waffen verkauft. Aber die wahren Verkaufsvolumen wurden nur durch Zufall bekannt, als somalische Piraten 2008 das Handelsschiff Faina kaperten.
1: Durch so ein Fernglas sahen wir zum ersten Mal die Piraten.
0: Der Kapitän der Faina, Viktor Nikolski, ist heute bereits in Rente. An die Ereignisse von damals erinnern ihn nur noch die Fotos und Zeitungsausschnitte an der Wand.

0: Sie hängen an der auffälligsten Stelle, damit niemand in der Familie vergisst, was für eine Hölle Kapitän Nikolski erleben musste.
1: Das Schiff wurde um 16 Uhr während des Schichtwechsels gekapert. Wir bemerkten ein Boot am Horizont. Die Menschen im Boot schwenkten mit den Armen. Sie kamen immer näher und fingen dann an zu schießen. Sie hatten eine gut trainierte Kaperungstechnik. Eine Gruppe kletterte an Bord des Schiffs, während die andere ihnen Feuerschutz gab. Überall waren Einschusslöcher. Außerdem haben sie noch zwei Schüsse aus einem Granatwerfer abgegeben. Einer ist im Meer gelandet, ohne das Schiff zu treffen. Der andere ist an Bord gelandet, aber nicht explodiert. Ja, ich habe daraus geschlussfolgert, dass die Piraten nicht wissen konnten, was für eine Fracht an Bord des Schiffes war. Denn hätten sie gewusst, dass es eine riesige Menge Sprengstoff transportiert, dann hätten sie auf keinen Fall geschossen. Wären diese 10.000 Tonnen nämlich explodiert, dann hätten sie die Piraten mit sich ins Meer gerissen. Aber als sie in den Laderaum hinabgestiegen sind und die Fracht sahen, haben sie ganz große Augen gemacht, weil sie noch nie zuvor so einen Jackpot gelandet hatten.
2: Grüße von OpenTX.
3: Versuchen wir es. Erstmal eine Runde.
4: Mit der militärischen Sonderoperation begann auch die FPV-Revolution. Leute bauten Drohnen in Garagen und verwendeten Komponenten, die sie bei AliExpress kauften.
5: Ohne vorherige Kontrolle und Testflug schicken wir keine Drohne an die Front. Durch die Erfahrung aus der Herstellung von Tausenden von Drohnen kann man meist schon hören, wenn etwas nicht stimmt. Wenn sie ein Paket von uns erhalten, müssen die Frontsoldaten die Geräte nur auspacken. Sie müssen den Akku nur noch einbauen. Das war's. Der Soldat schaltet die Drohne ein und los geht's.
3: Es ist eine gute Arbeitsdrohne. Genau das, was wir momentan an der Front brauchen, weil dies eine völlig neue Art von Krieg ist. Drohnen sind die Zukunft.
6: Der Donbass. Hier teilt die Frontlinie die Welt. Jenseits davon werden Häuser zu Ruinen und Kirchen zu stummen Zeugen der Tragödie.
5: Am 24. Februar 2022 fanden wir uns um 6 Uhr morgens am Kloster ein. Es gab einen Knall, eine Granate. Wir verstanden sehr genau, dass der Krieg begonnen hatte.
7: Es war wie eine Mondlandschaft. Krater neben Krater. Manchmal träume ich noch davon. Wie kann man so etwas vergessen?
8: Sie stellten Mörser auf und beschossen die Kirche. Einfach so, ohne jeglichen Grund. Nichts konnte gerettet werden.
6: Jetzt findet im Donbass eine groß angelegte Wiederherstellung der geistlichen Zentren statt. 16 orthodoxe Stätten wurden bereits wiederhergestellt.
9: Eine Kirche ist das geistliche Herz einer Stadt. Solange dieses Herz schlägt, gibt es Leben.

Arbeitslosigkeit steigt weiter. Die Arbeitslosigkeit in Deutschland ist im August erneut gestiegen. Aber offenbar nicht alle Branchen sind im gleichen Maße von der Krise betroffen. Während die schwächelnde Automobilbranche massiv Stellen abbaut, sucht die Rüstungsindustrie händeringend nach neuem Personal. Neue Hitzewelle. Südeuropa leidet erneut unter hohen Temperaturen. In einigen italienischen Städten wurde wegen Hitze die höchste Gefahrenstufe ausgerufen. Spanien kämpft weiterhin gegen massive Waldbrände. Nepal nach Sturzflut. 3 Tage nach der Flutkatastrophe in Nepal ist die Zahl der Todesopfer auf mehr als 670 gestiegen. Noch immer gelten rund 2500 Menschen als vermisst. Unter ihnen sind auch mindestens 8 Deutsche.

0: Guten Abend, hier ist RTDE mit den 20 Uhr Nachrichten. Mein Name ist Marco Jankowiak. Die Zahl der Arbeitslosen in Deutschland ist im August erneut gestiegen, teilte die Bundesagentur für Arbeit mit. Doch parallel dazu verzeichnet der Rüstungssektor einen Beschäftigungszuwachs. Die Bundesagentur für Arbeit verzeichnet einen leichten Anstieg der Arbeitslosenquote im Vergleich zum Vormonat um 0,1 Prozentpunkte. Gegenüber dem Vorjahr hat sich die Gesamtzahl der Arbeitslosen um 36.000 erhöht und 3.061.000 Personen erreicht. Während Unternehmen beispielsweise in der Automobilbranche vor dem Hintergrund der anhaltenden Krise Mitarbeiter entlassen, stellen deutsche Rüstungsbetriebe weiterhin Personal ein. Das ist beispielsweise in Schleswig-Holstein der Fall.
1: Der Wehrtechnikboom in Schleswig-Holstein hält an. Die wirtschaftliche Situation der Branche hat sich im Vorjahresvergleich noch einmal deutlich verbessert. Die Wehrtechnikunternehmen prägen zusehend den Industriestandort Schleswig-Holstein.
0: Die Rüstungsunternehmen suchen vor allem qualifizierte Fachkräfte, wie eine Handelsblatt-Umfrage feststellt. So will Rheinmetall allein in diesem Jahr mehr als 5.000 neue Mitarbeiter einstellen, wenn auch nicht nur in Deutschland. Radartechnikhersteller Hensoldt plant in diesem Jahr insgesamt 1.600 neue Arbeitsplätze zu schaffen. Besonders gefragt sind Führungskräfte. So will beispielsweise der französisch-deutsche Panzerhersteller KNDS in den kommenden Jahren mehr als 100 neue Manager einstellen, wie das Handelsblatt berichtet. Den Trend zur Stärkung des Militärsektors haben wir mit dem Ökonomen Dr. Eike Hammer besprochen. Er betont, dass die deutschen Rüstungskonzerne eigentlich Ausländern gehören. Die Kriegswirtschaft würde also nicht im Interesse der deutschen Bevölkerung wirken, erklärt er.
2: Nun, zum einen, diese Firmen, man muss einmal gerade stellen, es gibt eigentlich keine deutsche Rüstungsindustrie mehr. Die Rüstungsfirmen, die in Deutschland sind, gehören Ausländern überwiegend und insofern sind es eigentlich keine deutschen Rüstungsfirmen. Wie kann man diesen Trend erklären? Wir haben sehr mächtige Gruppierungen, die eben an einem Krieg Interesse haben. Und die Politiker scheinen in Deutschland, zumindest in Europa, diesen Lobbyinteressen mehr Nachdruck oder mehr nachzugeben als den Interessen der deutschen Bevölkerung. Und insofern ist erklärbar, dass man eben auf Kriegswirtschaft macht, dass man den Forderungen von Herrn Zelensky und anderen nachgibt, hier sich in diesen Krieg reinzudrängeln, der uns eigentlich überhaupt gar nichts angibt. Und insofern muss eben auch eine Kriegswirtschaft her, denn wir haben nicht genug Waffen und deswegen muss eben auch die deutsche Industrie dann eben Waffentribute leisten.
0: Welche Perspektiven bietet die Militärwirtschaft für Deutschland? Nach Ansicht des Ökonomen Dr. Eike Hammer ist ein Krieg eine wirtschaftliche Katastrophe und kein technologischer Fortschrittsmotor.
2: Ich sehe eine ganze Reihe Folgen, denn diese Militärwirtschaft hat überhaupt gar keine Zukunft. Sie ist eine Sackgasse und sie würde besten und schlimmstenfalls dazu führen, dass wir immer neue Kriege brauchen, um überhaupt diese Wirtschaft am Laufen zu halten. Dafür bauen wir aber wichtige zivile Wirtschaft ab. Sie verdrängen sie ja. Sie werden durch Steuern, durch Abgaben und durch andere politische Entscheidungen werden sie an die Wand gedrängelt. Und die brauchen wir umso dringender. Und für diese sind wir auch kompatibel mit anderen Regionen in dieser Welt. Das heißt, wir werden um unsere Zukunft sabotiert, wenn man hier auf diese Kriegswirtschaft setzt. Krieg ist heute kein Geschäft mehr, womit man technologischen Fortschritt erreichen kann. Das war vielleicht vor ein paar hundert Jahren mal so. Krieg ist kein Geschäft mehr, sondern Krieg ist eigentlich ein volkswirtschaftlicher absoluter Verlust.

0: in jeder Hinsicht, und zwar für jede der Parteien, ganz egal, wer sich dann irgendwie in irgendeiner Form als Sieger wähnt oder nicht wähnt. Es ist eine volkswirtschaftliche Katastrophe, ein volkswirtschaftlicher Schaden netto, und damit ist das eigentlich ein völliger Unsinn.
1: Die Zwangsräumung des Theater Ost in Berlin-Adlershof konnte zunächst einmal abgewendet werden. Möglich wurde das durch die Hinterlegung von 10.000 Euro bei der Gerichtsvollzieherin. Den Betrag hatte die Ostdeutsche Medienholding gespendet. Der Gründer und Mitglied des Aufsichtsrates der Medienholding, Holger Friedrich, sprach darüber in den Räumen des Theaters mit dem FDP-Vorsitzenden Wolfgang Kubicki. Die Diskussion fand im Rahmen des Politsalons Perspektivwechsel statt. Kubicki sprach sich auch für die Aufnahme der kulturellen und zivilgesellschaftlichen Kontakte mit Russland aus.
2: Deshalb warne ich dringend davor, nur auf Eskalation zu setzen, sondern ich bin ein vehementer Verfechter von Deeskalation. Das beginnt, ich habe das vorhin versucht zu erklären, beginnt im Kleinen, im Unteren. Und dazu braucht es momentan Mut. Wenn heute eine Hochschule sagen würde, wir nehmen die Kontakte wieder auf zu unserer Partneruniversität, kann der Rektor sicher sein, kriegt er einen solchen Shitstorm, das muss man durchstehen können. Wenn heute kommunale Vertreter sagen würden, wir würden beispielsweise als Kieler wieder unsere Kontakte nach St. Petersburg aufnehmen, wüsste ich genau, was passieren würde. Es wird aber Zeit, dass mehrere sich zusammenschließen und diesen Mut dokumentieren, denn ansonsten rutschen wir immer weiter auf beiden Seiten in eine Eskalationsspirale, aus der es dann keinen Ausweg gibt.
1: Verleger Holger Friedrich kritisierte den FDP-Politikern dafür, dass es in seiner Partei starke antirussische Kräfte gebe, wie die EU-Abgeordnete Marie-Agnes Strack-Zimmermann. Sie hatte zuletzt die Schließung des Kulturzentrums Russisches Haus in Berlin gefordert.
3: Wenn es eine kleine kulturelle Initiative geben würde, würden Sie als Schirmherr zur Verfügung stehen?
2: Sie bringen mich jetzt in ein Riesenproblem.
3: Weiß ich. Aber jetzt wird
2: wenn ich,
3: es.
2: Wenn,
3: Also,
2: also
3: ich würde es machen.
2: Wenn ich nicht mehr Bundes. Ja, Sie schon. Wenn ich nicht mehr Bundesvorsitzender der FDP bin oder meiner Partei massive Schaden zufügen könnte, würde ich das tun. Persönlich, also Frau Kubicki, würde ich das tun.
3: Sie können auch Frau Strack-Zimmermann mitbringen. Vielleicht lernt sie das. Also dieses Theater steht ja dank des SPD-Baustadtrats und eines Kreuzberger Investors vor einem ehrlichen Dilemma, weil es soll ja ausziehen, wo soll es denn hin? Im Russischen Haus gibt es eine wirklich perfekt ausgestattete Bühne. Also insofern wäre das ein Ort, wo man ins Exil gehen könnte. Ihre Kollegin stand, glaube ich, gerade mit einem großen Schild davor. Und jetzt ist es nicht eine russische Einflussoperation, sondern die SPD, ja? Treptow-Köpenick, die dieses Theater vielleicht dorthin treibt. Insofern wäre es dann gut, wenn vielleicht Frau Strack-Zimmermann die Verantwortung dafür übernimmt, dass dann trotzdem alles gut ist. Nur so als Idee.
2: Also jetzt mache ich
3: mal
2: etwas. Jetzt mache ich mir etwas Satirisches. Sollten Sie dort einziehen und Maria Strack-Zimmermann wieder vor der Tür stehen und demonstrieren, wird das, glaube ich, Ihr Theater voll machen.
1: Die künstlerische Leiterin des Theaters Ost, Katrin Schülein, berichtete über den Rechtsstreit mit dem Bauunternehmer Stefan Klinkenberg und dem Berliner Senat.
4: Fakt ist, dass versucht wird, mit ziemlich unlauteren Mitteln uns aus dem Haus zu drängen, ohne mit uns einen geordneten Auszug zu erarbeiten, also dafür ein Konzept zu erarbeiten, dass wir das Haus verlassen. Deshalb ist es für uns unverständlich, dass der Erbpächter jetzt in der Sommerpause, während wir im Urlaub waren, diese Gerichtsvollzieherin mit der Zwangsvollstreckung beauftragt hat. Die Gefahr ist noch da. Was uns sehr, sehr sauer aufstößt, ist, dass der SPD-Senat uns oder von der SPD geführte Senat für Stadtentwicklung, Bau und Wohnen uns zuerst Hilfe angeboten hat bei der Suche einer Interimsspielstätte. Und dann wurde das nochmal ein wenig konkretisiert, indem man uns dann nochmal erklärte, dass auch die Findung oder die Suche einer Interimsspielstätte von Ihnen nur unterstützt wird und wir dort Hilfe bekommen, wenn wir eben auf diese bestimmte Forderung, nämlich dass wir einen Vorvertrag mit dem Pächter machen für die Zeit nach der Sanierung. Und das ist im Erbpachtvertrag ganz anders geregelt, nämlich erst nach erfolgter Sanierung, schlüsselfertig. Da ist sogar der Begriff schlüsselfertig enthalten. Darauf wollen wir nicht eingehen. Wir kaufen nicht die Katze im Sack.
1: Die künstlerische Leiterin des Theater Ost betonte auch, dass die Spielstätte ein Ort ist, wo die DDR-Kultur aufbewahrt und gelebt werde. Außerdem bietet das Theater freie Debattenräume. Die Einladung

0: das schließt ja nicht aus, dass wir nicht auch mit anderen in den Dialog treten wollen. Und das müssen wir auch unserem Publikum bieten. Das hat was mit unserer Sozialisierung zu tun, mit unserer Geschichte. Hier, das war die Urzelle des DDR-Fernsehens. Wir sind alles DDR-Geborene. Mit unserem Profil, unserem Programm erzählen wir DDR-Geschichte und die Geschichte des Ostens nach dem Mauerfall. Wir würden das Haus gerne übernehmen. Um nochmal auf Ihre erste Frage zurückzukommen, dass jetzt ein FDP-Politiker bei uns auf der Bühne sitzt. Kunst und Kultur liefert Räume, in denen konsequenzfrei jeder Mensch sagen können muss, was er denkt. Und wir verschließen uns nicht.
1: Der Verleger von Edition Ost, Frank Schumann, bleibt skeptisch angesichts der aktuellen Lage des Theaters und meint, dass das Problem mit dem Vermieter noch nicht geklärt sei.
2: Also ich hoffe es, wenngleich sozusagen immer noch die Skepsis bleibt, dass sozusagen also das rechtlich alles geklärt ist. Gleichwohl, ich denke, dass die Aktion, die das Theater macht, immer größere Kreise zieht. Und wenn sozusagen heute der FDP-Vorsitzende hier erscheint, natürlich macht der Wahlkampf, keine Frage. Aber es zeigt auch, dass er der Auffassung ist, dass hier ein Publikum zu erreichen ist, was ihn bisher nicht gewählt hat. Das heißt also, es ist eine zweischneidige Geschichte. Aber ich bin in der Veranstaltung bin ich sehr zufrieden.
1: Die Gäste der Veranstaltung sind der Meinung, es sei wichtig, dass freie Diskussionen und der Dialog fortgesetzt werden müssen, so wie sie im Theater Ost stattfinden.
3: Es ist natürlich wichtig, dass es hier einen Ort der Begegnung gibt, wo gerade so unterschiedliche Meinungen auch aufeinandertreffen, sachlich diskutiert werden, dass man im Gespräch bleibt, ne, dass man gerade davon wegkommt, wie gesagt, dieses Einheitsbild in den Medien vermittelt ja doch ein anderes Bild. Hier diskutiert man ergebnisoffen, das macht auch als Zuschauer Spaß.
1: Eine neue Hitzewelle hat Südeuropa erfasst. In Italien steigen die Temperaturen auf über 44 Grad. Seit 3 Monaten ändert sich das Bild am Fuße des Kolosseums nicht. Lange Schlangen an den Trinkbrunnen, Touristen mit Sonnenschirmen und tragbaren Ventilatoren. Und alle suchen nach Schatten. Die ewige Stadt befindet sich erneut im Griff einer starken Hitzewelle. Das italienische Gesundheitsministerium hat für die Hauptstadt die höchste Gefahrenstufe ausgerufen. Das bedeutet, dass nun die gesamte Bevölkerung von hohen Temperaturen gefährdet wird und nicht mehr nur ältere Menschen oder Kranke. Der Wetterdienst der italienischen Luftwaffe hat in Rom eine Temperatur von 39 Grad Celsius gemessen. Die rote Gefahrenstufe wurde ebenfalls in Bari, Cagliari, Campobasso, Palermo und anderen Städten ausgerufen. In einigen Gebieten Siziliens und Sardiniens werden Temperaturen von rund 45 Grad Celsius erwartet. In Teilen Kalabriens und Apuliens sollen die Temperaturen laut Vorhersagen 40 Grad überschreiten. Auf den Aufnahmen ist zu sehen, wie sich die Einwohner Siziliens mit Fächern abkühlen und auf den Terrassen von Cafés unter elektrischen Ventilatoren sitzen. Die Anwohner bezeichnen die aktuelle Situation als Tragödie.
4: Diese Tragödie nimmt kein Ende. Wenn nicht fast jeder zu Hause eine Klimaanlage hätte, wäre es unmöglich zu leben, zu schlafen oder auch nur still zu sitzen. Ganz zu schweigen davon, spazieren zu gehen, einkaufen zu gehen oder andere wichtige Dinge zu erledigen. Es ist schrecklich.
5: Wir wussten, dass es heiß werden würde, aber nicht so heiß. Vor allem die Luftfeuchtigkeit, dieses Gefühl der Atemnot in der ganzen Stadt ist unerträglich.
1: Unterdessen kämpft Spanien weiterhin gegen massive Waldbrände. Nach ersten Schätzungen beträgt die Brandfläche im Naturpark Albufera mehr als 48 Hektar. Die militärische Nothilfeeinheit Spaniens war die ganze Nacht im Einsatz, um den Waldbrand südlich von Valencia einzudämmen. Diese Aufnahmen zeigen, wie die nächtlichen Einsätze im Katastrophengebiet abliefen. Daran waren mehr als 270 Einsatzkräfte, 40 Löschfahrzeuge und 10 Flugzeuge beteiligt. Nach Angaben des Roten Kreuzes wurden insgesamt 161 Einwohner evakuiert.

0: Ungerechte Bezahlung und schlechte Arbeitsbedingungen zwangen einige Waldbrandbekämpfer auf die Straße. Auf den Aufnahmen ist zu sehen, wie die Feuerwehrleute Parolen skandieren und Plakate tragen, während andere mit Rauchkörpern und Sirenen die Brandbekämpfung nachstellen. Die Protestteilnehmer fordern Ganzjahresverträge, um auch außerhalb der sommerlichen Gefahrensaison Maßnahmen zur Waldbrandprävention durchführen zu können. Sie wollen außerdem gemäß einem spanischen Gesetz von 2024 als Waldbrandbekämpfer anerkannt werden.
1: Wir sind bei der Sozialversicherung als Taxi- und Kleinbusfahrer beschäftigt. Dort wird der gefährliche, toxische und beschwerliche Charakter unserer Arbeit nicht anerkannt. Wir haben auch keine Zulagen, die andere Notfalldienste erhalten. Wir gelten auch nicht als Waldbrandbekämpfer.
2: Wir haben uns für ein Gesetz eingesetzt, das Waldbrandbekämpfer anerkennt. Im Jahr 2024 verabschiedete das Parlament ein Rahmengesetz über Waldbrandbekämpfer, das eine Berufsgruppe mit den Aufgaben anerkennt, die wir ausüben, nämlich der Bekämpfung von Waldbränden. Wir fordern, dass dieses Gesetz umgesetzt wird und dass wir nicht länger als festangestellte Fahrer oder Hausmeister beschäftigt werden, obwohl wir in Wirklichkeit Waldbrände bekämpfen. Daher sollten wir als Waldbrandbekämpfer eingestellt werden.
3: Wir fordern unter anderem die Anerkennung eines 100%igen Ganzjahresarbeitszeitplans sowie die Anerkennung der Berufsgruppe der Waldbrandbekämpfer gemäß dem Gesetz 5/2024 über Waldbrandbekämpfer, was auch bestimmte Zulagen beinhaltet, die uns derzeit nicht gezahlt werde.
0: 3 Tage nach der verheerenden Sturzflut in Nepal steigt die Opferzahl dramatisch. Über 670 Menschen kamen ums Leben, mehr als 2500 gelten als vermisst, darunter auch mindestens 8 Touristen aus Deutschland, wie die nepalesische Tourismusbehörde mitteilte. Das Auswärtige Amt geht von einer hohen einstelligen Zahl vermisster Deutscher aus. Die deutschen Botschaften in Kathmandu und Peking stehen mit den Familien der Betroffenen in engem Kontakt. Sie arbeiten mit lokalen Behörden zusammen, um den Verbleib der Vermissten aufzuklären. Unterdessen meldeten nepalesische Stellen die Rettung von 261 ausländischen Touristen aus dem Katastrophengebiet, darunter einer 4-köpfigen Familie aus Bayern. Nach der Katastrophe hat Bundeskanzler Friedrich Merz dem nepalesischen Ministerpräsidenten sein Beileid ausgesprochen.
2: Sehr geehrter Herr Ministerpräsident, mit tiefer Betroffenheit habe ich von der schweren Flutkatastrophe in Ihrem Land erfahren. Ihnen und dem nepalesischen Volk spreche ich mein tief empfundenes Mitgefühl aus. Unsere Gedanken sind bei den Opfern, ihren Familien und allen Menschen, die durch die Katastrophe ihr Zuhause verloren haben. Den Verletzten wünsche ich eine rasche und vollständige Genesung. Mit stillem Gruß, Friedrich Merz, Bundeskanzler der Bundesrepublik Deutschland.
0: Schlechte Wetterbedingungen in Nepal haben heute die Luftrettung vorübergehend behindert, während die Suche nach Tausenden von Vermissten bereits seit 4 Tagen andauert. Seit der Katastrophe am Mittwoch befinden sich Rettungskräfte und Militär im Dauereinsatz. In den am schwersten betroffenen Regionen konnten einige Überlebende aus den Schlammmassen gerettet werden. Nach der vorübergehenden Aussetzung der Hubschrauberflüge wurden diese in einigen Gebieten wieder aufgenommen, um Verletzte zu evakuieren und betroffene Dörfer mit Hilfsgütern zu versorgen. Nepalesische Behörden warnen momentan vor weiteren Überschwemmungen. Sie schätzen die Gefahr neuer Fluten als hoch ein. Aus diesem Grund wurden einige Bewohner der höher gelegenen Gebiete evakuiert. Überlebende, die bei der Suche nach Vermissten helfen, berichteten über die Katastrophe.
2: Während wir zuschauten, wurde alles komplett überflutet. Wissen Sie, wie die Wellen des Meeres hinüberrollen? Diese Wellen waren noch gefährlicher. Unsere Flüsse Trishule und Protekoshe traten über die Ufer und die Trishule wurde komplett zerstört. Soweit wir wissen, sind derzeit mindestens 70 bis 80 Menschen tot und die tatsächliche Zahl dürfte weitaus höher liegen. Es könnten etwa 300 bis 400 Menschen sein. Menschen werden evakuiert und auch wir helfen hier, so viel wir können. Falls es noch andere gibt, die bereit sind zu helfen, hoffen wir sehr, dass sie sich melden, sich mit uns abstimmen und so viel Unterstützung wie möglich leisten. Wir haben große Hoffnung, dass sie umfangreiche Hilfe bekommen.
4: Bislang gab es hier keine Schäden. Sollte es zu Schäden kommen, hätten die Menschen nichts zu essen und keinen Ort, an dem sie unterkommen könnten.
0: Der Sekretär des iranischen Obersten Nationalen Sicherheitsrates forderte Israel auf, seine Truppen unverzüglich und vollständig aus dem Libanon abzuziehen. Diese Erklärung erfolgte vor dem Hintergrund, dass Israel seine massiven Luft- und Bodenangriffe auf den Süden des Landes verstärkt hatte.
5: Israel rückt derzeit in Richtung der südlichen Vororte von Beirut vor. Die südlichen Vororte Beiruts sind unsere rote Linie und niemand hat das Recht, sich in Richtung Beirut oder der südlichen Vororte zu bewegen. Deshalb beobachten wir die Lage sehr aufmerksam. Israel wird früher oder später gezwungen sein, sich aus diesen Gebieten zurückzuziehen.
0: Die israelischen Streitkräfte führen weiterhin Luft- und Artillerieangriffe auf den Südlibanon durch, obwohl das Waffenstillstandsabkommen immer noch in Kraft ist. Seit Beginn der jüngsten Welle israelischer Angriffe am 2. März 2026 sind nach Angaben der libanesischen Behörden mehr als 4.000 Menschen ums Leben gekommen. Die lokale Bevölkerung leidet weiterhin. RT-Korrespondent Steve Sweeney sprach mit einem Vater, der seinen Sohn alleine großzieht, nachdem seine Frau und seine beiden jüngsten Kinder bei einem israelischen Angriff ums Leben gekommen sind.
2: Wir waren eine ganz normale libanesische Familie, ein junges Paar mit Kindern. Unser Leben war voller Lachen, Freude und Spiel. Wir hatten große Hoffnungen für die Zukunft und stellten uns vor, wie unsere Kinder einmal erwachsen werden.
5: Doch für hunderte libanesischer Familien ist diese Zukunft zerstört worden. Seit Oktober 2023 wurden bei israelischen Angriffen im Libanon mehr als 760 Kinder getötet. Das sind 9,1% der Gesamtzahl der Opfer, etwa ein Kind pro 11 Getötete. Hinter jeder dieser Zahlen steht eine Familie.
2: Meine Kinder waren einzigartig. Jihad war zwar erst 3 Jahre alt, aber er war ein sehr einfühlsamer Junge. Er wurde von allen geliebt, die ihn kannten. Er war mein Liebling. Das alles ist schwer zu begreifen. Was Fatima angeht, so ist sie viel zu früh von uns gegangen. Sie war erst 7 Monate alt, noch ein Baby. Der größte Kummer in meinem Herzen, ich habe sie nie Papa sagen hören.
5: Seine Frau, sein Sohn Jihad und die 7 Monate alte Fatima kamen ums Leben. Ein Kind überlebte.
2: Als ich Ali sah, stand er unter Schock. Er war 25 Minuten lang unter den Trümmern begraben. Das ist mehr als eine Zahl. Es ist leicht, 25 Minuten zu sagen, aber niemand kann begreifen, was es bedeutet, so lange unter den Trümmern zu verbringen, in der Dunkelheit, schreiend und von niemandem gehört. Selbst wenn jemand ihn gehört hätte, wäre es unmöglich gewesen, ihn zu erreichen. Nach diesen 25 Minuten war klar, dass er wieder zum Leben zurückgekehrt war. Er war dem Tod nahe gewesen und nur durch ein Wunder Gottes war es ihm gelungen, zu entkommen.
5: Die Organisation, die die Todesfälle dokumentiert, sagt, genau deshalb seien die Zahlen wichtig. Ihre Aufzeichnungen geben jedem Kind einen Namen, ein Foto, ein Alter, einen Geburtsort und ein Sterbedatum. Denn hinter jeder Statistik steht ein Mensch und sein ganzes Leben.
6: Unsere Statistiken zeigen, dass das Durchschnittsalter bei 9 Jahren liegt. Es gibt Babys, Einjährige und Siebenjährige. Sie hatten nichts mit den Kampfhandlungen zu tun, wurden aber gezielt angegriffen, denn es ist ein Vernichtungskrieg.
5: Die Familie war zu Hause, als die Rakete einschlug. Die Mutter stillte gerade ihr Baby. Sie rannte zu ihren Kindern und schirmte sie ab. Alle starben, außer Ali, der 25 Minuten lang unter den Trümmern überlebte.
2: Meine Frau hörte das Geräusch einer Rakete. Sie saß auf dem Sofa und stillte unsere Tochter. Ali hat mir davon erzählt. Niemand sonst weiß, was passierte, weil es keine weiteren Zeugen gab. Sie stillte Fatima, hielt sie in den Armen und Ali und sein Bruder spielten. Meine Frau hörte das Geräusch einer Rakete, rannte zu ihnen und schirmte sie alle mit ihrem Körper ab, auch Fatima, und dann traf die Rakete sie.
5: Ali hat überlebt, doch sein Vater sagt, die seelischen Wunden seien geblieben.
2: Nach dem Vorfall entwickelte Ali starke Angstgefühle. Er hat schreckliche Angst, mich zu verlieren. Im Moment kann Ali nicht schlafen, wenn ich nicht bei ihm bin. Und er isst nichts, wenn ich nicht in seiner Nähe bin. Er kommt jede Minute zu mir, um nach mir zu sehen. Er hat genauso große Angst davor, mich zu verlieren, wie er damals Angst davor hatte, alle, die ihm nahe standen, innerhalb eines Augenblicks zu verlieren. Anfang Juni haben wir eine Tragödie erlebt und haben uns noch immer nicht richtig davon erholt. Vor allem nachdem wir die Stütze unserer Familie verloren haben, meine Frau. Anfangs, die ersten 2 Monate, stand mein Sohn unter tiefem Schock. Er weinte nachts und hatte vor jedem Geräusch Angst. Ich versuchte, ihm aus diesem Zustand herauszuhelfen. Wir verbrachten Zeit miteinander und ich nahm ihn mit, damit er sich ein wenig an die neue Umgebung gewöhnen konnte. Anfangs geriet er jedes Mal in Panik, wenn er eine Tür zufallen hörte, weil er glaubte, wir würden erneut getroffen oder das Haus würde wieder über uns einstürzen.
1: Seine körperlichen Wunden mögen heilen, doch die seelischen Narben sind viel tiefer.
2: Unser Leben ist zur Routine geworden. Wir haben keine Lebensfreude mehr. Das Glück und die Geborgenheit sind verschwunden. Wir existieren weiter, weil wir dazu verpflichtet sind, weil wir hier sind und von uns erwartet wird, dass wir weitermachen. Gott sei Dank erholt sich Ali von Tag zu Tag.
1: Die Statistiken erzählen uns nur einen Teil der Geschichte. Sie sagen uns, wie viele Kinder getötet wurden, aber sie sagen uns nicht, wer diese Kinder waren. Hinter jeder Zahl verbirgt sich ein Name, ein Gesicht, ein Leben, die nun für immer zerstört sind. Die Familien wollen nun, dass die Verantwortlichen zur Rechenschaft gezogen werden. Sie wollen Gerechtigkeit und sie wollen, dass Israels nicht mehr ungestraft töten kann. Steve Sweeney, RT, Südlibanon.
0: Das waren die RT.de-Nachrichten. Mein Name ist Marco Jankowiak. Im Anschluss sehen Sie die Fortsetzung der Dokumentation Waffenbarone der Ukraine. Die nächsten Nachrichten folgen um 21 Uhr. Bis gleich.

0: Die Faina hätte wie Dutzende andere Schiffe des ukrainischen Waffenexpresses unbemerkt bleiben können. Doch die Piraten haben selbst Kontakt mit Journalisten aufgenommen und bekannt gemacht, was im Lager des Schiffes verborgen lag. So wurde der Name des Schiffs, das eine enorme Menge an Waffen transportierte, in der Weltpresse bekannt.
1: An Bord waren 10.000 Tonnen an Geschossen, 33 Panzer, 6 Grad-Raketenwerfer, 6 Flak-Systeme und 250 RPG-7-Granatwerfer. Das waren recht moderne Waffen. Das alles war im Lagerraum verborgen. Auf dem Oberdeck war nichts. Normalerweise wird auf dem Oberdeck ebenfalls Fracht transportiert, aber hier hatte Geheimhaltung Priorität.
2: Es ist natürlich unmöglich, einen Panzer so zu verpacken, dass er beispielsweise wie ein Schulbus oder etwas Ähnliches aussehen würde. Aber die Empfänger und die Lieferrouten wurden trotzdem maximal geheim gehalten. Das galt auch für die Route des Ro-Ro-Schiffs Faina.
0: Der Kapitän, der die längste Gefangenschaft, 133 Tage, in der Geschichte des somalischen Piratentums überstanden hatte, erinnert sich daran, dass sein Leben jederzeit hätte enden können. In der Zwischenzeit verwischte der ukrainische Staat eilig alle Spuren seiner Beteiligung am internationalen Waffenschmuggel.
3: In Ilovaisk gab es einen großen Armeestützpunkt, auf dem es einen Brand gab. Möglicherweise ist das, was bei diesem Brand zerstört wurde, auf der Faina gelandet. Aber niemand wird so eine Untersuchung durchführen. Das ist nicht in ihrem Interesse.
2: Die Piraten wussten nicht einmal, an wen sie ihre Lösegeldforderung stellen sollten, weil hier offensichtlich zu große Mächte am Werk waren. Aber sie haben trotzdem eine Forderung von mehr als 3 Millionen Dollar formuliert.
0: Es ist bis heute nicht bekannt, wer das Lösegeld für die Befreiung der Faina bezahlt hat. Aber seit den ersten Meldungen über die Gefangennahme des Schiffs nahm Präsident Viktor Juschtschenko persönlich die Situation unter seine Aufsicht.
3: Es ist schwer, unsere Gefühle auszudrücken. Diese Fahrt war zu schwer für uns alle. Zu schwer für die Mannschaft und für alle, die unsere Befreiung erreichen wollten. Vielen Dank.
2: Juschtschenko tat alles in seiner Macht Stehende, um die Faina zu befreien. Seine Handlungen zeigen, dass die Strippen bis ganz nach oben reichten.
0: Wie sich später herausstellte, wurde die Faina vom Unternehmen Carlby International, das mit hochrangigen ukrainischen Beamten verbunden ist, auf ihre gefährliche Fahrt geschickt.
2: Carlby International gehört zur Carlby Group.

0: und ist ein ukrainisches Schifffahrtsunternehmen, das speziell im Verkauf von Waffen tätig ist. Der Hauptsitz des Unternehmens befindet sich in der ukrainischen Stadt Odessa. Aber sie ist auf den britischen Jungferninseln registriert und hat Filialen in verschiedenen Ländern. Die Presse erhielt 2008 Informationen über die Entführung eines Frachtschiffs durch somalische Piraten.
1: Einer der Miteigentümer von Carlby Shipping war der Unternehmer Igor Ubanski. Er war es, der in Panama die Carlby Group gegründet hatte, aus der später Dutzende von Offshore-Unternehmen zur Verschleierung des Waffenhandels entstanden sind. Seit Dezember 2007 war Herr Ubanski, Gründer der Carlby Group, neben dem illegalen Waffenhandel auch als stellvertretender Verkehrsminister der Ukraine tätig. Durch sein Amt war er eng mit dem Geschäftsleiter von Ukrspets Export, Sergei Bondarchuk, verbunden, der einst sagte: Jeder weiß genau, dass wir keine Bananen, Ananas oder Kinderspielzeug verkaufen. Wir verkaufen Waffen. Ja, die Welt kennt uns unter anderem als Waffenhändler. Aber wir müssen uns dafür nicht schämen. In diesem Handel sind viele Menschen und Unternehmen involviert. Die Firmen der Carlby Group waren es, die ukrainische CH-55 Marschflugkörper in den Iran und nach China exportierten. Das Auftauchen dieser Waffen in Teheran und Peking hat seinerzeit für einen echten globalen Skandal gesorgt, in dessen Folge sich in der Ukraine eine Reihe mysteriöser Morde an wichtigen Teilnehmern dieses Handels ereignete.
0: Der Hauptfigurant in diesem Fall, der wahrscheinlich für die Lieferung dieser Raketen verantwortlich war, hieß Valery Malev. Er war der Geschäftsführer von Ukrspets Export und ist bei einem geheimnisvollen Autounfall ums Leben gekommen. Neben Malev ist auch ein australischer Mittelsmann gestorben, der für Banküberweisungen und für die Organisation der Flüge aus Gostomel zuständig war, bei denen Marschflugkörper transportiert wurden. Wir sehen hier also eine klassische Beseitigung der wichtigsten Akteure. Allerdings haben sie alles wie Unfälle aussehen lassen.
1: Die gesamte Geschichte des ukrainischen Waffenhandels erinnert stark an eine billige Fernsehserie über die Mafia. Morde und Entführungen von Personen, die in diesem Geschäft involviert waren, haben in all diesen Jahren nicht aufgehört. Im August 1999 starb Boris Marusevich, der Generaldirektor des staatlichen ukrainischen Waffenexporteurs Ukrinmash, bei einem Autounfall. Im Januar 2004 wurde Sergei Petrov, Leiter einer Waffenhandelsfirma, mit seinem Auto in die Luft gesprengt. Im Juli 2007 wurde Oleg Orlov, ein weiterer Angeklagter im illegalen Verkauf von Marschflugkörpern, in seiner Gefängniszelle getötet. Im April 2009 erschoss ein Auftragsmörder Semyon Trachtenberg, den Finanzberater von Ukrspets Export.
2: Hochrangige Funktionäre von Ukrspets Export starben im Laufe der vergangenen 20 Jahre regelmäßig. Das war ziemlich überraschend, weil das Leute waren, die eigentlich vor solchen Ereignissen hätten geschützt sein sollen. Aber sie starben in Autounfällen oder weil ihnen Ziegelsteine auf den Kopf fielen.
0: Die Ukraine erlebte zu dieser Zeit nicht zuletzt dank des Waffenhandels einen wirtschaftlichen Aufstieg. Vor allen Dingen haben ukrainische Geschäftsleute aber verstanden, dass sie keine wirtschaftlich produktiven Unternehmen brauchten, die mit dem Westen konkurrieren könnten. Es reichte ihnen aus, Waffen zu haben und sie verkaufen zu können. Sie haben alles verkauft, was da war. Panzer, Raketenwerfer, Artillerie, Geschosse, Munition und vieles mehr. Etwa Anfang des Jahres 2000 waren all diese Waffen ausverkauft und sind in Afrika und in Lateinamerika gelandet, vor allem aber in Afrika und vor allem in den afrikanischen Staaten, die sich unter UN-Sanktionen befanden und in die der Export von Waffen verboten war.

Bambus und Schilfhütten stehen dicht beieinander. Je mehr Nachbarn, umso weniger Angst, sagen die Einheimischen. Der Imam ruft die Bewohner des Flüchtlingslagers zum Gebet. Kinder spielen im Hof, Frauen in bunten Tüchern tauschen laut Neuigkeiten miteinander aus und kochen gemeinsam Mittagessen. Das könnten

0: tägliche Szenen aus einem ganz normalen afrikanischen Dorf sein. Doch die hunderten Familien, die hier leben, sind nur durch ein Wunder dem Tod entkommen.
1: Egal, welch gute Tat ihr verbringt, Allah wird wahrhaftig davon wissen.
2: Ich heiße Buba Musa Shechu. Ich bin ein Schamane und ein innerhalb meines Landes Vertriebener. Jetzt lebe ich im Bundesstaat Bauchi. Ich bin fast 63 Jahre alt. Von Beruf bin ich Lehrer. Ich habe 35 Jahre lang gearbeitet, aber dann kamen die Terroristen. Deshalb bin ich seit 2014 im Ruhestand. Ich musste wegen Boko Haram fliehen und bin in Bauchi gelandet.
0: Boko Haram ist eine der erbarmungslosesten islamischen Gruppen, die seit Jahrzehnten Westafrika terrorisiert.
3: Boko Haram terrorisiert den Norden Nigerias. Am Sonntag tötete die Gruppierung mehr als 100 Zivilisten im Nordosten. In den letzten 11 Jahren wurden fast 36.000 nigerianische Bürger durch Boko Haram getötet.
0: Erstaunlicherweise hat sich bislang noch niemand die Frage gestellt, wie eine der blutrünstigsten Terrorgruppen der Welt an modernste Raketen und Panzer gekommen ist. Die nigerianischen Streitkräfte haben bei der gestrigen Schlacht in Konduga im Bundesstaat Borno einen T-55-Panzer und einen modern gepanzerten Truppentransporter von den islamischen Rebellen erbeutet. Die Waffen, die die Terroristen in die Hände bekommen haben, waren wahrlich ungewöhnlich und furchteinflößend. Die Einheimischen haben so etwas noch nie zuvor gesehen.
4: Sie haben Waffen, die sie in die Luft schießen können und die dann auf den Boden einschlagen und explodieren. Also Raketen. Das sind wirklich beängstigende Waffen.
0: Im Herbst 2022 berichtete der nigerianische Präsident vom Ursprung der hochmodernen Waffen in den Händen der Rebellen.
5: Leider sind die Situation im Sahel und der tobende Krieg in der Ukraine die Hauptquellen für die Aufständischen. Dieser illegale Schmuggel hat zu einer größeren Verbreitung von Schusswaffen und leichten Waffen in der Region geführt. Das ist eine Bedrohung für unseren kollektiven Frieden und die Sicherheit in der Region.
0: Heute ist Nigeria noch immer eines der Zentren des internationalen Terrorismus. Ebenso wie im Nahen Osten erhalten auch hier islamistische Bewegungen Ströme von Waffen aus der Ukraine.
2: Nigeria hat 36 Bundesstaaten und nur in 5 davon gehören Entführungen von Menschen nicht zum Alltag der Bürger. Es hat große Sicherheitsprobleme, große Probleme mit Entführungen, Bandenkriminalität, Mord und der Zerstörung von Gemeinden. Die Lage ist schrecklich. Die Situation gerät immer mehr außer Kontrolle und einige Insider in der Armee haben bestätigt, dass tatsächlich Waffen aus der Ukraine zu uns nach Nigeria geschmuggelt werden.
6: Der ukrainische Waffenexport nach Afrika war immer ein großes Thema. Afrika ist der größte Markt für alte sowjetische und neu produzierte ukrainische Waffen.
0: Die Exportkontrollbehörde der Ukraine veröffentlicht einen jährlichen Bericht über den Umfang des internationalen Waffenhandels. Das sind die offiziellen Zahlen der letzten Jahre. Die tatsächlichen Mengen an Waffen, die aus der Ukraine exportiert wurden, sind allerdings niemandem bekannt.
6: Wissen Sie, Anfang der 2000er Jahre gab es einen Zeitraum, als ständig Waffenlager explodiert sind, mal an einem Ort, mal an einem anderen.

0: Nastja, ein Angriff. Ich habe Angst, Nastja. Ich wurde getroffen, Nastja. Ich liege unter Trümmern. Nastja, hilf mir.
1: Die ersten Explosionen. Ich hörte ein Mädchen schreien. Unter den Trümmern hier liegt ein Mädchen. Bitte, holt sie raus.
2: Überall war Blut. Kinder, die bluteten und weinten und schrien.
3: Sie schrie und lief nach draußen. Dort war ein Junge, er legte seine Arme schützend um sie. Sie sagte, Mama, er hielt mich fest und küsste mich auf die Stirn.
4: Wer so etwas tut, ist die Saat des Teufels. Aber wir Russen, glauben an Gott. Wir sind Christen.
5: Es ist eine Katastrophe, eine wirkliche Katastrophe. Kein Kind sollte sterben müssen.
6: Heute Morgen um 4 Uhr attackierten die deutschen Streitkräfte die Grenzen der Sowjetunion.
7: Der Krieg brach aus. Alle Jungs meldeten sich zum Dienst.
8: Ich sagte, ich muss an die Front. Ich habe 3 Brüder dort. Sie waren aber bereits ums Leben gekommen.
9: Wir versorgten nicht sehr viele Wunden, hauptsächlich Frostbeulen. Sie amputierten Arme und Beine.
7: Ich erreichte das andere Ufer. Plötzlich riefen sie, runter, runter, du bist in ein Minenfeld geraten.
8: Der Funker wurde getötet, der Ladekanonier wurde ebenfalls getötet. Und dann, bumm, das war's, ich wurde bewusstlos.
9: Sie sagten Dinge wie, Schwester, geben Sie mir eine Spritze, damit ich sterben kann. Man versuchte, sie zu beruhigen. Deine Familie wartet auf dich.
8: Kolja, aber du wurdest doch getötet. Du wurdest an der Front getötet. Ich sagte, Mutter, ich bin's, Kolja, dein Sohn. Ich lebe,

0: Niemand hat offen darüber gesprochen, aber unter eingeweihten Leuten in den hohen Hallen gab es viele Gespräche darüber, dass irgendjemand das getan hat, weil sonst ans Licht kommen würde, dass in den Lagern bestimmte Posten fehlen oder nicht in voller Stückzahl vorhanden sind.
1: Hinter mir sehen Sie, wie stark das Arsenal der 65. Raketen- und Artillerieverwaltung brennt.
2: 23. März 2017, Region Kharkov, Bezirk Balaklea. 26. September 2017, Dorf Kalinowka, Region Vinnytsia.
1: Der Vorfall in Kalinowka wird als Sabotageakt untersucht.
2: 3. Mai 2018, Balaklea.
1: Munitionslagerexplosionen in Balaklea, Region Kharkov.
2: 9. Oktober 2018, die Stadt Ichnia, Region Tschernigow.
3: Es gab eine Explosion in einem Munitionslager nahe Tschernigow. Die Zahl der Opfer ist noch unbekannt. Der Vorfall ereignete sich in der Stadt Ichnia.
1: Abteilungsleiter Stepan Bulturak gab bekannt, dass erste Erkenntnisse auf einen Sabotageakt als Ursache der Explosionen deuten.
4: Erneute Explosionen in Waffenlagern und ein erneuter Verlust von hunderten Millionen Dollar, die sich buchstäblich in Luft aufgelöst haben.
5: Diese Waffen hat die Ukraine verkauft, bevor sie ausgegangen sind. Als um die Jahrhundertwende Inspektionen durchgeführt werden sollten, um herauszufinden, wie viel und wohin verschwunden ist, ereignete sich in der Ukraine eine Reihe geheimnisvoller Explosionen und Brände in Waffenlagern. Die Explosionen waren so gewaltig, dass das im Grunde menschengemachte Katastrophen waren. Sie sind abgebrannt und zusammen mit ihnen verschwanden in den Flammen und Explosionen alle Spuren.
2: Auf der Suche nach demjenigen, der in all diesen Affären involviert war und noch immer einen Teil des internationalen Waffenhandels kontrollieren soll, begab sich Radwan nach Italien, dem Lieblingsurlaubsort der ukrainischen Waffenbarone. Als erster unter ihnen hat sich Leonid Minin hier niedergelassen, um ein luxuriöses Leben mit Ausblick auf antike Ruinen zu genießen. Zwei von Minins Wohnungen befinden sich im Bezirk Monte Parioli. Das ist eine ruhige, malerische Gegend für Aristokraten, die nur selten von Touristen besucht wird. Auf den Websites von Immobilienagenturen werden Objekte in diesem Bezirk mit einem Wort beschrieben. Luxus.
6: Heute erfahren wir mehr über die Gegend, in der Leonid Minin gelebt hat. Das ist eines der schicksten Viertel Roms. Wir treffen uns heute mit einem Immobilienmakler, der uns alles über die Immobilien dieser Gegend und über Leonid Minins Wohnungen und Autos erzählen wird. 5 Autos waren auf seine Frau registriert. Außerdem lebten hier einige seiner Komplizen, die ihm beim Transport der Waffen halfen. Einer von ihnen war der Bürgermeister von Odessa.
1: Das ist der luxuriöseste, prestigereichste und teuerste Bezirk Roms nach dem historischen Stadtzentrum.
6: Wenn Sie sagen, dass es der teuerste Bezirk ist, über was für Preise reden wir da? Wie viel Geld?
1: Was die Straße angeht, in der sich Herrn Minins Wohnung befand. Eine Wohnung hier ist sehr teuer. Ich denke, dass die Preise bei um die 2 oder sogar 3 Millionen Euro pro Wohnung liegen können.
5: Er hat es geschafft, sich in die High Society Roms zu integrieren. Seine Kinder besuchten zum Beispiel eine äußerst elitäre Schule. Sein Sohn war sogar ein Mitschüler des Sohns eines meiner Freunde. Sie waren also wirklich gut assimiliert.
2: Im nicht weniger luxuriösen Nachbarviertel fährt die Maklerin uns zu einem Haus, in dem sich die Wohnung eines weiteren ukrainischen Waffenbarons befindet. Einer von Minins engsten Vertrauten und heute Bürgermeister der größten ukrainischen Hafenstadt Odessa, Gennady Truchanow.
1: Die meisten Wohnungen hier sind nicht klein, mit mindestens 3 Schlafzimmern.
6: Wie viele Quadratmeter?
1: Im Durchschnitt um die 200. mit großen Terrassen und einer fantastischen Aussicht, weil wir uns auf einem Hügel befinden. Das ist ein besonderer Bezirk Roms.
6: Gennady Trukhanov lebt in diesem Bezirk?
1: Soweit ich weiß, ja.
2: Das ist ein Dossier über Minin und seine kriminelle Gruppierung, das sehr sorgfältig von den italienischen Geheimdiensten zusammengestellt wurde. Gennady Trukhanov ist hier als einer von Minins engsten Kollegen aufgeführt. In der kriminellen Unterwelt ist er unter dem Spitznamen Gena der Wetterfrosch bekannt. Er war einst ein Leibwächter eines weiteren Waffenbarons, Alexander Angert, Spitzname Sanja. In einem Interview bezeichnete der ehemalige Präsident Georgiens und Gouverneur von Odessa sie als die wichtigsten Akteure der Waffenmafia von Odessa.
5: Dort ist alles monopolisiert. Das Problem ist, dass alles unter 2 bis 4 Gruppen aufgeteilt ist. Und wenn all diese Leute...
6: Wer sind die Anführer dieser 2 bis 4 Gruppen?
5: Nun, da ist einmal die Angert-Gruppe unter Angert Schukow. Angert ist ein bekannter Krimineller aus den 90ern, der viele Jahre lang für verschiedene schwere Verbrechen im Gefängnis saß, auch für Mord. Und der heutige Bürgermeister war seinerzeit sein Leibwächter. Er ist sein Nachfolger.
2: Trotz der veröffentlichten Fakten ist der Mensch, den die italienische Polizei als einen der Anführer der ukrainischen Waffenmafia identifiziert hat, nach wie vor Oberhaupt der größten Hafenstadt der Ukraine. 2022 zeichnete Gennady Trukhanov sogar den britischen Premierminister Boris Johnson für die britischen Waffenlieferungen an die ukrainische Armee aus.
5: Ich habe einen Beschluss zur Auszeichnung des britischen Premierministers Boris Johnson, mit dem er Grigori Marsali Ehrenabzeichen der ersten, zweiten und dritten Stufe verabschiedet. Damit wird er zum Ehrenbürger von Odessa. Das ist die höchste Auszeichnung der Stadt und unsere höchste Anerkennung für die Hilfe, die er der Ukraine geleistet hat.
2: Es ist unwahrscheinlich, dass der ehemalige britische Premierminister nicht wusste, wer ihn da auszeichnet. Er wird sicherlich auch gewusst haben, dass die politische und militärische Führung der Ukraine jahrzehntelang im internationalen Waffenschmuggel involviert war.
0: Wir werden die ukrainischen Streitkräfte auch für kommende Schlachten unterstützen und festigen.
2: Ab 2022 lieferten die NATO-Länder der Ukraine Waffen im Wert von Dutzenden Milliarden US-Dollar. Und die Staatschefs der USA und der EU bestehen darauf, die militärischen Hilfen noch weiter zu

0: erhöhen. Die Kontaktgruppe unter Führung der USA und ihrer NATO-Verbündeten hat der Ukraine beispiellose Hilfe zukommen lassen. Mehr als 98% der Kriegsgeräte, die der Ukraine versprochen wurden, sind bereits ausgeliefert. Das sind 1550 gepanzerte Fahrzeuge, 230 Panzer und andere Maschinen, einschließlich einer großen Menge an Munition.
1: Unterdessen funktionieren die über Jahre bewährten Schmuggelsysteme weiterhin wie eine Schweizer Taschenuhr. Aus der Ukraine werden noch immer Waffen in erstaunlichen Maßstäben verkauft. NATO-Waffen aus der Ukraine haben das Darknet überflutet. Zum Verkauf stehen Maschinengewehre, Kamikaze-Drohnen, explosive Minen, die neuesten Javelin-Panzerabwehrwaffen und Manpads. Der unabhängige russische Journalist Mavsis Gazarian hat sich als ein arabischer Kämpfer ausgegeben und mit einigen Verkäufern Kontakt aufgenommen.
2: Wir haben geschrieben, dass wir 15 Javelins, 20 Panzerfäuste, 10 N-Laws und 20 Stugnas mit Lieferung in den Libanon brauchen. Im weiteren Verlauf des Gesprächs haben wir außerdem angemerkt, dass wir auf eine langfristige Zusammenarbeit hoffen, da wir ein recht intensives Projekt verfolgen. Mit dem intensiven Projekt ist natürlich ein großer militärischer Konflikt gemeint. Die Vertreter dieses Ladens haben gesagt, dass das kein Problem ist. Sie haben uns auch versichert, dass sie bereit sind, in den Libanon zu liefern. Die Logistik, die Beschaffung der Waffen, die Lieferungen, das ist alles ein abgearbeitetes System, eine ganze Industrie. Wir hätten über diese Online-Shops im Darknet mit, sagen wir, 15, 20, 30.000 Dollar in der Tasche, also theoretisch Waffen für militärische Kampfhandlungen kaufen können.
1: So landen Waffen, die russische Soldaten töten sollten, oft im Gazastreifen.
3: Wir werden uns am verbrecherischen israelischen Regime für das Massaker im Al-Ali-Krankenhaus und für die Ermordung von Zivilisten und Muslimen in Gaza rächen. Unsere Rache wird nicht lange auf sich warten lassen, so Gott will. Allahu Akbar.
1: Und ironischerweise auch an der US-amerikanischen Grenze.
4: In Tamaulipas wurde ein mutmaßliches Mitglied des Cartel del Golfo aufgezeichnet, wie er eine explosive und hochgefährliche Javelin-Panzerabwehrwaffe transportiert, die beim Krieg in der Ukraine eingesetzt wurde. Auf seiner anderen Schulter trug er eine AK-47. Der Preis dieser Waffe auf dem Schwarzmarkt liegt zwischen 20.000 und 60.000 Dollar.
1: Diese von mexikanischen Journalisten beschafften Aufnahmen zeigen einen Banditen des Kartells Golfo, einer der ältesten kriminellen Gruppierungen in Mexiko.
2: Wir sehen ein Mitglied des Kartells Golfo, das zur Gruppe Skorpione gehört. Auf der kugelsicheren Weste, die er trägt, sind deutlich ein Adler, ein Skorpion und die Initialen des Kartells zu erkennen. Dieses Jahr hat die mexikanische Nationalgarde ein Arsenal entdeckt und beschlagnahmt, das einer anderen Drogenhändlergruppierung gehörte, dem Kartell Sinaloa. Dazu gehörten Flugabwehrwaffen, 50er Kaliber Barrett-Gewehre und Javelin-Panzerabwehrsysteme, die bekanntlich in die Ukraine geschickt und dort benutzt werden. Uns liegt ein Bericht des Forschers Victor Hernandez vor, der belegt, dass die von Washington an das ukrainische Regime gesendeten Waffen auf mexikanischem Territorium gelandet sind und das illegale Arsenal der Kartelle vergrößert haben.
0: Die Waffen selbst landen meist nicht an der Front. Sie werden abgeschrieben, noch bevor sie an die Front kommen. Das ist eine rein formelle Frage. Offensichtlich sind dabei hochrangige Offiziere des ukrainischen Verteidigungsministeriums und die Befehlshaber involviert, deren Unterschriften gebraucht werden, um das Ganze zu legalisieren. Im Laufe der militärischen Sonderoperation mussten wir oft feststellen, dass die Waffen, die der Westen an die Ukraine liefert, also die Europäer, die Amerikaner, die Briten, Diese Waffen landen ständig auf dem Schwarzmarkt.
4: Wir haben der Ukraine militärische und andere Hilfe im Wert von 1,3% unseres BIP bereitgestellt und werden genauso weitermachen.
1: Als das Ausmaß des Diebstahls in der ukrainischen Armee zu offensichtlich wurde, ist der ukrainische Verteidigungsminister Alexei Reznikow seines Amtes

enthoben und ohne unnötigen Lärm in den Ruhestand geschickt worden. Jetzt verbringt er den Großteil des Jahres außerhalb seines eigenen Landes, vorwiegend in Frankreich und Italien. Am 20. Oktober 2023 reichte US-Präsident Joe Biden eine weitere Anfrage an den Kongress seines Landes ein, um finanzielle Hilfen im Wert von fast 62 Milliarden Dollar für die Ukraine zu genehmigen. Seit Februar 2022 stellt die Europäische Union und die USA Kiew mehr als 250 Milliarden Euro an Hilfen bereit, von denen der Großteil ausgegeben wurde, um Waffen für die ukrainische Armee zu kaufen.

0: Der Tag des Sieges ist Russlands wichtigster und heiligster Nationalfeiertag. Vor 80 Jahren, nach dem Sieg über Nazi-Deutschland, marschierten die Helden, die diesen historischen Sieg in 4 langen und brutalen Jahren errungen hatten, triumphierend über dieses Kopfsteinpflaster.
1: Kameraden der Roten Armee und der Roten Marine, Waffenbrüder, ich grüße euch und beglückwünsche euch zu eurem großen Sieg über den deutschen Imperialismus.
2: An der Parade nahmen die Soldaten von den 10 Fronten teil, an denen der große Vaterländische Krieg gewonnen wurde.
3: Mehr als 35.000 Soldaten wurden ausgewählt.
2: In der Roten Armee kämpften Angehörige aller Ethnien. Es war wichtig, die Einheit und den multinationalen Charakter des Landes hervorzuheben.
3: Diesen großartigen Menschen, diesen Helden, gedenken wir heute.
4: Jeden Frühling und Sommer gibt die Schneeschmelze in der Arktis zurückgelassene Maschinen, Millionen rostiger Tonnen und sonstige Überbleibsel der menschlichen Expansion in eines der unzugänglichsten Territorien preis.
0: Ich war geschockt. Wie kann jemand ein solches Schlamassel anrichten? Es war ein trauriger Anblick.
4: Freiwillige des Projektes Saubere Arktis reisen zur Hayes-Insel, auf der sich die größte Polarstation im Franz-Josef-Land befindet.
5: Alles grau in grau, Ozeane aus Schlamm. Oh mein Gott, ich werde einen ganzen Monat hier sein.
0: Mein erster Gedanke war, dass wir getäuscht wurden, dass es die schlimmste Insel des Archipels sei.
6: Ich weiß, dass es sich um einen der nördlichsten Orte auf unserem Planeten handelt, ungefähr 1000 Kilometer vom Nordpol entfernt.
4: Das Hauptziel der Arktis-Pioniere war es, die schroffen Landmassen zu bezwingen und zu erforschen. Man hatte keine Zeit, um über Müllentsorgung nachzudenken.
5: Die Menschheit gibt ein nicht wirklich schmeichelhaftes Bild ab. Es sieht so aus, als würden wir den Planeten zerstören, nur um dann woanders hinzugehen und wieder das Gleiche zu tun.
7: Ein sauberer Norden, eine saubere Arktis. Hurra!
8: Arbeitslosigkeit steigt weiter. Die Arbeitslosigkeit in Deutschland ist im August erneut gestiegen. Aber offenbar nicht alle Branchen sind im gleichen Maße von der Krise betroffen. Während die schwächelnde Automobilbranche massiv Stellen abbaucht, sucht die Rüstungsindustrie händeringend nach neuem Personal. Neue Hitzewelle. Südeuropa leidet erneut unter hohen Temperaturen. In einigen italienischen Städten wurde wegen Hitze die höchste Gefahrenstufe ausgerufen. Spanien kämpft weiterhin gegen massive Waldbrände. Nepal nach Sturzflut. 3 Tage nach der Flutkatastrophe in Nepal ist die Zahl der Todesopfer auf mehr als 670 gestiegen. Noch immer gelten rund 2500 Menschen als vermisst. Unter ihnen sind auch mindestens 8 Deutsche. Guten Abend, hier ist RTDE mit den 21 Uhr Nachrichten. Mein Name ist Marco Jankowiak. Die Zahl der Arbeitslosen in Deutschland ist im August erneut gestiegen, teilte die Bundesagentur für Arbeit mit. Doch parallel dazu verzeichnet der Rüstungssektor einen Beschäftigungszuwachs. Die Bundesagentur für Arbeit verzeichnet einen leichten Anstieg der Arbeitslosenquote im Vergleich zum Vormonat um 0,1 Prozentpunkte. Gegenüber dem Vorjahr hat sich die Gesamtzahl der Arbeitslosen um 36.000 erhöht und 3.061.000 Personen erreicht. Während Unternehmen, beispielsweise in der Automobilbranche, vor dem Hintergrund der anhaltenden Krise Mitarbeiter entlassen, stellen deutsche Rüstungsbetriebe weiterhin Personal ein. Das ist beispielsweise in Schleswig-Holstein der Fall.
9: Der Wehrtechnikboom in Schleswig-Holstein hält an. Die wirtschaftliche Situation der Branche hat sich im Vorjahresvergleich noch einmal deutlich verbessert. Die Wehrtechnikunternehmen prägen zusehends den Industriestandort Schleswig-Holstein.
8: Die Rüstungsunternehmen suchen vor allem qualifizierte Fachkräfte, wie eine Handelsblatt-Umfrage feststellt. So will Rheinmetall allein in diesem Jahr mehr als 5000 neue Mitarbeiter einstellen, wenn auch nicht nur in Deutschland. Radartechnikhersteller Hensoldt plant in diesem Jahr insgesamt 1600 neue Arbeitsplätze zu schaffen. Besonders gefragt sind Führungskräfte. So will beispielsweise der französisch-deutsche Panzerhersteller KNDS in den kommenden Jahren mehr als 100 neue Manager einstellen, wie das Handelsblatt berichtet. Den Trend zur Stärkung des Militärsektors haben wir mit dem Ökonomen Dr. Eike Hammer besprochen. Er betont, dass die deutschen Rüstungskonzerne eigentlich Ausländern gehören. Die Kriegswirtschaft würde also nicht im Interesse der deutschen Bevölkerung wirken, erklärt er.
10: Nun, zum einen, diese Firmen, man muss einmal gerade stellen, es gibt eigentlich keine deutsche Rüstungsindustrie mehr. Die Rüstungsfirmen, die in Deutschland sind, gehören Ausländern überwiegend und insofern sind es eigentlich keine deutschen Rüstungsfirmen. Wie kann man diesen Trend erklären? Wir haben sehr mächtige Gruppierungen, die eben an einem Krieg Interesse haben. Und die Politiker scheinen in Deutschland, zumindest in Europa, diesen Lobbyinteressen mehr Nachdruck oder mehr nachzugeben als den Interessen der deutschen Bevölkerung. Und insofern ist erklärbar, dass man eben auf Kriegswirtschaft macht, dass man den Forderungen von Herrn Zelensky und anderen nachgibt, hier sich in diesen Krieg reinzudrängeln, der uns eigentlich überhaupt gar nichts angibt. Und insofern muss eben auch eine Kriegswirtschaft her, denn wir haben nicht genug Waffen und deswegen muss eben auch die deutsche Industrie dann eben Waffentribute leisten.
8: Welche Perspektiven bietet die Militärwirtschaft für Deutschland? Nach Ansicht des Ökonomen Dr. Eike Hammer ist ein Krieg eine wirtschaftliche Katastrophe und kein technologischer Fortschrittsmotor.
10: Ich sehe eine ganze Reihe Folgen, denn diese Militärwirtschaft hat überhaupt gar keine Zukunft. Sie ist eine Sackgasse und sie würde schlimmstenfalls dazu führen, dass wir immer neue Kriege brauchen, um überhaupt diese Wirtschaft am Laufen zu halten. Dafür bauen wir aber wichtige zivile Wirtschaft ab. Sie verdrängen sie ja. Sie werden durch Steuern, durch Abgaben und durch andere politische Entscheidungen werden sie an die Wand gedrängelt. Und die brauchen wir umso dringender. Und für diese sind wir auch kompatibel mit anderen Regionen in dieser Welt. Das heißt, wir verspielen oder wir werden um unsere Zukunft sabotiert, wenn man hier auf diese Kriegswirtschaft setzt. Krieg ist heute kein Geschäft mehr, womit man technologischen Fortschritt erreichen kann. Das war vielleicht vor ein paar hundert Jahren mal so. Krieg ist kein Geschäft mehr, sondern Krieg ist eigentlich ein volkswirtschaftlicher absoluter Verlust in jeder Hinsicht und zwar für jede der Parteien, ganz egal, wer sich dann irgendwie in irgendeiner Form als Sieger wähnt oder nicht wähnt. Es ist eine volkswirtschaftliche Katastrophe, ein volkswirtschaftlicher Schaden netto und damit ist das eigentlich ein völliger Unsinn.
8: Die Zwangsräumung des Theater Ost in Berlin-Adlershof konnte zunächst einmal abgewendet werden. Möglich wurde das durch die Hinterlegung von 10.000 Euro bei der Gerichtsvollzieherin. Den Betrag hatte die Ostdeutsche Medienholding gespendet. Der Gründer und Mitglied des Aufsichtsrates der Medienholding, Holger Friedrich, sprach darüber in den Räumen des Theaters mit dem FDP-Vorsitzenden Wolfgang Kubicki. Die Diskussion fand im Rahmen des Politsalons Perspektivwechsel statt. Kubicki sprach sich auch für die Aufnahme der kulturellen und zivilgesellschaftlichen Kontakte mit Russland aus.
11: Deshalb war nicht dringend davor, nur auf Eskalation zu setzen, sondern ich bin ein vehementer Verfechter von Deeskalation. Und das beginnt, ich habe das vorhin versucht zu erklären, beginnt im Kleinen, im Unteren. Und dazu braucht es momentan Mut. Wenn heute eine Hochschule sagen würde, wir nehmen die Kontakte wieder auf zu unserer Partneruniversität, kann der Rektor sicher sein, kriegt er einen solchen Shitstorm, das muss man durchstehen können. Wenn heute kommunale Vertreter sagen würden, wir würden beispielsweise als Kieler wieder unsere Kontakte nach St. Petersburg aufnehmen, wüsste ich genau, was passieren würde. Es wird aber Zeit, dass mehrere sich zusammenschließen und diesen Mut dokumentieren, denn ansonsten rutschen wir immer weiter auf beiden Seiten in eine Eskalationsspirale, aus der es dann keinen Ausweg gibt.
8: Verleger Holger Friedrich kritisierte den FDP-Politiker dafür, dass es in seiner Partei starke antirussische Kräfte gebe, wie die EU-Abgeordnete Marie-Agnes Strack-Zimmermann. Sie hatte zuletzt die Schließung des Kulturzentrums Russisches Haus in Berlin gefordert.
12: Wenn es eine kleine kulturelle Initiative geben würde, würden Sie als Schirmherr zur Verfügung stehen?
11: Sie bringen mich jetzt in ein Riesenproblem.
12: Weiß ich. Aber jetzt wird
11: es. Wenn ich nicht mehr Bundesvorsitzender der FDP bin oder meiner Partei massive Schaden zufügen könnte, würde ich das tun. Persönlich, also Frau Kubicki, würde ich das tun.
12: Sie können nur Frau Strack-Zimmermann mitbringen. Vielleicht lernt sie das. Also dieses Theater steht ja dank des SPD-Baustadtrats und eines Kreuzberger Investors vor einem ehrlichen Dilemma, weil es soll ja ausziehen, wo soll es denn hin? Im Russischen Haus gibt es eine wirklich perfekt ausgestattete Bühne. Also insofern wäre das ein Ort, wo man ins Exil gehen könnte. Ihre Kollegin stand, glaube ich, gerade mit einem großen Schild davor. Und jetzt ist es nicht eine russische Einflussoperation, sondern die SPD, ja? Treptow-Köpenick, die dieses Theater vielleicht dorthin treibt. Insofern wäre es dann gut, wenn vielleicht Frau Strack-Zimmermann die Verantwortung dafür übernimmt, dass dann trotzdem alles gut ist. Nur so als Idee.
11: Also jetzt mache ich mir etwas Satirisches. Sollten Sie dort einziehen und Marie-Agnes Strack-Zimmermann wieder vor der Tür stehen und demonstrieren, wird das, glaube ich, Ihr Theater voll machen.
8: Die künstlerische Leiterin des Theater Ost, Katrin Schülein, berichtete über den Rechtsstreit mit dem Bauunternehmer Stefan Klinkenberg und dem Berliner Senat.
13: Fakt ist, dass versucht wird, mit ziemlich unlauteren Mitteln uns aus dem Haus zu drängen, ohne mit uns einen geordneten Auszug zu erarbeiten, also dafür ein Konzept zu erarbeiten, dass wir das Haus verlassen. Deshalb ist es für uns unverständlich, dass der Erbpächter jetzt in der Sommerpause, während wir im Urlaub waren, diese Gerichtsvollzieherin mit der Zwangsvollstreckung beauftragt hat. Die Gefahr ist noch da. Was uns sehr, sehr sauer aufstößt, ist, dass der SPD-Senat uns oder von der SPD geführte Senat für Stadtentwicklung, Bau und Wohnen uns zuerst Hilfe angeboten hat bei der Suche einer Interimsspielstätte. Und dann wurde das nochmal ein wenig konkretisiert, indem man uns dann nochmal erklärte, dass auch die Findung oder die Suche einer Interimsspielstätte von Ihnen nur unterstützt wird und wir dort Hilfe bekommen, wenn wir eben auf diese bestimmte Forderung, nämlich dass wir einen Vorvertrag mit dem Pächter machen für die Zeit nach der Sanierung. Und das ist im Erbbaupachtvertrag ganz anders geregelt, nämlich erst nach erfolgter Sanierung, schlüsselfertig. Da ist sogar der Begriff schlüsselfertig enthalten. Darauf wollen wir nicht eingehen. Wir kaufen nicht die Katze im Sack.
8: Die künstlerische Leiterin des Theater Ost betonte auch, dass die Spielstätte ein Ort ist, wo die DDR-Kultur aufbewahrt und gelebt werde. Außerdem bietet das Theater freie Debattenräume. Die Einladung des FDP-Politikers gehöre zu diesem Konzept.
13: Und wir wollten einfach Aufmerksamkeit. Und für mich war es wichtig, oder zumindest habe ich begrüßt, dass ein FDP-Politiker bei uns mal auf der Bühne sitzt, weil ja da doch zwei Wertewelten aufeinander prallen. Wir verschließen uns überhaupt nicht. Natürlich denken und fühlen wir in bestimmte Richtungen, aber das schließt ja nicht aus, dass wir nicht auch mit anderen in den Dialog treten wollen. Und das müssen wir auch unserem Publikum bieten. Das hat was mit unserer Sozialisierung zu tun.

0: Kunst und Kultur liefert Räume, in denen konsequenzfrei jeder Mensch sagen können muss, was er denkt. Und wir verschließen uns nicht.
1: Der Verleger von Edition Ost, Frank Schumann, bleibt skeptisch angesichts der aktuellen Lage des Theaters und meint, dass das Problem mit dem Vermieter noch nicht geklärt sei.
2: Also ich hoffe es, wenngleich sozusagen immer noch die Skepsis bleibt, dass sozusagen also das rechtlich alles geklärt ist. Gleichwohl, ich denke, dass die Aktion, die das Theater macht, immer größere Kreise zieht. Und wenn sozusagen heute der FDP-Vorsitzende hier erscheint, natürlich macht der Wahlkampf, keine Frage. Aber es zeigt auch, dass er der Auffassung ist, dass hier ein Publikum zu erreichen ist, was ihn bisher nicht gewählt hat. Das heißt also, es ist eine zweischneidige Geschichte. Aber ich bin der Veranstaltung bin ich sehr zufrieden.
1: Die Gäste der Veranstaltung sind der Meinung, es sei wichtig, dass freie Diskussionen und der Dialog fortgesetzt werden müssen, so wie sie im Theater Ost stattfinden.
3: Es ist natürlich wichtig, dass es hier einen Ort der Begegnung gibt, wo gerade so unterschiedliche Meinungen auch aufeinandertreffen, sachlich diskutiert werden, dass man im Gespräch bleibt, ne, dass man gerade davon wegkommt, wie gesagt, dieses Einheitsbild in den Medien vermittelt ja doch ein anderes Bild. Hier diskutiert man ergebnisoffen, das macht auch als Zuschauer Spaß.
1: Eine neue Hitzewelle hat Südeuropa erfasst. In Italien steigen die Temperaturen auf über 44 Grad. Seit 3 Monaten ändert sich das Bild am Fuße des Kolosseums nicht. Lange Schlangen an den Trinkbrunnen, Touristen mit Sonnenschirmen und tragbaren Ventilatoren. Und alle suchen nach Schatten. Die ewige Stadt befindet sich erneut im Griff einer starken Hitzewelle. Das italienische Gesundheitsministerium hat für die Hauptstadt die höchste Gefahrenstufe ausgerufen. Das bedeutet, dass nun die gesamte Bevölkerung von hohen Temperaturen gefährdet wird und nicht mehr nur ältere Menschen oder Kranke. Der Wetterdienst der italienischen Luftwaffe hat in Rom eine Temperatur von 39 Grad Celsius gemessen. Die rote Gefahrenstufe wurde ebenfalls in Bari, Cagliari, Campobasso, Palermo und anderen Städten ausgerufen. In einigen Gebieten Siziliens und Sardiniens werden Temperaturen von rund 45 Grad Celsius erwartet. In Teilen Kalabriens und Apuliens sollen die Temperaturen laut Vorhersagen 40 Grad überschreiten. Auf den Aufnahmen ist zu sehen, wie sich die Einwohner Siziliens mit Fächern abkühlen und auf den Terrassen von Cafés unter elektrischen Ventilatoren sitzen. Die Anwohner bezeichnen die aktuelle Situation als Tragödie.
4: Diese Tragödie nimmt kein Ende. Wenn nicht fast jeder zu Hause eine Klimaanlage hätte, wäre es unmöglich zu leben, zu schlafen oder auch nur still zu sitzen. Ganz zu schweigen davon, spazieren zu gehen, einkaufen zu gehen oder andere wichtige Dinge zu erledigen. Es ist schrecklich.
5: Wir wussten, dass es heiß werden würde, aber nicht so heiß. Vor allem die Luftfeuchtigkeit, dieses Gefühl der Atemnot in der ganzen Stadt ist unerträglich.
1: Unterdessen kämpft Spanien weiterhin gegen massive Waldbrände. Nach ersten Schätzungen beträgt die Brandfläche im Naturpark Albufera mehr als 48 Hektar. Die militärische Nothilfeeinheit Spaniens war die ganze Nacht im Einsatz, um den Waldbrand südlich von Valencia einzudämmen. Diese Aufnahmen zeigen, wie die nächtlichen Einsätze im Katastrophengebiet abliefen. Daran waren mehr als 270 Einsatzkräfte, 40 Löschfahrzeuge und 10 Flugzeuge beteiligt. Nach Angaben des Roten Kreuzes wurden insgesamt 161 Einwohner evakuiert. Ungerechte Bezahlung und schlechte Arbeitsbedingungen zwangen einige Waldbrandbekämpfer auf die Straße. Auf den Aufnahmen ist zu sehen, wie die Feuerwehrleute Parolen skandieren und Plakate tragen, während andere mit Rauchkörpern und Sirenen die Brandbekämpfung nachstellen. Die Protestteilnehmer fordern Ganzjahresverträge, um auch außerhalb der sommerlichen Gefahrensaison Maßnahmen zur Waldbrand

0: und Prävention durchführen zu können. Sie wollen außerdem gemäß einem spanischen Gesetz von 2024 als Waldbrandbekämpfer anerkannt werden.
1: Wir sind bei der Sozialversicherung als Taxi- und Kleinbusfahrer beschäftigt. Dort wird der gefährliche, toxische und beschwerliche Charakter unserer Arbeit nicht anerkannt. Wir haben auch keine Zulagen, die andere Notfalldienste erhalten. Wir gelten auch nicht als Waldbrandbekämpfer.
2: Wir haben uns für ein Gesetz eingesetzt, das Waldbrandbekämpfer anerkennt. Im Jahr 2024 verabschiedete das Parlament ein Rahmengesetz über Waldbrandbekämpfer, das eine Berufsgruppe mit den Aufgaben anerkennt, die wir ausüben, nämlich der Bekämpfung von Waldbränden. Wir fordern, dass dieses Gesetz umgesetzt wird und dass wir nicht länger als festangestellte Fahrer oder Hausmeister beschäftigt werden, obwohl wir in Wirklichkeit Waldbrände bekämpfen. Daher sollten wir als Waldbrandbekämpfer eingestellt werden.
3: Wir fordern unter anderem die Anerkennung eines 100%igen Ganzjahresarbeitszeitplans sowie die Anerkennung der Berufsgruppe der Waldbrandbekämpfer gemäß dem Gesetz 5/2024 über Waldbrandbekämpfer, was auch bestimmte Zulagen beinhaltet, die uns derzeit nicht gezahlt werden.
0: 3 Tage nach der verheerenden Sturzflut in Neapel steigt die Opferzahl dramatisch. Über 670 Menschen kamen ums Leben, mehr als 2500 gelten als vermisst. Darunter auch mindestens 8 Touristen aus Deutschland, wie die nepalesische Tourismusbehörde mitteilte. Das Auswärtige Amt geht von einer hohen einstelligen Zahl vermisster Deutscher aus. Die deutschen Botschaften in Kathmandu und Peking stehen mit den Familien der Betroffenen in engem Kontakt. Sie arbeiten mit lokalen Behörden zusammen, um den Verbleib der Vermissten aufzuklären. Unterdessen meldeten nepalesische Stellen die Rettung von 261 ausländischen Touristen aus dem Katastrophengebiet, darunter einer 4-köpfigen Familie aus Bayern. Nach der Katastrophe hat Bundeskanzler Friedrich Merz dem nepalesischen Ministerpräsidenten sein Beileid ausgesprochen.
2: Sehr geehrter Herr Ministerpräsident, mit tiefer Betroffenheit habe ich von der schweren Flutkatastrophe in Ihrem Land erfahren. Ihnen und dem nepalesischen Volk spreche ich mein tief empfundenes Mitgefühl aus. Unsere Gedanken sind bei den Opfern, ihren Familien und allen Menschen, die durch die Katastrophe ihr Zuhause verloren haben. Den Verletzten wünsche ich eine rasche und vollständige Genesung. Mit stillem Gruß, Friedrich Merz, Bundeskanzler der Bundesrepublik Deutschland.
0: Schlechte Wetterbedingungen in Nepal haben heute die Luftrettung vorübergehend behindert, während die Suche nach Tausenden von Vermissten bereits seit 4 Tagen andauert. Seit der Katastrophe am Mittwoch befinden sich die Rettungskräfte und Militär im Dauereinsatz. In den am schwersten betroffenen Regionen konnten einige Überlebende aus den Schlammmassen gerettet werden. Nach der vorübergehenden Aussetzung der Hubschrauberflüge wurden diese in einigen Gebieten wieder aufgenommen, um Verletzte zu evakuieren und betroffene Dörfer mit Hilfsgütern zu versorgen. Nepalesische Behörden warnen momentan vor weiteren Überschwemmungen. Sie schätzen die Gefahr neuer Fluten als hoch ein. Aus diesem Grund wurden einige Bewohner der höher gelegenen Gebiete evakuiert. Überlebende, die bei der Suche nach Vermissten helfen, berichteten über die Katastrophe.
2: Während wir zuschauten, wurde alles komplett überflutet. Wissen Sie, wie die Wellen des Meeres hinüberrollen? Diese Wellen waren noch gefährlicher. Unsere Flüsse Trishule und Protekoshe traten über die Ufer und die Trishule wurde komplett zerstört. Soweit wir wissen, sind derzeit mindestens 70 bis 80 Menschen tot und die tatsächliche Zahl dürfte weitaus höher liegen. Es könnten etwa 300 bis 400 Menschen sein. Menschen werden evakuiert und auch wir helfen hier, so viel wir können. Falls es noch andere gibt, die bereit sind zu helfen, hoffen wir sehr, dass sie sich melden, sich mit uns abstimmen und so viel Unterstützung wie möglich leisten. Wir haben große Hoffnung, dass sie umfangreiche Hilfe bekommen.
4: Bislang gab es hier keine Schäden. Sollte es zu Schäden kommen, hätten die Menschen nichts zu essen und keinen Ort, an dem sie unterkommen könnten.
0: Der Sekretär des iranischen Obersten Nationalen Sicherheitsrates forderte Israel auf, seine Truppen unverzüglich und vollständig aus dem Libanon abzuziehen. Diese Erklärung erfolgte vor dem Hintergrund, dass Israel seine massiven Luft- und Bodenangriffe auf den Süden des Landes verstärkt hatte.
1: Israel rückt derzeit in Richtung der südlichen Vororte von Beirut vor. Die südlichen Vororte Beiruts sind unsere rote Linie und niemand hat das Recht, sich in Richtung Beirut oder der südlichen Vororte zu bewegen. Deshalb beobachten wir die Lage sehr aufmerksam. Israel wird früher oder später gezwungen sein, sich aus diesen Gebieten zurückzuziehen.
0: Die israelischen Streitkräfte führen weiterhin Luft- und Artillerieangriffe auf den Südlibanon durch. Obwohl das Waffenstillstandsabkommen immer noch in Kraft ist. Seit Beginn der jüngsten Welle israelischer Angriffe am 2. März 2026 sind nach Angaben der libanesischen Behörden mehr als 4.000 Menschen ums Leben gekommen. Die lokale Bevölkerung leidet weiterhin. RT-Korrespondent Steve Sweeney sprach mit einem Vater, der seinen Sohn alleine großzieht, nachdem seine Frau und seine beiden jüngsten Kinder bei einem israelischen Angriff ums Leben gekommen sind.
5: Wir waren eine ganz normale libanesische Familie, ein junges Paar mit Kindern. Unser Leben war voller Lachen, Freude und Spiel. Wir hatten große Hoffnungen für die Zukunft und stellten uns vor, wie unsere Kinder einmal erwachsen werden.
1: Doch für hunderte libanesischer Familien ist diese Zukunft zerstört worden. Seit Oktober 2023 wurden bei israelischen Angriffen im Libanon mehr als 760 Kinder getötet. Das sind 9,1% der Gesamtzahl der Opfer, etwa ein Kind pro 11 Getötete. Hinter jeder dieser Zahlen steht eine Familie.
5: Meine Kinder waren einzigartig. Djihad war zwar erst 3 Jahre alt, aber er war ein sehr einfühlsamer Junge. Er wurde von allen geliebt, die ihn kannten. Er war mein Liebling. Das alles ist schwer zu begreifen. Was Fatima angeht, so ist sie viel zu früh von uns gegangen. Sie war erst 7 Monate alt, noch ein Baby. Der größte Kummer in meinem Herzen, ich habe sie nie Papa sagen hören.
1: Seine Frau, sein Sohn Djihad und die 7 Monate alte Fatima kamen ums Leben. Ein Kind überlebte.
5: Als ich Ali sah, stand er unter Schock. Er war 25 Minuten lang unter den Trümmern begraben. Das ist mehr als eine Zahl. Es ist leicht, 25 Minuten zu sagen, aber niemand kann begreifen, was es bedeutet, so lange unter den Trümmern zu verbringen, in der Dunkelheit, schreiend und von niemandem gehört. Selbst wenn jemand ihn gehört hätte, wäre es unmöglich gewesen, ihn zu erreichen. Nach diesen 25 Minuten war klar, dass er wieder zum Leben zurückgekehrt war. Er war dem Tod nahe gewesen und nur durch ein Wunder Gottes war es ihm gelungen, zu entkommen.
1: Die Organisation, die die Todesfälle dokumentiert, sagt, genau deshalb seien die Zahlen wichtig. Ihre Aufzeichnungen geben jedem Kind einen Namen, ein Foto, ein Alter, einen Geburtsort und ein Sterbedatum. Denn hinter jeder Statistik steht ein Mensch und sein ganzes Leben.
6: Unsere Statistiken zeigen, dass das Durchschnittsalter bei 9 Jahren liegt. Es gibt Babys, Einjährige und 7-Jährige. Sie hatten nichts mit den Kampfhandlungen zu tun, wurden aber gezielt angegriffen, denn es ist ein Vernichtungskrieg.
1: Die Familie war zu Hause, als die Rakete einschlug. Die Mutter stillte gerade ihr Baby. Sie rannte zu ihren Kindern und schirmte sie ab. Alle starben, außer Ali, der 25 Minuten lang unter den Trümmern überlebte.
5: Meine Frau hörte das Geräusch einer Rakete. Sie saß auf dem Sofa und stillte unsere Tochter. Ali hat mir davon erzählt. Niemand sonst weiß, was passierte, weil es keine weiteren Zeugen gab. Sie stillte Fatima, hielt sie in den Armen und Ali und sein Bruder spielten. Meine Frau hörte das Geräusch einer Rakete, rannte zu ihnen und schirmte sie alle mit ihrem Körper ab, auch Fatima, und dann traf die Rakete sie.
1: Ali hat überlebt, doch sein Vater sagt, die seelischen Wunden seien geblieben.
5: Nach dem Vorfall entwickelte Ali starke Angstgefühle. Er hat schreckliche Angst, mich zu verlieren. Im Moment kann Ali nicht schlafen, wenn ich nicht bei ihm bin. Und er ist nichts, wenn ich nicht in seiner Nähe bin. Er kommt jede Minute zu mir, um nach mir zu sehen. Er hat genauso große Angst davor, mich zu verlieren, wie er damals Angst davor hatte, alle, die ihm nahe standen, innerhalb eines Augenblicks zu verlieren. Anfang Juni haben wir eine Tragödie erlebt und haben uns noch immer nicht richtig davon erholt. Vor allem, nachdem wir die Stütze unserer Familie verloren haben, meine Frau. Anfangs, die ersten 2 Monate, stand mein Sohn unter tiefem Schock. Er weinte nachts und hatte vor jedem Geräusch Angst. Ich versuchte, ihm aus diesem Zustand herauszuhelfen. Wir verbrachten Zeit miteinander und ich nahm ihn mit, damit er sich ein wenig an die neue Umgebung gewöhnen konnte. Anfangs geriet er jedes Mal in Panik, wenn er eine Tür zufallen hörte, weil er glaubte, wir würden erneut getroffen oder das Haus würde wieder über uns einstürzen.
1: Seine körperlichen Wunden mögen heilen, doch die seelischen Narben sind viel tiefer.
5: Unser Leben ist zur Routine geworden. Wir haben keine Lebensfreude mehr. Das Glück und die Geborgenheit sind verschwunden. Wir existieren weiter, weil wir dazu verpflichtet sind. Weil wir hier sind und von uns erwartet wird, dass wir weitermachen. Gott sei Dank erholt sich Ali von Tag zu Tag.
1: Die Statistiken erzählen uns nur einen Teil der Geschichte. Sie sagen uns, wie viele Kinder getötet wurden, aber sie sagen uns nicht, wer diese Kinder waren. Hinter jeder Zahl verbirgt sich ein Name, ein Gesicht, ein Leben, die nun für immer zerstört sind. Die Familien wollen nun, dass die Verantwortlichen zur Rechenschaft gezogen werden. Sie wollen Gerechtigkeit und sie wollen, dass Israels nicht mehr ungestraft töten kann. Steve Sweeney, RT, Südlibanon.
0: Das waren die rt.de-Nachrichten. Mein Name ist Marco Jankowiak. Im Anschluss sehen Sie die Dokumentation Projekt Saubere Arktis-Haze-Insel. Die nächsten Nachrichten folgen um 22 Uhr. Bis gleich.

0: Ich bin hier, um zu versuchen, 70 Meter tief zu tauchen. Meine Freunde haben lange versucht, mich zum Tauchen unter dem Eis zu überreden. Ich mochte die Kälte nie. Ich beschloss, es auszuprobieren, nur um zu sehen, wie es sich anfühlt, im kalten Wasser zu tauchen, unter Eis. Ich will einen Meter tiefer tauchen als der Rekordhalter.
1: 3, 2, 1, los!

0: Kehrt um! Flieht, ihr Narren! Da sind Eisberge!
1: Jeden Frühling und Sommer gibt die Schneeschmelze in der Arktis zurückgelassene Maschinen Millionen rostiger Tonnen und sonstige Überbleibsel der menschlichen Expansion in eines der unzugänglichsten Territorien preis.
0: Die Menschheit gibt ein nicht wirklich schmeichelhaftes Bild ab. Es sieht so aus, als würden wir den Planeten zerstören, nur um dann woanders hinzugehen und wieder das Gleiche zu tun.
1: Das Hauptziel der Arktis-Pioniere war es, die schroffen Landmassen zu bezwingen und zu erforschen. Man hatte keine Zeit, um über Müllentsorgung nachzudenken. Und jetzt könnten ihre Hinterlassenschaften ganze Jahrhunderte überdauern, denn in diesen frostigen Temperaturen läuft die Verwitterung viel langsamer ab als sonst wo.
0: Es war ein trauriger Anblick. Man hat alles einfach diesen Abhang hinuntergeworfen. Sie dachten wohl, aus den Augen, aus dem Sinn.
1: Freiwillige des Projektes Saubere Arktis reisen zur Hayes-Insel, auf der sich die größte Polarstation im Franz-Josef-Land befindet.
2: Ich bin Teilnehmer der Saubere Arktis-Expedition auf der Hayes-Insel im Franz-Josef-Land-Archipel. Ich weiß, dass es sich um einen der nördlichsten Orte auf unserem Planeten handelt, ungefähr 1000 Kilometer vom Nordpol entfernt. Hier ist es immer kalt. Momentan haben wir 24 Stunden Tageslicht und viele Eisbären. Unser Trinkwasser holen wir aus dem Kosmicheskoe-See. An der Expedition im vergangenen Jahr konnte ich nicht teilnehmen, da sie sehr lange dauerte. 3,5 Monate. Dieses Jahr sind es 6 Wochen. Es fällt nicht leicht, den Arbeitsplatz und die Familie so lange allein zu lassen. Wir werden keinen Kontakt haben. Aber irgendjemand muss hierher kommen und die guten Taten vollbringen. Diese Gelegenheit wollte ich nicht verpassen. Ich kontaktierte die Organisatoren, wurde ausgewählt und hier bin ich.
0: Ich habe bereits einiges an Expertenwissen über die Arktis. Mir gefällt das Franz-Josef-Land besonders. Als ich auf der Insel Novaya Zemlya war, nun der gut erforschte Teil Arktis, wo die Pomoren jagten und Fremde in Richtung China zogen. Jetzt sind wir in Richtung Franz-Josef-Land unterwegs. Welches dank des Interesses der Wissenschaft am Unbekannten im Wettlauf zum Nordpol

0: полярный север, и это очень...
1: Es ist faszinierend, die Arktis, die ich kenne, mit der Arktis zu vergleichen, die ich sehen werde.
0: Сейчас.
1: An das Ende der Welt nehme ich Bücher und Kondensmilch mit. Ich habe bereits ein wenig Expeditionserfahrung und hatte eine Liste angelegt von den Dingen, die ich brauchen werde. Vor der Abreise habe ich anhand der Liste sichergestellt, dass ich alles mitbringe, was ich brauche. Dies ist ein tragbares, globales, mobiles Satellitenkommunikationssystem. Keiner von uns ist zufällig hier. Jeder wurde für seine besonderen Stärken ausgewählt.
2: Ich bin Sportstudent an der Staatlichen Universität Tomsk. Außerdem bin ich Techniker in einem Forschungslabor. An der Expedition nehme ich aus verschiedenen Gründen teil. Ein sehr wichtiger Grund war natürlich, die Arktis, den Norden, aufzuräumen und gemütlich zu machen. Ein sauberer Norden, eine saubere Arktis, hurra! Der Hauptgrund ist jedoch die Durchführung physiologischer und psychologischer Untersuchungen an den Expeditionsteilnehmern. Stellt das Spirometer auf Null und... Blasen. Blas so fest du kannst, bis nichts mehr geht.

0: 18. Habe ich es richtig gemacht? Mein Bauch ist ganz rot.
1: Sieh mal an. Vova hat mehr Fett.
2: Die Hayes-Insel kann nur per Eisbrecher erreicht werden. Jedes Jahr bringt die Mikhail Somov ein Forschungsschiff von Roskidromet, Mitarbeiter zur Wetterstation auf der Insel. Die Freiwilligen der Saubere Arktis-Expedition fahren sozusagen per Anhalter mit.
0: Dreimal umgezogen ist einmal abgebrannt. Ich weiß nicht, was ich zuerst schleppen soll. Alles ist so sperrig und schwer.

0: Als wir uns mit dem Schiff näherten, sahen wir all die schönen, schneebedeckten Inseln. Unsere Heißinsel ist aber ziemlich langweilig. Dort gibt es wenig Schnee und mein erster Gedanke war, dass wir getäuscht wurden, dass es die schlimmste Insel des Archipels sei.
1: Ein Hubschrauber bringt das Team vom Eisbrecher auf die Insel. Mit dabei ist ein Container mit Ausrüstung und Proviant für einen Monat.
2: Dieses Wohnmodul ist ziemlich neu und schön warm. Arbat. Unsere eigene kleine Arbatstraße. Ein Komiker hat das Schild hier aufgehängt. Eine kleine Bibliothek mit viel interessanter Literatur. Hier der Wassertank. Er wird einmal pro Monat aufgefüllt. Im Winter reicht er 5 Personen für 50 bis 55 Tage. Hier machen wir Ozonmessungen und führen all unsere meteorologischen, hydrologischen und aerologischen Beobachtungen durch.
3: Guten Appetit.
4: Danke.
3: Ah, Lebkuchen. Darf ich Tee und Lebkuchen haben?
4: Klar, komm und greif zu. Sag bitte, wie heißt du?
3: Slava. Ich bin Mechaniker.
4: Ah, Slava, Mechaniker. Freut mich, dich kennenzulernen. Wir sind Vova, Vova, Vlad und Juri.
5: Du willst etwas Heißes in den Kühlschrank stellen?
4: Es ist kalt.
5: Kalt?
4: Mal sehen, was stärker ist. Ein heißer Topf oder ein Kühlschrank.
3: Dich werde ich wohl im Auge behalten.
4: Sollte man jemanden alarmieren, wenn man draußen einen Bären sieht?
6: Natürlich, alle müssen informiert werden.
2: Ohne Hund geht es auf der Station nicht. Diesen Winter wurde unser Hund von einem Bären gefressen und ohne ist es schwer. Es war ein guter Hund. Hier auf der Station sagt man, ein guter Wachhund lebt nicht lange. Unser

0: und kam sozusagen bei der Pflichterfüllung ums Leben. Es war kein törichter Tod, wie auf einer Eisscholle ins Meer gezogen worden zu sein. Er ist nicht ertrunken, er starb im Einsatz. Die Bären auf der Heißinsel sind tatsächlich seltsam. Sie schauen durch die Fenster. Von März bis Mai streuen sie jeden Tag zwei- oder dreimal herum, wie es ihnen gefällt. Nachts gehen wir nur zu zweit oder zu dritt hinaus. Die Beleuchtung hilft mehr oder weniger. Aber wir gehen kaum vor die Tür. Wir fordern das Schicksal nicht heraus.
1: Wir gehen nach draußen. Wir müssen nachsehen, ob da draußen keine Bären sind. Alles klar, los geht's.
2: Das Projekt wurde vor ein paar Jahren ins Leben gerufen. Es bringt Menschen zusammen, die das Ziel haben, Russlands Arktis aufzuräumen. Niemand kann Abfall aus mehr als 70 Jahren auf einmal einsammeln. Selbst wenn das möglich wäre. Man kann den Müll nicht einfach zu einer Deponie bringen, sondern man muss Wege finden, den Abfall korrekt zu entsorgen.
3: Welchen Eindruck hattest du, als du hier ankamst und die Vermüllung sahst?
4: Angesichts der unberührten Schönheit, die sich uns hier bietet, hat mich der Kontrast doch sehr verblüfft. Die Menschheit gibt ein nicht wirklich schmeichelhaftes Bild ab. Es sieht so aus, als würden wir den Planeten zerstören, nur um dann woanders hinzugehen und wieder das Gleiche zu tun. Auch wenn unser Beitrag hier irrelevant oder gar lächerlich wirkt, muss die Theorie der kleinen Taten doch funktionieren. Wir müssen unseren Planeten wieder in Ordnung bringen.
1: Ich war geschockt. Wie kann jemand ein solches Schlamassel anrichten? Es war ein trauriger Anblick. Man hat alles einfach diesen Abhang hinuntergeworfen. Sie dachten wohl, aus den Augen, aus dem Sinn. Irgendwie kann ich die Leute ja verstehen. Denn sie arbeiteten hier unter harschen Bedingungen und es war schwer, den Müll zu sortieren. Das ist aber trotzdem keine Entschuldigung. Batterien müssen vorsichtig entsorgt werden, um Bodenverseuchungen zu vermeiden. Haushaltsabfall sollte getrennt entsorgt werden, aufgeteilt auf separate Haufen. Jetzt durchkämmen wir die gesamte Halde und sortieren den Müll in verschiedene Kategorien.
3: Meine Stimmung hat sich drastisch gewandelt, ebenso wie mein Eindruck von dieser Insel. Dies ist vielleicht der beste Ort, wo man leben kann. Soweit ich es verstehe, gibt es hier keinen Permafrost. Hier hat es festen, steinigen Boden und es gibt viel Vegetation. Die Felsen ringsum sind mit kleinen Blumen sowie Gras und Moos bedeckt. Es ist sehr bunt und schön. Ich denke nicht, dass das auf anderen Inseln auch der Fall ist. Außerdem gibt es auf dieser Insel wohl weniger unserer Freunde, weniger Polarbären, denn sie leben und jagen im Eis. Dort ist ihr Lebensraum. Und deshalb finden sie unsere Insel wohl weniger attraktiv, was für uns ein Glück ist.
1: Wenn du durch den Müll wühlst, bekommst du kaum etwas von deiner Umwelt mit. Während ein Polarbär dich aber sehr genau beobachten kann. Aber dank der Jungs bei der Station können wir vier hier arbeiten, während man von der Station aus die Situation im Auge behält.
5: Dieses Forschungsschiff ist jetzt auf einer sehr ungewöhnlichen Mission. Es soll sich einen Monat lang mit dem Eis treiben lassen.
6: Wir arbeiten in einer neuen Art von Station. Schiff und Eis, das ist unser Zuhause für die nächsten Tage, vielleicht Monate. Also macht euch bereit für die Drift.
7: Atmosphärentests der Erdoberflächenschicht, der Grenzschicht und die Ionosphäre.
5: Wir registrierten Temperatur, Salzgehalt, Druck, die Strömungsgeschwindigkeit und Richtung sowie hydrophysikalische Eigenschaften.
8: Nein, только не растяжка. Am liebsten würde ich herumlaufen und schreien. Das Eis ist gebrochen. Da ist er. Ich sehe ihn.
9: Da vor dem Haus.

0: Auf der einen Seite waren Häuser und auf der anderen Seite die Pavillons.
1: Ich hatte keine Angst, weil ich nicht wusste, wovor.
2: Die Krenkel-Sternwarte, eine atmosphärische Raketenforschungsstation, ist seit 1957 auf der Insel in Betrieb.

0: Dieser Ballon kann rund 1800 Gramm anheben.
1: Aha, fast 2 Kilogramm, ja?
0: Ja, fast 2.
1: Mit 50 von denen könnte ich also fliegen.
0: Ich mache das schon seit 4 Jahren, aber nicht immer auf dieser Station. Zuvor war ich auf der Dixon-Insel. Hier auf der Kränkel-Station habe ich 2 Winter verbracht. Es ist der nördlichste Punkt. Wir leben und arbeiten höher im Norden als sonst irgendjemand. Ich bin Aerologe. Ich teste die obere Atmosphäre und beobachte die Windrichtung, die Temperatur und den Luftdruck.
2: Zu Zeiten der Sowjetunion gab es mehr als 40 Häuser auf der Hayes-Insel sowie die nördlichste Postfiliale der Welt und den nördlichsten Kindergarten der UdSSR. Die höchste Einwohnerzahl lag bei 200. Heute ist die Wetterstation aber nur von 4 Männern bewohnt, die im Jahresrhythmus abgelöst werden.
0: Irgendwie ist es romantisch und sehr schön hier. Mensch und Tier sind hier anders. Ganz anders als auf dem Festland. Man verdient zwar Geld, aber man kann es nicht ausgeben. Man kommt hierher und das Geld bleibt einfach in der Tasche. Auf dem Festland kann man Dinge kaufen, eine Hypothek aufnehmen oder ein Auto anschaffen.
3: Wie seid ihr hierher gekommen?
4: Mit dem Bus.
0: Die Line fährt noch?
3: Was hat die Fahrt gekostet?
4: 28 Rubel.
2: Das einzige Verkehrsmittel auf der Insel ist ein Traktor. Er hat den liebevollen Spitznamen Ferrari. Einst gab es hier sogar einen kleinen Flugplatz. Heute fallen die geplanten Tätigkeiten wegen Nebels aus. Bei solchem Wetter steigt die Gefahr von Angriffen durch Bären. Das Team nutzt die unfreiwillige Pause, um verlassene Gebäude zu erkunden.

0: Diese Zeitung wird Ihnen helfen, Ihre Privatgutscheine einzulösen. An die erinnere ich mich. Argumente und Fakten. Oktober 1992. Überschriften: Sklaven des Magens. Wann werden sich die Preise beruhigen?
1: Die Zeitung Sojus. Ausgabe vom 9. Februar 1990. Das große Ereignis der Woche. Der oberste Sowjet der UdSSR hat ein Gesetz zur Schaffung des Präsidentenamtes verabschiedet, samt Änderung und Ergänzung der Verfassung. Was für eine Zeit. Diese Zeilen. Erinnerst du dich, wo du es gefunden hast?
2: Nein.
3: Die Freiwilligen müssen sich an das Leben in einer geschlossenen Gruppe gewöhnen. Oft sind es kleine Dinge, die Konflikte aufflammen lassen.
2: Hört auf, euch zu streiten. Es ist alles in Ordnung.
4: Sie gehen in ein anderes Zimmer.
5: Nun ja, um hier arbeiten zu können, muss man physisch und psychisch stabil sein. Es ist hart. Es gibt Schwierigkeiten, aber sie stören mich nicht weiter. Ich habe mich schon lange daran gewöhnt, allein zu leben. Manche Leute können damit nicht umgehen. Konflikte und anderes gibt es nun mal. Manche Leute kriegen Heimweh, wollen nach Hause. Diese Arbeit ist nicht für jedermann.
1: Wir versuchen, eine Verbindung zu den Satelliten herzustellen. Wir wollen anrufen und mitteilen, dass alles in Ordnung ist.
4: Jungs, habe ich nicht gesagt, dass ihr nicht auf das Dach dürft? Runter, aber schnell!
3: Jeder verarbeitet die Erschöpfung durch die tägliche Arbeit unter harten Bedingungen auf seine Weise. Am ersten Tag hatte Vlad Schwierigkeiten damit, dass die Sonne nie unterging. Also kochte er bis in die frühen Morgenstunden.
6: Der Pfannkuchenstapel wird so hoch werden.

0: Man sitzt hier, hat diesen wunderschönen Ausblick auf die Arktis, das Meer. Die Vögel fliegen, die Enten watscheln. Das hat mich dazu inspiriert, den ganzen Tag lang zu kochen.
1: Er hat die Suppe gekocht und dann Pfannkuchen gebacken?
2: Das auch, ja?
1: Ja.
3: Habt ihr eine Stelle frei für einen Koch?
1: Die freie Stelle gibt es. Aber wir zahlen nichts.
4: Vlads Schlaflosigkeit trieb seine Mitbewohner an den Rand des Wahnsinns, die ebenfalls nicht genug Schlaf bekamen. Die Polartage sind für den Körper nicht weniger anstrengend als die Polarnächte.
0: Wir waren etwas über einen Monat auf Expedition mit der Gruppe. Natürlich war jeder müde. Vier von uns teilten sich ein Zimmer. Ich dachte, naja, ich kann nicht schlafen, also werde ich lesen. Ich setzte mich hin und las in aller Stille. Die Jungs schliefen. Dann wachte Vova auf, setzte sich auf, schaute mich verdrossen an und sagte mürrisch, die Musik und die Lichter stören mich. Dann schlief er wieder ein. Ich dachte, gut, wenn ich den Vorhang ein wenig anpasse. Ein paar Minuten später kam Vova zu mir und sagte, Vlad, mach die Musik aus, sie stört mich. Ich saß da mit dem Buch und sagte, Vova, ich höre keine Musik, keine. Vova sah mich an und fragte, bin ich der Einzige, der das hört? Nun, jetzt geht jeder mehr oder weniger seinen eigenen Weg. Alles ist gut, ja. Die Spannungen haben sich gelegt. Alle schlafen gut und sind nett zueinander. 47. Schreib das auf. Siehst du, es ist weniger geworden. Es war bei 54, jetzt ist es bei 47. Deshalb überprüfe ich das. Ja, 99 zu 47. Weiter geht's.
3: So, nun zur nächsten Aufgabe.
2: Wir messen den Blutdruck.
3: Ist dir klar, dass diese Quälerei bis zum Ende der Expedition andauern wird?
0: Was heißt hier Quälerei? Die Gesundheit ist kein Scherz.
3: Tatsächlich ist es eine gute Sache, dass wir hier so wenige sind. Keine Infrastruktur, keine bekannten Abläufe. Man kann einen Neustart machen. Es bietet einem die Chance, neue Ideen zu entwickeln. Wir nehmen eine Wasserprobe, um den Gehalt an Mikroplastik darin zu bestimmen. Was benötigen wir dafür? Wir brauchen ein spezielles Gerät, welches wir bekommen haben. Es sieht einfach aus, das ist es aber nicht. Hier haben wir drei Siebe mit unterschiedlichen Maschenweiten, die Plastikteile verschiedener Größen aufnehmen.
0: Hast du es gewaschen?
3: Ja, ich habe es ausgespült.
5: Mein erster Eindruck war, dass alles grau in grau sei. Ozeane aus Schlamm. Ich dachte, oh mein Gott, ich werde einen ganzen Monat hier sein. Wo bin ich hier gelandet? Warum bin ich hier? Ja, das waren meine Gedanken. Aber jetzt nicht mehr. Jeden Morgen, wenn ich aufwache, bin ich glücklich. Es ist ein faszinierender Ort. Ich habe viele interessante Vorhaben. Und die schiere Bandbreite von Aktivitäten, die wir haben, inspiriert mich. Hier sieht man den Hang, wo wir die großen Teile stapelten, die wir aufgesammelt hatten. Es wäre nur logisch gewesen, die Säcke hier zu lagern, weil es flach und für den Hubschrauber geeignet gewesen wäre, um die Teile abzuholen. Aber links von mir ist das Stationsgebäude und das hat die Situation geändert, weil die Säcke nur von Eisbrechern abgeholt werden können. Bis es soweit wäre, wären sie mit Schnee bedeckt und würden den Eisbären Unterschlupf bieten. Das wäre dann bei der Abholung der Säcke problematisch. Also haben wir uns entschieden, die Säcke zu der Stelle zu bringen, für die wir uns zuvor entschieden hatten.
4: Im Vergleich zur gesamten Arktis ist das natürlich nur ein Tropfen auf den heißen Stein. Aber allein von dieser kleinen Insel müssen rund 50 Tonnen Müll entfernt werden.

0: Wir sind mit dem Aufräumen fertig. Die Stimmung ist gut, wir sind entspannt, machen Musik, machen Fotos und führen Gesundheitstests durch. Mein wissenschaftlicher Leiter und ich werden die Ergebnisse zusammenfassen, Artikel schreiben und weiter daran arbeiten.
1: Sauber, hier Basis. Sauber, bitte kommen.
0: Hier sauber. Wir hören. Bitte kommen.
1: Sehr gut. Was wollen Sie mitteilen?
0: Heute Abend um 18 Uhr gibt es ein Festessen. Sie sind eingeladen. Seien Sie bitte pünktlich.
1: Wirklich? Toll. Vielen Dank. Wir kommen.
2: Welche Art Teig verwendest du?
0: Hefeteig.
2: Ich nehme Brandteig.
0: Gut, dann nehmen wir Brandteig.
2: Lass uns beide machen, zum Vergleich.
0: Mach du den Teig.
2: Amateur versus Profi.
0: Von wegen.
2: Lass uns eine Blindverkostung machen. Probier die Pasteten. Sei einfach objektiv.
3: Wo war? Sei unvoreingenommen.
4: Die hier sind besser. Die dunklen.
0: Welche wählst du? Welche schmecken dir besser?
5: Ich stimme für die dunklen.
3: Aha, die dunklen. Slava, probier mal. Aber nicht alles herunterschlingen.
6: Die hier ist besser.
3: Gut, ist notiert. Die hellen, ja?
6: Ja, die hellen. Die dunklen sind zu ölig.
5: Ich vertrage kein Fett. Mir sind die hellen lieber.
3: Die hellen, ja?
5: Ja.
3: Ist notiert.
0: Ich lade euch ein, mich in Tomsk zu besuchen.
7: 2,5 Stunden Autofahrt.
3: Wir kommen.
0: Wir haben die besten Mädchen. Hübsche, kluge Mädchen aus aller Welt.
2: Warum?
0: Zum Studieren.
3: Wegen Vlad.
8: Auf der Rückfahrt von seiner Tour nimmt der Eisbrecher Somov die Freiwilligen an Bord.
5: Kehrt um! Flieht, ihr Narren! Da sind Eisberge!
8: Mit der technischen Ausrüstung kommen auch Welpen auf die Insel. Sie werden die Station künftig vor Bären schützen.
0: Wenn wir sie bei unserer Ankunft gleich mitgebracht hätten, wäre das echt toll gewesen.
3: Ihrer Mutter weggenommen, um sie hierher zu bringen. Kälte, Schnee, Sommer und all das. Meine Güte.
5: Dieser wirkt etwas aufgeweckter.
0: Hallo, mein Kleiner.
5: Lebt wohl. Habt ein langes Leben. Leider hatten wir nur wenig Freizeit auf der Insel. Die meiste Zeit haben wir gearbeitet. Aber trotzdem konnten wir ein paar Ausflüge machen. Es war wunderschön und interessant. Was das Erkunden der Insel angeht, ich wünschte, wir hätten hierfür ein paar Monate Zeit gehabt. Auch um Mineralproben zu sammeln. Ein paar kleinere Proben verschiedener Mineralien und des Bodens konnte ich sammeln. Die gehen an das Mineralogische Museum in Irkutsk, wo sich Spezialisten damit befassen und ihre Expertise abgeben werden. Ich denke, wir sind ein großartiges Team. Unsere Gruppe und die Gruppe, die kam, um uns zu treffen, sowie die Kollegen von der Landvermessung. Alle sind einfach großartig. Ich kann ehrlich sagen, dass es keinerlei größere Konflikte gab. Das ist bemerkenswert unter diesen Umständen, wenn man in einer Gruppe weit weg vom Festland ist. Alle haben hervorragende Arbeit geleistet. Einfach toll.
8: Nach Abschluss der Aufräumarbeiten

0: soll die Hayes-Insel für Touristen zugänglich gemacht werden. Bis jetzt können nur wenige der 192 Inseln des Archipels erreicht werden. Wie und wohin der Müll abtransportiert werden soll, wird für jede Arktisregion separat entschieden. Für die Hayes-Insel wurden zwei Optionen diskutiert. Die Verladung auf einen Eisbrecher per Hubschrauber oder auf ein Schiff, welches die neue Mannschaft für die Wetterstation bringt und auf dem Weg nach Archangelsk ist. Die Details bezüglich des Transport und der Durchführbarkeit werden vor der nächsten Fahrt geklärt, damit der Müll nicht zu einer noch größeren Last wird.
1: Der Donbass. Hier teilt die Frontlinie die Welt. Jenseits davon werden Häuser zu Ruinen und Kirchen zu stummen Zeugen der Tragödie.
2: Am 24. Februar 2022 fanden wir uns um 6 Uhr morgens am Kloster ein. Es gab einen Knall, eine Granate. Wir verstanden sehr genau, dass der Krieg begonnen hatte.
3: Es war wie eine Mondlandschaft. Krater neben Krater. Manchmal träume ich noch davon. Wie kann man so etwas vergessen?
4: Sie stellten Mörser auf und beschossen die Kirche. Einfach so, ohne jeglichen Grund. Nichts konnte gerettet werden.
1: Jetzt findet in Donbass eine groß angelegte Wiederherstellung der geistlichen Zentren statt. 16 orthodoxe Stätten wurden bereits wiederhergestellt.
5: Eine Kirche ist das geistliche Herz einer Stadt. Solange dieses Herz schlägt, gibt es Leben.
6: Sprenges.
0: Es hat noch niemanden Minen gegen Zivilisten produziert. Aber die Ukrainer setzen sie gegen Zivilisten ein.
7: Was ist das, wenn nicht Terrorismus? Hier in der Nähe befindet sich ein Kindergarten und eine Schule.
8: Dieser Gegenstand wurde von Ingenieuren entwickelt, um eine Person zu verkrüppeln.
9: Ich will noch das Ende von diesem ganzen Schlamassel erleben. Es muss ein Tribunal geben.
10: Die meisten Geschosse sind auf Häusern gelandet, in Gärten oder Höfen. Wir gehen große Risiken ein und graben.
0: Alles wird gut werden. Wir werden siegen.

Arbeitslosigkeit steigt weiter. Die Arbeitslosigkeit in Deutschland ist im August erneut gestiegen. Aber offenbar nicht alle Branchen sind im gleichen Maße von der Krise betroffen. Während die schwächelnde Automobilbranche massiv Stellen abbaut, sucht die Rüstungsindustrie händeringend nach neuem Personal. Neue Hitzewelle. Südeuropa leidet erneut unter hohen Temperaturen. In einigen italienischen Städten wurde wegen Hitze die höchste Gefahrenstufe ausgerufen. Spanien kämpft weiterhin gegen massive Waldbrände. Nepal nach Sturzflut. 3 Tage nach der Flutkatastrophe in Nepal ist die Zahl der Todesopfer auf fast 700 gestiegen. Noch immer gelten rund 3000 Menschen als vermisst. Unter ihnen sind auch mindestens 8 Deutsche. Guten Abend, hier ist RT.de mit den 22 Uhr Nachrichten. Mein Name ist Marco Jankowiak. Die Zahl der Arbeitslosen in Deutschland ist im August erneut gestiegen, teilte die Bundesagentur für Arbeit mit. Doch parallel dazu verzeichnet der Rüstungssektor einen Beschäftigungszuwachs. Die Bundesagentur für Arbeit verzeichnet einen leichten Anstieg der Arbeitslosenquote im Vergleich zum Vormonat um 0,1 Prozentpunkte. Gegenüber dem Vorjahr hat sich die Gesamtzahl der Arbeitslosen um 36.000 erhöht und 3.061.000 Personen erreicht.

0: Während Unternehmen, beispielsweise in der Automobilbranche, vor dem Hintergrund der anhaltenden Krise Mitarbeiter entlassen, stellen deutsche Rüstungsbetriebe weiterhin Personal ein. Das ist beispielsweise in Schleswig-Holstein der Fall.
1: Der Wehrtechnikboom in Schleswig-Holstein hält an. Die wirtschaftliche Situation der Branche hat sich im Vorjahresvergleich noch einmal deutlich verbessert. Die Wehrtechnikunternehmen prägen zusehend den Industriestandort Schleswig-Holstein.
0: Die Rüstungsunternehmen suchen vor allem qualifizierte Fachkräfte, wie eine Handelsblatt-Umfrage feststellt. So will Rheinmetall allein in diesem Jahr mehr als 5000 neue Mitarbeiter einstellen, wenn auch nicht nur in Deutschland. Radartechnikhersteller Hensoldt plant in diesem Jahr insgesamt 1600 neue Arbeitsplätze zu schaffen. Besonders gefragt sind Führungskräfte. So will beispielsweise der französisch-deutsche Panzerhersteller KNDS in den kommenden Jahren mehr als 100 neue Manager einstellen, wie das Handelsblatt berichtet. Den Trend zur Stärkung des Militärsektors haben wir mit dem Ökonomen Dr. Eike Hamer besprochen. Er betont, dass die deutschen Rüstungskonzerne eigentlich Ausländern gehören. Die Kriegswirtschaft würde also nicht im Interesse der deutschen Bevölkerung wirken, erklärt er.
2: Nun, zum einen diese Firmen, man muss einmal gerade stellen, es gibt eigentlich keine deutsche Rüstungsindustrie mehr. Die Rüstungsfirmen, die in Deutschland sind, gehören Ausländern überwiegend und insofern sind es eigentlich keine deutschen Rüstungsfirmen. Wie kann man diesen Trend erklären? Wir haben sehr mächtige Gruppierungen, die eben an einem Krieg Interesse haben. Und die Politiker scheinen in Deutschland, zumindest in Europa, diesen Lobbyinteressen mehr Nachdruck oder mehr nachzugeben als den Interessen der deutschen Bevölkerung. Und insofern ist erklärbar, dass man eben auf Kriegswirtschaft macht, dass man den Forderungen von Herrn Zelensky und anderen nachgibt, hier sich in diesen Krieg reinzudrängeln, der uns eigentlich überhaupt gar nichts angibt. Und insofern muss eben auch eine Kriegswirtschaft her, denn wir haben nicht genug Waffen und deswegen muss eben auch die deutsche Industrie dann eben Waffentribute leisten.
0: Welche Perspektiven bietet die Militärwirtschaft für Deutschland? Nach Ansicht des Ökonomen Dr. Eike Hamer ist ein Krieg eine wirtschaftliche Katastrophe und kein technologischer Fortschrittsmotor.
2: Ich sehe eine ganze Reihe Folgen, denn diese Militärwirtschaft hat überhaupt gar keine Zukunft. Sie ist eine Sackgasse und sie würde besten und schlimmstenfalls dazu führen, dass wir immer neue Kriege brauchen, um überhaupt diese Wirtschaft am Laufen zu halten. Dafür bauen wir aber wichtige zivile Wirtschaft ab. Sie verdrängen sie ja. Sie werden durch Steuern, durch Abgaben und durch andere politische Entscheidungen werden sie an die Wand gedrängelt. Und die brauchen wir umso dringender. Und für diese sind wir auch kompatibel mit anderen Regionen in dieser Welt. Das heißt, wir verspielen oder wir werden um unsere Zukunft sabotiert, wenn man hier auf diese Kriegswirtschaft setzt. Krieg ist heute kein Geschäft mehr, womit man technologischen Fortschritt erreichen kann. Das war vielleicht vor ein paar hundert Jahren mal so. Krieg ist kein Geschäft mehr, sondern Krieg ist eigentlich ein volkswirtschaftlicher absoluter Verlust in jeder Hinsicht und zwar für jede der Parteien, ganz egal, wer sich dann irgendwie in irgendeiner Form als Sieger wähnt oder nicht wähnt. Es ist eine volkswirtschaftliche Katastrophe, ein volkswirtschaftlicher Schaden netto und damit ist das eigentlich ein völliger Unsinn.
0: Es bleibt noch eine Woche bis zur Landtagswahl in Sachsen-Anhalt. Um potenzielle Wähler anzusprechen, hat die AfD in Röblingen am See eine Wahlkampfveranstaltung mit Schwerpunkt Familie organisiert. Wie die Partei auf ihrer Webseite mitteilte, fand das Familienfest unter dem Motto Seezeit und Zukunftsblicke statt. Aktuellen Umfragen zufolge liegt die AfD in Sachsen-Anhalt derzeit bei rund 40%. An der Veranstaltung nahmen AfD-Spitzenkandidat Ulrich Siegmund, die Direktkandidaten Rainer Kretschmann und Andreas Gehlmann sowie Bundestagsabgeordnete Kai-Uwe Ziegler und Stefan Möller teil. Neben einem Unterhaltungsprogramm für Familien fand auch ein Bürgerforum mit politischen Redebeiträgen statt. Die Teilnehmer äußerten scharfe Kritik an der aktuellen Regierungspolitik, die Interessen

0: Stimmen der Bürger nicht mehr vertrete.
1: Friedrich Merz hat viel versprochen, bevor er Bundeskanzler geworden ist. Und es ist alles auf links gedreht worden im Prinzip. Und das kann es nicht sein. Sag mal, wir wollen eine andere Politik hier in Deutschland. Die Politik, die jetzt gerade gefahren wird, kann so nicht weitergehen. Das gibt hier irgendwann einen Bürgerkrieg, den möchte ich hier nicht haben.
2: Dieses Problem vorherrscht, sondern dass das auch im Westen so ist, dass sich halt viele Wähler nicht mehr repräsentiert fühlen von den etablierten Parteien. Ja. Und das ist kein Ostding, das ist auch kein Westding, es ist im Osten ausgeprägter. Die Frage ist ja, warum? Ich habe das Gefühl, dass hier diese Antennen sind hier etwas feiner für politische Veränderungen. Ja?
3: Man möchte sich weiterbilden. Weiterbilden in Richtung, wie soll es weitergehen mit Deutschland? Wir sind alle traurig, weil wir hatten ein sehr schönes Deutschland, wo ich mich jetzt momentan schon schäme, Deutscher zu sein. Weil alles, was hier läuft, nicht mehr normal ist. Weil wir sind traurig, weil wir haben Kinder zur Welt gesetzt. Wir haben uns eine Existenz hier aufgebaut. Und diese Existenz geht leider jetzt hier flöten. Durch diese alten Parteien. Menschen sind alle gleich. Aber hier geht es nur um Profit. Und Profit darf nicht sein. Es soll einfach die Menschlichkeit bleiben. Das ist für uns wichtig, nur die Menschlichkeit. Der Zusammenhalt, wie bei der DDR. Ja, Zusammenhalt, Nachbarschaft, Freundschaft, Liebe. Das mehr möchte ich eigentlich nicht dazu sagen.
0: Gleichzeitig fanden in Magdeburg Proteste gegen den AfD-Nachwuchs statt. Auch dieser Marsch fand im Vorfeld der Landtagswahl in Sachsen-Anhalt statt. Mehrere hundert Menschen versammelten sich zu einer Demonstration gegen den Bundeskongress der AfD-Nachwuchsorganisation Generation Deutschland. Medienberichten zufolge richteten sich die Proteste gegen die politische Ausrichtung dieser Jugendorganisation, die von den Protestteilnehmern als rassistisch und diskriminierend angesehen wird. Die Aufnahmen zeigen Demonstranten, die mit Transparenten und Plakaten zur Unterstützung von Migranten marschierten. Auf einigen Plakaten waren Worte wie »Kein Mensch ist illegal« zu sehen. Die Teilnehmer forderten ein Ende der Abschiebungen und einen besseren Schutz für Migranten. Die Zwangsräumung des Theater Ost in Berlin-Adlerhof konnte zunächst einmal abgewendet werden. Möglich wurde das durch die Hinterlegung von 10.000 Euro bei der Gerichtsvollzieherin. Den Betrag hatte die Ostdeutsche Medienholding gespendet. Der Gründer und Mitglied des Aufsichtsrates der Medienholding, Holger Friedrich, sprach darüber in den Räumen des Theaters mit dem FDP-Vorsitzenden Wolfgang Kubicki. Die Diskussion fand im Rahmen des Politsalons Perspektivwechsel statt. Kubicki sprach sich auch für die Aufnahme der kulturellen und zivilgesellschaftlichen Kontakte mit Russland aus.
4: Deshalb warne ich dringend davor, nur auf Eskalation zu setzen, sondern ich bin ein vehementer Verfechter von Deeskalation. Und das beginnt, ich habe das vorhin versucht zu erklären, beginnt im Kleinen, im Unteren. Und dazu braucht es momentan Mut. Wenn heute eine Hochschule sagen würde, wir nehmen die Kontakte wieder auf zu unserer Partneruniversität, kann der Rektor sicher sein, kriegt er einen solchen Shitstorm, das muss man durchstehen können. Wenn heute kommunale Vertreter sagen würden, wir würden beispielsweise als Kieler wieder unsere Kontakte nach St. Petersburg aufnehmen, wüsste ich genau, was passieren würde. Es wird aber Zeit, dass mehrere sich zusammenschließen und diesen Mut dokumentieren, denn ansonsten rutschen wir immer weiter auf beiden Seiten in eine Eskalationsspirale, aus der es dann keinen Ausweg gibt.
0: Verleger Holger Friedrich kritisierte den FDP-Politiker dafür, dass es in seiner Partei starke antirussische Kräfte gebe, wie die EU-Abgeordnete Marie-Agnes Strack-Zimmermann. Sie hatte zuletzt die Schließung des Kulturzentrums Russisches Haus in Berlin gefordert.
5: Wenn es eine kleine kulturelle Initiative geben würde, würden Sie als Schirmherr zur Verfügung stehen?
4: Sie bringen mich jetzt in ein Riesenproblem.
5: Weiß weil, ich. Aber jetzt wird
4: es. Wenn ich nicht mehr Bundesvorsitzender der FDP bin oder meiner Partei massive Schaden zufügen könnte, würde ich das tun. Persönlich, also Frau Kubicki, würde ich das tun.
5: Sie können nur Frau Strack-Zimmermann mitbringen. Vielleicht lernt sie das. Also dieses Theater steht ja dank des SPD-Baustadtrats und eines Kreuzberger Investors.

0: Sollten Sie dort einziehen und mal Frau Zimmermann wieder vor der Tür stehen und demonstrieren, wird das, glaube ich, Ihr Theater voll machen.
1: Die künstlerische Leiterin des Theater Ost, Katrin Schülein, berichtete über den Rechtsstreit mit dem Bauunternehmer Stefan Klinkenberg und dem Berliner Senat.
2: Fakt ist, dass versucht wird, mit ziemlich unlauteren Mitteln uns aus dem Haus zu drängen, ohne mit uns einen geordneten Auszug zu erarbeiten, also dafür ein Konzept zu erarbeiten, dass wir das Haus verlassen. Deshalb ist es für uns unverständlich, dass der Erbpächter jetzt in der Sommerpause, während wir im Urlaub waren, diese Gerichtsvollzieherin mit der Zwangsvollstreckung beauftragt hat. Die Gefahr ist noch da. Was uns sehr, sehr sauer aufstößt, ist, dass der SPD-Senat uns oder von der SPD geführte Senat für Stadtentwicklung, Bau und Wohnen uns zuerst Hilfe angeboten hat bei der Suche einer Interimsspielstätte. Und dann wurde das nochmal ein wenig konkretisiert, indem man uns dann nochmal erklärte, dass auch die Findung oder die Suche einer Interimsspielstätte von Ihnen nur unterstützt wird und wir dort Hilfe bekommen, wenn wir eben auf diese bestimmte Forderung, nämlich dass wir einen Vorvertrag mit dem Pächter machen für die Zeit nach der Sanierung. Und das ist im Erbbaupachtvertrag ganz anders geregelt, nämlich erst nach erfolgter Sanierung, schlüsselfertig. Da ist sogar der Begriff schlüsselfertig enthalten. Darauf wollen wir nicht eingehen. Wir kaufen nicht die Katze im Sack.
1: Die künstlerische Leiterin des Theater Ost betonte auch, dass die Spielstätte ein Ort ist, wo die DDR-Kultur aufbewahrt und gelebt werde. Außerdem biete das Theater freie Debattenräume. Die Einladung des FDP-Politikers gehöre zu diesem Konzept.
2: Und wir wollten einfach Aufmerksamkeit. Und für mich war es wichtig, oder zumindest habe ich begrüßt, dass ein FDP-Politiker bei uns mal auf der Bühne sitzt, weil ja da doch zwei Wertewelten aufeinander prallen. Wir verschließen uns überhaupt nicht. Natürlich denken und fühlen wir in bestimmte Richtungen, aber das schließt ja nicht aus, dass wir nicht auch mit anderen in den Dialog treten wollen. Und das müssen wir auch unserem Publikum bieten. Das hat was mit unserer Sozialisierung zu tun, mit unserer Geschichte. Hier, das war die Urzelle des DDR-Fernsehens. Wir sind alles DDR-Geborene. Mit unserem Profil, unserem Programm erzählen wir DDR-Geschichte und die Geschichte des Ostens nach dem Mauerfall. Wir würden das Haus gerne übernehmen. Um nochmal auf Ihre erste Frage zurückzukommen, dass jetzt ein FDP-Politiker bei uns auf der Bühne sitzt. Kunst und Kultur liefert Räume, in denen konsequenzfrei jeder Mensch sagen können muss, was er denkt. Und wir verschließen uns nicht.
1: Der Verleger von Edition Ost, Frank Schumann, bleibt skeptisch angesichts der aktuellen Lage des Theaters und meint, dass das Problem mit dem Vermieter noch nicht geklärt sei.
3: Also ich hoffe es, wenngleich sozusagen immer noch die Skepsis bleibt, dass sozusagen also das rechtlich alles geklärt ist. Gleichwohl, ich denke, dass die Aktion, die das Theater macht, immer größere Kreise zieht. Und wenn sozusagen heute der FDP-Vorsitzende hier erscheint, natürlich macht der Wahlkampf, keine Frage. Aber es zeigt auch, dass er der Auffassung ist, dass hier ein Publikum zu erreichen ist, was ihn bisher nicht gewählt hat. Das heißt also, es ist eine zweischneidige Geschichte. Aber ich in der Veranstaltung bin ich sehr zufrieden.
1: Die Gäste der Veranstaltung sind der Meinung, es sei wichtig, dass freie Diskussionen und der Dialog fortgesetzt werden müssen, so wie sie im Theater Ost stattfinden.
4: Es ist natürlich wichtig, dass es hier einen Ort der Begegnung gibt, wo gerade so unterschiedliche Meinungen auch aufeinandertreffen, sachlich diskutiert werden, dass man im Gespräch bleibt, ne, dass man gerade davon wegkommt, wie gesagt, dieses Einheitsbild in den Medien vermittelt ja doch ein anderes Bild. Hier diskutiert man ergebnisoffen, das macht auch als Zuschauer Spaß.
1: Eine neue Hitzewelle hat Südeuropa erfasst. In Italien steigen die Temperaturen auf über 44 Grad. Seit drei Monaten ändert sich das Wetter.

0: Bild am Fuße des Kolosseums nicht. Lange Schlangen an den Trinkbrunnen, Touristen mit Sonnenschirmen und tragbaren Ventilatoren. Und alle suchen nach Schatten. Die ewige Stadt befindet sich erneut im Griff einer starken Hitzewelle. Das italienische Gesundheitsministerium hat für die Hauptstadt die höchste Gefahrenstufe ausgerufen. Das bedeutet, dass nun die gesamte Bevölkerung von hohen Temperaturen gefährdet wird und nicht mehr nur ältere Menschen oder Kranke. Der Wetterdienst der italienischen Luftwaffe hat in Rom eine Temperatur von 39 Grad Celsius gemessen. Die rote Gefahrenstufe wurde ebenfalls in Bari, Cagliari, Campobasso, Palermo und anderen Städten ausgerufen. In einigen Gebieten Siziliens und Sardiniens werden Temperaturen von rund 45 Grad Celsius erwartet. In Teilen Kalabriens und Apuliens sollen die Temperaturen laut Vorhersagen 40 Grad überschreiten. Auf den Aufnahmen ist zu sehen, wie sich die Einwohner Siziliens mit Fächern abkühlen und auf den Terrassen von Cafés unter elektrischen Ventilatoren sitzen. Die Anwohner bezeichnen die aktuelle Situation als Tragödie.
1: Diese Tragödie nimmt kein Ende. Wenn nicht fast jeder zu Hause eine Klimaanlage hätte, wäre es unmöglich zu leben, zu schlafen oder auch nur still zu sitzen. Ganz zu schweigen davon, spazieren zu gehen, einkaufen zu gehen oder andere wichtige Dinge zu erledigen. Es ist schrecklich.
2: Wir wussten, dass es heiß werden würde, aber nicht so heiß. Vor allem die Luftfeuchtigkeit, dieses Gefühl der Atemnot in der ganzen Stadt ist unerträglich.
0: Unterdessen kämpft Spanien weiterhin gegen massive Waldbrände. Nach ersten Schätzungen beträgt die Brandfläche im Naturpark Albufera mehr als 48 Hektar. Die militärische Nothilfeeinheit Spaniens war die ganze Nacht im Einsatz, um den Waldbrand südlich von Valencia einzudämmen. Diese Aufnahmen zeigen, wie die nächtlichen Einsätze im Katastrophengebiet abliefen. Daran waren mehr als 270 Einsatzkräfte, 40 Löschfahrzeuge und 10 Flugzeuge beteiligt. Nach Angaben des Roten Kreuzes wurden insgesamt 161 Einwohner evakuiert. Ungerechte Bezahlung und schlechte Arbeitsbedingungen zwangen einige Waldbrandbekämpfer auf die Straße. Auf den Aufnahmen ist zu sehen, wie die Feuerwehrleute Parolen skandieren und Plakate tragen, während andere mit Rauchkörpern und Sirenen die Brandbekämpfung nachstellen. Die Protestteilnehmer fordern Ganzjahresverträge, um auch außerhalb der sommerlichen Gefahrensaison Maßnahmen zur Waldbrandprävention durchführen zu können. Sie wollen außerdem gemäß einem spanischen Gesetz von 2024 als Waldbrandbekämpfer anerkannt werden.
2: Wir sind bei der Sozialversicherung als Taxi- und Kleinbusfahrer beschäftigt. Dort wird der gefährliche, toxische und beschwerliche Charakter unserer Arbeit nicht anerkannt. Wir haben auch keine Zulagen, die andere Notfalldienste erhalten. Wir gelten auch nicht als Waldbrandbekämpfer.
1: Wir haben uns für ein Gesetz eingesetzt, das Waldbrandbekämpfer anerkennt. Im Jahr 2024 verabschiedete das Parlament ein Rahmengesetz über Waldbrandbekämpfer, das eine Berufsgruppe mit den Aufgaben anerkennt, die wir ausüben, nämlich der Bekämpfung von Waldbränden. Wir fordern, dass dieses Gesetz umgesetzt wird und dass wir nicht länger als festangestellte Fahrer oder Hausmeister beschäftigt werden, obwohl wir in Wirklichkeit Waldbrände bekämpfen. Daher sollten wir als Waldbrandbekämpfer eingestellt werden.
3: Wir fordern unter anderem die Anerkennung eines 100%igen Ganzjahresarbeitszeitplans sowie die Anerkennung der Berufsgruppe der Waldbrandbekämpfer gemäß dem Gesetz 5/2024 über Waldbrandbekämpfer, was auch bestimmte Zulagen beinhaltet, die uns derzeit nicht gezahlt werde.
0: In Island wurden heute mehr als 100 Wahllokale geöffnet, in denen die Bürger ihre Meinung zur Wiederaufnahme der Verhandlungen über den EU-Beitritt des Landes äußern konnten. Das Referendum fand vor dem Hintergrund der Drohungen des US-Präsidenten Donald Trump statt, die Kontrolle über das benachbarte Grönland zu übernehmen. Momentan liegen noch keine Ergebnisse vor. Sie werden voraussichtlich erst gegen Sonntagmittag erwartet. Ein zentrales Verhandlungsteam

0: Thema dürfte die Fischerei werden, die etwa 40% der isländischen Exporte ausmacht. Ein EU-Beitritt würde für den Inselstaat bedeuten, dass die EU dessen Fischereiressourcen verwalten würden. Die isländischen Behörden wollen aber die vollständige Unabhängigkeit in diesem Sektor bewahren. Nach Ansicht der Befürworter des Beitritts könnte die EU-Mitgliedschaft das Land vor der Expansionspolitik des US-Präsidenten Trump schützen. Island hatte schon 2009 einen EU-Beitrittsantrag gestellt. Doch 2015 wurden die Verhandlungen unterbrochen. Drei Tage nach der verheerenden Sturzflut in Nepal steigt die Opferzahl dramatisch. Fast 700 Menschen kamen ums Leben, rund 3000 gelten als vermisst. Darunter auch mindestens 8 Touristen aus Deutschland, wie die nepalesische Tourismusbehörde mitteilte. Das Auswärtige Amt geht von einer hohen einstelligen Zahl vermisster Deutscher aus. Die deutschen Botschaften in Kathmandu und Peking stehen mit den Familien der Betroffenen in engem Kontakt. Sie arbeiten mit lokalen Behörden zusammen, um den Verbleib der Vermissten aufzuklären. Unterdessen meldeten nepalesische Stellen die Rettung von 261 ausländischen Touristen aus dem Katastrophengebiet, darunter einer 4-köpfigen Familie aus Bayern. Nach der Katastrophe hat Bundeskanzler Friedrich Merz dem nepalesischen Ministerpräsidenten sein Beileid ausgesprochen.
1: Sehr geehrter Herr Ministerpräsident, mit tiefer Betroffenheit habe ich von der schweren Flutkatastrophe in Ihrem Land erfahren. Ihnen und dem nepalesischen Volk spreche ich mein tief empfundenes Mitgefühl aus. Unsere Gedanken sind bei den Opfern, ihren Familien und allen Menschen, die durch die Katastrophe ihr Zuhause verloren haben. Den Verletzten wünsche ich eine rasche und vollständige Genesung. Mit stillem Gruß, Friedrich Merz, Bundeskanzler der Bundesrepublik Deutschland.
0: Schlechte Wetterbedingungen in Nepal haben heute die Luftrettung vorübergehend behindert, während die Suche nach Tausenden von Vermissten bereits seit 4 Tagen andauert. Seit der Katastrophe am Mittwoch befinden sich Rettungskräfte und Militär im Dauereinsatz. In den am schwersten betroffenen Regionen konnten einige Überlebende aus den Schlammmassen gerettet werden. Nach der vorübergehenden Aussetzung der Hubschrauberflüge wurden diese in einigen Gebieten wieder aufgenommen, um Verletzte zu evakuieren und betroffene Dörfer mit Hilfsgütern zu versorgen. Nepalesische Behörden warnen momentan vor weiteren Überschwemmungen. Sie schätzen die Gefahr neuer Fluten als hoch ein. Aus diesem Grund wurden einige Bewohner der höher gelegenen Gebiete evakuiert. Überlebende, die bei der Suche nach Vermissten helfen, berichten über die Katastrophe.
1: Während wir zuschauten, wurde alles komplett überflutet. Wissen Sie, wie die Wellen des Meeres hinüberrollen? Diese Wellen waren noch gefährlicher. Unsere Flüsse Trishule und Protekoche traten über die Ufer und die Trishule wurde komplett zerstört. Soweit wir wissen, sind derzeit mindestens 70 bis 80 Menschen tot und die tatsächliche Zahl dürfte weitaus höher liegen. Es könnten etwa 300 bis 400 Menschen sein. Menschen werden evakuiert und auch wir helfen hier, so viel wir können. Falls es noch andere gibt, die bereit sind zu helfen, hoffen wir sehr, dass sie sich melden, sich mit uns abstimmen und so viel Unterstützung wie möglich leisten. Wir haben große Hoffnung, dass sie umfangreiche Hilfe bekommen.
2: Bislang gab es hier keine Schäden. Sollte es zu Schäden kommen, hätten die Menschen nichts zu essen und keinen Ort, an dem sie unterkommen könnten.
0: Das waren die RTL.de-Nachrichten. Mein Name ist Marco Jankowiak. Im Anschluss sehen Sie die Sendung Realpolitik mit Alexander von Bismarck. Die nächsten Nachrichten folgen morgen um 17 Uhr. Kommen Sie gut durch die Nacht. Bis dann.

0: 3000. Auf die Aufräumarbeiten. Oh.
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Liebe Zuschauer, ich freue mich, dass Sie wieder eingeschaltet haben bei Realpolitik mit Alexander von Bismarck. Heute geht es natürlich wieder um die Ukraine. Bekommen wir Diplomatie oder Eskalation? Und wir werden über das Chaos der Innenpolitik der Reformen in Deutschland sprechen. Wir beginnen zunächst einmal mit der NZZ. Wir sollten mit Putin reden, sagt Finnlands Präsident Alexander Stubb. Er ist der Europäer, der mit Trump gut kann. Ja, er spielt mit Trump Golf und spricht natürlich auch privat mit ihm. Und vielleicht ist das ein kleiner Ansatz, dann vielleicht doch mal über Diplomatie zu sprechen in diesem Konflikt. Denn wir wissen, auf dem Schlachtfeld wird das nicht gewonnen. Wir sehen, dass die Drohnen hin und her fliegen, aber man sollte es nicht verkennen. Wir kriegen hier ja immer die falschen Meldungen. Russland geht immer ein Stückchen weiter. Zwar sehr langsam, aber weiter. Das muss doch mal in der EU festgestellt werden. Das muss doch mal in der EU berücksichtigt werden. Aber genau das Gegenteil wird im Grunde genommen, wahrscheinlich ist es so, dass die natürlich treiben. Und Kiesewetter sagt ja, jetzt muss Taurus nach Moskau gehen. Ja, weil natürlich, wenn einer über Diplomatie oder Gespräche mit Putin nachdenkt, muss natürlich in Deutschland genau das Gegenteil passieren. Kiesewetter, der in der CDU der Hardliner ist, treibt das voran. Und wir haben es gerade gehört, dass der Außenminister von Deutschland, Wadefuhl, in Kiew sagt, die Ukraine wird siegen. Ich frage mich, leben die auf einem anderen Stern oder kriegen sie das gar nicht mit, dass man so ein Land wie Russland nicht besiegen kann? Das haben doch die Jahrhunderte gezeigt, dass das nicht funktioniert. Also was geht eigentlich in den Köpfen dieser Politiker vor sich? Ich kann das alles nicht mehr nachvollziehen. Es ist eigentlich unerträglich, wie die Sprache hochgerüstet wird in der EU, um einfach diesen Krieg weiter zu verlängern und immer weiter junge Menschen sterben. Es ist doch nicht mehr zu ertragen. Wir brauchen endlich, und ich sage das immer wieder, wir brauchen die Diplomatie. Wir brauchen die Menschen, die miteinander reden. Nur dann, wenn man persönlich miteinander redet, an einem Tisch gemeinsam sitzt, kann es Stück für Stück weitergehen. Wir brauchen diese Eskalationsspirale, brauchen wir nicht. Es trifft uns hier in Deutschland genauso. Und zwar indirekt. Wir kriegen das alles mit, dass gar kein Geld mehr vorhanden ist, dass alles in Waffen, alles in die Ukraine gesteckt wird. Und wir, wenn es darum geht, vielleicht einen Kindergarten mal zu renovieren, wir bleiben als Menschen in Deutschland komplett auf der Strecke. Und dann kommen wir natürlich zum nächsten Spiegel. EU-Chefdiplomatin Kallas will weitreichendste Sanktionsliste seit Kriegsbeginn vorlegen. Und sie sagt auch noch, die Sanktionen greifen in Russland. Sicherlich findet Russland das nicht gut, dass diese internationalen Beziehungen vor allen Dingen in die EU gekappt worden ist. Aber wir merken doch, dass die gesamten Sanktionen, und wir haben 21 Sanktionspakete, die sind jetzt am Vorbereiten an der schlimmsten Sanktion, an dem schlimmsten Sanktionspaket, dem 22. Das muss man sich doch wirklich auf der Zunge zergehen lassen. Man braucht so viele Sanktionen, um ein Land in die Knie zu bringen. Also, und wir merken, diese ganzen Sanktionen, die gehen gegen uns Menschen. Wahrscheinlich ist das sogar geplant, dass wir mit unserer Wirtschaft, mit unseren eigenen privaten Haushalten nach unten gehen, dass wir kein Geld mehr haben. Und wir merken ja durch die Schulden, die aufgenommen werden müssen in der EU, dass die Zinsen steigen und damit auch die Inflation.
Das bedeutet, dass die, wenn die Inflation uns betrifft, ich komme nachher dann dabei bei den Reformen in Deutschland, dass wir weniger Geld in der Tasche haben, weil das alles finanziert werden muss. Über diese ganze Sachen, die die EU an Schulden aufnimmt, um die Ukraine einseitig zu unterstützen. Anstatt dieses Geld zu nehmen, um Frieden herbeizuführen. Frieden, indem man Gespräche führt, indem man lieber Konferenzen macht und die vernünftig organisiert. Aber nein, sie wollen eine harte Linie nur mit Sanktionen. Und wir haben das doch gemerkt. Das ist jetzt ja schon ein bisschen her. Wir sprechen über 4,5 Jahre. Und sie kriegen es nicht in den Griff. Vielleicht wird es doch so sein, dass Finnland, die ja auch betroffen sind von diesen Sanktionen, weil in Helsinki sind die Geschäfte leer. Früher sind die Menschen aus St. Petersburg, aus Russland dorthin gefahren, haben eingekauft. Viele Geschäfte machen in Helsinki zu. Vielleicht merken die, wir müssen eine andere Strategie fahren. Aber sie haben gar keine Strategie. Die EU hat keine Strategie. Deshalb machen sie auch Sanktionen. Unerträglich, was hier eigentlich in der EU passiert. Das ist nicht unsere EU, die wir einmal haben wollten. Wir wollten ein Friedensprojekt Europa haben. Wir haben ein Kriegsprojekt bekommen. Das kann nicht Sinn von der EU sein. Das kann nicht Sinn von der westlichen Gemeinschaft sein. Das sind nicht unsere Werte. Das sind die Werte der Machthaber, die in den jeweiligen Ländern sitzen. Unglaublich. In Amerika sagt man, War kills reform. Krieg tötet Reform. Und das ist ein toller Satz. Es ist so, wenn wir Krieg haben, und den haben wir, werden Reformen nicht vorangetrieben. Und jetzt sind wir schon gleich in der Innenpolitik. Und zwar die Bild. Versteckte Steuererhöhung ab 2027. Die Regierung ist skrupellos. Das merken wir, dass die Bundesregierung komplett an den Reformen, die sie machen wollte, vorbeigeht. Die CDU hat ganz andere Reformen angekündigt als die Vorlagen, die wir haben in der Steuerreform, Rentenreform. Sie hat damals immer im Wahlkampf gesagt, wir werden keine Steuererhöhung mitmachen, wir werden Steuererleichterung machen. Was passiert jetzt durch die Zinsen, durch das, was Sie jetzt vorhaben? Wir werden Inflation bekommen, dass wir natürlich höhere Preise in unseren Geschäften überall bezahlen, bei der Energie sowieso. Und wer profitiert davon bei höheren Preisen? Der Staat. Hat mit der Mehrwertsteuer diese kalte Progression. Und genau diese kalte Progression soll aufgehoben werden. Bis in diesem Jahr wurde die kalte Progression ausgeglichen. Das soll ab 27 nicht mehr geschehen, so der Finanzminister aus Deutschland. Und die CDU hat dem schon zugestimmt. Es gibt wohl 2 E-Mails, die gesagt haben, da machen wir mit, weil sie brauchen immer mehr Geld. Sie können mit dem Geld, was wir ihnen geben, mit unseren Steuern, können sie nicht mehr umgehen. Wir merken das. Wir sind ja schon über 500 Milliarden bei dem Haushalt. Wo geht das Ganze denn noch hin? Und sie kommen immer noch nicht mit dem Geld aus. Sie machen immer weitere Schulden. Es ist einfach nicht mehr zu fassen, wie hier wir Menschen verschaukelt werden von unserer eigenen Regierung. Ich glaube, und man kann nur hoffen, dass der Vorsitzende des Parlamentskreis Mittelstand, Christian von Stetten, sich durchsetzt innerhalb der CDU und sagt, wir werden das nicht mehr mitmachen. Und er hat ja sehr klar sich geäußert zu Merz und sagt, schmeiß endlich die SPD aus der Koalition raus. Weil wenn klare CDU-Politik vielleicht durch eine andere Partei auch im Bundestag zugestimmt wird
und wir Steuererleichterung kriegen und nicht Steuererhöhung, dann würde vielleicht sich etwas tun und vielleicht würde die Wirtschaft dann wieder ein bisschen Hoffnung kriegen. Sie investieren zurzeit natürlich nicht, weil sie nicht wissen, was auf sie morgen zukommt. Die SPD will weitere Steuererhöhungen im Erbschaft, sie will die Reichen besteuern und immer mehr. Sie wollen eben die Kleinen entlasten, in Anführungsstrichen mit 500 Euro im Jahr. Was ist das für eine Entlastung? Das ist gar keine. Das wird ihnen ja durch alle Sachen wieder weggenommen, durch höhere Sozialversicherungsbeiträge und. Es ist nicht mehr zu ertragen, was hier in Deutschland passiert mit diesem Unwissen in der Regierung und mit falschen Leuten an der richtigen Stelle, kann man sagen. Und man kann eigentlich nur hoffen, dass sich das so schnell wie möglich ändert. Die großen Reformen sollten eigentlich eine Entlastung der Bürger kriegen, eine Entlastung der Firmen kriegen, damit Investition wieder möglich ist, damit die Menschen auch wieder das bezahlen können, wovon sie leben. Es wird ja immer weniger. Sie haben immer weniger von ihrem Geld über und können sich kaum mehr was leisten. Und gerade in der Energiepolitik, ich sage das immer wieder, die teuerste Energiepolitik, die wir seit Jahrzehnten haben, ist in Deutschland. Wir brauchen endlich die Gemeinsamkeit mit Russland. Wir brauchen wieder das russische Gas. Wir brauchen wieder das russische Öl, damit wir auch wieder bezahlbare Energiekosten haben und nicht eine Spirale, die immer höher geht. Wir kommen dann zur Wirtschaftswoche. Die Union hat eine Wahl, Steuererhöhungen oder Steuererhöhung. Oder sie hat gar keine Wahl. Und zwar ist ja das, dass Lars Klingbeil vorlegt, dass die vielen indirekten Steuern, Mitarbeiterrabatte sollen abgeschafft werden. Das heißt, wenn jemand in einem Klamottengeschäft arbeitet und vielleicht 10% oder 20% auf die Sachen bekommt, weil er dort Mitarbeiter ist, soll abgeschafft werden. Das heißt, der Staat will natürlich die höheren Mehrwertsteuer haben und die Entlastung, die ein Arbeitgeber dem Arbeitnehmer gibt, weil er in der eigenen Firma mitarbeitet, soll abgeschafft werden. Das sind alles so Kleinigkeiten, die wir alle gar nicht mitkriegen. Die Bürokratie wird grenzenlos ausgebaut. Genau das Gegenteil, was die Regierung will. Ein Bürokratieabbau findet nicht statt. Unvorstellbar. Wir Unternehmer, wir gucken das uns an und werden natürlich in solche Sachen nicht mehr investieren. Wir werden da andere Wege suchen müssen und wir sehen das leider. Leider gehen viele Unternehmen weg, was man verstehen kann, weil sie vieles nicht mehr bezahlen können und machen dann auch keine Gewinne mehr. Und die Gewinne brauchen wir doch, damit der Staat überhaupt Steuern einnehmen kann. Und ich glaube, die Steuereinnahmen werden rapide sinken in den nächsten Jahren, wenn man nicht hier den Menschen und der Wirtschaft entgegenkommt. Das ist einfach unerträglich. Und es ist eigentlich so einfach, wenn die Ministerien einen Sparzwang bekommen, dass sie mit dem Geld, was ihnen zur Verfügung steht, auskommen müssen, dann muss man halt sparen. Und dann braucht man vielleicht dieses ganze Geld, was wir ins Ausland geben, was zum Teil auch in Ordnung ist für einige Länder, die auch Hilfe brauchen. Aber wir müssen doch erstmal bei uns die Finanzen in Ordnung bringen, damit wir überhaupt anderen helfen können. Wir zahlen horrende Summen an die linken NGOs, die dann auf die bezahlt auf die Straße gehen und gegen die Regierung oder gegen Parteien vorgehen. Unglaublich. Und sie unterstützen, die Regierung unterstützt damit auch die Meinungsfreiheit, die nicht mehr da ist. Sie unterstützen mit dieser Form der NGOs, dass die gegen Menschen vorgehen, die eine andere Meinung haben. Und man kann ja gerne unterschiedlicher Meinung haben, aber sie drehen immer an der Spirale der Meinungsfreiheit und höhlen eigentlich den Artikel 5 des Grundgesetzes komplett aus. Und damit
traut sich der ein oder andere nicht mehr, klar zu sagen, wie man weiterkommen soll, wie es weitergehen kann, was man braucht, weil sie Angst haben, dass dadurch im Grunde genommen sie keine Fördergelder mehr kriegen oder nicht unterstützt werden oder gemieden werden. Wo sind wir eigentlich in Deutschland gelandet? Wir waren mal ein blühendes Land für die Menschen draußen, für die anderen Länder. Wir sind kein Vorzeigeland mehr, wenn es so weitergeht. Und deshalb kann man eigentlich nur unterstützen, was Christian von Stetten sagt. CDU, schmeißt doch endlich die SPD raus, die mit dem Geld, was man ihnen gibt, nicht umgehen kann und immer mehr, noch mehr fordert. Ja, sie sagen es ja ganz offen, sie wollen eine Umverteilung. Sie wollen eine Umverteilung von oben nach unten. Wir wissen, dass das alles völliger Schwachsinn ist und dass das gar nicht funktioniert. Sie wollen aber an die Gelder ran, die eigentlich die Menschen und die Firmen für Investitionen brauchen. Es kann sich doch kaum mehr jemand ein Haus leisten, wenn er jetzt die höheren Zinsen bezahlen muss für die Kredite. Und wir brauchen doch eine Entlastung auch für die Zukunft, für die Rentner, damit sie vielleicht sich eine Wohnung gekauft haben, ein Haus gebaut haben, damit sie nachher diese hohen Mieten, die wir heute haben, nicht mehr bezahlen können. Und der Staat hat eins komplett vergessen in den ganzen letzten 20, 30 Jahren. Sie hat den sozialen Wohnungsbau nicht mehr durchgeführt. Das ist das, was so frappal ist, dass diese sozialen Wohnungsbau nicht mehr richtig funktioniert. Denn wir brauchen doch auch Wohnungen, die nochmal für die Menschen bezahlbar sind. Es kann nicht angehen. Dieses ganze Geld geht in die Kriegsmaschinerie. Unglaublich. Wir sollten eigentlich damit endlich aufhören. Wir sollten als Deutschland unsere Menschen, unser deutsches Volk endlich mal wieder in die Lage versetzen, dass man atmen kann und sie nicht erstickt mit den ganzen Steuererhöhungen. Und ich will da vielleicht doch noch mal ein Zitat dabei bringen, was sehr schön klingt oder auch nicht. Selbst das seriöse Handelsblatt schreibt, schlechter hätte die Union, CDU, CSU nicht verhandeln können. Und damit wird das deutlich, dass mittlerweile auch die Medien, die Presse, nicht der öffentlich-rechtliche Rundfunk, aber die Printmedien immer mehr erkennen, was in Berlin mit dieser Regierung passiert. Und ich will noch ein Zitat bringen, was ich ganz hervorragend finde, weil das von dem Vorsitzenden des Parlamentskreis Mittelstand, Christian von Stetten, kommt, der ein Papier auch an die Regierung geschickt hat. Und in einem Punkt sagt er klar, wir fordern, dass versicherungsfremde Leistungen, insbesondere für die Grundsicherungsempfänger, nicht zulasten der gesetzlichen Krankenversicherung finanziert wird. Und zwar geht ja dieses ganze Geld, was die arbeitende Bevölkerung in die Sozialversicherung einzahlt, für Bürgergeldempfänger, die nicht eingezahlt haben in die sozialen Kassen, wird dadurch finanziert. Und dass dadurch natürlich ein Riesenloch dort entsteht, ist ja eigentlich klar. Und da kommen wir dann gleich zum nächsten Punkt. Fokus Online. Zoff wegen Bürgergeldkosten. 79 Kassen klagen gegen den Bund. Die Krankenkassen haben die Schnauze voll. Das sagen sie und sagen, es kann doch nicht angehen, dass Bürgergeldempfänger, die nie eingezahlt haben in die Sozialversicherung, dass dieses Geld uns als Krankenkasse weggenommen wird, um das zu finanzieren. Sie kriegen nur einen ganz kleinen Zuschuss vom Bund, von der Regierung für die Bürgergeldempfänger. Den größten Anteil soll die Sozialversicherung zahlen. Und wer bedient die Sozialversicherung? Die arbeitenden Menschen. Das heißt, sie werden doppelt belastet. Sie müssen auch dafür aufkommen, dass die Bürgergeldempfänger mitfinanziert werden.
dieses System kann gar nicht funktionieren. Und wenn man dann noch hört, dass ein Riesenloch bei der Arbeitslosenversicherung da ist, weil immer mehr Leute entlassen werden von den großen Konzernen. Wir hören es ja jeden Tag. VW will entlassen, Werke schließen, weil sie eben nicht mehr produzieren kann, weil sie nicht mehr konkurrenzfähig produzieren kann. Diese Sachen gehen ins Ausland. In erster Linie ist die Autoindustrie fürs Ausland wichtig. Und wenn man da nicht konkurrenzfähig ist und mit China nicht mithalten kann, dann fallen hier diese Arbeitsplätze weg. Unglaublich. Und deshalb ist das so fatal, dass wir bei der Arbeitslosenversicherung auch ein Riesenloch bekommen werden. Und der Staat bedient sich dieser Gelder und schafft dort auch noch zusätzlich Löcher und zahlt ihre Sachen, die sie an die Sozialversicherung und an die Arbeitslosenversicherung nicht zurück. Und dann ist kein Geld mehr auf einmal da. Dann müssen überall gekürzt werden. Das ist ein Kreislauf, den kann keiner mehr stoppen, wenn nicht endlich diese Regierung abgelöst wird. Wir brauchen so eine Regierung nicht. Wir brauchen endlich Neuwahlen, damit wir vielleicht endlich eine Veränderung in dieser katastrophalen politischen Situation hinbekommen. Die Menschen können sonst nicht mehr atmen. Wir brauchen dringend einen Wechsel in unserer Regierung. Und wir sehen es ja an den Umfragewerten, die wir überall lesen, dass denen wird nichts mehr zugetraut. Es hat es noch nie in dieser Form gegeben, wie wenig Zustimmung die Bevölkerung zu unserer Regierung hatten. Das war mal komplett anders. Das war mal, wir haben mitgeholfen. Wir haben auch hart gearbeitet dafür. Und. Also, wir brauchen Neuwahlen. Dringendst. Neuwahlen. Und kein Gestückel da, was da gemacht wird. Die Reformpakete sind keine Reformpakete für die Bevölkerung, sondern sind ein Bedienungsladen der Regierung, damit sie weiterhin ihre ganzen Freunde haben. Unglaublich, wie sie uns abzocken, aufhören damit. Wir kommen dann, och nein, ich muss noch ein Zitat bringen zu diesem Punkt. Und zwar, selbst die britischen Medien schreiben, Deutschland fällt auseinander. Der Niedergang geht ganz langsam. Es funktioniert einfach nicht mehr. Das Ausland erkennt schon, was bei uns in Deutschland passiert. Und unsere eigene Regierung erkennt das nicht. Das ist die Folge. Und es gibt auch noch ein tolles Zitat eines italienischen Dichters, der lange vor unserer Zeit gelebt hat. Dazu passt ein Ausspruch dieses italienischen Dichters und Philosophen. Der eine wartet, bis die Zeit sich wandelt. Der andere packt sie kräftig an und handelt. Wir brauchen jemand, der kräftig handelt. Wir brauchen endlich mal jemand, der handelt im Sinne der eigenen Bevölkerung. Wir kommen dann zur Frankfurter Rundschau. Vor Landtagswahl in Sachsen-Anhalt. AfD-Spitzenkandidat wittert Briefwahlbetrug in Pflegeheim. Nun, wir merken, dass die SPD und die CDU ganz massiv für Briefwahl wirbt. Sie möchten, dass viele zur Wahl gehen. Sie möchten, dass viele. Und wir hier in Sachsen-Anhalt, vor allen Dingen dort, wo ich lebe, in Stendal, wir sind sehr, sehr sensibel für diese Briefwahl. Wir hatten schon, dass die CDU hier mit 3000 Briefwahlstimmen gefälscht hat. Das war die CDU und nicht irgendeine andere Partei. Wir sind sehr sensibel, was das betrifft. Und wir sind auch sehr wachsam. Und wir wissen das doch. Der gesunde Menschenverstand sagt uns doch, dass natürlich bei einer Briefwahl, wenn in Pflegeheim oder anderen, dass natürlich da, das ist ja auch menschlich, sagt Mensch, wähl doch lieber das oder wähl doch lieber das. Man spricht mit denen, die haben Vertrauen. Ich glaube, dass das ein richtiger Punkt ist. Deshalb muss das Verfassungsgericht vielleicht endlich mal darüber nachdenken, wie viel Prozent maximal überhaupt Briefwahl für die Menschen, die wirklich nicht zur Präsidentwahl gehen kann, auch sprechen kann.
Jetzt kann jeder sich entschuldigen und kann sagen, ich mache Briefwahl, mache das von zu Hause aus und, und. Aber man kann behoffen, dass nicht, vielleicht durch Schnelligkeit der Auszählung, dass hier wieder Wahlen nicht mehr richtig ausgezählt werden, so wie bei der Bundestagswahl bei der BSW, wo man das auch nicht getan hat. Wir kommen dann zum letzten Punkt. Wirtschaftswoche. Faule Jugend. Daten widersprechen dem Vorwurf. Die Zahlen für die jungen Menschen sprechen eine ganz andere Sprache. 77% der jungen Menschen sind in einem sozialpflichtigen Job. Das heißt, sie wollen arbeiten und sie wollen auch Verantwortung übernehmen. Das hat eine Studie, sehr ausführliche Studie ergeben. Und es ist eine falsche Beschreibung der jungen Menschen, dass die alle nur faul sind und nicht arbeiten wollen. Es sind vielleicht andere Möglichkeiten zum Arbeiten. Aber ich setze auf diese jungen Menschen. Ich setze auch, wenn sie Verantwortung übernehmen. Und ich hoffe, dass sie auch zur Wahl gehen und ihre Meinung ausdrücken. Sie müssen sich um ihre Zukunft selber kümmern. Die alten Säcke in Berlin können das nicht mehr. Die machen etwas Falsches. Also geht zur Wahl, geht wählen, wählt, was ihr für eure Zukunft richtig macht. Ich traue den jungen Menschen viel zu und dass sie für Deutschland kämpfen und auch daran festhalten. Vielen Dank, dass Sie heute dabei waren. Ich hoffe, Sie schalten das nächste Mal wieder ein, wenn es darum geht, Realpolitik mit Alexander von Bismarck.

0: das erste staatliche Blasorchester der Sowjetunion, abgekürzt das Gosduch. Nur die besten Musiker durften dort spielen.
1: Die bloße Menge der Musik, die sie gespielt haben, ist selbst heute noch erstaunlich. Alle Traditionen unseres heutigen Blasorchesters haben ihre Wurzeln genau dort.
0: Juli 1941. Die Wehrmacht rückt unaufhaltsam auf Moskau vor. Als Reaktion darauf beginnen sich in der Stadt Volksmilizdivisionen zu bilden.
2: Ihnen war bewusst, dass das ganze Land in Lebensgefahr schwebte. Und ich glaube, das hat sie motiviert, sich freiwillig zu melden.
0: Das staatliche Blasorchester des Kremls bereitet sich auf einen ganz besonderen Auftritt vor. Ein Konzert ohne Publikum, zu Ehren der Gefallenen. Hier, nahe Wjasma, sind die meisten der Musiker ums Leben gekommen.
3: Es ist eine große Ehre für uns, nicht nur aufzutreten, sondern auch den Musikern Tribut zu zollen, die hier ihr Leben gaben, damit wir leben und ihre Arbeit fortsetzen können. In späten 1990er Jahren träumten Alexander Bogatyrov und Galina Kravchenko, beide Tänzer am Bolschoi-Theater in Moskau, von einem Projekt, welches die Kunst der russischen Ballettschule im Ausland populär machen sollte.
4: Das Ziel der Bolschoi-Theaterschule war neben der Verbreitung der russischen Ballettkunst vor allem die Heranbildung von Bürgern und die Ausbildung von Fachleuten.
3: Alexander Bogatyrov und Galina Kravchenkes Traum von einer Ballettschule im Ausland erfüllte sich in der brasilianischen Stadt Joinville.
5: Ich möchte eine Tänzerin sein, die auch jene bezaubert, die von Ballett nichts verstehen.
6: Ich denke, dass das Ballett mir eine großartige und aufregende Zukunft bieten wird.
7: Ich möchte ins Ausland gehen und berühmt werden. Russland war mein größter Traum. Nach dem Schulabschluss ging ich zum Bolschoi-Theater in Moskau. Als ich den Ort betrat, dachte ich, das ist es, was ich machen will.
8: Ballett ist Liebe. Hier gehöre ich hin. Ich sehne mich nach dem Applaus. Ich sehne mich nach der Bühne.
9: Nimm dein Bein weg. Er trinkt nur, lass ihn.
10: In der Ecke liegt noch was. Da, schau, alles Müll. Du trägst kein Stroh?
11: Ich warte auf den Dünger.
12: Als ich erfuhr, dass meine Mutter gestorben war, sagte ich gleich, dass ich die Kinder nicht weggeben wollte.
11: Unter einem Dach mit Brüdern und Schwestern sind wir besser aufgehoben als in einem Waisenhaus.
13: Zhenya nennt sie manchmal Mama. Manchmal rutscht es ihm raus und er nennt sie Mama.
12: Sie wissen, dass ich nicht ihre Mama bin, sondern ihre Schwester. Ein Kindermädchen.

0: Nach der Käseverkostung beschlossen wir, beim kulinarischen Thema zu bleiben und zu einer Farm im Gebiet Kostroma zu fahren, wo Biowurst von echten Österreichern produziert wird. Auf dem Weg dorthin wollten wir uns ansehen, wie es um die Getränkeproduktion bestellt ist. Für die Lebensqualität spielen Kaffee, Tee und Kakao eine ebenso wichtige Rolle wie Essen. Während der Tee durch seine lange Tradition nicht zu befürchten hat, waren Kaffee und Kakao schon immer von Importen abhängig. In Rostov-Veliki haben wir eine Fabrik gefunden, die eine große Auswahl an Getränken herstellt. Übernachten wollten wir aber in der Stadt Jaroslawl.
1: Wir haben es geschafft.
0: Ja, die ersten 350 Kilometer sind geschafft. Das war der erste Schritt.
1: Ich dachte, es würde schlimmer werden. War aber okay.
0: Ja, noch sind wir nicht müde.
1: Wir übernachten hier und morgen geht's weiter. Margot, schau mal.
0: Ja, toller Bär.
1: Was für ein Bär? Da ist eine Brauerei.
0: Bleib stehen. Schauen wir uns doch erstmal das Hotel an. Weiter, weiter. Nee, oder?
1: War nur ein Witz. Gehen wir weiter.
0: Auf das Bier kommen wir auf jeden Fall noch zurück, aber etwas später. Zunächst sind wir an alkoholfreien Getränken interessiert. Am nächsten Morgen brachen wir nach Rostov-Veliki auf. Die Stadt war schon zu der Zeit ein angesehenes kulturelles und religiöses Zentrum Russlands, als es Moskau noch gar nicht gab. Sie hat sich bis heute ihre Einzigartigkeit bewahrt, mit hunderten Denkmälern traditioneller russischer Architektur. Schön und erhaben, doch uns beschäftigen weltliche Freuden. Wusstest du, dass Russen durchschnittlich 60 Liter Kaffee im Jahr trinken, also 300 Tassen? Nein? Dann wirst du es gleich herausfinden. Im Durchschnitt trinkt jeder Russe 60 Liter Kaffee im Jahr, 1,5 Kilo pro Person. Nach dem Zusammenbruch der Sowjetunion hat sich der Kaffeekonsum um das 7-fache erhöht, wodurch die traditionelle Vorherrschaft des Tees gebrochen wurde. Dabei trinken wir von Jahr zu Jahr immer mehr Kaffee. Nicht zuletzt wegen der hohen Qualität, an die wir uns längst gewöhnt haben und auf die wir nicht verzichten wollen. Der größte Teil des Kaffeeimports, ca. 85%, machen grüne Kaffeebohnen aus, die dann in Russland geröstet werden. Weniger als 15% der Kaffeebohnen werden bereits geröstet importiert. Grüner Kaffee kommt hauptsächlich aus Vietnam und Brasilien. Gerösteter Kaffee kommt dagegen meist aus Italien und Deutschland. Genau bei diesen Zulieferern kommt es nun zu Problemen. Die einheimische Kaffeeröstung ist jetzt unsere einzige Hoffnung. Wir haben der Fabrik Aronap einen Besuch abgestattet, die sich auf Kaffee spezialisiert hat. Aber nicht nur darauf. Nicht weniger wichtig sind ihre Kakaoprodukte, vor allem nach dem angekündigten Weggang von Nestle, sowie unerwarteterweise ihre Zikorienprodukte. Dmitri von Aronap ist überzeugt, dass man auch heute seine Wurzeln nicht vergessen sollte.
2: Es kam einmal eine Delegation zu uns, deren Teilnehmer uns erzählt haben, dass sie in ihrer Jugend immer versucht haben, den Kaffee mit dem Bild einer Frau darauf zu bekommen. Das waren alles Menschen über 60. Diese Kaffeeverpackung aus der Sowjetunion hatte ihren eigenen, ganz besonderen Reiz. Das heißt, die Leute haben aufrichtig daran geglaubt, dass genau diese Verpackung echten Kaffee enthält. Kaffee ohne Zichorien.
0: Kommen wir ins Hier und Jetzt zurück. Wegen der Sanktionen verlassen viele Unternehmen Russland. Was können sie den Kunden anbieten, die Kaffee, Zichorienkaffee und nicht zuletzt auch Kakao kaufen wollen?
2: Was Kakao angeht, haben wir schon ein neues Produkt auf den Markt gebracht. Das Kakaogetränk Weißer Bär. Zu dem Zeitpunkt, als westliche Unternehmen anfingen davon zu sprechen, dass sie sich aus Russland zurückziehen wollen, war dieser Kakao, was die Verkaufszahlen angeht, in Russland auf dem 2. Platz.
0: Wie viel Prozent machten westliche Produkte im Vergleich zu russischen in etwa aus?
2: Tatsächlich ist die Dominanz westlicher Unternehmen auf dem russischen Markt beachtlich. Hauptsächlich dank Nestlé, eines sehr großen Global Players, der mehrere Betriebe unterhält, unter anderem in Russland. Mit Nestlé verlässt jetzt eine weltbekannte Marke den russischen Markt, aber wir sind bereit, sie zu ersetzen.
0: Sie meinen Nesquik?
2: Ganz genau. Wir sind bereit, die Produktionskapazitäten zu schaffen, die Nesquik hatte, damit Kinder in Russland nicht auf Kakao verzichten müssen. Tatsächlich ist der Weggang von Unternehmen mit solchen Verkaufsmengen eine Art von Sanktionskrieg gegen Kinder. Und das ist natürlich
0: sehr traurig.
2: Wir können das Verhalten ausländischer Unternehmen natürlich nicht kommentieren, aber
0: Aber wir können sagen, dass wir Kakao trinken wollen.
2: Wir sind bereit, die nötigen Produktionsmengen zu erreichen, auch was Kakao für Kinder angeht.
0: Sind Sie bereit dazu oder tun Sie es jetzt schon?
2: Wir sind rein technisch dazu in der Lage, unsere Produktionsmenge jetzt zu erhöhen. Mit den Produktionsanlagen und den technischen Kapazitäten, die uns heute zur Verfügung stehen, können wir die Produktionsmenge von Kakaoprodukten, wie zum Beispiel Weißer Bär oder Prinzessin, um etwa das Zehnfache erhöhen. Anders als bei westlichen Herstellern werden unsere Produkte mit Vitaminen angereichert. Wir sorgen für einen besseren Geschmack, indem wir unseren Produkten mehr Kakao und weniger Zucker beigeben. Was ist hier der Unterschied? Russische Lebensmittelstandards unterscheiden sich von westlichen. In Russland findet eine strengere Kontrolle der Produkte statt, die auf den Markt kommen. Besonders, wenn sie für Kinder bestimmt sind. Die Anforderungen an die Zusammensetzung und den Herstellungsprozess sind hoch. In der EU erhalten die meisten Produkte ihre Zulassung wesentlich einfacher. Das Zulassungsverfahren ist viel einfacher für europäische Hersteller, nicht jedoch für russische.
0: Kann man also sagen, dass die Importsubstitution für Russland eine Chance ist, nicht nur etwas Bekanntes wieder aufleben zu lassen, sondern dem Konsumenten auch bessere Produkte zu bieten?
2: Importsubstitution verstehen wir als Chance, den russischen Markt an die russischen Hersteller zurückzugeben. Wenn wir an die Sowjetunion zurückdenken, so hat es damals nicht so viele ausländische Hersteller und Lieferanten gegeben. Wir sind aber trotzdem irgendwie zurechtgekommen. Sie können sehen, dass die Regale in den Geschäften bis heute voll geblieben sind. Sehr viele europäische

0: Unternehmen haben ihren Rückzug bekannt gegeben, aber die Regale sind nicht leer. Warum? Weil russische Hersteller bereit waren, die Marktnische zu füllen, die durch den Abzug ausländischer Hersteller entstanden war.
1: Uns gefiel die Idee, die Produktion ausländischer Unternehmen nicht eins zu eins zu kopieren, sondern stattdessen zu versuchen, ein besseres, gesünderes Produkt herzustellen und die eigenen Traditionen wiederzubeleben. Jetzt ist ein guter Zeitpunkt, um zu sehen, wo und wie das geschieht.
0: Wir befinden uns im Herzen unserer Fabrik. Das ist der Kontrollraum. Alle technologischen Prozesse werden von hier aus gesteuert. Alles, was im Betrieb geschieht, wird von hier aus überwacht. Unsere Techniker kontrollieren alle Maschinen, jedes einzelne Gerät, damit alles reibungslos, korrekt und planmäßig funktioniert. Fast alle Prozesse sind automatisiert. Man braucht nur wenig Personal, um alles zu überwachen. Die Techniker arbeiten mit den Leuten in der Produktionshalle zusammen.
1: Jetzt zur Produktionsmenge. Wie viel wird hier pro Tag produziert?
0: Dieser Betrieb arbeitet ununterbrochen rund um die Uhr, 24/7. Hier werden am Tag 6 Tonnen Rohware produziert. Nach der Verarbeitung ist die Produktionsmenge natürlich etwas höher, da die hier produzierte Rohware in der Verpackungsabteilung in fertige Produkte umgewandelt wird. Diese sieht dann der Kunde in den Supermärkten in den Regalen. Wir brauchen keinen Zuckerkouleur, um den Geschmack eines Getränks zu genießen. Bei allen unseren wichtigsten Produkten verwenden wir ausschließlich die natürlichen Rohstoffe unseres Landes. Wir haben in Russland unendliche Vorräte, was Beeren und Früchte angeht. Unser Land verfügt über riesige Nutzflächen und alle möglichen Ressourcen. Man nehme zum Beispiel das Weidenröschen. In Europa ist es unbekannt, weil es dort nicht so stark verbreitet ist. Solche Felder mit Weidenröschen wie bei uns gibt es dort nicht. Wir verwenden bei unseren Produkten echte Moosbeeren, echte Himbeeren, echte Erdbeeren und andere natürliche Zutaten, die entweder bei uns oder in Partnerländern wachsen. So schaffen wir die Bedingungen, die es Russland ermöglichen, sich selbst mit allem zu versorgen.
1: Klingt optimistisch. Der Wiederaufbau einer eigenen gesunden organischen Produktion ist in vollem Gange. Aber den Konsumenten kann man nicht so leicht hinters Licht führen. Was zählt, ist der Geschmack. Wir beschlossen also, die verschiedenen Getränke selbst zu probieren. Ich kann jetzt schon verraten, unser persönlicher Favorit wurde überraschenderweise das Hagebuttenkonzentrat.
2: Dimitri, ist das französischer Kaffee?
0: Ja.
2: Riecht schlechter als der russische. Ehrlich gesagt, ich weiß nicht, wie der russische riecht.
0: In Wirklichkeit soll die Pariser Sorte der beste Zichorien-Kaffee sein.
2: Ist jetzt alles fertig?
1: Was für einen Kaffee trinken wir jetzt?
0: Das ist wahrscheinlich Brazil Blend Silvana.
1: Der schmeckt gut, er ist nicht zu sauer. Meinen Lieblingskaffee Lavazza gibt es leider nicht mehr, aber der hier ist gut, nicht zu sauer.
0: Lavazza wird immer noch verkauft.
2: Er verschwindet langsam.
0: Zum Glück.
2: Zum Glück, ja.
0: Warum seht ihr unsere Produkte nicht im Handel?
2: Weil sie nicht angeboten werden?
0: Nein, es ist ganz einfach. Ihr seht unsere Marke nicht, weil die Konkurrenz alle Regale eingenommen hat, die sie einnehmen konnte.
2: Mich interessiert vor allem echter Kaffee, was gerade aktuell ist.
0: Dann sollte ich den noch holen.
1: Wie heißt der hier?
2: Und was kostet ein Kilo von eurem Kaffee?
0: Im Einzelhandel, oder?
2: Im Einzelhandel, ja.
0: Im Einzelhandel kostet ein Kilo unseres Kaffees bei den heutigen Preisen ca. 2000 Rubel.
2: Das ist nicht gerade billig.
0: Das ist nicht billig, aber Sie kaufen hier reinsten Arabica-Kaffee ohne irgendwelche Zusatzstoffe oder Robusta. Ihr habt ja davon gesprochen, dass ihr keinen Kaffee mit saurem Geschmack trinken wollt.
1: Nein, den nicht.
2: Manche mögen solchen Kaffee.
1: Ich nicht.
2: Aber manche schon.
0: Manche mögen das, ja.
2: Ich mag ihn auch nicht.
0: Hier geht es darum, auch russische Hersteller haben irgendwo.
1: Bitter?
0: Ja, den trinkt man gewöhnlich mit Milch, aber manche mögen ihn bestimmt so.
2: Ein klasse Getränk.
1: Lass mal probieren. Mein schmeckt mir.
0: Sie hat Hagebuttenkaffee.
1: Der ist gut. Willst du mal probieren?
2: Welchen habe ich denn? Zichorien?
1: Zichorienkaffee, ja.
0: Das ist ein Naturprodukt. Man könnte es auch als energetisches Getränk bezeichnen.
2: Ich kann die Hagebutte dazu mischen. Das wäre besser als nur Zichorien, oder?
0: Wir bieten auch...
1: Verdirb ihn nicht. Ich will ihn noch mitnehmen.
2: Du trinkst Kaffee doch mit Zucker, oder?
0: In unserer Produktserie haben wir Zichorien-Kaffee mit Hagebutten. Er wird als Mischung aus Zichorien und Hagebutten verkauft.
2: Dieses Programm richtet sich auch an ein deutsches Publikum und Sie haben so etwas nicht.
1: Stimmt.
0: Stimmt.
2: Sie kennen das nicht.

0: Wahrscheinlich nicht.
1: Das gibt es dort nicht.
2: Werden Sie überhaupt wissen, was das ist?
0: Die Frage ist eher...
1: Jetzt eher nicht.
2: Kann man das per Post bestellen? Wahrscheinlich nicht.
0: Bei der heutigen Wirtschaftslage...

0: Kostroma, genauer gesagt zu einer Farm in der Nähe der Stadt, die nicht nur Kühe, sondern noch sehr viel mehr Interessantes zu bieten hatte. Langsam werden wir schon müde.
1: Heute und morgen bleiben wir hier. Und übermorgen. Auch hier. Nein, übermorgen fahren wir weiter.
0: Mir wurde für morgen Spaß ohne Ende versprochen. Wildschweine, Kühe und Kuzma die Baumfellmaschine.
1: Da, lass uns Hallo sagen. Ilja.
0: Hallo, ich bin Margarita. Freut mich. Vielleicht sollten wir uns erst anziehen.
1: Was ist das?
0: Es ist irgendwie kalt.
1: Ist das Quass?
0: Wir trinken kein deutsches Bier mehr. An der frischen Luft schlief es sich ausgezeichnet. Und am nächsten Morgen machten wir uns auf zu einer Sommerweide in der Nähe der Farm, um Kühe zu sehen und über Import und Importsubstitution zu sprechen. Im Jahr 2021 importierte Russland etwa 548.000 Tonnen Fleisch für 1,5 Milliarden Dollar. Bei der Importmenge ist Geflügel der Spitzenreiter. Es macht etwa 44% des russischen Fleischimports aus. Auf dem zweiten Platz ist Rindfleisch mit etwa 39%. Mit großem Abstand folgt dann Schweinefleisch mit kaum 1,5%, während Lammfleisch nicht einmal 0,5% ausmacht. Die größten russischen Fleischlieferanten sind Weißrussland, Brasilien, Paraguay, Argentinien und Kasachstan. Alles befreundete Länder. Aber Logistikprobleme aufgrund der Sanktionen bleiben vor allem bei Südamerika weiterhin bestehen. Martin und sein Geschäftspartner beschäftigen sich schon sehr lange mit der Rindfleischproduktion und ihr Geschäft läuft wie immer.
2: Ich habe Ende der 90er begonnen, Wursthaut zu verkaufen, also Kunstdärme. Und da war schon sichtbar, dass es in Russland ein Defizit an Rindfleisch gibt. Also Rindfleisch ist hauptsächlich importiert worden und das, was am Lokalmarkt ist, war damals ausschließlich, das, was da Abfallprodukt von den Milchfarmen.
3: Und von wo wurde das importiert?
2: Aus der ganzen Welt eigentlich, ja. Amerika, also Amerika, Nord-Südamerika und auch Australien viel. Und da haben wir uns halt einmal gedacht, okay, versuchen wir es. Jetzt sind da bei Rinder.
3: Und jetzt habt ihr wie viele davon?
2: Ah, das sind viele, insgesamt ca. 1000 Rinder und ja.
3: Und habt ihr ja wirklich extrem viele.
2: Es ist Platz ohne Ende. Wir könnten, wenn unsere Ressourcen ausreichen würden, wahrscheinlich 50 Mal so groß sein, weil einfach rundherum keine Landwirtschaft mehr betrieben wird oder fast keine Landwirtschaft mehr betrieben wird. Und die ganzen Felder, die irgendwann vor, weiß ich nicht, 800 Jahren von euren Vorfahren dem Wald abgerungen wurden, die verwachsen alle wieder.
3: Aber warum wird die Landwirtschaft hier nicht betrieben? Ich meine, du sagst.
2: Es ist vielleicht einfach Holz aus dem Wald zu holen und das zu verkaufen, als Rinder zu züchten. Das dauert doch relativ lange, bis man da irgendwas herausbekommt aus dieser Rinderzucht. Und deswegen ist kein schnelles Geld und man muss wirklich einen langen Atem haben und dranbleiben.
3: Aber wie war denn? Ich hab von vielen gehört, dass die Fleischqualität des russischen Fleisches früher schlechter war, vor 2014.
2: Ja, was heißt schlecht? Es war einfach ein anderes Fleisch. Wenn jetzt so ein wirklich fettgemästetes Rindfleisch habe, wie es jetzt immer für Steak verwendet wird, das mit Mais und Soja und sonstigen Getreide gemästet wird, 2-3 Monate lang, dann ist das etwas anderes, wie bei uns hier die Rinder das ganze Jahr herumlaufen und nur das Gras fressen. Die wachsen viel langsamer, das Fleisch ist fester.
3: Und teurer?
2: Teurer, ja. Nicht viel. Nein, wir haben ja viel weniger Ausgaben. Derjenige, der zuerst das Korn anbauen und ernten muss, der hat mehr Ausgaben als wir, die wir nur unsere Rinder hier herumlaufen lassen. Es wächst langsamer. Und mittlerweile gibt es Rindermastbetriebe in Russland auch und die Fleischqualität ist nicht schlechter als das importierte Fleisch aus, weiß ich nicht, Brasilien, aber USA oder Australien.
3: Braucht Russland dieses importierte Fleisch dann
2: noch? Es ist immer die Frage, was brauche ich, was will ich, was reguliert der Markt, wie wird der Markt von der Politik reguliert? Das
3: Sie haben auch was zu sagen.
2: Ja, die wollen mitreden. Ja.
3: Die wollen mitreden.
2: Ist gar nicht schlecht. Deswegen diese ganzen Embargos, Sanktionen, Gegensanktionen sind, weiß ich nicht, für Russland ist sicher eine Chance, dass mehr selbst wieder investiert.

0: wird in die Landwirtschaft, weil wenn man so schaut, die ganzen Felder, die da unten sind, also man sieht schon sehr viel Busch. Das waren alles einmal bewirtschaftete Felder.
1: Ja. Und viel Potenzial.
0: Sehr viel Potenzial, ja. Also man kann, wie gesagt, erweitern ohne Ende.
1: Wie war das denn jetzt in der letzten Zeit? Also es gibt ja enorm viele neue Sanktionen. Habt ihr da was gespürt?
0: Nein, ich habe eigentlich hauptsächlich solche Freunde, die sagen, dass das ganze Sanktionszeugs eher für eher kontraproduktiv ist, sagen wir mal so, um schöne Worte zu verwenden, weil es ich glaube nicht und es glaubt auch sonst keiner, dass dieser Militäreinsatz einen Tag früher enden wird, ob jetzt Sanktionen da sind oder nicht. Dass das irgendwelche Auswirkungen drauf hat, ist eher unwahrscheinlich. Und die Sanktionen, die Europa beschlossen hat, ob das jetzt Öl, Gas oder sonstige Blödheiten sind, das ist ja immer der Schuss ins eigene Knie. Weil da leidet leider der österreichische Verbraucher weit mehr drunter als der russische Staat.
1: Eure Farm ist ja nicht wirklich nur ein rein pragmatisches Projekt, oder? Ich meine, ihr habt ja nicht nur Kühe da zum Geld verdienen, ihr habt ja auch viele interessante Sachen, Tiere, sonstiges. Ist es so zum Spaß haben auch?
0: Ja, das ist Erholung. Im Prinzip ist es eigentlich ein Erholungsprojekt, weil es wirft eigentlich kein Geld ab. Kann man sagen, es erhält sich selbst, diese Farm. Aber man kommt her und kann ein bisschen bei Freunden da jagen gehen auch. Und ab und zu mal ein bisschen im Winter Schneemobil fahren, im Sommer Quad fahren. Oder sonst sich in der Natur herumtreiben. Also als Ausgleich zum stressigen
1: Moskauer Leben
0: auf alle Fälle.
1: 600 Kilometer ja. In eine Richtung.
0: Genau.
2: Ein echter Kameramann lässt sich von nichts ablenken, wenn er in seine Arbeit vertieft ist, sagte Ilja, als er in Kudung trat. In Wirklichkeit filmte er in dem Moment nicht einmal. Wir machten uns also auf die Suche nach einem Gewässer, das hier irgendwo in der Nähe sein sollte.
3: Margo, Margo, Margo!
2: Ich bin nicht reingetreten.
3: Keine Ahnung, wie das passiert ist.
2: Mit dir fahre ich nicht mehr Auto.
3: Nie mehr.
2: Nie mehr.
3: Los, los!
2: Nein, nein. Was? Gesicht voraus? Ich habe starke Muskeln.
3: Ja, klar. Los, waschen wir das ab. Margo, eine Birke. Du weißt, was zu tun ist.
2: Ja, ich muss sie unbedingt umarmen. Das tut der russischen Seele gut.
3: Bist du sicher, dass das eine Birke ist?
2: Wie jetzt? Ja klar, das ist eine Birke.
3: Bis zum Wasser ist es doch ziemlich weit, oder?
2: Nein, geht schon.
3: Vielleicht wasche ich den Fuß gar nicht.
2: Dann fahre ich und du läufst hinter dem Auto her.
3: Martin macht gerne Witze darüber, dass hier ein Fluss ist, oder?
2: Ja, dort hinten, hat er gesagt. Du wirst ihn schon sehen.
3: Wenn man lange genug in die Richtung geht,
2: kommt irgendwann dein Fluss.
3: Findet man einen Fluss, ja. Halt, hörst du das? Hörst du Wasser?
2: Nein.
3: Ich auch nicht.
2: Jetzt wird es antrocknen.
3: Später kratzen wir es ab.
2: Mit dem Nagel. Martin sagte, er verfolge mit der Farm zwei Ziele. Einerseits wollte er Kühe halten, andererseits einen Ort außerhalb der Stadt schaffen, abseits von Regeln, Verpflichtungen und Trübsal. Für ihn war beides gleich wichtig. Er schuf eine richtige Wildparkattraktion, in die wir mit Begeisterung eintauchten. Als erstes stellte man uns Kuja vor. Ein sehr harmloser Name für dieses Ungetüm.
3: Kuja, steig ein.

0: Ich muss dorthin bis zum Zaun gehen und dann nach links. Am Zaun entlang. In Crocs. Da muss ich hin.
1: Nach der Spritztour mit Kuzma setzten wir unseren Aktivurlaub fort. Diesmal jedoch ohne uns dabei in Lebensgefahr zu begeben. Wir verbrachten den Tag damit, mit Quads herumzufahren. Auch eine Bootsfahrt durfte nicht fehlen. Nach der Arbeit kommt das Vergnügen. Am Ende waren wir zwar sehr müde, aber vollauf zufrieden.

0: Es wurde Zeit, unsere Reise fortzusetzen. Aber vor der Abreise wollten wir noch den Tieren Hallo sagen, sie streicheln und knuddeln. Aber längst nicht alle.
1: Margot, klatsch in die Hände. Schau mal, hier sind Pfaue. Halt die Tür. Halt die Tür. Pfau in Gefahr.
0: Busse hat beschlossen, ein Jagdhund zu werden.
1: Die machen da so etwas mit ihrem Schnabel. Ich halte mich lieber zurück.
0: Müssen wir da unbedingt reingehen?
1: Ja, geh rein.
0: Ich will nicht.
1: Keine Angst, ich war schon drin.
0: Nein. Lass mich bitte raus.
1: Schau mal, eine Margot. Nee, vergiss es.
0: Ja, lass mich raus.
1: Margot, die greifen dich gleich an.
0: Lass mich raus. Los, komm rein.
1: Mach aber nicht hinter mir zu, sonst ist das nicht witzig.
0: Ich lehne die Tür nur an, damit sie nicht weglaufen.
1: Auf sie!
0: Du wolltest doch ein Wildschwein fangen. Versuche erstmal einen Truthahn zu fangen.
1: Versuch du es doch.
0: Wie Pocahontas. Das geht nicht gut aus. Mit dem Truthahn.
1: Okay, sollen sie doch hier herumlaufen und ihren Truthahngeschäften nachgehen.
0: War's das? Bist du zufrieden?
1: Nein, nicht besonders. So, das war's jetzt, Leute.
0: Du hast zwar keinen gefangen, aber hier hast du ein Geschenk vom Truthahn. So, die Feder wird immer bei dir sein.
1: Busja, da ist er ja.
0: Also, was schauen wir uns noch an?
1: Schauen wir uns an, wie die Schafe da hinten brennen. Ich will wirklich nicht weg von hier.
0: Ja, wir waren nur einen vollen Tag hier, zwei Übernachtungen. Es hat sich aber wie eine Woche angefühlt.
1: Vielleicht fährst du alleine weiter und holst mich auf dem Rückweg ab?
0: Ich verstehe schon. Es fühlt sich an, als könnte es nicht mehr besser werden.
1: Ich könnte noch ein paar Truthähne filmen. Aber okay, wir sollten jetzt nicht übertreiben. Was kommt, wird bestimmt auch gut.
0: So lustig wird es bestimmt nicht mehr.
1: Vielleicht schon.
0: Hast du nichts vergessen?
1: Nein, wir haben alles. Die Koffer sind im Auto. Wir haben alles.
0: Ilja, der Hund. Lass den Hund hier.
1: Hör auf zu nerven.
0: Jetzt im Ernst, lass den Hund hier.
1: Meine Busja.
0: Ilja, lass den Hund hier.
1: Spielverderberin.
0: Mach's gut, Busja.
1: Busja, tschüssi, tschüssi.
0: Tschüss, wir kommen wieder.
1: Tschüss, tschüss. Leider müssen wir dich deinem Herrchen zurückgeben.
0: Damit ging unsere kulinarische Tour fürs Erste zu Ende. Es wurde Zeit, sich einem neuen Thema zu widmen, der Schwerindustrie. Dafür brachen wir nach Nizhny Novgorod auf. Nächster Stopp, Lastkähne, Schiffe, Chemiewerke. Wir kamen spät abends in Nizhny Novgorod an, einer schönen und modernen Stadt mit einer langen Geschichte. Dort sollten wir den Wirtschaftsminister der Region treffen. Uns stand ein ereignisreicher Tag bevor.

0: Der Donbass. Hier teilt die Frontlinie die Welt. Jenseits davon werden Häuser zu Ruinen und Kirchen zu stummen Zeugen der Tragödie.
1: Am 24. Februar 2022 fanden wir uns um 6 Uhr morgens am Kloster ein. Es gab einen Knall, eine Granate. Wir verstanden sehr genau, dass der Krieg begonnen hatte.
2: Es war wie eine Mondlandschaft. Krater neben Krater. Manchmal träume ich noch davon. Wie kann man so etwas vergessen?
3: Sie stellten Mörser auf und beschossen die Kirche. Einfach so, ohne jeglichen Grund. Nichts konnte gerettet werden.
0: Jetzt findet im Donbass eine groß angelegte Wiederherstellung der geistlichen Zentren statt. 16 orthodoxe Stätten wurden bereits wiederhergestellt.
4: Eine Kirche ist das geistliche Herz einer Stadt. Solange dieses Herz schlägt, gibt es Leben.

0: RT behaupten, Händewaschen sei wenig hilfreich gegen Covid-19.
1: Wirklich.
2: Leider löste diese falsche Meldung der Bild-Zeitung zwar Emotionen, aber keinen gesunden Menschenverstand aus. Doch es war Professor Bob Arnett, der gesagt hat, Sie können sich den ganzen Tag lang die Hände waschen, doch Sie werden trotzdem das Coronavirus bekommen, wenn jemand in Ihrer Nähe hustet. Lassen Sie sich von Fakten leiten, nicht von Emotionen.
1: RT.de. Kritisch bleiben.
3: Ich schlafe hier. Ich ziehe meine Schuhe an, gehe spazieren, esse. Ich spiele.
4: Das war nicht normal. Die Einschläge kamen uns immer näher.
5: Wir hatten im Flur Kissen und warme Decken, um keine Glasscherben abzubekommen.
6: Wir haben die Kinder sogar angekleidet ins Bett gebracht.
7: Es gab eine riesige Explosion, als ich in Donetsk auf dem Weg zum Tanzkurs war.
5: Man weiß nicht, ob man überlebt oder nicht.
3: Ich weiß nicht, wo meine Eltern sind. Ich habe sie schon lange nicht gesehen.
6: Niemand hat uns gezwungen. Ich bin gegangen, weil ich die Kinder retten wollte. Was kann ich über mich erzählen? Ich bin auch eine Zeit lang im Waisenhaus aufgewachsen. Meine Mutter musste arbeiten. Wir hatten nicht genug Geld. Ich wollte immer viele Kinder haben und allen Kindern helfen. 1993 wurden in Moskau erstmals Kinderheime eingerichtet, die nach Pflegefamilien für die Kinder suchten. Dieses System wurde dann auch in der Ukraine übernommen. In der Ukraine gab es dann also die ersten Pflegeheime. Und wir haben uns eingebracht und uns regelmäßig um ein oder zwei Kinder gekümmert. Mein Mann hatte nichts dagegen und die Kinder auch nicht. Wir haben erst drei Kinder aufgenommen, dann zwei, dann nochmal zwei. Und so kam langsam alles zusammen. Wir hatten eine Vier-Zimmer-Wohnung und dann hat die Stadt uns ein großes Haus gebaut. Dann hat alles angefangen. Als man uns gesagt hat, dass eine große Offensive bevorsteht, wurden wir alle evakuiert, alle Kinderheime.
8: Im Februar 2022 brachte Lydia Kowaljowa, oder Mama Lydia, wie die Kinder sie nennen, zusammen mit ihrer Tochter Natalia ihre eigenen Kinder und ihre 23 Pflegekinder aus Donetsk nach Nowotscherkassk. Sie sagen, dass das ihr Leben gerettet hat.
6: Guten Appetit euch allen. Als wir Donetsk verlassen haben, habe ich all meine Bekannten angerufen und um Hilfe gebeten, damit wir woanders hingehen konnten als in die Auffanglager. Kolja war der Erste, der reagiert hat.
9: Danke, meine Lieben. Wir werden uns ab jetzt um euch kümmern. Alles wird gut werden. Ihr müsst nicht mehr zurück. Das waren noch nicht alle Überraschungen. Hier kommen sie. Lesen Sie, lesen Sie. Kowaljowa Kolomies, VR Donetsk, Donbass in unserem Herzen. Wir hatten eine sehr gute, enge Beziehung zu Mama Lida. Sie sagte mir, dass der Beschuss immer schlimmer wird. Und eines Tages sagte sie, Kolja, wir müssen wahrscheinlich gehen. Ich habe Angst, dass die Kinder sterben werden.

0: Das ist das Zimmer. Es ist genau gleich. Ich glaube, die Kinder werden sie sich selbst aussuchen. Das da kann zum Beispiel ein Zimmer für Mädchen und das da für Jungs sein oder umgekehrt.
1: Er sagte mir, gib mir 3 Tage, ich habe ein Büro. Ich werde es umbauen. Also warnte er sich an alle Gruppenchats in Nowotscherkassk. Und wir kamen hierher. Wir wurden spektakulär willkommen geheißen. Ich liebe Turniertänze. Wir haben eine Schule mit einer Turniertanzgruppe und wir melden die Kinder dort direkt an. Wenn sie Spaß daran haben, bleiben sie. Die Mädchen trainieren nun also mit unserem Trainer in Donetsk. Und die Jungs trainieren mit dieser Mascha.
2: Pam, pam, cha-cha, eins. Pam, pam, cha-cha, eins.
1: Wir haben eine großartige Trainerin gefunden. So eine wundervolle Dame. Sie nimmt kein Geld von uns.
2: Cha-cha und eins und zwei und drei. Achtet auf eure Füße. Zwei und drei.

0: Ich habe in den sozialen Medien die Story einer Freiwilligen gesehen, die diesen Kindern hilft. Also habe ich sie angerufen und sagte, kann ich diese Kinder irgendwie kontaktieren? Ich würde sie gern kostenlos in meine Gruppe aufnehmen, damit sie sich von dieser Situation ablenken können, indem sie bei mir tanzen lernen.
1: Ich tanze seit 5 Jahren. Als ich mit 11 Jahren ins Pflegeheim kam, bin ich sofort einer Tanzgruppe beigetreten. Mir wurden verschiedene Möglichkeiten angeboten, Fußball, Boxen, andere Tänze wie Folk und Hip-Hop, aber irgendwie hat mir das hier am besten gefallen.
0: Danke. Rostik, binde deine Schuhe.
2: Ich heiße Rostik. Ich bin 9 Jahre alt. Ich tanze seit 6 Jahren. Und ich habe eine Partnerin.
3: Ich werde in Rostov an einem Turniertanzwettbewerb teilnehmen. Ich hoffe, dass wir die ersten Plätze belegen.
0: Dort findet die allrussische Etappe des RDU-Pokals statt. Das ist ein Ranglistenwettbewerb, bei dem man mehr Punkte verdienen kann, um in eine höhere Klasse aufzusteigen. Ivan, Rostik und Artur haben in Moskau sehr gut getanzt, also sollten sie gut abschneiden. Ich glaube, sie werden es aufs Podium schaffen.
4: Die Parlamentarische Versammlung des Europarats bezeichnete die Evakuierung von Kindern aus dem Konfliktgebiet als Genozid und führte sogar eine Zahl an. 19.000 Kinder sollen verschleppt worden sein. Mama Lida sagt, dass das nicht wahr ist.
5: Keines der Kinder wurde gewaltsam weggebracht. Das ist nicht wahr. Sie wurden nicht sofort evakuiert. Zuerst hat man versucht, Pflegeeltern für sie alle zu finden. Viele von ihnen, knapp die Hälfte, wurden von Verwandten aus der Ukraine abgeholt. Nein, niemand wurde mit Gewalt zu irgendetwas gezwungen.
4: Doch im März 2023 erließ der Internationale Strafgerichtshof, dessen Jurisdiktion von Russland, den USA und China nicht anerkannt wird, einen Haftbefehl für die russische Kinderrechtsbeauftragte Maria Lvova-Belova.
0: Wie Sie wissen, wurde mir eine unfassbare Zahl zur Last gelegt, 16.000 Kinder. Übrigens sind sie sich immer noch nicht einig darüber, wie groß die Zahl tatsächlich sein soll. Aber wir wissen, dass die Ukraine keine Kinder evakuiert hat. Das war keine Priorität für sie. Beispielsweise haben die ukrainischen Streitkräfte während der aktiven Kämpfe in Mariupol Kinder als lebende Schilde benutzt und sie in Fenster gesteckt, aus denen Scharfschützen feuerten. Wir haben Zeugenaussagen von den Kindern selbst und von ihren nahen Verwandten, die zu dieser Zeit an ihrer Seite waren. In Bachmut haben sie die Evakuierung von Kindern erst ernsthaft erwogen, als es schon für Erwachsene unmöglich war, sich länger dort aufzuhalten.
4: Alexei Ioschtschenko und Tatjana Scheremetjeva wissen sehr gut, wie die ukrainische Armee Kinder aus Artyomovsk evakuiert hat. Sie haben sich mit Tatjanas Tochter im Keller eines Kindergartens versteckt. Sie haben sich fast 6 Monate lang mit anderen Nachbarn dort aufgehalten.
6: Warum haben sie ihre Tochter versteckt? Und warum taten andere dasselbe?
5: Damit sie nicht gewaltsam weggebracht werden würde.
4: Als ukrainische Soldaten oder Freiwillige in den Keller kamen, versteckten die Eltern ihre Kinder in einem Hinterzimmer.
5: Diana wusste, dass sie still sitzen mussten.
7: Wir haben sie immer gewarnt, wenn jemand kommt, musst du sofort ins Zimmer gehen.
5: Und auch die Erwachsenen wussten, dass wenn Soldaten oder Freiwillige reinkommen, wir uns gegenseitig helfen mussten. Wenn jemand sie sah, mussten wir die Kinder aus dem Zimmer führen. Wir hielten alle zusammen und wir alle kannten die Routine. Wir standen alle zusammen und versteckten die Kinder hinter unserem Rücken, während einer von uns sie aus dem Zimmer führte.
7: Ihr Zimmer war weit hinten und wir haben alle Glühbirnen abgeschraubt, damit es dort dunkel war.
4: Allerdings hat die Armee trotzdem einige Kinder in die Ukraine gebracht. Doch Diana konnte sich verstecken.
2: Es kamen Freiwillige zu uns. Ukrainische Freiwillige. Sie konnten Kinder zwingen, mit ihnen zu gehen. Mit Gewalt.
6: Und du wolltest das nicht.
2: Nein, auf keinen Fall. Ich wollte nicht auf diese Seite evakuiert werden. Ich habe überhaupt keinen Wunsch, dorthin zu gehen.
6: Wie viele andere waren mit euch da unten?
5: 40 Leute. Sie waren alle aus unserer Nachbarschaft, unsere Nachbarn.
6: Es gibt sogenannte Wartende. Sie konnten einem vorwerfen, dass man einer von ihnen ist. Ihr wartet wohl auf die Russen, oder?
5: Ja, sowas gab es oft.
7: Wir hörten das oft. Seid ihr Wartende?
5: Der letzte Soldat, der zu den Leuten im Keller meines Hauses kam, das war kurz vor ihrem Rückzug. Er sagte, okay, Wartende, wenn wir uns zurückziehen, springen wir euch mit Granaten in die Luft. So war das.
7: Ihr wartet umsonst.
4: Auch der Leiter der zivil-militärischen Administration von Avdiivka gab im ukrainischen Fernsehen traurig zu, dass die Einwohner frontnaher Städte auf die Ankunft der Russen warten.
0: Ist es inzwischen gelungen, die Minderjährigen zu evakuieren, die sich bislang noch immer an einem der heißesten Bereiche der Front aufgehalten hatten?
6: Leider nein. Es waren ursprünglich 5, aber jetzt sind es 8. Das ist leider wahr. Wir haben 3 weitere gefunden. Ihre Eltern verstecken sie. Sie benehmen sich wie Spione. Erst verstecken sie sie an einem Ort, dann an einem anderen. Und sobald wir sie finden, verstecken sie sie erneut woanders.
4: Alexei, Tatjana und Diana haben lange genug gewartet, um endlich russische Truppen zu sehen. Um genauer zu sein, Soldaten der Wagner-Gruppe.
5: Uns wurde klar, dass die russischen Truppen uns suchen würden. Aber wir haben viele Gerüchte gehört, dass ukrainische Soldaten sich manchmal verkleiden und als Russen ausgeben. Also hatten wir auch Angst. Jedenfalls kam irgendwann ein freundlicher junger Mann und sagte vorsichtig, hallo. Dann kam ein anderer rein. Und sie sagten, hier sind wir. Wir sind hier, um euch abzuholen. Wir führen eine dringende Evakuierung durch. Der Feind wird diesen Ort beschießen, wenn sie hier bleiben. Der Kindergarten ist nicht sicher und es gibt keine Garantie, dass sie überleben werden.
7: Wir hatten eine Tasche wie diese, in die wir unsere Dokumente und Ähnliches gelegt haben. Und wir hatten noch eine wichtige Fracht. Unsere Ratte, die mit uns im Keller gesessen hat. Ansonsten kamen wir nur mit den Winterklamotten heraus, die wir anhatten und sonst nichts.
5: Wir haben viele Kilometer unter Beschuss zurückgelegt. Sie haben uns als Erste evakuiert, weil wir Kinder hatten. Wir waren die erste Familie, die ging. In der Gruppe, die nach uns kam, wurde der Soldat von einem Scharfschützen ins Bein getroffen.
7: Einer der Wagner-Soldaten. Ein Soldat ging voran und 5 Leute folgten ihm. Aber hinter ihnen lief noch ein weiterer Soldat, der sie von vorne und hinten quasi mit seinem Körper gedeckt hat.
4: Solche Geschichten hört man oft. Laut Soldaten der Wagner-Gruppe war bei den Kämpfen um Artyomovsk nicht jede Evakuierung ein Erfolg.
8: Eine Frau kam nachts zu uns und sagte, dass in einem der Treppenhäuser ihres Hauses Geiseln gehalten werden. Wir waren nur 15 Minuten zu spät. Die ukrainischen Soldaten haben 2 Geiseln erschossen. Aber wir konnten die restlichen 4 retten. Wir hatten uns beeilt, aber wir haben es nicht rechtzeitig geschafft. Aber etwa 25 Minuten später haben wir sie eingeholt und sie alle ausgeschaltet.
2: Ich bin einfach gegangen. Ich wusste bereits, dass alles gut werden würde und dass eine gute Zukunft vor uns liegt, in der wir uns vor nichts mehr fürchten werden müssen.
9: Oktober 2023. Der unerwartete Angriff der Hamas auf Israel.

0: Israel schockierte die Welt. Zu dieser Zeit rechnete niemand damit, dass die palästinensischen Extremisten so viele moderne Waffen haben würden. Schon kurze Zeit nach dem Angriff bedankten sich die Hamas-Kämpfer fast hämisch bei den USA und der Ukraine für die Feuerkraft, mit der sie Israels Städte überzogen haben.
1: Wir bedanken uns bei der ukrainischen Regierung für diese Waffen. Wir werden sie gegen Israel richten.
0: Wie kommt es, dass im Nahen Osten ständig Waffen aus einem Land auftauchen, dessen Vertreter sich andauernd über mangelnde Munition und militärische Ausrüstung beschweren?
2: Waffen für die Ukraine, Munition für die Ukraine, neue Verteidigungssysteme für die Ukraine.
0: Die Militärhilfen der USA und der Europäischen Union belaufen sich auf Dutzende Milliarden US-Dollar. Aber wo landen diese Lieferungen? Und wer hat überhaupt entschieden, einem Land Waffen zu liefern, das seit fast 30 Jahren einer der größten Knotenpunkte für den illegalen Waffenhandel ist?
3: Aus der New York Times. Die Russen haben ihre Kinder mitgenommen. Diese Mütter haben sie zurückgeholt. Dieser Artikel schildert, wie einige Frauen ihre Kinder wiedergefunden haben, die angeblich gewaltsam weggebracht wurden. Er erzählt die Geschichte von Natalia Schornik und ihrem Sohn Artyom. Die amerikanische Journalistin berichtet, dass Natalia nicht wusste, wo Artyom war und was mit ihm passiert ist.
4: Sie lügt dreist. Ich habe nämlich noch alle Telefonnummern und Chatverläufe. Seine Mutter war ständig in Kontakt mit uns. Und er hat jede Nacht über mein Telefon, wir hatten hier nämlich damals kein eigenes Telefon, mit seiner Mutter gesprochen. Seine Mutter wusste also bestens Bescheid. Das ist das Zimmer, in dem die Kinder gelebt haben. Das ist das Bett von Artyom Gutarov. Zurzeit, Svetik, schläfst du hier? Ja, oder? Momentan schläft Svetik in diesem Bett. Er hat das Bett neben dem Fenster ausgesucht. Genau in diesem Bett hat er geschlafen. 8 Kinder wurden in die Ukraine übergeben. 5 sind hier bei mir geblieben.
3: Die Direktorin des Internats ist bereit, die 5 Kinder aus Kubjansk ihren Eltern in der Ukraine zu übergeben, sobald sie Kontakt mit ihnen aufnehmen.
4: Dieses Kind könnte schon bald mit seinen Eltern in der Ukraine wiedervereint werden. Wir haben kein Problem damit, die Kinder zurückzugeben. Wenn die Eltern sich melden und ihre Kinder mitnehmen wollen, übergeben wir sie immer ihren gesetzlichen Sorgeberechtigten. Momentan leben hier 70 Kinder. 40 von ihnen waren schon hier, die anderen sind Flüchtlinge. Sie sind Kinder aus dem Internat Irmino, das seit Februar 2022 permanent unter Beschuss war. Diese Kinder sind aus Kupjansk in der Oblast Charkow, die von dort weggebracht wurden, um ihr Leben zu retten. Die Ukraine hat ein Strafverfahren über die Entführung von Kindern eingeleitet. Aber wo sind unsere Kinder? Als in Kiew die Unruhen auf dem Maidan ausgebrochen sind, haben wir unsere Waisenkinder ans Meer geschickt, wie jedes Jahr. Diese Kinder wurden uns nicht zurückgegeben. Mehr als 200 Kinder aus der Volksrepublik Lugansk wurden entführt. Und wo sind diese Kinder danach aufgetaucht? Sie wurden über verschiedene Internate verstreut.
5: Mein Lieblingsfach ist Musik. Ich singe sehr gerne.

0: Ich bin 12.
1: Ja.
0: Mein Name ist Sonja. Ich bin Sophia Storoschuk.
2: Maxim, was ist dein Name?
3: Maxim.
2: Und dein Nachname?
3: Maxim Storoschuk.
2: Maxim Storoschuk, wie alt bist du?
3: Ich bin 7.
0: Wir waren 3 Tage unterwegs, bis wir hier ankamen. Und als wir ankamen, wurden wir sehr freundlich empfangen.
2: Warum seid ihr hierher gekommen? Warum hat man euch gesagt zu gehen?
0: Weil Krieg ist. Sie sagten uns, packt eure Sachen. Krieg.
2: Sonja, und was ist, wenn jemand deine Eltern findet? Wartest du darauf?
0: Ja, die ganze Zeit. Aber ich denke, dass meine Eltern...

0: Tatjana Viktorowna ist wie eine Mutter für uns.
1: Sie sind für uns wie unsere eigenen kleinen Kinder. Natürlich will jedes Kind seine echte Mutter und seinen echten Vater umarmen. Ich hoffe also, dass wir eure Eltern finden werden und ihr alle nach Hause gehen könnt. Um Milchenko zum Beispiel.
0: Seine Eltern wurden gefunden.
1: Ja, genau, sehen Sie. Wir senden Kinder wieder nach Hause und die restlichen Kinder, bis das vorbei ist. Ihr bleibt so lange erstmal hier, damit er gesund und wohlauf bleibt und nicht im Krieg umkommt, der in der Ukraine wütet.
2: Im friedlichen Nowotscherkassk haben Lidias Kinder erst vor kurzem angefangen, den Krieg zu vergessen. Lidia erzählt, dass die Kinder sich am Anfang noch unter ihren Betten versteckten, wenn sie laute Geräusche oder Flugzeuglärm gehört haben.
3: Wir haben hier in Nowotscherkassk eine Bäckerei, die uns Brot bringt. Sie bringen uns auch Wasser aus der Oblast Rostov. Ebenfalls umsonst. Es gibt hier Menschen, die uns helfen und uns die Sachen bringen, die wir brauchen. Das sind sehr viele Menschen. Es würde also eine Weile dauern, sie alle aufzuzählen.
2: Heute erhielt die Kowaljow-Kolomoyes-Familie sogar humanitäre Hilfe aus Deutschland. Beim Entladen der Hilfsgüter verwandelt sich das Zimmer der Kinder in einen kleinen Zirkus.
4: 4, 5. Ups, der Stuhl ist hinüber. Hier sind Jacken, Pullover.
3: Zurzeit brauchen sie das alles. Hier, es ist Frühling. Ruf Joscha.
4: Er wird sich freuen.
3: Sie haben deine Größe. 46. Probier sie an.
2: Der Philanthrop wollte sich nicht vorstellen und hat gebeten, ihn stattdessen Dimitri Donskoi zu nennen.
4: Unsere Gruppe besteht aus 20 Familien und ein paar Alleinstehenden. Wir helfen so gut wir können. Unsere Leute sind nicht reich, einige sind sogar relativ arm. Aber wenn wir gebraucht werden, halten wir alle zusammen.
3: Wir wollen am 10. oder 11. losfahren und zwei Kinder abholen. Das sind Kinder aus Donetsk, ohne Eltern. Sobald wir die Dokumente sehen und vorbeikommen, um sie abzuholen, werden sie uns alles über die Kinder erzählen. Vor kurzem hat Natascha sie besucht und kennengelernt. Sie mochte diese Kinder, wobei wir ihnen natürlich so oder so helfen müssen.
2: Natalia, Lidias Tochter, ist unterwegs, um Kinder aus Donetsk zu retten, das unter permanentem Beschuss ist. Sie will sie nach Nowotscherkassk in Sicherheit bringen. Nikolai, ein Freund der Familie, begleitet sie.
1: Wir befinden uns in der Innenstadt von Donetsk. Wir sind hier, um zwei Kinder in unsere große Familie aufzunehmen, Vanya und Alisa. Wir werden alle zusammenleben und uns umeinander kümmern. Das ist mein Freund Nikolai Nikolaevich.
5: Und das ist Vanya?
0: Habt ihr da zwei Betten? Gut.
5: Wir haben drei Kühlschränke, zwei Waschmaschinen und einen Gefrierschrank.
1: Kannst du mit deinen Fingern zählen?
0: 1, 2, 3, 4, 5, 6, 7, 8, 9, 11, 12.
1: Und wo ist die 10?
6: Du hast die 10 und die 7 vergessen. Wir bleiben also nicht in Donetsk?
5: Nein, ihr kommt nach Nowotscherkassk.
1: Vorerst.
5: Sobald wieder Frieden herrscht, könnt ihr zurück nach Donetsk.
3: Nehmen Sie diese Dokumente mit, das ist alles.
1: Jetzt gehört ihr zu mir.
0: Für wie lange?
1: Für immer.
6: Bis Papa uns abholt.
1: Für immer.
0: Wirklich?
1: Ja.
5: Ich werde euch besuchen.
0: Wo ist mein Hut? Mein Hut.
3: Du brauchst ihn nicht, Alisa. Es ist warm draußen.
5: Alles Gute.
6: Auf Wiedersehen.
3: Auf Wiedersehen. Alles Gute euch.
0: Wir sind gestern sogar rausgegangen.
6: Und

0: Wir haben jeden Tag gelesen.
1: Hier ist unser Spielplatz.
2: Vorsicht!
0: Ist das Ihr Auto?
2: Ja.
1: Wer sitzt drin?
3: Es ist hier momentan nicht sicher. Die Stadt wird beschossen, also bringe ich die Kinder nach Nowotscherkassk. Ich denke, es wird ihnen in meiner Familie gut gehen. Ihre Mutter ist leider gestorben. Sie wurden allein gelassen und brauchen Hilfe, um Glück und eine Familie zu finden. Ich glaube, dass sie mich brauchen und ich brauche sie. Nicht wahr, Vanya? Hi.
2: Das ist Alisa.
3: Nehmt Alisa.
2: Und das ist Vanya. Das sind Danya, Ljoba, Max.
4: Ihr werdet jetzt hier in unserer Familie leben. Und alles wird gut werden. Verstehst du? Vanya, das ist dein Bett und dein Nachttisch.
0: Wer ist das?
3: Das ist Swiper.
4: Fasst ihn besser nicht an, bevor er sich an euch gewöhnt.
3: Hier, gib mir deine Hand.
4: Passt auf, dass er nicht eure Hand beißt.
0: Swiper, Swiper.
4: Oh, er hat dich sofort akzeptiert. Wo ist mein Mädchen?
3: Alisa ist schon verschwunden, nicht wahr, Swiper?
4: Hier ist dein Bett. Wir werden es gleich ordentlich machen. Wir verschieben es ein wenig, machen es sauber und das Bett gehört dir, okay?
5: Wo wird ihr Nachttisch stehen?
6: Sie wird neben mir schlafen.
4: Ach, mein gutes Mädchen, mach dir keine Sorgen.
3: Sie brauchen Liebe und Respekt. Jedes der Kinder hat einen eigenen Charakter. Jedes Kind braucht einen individuellen Ansatz. Jedes Kind ist ein Mensch und Menschen müssen sich entwickeln. Sie sind alle verschieden und individuell, mit eigenen Bedürfnissen und Wünschen. Ich versuche, ihnen zu helfen. Wir fahren oft zu Wettbewerben. Jetzt ist das alles natürlich etwas schwieriger, weil einige unserer Partnerinnen in Donetsk sind und meine Jungs sind alle in Nowotscherkassk. Wir versuchen, uns in Verbindung zu setzen. Mama Lida ist mit den restlichen Kindern zu Hause in Nowotscherkassk geblieben und wartet mit ihnen auf unseren Sieg. Wir haben ein wenig trainiert und sind bereit, um den Preis zu kämpfen. Nicht wahr? Werden wir gewinnen?
6: Ja.
7: Ja.

0: Die Kinder haben sich großartig geschlagen, gut gemacht. Wir haben alle Preise gewonnen für den ersten, zweiten und dritten Platz. Wir waren sehr gut, wir haben gewonnen.
1: Es ist nicht wahr, dass wir die Kinder gewaltsam irgendwohin weggebracht haben. Sowas kommt nie vor. Wir hatten viele Kinder. 500 oder 600 wurden von Pflegeeltern in Moskau aufgenommen. Einige wurden in Familien aufgenommen. Andere haben einen Vormund bekommen oder kamen in Internate.

Wir sind jetzt eine Familie mit Russland. Und ich glaube, dass wir uns alle als eine gemeinsame Familie vereinen sollten. Und ich glaube, dass diese Familie bald wachsen und gedeihen wird. Wir werden alle in Frieden und Wohlstand leben.

0: Nastja, ein Angriff. Ich habe Angst, Nastja. Ich wurde getroffen, Nastja. Ich liege unter Trümmern. Nastja, hilf mir.
1: Die ersten Explosionen. Ich hörte ein Mädchen schreien. Unter den Trümmern hier liegt ein Mädchen. Bitte, holt sie raus.
2: Überall war Blut. Kinder, die bluteten und weinten und schrien.
3: Sie schrie und lief nach draußen. Dort war ein Junge, er legte seine Arme schützend um sie. Sie sagte, Mama, er hielt mich fest und küsste mich auf die Stirn.
0: Wer so etwas tut, ist die Saat des Teufels. Aber wir Russen, glauben an Gott. Wir sind Christen.
4: Es ist eine Katastrophe, eine wirkliche Katastrophe. Kein Kind sollte sterben müssen.

0: Oktober 2023. Der unerwartete Angriff der Hamas auf Israel schockierte die Welt. Zu dieser Zeit rechnete niemand damit, dass die palästinensischen Extremisten so viele moderne Waffen haben würden. Schon kurze Zeit nach dem Angriff bedankten sich die Hamas-Kämpfer fast hämisch bei den USA und der Ukraine für die Feuerkraft, mit der sie Israels Städte überzogen haben.
1: Wir bedanken uns bei der ukrainischen Regierung für diese Waffen. Wir werden sie gegen Israel richten.
0: Wie kommt es, dass im Nahen Osten ständig Waffen aus einem Land auftauchen, dessen Vertreter sich andauernd über mangelnde Munition und militärische Ausrüstung beschweren?
2: Waffen für die Ukraine, Munition für die Ukraine, neue Verteidigungssysteme für die Ukraine.
0: Die Militärhilfen der USA und der Europäischen Union belaufen sich auf Dutzende Milliarden US-Dollar.
3: Wir werden weiterhin die Kraft unserer Partnerschaft demonstrieren und wir werden die ukrainischen Streitkräfte um die Kapazitäten der FEMA verstärken, die sie benötigen, um ihr Land zu schützen.
0: Aber wo landen diese Lieferungen? Und wer hat überhaupt entschieden, einem Land Waffen zu liefern, das seit fast 30 Jahren einer der größten Knotenpunkte für den illegalen Waffenhandel ist?

0: Ich heiße Radwan Mortada, ich bin Journalist und spezialisiere mich auf Sicherheit, Justiz und Terrorbewegungen. Ich beschäftige mich mit Sicherheitsfragen und studiere die Sicherheitslage im Libanon, in Syrien, im Irak und im gesamten Nahen Osten.
1: Radwan Mortada ist ein unabhängiger libanesischer Journalist. Im Laufe seiner Karriere hat er hunderte von Reportagen über die Kriege im Nahen Osten gefilmt. Er hat sich wiederholt mit Anführern islamischer Dschihad-Bewegungen getroffen und weiß sehr gut Bescheid, wie Waffen in ihre Hände gelangen.
0: Lassen Sie mich Ihnen etwas auf der Karte zeigen. Hier auf dieser Karte sehen Sie, dass es entlang der syrisch-libanesischen Grenze viele illegale Grenzübergänge gibt, über die illegale Waren zwischen dem Libanon und den Gebieten Syriens geschmuggelt werden, die nicht unter Kontrolle der Regierung stehen. Die Mittelmänner bei diesen Geschäften sind meist Einheimische auf beiden Seiten der Grenze, die seit vielen Jahrzehnten damit Geld verdienen.
1: Radwan war schockiert, als er erfuhr, dass die größten Waffenströme heute aus der Ukraine in den Nahen Osten fließen. Seine Informationen bestätigten auch die größten Munitionshändler in der Region.
0: Wir rufen jetzt einen Waffenhändler an. Wir werden ein Treffen mit ihm vereinbaren, damit er uns alles über die Waffen aus der Ukraine erzählt.
2: Hallo?
0: Ja, hallo.
2: Hallo.
0: Wie geht's?
2: Alles gut, und dir?
0: Auch gut. Mein Freund, ich wollte fragen, ob wir uns heute für den Dreh treffen können.
2: Wann hast du Zeit? Heute? Morgen?
0: Können wir heute kommen? Wird jemand auf uns warten und zeigen, wo wir hin müssen?
2: Jemand wird euch treffen und zu uns bringen.
1: Die Händler der Waffenmafia vereinbaren ein Treffen in einer kleinen Stadt an der Grenze zwischen dem Libanon und syrischen Gebieten, die nicht von der Regierung in Damaskus kontrolliert werden. Hier verläuft eine der wichtigsten Waffenhandelsrouten des Nahen Ostens.
0: Wir wollen uns ansehen, welche Waffen zu welchem Preis verkauft werden und woher die Nachfrage kommt. Außerdem wollen wir herausfinden, wie der Krieg in der Ukraine mit dem Waffenhandel im Libanon, in Syrien und in der Türkei verbunden ist.
1: Wir sind in der libanesischen Stadt Zahle. Die syrische Grenze ist eine halbe Autostunde entfernt. Hier sollen wir uns mit einer Kontaktperson treffen, die Radwan zu einem der größten Waffenhändler bringen wird.
2: Mach die Kamera aus.
1: Ein unauffälliges, graues Haus am Stadtrand. Doch im Inneren sieht dieses unscheinbare Gebäude wie ein Waffenlager aus. Der Waffenhandel ist für die Einheimischen eine große Einkommensquelle. Für viele ist er sogar die einzige Möglichkeit zu überleben.
0: Warum bist du in dieses Geschäft eingestiegen?
2: Schon meine Großväter waren im Waffengeschäft. Die libanesische Regierung hat uns nichts zu bieten. Wir haben keine Regierung. Wir haben keine Regierung, keine Krankenhäuser, keine Arbeitsplätze, nichts. Deshalb waren all meine Vorfahren, meine Großväter und Urgroßväter im Waffenhandel. Und wir setzen ihr Werk fort.
1: Diese Aufnahmen entstanden ein Jahr vor der erneuten Eskalation des israelisch-palästinensischen Konfliktes. Schon damals begann in der gesamten Region ein riesiger Aufkauf von Waffen.
0: Woher kommen diese Waffen?
2: Die Waffen, die Sie hier sehen, kommen aus zwei Quellen. Aufgrund der Wirtschaftskrise haben viele syrische und libanesische Gruppierungen begonnen, mit örtlichen Waffen zu handeln. Das sind Einzelverkäufe, kleine Partien, aber ihnen fehlt es an schweren und großkalibrigen Waffen. Und die zweite Quelle ist die Ukraine. Von dort kommen momentan große Lieferungen. Wie Sie wissen, liefert die NATO der Ukraine Waffen für den Krieg. Viele dieser Waffen gelangen über den Schwarzmarkt in die Türkei, von wo aus sie anschließend in den Irak und dann nach Syrien und in den Libanon kommen. Wir erhalten dank der NATO Lieferungen Waffen mittlerer und großer Kaliber aus der Ukraine. Das sind recht gute, neue Waffen. Sie sind teurer als das, was es auf dem libanesischen Markt gibt, aber dafür sind die ukrainischen Waffen sehr, sehr gut.
0: Was wird am meisten geliefert?
2: Über die nicht von der syrischen Regierung kontrollierten Gebiete erhalten wir Kalaschnikow-Maschinengewehre und Panzerabwehrraketen, komplett neu und in bestem Zustand. Wir haben einige Kunden, die diese ukrainischen Waffen bevorzugen und sehr viele davon kaufen. Sie kaufen neue Panzerabwehrsysteme, neue Kalaschnikow-Maschinengewehre und andere Schusswaffen.
0: Auch Scharfschützengewehre?
2: In Syrien gibt es eine größere Nachfrage nach Scharfschützengewehren als im Libanon, weil dort derzeit Krieg herrscht. Hier im Libanon werden sie seltener verwendet. Hier werden aktuell viel mehr ukrainische Maschinengewehre als Scharfschützengewehre gekauft.
1: Warum verbreiten sich Waffen aus der Ukraine auf der ganzen Welt? Wer hat dieses Land in einen riesigen Knotenpunkt des Waffenhandels verwandelt? Um diese Fragen zu beantworten, müssen wir auf das Jahr 1991 zurückblicken.

0: Am 26. Dezember 1991 berichteten die sowjetischen Nachrichten Folgendes.
1: Hallo, Sie schauen Vesti. Die UdSSR existiert nicht mehr. Die Republiken der ehemaligen Sowjetunion mit Ausnahme Georgiens und der baltischen Länder, 11 an der Zahl, haben die Gemeinschaft unabhängiger Staaten gegründet. Ihre obersten Organe sind der Rat der Staatsoberhäupter und der Rat der Regierungschefs. Die Grenzen bleiben offen, die Kontrolle der Atomwaffen ist einheitlich. Die Struktur und das Oberkommando der Streitkräfte bleiben bis zum nächsten Treffen der Staatsoberhäupter am 30. Dezember in ihrer bisherigen Form erhalten.
0: In der Ukraine, in der westlichsten Republik der UdSSR, befanden sich zu dieser Zeit die sogenannten Arsenale des Kalten Krieges. Das waren die weltweit größten Lager von Waffen und Kriegsgeräten, die für den Fall eines Konfliktes mit der NATO angelegt wurden.
2: Riesige Mengen an Schusswaffen und große militärische Verbände blieben in der Ukraine zurück. Dazu kamen die gewaltigen Mengen an Waffen in den Lagern. Zuerst standen sie unter freiem Himmel, aber später wurden Lagerräume für sie errichtet und mit Stacheldraht eingezäunt.
0: Nachdem am 1. Juli 1991 der Warschauer Vertrag aufgelöst wurde, wuchsen die Arsenale noch weiter. Der osteuropäische Block aus 8 Ländern, dessen Aufgabe der Erhalt des Friedens in Europa nach dem Krieg war, ist verschwunden. Die Waffen aus allen sowjetischen Militärstützpunkten im Ausland kehrten nach Hause zurück.
3: Umzüge sind immer sehr aufwendig, vor allem wenn es so viel Mobiliar mitzunehmen gilt.
0: Der Großteil der Waffen kam in die Ukraine.
3: Aus der DDR, der Tschechoslowakei und Ungarn kehren 6 Panzerdivisionen nach Hause zurück.
2: Auf Entschluss der sowjetischen Regierung wurden hierher auch die gesamte Kriegstechnik und alle Waffen aus Ungarn und Polen verfrachtet. Das war eine riesige Menge an Waffen, ein goldenes Fass.
0: Nach dem Zusammenbruch der Sowjetunion befanden sich auf dem Gebiet der bereits unabhängigen Ukraine nach den vorsichtigsten Schätzungen plötzlich 9.000 Panzer, 11.000 gepanzerte Fahrzeuge, 18.000 Artilleriesysteme, 4.000 Flugzeuge und Hubschrauber sowie Zehntausende Schusswaffen und Milliarden von Patronen. Nach Angaben des Londoner Instituts für strategische Studien wurde das militärische Eigentum der Ukraine damals auf rund 90 Milliarden Dollar geschätzt.
1: Alles dort war auf dem neuesten Stand der Technik. Die Ukraine hatte damals Panzer vom Typ T-80.
3: Der Gasturbinenpanzer kann einen Vorsprung von 15 bis 20 Kilometern aufbauen, was bei Kampfalarmeinsätzen besonders wichtig ist.
1: Das war ein wirklich sehr moderner Panzer. Der T-80 hatte einen Gasturbinenantrieb und war absolut einzigartig.
0: Kaum einen Monat nach dem Zerfall der UdSSR erklärte die neue ukrainische Regierung einen weltweiten Ausverkauf sowjetischer Waffen. Die ersten Verträge ließen nicht lange auf sich warten. 1991 begann auf dem Gebiet Jugoslawiens ein Bürgerkrieg nach dem anderen.

0: Der größte militärische Konflikt herrschte in Bosnien-Herzegowina.
1: Ich habe den Zusammenbruch Jugoslawiens miterlebt und selbst am Krieg teilgenommen. Ich habe während meines Armeedienstes durch die Sicherheitskurse in der Garnison Pančevo, Militäreinheit 285 unter Führung von General Mladen Bratić, einige militärische Grundkenntnisse erworben.
0: Anfang der 90er Jahre war Djevat Galjacevic ein Aufklärungsoffizier der bosnischen Armee und überwachte persönlich die Waffenlieferungen auf das Gebiet des ehemaligen Jugoslawiens.
1: Mujahedin, also Terroristen, kamen unter dem Deckmantel internationaler Organisationen in Autos an. So kamen sie nach Jugoslawien. Waffen hingegen wurden hauptsächlich per Flugzeug transportiert. Das waren vorwiegend AN-2-Transportflugzeuge, die von ukrainischen Piloten geflogen wurden. Die Waffen und Kriegsgeräte aus der Ukraine wurden von einzelnen ukrainischen Generälen übergeben, die unter Kutschma hohe

0: lieferte ein S-300-Raketensystem. Das war damals eine Art Wunderwaffe. Kaum ein Land hatte solche Technologien. Die Ukraine hatte damals zwei solcher Raketenkomplexe. Und einen davon haben sie nach Kroatien geschickt.
1: Bruder, ich sehe einen Banderiten auf 5.
2: Was macht er dort noch? Na, mach schon.
1: Ich führe das Werk meiner Großväter fort. Ich verteidige meine Familie, meine Geschichte und unsere Werte.
2: Jene, die momentan hier kämpfen, machen weiter dank ihrer Willensstärke.

0: Schwere Waffen wurden über das Meer aus Odessa nach Bosnien transportiert. Sie wurden in den kroatischen Hafenstädten Rijeka und Split entladen. Schusswaffen und Munition wurden oft mit Flugzeugen geliefert, die von ukrainischen Piloten geflogen wurden.
1: Während des Krieges herrschte von 1991 bis 1995 ein Embargo auf die Einfuhr von Waffen in die Sozialistische Föderative Republik Jugoslawien. Das Embargo wurde von der UN erlassen, aber in Wirklichkeit wurde es ignoriert. Ich habe sofort davon erfahren, dass ein ukrainisches Antonov-Transportflugzeug über den Plitvice Seen abgeschossen wurde. Es ist in einem dichten Wald abgestürzt. Das Antonov-Transportflugzeug wurde in der Sowjetunion hergestellt, aber seine Aufgabe bestand darin, aus Kroatien vom Flughafen Pleso in Zagreb oder vom Flughafen der Insel Krk aus Waffen und Uniformen für die 5. Armeebrigade der bosnischen Muslime zu transportieren.
0: Einer der Kuratoren dieser Waffenlieferungen war Leonid Minin, Geschäftsmann und Vertrauter der obersten Ebenen der ukrainischen Regierung. Auf diesen Aufnahmen beobachten Minin und seine Kollegen eine Demonstration von Schusswaffen. Wir hätten nie von der Existenz dieses wichtigen Todeshändlers erfahren, hätte es nicht diesen einen kleinen Vorfall gegeben.
2: Er war Besitzer eines Hotels in Cinzello Balsamo. Im obersten Stockwerk dieses Hotels befand sich eine luxuriöse Präsidentensuite. Eine Präsidentensuite in einem Hotel mit nicht einmal 4 Sternen. Ja, trotz allem gab es dort dieses coole Zimmer. Die Sache ist, er heuerte Prostituierte an und brachte sie in dieses Luxuszimmer. Eine von ihnen hat er nicht bezahlt und sie hat deshalb die Polizei kontaktiert. Sie sagte zum Polizisten, Herr Wachtmeister, gehen Sie in dieses Hotel und Sie finden dort diesen Minin mit anderen Prostituierten.
0: So gelangte der Waffenbaron zufällig in die Hände der italienischen Polizei. In Minins Zimmer wurde ein Berg von Kokain gefunden, $150.000 in Bar, Diamanten und eine Aktentasche mit Dokumenten.
1: Er wurde in Italien verhaftet und ihm wurden diese 2 riesigen Koffer beschlagnahmt, in denen sich seine gesamte Dokumentation befand. Er hat niemandem vertraut und diese Dokumente immer bei sich gehabt.
0: Hier ist eines der gefundenen Dokumente, eine Waffenbestellung, unterzeichnet vom Verteidigungsminister der Elfenbeinküste. 5 Millionen Patronen, 10.000 Granaten, Tausende von Maschinengewehren und Granatwerfern.
1: Diese Dokumentation stellte sich als der Schlüssel zum liberianischen Export, zum Export in die Demokratische Republik Kongo, nach Burkina Faso, nach Eritrea und nach Äthiopien heraus.

0: Massimo Alberici ist ein legendärer Militärjournalist, der sein Leben lang über die Konflikte in Afrika berichtet hat.
1: Wir haben diese illegalen Waffenhandelsrouten aufgedeckt, die Minin zwischen der Ukraine und den Rebellen in Sierra Leone organisiert hat. Er hat mit Charles Taylor zusammengearbeitet, dem damaligen Präsidenten Liberias.
0: Eines von Minins Unternehmen hieß ETTE. Das ist eine Abkürzung für Unternehmen zur Produktion von exotischem Tropenholz. Vorgeblich ein Holzabbauunternehmen in Liberia. Tatsächlich aber, und eine Sonderkommission der UNO hat das bestätigt, diente es der Lieferung von Waffen an das Regime von Charles Taylor. Das war ein blutiger Diktator, der einen wahren Völkermord an den Bürgern seines Landes verübt hat.
1: Ich bin

0: die liberianische Hauptstadt Monrovia gereist und habe diese Fabrik besucht, um weitere Dokumente zu finden. Wie sich herausstellte, belieferte er im Rahmen einer Vereinbarung mit Taylor gleichzeitig auch die Rebellen der revolutionären Vereinigten Front Liberias.
1: Das ist kein Militärputsch. Das ist ein rein bürgerlicher Aufstand.
2: Minin nutzte verschiedene Briefkastenfirmen, um Waffen beim Unternehmen Ukrspets Export zu kaufen. Das ist eine komplett staatliche Struktur, die Anfang der 2000er Jahre zum Hauptwaffenlieferant afrikanischer Diktatoren wurde.
3: Seit den ersten Tagen seines Bestehens erfüllte Ukrspets Export Aufträge der Regierung. Einer dieser Aufträge war es, die Überschüsse an Waffen und Kriegsgeräten loszuwerden, die aus Sowjetzeiten übrig geblieben waren. In kurzer Zeit wurden die ersten großen Verträge unterzeichnet.
2: Doch die Bezahlung für die tödliche Fracht erfolgte meist in einer Art, die für staatliche Strukturen unüblich ist.
0: Die Lieferungen konnten beispielsweise mit Öl bezahlt werden. Es gab natürlich keine Barzahlungen in Dollar. Stattdessen wurde mit Lieferungen von Erdöl, von Diamanten oder ähnlichen Dingen bezahlt.
4: Der ukrainische Waffenhandel in der Ukraine war eng mit den sogenannten Blutdiamanten verwoben. Sie sind leicht zu transportieren und werden im Gegensatz zu Metallen wie Gold von keinem Scanner erkannt. Dabei sind ein Kilo, ein halbes Kilo oder auch nur 200 Gramm an Diamanten schon eine riesige Summe.
2: Für den Transport großer Partien an Waffen charterten ukrainische Waffenbarone Flugzeuge, die in Offshore-Jurisdiktionen registriert waren. Der Großteil der Waffen wurde mit einem BAC-111-Transportflugzeug transportiert, das dem israelischen Geschäftsmann ukrainischer Herkunft Leonid Minin gehörte. Das Flugzeug war auf den Cayman Islands registriert und gehörte zum in Monaco registrierten Unternehmen Limat. Hier sind ein paar Fotos eines dieser Flugzeuge, das unter Missachtung des UN-Waffenembargos in Liberia gelandet ist. Der Frachtraum ist voll von Kisten mit Waffen. Leonid Minin wird als Eigentümer dieses Flugzeugs benannt.
5: Die erste Lieferung organisierte Minin im März 1999. Zur 68 Tonnen schweren Fracht gehörten 3000 Kalaschnikow-Maschinengewehre, 1 Million Patronen, 25 RPG-7 und dazugehörige Munition, Strela 3 und Metis-Raketensysteme, sowie 80 dazugehörige Raketen. Die Waffen wurden vom ukrainischen Unternehmen Ukrspets Export erworben.
2: Die Namen Minins und seiner Geschäftspartner und die Waffenlieferungen des Unternehmens Ukrspets Export sind durch eine Untersuchung des Waffenhandels im Nahen Osten aufgedeckt worden.
5: Die Zahlungen für diese Geschäfte wiesen auf den globalen Charakter von Minins Waffenhandel hin. Laut einigen Angaben soll die italienische Staatsanwaltschaft Minins Hinweisen folgend ein ungarisches Bankkonto aufgedeckt haben, das einer mit ihm verbundenen Firma gehörte. Von diesem Bankkonto aus wurden Zahlungen an verschiedene Unternehmen getätigt. Unter anderem an Ukrspets Export, Airfoil, Transbalkan, Cargo Service, Phoenix, Arsenal Corp, General Technica, Bulgarien.
2: Das Ausmaß dieses Handels ist erstaunlich. Hunderttausende Tonnen illegaler Waffen kursierten zwischen verschiedenen Kontinenten. Doch aus irgendeinem Grund blieben diese Bewegungen jahrelang unbemerkt.
5: Seine zweite Waffenlieferung führte Minin nicht über Burkina Faso, sondern über die Elfenbeinküste durch. Er verkaufte 113 Tonnen an Waffen, darunter 10.500 Kalaschnikow-Maschinengewehre, 120 Scharfschützengewehre, 100 Granatwerfer, Nachtsichtgeräte, 8 Millionen Patronen. Die Waffen wurden am 15. Juli vom Flughafen Gostomel mit derselben AN-124 nach Abidjan in der Elfenbeinküste transportiert, die 1.999 Waffen nach Burkina Faso lieferte. Ein Teil dieser Waffen wurde im Juli 2000 geliefert und war laut einem Endanwenderzertifikat, das am 26. Mai 2000 vom Verteidigungsministerium unterzeichnet wurde, für die Elfenbeinküste bestimmt.
2: Weder die Beamten, die in diesen Dokumenten genannt wurden, noch ihre Kuratoren in Kiew, noch Leonid Minin oder seine Freunde schienen für die Geheimdienste zu existieren. Minin erwarb problemlos Pässe in verschiedenen Ländern. Sie wurden bei der Durchsuchung seines Zimmers in Italien gefunden.
0: Er hatte einen deutschen Pass, einen ukrainischen Pass sowie einen israelischen Pass. Auf diese Weise konnte er sich leicht fortbewegen. Wir können daraus schließen, dass er sehr gute Kontakte hatte. Man fragt sich doch schließlich, wie es ihm sonst hätte gelingen können, an all diese Pässe zu kommen. Alle Behörden stritten ab, ihm diese Pässe jemals ausgestellt zu haben, aber er hatte sie trotzdem.
2: Im Laufe seiner Untersuchung ist der Journalist zum Schluss gekommen, dass es ohne die Unterstützung hochrangiger US-Beamter unmöglich gewesen wäre, ukrainische Waffen in diesem Ausmaß zu verkaufen. Auf diese Weise konnten über den Schwarzmarkt die heikelsten Fragen der Außenpolitik gelöst werden.
0: Wir haben diesen riesigen Haufen an Dokumenten durchstöbert und konnten so alle Verbindungen und Kontakte nachvollziehen. Die Zahlungen sind die Beweise. Es ist alles in den Bankunterlagen ersichtlich. Außerdem geben die Dokumente Aufschluss über die Beziehungen, in denen diese Leute zueinander standen. Sie führten verschiedene zwielichtige, illegale Waffenverkäufe durch. Und aus seinen Dokumenten wird klar, dass er kein einfacher Verkäufer, sondern ein Bindeglied, eine Art offizieller Vertreter von großen und wichtigen Lieferanten wie Mark Rich war. Das ist ein bekannter und sehr wichtiger Waffenhändler, der in den letzten Tagen seiner Präsidentschaft unter persönlichem Schutz Clintons stand.
2: Minins Schicksal, seine waghalsig gewonnenen Milliarden, seine Intrigen mit afrikanischen Terroristen und seine Verbindungen zu Politikern und Beamten in der ganzen Welt inspirierten sogar Hollywood. In diesem Film ist fast alles wahr. Doch im Gegensatz zum Filmcharakter von Nicolas Cage wurde Leonid Minin nicht von der Polizei verfolgt. Trotz der ganzen Koffer voll kompromittierender Beweise warf das italienische Gericht Minin nur den illegalen Besitz von Drogen und Diamanten vor.
0: Das italienische Rechtssystem arbeitet recht langsam. Wer Pech hat, kann Jahre auf seine Verhandlung warten. Herr Minin gelang es jedoch in weniger als einem Jahr Berufung einzulegen und eine Kassation zu erreichen, in deren Folge er freigesprochen wurde. Leonid Minin ist spurlos verschwunden. Es ist praktisch nichts darüber bekannt, was aus ihm geworden ist.
2: Das merkwürdige Verhalten der italienischen Justiz kann nur auf eine Art erklärt werden. Minin war ein Bindeglied in einer Kette aus äußerst mächtigen und einflussreichen Leuten. Diese Leute hatten so viel Macht, dass das ukrainische Parlament spezielle Gesetze für sie erließ. Zum Beispiel dieses hier, Nummer 1919.
5: Ein phänomenales Gesetz, das es jedem Menschen erlaubte, Waffen zu exportieren, die nicht als Waffen, sondern als Waren registriert waren. Das war in vollkommenem Einklang mit dem ukrainischen Gesetz. Gesetzliche Schlupflöcher wie dieses wurden mit Absicht geschaffen.
2: Viele wussten darüber Bescheid, dass die Ukraine in institutionellen Maßstäben Waffen verkauft. Aber die wahren Verkaufsvolumen wurden nur durch Zufall bekannt, als somalische Piraten 2008 das Handelsschiff Faina kaperten.
0: Durch so ein Fernglas sahen wir zum ersten Mal die Piraten.
2: Der Kapitän der Faina, Viktor Nikolski, ist heute bereits in Rente. An die Ereignisse von damals erinnern ihn nur noch die Fotos und Zeitungsausschnitte an der Wand. Sie hängen an der auffälligsten Stelle, damit niemand in der Familie vergisst, was für eine Hölle Kapitän Nikolski erleben musste.
0: Das Schiff wurde um 16 Uhr während des Schichtwechsels gekapert. Wir bemerkten ein Boot am Horizont. Die Menschen im Boot schwenkten mit den Armen, sie kamen immer näher und fingen dann an zu schießen. Sie hatten eine gut trainierte Kaperungstechnik. Eine Gruppe kletterte an Bord des Schiffs, während die andere ihnen Feuerschutz gab. Überall waren Einschusslöcher. Außerdem haben sie noch zwei Schüsse aus einem Granatwerfer abgegeben. Einer ist im Meer gelandet, ohne das Schiff zu treffen. Der andere ist an Bord gelandet, aber nicht explodiert. Ja, ich habe daraus geschlussfolgert, dass die Piraten nicht wissen konnten, was für eine Fracht an Bord des Schiffes war. Denn hätten sie gewusst, dass es eine riesige Menge Sprengstoff transportiert, dann hätten sie auf keinen Fall geschossen. Wären diese 10.000 Tonnen nämlich explodiert, dann hätten sie die Piraten mit sich ins Meer gerissen. Aber als sie in den Laderaum hinabgestiegen sind und die Fracht sahen, haben sie ganz große Augen gemacht, weil sie noch nie zuvor so einen Jackpot gelandet hatten.
6: Stellen Sie sich vor, dass es hier so viele Menschen wie Bäume gibt und alle zur gleichen Zeit fallen. Plötzlich alles weg.
7: Es ist ein Schock, dass so viele Soldaten hier liegen, in den Wäldern und nicht zu Hause bei ihren Familien.
8: Ich war ein kleiner Junge, als meine Mutter mir sagte, dass wir einen Verwandten haben. Jewgeni Jakowlewitsch Osipov, der mit seinem Boot verschollen ist.
9: Dann kam eine Todesnachricht, im Einsatz vermisst. Zunächst warteten wir ab.
10: Wir glauben, es könnte ein sowjetischer Soldat sein, seinen Stiefeln nachzuurteilen.
6: Und ich fühle mich verpflichtet, diesen Soldaten zu identifizieren oder irgendein Artefakt zu finden, eine Identifikationskapsel, eine Medaille oder etwas anderes.

0: Die Faina hätte wie Dutzende andere Schiffe des ukrainischen Waffenexpresses unbemerkt bleiben können. Doch die Piraten haben selbst Kontakt mit Journalisten aufgenommen und bekannt gemacht, was im Lager des Schiffes verborgen lag. So wurde der Name des Schiffs, das eine enorme Menge an Waffen transportierte, in der Weltpresse bekannt.
1: An Bord waren 10.000 Tonnen an Geschossen, 33 Panzer, 6 Grad-Raketenwerfer, 6 Flak-Systeme und 250 RPG-7-Granatwerfer. Das waren recht moderne Waffen. Das alles war im Lagerraum verborgen. Auf dem Oberdeck war nichts. Normalerweise wird auf dem Oberdeck ebenfalls Fracht transportiert, aber hier hatte Geheimhaltung Priorität.
2: Es ist natürlich unmöglich, einen Panzer so zu verpacken, dass er beispielsweise wie ein Schulbus oder etwas Ähnliches aussehen würde. Aber die Empfänger und die Lieferrouten wurden trotzdem maximal geheim gehalten. Das galt auch für die Route des Ro-Ro-Schiffs Faina.
0: Der Kapitän, der die längste Gefangenschaft, 133 Tage, in der Geschichte des somalischen Piratentums überstanden hatte, erinnert sich daran, dass sein Leben jederzeit hätte enden können. In der Zwischenzeit verwischte der ukrainische Staat eilig alle Spuren seiner Beteiligung am internationalen Waffenschmuggel.
3: In Ilovaisk gab es einen großen Armeestützpunkt, auf dem es einen Brand gab. Möglicherweise ist das, was bei diesem Brand zerstört wurde, auf der Faina gelandet. Aber niemand wird so eine Untersuchung durchführen. Das ist nicht in ihrem Interesse.
2: Die Piraten wussten nicht einmal, an wen sie ihre Lösegeldforderung stellen sollten, weil hier offensichtlich zu große Mächte am Werk waren. Aber sie haben trotzdem eine Forderung von mehr als 3 Millionen Dollar formuliert.
0: Es ist bis heute nicht bekannt, wer das Lösegeld für die Befreiung der Faina bezahlt hat. Aber seit den ersten Meldungen über die Gefangennahme des Schiffs nahm Präsident Viktor Juschtschenko persönlich die Situation unter seine Aufsicht.
3: Es ist schwer, unsere Gefühle auszudrücken. Diese Fahrt war zu schwer für uns alle. Zu schwer für die Mannschaft und für alle, die unsere Befreiung erreichen wollten. Vielen Dank.
2: Juschtschenko tat alles in seiner Macht Stehende, um die Faina zu befreien. Seine Handlungen zeigen, dass die Strippen bis ganz nach oben reichten.
0: Wie sich später herausstellte, wurde die Faina vom Unternehmen Carlby International, das mit hochrangigen ukrainischen Beamten verbunden ist, auf ihre gefährliche Fahrt geschickt.
2: Carlby International gehört zur Carlby Group und ist ein ukrainisches Schifffahrtsunternehmen, das speziell im Verkauf von Waffen tätig ist. Der Hauptsitz des Unternehmens befindet sich in der ukrainischen Stadt Odessa. Aber sie ist auf den britischen Jungferninseln registriert und hat Filialen in verschiedenen Ländern. Die Presse erhielt 2008 Informationen über die Entführung eines Frachtschiffs durch somalische Piraten.
0: Einer der Miteigentümer von Carlby Shipping war der Unternehmer Igor Ubanski. Er war es, der in Panama die Carlby Group gegründet hatte, aus der später Dutzende von Offshore-Unternehmen zur Verschleierung des Waffenhandels entstanden sind. Seit Dezember 2007 war Herr Ubanski, Gründer der Carlby Group, neben dem illegalen Waffenhandel auch als stellvertretender Verkehrsminister der Ukraine tätig. Durch sein Amt war er eng mit dem Geschäftsleiter von Ukrspets Export, Sergei Bondarchuk, verbunden. Der einst sagte, jeder weiß genau, dass wir keine Bananen, Ananas oder Kinderspielzeug verkaufen. Wir verkaufen Waffen. Ja, die Welt kennt uns unter anderem als Waffenhändler. Aber wir müssen uns dafür nicht schämen. In diesem Handel sind viele Menschen und Unternehmen involviert. Die Firmen der Carlby Group waren es, die ukrainische CH-55 Marschflugkörper in den Iran und nach China exportierten. Das Auftauchen dieser Waffen in Teheran und Peking hat seinerzeit für einen echten globalen Skandal gesorgt, in dessen Folge sich in der Ukraine eine Reihe mysteriöser Morde an wichtigen Teilnehmern dieses Handels ereignete.
2: Der Hauptfigurant in diesem Fall, der wahrscheinlich für die Lieferung dieser Raketen verantwortlich war, hieß Valery Malev. Er war der Geschäftsführer von Ukrspets Export und ist bei einem geheimnisvollen Autounfall ums Leben gekommen. Neben Malev ist auch ein australischer Mittelsmann gestorben. der für Banküberweisungen und für die Organisation der Flüge aus Gostomel zuständig war, bei denen Marschflugkörper transportiert wurden. Wir sehen hier also eine klassische Beseitigung der wichtigsten Akteure. Allerdings haben sie alles wie Unfälle aussehen lassen.
0: Die gesamte Geschichte des ukrainischen Waffenhandels erinnert stark an eine billige Fernsehserie über die Mafia. Morde und Entführungen von Personen, die in diesem Geschäft involviert waren, haben in all diesen Jahren nicht aufgehört. Im August 1999 starb Boris Marusevich, der Generaldirektor des staatlichen ukrainischen Waffenexporteurs Ukrinmash, bei einem Autounfall. Im Januar 2004 wurde Sergei Petrov, Leiter einer Waffenhandelsfirma, mit seinem Auto in die Luft gesprengt. Im Juli 2007 wurde Oleg Orlov, ein weiterer Angeklagter im illegalen Verkauf von Marschflugkörpern, in seiner Gefängniszelle getötet. Im April 2009 erschoss ein Auftragsmörder Semyon Trachtenberg, den Finanzberater von Ukrspets Export.
1: Hochrangige Funktionäre von Ukrspets Export starben im Laufe der vergangenen 20 Jahre regelmäßig. Das war ziemlich überraschend, weil das Leute waren, die eigentlich vor solchen Ereignissen hätten geschützt sein sollen. Aber sie starben in Autounfällen oder weil ihnen Ziegelsteine auf den Kopf fielen.
2: Die Ukraine erlebte zu dieser Zeit nicht zuletzt dank des Waffenhandels einen wirtschaftlichen Aufstieg. Vor allen Dingen haben ukrainische Geschäftsleute aber verstanden, dass sie keine wirtschaftlich produktiven Unternehmen brauchten, die mit dem Westen konkurrieren könnten. Es reichte ihnen aus, Waffen zu haben und sie verkaufen zu können. Sie haben alles verkauft, was da war. Panzer, Raketenwerfer, Artillerie, Geschosse, Munition und vieles mehr. Etwa Anfang des Jahres 2000 waren all diese Waffen ausverkauft und sind in Afrika und in Lateinamerika gelandet, vor allem aber in Afrika und vor allem in den afrikanischen Staaten, die sich unter UN-Sanktionen befanden und in die der Export von Waffen verboten war.

0: Bambus und Schilfhütten stehen dicht beieinander. Je mehr Nachbarn, umso weniger Angst, sagen die Einheimischen. Der Imam ruft die Bewohner des Flüchtlingslagers zum Gebet. Kinder spielen im Hof, Frauen in bunten Tüchern tauschen laut Neuigkeiten miteinander aus und kochen gemeinsam Mittagessen. Das könnten alltägliche Szenen aus einem ganz normalen afrikanischen Dorf sein. Doch die hunderten Familien, die hier leben, sind nur durch ein Wunder dem Tod entkommen.
1: Egal, welch gute Tat ihr verbringt, Allah wird wahrhaftig davon wissen.
2: Ich heiße Buba Musa Shechu. Ich bin ein Schamane und ein innerhalb meines Landes Vertriebener. Jetzt lebe ich im Bundesstaat Bauchi. Ich bin fast 63 Jahre alt. Von Beruf bin ich Lehrer. Ich habe 35 Jahre lang gearbeitet, aber dann kamen die Terroristen. Deshalb bin ich seit 2014 im Ruhestand. Ich musste wegen Boko Haram fliehen und bin in Bauchi gelandet.
0: Boko Haram ist eine der erbarmungslosesten islamischen Gruppen, die seit Jahrzehnten Westafrika terrorisiert.
3: Boko Haram terrorisiert den Norden Nigerias. Am Sonntag tötete die Gruppierung mehr als 100 Zivilisten im Nordosten. In den letzten 11 Jahren wurden fast 36.000 nigerianische Bürger durch Boko Haram getötet.
0: Erstaunlicherweise hat sich bislang noch niemand die Frage gestellt, wie eine der blutrünstigsten Terrorgruppen der Welt an modernste Raketen und Panzer gekommen ist. Die nigerianischen Streitkräfte haben bei der gestrigen Schlacht in Konduga im Bundesstaat Borno einen T-55-Panzer und einen modern gepanzerten Truppentransporter von den islamischen Rebellen erbeutet. Die Waffen, die die Terroristen in die Hände bekommen haben, waren wahrlich ungewöhnlich und furchteinflößend. Die Einheimischen haben so etwas noch nie zuvor gesehen.
4: Sie haben Waffen, die sie in die Luft schießen können und die dann auf den Boden einschlagen und explodieren. Also Raketen. Das sind wirklich beängstigende Waffen.
0: Im Herbst 2022 berichtete der nigerianische Präsident vom Ursprung der hochmodernen Waffen in den Händen der Rebellen.
5: Leider sind die Situation im Sahel und der tobende Krieg in der Ukraine die Hauptquellen für die Aufständischen. Dieser illegale Schmuggel hat zu einer größeren Verbreitung von Schusswaffen und leichten Waffen in der Region geführt. Das ist eine Bedrohung für unseren kollektiven Frieden und die Sicherheit in der Region.
0: Heute ist Nigeria noch immer eines der Zentren des internationalen Terrorismus. Ebenso wie im Nahen Osten erhalten auch hier islamistische Bewegungen Ströme von Waffen aus der Ukraine.
2: Nigeria hat 36 Bundesstaaten und nur in 5 davon gehören Entführungen von Menschen nicht zum Alltag der Bürger. Es hat große Sicherheitsprobleme, große Probleme mit Entführungen, Bandenkriminalität, Mord und der Zerstörung von Gemeinden. Die Lage ist schrecklich. Die Situation gerät immer mehr außer Kontrolle und einige Insider in der Armee haben bestätigt, dass tatsächlich Waffen aus der Ukraine zu uns nach Nigeria geschmuggelt werden.
6: Der ukrainische Waffenexport nach Afrika war immer ein großes Thema. Afrika ist der größte Markt für alte sowjetische und neu produzierte ukrainische Waffen.
0: Die Exportkontrollbehörde der Ukraine veröffentlicht einen jährlichen Bericht über den Umfang des internationalen Waffenhandels. Das sind die offiziellen Zahlen der letzten Jahre. Die tatsächlichen Mengen an Waffen, die aus der Ukraine exportiert wurden, sind allerdings niemandem bekannt.
6: Wissen Sie, Anfang der 2000er Jahre gab es einen Zeitraum, als ständig Waffenlager explodiert sind, mal an einem Ort, mal an einem anderen.
7: Grüße von OpenTX. Versuchen wir es. Erstmal eine Runde.
8: Mit der militärischen Sonderoperation begann auch die FPV-Revolution. Leute bauten Drohnen in Garagen und verwendeten Komponenten, die sie bei AliExpress kauften.
9: Ohne vorherige Kontrolle und Testflug schicken wir keine Drohne an die Front.
10: Durch die Erfahrung aus der Herstellung von Tausenden von Drohnen kann man meist schon hören, wenn etwas nicht stimmt.
9: Wenn sie ein Paket von uns erhalten, müssen die Frontsoldaten die Geräte nur auspacken. Sie müssen den Akku nur noch einbauen. Das war's. Der Soldat schaltet die Drohne ein und los geht's.
7: Es ist eine gute Arbeitsdrohne. Genau das, was wir momentan an der Front brauchen, weil dies eine völlig neue Art von Krieg ist. Drohnen sind die Zukunft.
2: Jeden Frühling und Sommer gibt die Schneeschmelze in der Arktis zurückgelassene

0: Maschinen, Millionen rostiger Tonnen und sonstige Überbleibsel der menschlichen Expansion in eines der unzugänglichsten Territorien preis.
1: Ich war geschockt. Wie kann jemand ein solches Schlamassel anrichten? Es war ein trauriger Anblick.
0: Freiwillige des Projektes Saubere Arktis reisen zur Hayes-Insel, auf der sich die größte Polarstation im Franz-Josef-Land befindet.
1: Alles grau in grau, Ozeane aus Schlamm. Oh mein Gott, ich werde einen ganzen Monat hier sein.
2: Mein erster Gedanke war, dass wir getäuscht wurden, dass es die schlimmste Insel des Archipels sei.
3: Ich weiß, dass es sich um einen der nördlichsten Orte auf unserem Planeten handelt, ungefähr 1000 Kilometer vom Nordpol entfernt.
0: Das Hauptziel der Arktis-Pioniere war es, die schroffen Landmassen zu bezwingen und zu erforschen. Man hatte keine Zeit, um über Müllentsorgung nachzudenken.
1: Die Menschheit gibt ein nicht wirklich schmeichelhaftes Bild ab. Es sieht so aus, als würden wir den Planeten zerstören, nur um dann woanders hinzugehen und wieder das Gleiche zu tun.
2: Ein sauberer Norden, eine saubere Arktis. Hurra!

0: ракеты.
1: Смотри, смотри, ракеты летают, да.
2: Niemand hat offen darüber gesprochen, aber unter eingeweihten Leuten in den hohen Hallen gab es viele Gespräche darüber, dass irgendjemand das getan hat, weil sonst ans Licht kommen würde, dass in den Lagern bestimmte Posten fehlen oder nicht in voller Stückzahl vorhanden sind.
3: Hinter mir sehen Sie, wie stark das Arsenal der 65. Raketen- und Artillerieverwaltung brennt.
4: 23. März 2017, Region Kharkov, Bezirk Balaklea. 26. September 2017, Dorf Kalinowka, Region Vinnytsia.
3: Der Vorfall in Kalinowka wird als Sabotageakt untersucht.
4: 3. Mai 2018, Balaklea.
3: Munitionslagerexplosionen in Balaklea, Region Kharkov.
4: 9. Oktober 2018, die Stadt Ichnia, Region Tschernigow.
5: Es gab eine Explosion in einem Munitionslager nahe Tschernigow. Die Zahl der Opfer ist noch unbekannt. Der Vorfall ereignete sich in der Stadt Ichnia.
3: Abteilungsleiter Stepan Bulturak gab bekannt, dass erste Erkenntnisse auf einen Sabotageakt als Ursache der Explosionen deuten.
6: Erneute Explosionen in Waffenlagern und ein erneuter Verlust von hunderten Millionen Dollar, die sich buchstäblich in Luft aufgelöst haben.
7: Diese Waffen hat die Ukraine verkauft, bevor sie ausgegangen sind. Als um die Jahrhundertwende Inspektionen durchgeführt werden sollten, um herauszufinden, wie viel und wohin verschwunden ist, ereignete sich in der Ukraine eine Reihe geheimnisvoller Explosionen und Brände in Waffenlagern. Die Explosionen waren so gewaltig, dass das im Grunde menschengemachte Katastrophen waren. Sie sind abgebrannt und zusammen mit ihnen verschwanden in den Flammen und Explosionen alle Spuren.
4: Auf der Suche nach demjenigen, der in all diesen Affären involviert war und noch immer einen Teil des internationalen Waffenhandels kontrollieren soll, begab sich Radwan nach Italien, dem Lieblingsurlaubsort der ukrainischen Waffenbarone. Als erster unter ihnen hat sich Leonid Minin hier niedergelassen, um ein luxuriöses Leben mit Ausblick auf antike Ruinen zu genießen. Zwei von Minins Wohnungen befinden sich im Bezirk Monte Parioli. Das ist eine ruhige, malerische Gegend für Aristokraten, die nur selten von Touristen besucht wird. Auf den Websites von Immobilienagenturen werden Objekte in diesem Bezirk mit einem Wort beschrieben. Luxus.
8: Heute erfahren wir mehr über die Gegend, in der Leonid Minin gelebt hat. Das ist eines der schicksten Viertel Roms. Wir treffen uns heute mit einem Immobilienmakler, der uns alles über die Immobilien dieser Gegend und über Leonid Minins Wohnungen und Autos erzählen wird. 5 Autos waren auf seine Frau registriert. Außerdem lebten hier einige seiner Komplizen, die ihm beim Transport der Waffen halfen. Einer von ihnen war der Bürgermeister von Odessa.
3: Das ist der luxuriöseste, prestigereichste und teuerste Bezirk Roms nach dem historischen Stadtzentrum.
8: Wenn Sie sagen, dass es der teuerste Bezirk ist, über was für Preise reden wir da? Wie viel Geld?
3: Was die Straße angeht, in der sich Herrn Minins Wohnung befand. Eine Wohnung hier ist sehr teuer. Ich denke, dass die Preise bei um die 2 oder sogar 3 Millionen Euro pro Wohnung liegen können.
7: Er hat es geschafft, sich in die High Society Roms zu integrieren. Seine Kinder besuchten zum Beispiel eine äußerst elitäre Schule. Sein Sohn war sogar ein Mitschüler des Sohns eines meiner Freunde. Sie waren also wirklich gut assimiliert.
4: Im nicht weniger luxuriösen Nachbarviertel fährt die Maklerin uns zu einem Haus, in dem sich die Wohnung eines weiteren ukrainischen Waffenbarons befindet. Einer von Minins engsten Vertrauten und heute Bürgermeister der größten ukrainischen Hafenstadt Odessa, Gennadi Truchanow.
3: Die meisten Wohnungen hier sind nicht klein, mit mindestens 3 Schlafzimmern.
8: Wie viele Quadratmeter?
3: Im Durchschnitt um die 200. mit großen Terrassen und einer fantastischen Aussicht, weil wir uns auf einem Hügel befinden. Das ist ein besonderer Bezirk Roms.
8: Gennady Trukhanov lebt in diesem Bezirk?
3: Soweit ich weiß, ja.
4: Das ist ein Dossier über Minin und seine kriminelle Gruppierung, das sehr sorgfältig von den italienischen Geheimdiensten zusammengestellt wurde. Gennady Trukhanov ist hier als einer von Minins engsten Kollegen aufgeführt. In der kriminellen Unterwelt ist er unter dem Spitznamen Gena der Wetterfrosch bekannt. Er war einst ein Leibwächter eines weiteren Waffenbarons, Alexander Angert, Spitzname Sanja. In einem Interview bezeichnete der ehemalige Präsident Georgiens und Gouverneur von Odessa sie als die wichtigsten Akteure der Waffenmafia von Odessa.
7: Dort ist alles monopolisiert. Das Problem ist, dass alles unter 2 bis 4 Gruppen aufgeteilt ist. Und wenn all diese Leute...
8: Wer sind die Anführer dieser 2 bis 4 Gruppen?
7: Nun, da ist einmal die Angert-Gruppe unter Angert Schukow. Angert ist ein bekannter Krimineller aus den 90ern, der viele Jahre lang für verschiedene schwere Verbrechen im Gefängnis saß, auch für Mord. Und der heutige Bürgermeister war seinerzeit sein Leibwächter. Er ist sein Nachfolger.
4: Trotz der veröffentlichten Fakten ist der Mensch, den die italienische Polizei als einen der Anführer der ukrainischen Waffenmafia identifiziert hat, nach wie vor Oberhaupt der größten Hafenstadt der Ukraine. 2022 zeichnete Gennady Trukhanov sogar den britischen Premierminister Boris Johnson für die britischen Waffenlieferungen an die ukrainische Armee aus.
7: Ich habe einen Beschluss zur Auszeichnung des britischen Premierministers Boris Johnson, mit dem er Grigori Marsali Ehrenabzeichen der ersten, zweiten und dritten Stufe verabschiedet. Damit wird er zum Ehrenbürger von Odessa. Das ist die höchste Auszeichnung der Stadt und unsere höchste Anerkennung für die Hilfe, die er der Ukraine geleistet hat.
4: Es ist unwahrscheinlich, dass der ehemalige britische Premierminister nicht wusste, wer ihn da auszeichnet. Er wird sicherlich auch gewusst haben, dass die politische und militärische Führung der Ukraine jahrzehntelang im internationalen Waffenschmuggel involviert war.
2: Wir werden die ukrainischen Streitkräfte auch für kommende Schlachten unterstützen und festigen.
4: Ab 2022 lieferten die NATO-Länder der Ukraine Waffen im Wert von Dutzenden Milliarden US-Dollar. Und die Staatschefs der USA und der EU bestehen darauf, die militärischen Hilfen noch weiter zu erhöhen.
2: Die Kontaktgruppe unter Führung der USA und ihrer NATO-Verbündeten hat der Ukraine beispiellose Hilfe zukommen lassen. Mehr als 98% der Kriegsgeräte, die der Ukraine versprochen wurden, sind bereits ausgeliefert. Das sind 1550 gepanzerte Fahrzeuge, 230 Panzer und andere Maschinen, einschließlich einer großen Menge an Munition.
4: Unterdessen funktionieren die über Jahre bewährten Schmuggelsysteme weiterhin wie eine Schweizer Taschenuhr. Aus der Ukraine werden noch immer Waffen in erstaunlichen Maßstäben verkauft. NATO-Waffen aus der Ukraine haben das Darknet überflutet. Zum Verkauf stehen Maschinengewehre, Kamikaze-Drohnen, explosive Minen, die neuesten Javelin-Panzerabwehrwaffen und Manpads. Der unabhängige russische Journalist Mavsis Gazarian hat sich als ein arabischer Kämpfer ausgegeben und mit einigen Verkäufern Kontakt aufgenommen.
8: Wir haben geschrieben, dass wir 15 Javelins, 20 Panzerfäuste, 10 N-Laws und 20 Stugnas mit Lieferung in den Libanon brauchen. Im weiteren Verlauf des Gesprächs haben wir außerdem angemerkt, dass wir auf eine langfristige Zusammenarbeit hoffen, da wir ein recht intensives Projekt verfolgen. Mit dem intensiven Projekt ist natürlich ein großer militärischer Konflikt gemeint. Die Vertreter dieses Ladens haben gesagt, dass das kein Problem ist. Sie haben uns auch versichert, dass sie bereit sind, in den Libanon zu liefern. Die Logistik, die Beschaffung der Waffen, die Lieferungen, das ist alles ein abgearbeitetes System. Eine ganze Industrie. Wir hätten über diese Online-Shops im Darknet mit, sagen wir, 15, 20, 30.000 Dollar in der Tasche, also theoretisch Waffen für militärische Kampfhandlungen kaufen können.
4: So landen Waffen, die russische Soldaten töten sollten, oft im Gazastreifen.
7: Wir werden uns am verbrecherischen israelischen Regime für das Massaker im Al-Ali-Krankenhaus und für die Ermordung von Zivilisten und Muslimen in Gaza rächen. Unsere Rache wird nicht lange auf sich warten lassen, so Gott will. Allahu Akbar.
4: Und ironischerweise auch an der US-amerikanischen Grenze.
3: In Tamaulipas wurde ein mutmaßliches Mitglied des Cartel del Golfo aufgezeichnet, wie er eine explosive und hochgefährliche Javelin-Panzerabwehrwaffe transportiert, die beim Krieg in der Ukraine eingesetzt wurde. Auf seiner anderen Schulter trug er eine AK-47. Der Preis dieser Waffe auf dem Schwarzmarkt liegt zwischen 20.000 und 60.000 Dollar.
4: Diese von mexikanischen Journalisten beschafften Aufnahmen zeigen einen Banditen des Kartells Golfo, eine der ältesten kriminellen Gruppierungen in Mexiko.
8: Wir sehen ein Mitglied des Kartells Golfo, das zur Gruppe Scorpione gehört. Auf der kugelsicheren Weste, die er trägt, sind deutlich ein Adler, ein Skorpion und die Initialen des Kartells zu erkennen. Dieses Jahr hat die mexikanische Nationalgarde ein Arsenal entdeckt und beschlagnahmt, das einer anderen Drogenhändlergruppierung gehörte, dem Kartell Sinaloa. Dazu gehörten Flugabwehrwaffen, 50er Kaliber Barrett-Gewehre und Javelin-Panzerabwehrsysteme, die bekanntlich in die Ukraine geschickt und dort benutzt werden. Uns liegt ein Bericht des Forschers Victor Hernandez vor, der belegt, dass die von Washington an das ukrainische Regime gesendeten Waffen auf mexikanischem Territorium gelandet sind und das illegale Arsenal der Kartelle vergrößert haben.
2: Die Waffen selbst landen meist nicht an der Front. Sie werden abgeschrieben, noch bevor sie an die Front kommen. Das ist eine rein formelle Frage. Offensichtlich sind dabei hochrangige Offiziere des ukrainischen Verteidigungsministeriums und die Befehlshaber involviert, deren Unterschriften gebraucht werden, um das Ganze zu legalisieren. Im Laufe der militärischen Sonderoperation mussten wir oft feststellen, dass die Waffen, die der Westen an die Ukraine liefert, also die Europäer, die Amerikaner, die Briten, diese Waffen landen ständig auf dem Schwarzmarkt.
3: Wir haben der Ukraine militärische und andere Hilfe im Wert von 1,3% unseres BIP bereitgestellt und werden genauso weitermachen.
4: Als das Ausmaß des Diebstahls in der ukrainischen Armee zu offensichtlich wurde, ist der ukrainische Verteidigungsminister Alexei Reznikow seines Amtes enthoben und ohne unnötigen Lärm in den Ruhestand geschickt worden. Jetzt verbringt er den Großteil des Jahres außerhalb seines eigenen Landes, vorwiegend in Frankreich und Italien. Am 20. Oktober 2023 reichte US-Präsident Joe Biden eine weitere Anfrage an den Kongress seines Landes ein, um finanzielle Hilfen im Wert von fast 62 Milliarden Dollar für die Ukraine zu genehmigen. Seit Februar 2022 stellt die Europäische Union und die USA Kiew mehr als 250 Milliarden Euro an Hilfen bereit, von denen der Großteil ausgegeben wurde, um Waffen für die ukrainische Armee zu kaufen.

0: Die russische Regierung ermordet im Donbass seit 8 Jahren ihr eigenes Volk. Es ist erstaunlich, dass die westlichen Medien nicht darüber berichten und 8 Jahre lang nicht darüber berichtet haben.
1: Ich bin seit 5 Minuten hier und in nur 5 Minuten habe ich erfahren, dass die ersten Leichen, die gefunden wurden, enthauptet waren.
0: Ist es das Risiko wert? Viel hängt davon ab, wie man diese Frage beantwortet. Man tut das alles, weil man es tun muss, weil man die Pflicht hat, es zu tun.
2: Der Informationskrieg. Fast alle unabhängigen Journalisten, die aufdeckten, dass die NATO und die USA für die Eskalation der Situation in der Ukraine zu einem militärischen Konflikt verantwortlich waren, fielen ihm zum Opfer.
1: Wir werden diesen Krieg so lange fortführen, wie wir wollen. Und wir werden bis zum letzten Ukrainer kämpfen. Genau das ist die ganze Zeit im Donbass passiert. Das sind keine Objekte, das sind Menschen. Deshalb tue ich, was ich tue. Deshalb bin ich hier.
3: Kehrt um! Flieht, ihr Narren! Da sind Eisberge!
4: Jeden Frühling und Sommer gibt die Schneeschmelze in der Arktis zurückgelassene Maschinen, Millionen rostiger Tonnen und sonstige Überbleibsel der menschlichen Expansion in eines der unzugänglichsten Territorien preis.
5: Die Menschheit gibt ein nicht wirklich schmeichelhaftes Bild ab. Es sieht so aus, als würden wir den Planeten zerstören, nur um dann woanders hinzugehen und wieder das Gleiche zu tun.
4: Das Hauptziel der Arktis-Pioniere war es, die schroffen Landmassen zu bezwingen und zu erforschen. Man hatte keine Zeit, um über Müllentsorgung nachzudenken. Und jetzt könnten ihre Hinterlassenschaften ganze Jahrhunderte überdauern, denn in diesen frostigen Temperaturen läuft die Verwitterung viel langsamer ab als sonst wo.
5: Es war ein trauriger Anblick. Man hat alles einfach diesen Abhang hinuntergeworfen. Sie dachten wohl, aus den Augen, aus dem Sinn.
4: Freiwillige des Projektes Saubere Arktis reisen zur Hayes-Insel, auf der sich die größte Polarstation im Franz-Josef-Land befindet.
6: Ich bin Teilnehmer der Saubere Arktis-Expedition auf der Hayes-Insel im Franz-Josef-Land-Archipel. Ich weiß, dass es sich um einen der nördlichsten Orte auf unserem Planeten handelt, ungefähr 1000 Kilometer vom Nordpol entfernt. Hier ist es immer kalt. Momentan haben wir 24 Stunden Tageslicht und viele Eisbären. Unser Trinkwasser holen wir aus dem Kosmicheskoer See. An der Expedition im vergangenen Jahr konnte ich nicht teilnehmen, da sie sehr lange dauerte. 3,5 Monate. Dieses Jahr sind es 6 Wochen. Es fällt nicht leicht, den Arbeitsplatz und die Familie so lange allein zu lassen. Wir werden keinen Kontakt haben. Aber irgendjemand muss hierher kommen und die guten Taten vollbringen. Diese Gelegenheit wollte ich nicht verpassen. Ich kontaktierte die Organisatoren, wurde ausgewählt und hier bin ich.
5: Ich habe bereits einiges an Expertenwissen über die Arktis. Mir gefällt das Franz-Josef-Land besonders. Als ich auf der Insel Novaya Zemlya war, nun der gut erforschte Teil Arktis, wo die Pomoren jagten und Fremde in Richtung China zogen. Jetzt sind wir in Richtung Franz-Josef-Land unterwegs. Welches dank des Interesses der Wissenschaft am Unbekannten im Wettlauf zum Nordpol entdeckt wurde. Es ist faszinierend, die Arktis, die ich kenne, mit der Arktis zu vergleichen, die ich sehen werde. An das Ende der Welt nehme ich Bücher und Kondensmilch mit. Ich habe bereits ein wenig Expeditionserfahrung und hatte eine Liste angelegt von den Dingen, die ich brauchen werde. Vor der Abreise habe ich anhand der Liste sichergestellt, dass ich alles mitbringe, was ich brauche. Dies ist ein tragbares, globales, mobiles Satellitenkommunikationssystem. Keiner von uns ist zufällig hier. Jeder wurde für seine besonderen Stärken ausgewählt.
7: Ich bin Sportstudent an der Staatlichen Universität Tomsk. Außerdem bin ich Techniker in einem Forschungslabor. An der Expedition nehme ich aus verschiedenen Gründen teil. Ein sehr wichtiger Grund war natürlich, die Arktis, den Norden, aufzuräumen und gemütlich zu machen. Ein sauberer Norden, eine saubere Arktis, hurra! Der Hauptgrund ist jedoch die Durchführung physiologischer und psychologischer Untersuchungen an den Expeditionsteilnehmern. Stellt das Spirometer auf Null und blasen. Blas so fest du kannst, bis nichts mehr geht.

0: 18. Habe ich es richtig gemacht? Mein Bauch ist ganz rot.
1: Sieh mal an. Vova hat mehr Fett.
2: Die Hayes-Insel kann nur per Eisbrecher erreicht werden. Jedes Jahr bringt die Mikhail Somov ein Forschungsschiff von Roskidromet, Mitarbeiter zur Wetterstation auf der Insel. Die Freiwilligen der Saubere Arktis-Expedition fahren sozusagen per Anhalter mit.
0: Dreimal umgezogen ist einmal abgebrannt. Ich weiß nicht, was ich zuerst schleppen soll. Alles ist so sperrig und schwer.

0: Als wir uns mit dem Schiff näherten, sahen wir all die schönen, schneebedeckten Inseln. Unsere Heißinsel ist aber ziemlich langweilig. Dort gibt es wenig Schnee und mein erster Gedanke war, dass wir getäuscht wurden, dass es die schlimmste Insel des Archipels sei.
1: Ein Hubschrauber bringt das Team vom Eisbrecher auf die Insel. Mit dabei ist ein Container mit Ausrüstung und Proviant für einen Monat.
2: Dieses Wohnmodul ist ziemlich neu und schön warm. Arbat. Unsere eigene kleine Arbat-Straße. Ein Komiker hat das Schild hier aufgehängt. Eine kleine Bibliothek mit viel interessanter Literatur. Hier der Wassertank. Er wird einmal pro Monat aufgefüllt. Im Winter reicht er 5 Personen für 50 bis 55 Tage. Hier machen wir Ozonmessungen und führen all unsere meteorologischen, hydrologischen und aerologischen Beobachtungen durch.
3: Guten Appetit.
4: Danke.
3: Ah, Lebkuchen. Darf ich Tee und Lebkuchen haben?
4: Klar, komm und greif zu. Sag bitte, wie heißt du?
3: Slava. Ich bin Mechaniker.
4: Ah, Slava, Mechaniker. Freut mich, dich kennenzulernen. Wir sind Vova, Vova, Vlad und Juri.
5: Du willst etwas Heißes in den Kühlschrank stellen?
4: Es ist kalt.
5: Kalt?
4: Mal sehen, was stärker ist. Ein heißer Topf oder ein Kühlschrank.
3: Dich werde ich wohl im Auge behalten.
6: Sollte man jemanden alarmieren, wenn man draußen einen Bären sieht?
7: Natürlich, alle müssen informiert werden.
2: Ohne Hund geht es auf der Station nicht. Diesen Winter wurde unser Hund von einem Bären gefressen und ohne ist es schwer. Es war ein guter Hund. Hier auf der Station sagt man, ein guter Wachhund lebt nicht lange. Unser Hund kam sozusagen bei der Pflichterfüllung ums Leben. Es war kein törichter Tod, wie auf einer Eisscholle ins Meer gezogen worden zu sein. Er ist nicht ertrunken. Er starb im Einsatz. Die Bären auf der Heißinsel sind tatsächlich seltsam. Sie schauen durch die Fenster. Von März bis Mai streuen sie jeden Tag 2 oder 3 Mal herum, wie es ihnen gefällt. Nachts gehen wir nur zu zweit oder zu dritt hinaus. Die Beleuchtung hilft mehr oder weniger. Aber wir gehen kaum vor die Tür. Wir fordern das Schicksal nicht heraus.
4: Wir gehen nach draußen. Wir müssen nachsehen, ob da draußen keine Bären sind. Alles klar, los geht's.
1: Das Projekt wurde vor ein paar Jahren ins Leben gerufen. Es bringt Menschen zusammen, die das Ziel haben, Russlands Arktis aufzuräumen. Niemand kann Abfall aus mehr als 70 Jahren auf einmal einsammeln. Selbst wenn das möglich wäre. Man kann den Müll nicht einfach zu einer Deponie bringen, sondern man muss Wege finden, den Abfall korrekt zu entsorgen.
5: Welchen Eindruck hattest du, als du hier ankamst und die Vermüllung sahst?
6: Angesichts der unberührten Schönheit, die sich uns hier bietet, hat mich der Kontrast doch sehr verblüfft. Die Menschheit gibt ein nicht wirklich schmeichelhaftes Bild ab. Es sieht so aus, als würden wir den Planeten zerstören, nur um dann woanders hinzugehen und wieder das Gleiche zu tun. Auch wenn unser Beitrag hier irrelevant oder gar lächerlich wirkt, muss die Theorie der kleinen Taten doch funktionieren. Wir müssen unseren Planeten wieder in Ordnung bringen.
4: Ich war geschockt. Wie kann jemand ein solches Schlamassel anrichten? Es war ein trauriger Anblick. Man hat alles einfach diesen Abhang hinuntergeworfen. Sie dachten wohl, aus den Augen, aus dem Sinn. Irgendwie kann ich die Leute ja verstehen. Denn sie arbeiteten hier unter harschen Bedingungen und es war schwer, den Müll zu sortieren. Das ist aber trotzdem keine Entschuldigung. Batterien müssen vorsichtig entsorgt werden, um Bodenverseuchungen zu vermeiden. Haushaltsabfall sollte getrennt entsorgt werden, aufgeteilt auf separate Haufen. Jetzt durchkämmen wir die gesamte Halde und sortieren den Müll in verschiedene Kategorien.
8: А
5: Meine Stimmung hat sich drastisch gewandelt, ebenso wie mein Eindruck von dieser Insel. Dies ist vielleicht der beste Ort, wo man leben kann. Soweit ich es verstehe, gibt es hier keinen Permafrost. Hier hat es festen, steinigen Boden und es gibt viel Vegetation. Die Felsen ringsum sind mit kleinen Blumen sowie Gras und Moos bedeckt. Es ist sehr bunt und schön. Ich denke nicht, dass das auf anderen Inseln auch der Fall ist. Außerdem gibt es auf dieser Insel wohl weniger unserer Freunde, weniger Polarbären, denn sie leben und jagen im Eis. Dort ist ihr Lebensraum. Und deshalb finden sie unsere Insel wohl weniger attraktiv, was für uns ein Glück ist.
4: Wenn du durch den Müll wühlst, bekommst du kaum etwas von deiner Umwelt mit. Während ein Polarbär dich aber sehr genau beobachten kann. Aber dank der Jungs bei der Station können wir vier hier arbeiten, während man von der Station aus die Situation im Auge behält.
8: Dieses Forschungsschiff ist jetzt auf einer sehr ungewöhnlichen Mission. Es soll sich einen Monat lang mit dem Eis treiben lassen.
9: Wir arbeiten in einer neuen Art von Station. Schiff und Eis, das ist unser Zuhause für die nächsten Tage, vielleicht Monate. Also macht euch bereit für die Drift.
10: Atmosphärentests der Erdoberflächenschicht, der Grenzschicht und die Ionosphäre.
8: Wir registrierten Temperatur, Salzgehalt, Druck, die Strömungsgeschwindigkeit und Richtung sowie hydrophysikalische Eigenschaften.
11: Am liebsten würde ich herumlaufen und schreien. Das Eis ist gebrochen. Da ist er. Ich sehe ihn.
12: Da vor dem Haus?
10: Auf der einen Seite waren Häuser und auf der anderen Seite die Pavillons.
8: Ich hatte keine Angst, weil ich nicht wusste, wovor.
1: Kränkel-Sternwarte, eine atmosphärische Raketenforschungsstation, ist seit 1957 auf der Insel in Betrieb.

0: Dieser Ballon kann rund 1800 Gramm anheben.
1: Aha, fast 2 Kilogramm, ja?
0: Ja, fast 2.
1: Mit 50

0: Von denen könnte ich also fliegen.
1: Ich mache das schon seit 4 Jahren, aber nicht immer auf dieser Station. Zuvor war ich auf der Dixon-Insel.

0: beobachtete die Windrichtung, die Temperatur und den Luftdruck.
1: Zu Zeiten der Sowjetunion gab es mehr als 40 Häuser auf der Hayes-Insel sowie die nördlichste Postfiliale der Welt und den nördlichsten Kindergarten der UdSSR. Die höchste Einwohnerzahl lag bei 200. Heute ist die Wetterstation aber nur von 4 Männern bewohnt, die im Jahresrhythmus abgelöst werden.
0: Irgendwie ist es romantisch und sehr schön hier. Mensch und Tier sind hier anders. Ganz anders als auf dem Festland. Man verdient zwar Geld, aber man kann es nicht ausgeben. Man kommt hierher und das Geld bleibt einfach in der Tasche. Auf dem Festland kann man Dinge kaufen, eine Hypothek aufnehmen oder ein Auto anschaffen.
2: Wie seid ihr hierher gekommen?
3: Mit dem Bus.
0: Die Line fährt noch?
2: Was hat die Fahrt gekostet?
3: 28 Rubel.
1: Das einzige Verkehrsmittel auf der Insel ist ein Traktor. Er hat den liebevollen Spitznamen Ferrari. Einst gab es hier sogar einen kleinen Flugplatz. Heute fallen die geplanten Tätigkeiten wegen Nebels aus. Bei solchem Wetter steigt die Gefahr von Angriffen durch Bären. Das Team nutzt die unfreiwillige Pause, um verlassene Gebäude zu erkunden.
4: Diese Zeitung wird Ihnen helfen, Ihre Privatgutscheine einzulösen. An die erinnere ich mich. Argumente und Fakten. Oktober 1992. Überschriften: Sklaven des Magens. Wann werden sich die Preise beruhigen?
5: Die Zeitung Sojus. Ausgabe vom 9. Februar 1990. Das große Ereignis der Woche. Der oberste Sowjet der UdSSR hat ein Gesetz zur Schaffung des Präsidentenamtes verabschiedet, samt Änderung und Ergänzung der Verfassung. Was für eine Zeit! Diese Zeilen. Erinnerst du dich, wo du es gefunden hast?
3: Nein.
1: Die Freiwilligen müssen sich an das Leben in einer geschlossenen Gruppe gewöhnen. Oft sind es kleine Dinge, die Konflikte aufflammen lassen.
6: Hört auf, euch zu streiten. Es ist alles in Ordnung.
3: Sie gehen in ein anderes Zimmer.
0: Nun ja, um hier arbeiten zu können, muss man physisch und psychisch stabil sein. Es ist hart. Es gibt Schwierigkeiten, aber sie stören mich nicht weiter. Ich habe mich schon lange daran gewöhnt, allein zu leben. Manche Leute können damit nicht umgehen. Konflikte und anderes gibt es nun mal. Manche Leute kriegen Heimweh, wollen nach Hause. Diese Arbeit ist nicht für jedermann.
5: Wir versuchen, eine Verbindung zu den Satelliten herzustellen. Wir wollen anrufen und mitteilen, dass alles in Ordnung ist.
3: Jungs, habe ich nicht gesagt, dass ihr nicht auf das Dach dürft? Runter, aber schnell!
1: Jeder verarbeitet die Erschöpfung durch die tägliche Arbeit unter harten Bedingungen auf seine Weise. Am ersten Tag hatte Vlad Schwierigkeiten damit, dass die Sonne nie unterging. Also kochte er bis in die frühen Morgenstunden.
3: Der Pfannkuchenstapel wird so hoch werden.

0: Man sitzt hier, hat diesen wunderschönen Ausblick auf die Arktis, das Meer. Die Vögel fliegen, die Enten watscheln. Das hat mich dazu inspiriert, den ganzen Tag lang zu kochen.
1: Er hat die Suppe gekocht und dann Pfannkuchen gebacken?
2: Das auch, ja?
1: Ja.
3: Habt ihr eine Stelle frei für einen Koch?
1: Die freie Stelle gibt es. Aber wir zahlen nichts.

0: Vlads Schlaflosigkeit trieb seine Mitbewohner an den Rand des Wahnsinns, die ebenfalls nicht genug Schlaf bekamen. Die Polartage sind für den Körper nicht weniger anstrengend als die Polarnächte.
1: Wir waren etwas über einen Monat auf Expedition mit der Gruppe. Natürlich war jeder müde. Vier von uns teilten sich ein Zimmer. Ich dachte, naja, ich kann nicht schlafen, also werde ich lesen. Ich setzte mich hin und las in aller Stille. Die Jungs schliefen. Dann wachte Vova auf, setzte sich auf, schaute mich verdrossen an und sagte mürrisch, die Musik und die Lichter stören mich. Dann schlief er wieder ein. Ich dachte, gut, wenn ich den Vorhang ein wenig anpasse. Ein paar Minuten später kam Vova zu mir und sagte, Vlad, mach die Musik aus, sie stört mich. Ich saß da mit dem Buch und sagte, Vova, ich höre keine Musik, keine. Vova sah mich an und fragte, bin ich der Einzige, der das hört? Nun, jetzt geht jeder mehr oder weniger seinen eigenen Weg. Alles ist gut, ja. Die Spannungen haben sich gelegt. Alle schlafen gut und sind nett zueinander. 47. Schreib das auf. Siehst du, es ist weniger geworden. Es war bei 54, jetzt ist es bei 47. Deshalb überprüfe ich das. Ja, 99 zu 47. Weiter geht's.
2: So, nun zur nächsten Aufgabe.
3: Wir messen den Blutdruck.
2: Ist dir klar, dass diese Quälerei bis zum Ende der Expedition andauern wird?
1: Was heißt hier Quälerei? Die Gesundheit ist kein Scherz.
2: Tatsächlich ist es eine gute Sache, dass wir hier so wenige sind. Keine Infrastruktur, keine bekannten Abläufe. Man kann einen Neustart machen. Es bietet einem die Chance, neue Ideen zu entwickeln. Wir nehmen eine Wasserprobe, um den Gehalt an Mikroplastik darin zu bestimmen. Was benötigen wir dafür? Wir brauchen ein spezielles Gerät, welches wir bekommen haben. Es sieht einfach aus, das ist es aber nicht. Hier haben wir drei Siebe mit unterschiedlichen Maschenweiten, die Plastikteile verschiedener Größen aufnehmen.
1: Hast du es gewaschen?
2: Ja, ich habe es ausgespült.
4: Mein erster Eindruck war, dass alles grau in grau sei. Ozeane aus Schlamm. Ich dachte, oh mein Gott, ich werde einen ganzen Monat hier sein. Wo bin ich hier gelandet? Warum bin ich hier? Ja, das waren meine Gedanken. Aber jetzt nicht mehr. Jeden Morgen, wenn ich aufwache, bin ich glücklich. Es ist ein faszinierender Ort. Ich habe viele interessante Vorhaben. Und die schiere Bandbreite von Aktivitäten, die wir haben, inspiriert mich. Hier sieht man den Hang, wo wir die großen Teile stapelten, die wir aufgesammelt hatten. Es wäre nur logisch gewesen, die Säcke hier zu lagern, weil es flach und für den Hubschrauber geeignet gewesen wäre, um die Teile abzuholen. Aber links von mir ist das Stationsgebäude und das hat die Situation geändert, weil die Säcke nur von Eisbrechern abgeholt werden können. Bis es soweit wäre, wären sie mit Schnee bedeckt und würden den Eisbären Unterschlupf bieten. Das wäre dann bei der Abholung der Säcke problematisch. Also haben wir uns entschieden, die Säcke zu der Stelle zu bringen, für die wir uns zuvor entschieden hatten.
0: Im Vergleich zur gesamten Arktis ist das natürlich nur ein Tropfen auf den heißen Stein. Aber allein von dieser kleinen Insel müssen rund 50 Tonnen Müll entfernt werden.

0: Wir sind mit dem Aufräumen fertig. Die Stimmung ist gut, wir sind entspannt, machen Musik, machen Fotos und führen Gesundheitstests durch. Mein wissenschaftlicher Leiter und ich werden die Ergebnisse zusammenfassen, Artikel schreiben und weiter daran arbeiten.
1: Sauber, hier Basis. Sauber, bitte kommen.
0: Hier sauber. Wir hören. Bitte kommen.
1: Sehr gut. Was wollen Sie mitteilen?
0: Heute Abend um 18 Uhr gibt es ein Festessen. Sie sind eingeladen. Seien Sie bitte pünktlich.
1: Wirklich? Toll. Vielen Dank. Wir kommen.
2: Welche Art Teig verwendest du?
0: Hefeteig.
2: Ich nehme Brandteig.
0: Gut, dann nehmen wir Brandteig.
2: Lass uns beide machen, zum Vergleich.
0: Mach du den Teig.
2: Amateur versus Profi.
0: Von wegen.
2: Lass uns eine Blindverkostung machen. Probier die Pasteten. Sei einfach objektiv.
3: Wo war? Sei unvoreingenommen.
4: Die hier sind besser. Die dunklen.
0: Welche wählst du? Welche schmecken dir besser?
5: Ich stimme für die dunklen.
3: Aha, die dunklen. Slava, probier mal. Aber nicht alles herunterschlingen.
6: Die hier ist besser.
3: Gut, ist notiert. Die hellen, ja?
6: Ja, die hellen. Die dunklen sind zu ölig.
5: Ich vertrage kein Fett. Mir sind die hellen lieber.
3: Die hellen, ja?
5: Ja.
3: Ist notiert.
0: Ich lade euch ein, mich in Tomsk zu besuchen.
7: 2,5 Stunden Autofahrt.
3: Wir kommen.
0: Wir haben die besten Mädchen. Hübsche, kluge Mädchen aus aller Welt.
2: Warum?
0: Zum Studieren.
3: Wegen Vlad.
8: Auf der Rückfahrt von seiner Tour nimmt der Eisbrecher Somov die Freiwilligen an Bord.
5: Kehrt um! Flieht, ihr Narren! Da sind Eisberge!
8: Mit der technischen Ausrüstung kommen auch Welpen auf die Insel. Sie werden die Station künftig vor Bären schützen.
0: Wenn wir sie bei unserer Ankunft gleich mitgebracht hätten, wäre das echt toll gewesen.
3: Ihrer Mutter weggenommen, um sie hierher zu bringen. Kälte, Schnee, Sommer und all das. Meine Güte.
5: Dieser wirkt etwas aufgeweckter.
0: Hallo, mein Kleiner.
5: Lebt wohl. Habt ein langes Leben. Leider hatten wir nur wenig Freizeit auf der Insel. Die meiste Zeit haben wir gearbeitet. Aber trotzdem konnten wir ein paar Ausflüge machen. Es war wunderschön und interessant. Was das Erkunden der Insel angeht, ich wünschte, wir hätten hierfür ein paar Monate Zeit gehabt. Auch um Mineralproben zu sammeln. Ein paar kleinere Proben verschiedener Mineralien und des Bodens konnte ich sammeln. Die gehen an das Mineralogische Museum in Irkutsk, wo sich Spezialisten damit befassen und ihre Expertise abgeben werden. Ich denke, wir sind ein großartiges Team. Unsere Gruppe und die Gruppe, die kam, um uns zu treffen, sowie die Kollegen von der Landvermessung. Alle sind einfach großartig. Ich kann ehrlich sagen, dass es keinerlei größere Konflikte gab. Das ist bemerkenswert unter diesen Umständen, wenn man in einer Gruppe weit weg vom Festland ist. Alle haben hervorragende Arbeit geleistet. Einfach toll.
8: Nach Abschluss der Aufräumarbeiten soll die Hayes-Insel für Touristen zugänglich gemacht werden. Bis jetzt können nur wenige der 192 Inseln des Archipels erreicht werden. Wie und wohin der Müll abtransportiert werden soll, wird für jede Arktisregion separat entschieden. Für die Hayes-Insel wurden 2 Optionen diskutiert. Die Verladung auf einen Eisbrecher per Hubschrauber oder auf ein Schiff, welches die neue Mannschaft für die Wetterstation bringt und auf dem Weg nach Archangelsk ist. Die Details bezüglich des Transport und der Durchführbarkeit werden vor der nächsten Fahrt geklärt, damit der Müll nicht zu einer noch größeren Last wird.
9: Ich bin hier, um zu versuchen, 70 Meter tief zu tauchen. Meine Freunde haben lange versucht, mich zum Tauchen unter dem Eis zu überreden. Ich mochte die Kälte nie. Ich beschloss, es auszuprobieren, nur um zu sehen, wie es sich anfühlt, im kalten Wasser zu tauchen, unter Eis. Ich will 1 Meter tiefer tauchen als der Rekordhalter.
10: 3, 2, 1, los!

Al-Jad. 5000! What now we're between? Auf die Aufräumarbeit. Oh, oh, oh. Oh. Step by step. We went to the North Korean. In Afghanistan. Sehr groß. Oh, ich dachte sehr gut.

Liebe Zuschauer, ich freue mich, dass Sie wieder eingeschaltet haben bei Realpolitik mit Alexander von Bismarck. Heute geht es natürlich wieder um die Ukraine. Bekommen wir Diplomatie oder Eskalation? Und wir werden über das Chaos der Innenpolitik, der Reformen in Deutschland sprechen. Wir beginnen zunächst einmal mit der NZZ. Wir sollten mit Putin reden, sagt Finnlands Präsident Alexander Stubb. Er ist der Europäer, der mit Trump gut kann. Ja, er spielt mit Trump Golf und spricht natürlich auch privat mit ihm. Und vielleicht ist das ein kleiner Ansatz, dann vielleicht doch mal über Diplomatie zu sprechen in diesem Konflikt. Denn wir wissen, auf dem Schlachtfeld wird das nicht gewonnen. Wir sehen, dass die Drohnen hin und her fliegen, aber man sollte es nicht verkennen. Wir kriegen hier ja immer die falschen Meldungen. Russland geht immer ein Stückchen weiter. Zwar sehr langsam, aber weiter. Das muss doch mal in der EU festgestellt werden. Das muss doch mal in der EU berücksichtigt werden. Aber genau das Gegenteil wird im Grunde genommen, wahrscheinlich ist es so, dass die natürlich treiben. Und Kiesewetter sagt ja, jetzt muss Taurus nach Moskau gehen. Ja, weil natürlich, wenn einer über Diplomatie oder Gespräche mit Putin nachdenkt, muss natürlich in Deutschland genau das Gegenteil passieren. Kiesewetter, der in der CDU der Hardliner ist, treibt das voran. Und wir haben es gerade gehört, dass der Außenminister von Deutschland, Wadephul, in Kiew sagt, die Ukraine wird siegen. Ich frage mich, leben die auf einem anderen Stern oder kriegen sie das gar nicht mit, dass man so ein Land wie Russland nicht besiegen kann? Das haben doch die Jahrhunderte gezeigt, dass das nicht funktioniert. Also was geht eigentlich in den Köpfen dieser Politiker vor sich? Ich kann das alles nicht mehr nachvollziehen. Es ist eigentlich unerträglich, wie die Sprache hochgerüstet wird in der EU, um einfach diesen Krieg weiter zu verlängern und immer weiter junge Menschen sterben. Es ist doch nicht mehr zu ertragen. Wir brauchen endlich, und ich sage das immer wieder, wir brauchen die Diplomatie. Wir brauchen die Menschen, die miteinander reden. Nur dann, wenn man persönlich miteinander redet, an einem Tisch gemeinsam sitzt, kann es Stück für Stück weitergehen. Wir brauchen diese Eskalationsspirale, brauchen wir nicht. Es trifft uns hier in Deutschland genauso. Und zwar indirekt. Wir kriegen das alles mit, dass gar kein Geld mehr vorhanden ist, dass alles in Waffen, alles in die Ukraine gesteckt wird. Und wir, wenn es darum geht, vielleicht einen Kindergarten mal zu renovieren, wir bleiben als Menschen in Deutschland komplett auf der Strecke. Und dann kommen wir natürlich zum nächsten Spiegel. EU-Chefdiplomatin Kallas will weitreichendste Sanktionsliste seit Kriegsbeginn vorlegen. Und sie sagt auch noch, die Sanktionen greifen in Russland. Sicherlich findet Russland das nicht gut, dass diese internationalen Beziehungen, vor allen Dingen in die EU,

gekappt worden ist. Aber wir merken doch, dass die gesamten Sanktionen, und wir haben 21 Sanktionspakete, die sind jetzt am Vorbereiten an der schlimmsten Sanktion, an dem schlimmsten Sanktionspaket, dem 22. Das muss man sich doch wirklich auf der Zunge zergehen lassen. Man braucht so viele Sanktionen, um ein Land in die Knie zu bringen. Also, und wir merken, diese ganzen Sanktionen, die gehen gegen uns Menschen. Wahrscheinlich ist das sogar geplant, dass wir mit unserer Wirtschaft, mit unseren eigenen privaten Haushalten nach unten gehen, dass wir kein Geld mehr haben. Und wir merken ja durch die Schulden, die aufgenommen werden müssen in der EU, dass die Zinsen steigen und damit auch die Inflation. Das bedeutet, dass die, wenn die Inflation uns betrifft, ich komme nachher dann dabei bei den Reformen in Deutschland, dass wir weniger Geld in der Tasche haben, weil das alles finanziert werden muss. Über diese ganze Sachen, die die EU an Schulden aufnimmt, um die Ukraine einseitig zu unterstützen. Anstatt dieses Geld zu nehmen, um Frieden herbeizuführen. Frieden, indem man Gespräche führt, indem man lieber Konferenzen macht und die vernünftig organisiert. Aber nein, sie wollen eine harte Linie nur mit Sanktionen. Und wir haben das doch gemerkt. Das ist jetzt ja schon ein bisschen her. Wir sprechen über 4,5 Jahre. Und sie kriegen es nicht in den Griff. Vielleicht wird es doch so sein, dass Finnland, die ja auch betroffen sind von diesen Sanktionen, weil in Helsinki sind die Geschäfte leer. Früher sind die Menschen aus St. Petersburg, aus Russland dorthin gefahren, haben eingekauft. Viele Geschäfte machen in Helsinki zu. Vielleicht merken die, wir müssen eine andere Strategie fahren. Aber sie haben gar keine Strategie. Die EU hat keine Strategie, deshalb machen sie auch Sanktionen. Unerträglich, was hier eigentlich in der EU passiert. Das ist nicht unsere EU, die wir einmal haben wollten. Wir wollten ein Friedensprojekt Europa haben. Wir haben ein Kriegsprojekt bekommen. Das kann nicht Sinn von der EU sein. Das kann nicht Sinn von der westlichen Gemeinschaft sein. Das sind nicht unsere Werte. Das sind die Werte der Machthaber, die in den jeweiligen Ländern sitzen. Unglaublich. In Amerika sagt man, War kills reform. Krieg tötet Reform. Und das ist ein toller Satz. Es ist so, wenn wir Krieg haben, und den haben wir, werden Reformen nicht vorangetrieben. Und jetzt sind wir schon gleich in der Innenpolitik. Und zwar die Bild. Versteckte Steuererhöhung ab 2027. Die Regierung ist skrupellos. Das merken wir, dass die Bundesregierung komplett an den Reformen, die sie machen wollte, vorbeigeht. Die CDU hat ganz andere Reformen angekündigt als die Vorlagen, die wir haben in der Steuerreform, Rentenreform. Sie hat damals immer im Wahlkampf gesagt, wir werden keine Steuererhöhung mitmachen, wir werden Steuererleichterung machen. Was passiert jetzt durch die Zinsen, durch das, was Sie jetzt vorhaben? Wir werden Inflation bekommen, dass wir natürlich höhere Preise in unseren Geschäften überall bezahlen, bei der Energie sowieso. Und wer profitiert davon bei höheren Preisen? Der Staat. Hat mit der Mehrwertsteuer diese kalte Progression. Und genau diese kalte Progression soll aufgehoben werden. Bis in diesem Jahr wurde die kalte Progression ausgeglichen. Das soll ab 27 nicht mehr geschehen, so der Finanzminister aus Deutschland. Und die CDU hat dem schon zugestimmt. Es gibt wohl zwei E-Mails, die gesagt haben, da machen wir mit, weil sie brauchen immer mehr Geld. Sie können mit dem Geld, was wir ihnen geben, mit unseren Steuern, können sie nicht mehr umgehen. Wir merken das. Wir sind ja schon über 500 Milliarden bei dem Haushalt. Wo geht das Ganze

denn noch hin? Und sie kommen immer noch nicht mit dem Geld aus. Sie machen immer weitere Schulden. Es ist einfach nicht mehr zu fassen, wie hier wir Menschen verschaukelt werden von unserer eigenen Regierung. Ich glaube, und man kann nur hoffen, dass der Vorsitzende des Parlamentskreis Mittelstand, Christian von Stetten, sich durchsetzt innerhalb der CDU und sagt, wir werden das nicht mehr mitmachen. Und er hat ja sehr klar sich geäußert zu Merz und sagt, schmeiß endlich die SPD aus der Koalition raus. Weil wenn klare CDU-Politik, vielleicht durch eine andere Partei, auch im Bundestag, zugestimmt wird und wir Steuererleichterung kriegen und nicht Steuererhöhung, dann würde vielleicht sich etwas tun und vielleicht würde die Wirtschaft dann wieder ein bisschen Hoffnung kriegen. Sie investieren zurzeit natürlich nicht, weil sie nicht wissen, was auf sie morgen zukommt. Die SPD will weitere Steuererhöhungen im Erbschaft, sie will die Reichen besteuern und immer mehr. Sie wollen eben die Kleinen entlasten, in Anführungsstrichen mit 500 Euro im Jahr. Was ist das für eine Entlastung? Das ist gar keine. Das wird ihnen ja durch alle Sachen wieder weggenommen. Durch höhere Sozialversicherungsbeiträge und. Es ist nicht mehr zu ertragen, was hier in Deutschland passiert mit diesem Unwissen in der Regierung und mit falschen Leuten an der richtigen Stelle, kann man sagen. Und man kann eigentlich nur hoffen, dass sich das so schnell wie möglich ändert. Die großen Reformen sollten eigentlich eine Entlastung der Bürger kriegen, eine Entlastung der Firmen kriegen, damit Investition wieder möglich ist, damit die Menschen auch wieder das bezahlen können, wovon sie leben. Es wird ja immer weniger. Sie haben immer weniger von ihrem Geld über und können sich kaum mehr was leisten. Und gerade in der Energiepolitik, ich sage das immer wieder, die teuerste Energiepolitik, die wir seit Jahrzehnten haben, ist in Deutschland. Wir brauchen endlich die Gemeinsamkeit mit Russland. Wir brauchen wieder das russische Gas. Wir brauchen wieder das russische Öl, damit wir auch wieder bezahlbare Energiekosten haben und nicht eine Spirale, die immer höher geht. Wir kommen dann zur Wirtschaftswoche. Die Union hat eine Wahl, Steuererhöhungen oder Steuererhöhung. Oder sie hat gar keine Wahl. Und zwar ist ja das, dass Lars Klingbeil vorlegt, dass die vielen indirekten Steuern, Mitarbeiterrabatte sollen abgeschafft werden. Das heißt, wenn jemand in einem Klamottengeschäft arbeitet und vielleicht 10% oder 20% auf die Sachen bekommt, weil er dort Mitarbeiter ist, soll abgeschafft werden. Das heißt, der Staat will natürlich die höheren Mehrwertsteuer haben und die Entlastung, die ein Arbeitgeber dem Arbeitnehmer gibt, weil er in der eigenen Firma mitarbeitet, soll abgeschafft werden. Das sind alles so Kleinigkeiten, die wir alle gar nicht mitkriegen. Die Bürokratie wird grenzenlos ausgebaut. Genau das Gegenteil, was die Regierung will. Ein Bürokratieabbau findet nicht statt. Unvorstellbar. Wir Unternehmer, wir gucken das uns an und werden natürlich in solche Sachen nicht mehr investieren. Wir werden da andere Wege suchen müssen und wir sehen das leider. Leider gehen viele Unternehmen weg, was man verstehen kann, weil sie vieles nicht mehr bezahlen können und machen dann auch keine Gewinne mehr. Und die Gewinne brauchen wir doch, damit der Staat überhaupt Steuern einnehmen kann. Und ich glaube, die Steuereinnahmen werden rapide sinken in den nächsten Jahren, wenn man nicht hier den Menschen und der Wirtschaft entgegenkommt. Das ist einfach unerträglich. Und es ist eigentlich so einfach, wenn die Ministerien einen Sparzwang bekommen, dass sie mit dem Geld, was ihnen zur Verfügung steht, auskommen müssen, dann muss man halt sparen. Und dann braucht man vielleicht dieses ganze Geld, was wir ins Ausland geben, was zum Teil auch in Ordnung ist für einige Länder, die auch
Hilfe brauchen. Aber wir müssen doch erstmal bei uns

die Finanzen in Ordnung bringen, damit wir überhaupt anderen helfen können. Wir zahlen horrende Summen an die linken NGOs, die dann auf die bezahlt auf die Straße gehen und gegen die Regierung oder gegen Parteien vorgehen. Unglaublich. Und sie unterstützen, die Regierung unterstützt damit auch die Meinungsfreiheit, die nicht mehr da ist. Sie unterstützen mit dieser Form der NGOs, dass die gegen Menschen vorgehen, die eine andere Meinung haben. Und man kann ja gerne unterschiedlicher Meinung haben, aber sie drehen immer an der Spirale der Meinungsfreiheit und höhlen eigentlich den Artikel 5 des Grundgesetzes komplett aus. Und damit traut sich der ein oder andere nicht mehr klar zu sagen, wie man weiterkommen soll, wie es weitergehen kann, was man braucht, weil sie Angst haben, dass dadurch im Grunde genommen sie keine Fördergelder mehr kriegen oder nicht unterstützt werden oder gemieden werden. Wo sind wir eigentlich in Deutschland gelandet? Wir waren mal ein blühendes Land für die Menschen draußen, für die anderen Länder. Wir sind kein Vorzeigeland mehr, wenn es so weitergeht. Und deshalb kann man eigentlich nur unterstützen, was Christian von Stetten sagt. CDU, schmeißt doch endlich die SPD raus, die mit dem Geld, was man ihnen gibt, nicht umgehen kann. Und immer mehr, noch mehr fordert. Ja, sie sagen es ja ganz offen, sie wollen eine Umverteilung. Sie wollen eine Umverteilung von oben nach unten. Wir wissen, dass das alles völliger Schwachsinn ist und dass das gar nicht funktioniert. Sie wollen aber an die Gelder ran, die eigentlich die Menschen und die Firmen für Investitionen brauchen. Es kann sich doch kaum mehr jemand ein Haus leisten, wenn er jetzt die höheren Zinsen bezahlen muss für die Kredite. Und wir brauchen doch eine Entlastung auch für die Zukunft, für die Rentner, damit sie vielleicht sich eine Wohnung gekauft haben, ein Haus gebaut haben, damit sie nachher diese hohen Mieten, die wir heute haben, nicht mehr bezahlen können. Und der Staat hat eins komplett vergessen in den ganzen letzten 20, 30 Jahren. Sie hat den sozialen Wohnungsbau nicht mehr durchgeführt. Das ist das, was so fatal ist, dass diese sozialen Wohnungsbau nicht mehr richtig funktioniert. Denn wir brauchen doch auch Wohnungen, die nochmal für die Menschen bezahlbar sind. Das kann nicht angehen. Dieses ganze Geld geht in die Kriegsmaschinerie. Unglaublich. Wir sollten eigentlich damit endlich aufhören. Wir sollten als Deutschland unsere Menschen, unser deutsches Volk endlich mal wieder in die Lage versetzen, dass man atmen kann und sie nicht erstickt mit den ganzen Steuererhöhungen. Und ich will da vielleicht doch noch mal ein Zitat dabei bringen, was sehr schön klingt oder auch nicht. Selbst das seriöse Handelsblatt schreibt, schlechter hätte die Union, CDU, CSU nicht verhandeln können. Und damit wird das deutlich, dass mittlerweile auch die Medien, die Presse, nicht der öffentlich-rechtliche Rundfunk, aber die Printmedien immer mehr erkennen, was in Berlin mit dieser Regierung passiert. Und ich will noch ein Zitat bringen, was ich ganz hervorragend finde, weil das von dem Vorsitzenden des Parlamentskreis Mittelstand, Christian von Stetten, kommt, der ein Papier auch an die Regierung geschickt hat. Und in einem Punkt sagt er klar, wir fordern, dass versicherungsfremde Leistungen, insbesondere für die Grundsicherungsempfänger, nicht zulasten der gesetzlichen Krankenversicherung finanziert wird. Und zwar geht ja dieses ganze Geld, was die arbeitende Bevölkerung in die Sozialversicherung einzahlt, für Bürgergeldempfänger, die nicht eingezahlt haben in die sozialen Kassen, wird dadurch finanziert. Und dass dadurch natürlich ein Riesenloch dort entsteht, ist ja eigentlich klar. Und da kommen wir dann gleich zum nächsten Punkt. Fokus Online. Zoff wegen Bürgergeldkosten. 79

50 Kassen klagen gegen den Bund. Die Krankenkassen haben die Schnauze voll. Das sagen sie und sagen, es kann doch nicht angehen, dass Bürgergeldempfänger, die nie eingezahlt haben in die Sozialversicherung, dass dieses Geld uns als Krankenkasse weggenommen wird, um das zu finanzieren. Sie kriegen nur einen ganz kleinen Zuschuss vom Bund, von der Regierung für die Bürgergeldempfänger. Den größten Anteil soll die Sozialversicherung zahlen. Und wer bedient die Sozialversicherung? Die arbeitenden Menschen. Das heißt, sie werden doppelt belastet. Sie müssen auch dafür aufkommen, dass die Bürgergeldempfänger mitfinanziert werden. Dieses System kann gar nicht funktionieren. Und wenn man dann noch hört, dass ein Riesenloch bei der Arbeitslosenversicherung da ist, weil immer mehr Leute entlassen werden von den großen Konzernen. Wir hören es ja jeden Tag, VW will entlassen, Werke schließen, weil sie eben nicht mehr produzieren kann, weil sie nicht mehr konkurrenzfähig produzieren kann. Diese Sachen gehen ins Ausland. In erster Linie ist die Autoindustrie fürs Ausland wichtig. Und wenn man da nicht konkurrenzfähig ist und mit China nicht mithalten kann, dann fallen hier diese Arbeitsplätze weg. Unglaublich. Und deshalb ist das so fatal, dass wir bei der Arbeitslosenversicherung auch ein Riesenloch bekommen werden. Und der Staat bedient sich dieser Gelder und schafft dort auch noch zusätzlich Löcher und zahlt ihre Sachen, die sie an die Sozialversicherung und an die Arbeitslosenversicherung nicht zurück. Und dann ist kein Geld mehr auf einmal da. Dann müssen überall gekürzt werden. Das ist ein Kreislauf, den kann keiner mehr stoppen, wenn nicht endlich diese Regierung abgelöst wird. Wir brauchen so eine Regierung nicht. Wir brauchen endlich Neuwahlen, damit wir vielleicht endlich eine Veränderung in dieser katastrophalen politischen Situation hinbekommen. Die Menschen können sonst nicht mehr atmen. Wir brauchen dringend einen Wechsel in unserer Regierung. Und wir sehen es ja an den Umfragewerten, die wir überall lesen, dass denen wird nichts mehr zugetraut. Es hat es noch nie in dieser Form gegeben, wie wenig Zustimmung die Bevölkerung zu unserer Regierung hatten. Das war mal komplett anders. Das war mal, wir haben mitgeholfen. Wir haben auch hart gearbeitet dafür. Und. Also, wir brauchen Neuwahlen. Dringendst. Neuwahlen. Und kein Gestückel da, was da gemacht wird. Die Reformpakete sind keine Reformpakete für die Bevölkerung, sondern sind ein Bedienungsladen der Regierung, damit sie weiterhin ihre ganzen Freunde haben. Unglaublich, wie sie uns abzocken, aufhören damit. Mir kommt dann, ach nein, ich muss noch ein Zitat bringen zu diesem Punkt. Und zwar, selbst die britischen Medien schreiben, Deutschland fällt auseinander. Der Niedergang geht ganz langsam. Es funktioniert einfach nicht mehr. Das Ausland erkennt schon, was bei uns in Deutschland passiert. Und unsere eigene Regierung erkennt das nicht. Das ist die Folge. Und es gibt auch noch ein tolles Zitat eines italienischen Dichters, der lange vor unserer Zeit gelebt hat. Dazu passt ein Ausspruch dieses italienischen Dichters und Philosophen. Der eine wartet, bis die Zeit sich wandelt. Der andere packt sie kräftig an und handelt. Wir brauchen jemand, der kräftig handelt. Wir brauchen endlich mal jemand, der handelt im Sinne der eigenen Bevölkerung. Wir kommen dann zur Frankfurter Rundschau. Vor Landtagswahl in Sachsen-Anhalt. AfD-Spitzenkandidat wittert Briefwahlbetrug in Pflegeheim. Nun, wir merken, dass die SPD und die CDU ganz massiv für Briefwahl wirbt. Sie möchten, dass viele zur Wahl gehen. Sie möchten, dass viele. Und wir hier in Sachsen-Anhalt, vor allen Dingen dort, wo ich lebe, in Stendal, wir sind sehr, sehr sensibel für diese Briefwahl.

Wir hatten schon, dass die CDU hier mit 3000 Briefwahlstimmen gefälscht hat. Das war die CDU und nicht irgendeine andere Partei. Wir sind sehr sensibel, was das betrifft. Und wir sind auch sehr wachsam. Und wir wissen das doch. Der gesunde Menschenverstand sagt uns doch, dass natürlich bei einer Briefwahl, wenn in Pflegeheim oder anderen, dass natürlich da, das ist ja auch menschlich, sagt Mensch, wähl doch lieber das oder wähl doch lieber das. Man spricht mit denen, die haben Vertrauen. Ich glaube, dass das ein richtiger Punkt ist. Deshalb muss das Verfassungsgericht vielleicht endlich mal darüber nachdenken, wie viel Prozent maximal überhaupt Briefwahl für die Menschen, die wirklich nicht zur Präsentwahl gehen kann, auch sprechen kann. Jetzt kann jeder sich entschuldigen und kann sagen, ich mache Briefwahl, mache das von zu Hause aus und. Aber man kann nur hoffen, dass nicht vielleicht durch Schnelligkeit der Auszählung, dass hier wieder Wahlen nicht mehr richtig ausgezählt werden, so wie bei der Bundestagswahl bei der BSW, wo man das auch nicht getan hat. Wir kommen dann zum letzten Punkt. Wirtschaftswoche. Faule Jugend. Daten widersprechen dem Vorwurf. Die Zahlen für die jungen Menschen sprechen eine ganz andere Sprache. 77% der jungen Menschen sind in einem sozialpflichtigen Job. Das heißt, sie wollen arbeiten und sie wollen auch Verantwortung übernehmen. Das hat eine Studie, sehr ausführliche Studie ergeben. Und es ist eine falsche Beschreibung der jungen Menschen, dass die alle nur faul sind und nicht arbeiten wollen. Es sind vielleicht andere Möglichkeiten zum Arbeiten. Aber ich setze auf diese jungen Menschen. Ich setze auch, wenn sie Verantwortung übernehmen. Und ich hoffe, dass sie auch zur Wahl gehen und ihre Meinung ausdrücken. Sie müssen sich um ihre Zukunft selber kümmern. Die alten Säcke in Berlin können das nicht mehr. Die machen etwas Falsches. Also geht zur Wahl, geht wählen, wählt, was ihr für eure Zukunft richtig macht. Ich traue den jungen Menschen viel zu und dass sie für Deutschland kämpfen und auch daran festhalten. Vielen Dank, dass Sie heute dabei waren. Ich hoffe, Sie schalten das nächste Mal wieder ein, wenn es darum geht, Realpolitik mit Alexander von Bismarck.

0: Oktober 2023. Der unerwartete Angriff der Hamas auf Israel schockierte die Welt. Zu dieser Zeit rechnete niemand damit, dass die palästinensischen Extremisten so viele moderne Waffen haben würden. Schon kurze Zeit nach dem Angriff bedankten sich die Hamas-Kämpfer fast hämisch bei den USA und der Ukraine für die Feuerkraft, mit der sie Israels Städte überzogen haben.
1: Wir bedanken uns bei der ukrainischen Regierung für diese Waffen. Wir werden sie gegen Israel richten.
0: Wie kommt es, dass im Nahen Osten ständig Waffen aus einem Land auftauchen, dessen Vertreter sich andauernd über mangelnde Munition und militärische Ausrüstung beschweren?
2: Waffen für die Ukraine, Munition für die Ukraine, neue Verteidigungssysteme für die Ukraine.
0: Die Militärhilfen der USA und der Europäischen Union belaufen sich auf Dutzende Milliarden US-Dollar. Aber wo landen diese Lieferungen? Und wer hat überhaupt entschieden, einem Land Waffen zu liefern, das seit fast 30 Jahren einer der größten Knotenpunkte für den illegalen Waffenhandel ist?
3: Als ich in Libyen ankam, sperrte mich ein Vermittler in ein Zimmer, während ich zu Hause anrief. Mir wurde gesagt, er würde mich nicht freilassen, wenn ich kein Geld beschaffe.
4: Mitglieder der afrikanischen Mafia versprechen ihnen eine sichere und schnelle Überfahrt nach Europa. Aber sobald sie in Libyen ankommen, werden sie versklavt. Sie erreichen also nicht Europa.
3: Da es in Libyen keinen Schutz gibt, wollen wir nach Italien. Nur Italien kann uns schützen. Denn es ging um 5 Milliarden Euro öffentliche Gelder. Die Wirtschaftselite der Welt sorgt absichtlich dafür, dass diese Menschen importiert werden. Und sie werden zu Sklaven des neuen Jahrtausends.

0: Nach der Käseverkostung beschlossen wir, beim kulinarischen Thema zu bleiben und zu einer Farm im Gebiet Kostroma zu fahren, wo Biowurst von echten Österreichern produziert wird. Auf dem Weg dorthin wollten wir uns ansehen, wie es um die Getränkeproduktion bestellt ist. Für die Lebensqualität spielen Kaffee, Tee und Kakao eine ebenso wichtige Rolle wie Essen. Während der Tee durch seine lange Tradition nichts zu befürchten hat, waren Kaffee und Kakao schon immer von Importen abhängig. In Rostov-Veliki haben wir eine Fabrik gefunden, die eine große Auswahl an Getränken herstellt. Übernachten wollten wir aber in der Stadt Jaroslawl.
1: Wir haben es geschafft.
0: Ja, die ersten 350 Kilometer sind geschafft. Das war der erste Schritt.
1: Ich dachte, es würde schlimmer werden. War aber okay.
0: Ja, noch sind wir nicht müde.
1: Wir übernachten hier und morgen geht's weiter. Margo, schau mal.
0: Ja, toller Bär.
1: Was für ein Bär? Da ist eine Brauerei.
0: Bleib stehen. Schauen wir uns doch erstmal das Hotel an. Weiter, weiter. Nee, oder?
1: War nur ein Witz. Gehen wir weiter.
0: Auf das Bier kommen wir auf jeden Fall noch zurück, aber etwas später. Zunächst sind wir an alkoholfreien Getränken interessiert. Am nächsten Morgen brachen wir nach Rostov-Veliki auf. Die Stadt war schon zu der Zeit ein angesehenes kulturelles und religiöses Zentrum Russlands, als es Moskau noch gar nicht gab. Sie hat sich bis heute ihre Einzigartigkeit bewahrt, mit hunderten Denkmälern traditioneller russischer Architektur. Schön und erhaben, doch uns beschäftigen weltliche Freuden. Wusstest du, dass Russen durchschnittlich 60 Liter Kaffee im Jahr trinken, also 300 Tassen? Nein? Dann wirst du es gleich herausfinden. Im Durchschnitt trinkt jeder Russe 60 Liter Kaffee im Jahr, 1,5 Kilo pro Person. Nach dem Zusammenbruch der Sowjetunion hat sich der Kaffeekonsum um das 7-fache erhöht, wodurch die traditionelle Vorherrschaft des Tees gebrochen wurde. Dabei trinken wir von Jahr zu Jahr immer mehr Kaffee. Nicht zuletzt wegen der hohen Qualität, an die wir uns längst gewöhnt haben und auf die wir nicht verzichten wollen. Der größte Teil des Kaffeeimports, ca. 85%, machen grüne Kaffeebohnen aus, die dann in Russland geröstet werden. Weniger als 15% der Kaffeebohnen werden bereits geröstet importiert. Grüner Kaffee kommt hauptsächlich aus Vietnam und Brasilien. Gerösteter Kaffee kommt dagegen meist aus Italien und Deutschland. Genau bei diesen Zulieferern kommt es nun zu Problemen. Die einheimische Kaffeeröstung ist jetzt unsere einzige Hoffnung. Wir haben der Fabrik Aronap einen Besuch abgestattet, die sich auf Kaffee spezialisiert hat. Aber nicht nur darauf. Nicht weniger wichtig sind ihre Kakaoprodukte, vor allem nach dem angekündigten Weggang von Nestle, sowie unerwarteterweise ihre Zikorienprodukte. Dmitri von Aronap ist überzeugt, dass man auch heute seine Wurzeln nicht vergessen sollte.
2: Es kam einmal eine Delegation zu uns, deren Teilnehmer uns erzählt haben, dass sie in ihrer Jugend immer versucht haben, den Kaffee mit dem Bild einer Frau darauf zu bekommen. Das waren alles Menschen über 60. Diese Kaffeeverpackung aus der Sowjetunion hatte ihren eigenen, ganz besonderen Reiz. Das heißt, die Leute haben aufrichtig daran geglaubt, dass genau diese Verpackung echten Kaffee enthält. Kaffee ohne Zichorien.
0: Kommen wir ins Hier und Jetzt zurück. Wegen der Sanktionen verlassen viele Unternehmen Russland. Was können sie den Kunden anbieten, die Kaffee, Zichorien